0: Ich halte diese mediale Darstellung für zu weich. Es ist ein akuter Vorgang aus meiner Sicht unmittelbar am Laufen. Ob der sich konkretisiert, das weiß keiner. Man kann immer nur hoffen, dass nicht mal irgendeiner durchdreht und irgendwelche Knöpfe drückt, die man nicht drücken sollte. Das ist das Hauptproblem, was ich sehe.
1: Also die offizielle Berichterstattung, sagst du, ist dir zu watteweich im Gegensatz zu dem, was es vielleicht sein könnte. Ich schaue mal, die Washington Post ist natürlich auch ein Mainstream-Medium, die schreibt ausdrücklich, dass vor der Reise den Amerikanern Geheimdienstmaterial vorgelegen haben soll, wonach der Kreml die USA durch den Irankrieg, was wir gerade schon gesagt haben, eben als geschwächt sehe und eben diese Chance nutzen wolle zur Eskalation gegen amerikanische Interessen und gegen die Verbündeten in Europa. Und Radcliffe soll davor gewarnt haben, dass eben diese schärfere Eskalation im Ukraine-Krieg auch nach hinten losgehen könnte und Trump eben auch an die Seite der Ukraine stellen könnte. Tja, Andreas, was sagt Trump dazu?
0: Also Trump selbst nannte die Reise, wie gesagt, als Semi-Routine und er bestritt auch, dass es um na einen NATO-Test oder Iran-Sanktionen gegangen sei. Das widerspricht aber den Hintergrundberichten seiner eigenen Leute. Ich muss ja einfach nochmal sagen, wir hatten neulich in einem Podcast darüber gesprochen, wie die Kriege immer mehr verschwimmen miteinander und sich verzahnen sogar. Die Ukraine spielt eine ganz große Rolle, die Ukraine bei der Eskalationsspirale. Das wird in den Geschichtsbüchern irgendwann mal ganz groß stehen, wie beispielsweise von der Ukraine der gesamte Krieg als Maklerbüro gewissermaßen aufgebaut wurde. Und ich sehe gerade auch die Problematik zwischen Türkei und Israel, die jetzt in eine Diskussion gehen. Dann sehe ich eben halt, also Israel ist ja nun ganz klar gegen Iran und die Türkei ist relativ gut oder förderlich zugewandt dem Iran. Und das heißt, es könnte auch eine intraspezifische Aggression zwischen Israel und Iran geben. Das würde natürlich auch Griechenland mit betreffen, weil zwischen Griechenland und der Türkei natürlich auch ein gewisses Aggressionspotenzial ist. Wir sehen ja, Zypern gerät ja immer mehr auch rein in diesen Brennpunkt der militärischen Operation. Dort befinden sich auf Zypern sowohl israelische Kampfflugzeuge als auch britische Einheiten und so weiter, aber eben halt auch griechische. Und da entwickelt sich ja im Prinzip so eine Art Zwischenbrücke, wo also der Ukraine-Krieg über diese Länder immer mehr auch mit dem Iran-Krieg verbunden wird. Und wenn wir dann wissen, dass dahinter noch Russland liegt und China, und die sind ziemlich sauer im Moment, weil da ja dieses Gaswerk gerade offenbar von der Ukraine angegriffen wurde, auf ein russisches Gaskraftwerk, glaube ich. Ich glaube sogar auf chinesisch-russischen Boden oder auf russischem Boden gehörte den Chinesen. Ich habe es jetzt nicht genau im Kopf. Also hier wird die Eskalationsspirale extrem hochgeschoben. Und wenn ich dann sehe, dass Deutschland noch der Hauptfinanzier ist dieser Truppe, die diesen Krieg dermaßen in die Eskalation treibt, nämlich der Ukraine, dann merkt man natürlich auch, dass Deutschland dabei eine große Rolle spielt.
1: Ja, zu Deutschlands Rolle kommen wir heute noch. Ich will jetzt mal in einen Artikel mit dir gemeinsam reingehen, den die Welt heute veröffentlicht hat. Überschrift lautet: Russland droht Großbritannien und Frankreich mit unvorhersehbaren Konsequenzen. Warum? Ja, Großbritannien und Frankreich wollen der Ukraine weitere Unterstützung zukommen lassen. Russland hatte Großbritannien und Frankreich wegen der geplanten Weitergabe sensibler Raketentechnologie an die Ukraine gewarnt vor Konsequenzen, wörtlich, die völlig unvorhersehbar sein könnten. Diese beiden europäischen Staaten spielten mit dem Feuer, hat Frau Sacharowa, die Sprecherin des russischen Außenministeriums, gewarnt. Und sie drohte Großbritannien mit Angriffen auf britische Militärziele, sollten ukrainische Streitkräfte russisches Staatsgebiet mit britischen Raketen beschießen. Das ist ja ein Problem, über das wir hier auch immer immer wieder sprechen.

0: bedeutet es eigentlich, wenn mit von Europa oder eben Großbritannien gelieferten Material die Russen beschossen werden? Zivile Ziele vielleicht auch noch oder eben große Energielager? Das heißt ja, dies könne Ziele, so sagen die Russen, innerhalb und außerhalb der Ukraine treffen. Und Frau Sacharowa hat Großbritannien aufgefordert, von seiner feindseligen Haltung im Ukraine-Konflikt abzurücken. Andernfalls drohe die Auseinandersetzung eine völlig neue Stufe zu erreichen. Andreas, mehr geht ja eigentlich schon gerade gar nicht mehr, oder? Um was geht es da ganz konkret?
1: Also der Gipfel der diplomatischen, sensiblen Ausdrucksweise wird hier massiv überschritten. Also Konsequenzen, die völlig unvorhersehbar sein könnten, das sagt nicht irgendjemand, sondern die Sprecherin des russischen Außenministeriums. Und diese Drohung Großbritanniens mit Angriffen, also auf britische Militärziele, aufgrund der Tatsache, dass man davon ausgeht, dass dann eben halt britische Waffen gegen Russland eingesetzt werden. Diese Dinge sind nahezu bekannt, allgemein bekannt, dass das stattfindet, dass mit britischen Waffen, mit deutschen Waffen oder auch mit anderen, französischen eventuell auch, dieser Krieg gegen Russland bereits geführt wird, mit aller Gewalt. Und man merkt jetzt hier, dass die Gangart verschärft wird. Also ganz klar. Und Großbritannien hatte ja nun, und Frankreich übrigens auch, der Ukraine am Montag eine stärkere militärische Unterstützung noch zugesagt. Verschärfen, also kippen jetzt noch Öl ins Feuer. Und bei einem Treffen anlässlich der ukrainischen Unabhängigkeitsfeiern, da vereinbarten sie unter anderem den Zugang zu vertraulicher Technologie und schnelle Lieferungen von Luftabwehrraketen. Also man eskaliert auf der westlichen Seite weiter. Und ich glaube, das stinkt auch dem Donald Trump, weshalb er dieses diplomatische Notfallgespräch geführt hat. Großbritannien will der Ukraine den Zugriff auf geheime Technologie ermöglichen, damit das Land eigene Storm Shadow Marschflugkörper herstellen kann. Mehr Unterstützung geht nicht. Diese Waffen sind in der Lage, dann Ziele tief in Russland zu treffen. Und Frankreich stimmte der Lizenzierung der Technologie für die Raketen ebenfalls zu. Oh. Also, was wollen wir noch?
0: Ja, also deswegen bedroht Russland jetzt auch beide Länder, Großbritannien und Frankreich. Man kann nur hoffen, dass Deutschland sich da nicht einmischt, am guten Ende noch. Anfang letzter Woche hatte Russland ja auch schon Drohungen in Richtung London ausgesprochen. Nach einem Bericht über den Einsatz britischer Drohnen bei ukrainischen Angriffen in Russland warnte Moskau die Regierung in London auch schon mal vor Konsequenzen. Da hieß es, dass das Vereinigte Königreich sich für die militärische Zusammenarbeit mit der Ukraine verantworten und einen Preis zahlen müsse. Das haben die Vertreter der russischen Botschaft in London verkündet. Und jetzt wurde bekannt am Wochenende, da würde ich dich gerne fragen, wie du das einordnest, dass Russland seinen Botschafter aus London abgezogen hat. Andrei Kelin heißt der Mann, der habe seine diplomatische Mission beendet, hat die Botschaft mitgeteilt. Die britische Sunday Times berichtete, Kelin, der seit 7 Jahren Botschafter in London war, habe Großbritannien bereits am 21. Juli verlassen. Hat natürlich nichts mit nichts zu tun, oder?
1: Ja, das spricht alles dieselbe Sprache. Alles restlos. Mich erinnert die ganze Situation an Dezember 2021, als Russland in letzten verzweifelten Aktionen versucht hatte, darauf hinzuweisen, dass Russland verpflichtet sein wird, aufgrund der Verträge von Minsk in die Ostukraine einzumarschieren und dann eben halt dort diesen Krieg in eine neue Stufe eskalieren zu lassen. Weil der Krieg gegen die Ostukraine durch Kiew ja gigantische Dimensionen mit vielen, vielen Toten mittlerweile zu der Zeit schon erreicht hatte. Und jetzt kommt es mir wieder so vor, aber man schießt diese ganzen Warnungen von Russland in den Wind. Biden hat nicht mal drauf reagiert und hat gesagt, wir nehmen die gar nicht ernst. Und jetzt haben wir eine Situation, Trump nimmt sie ernst, aber die Situation ist ähnlich. Ich glaube, es wird keine weitere große Ankündigung mehr geben können. Und dann kommt als nächstes plötzlich ein lauter Knall und alle sind ganz erschrocken, dass Teile der westlichen Länder in Flammen stehen.
0: Ich erinnere mich immer wieder an Sätze aus dem Buch, das du und ich ständig lesen, die Gralsbotschaft von Abduschin, wo es heißt, dass zum Ende dieser alten Zeit die Wachsamkeit das wichtigste Gut ist, das wir uns erhalten und wenn es nicht da ist, entwickeln müssen, um eben nicht nur geistig, sondern auch irdisch die Gefahren rechtzeitig erkennen zu können. Fast alle Themen, die wir hier besprechen, da kann man sagen, oh, wacht auf, schaut euch das an, versucht eure Konsequenzen oder andere Entscheidungen zu treffen. Aber wie du sagst, auch die Medien, die Politiker und so weiter, das sind ja hier Berichte, die laufen am Rande bei der Welt. Das ist auch kein Aufmacher gewesen. Dieses ganze Thema läuft fast unter dem Radar. Wie erklärst du dir das?
1: Das große Problem ist die geistige und intellektuelle Trägheit, weil die Leute sagen, ach ja, es hat schon so lange, hatte es schon immer diese Probleme gegeben und der Pop erklärt auch schon seit langem immer, die Welt geht unter, was ich übrigens nie gesagt habe, auch
0: Die
1: heute nicht, die Welt
0: kaputte
1: geht nicht
0: Uhr.
1: unter. Genau, ja genau. Also es geht ganz einfach darum, dass die Menschen in dieser Trägheit irgendwann sagen, ach, es wird schon nichts passieren. Und dann kommt die Situation natürlich auch, dass diejenigen, die warnen, natürlich auch vor dem Problem stehen, dass sie ja nicht beweisen können, dass es so sein wird. Und dann heißt es wieder, wenn nichts passiert, nach dem Motto, ah, da haben sie schon wieder den Mund so weit aufgerissen. Wir müssen aber doch die Fakten der Risiken beschreiben. Wir sagen ja nicht, dass es kracht und dass der Krieg jetzt ausbricht. Wir sprechen von dem gigantischen Risiko, was sich akut vor uns ausbreitet. Und ich habe die Sorge, dass in dem Moment, wenn das Ganze losgeht, in dem Moment jeder an seiner Stelle ist, wo er ist und kommt dann nicht mehr weg und muss dann an der Stelle irgendwie klarstehen. Deshalb ist es wichtig zu wissen, wo will man sein, wenn es kracht, um dann entsprechend auch ja, sich an der Stelle vorzubereiten.
0: Ja, genau. Kann ja auch nicht jeder, aber man kann sich trotzdem auch mit Nachbarn zusammentun. Man kann doch erwägen, wenn man in der Großstadt lebt oder in der mittelgroßen Stadt, ob man das sich weiter antun möchte, weil in Krisen- und Kriegszeiten ist man da am schlechtesten aufgehoben. Ich erinnere mich an die Berichte meiner Mutter und Großmutter. Meine Mutter war in Berlin geboren, 1937, also im Prinzip schon mitten im Krieg oder jedenfalls in der Vorstufe. Und meine Großmutter berichtete immer, dass sie 45, also da war meine Mutter 8, sozusagen mit dem letzten Zug aus dem brennenden Berlin rausgekommen sind. Das war auch noch wirklich eine ziemlich anstrengende Geschichte, bis sie das geschafft hatten. Und ja, dann haben die sich im Harz niedergelassen, wo ich ja schließlich auch groß geworden bin. Und da war dann das Leben anders. Meine Großmutter hatte vorher immer gerungen darum, dass es irgendetwas, ein bisschen Brot, irgendetwas zu essen gab. Natürlich dann schon mitten im Krieg. Und sie sagte dann, als wir aufs Land kamen, in den Harz, ja, da war es gar kein Problem. Da sind wir in die Himbeeren gegangen, da sind wir in die Pilze, wir haben uns mit den Bauern abgesprochen, haben ein bisschen auf dem Bauernhof geholfen, haben dafür Kartoffeln bekommen und es ging. Und das ist ja auch das, worüber wir immer wieder sprechen, dass man einfach versucht, ein bisschen in die eigene Kraft, in die Verbindung mit der Erde zu kommen. Und ja, es ist natürlich diese riesengroße Veränderung in den letzten Jahrzehnten, dass so viele Menschen in der Stadt leben. Andreas, das wird in den Zeiten eines Krieges oder einer großen Krise, übrigens auch Stromausfall und so weiter, heftig werden.
1: Ja, also die Vorbereitung, indem man beispielsweise mit Gleichgesinnten zusammenkommt um sich auch gegenseitig Schutz zu geben. Also zum Beispiel alleine irgendwo zu hocken und alleine irgendwie versuchen durchzukommen, wird schwierig. Wichtig ist, dass man einen Standort hat, wo man hingehört, wo man sagt, okay, ich habe da zum Beispiel mein Gewächshaus, ich habe da ein paar Möglichkeiten, versuche auch mit Nachbarn und Freunden gemeinsam diese Situation zu managen. Man sollte versuchen, natürlich auch aufs Land rauszukommen. Das ist eben halt so. Und man sollte auch über seine Vorsorgemaßnahmen nicht draußen rumposaunen, was man zu Hause alles hat, weil sonst kommt nämlich irgendwann eine Verteilung meiner Vorsorgegüter, die ich habe, gegen meinen Willen, wenn die anderen das mitbekommen und die Krise da ist.
0: Genau. Gestern gab es einen Post bei X von einem, ja, Influencer Stefan Nethe, der schreibt: Wusstet ihr das? Ich ehrlich gesagt bis gestern Abend nicht. Die Bundeswehr arbeitet mit dem Operationsplan Deutschland an der Vorbereitung auf einen möglichen Spannungs- oder Verteidigungsfall. Dabei geht es nicht nur um die Bundeswehr selbst, denn geplant wird unter anderem auch mit kritischer Infrastruktur, Unternehmen, Arbeitskräften, Versorgung, Logistik, auch mit privaten Ressourcen wie Fahrzeugen. Und ein Freund mit Beziehungen zur Bundeswehr hat mir erzählt, dass dieses Thema intern derzeit eine ziemlich hohe Priorität hat. Und er sagt dann, dass er beunruhigt sei, vor allem als Vater von zwei Söhnen im wehrfähigen Alter, frage er sich, wie schnell aus einem theoretischen Szenario Realität werden kann. Und er fragt sich, warum wird darüber in der Öffentlichkeit so wenig gesprochen? Andreas, wir haben ja schon öfter über diesen Operationsplan Deutschland berichtet. Da der Krieg immer konkreter wird, wollen wir das jetzt noch einmal beleuchten, zumal ja dieser über 1000-seitige Bericht der Bundeswehr dazu immer größer wird und immer neue Gewerke mit einschließt. Wir haben zum ersten Mal im Mai 2024 darüber berichtet. Du kannst ja vielleicht noch mal kurz zusammenfassen, was da geplant ist, was dahinter steckt.
1: Ja, also wir können da gerne öfter drüber berichten, weil das ist ja so ein elastisches Pamphlet, welches ständig den Neuerungen angepasst wird. Also dieser Operationsplan Deutschland ist ein ziemlich umfangreiches geheimes Planungsdokument der Bundeswehr, das den militärischen Anteil der Gesamtverteidigung Deutschlands, also im Spannungsfeld oder im Verteidigungsfall, beschreibt. Also er verbindet militärische Aufgaben der Landes- und Bündnisverteidigung mit zivilen Unterstützungsleistungen und soll Deutschland als logistische Drehscheibe für NATO-Truppen funktionsfähig machen. Wir wissen ja, dass Deutschland nach dem Zweiten Weltkrieg als die eigentliche Drehscheibe einer eventuellen Kriegssituation zwischen Westen, also vor allem USA und Russland dann letztendlich fungiert. Und das ist ja alles vorbereitet. Deshalb gibt es ja auch Rammstein und so weiter und so fort. Und diese erste Fassung von diesem Operationsplan, die lag Anfang 2024 vor. Da hatten wir ja auch gleich drüber berichtet. Und dieses Dokument wird also quasi laufend aktualisiert. Es soll ausdrücklich als Kriegsverhinderungsplan verkauft werden und als Abschreckungsinstrument, nicht als Angriffsplan. Aber das kann man auch mehrseitig sehen.
0: Ja, wie siehst du das denn? Also, wenn ich mir so die politischen Pläne, Entscheidungen, Schulterschlüsse der Europäer derzeit anschaue mit der Ukraine gegen Russland, wir haben es gerade schon auch noch ein bisschen weiter gefasst, dann Russland warnt Großbritannien und Frankreich nicht mit, also nicht zu unterstützen, was die Ukraine da schon losgelassen hat an Angriffsmaterial gegen Russland. Das sieht doch eher nach einem Angriffsplan aus.
1: Also ich hatte mir vorhin einen Vortrag angehört von einem General, der im Rahmen dieses Operationsplans da seine entsprechenden Offiziere eingenordet hatte. Und das klang so nach allem, aber nicht nach einem Kriegsverhinderungsplan, sondern nach einer Art Aufmarsch-Argumentation. Und man kann also sogar nachlesen bei bundeswehr.de. dass Deutschland im Ernstfall innerhalb von 6 Monaten bis zu 800.000 alliierte Soldaten und rund 200.000 Fahrzeuge aufnehmen, versorgen und weiterleiten soll. Manche Quellen gehen sogar von 850.000 Soldaten in 180 Tagen aus. Und das erfordert eine enge Verzahnung von Bundeswehr, Behörden, Ländern, Kommunen, die Blaulichtorganisationen, also Feuerwehr, dann gerade Polizei und so weiter, die da mit eingebunden wird und auch der gesamten Privatwirtschaft. Also das sind schon sehr konkrete Vorgänge. Die Details sind offiziell geheim, um Schwachstellen nicht preiszugeben. Das ist natürlich lächerlich. Also wenn wir das hier schon diskutieren, dann können wir sicher sein, dass der Geheimdienst aus Russland das mit Sicherheit schon 20 Mal gesehen hat. Also es ist alles schon so eine propagandistische Geschichte. Und wenn ich die Medien verfolge, die Mainstream Medien, wie sie hier in dieser Kriegstrommel, in diesem Blutrausch des Krieges mittlerweile mit argumentieren, da muss ich ganz ehrlich sagen, da wird mir Angst und bang. Und deshalb traue ich dieser ganzen Situation nicht über den Weg. Noch, um das nochmal ganz kurz zu klären, es geht hier nicht um eine Heiligsprechung von Russland und eine Verurteilung des Westens. Es geht mir um eine Propaganda, die ich glaube zu erkennen, die vom Westen gefahren wird. Und zwar dramatisch. Und das soll nicht ausschließen, dass in Russland nicht auch eine solche Propaganda läuft. Aber das kann ich nicht beurteilen.
0: Nun kann ja so ein Plan überhaupt erst greifen nach einer politischen Entscheidung, also der Spannungsfall. Also das ist eigentlich der Auslöser dann nach Artikel 80a des Grundgesetzes, Vorstufe. Das wird vom Bundestag mit 2/3 Mehrheit festgestellt. Der Verteidigungsfall erfordert zusätzlich die Zustimmung des Bundesrats und liegt dann vor, wenn das Bundesgebiet mit Waffengewalt angegriffen wird oder ein solcher Angriff unmittelbar bevorsteht. Der Bündnisfall, NATO Artikel 5, kann unter bestimmten Bedingungen ohne Bundestagsbeschluss greifen. Das sind die Hürden, die sind eigentlich hoch und die sollen auch vorschnelle Schritte verhindern. Aber es wurde nach manchen obskuren Drohnenangriffen auf Europa doch auch sehr schnell immer wieder der Begriff Bündnisfall kolportiert. Wie schnell kann es denn damit?
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3: 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Die Linke fordert eine Änderung des Bundesrechts, damit Kommunen Wohnungsleerstand mit Stromzählerdaten ermitteln können. Laut Gutachten des Wissenschaftlichen Dienstes dürfen anonymisierte Daten bereits genutzt werden. Für konkrete Fälle ist eine Änderung des Messstellenbetriebsgesetzes nötig. Nach dem Rücktritt von Bärbel Baas kündigte Lars Klingbeil als SPD-Vorsitzender Neuwahlen des gesamten Parteivorstands an. Dies soll im Dezember oder Januar passieren. Im Interview beim Zwangsgebührensender ARD ließ Klingbeil offen, ob er für den Parteivorsitz kandidieren wird oder nicht. Auf die entsprechende Frage des Moderators erklärte der Finanzminister: Ich klebe nicht an meinem Amt. Experten gehen davon aus, dass nun bis zur Neuwahl in der SPD ein kompletter Stillstand in der Regierung herrschen wird. Diesel könnte in Deutschland bald ein kleines bisschen günstiger werden. Der zentrale Tankstellenverband hält im Laufe der Woche 2 bis 3 Cent weniger pro Liter für möglich. Auslöser ist ein Deal zwischen US-Präsident Donald Trump und Wladimir Putin. Trump hat angekündigt, russischen Diesel für den Weltmarkt freizugeben. Deutschland importiert, aus ideologischen Gründen, selbst zwar keinen russischen Diesel und weltweit betrachtet ist die freigegebene Menge winzig. An der Börse ist der Preis für europäischen Diesel nach der Ankündigung trotzdem um bis zu 4,7% gefallen. 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
0: Hoch und die sollen auch vorschnelle Schritte verhindern. Aber es wurde nach manchen obskuren Drohnenangriffen auf Europa doch auch sehr schnell immer wieder der Begriff Bündnisfall kolportiert. Wie schnell kann es denn damit gehen?
1: Also ich sehe hier erst einmal den Spannungsfall. Der Bündnisfall könnte natürlich eintreten, zum Beispiel eine Operation unter falscher Flagge. Das heißt, man sprengt irgendein Gebäude im Westen hoch und sagt, es war der Russe. Das ist ja so diese klassische Situation, umgekehrt natürlich auch, um eben halt zu sagen, okay, das war jetzt ein NATO-Angriff von Russland. Man versucht das ja schon immer so langsam so rein zu infiltrieren in die Gedankenköpfe. Aber es kann auch sein, wir dürfen nicht vergessen, dass wir jetzt die Wahl in Sachsen-Anhalt haben, die komplett die Politik auf eine andere Seite drehen könnte. Dass man versuchen will, den Spannungsfall vorher noch rauszubekommen, wenn es nämlich heißt, dass eine akute Kriegsgefahr schon reicht, um den Spannungsfall auszurufen. Und es gibt diesen berühmten Spruch, unter den Militärs wechseln niemals die Pferde in einem Fluss. Und dann bedeutet das auf Deutsch, dann wird es keine Wahlen geben, dann bleibt die Politik, wie sie gerade ist. Der Kanzler kann nicht abgewählt werden, es gibt keine Neuwahlen, sondern man zieht dann im Prinzip ein Programm durch, wie es die Ukraine im Prinzip auch macht. Und ich will das nicht ausschließen, dass auch das gerade in Deutschland noch hinter den Kulissen gespielt wird.
0: Wow, also das ist ja mein ganz eigener Gedanke, dass sozusagen der Spannungsfall noch vor den Wahlen, dass wir haben ja nun gerade mal noch 9 Tage oder 8 oder so.
1: Ja, aber ich finde das schön, dass da mal ein eigener Gedanke kommt. Da danke ich dir das.
0: Ich wollte auf keinen Fall deine Eitelkeit verletzen. Das war damit
1: hast du,
0: natürlich.
1: Hast du.
0: Ich hab's gemerkt. Kenn dich ja.
1: Nein, alles gut. Aber es sind meine eigenen Gedanken, denn wenn ich sie lesen würde, wäre das ganz doof. Aber das sind tatsächlich die Probleme, die passieren, weil ich will auch, dass ich ja nun auch als bekennender Verschwörungstheoretiker das aus dieser Situation natürlich auch in die Sendung bringe. Also im Spannungs- und Verteidigungsfall, da gibt es jetzt natürlich auch folgende Situation, dass die Sicherstellungsgesetze jetzt in Gang kommen. Also für die Wirtschaft, Arbeitssicherungsstellungsgesetz, Verkehrssicherheit, Energiesicherheit und die seit 2011 ausgesetzte Wehrpflicht für Männer, die wird dann reaktiviert. Also Frauen können im Verteidigungsfall übrigens nur in begrenztem Umfang im zivilen Sanitätswesen verpflichtet werden, nicht an der Waffe. Ich frage mich, wo hier der Aufschrei eigentlich der Feministinnen ist, dass sie offenbar zu schwach gesehen werden, mit Waffen zu laufen, aber da hört man interessanterweise nichts. Also dann die Vorbereitungen in den einzelnen Gewerken und Sektoren. Der Plan denkt kritische Infrastruktur nicht nur als zu schützendes Gut, sondern als operative Ressource. Das heißt also, der Schutz der Breiten, KRITIS, so heißt das, bleibt, also KRITIS, bleibt primär zivil, also Betreiber, Länder und Bund. Und die Bundeswehr konzentriert sich auf verteidigungswichtige Infrastruktur. Die Logistik, Verkehr, Transport, Straße, Schiene, Wasser, Luft. Wir wissen zum Beispiel, dass ja gerade auch die Brücken, ich habe das gesehen vor 2 Jahren, da hatten wir mal in einem Podcast drüber gesprochen, wie Brücken auf dem Land in Niedersachsen plötzlich verstärkt werden, weil sie zum Beispiel schwere Gewichte nicht aushalten können. Und da fragt man sich, wenn Panzer oder sowas transportiert werden müssen, ob die damit gemeint sein könnten. Wir bewegen uns hier ganz klar in eine Richtung und die heißt Eskalation.
0: Ja, und wir können ja mal uns noch angucken, was alles dazugehört zu diesem Operationsplan Deutschland. Deutschland wird sozusagen als Transit- und Versorgungsraum verplant für einen eventuellen Krieg, sozusagen als Gastgeber für den Krieg. Du hast das ja gerade schon berichtet, dass also über 800.000 Soldaten und das Ganze über die Drehscheibe Deutschlands. Und es gibt da jetzt schon ganz klar definierte Marschrouten, Sammel- und Rastpunkte in Deutschland. Während ihr da wandern geht, sind die Rastpunkte von den Soldaten aber auch schon festgelegt. Es gibt Priorisierungsregeln für militärische Konvois gegenüber dem zivilen Verkehr. Und wie weit das inzwischen schon gediehen ist, sehen wir an folgenden Punkten, die ich hier mal kurz aufzählen möchte. Die kommen aus diesem Plan, aus dem Operationsplan Deutschland, der größtenteils noch geheim ist. Also ich meine, wenn ich mir vorstelle, wenn da noch was Geheimes ist, dann kann das ja nur was ganz Großes sein. Dazu gehören Verträge und Vereinbarungen, die bereits existieren, also Vorhalteverträge mit der Deutschen Bahn, mit weiteren Logistikunternehmen, Rahmenverträge mit Rheinmetall für Convoy Support Centers, also das sind dann Rast- und Sammelräume, bundesweite Vereinbarungen mit der Autobahn GmbH, das ist letztes Jahr im Juni passiert, für Großraum- und Schwertransporte sowie geschlossene Verbandsfahrten. Andreas, bevor ich weiter aufzähle, wenn du irgendetwas kommentieren möchtest, musst du dazwischen gehen, weil sonst lese ich das jetzt hier gnadenlos weiter vor.
1: Mach ruhig vor, es ist ja alles wirklich selbsterklärend.
0: Ja, dann nächster Punkt. Private Lkw können im Ernstfall über das Verkehrssicherungsstellungsgesetz in Anspruch genommen werden. Also zum Beispiel von Herstellern wie Daimler. Öffentliche Bestände von Lkw aus Forst, aus den Kommunen und so weiter, die werden dann einbezogen, sprich eingezogen. Was den Kraftstoff angeht, die Reservierung und mögliche Rationierung für die Bürger dann an privaten Tankstellen. Die Unternehmen würden dann aufgefordert werden, eigene Reserven und Notstromaggregate vorzuhalten. Und ein bekanntes Problem, dass nämlich rund 70% der Lkw-Fahrer in Deutschland aus Osteuropa kommen, zeigt, dass bei Konflikten dort natürlich Personalmangel droht, weshalb zusätzliche Fahrer ausgebildet werden sollten. Das kann man alles nachlesen, da könnt ihr auch euch reinlesen bei bundeswehr.de, du hast es vorhin schon genannt. Andreas, wie sieht es in solchen Notzeiten überhaupt mit der Energieversorgung aus, die inzwischen ohnehin ja wackelig im ganzen Land ist und in diesem Fall in dem wichtigsten Land für diese hehren Pläne der Bundeswehr?
1: Ja, das ist schon wirklich heftig, weil wir uns angucken, bestimmte Bereiche, ob wir uns Wiesbaden ansehen als Koordinationszentrale der NATO, ob wir uns Ramstein ansehen, ob wir uns Münster ansehen, wo die Munition drüber abgewickelt werden soll. Also da ist die Energieversorgung schon eine Riesennummer. Das heißt, zuverlässige Strom, Gas und Treibstoffversorgung ist ja für die Führungsfähigkeit, Transporte und Instandhaltung völlig unverzichtbar. Und die Unternehmen der kritischen Infrastruktur sollen also Redundanzen, das sind dann zum Beispiel Dieselgeneratoren oder eigene Erzeugungsanlagen wie Windkrafträder und so weiter, strategische Reserven und eine sogenannte Cyberhärtung aufbauen. Also die hybriden Angriffe, ja, die ja auch stattfinden über Sabotage oder Cyberangriffe auf Umspannwerke. Das sind übrigens oft auch irgendwelche linken Organisationen, die schmeißen auf ein Umspannwerk einfach einen Sack mit Graphit und können damit ganze Städte in den Brownout hauen. Und das ist eine Riesenproblematik. Und die sind ja gar nicht wirklich gesichert, diese Umspannwerke zu großen Teilen. Die stehen dann teilweise irgendwo in einem Wald mit einem hohen Zaun und da ist dann so ein kleines Rundumlicht und da kann jeder im Prinzip ran und man kann mit richtig Anschwung fast da was draufschmeißen. Also Das ist schon alles eine heikle Geschichte. Dann kommt die kritische Infrastruktur insgesamt. Also das sind zum Beispiel IT, Telekommunikation neben der Energie, Transport, Logistik, Gesundheit, Wasser, Abwasser. Und der Plan, der konzentriert sich auf Schnittstellen zur militärischen Operationsführung. Also zum Beispiel Bahn für die Truppenbewegung, Netze für die Lagebilder, Betreiber sollen die Resilienzen natürlich erstärken, also den Notstrombetrieb und so weiter, Objektschutz. Es finden natürlich jetzt Informationsveranstaltungen, Stresstests und Übungen statt. Und ich hatte mir diese Dinge angesehen. Und wenn ich dort zwischen den Zeilen lese, wie gesagt, dann habe ich das Gefühl, man geht ganz konkret davon aus, dass diese Dinge umgesetzt werden sollen. Das heißt also nochmal, wir bewegen uns gerade mit Vollgas, glaube ich, in eine falsche Richtung.
0: Ja, wir gucken uns nochmal an, was dann der Wirtschaft, der Industrie, aber auch privaten Unternehmen abverlangt werden soll. Also die Bundeswehr ist auf zivil-gewerbliche Leistungen angewiesen, heißt es im Operationsplan Deutschland, was den Transport angeht, die Unterbringung. Ich meine, wenn man da 800.000 Soldaten irgendwie durchschleust, wo sollen die denn bleiben? Das geht ja nicht alles an einem Tag, dass die verteilt werden auf die anderen NATO-Länder. Es geht um die Verpflegung, die müssen essen, die müssen schlafen, die müssen trinken. Es geht um die Betankung, es geht um die gesamte Instandhaltung. Es geht natürlich auch um die medizinische Versorgung und es geht um Rechtsberatung. Und wie es hier heißt, da gibt es schon wieder Verträge, Rahmenverträge, Vorhalteverträge, die die Kapazitäten sichern. Das heißt, das ist schon alles weitgehend festgelegt und wir bekommen ja auch immer wieder Berichte, die ihr uns schickt, wo es heißt, jetzt war gerade die Bundeswehr in unserem Unternehmen und die sagen uns, was wir hier alles vorbereiten müssen, was wir zu tun haben, falls der Spannungs- oder Verteidigungsfall in Kraft tritt. Und in solchen Fällen ermöglicht dieses Wirtschaftssicherstellungsgesetz eben alles das, also die Priorisierungen, die Produktionslenkung, die Rohstoffzuteilung. Betriebe können dann verpflichtet werden, bestimmte Güter herzustellen. Kann man sich ja, braucht man nicht viel Fantasie, um sich auszumalen, was das bedeutet. Dann gibt es Empfehlungen, aber sehr dringend und ernst gemeinte Empfehlungen an die Unternehmen, zu Notfallplänen, zu Autarkie der eigenen Stromerzeugung, die Sensibilisierung der Mitarbeiter, die Diversifizierung von Lieferketten. Und da sind auch eingebunden die IHK, also die Industrie- und Handwerkskammer, die Verbände, die als Schnittstelle fungieren und einige Unternehmen, zum Beispiel die großen Lebensmittelhändler, die haben bereits aus eigenem Antrieb Notstrom und doppelte IT-Infrastruktur installiert.
1: Also wenn wir dieses Thema jetzt hätten, unter normalen Friedenszeiten wäre das ein völlig vernünftiges Thema, sich auf Eventualitäten vorzubereiten. Da wir das Ganze aber eingebunden sehen müssen in der aktuellen Stresslage, die gerade weltweit kriegerisch entsteht, übrigens auf der Grundlage immer noch des Finanzweltsystems, nämlich mit dieser 40 Billionen Schuldennummer dort in USA, das spielt ja eine Riesenrolle, diese gesamten Hintergründe, dann könnte man das ja alles gutheißen. Aber man ist hier offenbar auf einem Vorbereitungskurs. Aber gerade wo du das hier ansprichst, muss ich nochmal ganz kurz dazwischen gehen. Also wir hatten ja diese Geschichte mit den Echo Flows im Kopfverlag und dieses super Angebot, das ist ja jetzt beendet worden. Aber wir hatten gestern nochmal eine Rücksprache gehalten und es gibt noch ein weiteres, jetzt wirklich sehr gutes Sonderangebot für den Echo Flow Delta 3 Max Plus. Der hat 2048 Wattstunden Speicherkapazität und hat noch einen 400 Watt Solarpanel noch dabei. Und ich möchte das kurz angesprochen haben, auch wenn einige das nicht hören können. Viele werden mir vielleicht dankbar sein, dass ich es mache irgendwann. Gerade bei längeren Stromausfällen, da versorgt diese Powerstation die Verbraucher aus ihrem Akku, während das Solarpanel natürlich bei geeigneter Sonneneinstrahlung neue Energie bereitstellt und damit den Entladeprozess natürlich verzögert unter Normalbedingungen. Und
0: ja, wieder hohe neu auflädt, ne?
1: Neu auflädt, aber auch eben halt, wenn wirklich Geräte dranhängen, dann ist es natürlich auch so, dass dann man darf diese nicht überbewerten, aber es ist trotzdem ein ganz wichtiger Punkt, wenn nichts dran liegt und die Sonne scheint und der Strom ist da, lassen die sich auch immer wieder aufladen. Hohe Leistungsreserven sind natürlich in diesem EcoFlow für zahlreiche Haushaltsgeräte und Elektrowerkzeuge, Kühlschrank, Gefrierschrank, Beleuchtung, für den Router beispielsweise beim Internet oder auch im Fernseher oder andere Kommunikationsgeräte. Also die können dann direkt über diese Powerstation betrieben werden, indem man einfach den Stecker anschließt. Und ich habe das gerade mir mal angeguckt hier nochmal. Die kosten normalerweise 2.148 Euro und die sind jetzt auf 1.468 Euro dafür zu bekommen. Das sind 32% Rabatt. Das ist extrem günstig. Entschuldige, dass ich jetzt diese vermeintliche Werbeanlage mache, aber es geht tatsächlich mir darum, dass das eine existenzielle Geschichte ist, nämlich wenn man einmal in einem Blackout ist und man hat nicht einmal eine Lampe und die Kerzen sind alle, dann bekommt man plötzlich auch besondere Paniksituation relativ schnell in der Dunkelheit. Man hört Geräusche ganz anders. Insofern halte ich das für nicht ganz verkehrt. Aber kommen wir zurück zum Operationsplan Deutschland. Und die Arbeitskräfte und das Personal, die müssen natürlich den eventuellen Spannungs- und Verteidigungsfall vorbereiten. Das Arbeitssicherstellungsgesetz heißt das. Das erlaubt dann die Verpflichtung von Arbeitskräften, von Männern von 18 bis 60 in verteidigungswichtigen Bereichen bei der Bundeswehr oder bei verbündeten Streitkräften, Wasser, Energieversorgung, Zivilschutz und so weiter, dass die dann abgestellt werden, wenn die Freiwilligen nicht ausreichen. Das sind übrigens auch alles gigantische Belastungen für die Realökonomie, das muss man auch mal ganz klar sagen. Und Kündigungen können dann eingeschränkt werden und Reservisten können herangezogen werden. Also hier geht es um eine Personalplanung, die dann für Unternehmen fast kaum noch zu gestalten ist. Das heißt, hier entstehen auch große Probleme und Krisen, die man den Unternehmen selbst zuführt, den Zivilen.
0: Wir gucken nochmal, was in solcher Krise mit der medizinischen Versorgung geplant ist. Da geht es um die zivilen Kapazitäten wie Universitätskliniken oder Lehrkrankenhäuser, also mit H. Die sollen für die Verwundetenversorgung genutzt werden. Die Einbindung von Werks- und Betriebsfeuerwehren ist vorgesehen. Dann Cyber, Information, hybride Bedrohungen und so weiter. Dieser Plan berücksichtigt das alles. Desinformation, Spionage, Sabotage als bereits laufende Bedrohungen. Es geht um die Resilienz, also die Sichermachung von Kommunikationsnetzen und Lagebildern, ganz zentrales Thema dort. Es geht um private Ressourcen, also Fahrzeuge, Immobilien, heißt mit anderen Worten, es könnte auch dann irgendwann ein Befehl kommen, dass man seine eigene Unterkunft, sein Haus, seine Wohnung, sein Auto zur Verfügung stellen muss. Neben Lkw können im Rahmen bestehender Gesetze die Fahrzeuge, Flächen oder andere Ressourcen in Anspruch genommen werden. Zwar mit Entschädigung, aber das heißt dann, es ist eine militärische Notwendigkeit. Diese Vorbereitungen, über die wir ja auch tatsächlich schon öfter hier gesprochen haben, laufen seit 2023, 2024. Intern misst man diesen Vorbereitungen, diesem Operationsplan Deutschland, hohe Priorität zu, weil Sicherheitslage nach dem Ukraine-Krieg, der ja weitergeführt wurde ab 2022, weil man das als grundlegend verändert sieht, die Sicherheitslage, und man behauptet ja schon, wer weiß, was da alles passiert sein soll. Also wenn wir über Sabotage versuchen an Häfen, Bahnen oder Energieanlagen sprechen, dann wird das sehr pauschal behandelt, war immer der böse Russe. Der ist ja die große Gefahr, der hier dargestellt wird, während natürlich, wenn linke Aktivisten, die Antifa oder so, Stromanlagen wie in Berlin vor einigen Monaten lahmlegen und die Leute da paar Tage ohne Strom sind, komischerweise wird da gar nichts weiter verfolgt. Da wird kein großes Brimborium gemacht. Warum wird über all das hier, auch über diese Pläne, so wenig öffentlich gesprochen?
1: Es wird ja fast über gar nichts gesprochen. Es wird ja vor allem auch nicht gesprochen darüber, warum Russland eigentlich überhaupt Europa angreifen will. Was wollen die da? Was ist das Motiv? Das fehlt ja komplett. Es wird einfach gesagt, die wollen das. Weil man das sagt. Das ist alles. Aber kommen wir zu deiner Frage. Der Plan hier gilt ja als geheim eingestuft, weil ja eben halt diese Informationen, diese operativen Details, die wir hier besprechen, über einen Podcast dann den potenziellen Gegner nützen könnten. Das ist natürlich albern, denn gleichzeitig gibt es öffentliche Broschüren, Presseberichte, Symposien und gezielte Informationen für betroffene Unternehmen. Also politisch herrscht hier eher Zurückhaltung, um weder Panik zu erzeugen, noch die Abschreckungswirkung zu untergraben. Also ich glaube, es ist gerade die Situation, dass diese Zurückhaltung eine besondere Panik erreicht. Denn wenn wir sehen, dass Herr Merz zum Beispiel natürlich in der Ukraine gefeiert wird, dort kann er natürlich seine Eitelkeit auch ausleben ein Stück weit. Denn in Deutschland nimmt ihn keiner mehr ernst, weil er geht als Lügenkanzler in die Geschichte. Aber so ist eben halt die Situation. Und Kritiker, gerade aus den Parlamenten, die fordern mehr Transparenz über die Auswirkungen auch auf die Bevölkerung und Kommunen, weil Unsicherheit Gerüchte fördern kann. Man muss wissen, dass dieses, was wir hier lesen, zwar öffentlich ist, aber in den Massenmedien natürlich überhaupt nicht stattfindet. Und die Bundeswehr, die wird auch nicht müde zu betonen, es handelte sich um Vorsorge und um Abschreckung, nicht um die Erwartung unmittelbarer Kampfhandlungen auf deutschem Boden. Ja, wer es glaubt, wird glücklich.
0: Und immer wieder werden dann Videos eingestellt von Reinhard May, das Lied »Meine Söhne kriegt ihr nicht«, aber wie schnell kann aus Theorie auch Realität werden? Was bedeutet das für wehrfähige Söhne beispielsweise? Man kann theoretisch sagen, der Spannungsfall könnte bei sich zuspitzenden internationalen Spannungen zügig festgestellt werden. Derzeit heißt es ja Verteidigung, nicht Angriff, Planung, Vorbereitung, keine Aktivierung. Aber ein unmittelbarer Übergang in den Verteidigungsfall oder Bündnisfall wäre gebunden an eine unmittelbare Bedrohung. Ehrlich gesagt habe ich in der letzten Zeit schon viele unmittelbare Bedrohungen gehört, die ausgesprochen wurden von NATO-Ländern, die gesagt haben, nee, also jetzt wird der Russe aber eine richtige Bedrohung, und eben auch das Thema Bündnisfall wird öfter diskutiert. Was heißt das für Familien mit Söhnen? Die Wehrpflicht ist ja noch ausgesetzt und lebt nur im festgestellten Spannungs- oder Verteidigungsfall wieder auf, wobei wir neulich darüber gesprochen haben, dass es viel, viel, viel zu wenige Freiwillige gibt und Herr Pistorius ja durchaus in Erwägung gezogen hat, dass man dann gesetzlich ein bisschen nacharbeiten muss. Wenn der Spannungsfall auftritt, würden wehrpflichtige Männer erfasst werden, die werden ja jetzt schon zum Teil erfasst nach Altersgruppen und könnten dann auch einfach zum Dienst herangezogen werden, natürlich auch die Reservisten. Und es gibt ja jetzt politische Diskussionen über neue Formen eines Wehrpflicht- oder Dienstpflichtmodells. Im Moment sind wir noch nicht bei einer allgemeinen Einberufung, aber es könnte, mein Gefühl ist, wie über Nacht kommen.
1: Also die Vorbereitungen sind eine Art ja Reaktion auf eine als verschärft wahrgenommene Lage. Und jetzt soll die Glaubwürdigkeit und die Resilienz erhöht wirken. Und sie ändern übrigens nichts daran, dass der Eintritt eines Spannungs- oder Verteidigungsfalls eine weitreichende politische und gesellschaftliche Entscheidung bleibt. Keine automatische Folge von internen Planungsdokumenten. Also daran ändert der Plan nun nichts. Aber offizielle Informationen, die findet man übrigens, das ist auch interessant für euch, wenn ihr raufgeht auf die Bundeswehr, auf die Seiten der Bundeswehr zu OPLAN.DU. OPLAN, Leertaste DEU. Und bei konkreten Sorgen um ihre Söhne, da lohnt sich übrigens auch der Blick auf aktuelle Entwicklungen zur Wehrpflicht und Reservistenwesen. Also wir merken hier eben halt schon, dass dieser Spannungs- und Verteidigungsfall immer wieder in den Raum gebracht wird, reingeworfen wird. Das ist die letzte Notbremse, die man machen kann für die bestehenden Politiker, die sonst nämlich mit dem gesamten System kippen würde, wenn wir einen Rechtsruck bekämen und dadurch Friedenszeiten entgegenkämen. Denn es ist der Krieg eingeleitet. Es ist die gesamte Wirtschaft auf Krieg umgestellt. Würde man jetzt Frieden haben, würden gigantische Profite verloren gehen. Und es geht um Profit und nicht um Menschenleben. Das müssen die Bürger endlich schnallen.
0: Operationsplan Deutschland, Generalleutnant Bodemann hatte in einem FAZ-Interview 2024 einige Fragen beantwortet und da ist er eigentlich auch gar nicht zimperlich umgegangen mit dem, was man da so vorhat. Es hieß also in seinen Aussagen, Deutschland sei kein Frontstaat mehr wie in den 80er Jahren. Schon die Bedrohung oder Herausforderung sei daher eine ganz andere. Zudem gäbe es jetzt die Digitalisierung und die Cyberthematik, die wir damals noch gar nicht kannten, sagt er. Und viele Dinge, die gut waren, sind gesetzlich nicht mehr möglich. Oder erst dann, wenn wir den Spannungsfall haben, über den spricht er auch die ganze Zeit, also Krieg. Und Bodemann sagt, früher gab es nur 0 oder 1, Frieden oder Krieg. Heute liegt dazwischen eine lange Strecke hybrider Bedrohungen. Schon heute gilt, das war seine Aussage vor 2 Jahren, wir sind nicht im Krieg, formal juristisch, aber wir befinden uns auch schon lange nicht mehr im Frieden, weil wir täglich bedroht und auch attackiert werden.
1: Behauptet er eben halt. Und das ist die Frage, ob dem so ist. Und das bezweifle ich nach diesen ganzen Massenmediendarstellungen auch und nach dieser ganzen Struktur, die man ja zusammenstellen kann. Die einzelnen Tatsachen, die stattfinden, kann man zu einem Zopf zusammenflechten und da bekommt man irgendwann ein ganzes Bild. Oder Bodemann hatte ja den Auftrag, diesen Operationsplan Deutschlands zu entwerfen und zu organisieren. Da hat er ja schon 2023 mit begonnen. Da waren 150 Experten aus der Bundeswehr, Bund und Länder im Prinzip daran beteiligt und haben dann geheim getagt, um es jetzt offiziell nach außen zu blasen. Also was man jetzt hat hier, ist ein lebendes Dokument, so wird es dargestellt. Es wird nämlich ständig fortgeschrieben auf die aktuellen neuen Situationen. Das heißt, dieser neue Flug von dem CIA-Mann jetzt nach Moskau könnte eventuell dazu führen, dass auch so ein Operationsplan in Deutschland wieder aktualisiert wird, fortgeschrieben wird mit den neuen Informationen. Also es ist wirklich schwierig. Und am 27. März, da hatten die den Plan, rund 1000 Seiten dem Generalinspektor vorzulegen. Das haben sie gemacht. Nach dessen Billigung setzt sich als
0: also es ist der Herr Bodemann. Plan,
1: genau, der Herr Bodemann. Also es geht letztendlich darum, dass dieser Plan im Prinzip jetzt auf die Bedrohungslage jetzt quasi abgezielt ist und die Maßnahmen eben halt beinhaltet und der tritt jetzt in Kraft oder ist in Kraft getreten und damit ist es auch gewissermaßen eine Art Gesetz.
0: Und Bodemann, dieser Generalleutnant, der 2024 dieses erhellende Interview gegeben hatte, der hat damals gesagt, wir haben ja in Deutschland schon eine sehr leistungsfähige Infrastruktur, Straßen, Schienen, Wasserwege. Ich weiß nicht, wo er das gefunden hat. Aber er sagt, wir müssen uns fragen, ob sie resilient genug ist, diese Infrastruktur, widerstandsfähig genug. Die Antwort lautet nein. Schon der Blick auf die Karte zeigt, so der Militär, wo man uns leicht wehtun kann. Es gibt nur wenige Brücken über die Oder. Wenn sie die vernichten, dann haben wir ein Problem. Brückenprobleme haben wir auch schon ohne äußere Bedrohung, etwa in Leverkusen oder bei der gesperrten A45-Brücke. Wir müssen Verkehrsinfrastruktur ertüchtigen. Das gilt fürs Zivile wie auch fürs Militärische. Er nennt die Ostbahn von Brandenburg nach Polen, die sei auf polnischer Seite gut ausgebaut. Bei uns ist sie das noch nicht wörtlich. Auch Behelfsmöglichkeiten für Starts und Landungen erneuern wir, sagt der Generalleutnant. Und unsere Piloten müssen wieder lernen, das zu nutzen. Manches haben wir aber auch neu entdeckt. So hat etwa auch die Bundesautobahngesellschaft Behelfsbrücken, nicht bloß die Bundeswehr. Und er sagt, für viele Deutsche sei das alles noch viel zu weit weg. Das ist es aber gar nicht. Punkt. Ich fahre oft in Uniform von Bonn nach Berlin mit der Bahn. Da werde ich häufig angesprochen und erkläre dann auch, was der Operationsplan Deutschland ist. Und ganz kurz noch zum Abschluss. Wir haben auch hier schon mal drüber gesprochen, wie die Unternehmen von der Bundeswehr auf den Kriegsfall vorbereitet werden. Auch darüber hatte die FAZ berichtet, scheint für die ein wichtiges Thema zu sein. Demnach schult die Bundeswehr eben jetzt Unternehmen auf Grundlage des von der Politik beschlossenen Operationsplans Deutschland. Zum Beispiel gab es in der Handelskammer Hamburg erste Veranstaltungen. Der Oberstleutnant und Chef des Landeskommandos Hamburg, Jörn Plischke, hat konkrete Ratschläge gegeben. Dazu gehört, bilden Sie auf 100 Mitarbeiter mindestens 5 zusätzliche Lkw-Fahrer aus, die Sie nicht benötigen. Guter Plan, oder?
1: Ja, also das vor allem machen das natürlich gerne auch Unternehmen, dass die sagen, wir haben ja Geld satt, es geht uns ja wahnsinnig gut, da bilden wir noch mehr Lkw-Fahrer aus und zwar weit über den Bedarf, den wir haben. Also wir wiederholen uns hier an dieser ganzen Situation. Wir sehen, es ist eine stringente Richtung eingeschlagen worden in eine gewollte Eskalation. Es ist für mich nicht mehr anders erklärbar, es tut mir leid.
0: Ja, es ist auch, aber Sie machen es auch alles schon sehr konkret. Und das möchte ich hier damit nochmal darstellen, dass durchaus da ganz konkrete Pläne und Vorsätze vorliegen. Zum Beispiel hieß es dann auch von diesem Herrn Plischke, diesem Militär, 70% aller Lastwagen auf Deutschlands Straßen werden von Osteuropäern bewegt. Wenn dort Krieg ist, wo werden dann diese Leute sein? Und zum Selbstschutz sei es wichtig, dass die ganze Belegschaft eines Unternehmens ein Gefühl für Sicherheitsfragen bekomme, auch um Autarkie könne man sich bemühen, sagt der Oberstleutnant, und bringt den Dieselgenerator ins Spiel oder eben ein eigenes Windrad. Nur klar, kann sich ja auch jeder leisten. Und um den Ernst der Lage zu betonen, verweist Herr Plischke auf Drohnenüberflüge, auf Ausspähversuche, auf Waffenlagerfunde, auf Attentatsplanungen, auf Topmanager, Sabotage, Cyberangriffe und so weiter. Andreas, das heißt, bei einer anderen Veranstaltung hat er ganz konkret gefragt, was tun, wenn verbündete Truppen durch unsere Stadt müssen? Was tun, wenn die Elbe gesperrt ist, das Schienennetz angegriffen wird? Also es wird ganz konkret. Er fragt, was tun, wenn Rewe und Aldi wegen Strommangels nicht öffnen können, die Straßen von Militärkolonnen genutzt werden und Wasser nicht mehr aus dem Hahn fließt?
1: Ja, das ist hier eine schwierige Situation, weil man hatte ja auf Klima gesetzt und im Rahmen dieser Klimageschichte, die man ja im Prinzip auf der Basis von irgendwelchen kuriosen Modellen zusammengebastelt hat, nicht mal eine wissenschaftliche Theorie gibt es darüber, dass man dann im Prinzip gesagt hatte, okay, wir müssen jetzt eine neue Energiesituation fahren. Und jetzt steht man plötzlich da, weil jetzt die Klimanummer, Corona-Nummer momentan so in den Hintergrund gerät, weil USA sich von dieser Klimanummer bewegt hat und sagt, das ist alles Unsinn. Und jetzt ist nur noch der Krieg übrig. Und jetzt haben sie die eigenen Probleme, die sie geschaffen haben mit der rot-grünen Politik, dass sie jetzt eben halt nichts mehr haben. Man kann es relativ einfach zusammenfassen, wenn wir uns diesen Herrn Bodemann ansehen, der gesagt hat, die Leute glauben alle, der Krieg ist weit weg. Und dann sagt er dahinterher, das ist er aber gar nicht. Das sind die Aussagen zwischen den Zeilen, die man dringend lesen muss.
0: Lieber Andreas, wir könnten noch weitermachen, denn das werden wir aber am Dienstag, das Thema, könnt ihr euch schon darauf vorbereiten, unbedingt behandeln. Fast die Hälfte des weltweiten Öls kommt aus Kriegs- und Krisenstaaten und da ist derzeit auch überall Krieg und Krise. Was bedeutet das für die globale Ölversorgung? Das heißt, Menschen, die nicht begreifen wollen und können, dass wir in einem ganz besonderen Zeitabschnitt leben. Das ging mit der Mikrobe los, wo wir feststellen konnten, es betrifft nicht nur mich, es betrifft nicht nur meine Stadt, nicht nur mein Land, nicht nur meinen Kontinent, sondern die ganze Welt. Und all diese Themen, über die wir sprechen, sind letztendlich Themen, die mehr oder weniger mal eben stark, mal nicht so stark an die ganze Welt herankommen. Das heißt, wir dürfen uns rüsten auf Zeiten, die nicht ruhiger werden. Darauf müssen wir uns einrichten, sondern die im Gegenteil bewegter noch werden. Und damit wir gut durch diese Zeit kommen, Andreas, dein Schlusswort.
1: Ja, wir sollten uns vor allem an diesem morphogenetischen Feld beteiligen, welches einen förderlichen Ausgang des Ganzen sieht. Das, was Sie hier machen, ist ja eine sachliche Analyse und versuchen zu warnen. Aber es bedeutet nicht, dass die Welt untergeht. Es bedeutet auch nicht, dass es genau so kommen wird. Wir wissen es nicht genau. Es verdichtet sich einfach nur. Und wer jetzt im Prinzip zu viel Energie in diese schlechte Energie reinzieht, dann ist die Gefahr auch größer, dass er selber dabei zu Schaden kommt. Das könnte man jetzt schöpfungsgesetzmäßig

Genau dazu. Magazine, die mehr links sind, Magazine, die mehr rechts sind, alles das gehört zum öffentlich-rechtlichen Rundfunk. Ich bin dafür, dass es das gibt. Ich bin auch dafür, dass schwierige und teure Projekte umgesetzt werden. Babylon Berlin ist ein Beispiel. Die letzte Staffel fand ich jetzt nicht so gut, aber grundsätzlich mal ein hochambitioniertes, unglaublich spannendes, wertvolles Produkt. BBC, wenn man sich Sherlock anguckt, ja, das ist Fernseh, Film, Handwerksgeschichte sozusagen, ja, in einer irrsinnigen Qualität. Hätte es ohne öffentlich-rechtliches Fernsehen, hätte es das nicht gegeben. So, und dafür finde ich das gut. Aber das, was jetzt hier gerade passiert, darf man eigentlich nicht unterstützen. Und dafür finde ich diese Petition sehr, sehr gut. Und deswegen bin ich dafür, dass wir die auf jeden Fall unterstützen sollten. Wie gesagt, der Link, der Dude hat ihn schon reingestellt, habe ich gesehen. So, Julia Klöckner hat 15 Medienfachleute mit einem Gehalt von bis zu 8.000 Euro brutto eingestellt, um neue Inhalte in den sozialen Medien zu erstellen. Aber der normale Bürger soll den Gürtel enger schnallen. Mir geht diese Doppelmoral sowas von auf die Nerven. Ja, das kann ich nur unterstreichen. Hör mal vor, Julia Klöckner. 15 Mitarbeiter, die dafür da sind, sie in Social Media gut darzustellen. Ich sag mal so, gib mir 15 mal 8.000 Euro, na, ich verzichte. Gib mir einfach 80.000 Euro im Monat. Ja, ich spare ja schon mal, ne? Mal eben schon mal 40.000 gespart. Weil jeden Monat kosten ja 15 Leute, 8.000 Euro kosten ja 120.000 Euro. Das heißt, sie hat ein Budget von 120.000 Euro für die Medienfachleute. Ist das richtig? Ja, ne? So, 120.000 Euro. Gib mir einfach 80.000 Euro und ich mache das ganz alleine. Die Stella wird mir noch helfen und Kirsten wird mir noch helfen. Den gebe ich von der Kohle was ab. Was ich versprechen kann, ist, sie wird danach besser dastehen als mit ihren Mäuschen, die sie da hatte. Diesen hilflosen Vögeln, die mit 15 Mann hoch jeden Morgen zusammensitzen und sagen, wie können wir sie jetzt mal richtig gut darstellen? Und das Ergebnis ist dann das, was wir sehen. Herzlichen Glückwunsch. Also abgesehen davon, dass ich natürlich machen würde, jetzt mal rein moralisch nicht machen würde. Aber das ist so irre, das ist so weit weg. Ja? Wenn du siehst, dass wie viele Mitarbeiter Social-Media-Abteilung haben von Konzernen, nehmen wir Beiersdorf hier in Hamburg. Ja? Guck dir an, wie viele Leute da arbeiten und was die tun und was da am Ende bei rauskommt, was da auch strategisch wichtig ist und so. Und das Ganze überträgst du auf, also da ist ein Konzern mit so und so viel Marken und da ist Julia Klöckner. Ja. Wenn es nicht so traurig wäre. So, was haben wir hier? Nach dem Rücktritt von Bärbel Baas wächst der Druck auf SPD-Chef Lars Klingbeil. Ich hatte es ja erzählt, weil ich ja hier in Hamburg meine, in Anführungsstrichen, ruhig gehaltenen Kontakte habe. Jetzt sind diese Kontakte selbst an die Öffentlichkeit gegangen. Die Hamburger Jungsozialisten verlangen, dass auch der Vizekanzler die Parteispitze verlässt. Zum Jahreswechsel soll die gesamte SPD-Führung neu gewählt werden. Als mögliche Kandidatin für den Vorsitz wird bereits, wer und jetzt alle, Manuela Schwesig gehandelt. Die angekündigte Neuwahl der SPD-Führung stößt beim Hamburger Parteinachwuchs auf eine klare Forderung. Lars Klingbeil soll seinen Posten räumen. Wie auch der NDR berichtet, bezeichnet der Hamburger Juso-Kurvorsitzende Paul Strothmann den Vizekanzler als Gesicht der politischen Profillosigkeit. Und da hat, muss man einfach sagen, hat der Paul absolut und 100% recht. Der Paul ist übrigens jemand, der das offene Wort schätzt. Ein, wie soll ich sagen, der wäre vor 20 Jahren, wäre der sowas gewesen wie der, oder vor 20 Jahren sowas gewesen wie der Schröder. So ein junger, dynamischer, von unten kommender, der mal irgendwo in einer Baracke gewohnt hat und eine strenge Mutter hatte und so. So ist der Paul, kommt so rüber. Der ist ein intelligenter Junge, gar keine Frage. Ich bin mit dem politisch nicht einverstanden, aber ist ein feiner Kerl. Die Beteiligung der SPD an der Bundesregierung könnte als gescheitert angesehen werden. Zudem verlangen die Jusos, Regierung und Parteiämter künftig zu trennen. Ja, genau so ist das richtig. Herzlichen Glückwunsch dazu. Schön, dass die an die Öffentlichkeit gehen und das wenigstens sich auch trauen zu sagen, weil es ist ja in diesen Parteistrukturen, wie man ja auch wieder in Sachsen-Anhalt sieht, ist es ja, die trauen sich ja nicht, das ist so irre, die trauen sich ja nicht mal mehr, das zu vertreten, wegen dem sie eigentlich da sind. Nämlich die Demokratie, das System, das politische System der Bundesrepublik Deutschland. Völlig irre. Und man muss aufpassen, das stimmt, gut, das vielen Dank nochmal für den Hinweis. Der Lars wird ja auch immer dicker. Und was passiert, wenn der Zucker besteuert wird? Dann wird er immer ärmer. Und deswegen muss der natürlich, irgendwie muss man sehen, dass er ja natürlich weiter in irgendeiner Situation bleibt, dass er nicht da zusammenbricht, dass es da nicht zu Schwierigkeiten kommt. So, was haben wir denn hier? Ihr erinnert euch, ich habe es gestern ja drüber gesprochen, LKW, also der Böhmermann, ne, mit seinem
Film, in dem er den Ulrich Siegmund mit dem Laster zweimal, dreimal überfährt.

0: wird, damit er auch wirklich tot ist. Das ist ja das, was Jan Böhmermann lustig findet. Es ist auch, muss man sagen, natürlich so nochmal ein Tritt in den Arsch, weil ja seine Sendung jetzt weg ist. Ich weiß nicht, habt ihr gestern gesehen? Wir haben gestern ganz kurz aus Versehen beim Durchseppen sind wir reingeraten. Jan Böhmermann hat moderiert eine ZDF-Show. Eine richtige, ernsthafte ZDF 20.15 Uhr Abendshow. Wir können mal kurz gucken, ob es jemand geguckt hat. Wollen wir mal gucken, ob es jemand geguckt hat? Pass auf. Wenn es euch interessiert, kann man immer gucken bei dwdl.de. dwdl.de, das ist so eine Medienseite, da kann man das alles sehen. ARD-Doku-Serie über die No Angels, ohne Fallschirm ins Rampenlicht, Marktanteile der Zuschauer. Ja, gestern hat also gewonnen. Ist das von gestern? Vom 14. Ja, das ist von gestern. Also Frau ohne Namen, 5,3 Millionen Zuschauer in der ARD. Tagesschau, 5,2 Millionen Zuschauer. Ah, das ist interessant. Die Tagesschau hatte weniger, das ist sehr selten, weniger Quote als der Film, der danach kam. Und dann kommt Soko Wismar, also um 18.06 Uhr im ZDF. Und dann Heute-Journal um 18.59 Uhr. Und dann plus minus. Wie kann das denn sein? Hier ist ja der Böhmermann ist hier gar nicht drin. Der ist nicht in der Top 5. Hohoho, wie kann das denn sein? Haben wir hier noch irgendwas stehen? Nee, da steht gar nichts. Da steht nichts, nichts, nichts, nichts, nichts. Nichts, immer noch nichts, immer noch nichts. Ja, anscheinend gibt es da noch keine Analyse. Wir sind auch noch ein bisschen früh. Das ist ja meistens erst um 9.30 Uhr oder so. Ja, tatsächlich. Es steht noch nichts da. Der sehr starker ProSiebendienst, die Kanzlei liegt, der ZDF, mal gucken hier, in der Kanzlei, entschuldigen ganz kurz, das müssen wir mal kurz noch hier, wir sind durchschnittlich, okay, die Kanzlei, tja, nee, es gibt noch keine Analyse, wir werden das dann morgen besprechen, beziehungsweise oder auch nicht. Fakt ist, wir sind da reingeraten und haben ganz schnell, also Kirsten hat sofort angefangen, mach weg, haben wir es schnell weggemacht. Eine Sendung, deren Sendungskonzept übrigens, das muss man mal sagen, die Idee ist nicht so schlecht. Du hast einen Moderator und du hast ein Publikum und eine tolle Redaktion. Die Redaktion weiß vorher, welches Publikum kommt und hat dann in den sozialen Netzwerken geguckt, was sozusagen das Publikum, die Menschen im Publikum über sich veröffentlicht haben. Und dann sagen die, Mensch, da ist ja heute bei uns im Publikum der Hans. Der Hans hat übrigens gestern in seiner Unterhose, seiner leicht schmierigen, hat er auf dem Dach gestanden und hat eine Bierflasche geschwungen. Und dann sehen wir dieses Bild, was irgendjemand von ihm gemacht hat, was dann sozusagen drin ist. Also da arbeiten sie dann mit allen Suchmethoden, die es sozusagen gibt. Ist ein bisschen übergriffig auf der einen Seite, aber auch auf der anderen Seite ist es interessant, um den Menschen zu zeigen, was du für Spuren im Netz hinterlässt und was ewig da bleibt und was Menschen, die sich über dich erkundigen wollen, sozusagen im Netz finden. Deswegen ist das eigentlich, die Idee ist so schlecht nicht. Jan Böhmermann ist halt einfach die schlechte Idee. Gut, auf jeden Fall, Jan Böhmermann hat ja dieses Satire-Video, dieses angebliche gedreht. Und jetzt ist es so, dass der LKW-Verband eine Entschuldigung fordert. Bundesverband Logistik und Verkehr. Als Berufsverband BLV Pro verurteilen wir das Video von Jan Böhmermann auf das Schärfste. Die Darstellung eines DDR-Mopedfahrers als Persiflage des AfD-Politikers Siegmund auf dessen Simson, der von einem LKW-Fahrer und dessen LKW mehrfach überrollt wird, erweckt den erschreckenden Eindruck, dass diese Politiker der Tod gewünscht oder zumindest billigend in Kauf genommen wird. Das ist keine mutige Satire, sondern eine menschenverachtende Instrumentalisierung unseres Berufs. Hunderttausende Lkw-Fahrerinnen und Fahrer leisten täglich unverzichtbare Arbeit. Sie verdienen Respekt, keine pauschale Darstellung als gewissenlose Gewalttäter. Hier wird ein ehrbarer Berufsstand für billige Provokationen missbraucht und öffentlich verunglimpft. Angesichts des tragischen Todes von vier jungen Moped-Fahrern in dieses Video ist dieses Video besonders pietätslos und geschmacklos. Da sind ja einen Tag vorher sozusagen, sind vier junge Moped-Fahrer von einem außer Kontrolle geratenen Autofahrer umgenietet worden und gestorben. Und eine solche Tragödie für billige Unterhaltung auszuschlachten, ist unverantwortlich und für uns nicht hinnehmbar. Dass dieser Beitrag zudem aus öffentlich-rechtlichen Geldern finanziert wird, ist ein Skandal. Bürgerinnen und Bürger dürfen erwarten, dass ihre Beiträge verantwortungsvoll eingesetzt werden, nicht für die Verhöhnung von Berufsgruppen und die respektlose Darstellung tragischer Ereignisse. Der Bundesverband Logistik und Verkehr prüft deshalb, rechtliche Schritte einzuleiten und Anzeige zu erstatten. Wir fordern eine öffentliche Erklärung, eine klare Distanzierung von dieser Darstellung und Respekt gegenüber allen Lkw-Fahrerinnen und Lkw-Fahrern. Und das ist genau meine Meinung auch. Und das Ganze nochmal vor dem Hintergrund, dass ja Menschen mit Transportern oder LKWs auch mal gerne auf Weihnachtsmärkte nageln und sowas alles, ist das ja nochmal doppelt und dreifach schlimm. Und jetzt kommt's. Kein Mensch soll glauben, ja, da haben wir einen Witz gemacht und das war ein bisschen übergriffig. Die Redaktion von Jan Böhmermann und Jan Böhmermann haben genau gewusst, was sie da tun. Genau. Sie haben das alles billigend in Kauf genommen. Sie wollen unbedingt zeigen, dass man eigentlich Ulrich Siegmund töten kann. Und wenn Ulrich Siegmund jetzt von einem Mann mit einem Lastwagen überfahren wird und man fragt hinterher diesen Mann, der das gemacht hat, dann wird er sagen, wieso, das war doch auch im Fernsehen. Der Jan Böhmermann hat doch da... Das erinnert mich schwer an Charlie Kirk. Bei Charlie Kirk hat man auch gesagt, ja, den müsste man eigentlich erschießen. Der hat seinen, ja, keine Ahnung, den wollen wir umbringen. Das ist der schlimmste Mensch überhaupt. Das Gleiche passiert mit Ulrich Siegmund. Wie wird Ulrich Siegmund geframed? Und wie selbstverständlich wird es, dass dieser Mensch das ultimativ Böse ist? Der Spiegel hat ja diesen Titel gemacht, ne? Der böseste und schlimmste Mann und gefährlichste Mann Deutschlands und so weiter. Da ist doch jeder Irre, jeder Bekloppte, der nur 3 Gehirnzellen hat und zufällig eine Waffe, ja, fühlt sich doch mehr oder minder dem Heldenstatus nahe, wenn er so jemanden umbringt. Ob mit Lastwagen jetzt oder irgendwie anders. Das, was da passiert, ist hochgradig gefährlich. Wirklich. Also ich finde das... Ja, was habe ich hier noch? Achso, das habe ich eben vergessen, genau. Am 9. Februar 31 war das nämlich, da verließ die NSDAP demonstrativ das Parlament und nutzte es als Bühne, um demokratische Auseinandersetzungen zu delegitimieren und ihre Verachtung gegenüber den parlamentarischen Institutionen zu demonstrieren. Genau, das ist das, was die Kollegen von der CDU machen. Delegitimierung unseres demokratischen Systems. Das ist die CDU. Und dazu sagt mein Freund Kalle Schwensen gestern, kennt ihr Kalle eigentlich? Kennt ihr den? Schöne Grüße bei der Gelegenheit. Übrigens kann ich sehr empfehlen, ihm zu folgen bei der Gelegenheit, weil der haut ordentlich Sachen raus, liebe Freunde. Wenn ihr ihn nicht kennt, ist eine Hamburger, wie soll ich sagen, eine Hamburger Rotlichtgröße. Bekannt geworden auch, nachdem er irgendwann mal angeschossen war und dann auf der Liege noch das Peace-Zeichen gemacht hat, als er rausgetragen wurde vor der Presse. Und ansonsten auch ein Mann mit einem ganz bunten Leben und dem kräftigsten Händedruck der Szene. Und Kalle übrigens auch, war auch tatsächlich ja zur Überraschung vieler Anwesender in Köln, als sich Kirsten und ich geheiratet haben. Da kam auch mein Freund Kalle zu Besuch. Hätte mal sehen sollen, wie die Leute geguckt haben. Und warum, woher kennt der Brandt eigentlich solche Leute? Genau, seit ich 14 bin, kenne ich den. Sehr lange. In guten und in schlechten Zeiten, muss man ganz ehrlich sagen. So, auf jeden Fall, was ich sagen wollte, ist, Kalle Schwensen schreibt, Bundeskanzler Merz ist wirklich der schamloseste Lügner, den ich kenne. Der hat doch tatsächlich heute im Bundestag gesagt, kein Euro, meine Damen und Herren, der in die Ukraine fließt, fehlt bei den Sozialausgaben und den Bildungsausgaben in unserem Land. Kein Euro fehlt. Mir stellt sich ernsthaft die Frage, ob dieser Mann noch zurechnungsfähig ist. Ja, diese Frage kann man sich tatsächlich stellen. Wirklich irre. Wirklich, wirklich, wirklich irre. Wirklich durchgeknallt. So, was haben wir noch um 8.44 Uhr? Ich habe ja schon ein paar Mal Werbung gemacht für das, was die Kollegen von News gemacht haben. Die Kollegen von News haben sich ja mal ein bisschen damit beschäftigt, wie in Nordrhein-Westfalen, in Niedersachsen, systematisch jede Abschiebung verhindert wird. Das Ergebnis wissen wir aus Stade. 6 Tote von jemand, der längst weg sein sollte, unterstützt von einer Fahrerin, die in dieses ganze Konstrukt mit eingebunden ist, die auch noch die Schwiegertochter ist von jemand, der SPD-Politiker damals war, jetzt nicht mehr ist und zurückgetreten ist, der zuständig war für diesen Bereich. Niedersachsen ist komplett verfilzt. Und zwar komplett. Und die Kollegen von News haben sich da sehr tief reingearbeitet. Und was mich wirklich wundert ist, die haben großartige, wirklich großartige Arbeit geleistet, haben ohne Gebührengelder recherchiert in unser aller Interesse. Denn das ist ja gegen das, was bei uns das Gesetz ist. Ja? Sie haben recherchiert, um rauszufinden, was da eigentlich gerade alles passiert. Und da haben sie es veröffentlicht. Und was mich total wundert ist, dass das keine größeren Kreise zieht. Dass nicht alle Kollegen in den freien Medien sich da mit diesem Thema beschäftigen. Dass nicht alle Kollegen in den freien Medien das nutzen und das zitieren und verbreiten. Das ist ein solcher hanebüchender Skandal, was da passiert. Mit welchem System jede Abschiebung verhindert wird. Jede. Es gibt ein Gesetz. Das Gesetz sagt, das ist legal und das ist illegal. Und alles das, was illegal ist, jede Ausweisung wird systematisch von oben verhindert. Ausbügeln tun das die Toten und die Familien der Toten, unter anderem der 6 Menschen, die da erschossen worden sind. Das ist nur ein Teil, ein kleiner Teil von den Menschen, die unter diesen nicht stattgefundenen Abschiebungen sozusagen zu leiden haben. Federführend dabei ist die Frau mit der schrägen Frisur, aber da kommen wir gleich zu. SPD, LEB, Innenministerium, Verfassungsschutz und NGOs bilden ein gemeinsames System, das sich deckt und ein Ziel hat, möglichst wenig Abschiebungen. Abschiebung. Genau das ist das Ziel. Gegen jedes bestehende Gesetz. In Niedersachsen hat sich in den vergangenen Jahrzehnten ein System etabliert, das sich schrittweise in Behörden und Ministerien ausgebreitet hat. Durch die Abschiebeleaks, die News in mehreren Teilen veröffentlicht hat, wird besonders sichtbar, wie dieses System sämtliche Abläufe der Abschiebepraxis kontrolliert. Der Verfassungsschutz Niedersachsen besetzt die entscheidenden Stellen im Innenministerium und in den Landesaufnahmebehörden. Über den personellen Austausch und die Besetzung von Leitungspositionen hat er die Kontrolle über die Stellen, an denen über Abschiebungen entschieden wird. Das System entstand bereits unter, Achtung, Boris Pistorius, der Mann auf der Getränkekiste, genau, und wird aktiv von der Innenministerin Daniela Behrens, das ist die, die jetzt da ganz oben an der Spitze steht, weitergeführt. News veröffentlicht in einer mehrteiligen Serie, haben sie gemacht, tausende Seiten Abschiebeleaks aus dem Innersten der niedersächsischen Behörde. Wie sind die da rangekommen? Die sind deswegen rangekommen, weil die Menschen in dem System das nicht wollen, dass einige wenige dazu führen, dass ein gesamtes bestehendes Gesetzeskonstrukt außer Kraft gesetzt wird von einigen wenigen, die zufällig sich an die Macht geschwungelt haben in den letzten Jahrzehnten. Die Dokumente zeigen, wie schwerste Straftäter, Mörder, Vergewaltiger, Terroristen über Jahre nicht abgeschoben werden. Die entsetzlichen Konsequenzen, wie etwa im Fall Liana K., Menschen sterben oder Frauen werden vergewaltigt, Kinder missbraucht, die Akten belegen die Verstrickung zwischen Behörden, Innenministerium, Verfassungsschutz und Politik. Sie zeigen ein Netzwerk rund um die SPD, alles SPD, das wie ein Deep State die zentralen Positionen in der Sicherheitsbehörden besetzt. Die personellen Verflechtungen zwischen den Landesaufnahmebehörden Niedersachsen und dem Innenministerium lassen sich an Dr. Susanne Graf nachzeichnen, von der SPD natürlich. Sie war Präsidentin der Landesaufnahmebehörde und wechselte anschließend ins Innenministerium. Aktuell leitet sie dort eine der höchsten Beamten Niedersachsens, die Abteilung 6 Migration. Graf unterhält zudem Kontakte zu Nichtregierungsorganisationen wie dem Flüchtlingsrat Niedersachsen, dessen Geschäftsführer Kai Weber ist ein guter Dutzfreund von Graf, langjährig. Regelmäßig tritt Graf zudem als Gesicht von Niedersachsen Pakt an auf, einem überparteilichen Bündnis aus Landesregierung, Kirchen, Gewerkschaften, Unternehmerverbänden und kommunalen Spitzenverbänden, das sich laut eigenen Angaben für Integration, Demokratie und Vielfalt in Niedersachsen engagiert. An der Spitze der Landesaufnahmebehörde steht mit Klaus Dirker ebenfalls ein SPD-Politiker. Seine Karriere nahm unter dem damaligen Innenminister Boris Pistorius auf der Kiste einen bemerkenswerten Verlauf. Pistorius machte Dirker zunächst zum Leiter des Standorts Bramsche, der größten Erstaufnahmeeinrichtung für Flüchtlinge in Niedersachsen. Später berief er ihn dann zum Präsidenten der Behörde. Dirker ist der beste Jugendfreund von Pistorius auf der Kiste. Auch zum Verfassungsschutz hat die Landesaufnahmebehörde zahlreiche Verbindungen. Merle Heerwart von Bittenfeld, die zuvor eine Führungsposition beim Verfassungsschutz innehatte, leitet nun das Referat 63 in der Abteilung 6 Migration. Zuständig ist sie hier für die Aufnahme von Versorgung von Flüchtlingen sowie das integrierte Rückkehrmanagement. Dann gibt es hier, wird das alles gezeigt, wer da wie, wo, wann zusammenhängt. Dass die Führung des Bereichs Abschiebung in der Landesaufnahmebehörde durchweg mit früheren Mitarbeitern des Verfassungsschutzes besetzt ist, zeigt auch das Referat R1. Das Referat ist die einzige Abschiebebehörde in ganz Niedersachsen. Geleitet wird sie seit 2023 von Marius D., einem ehemaligen Mitarbeiter des Verfassungsschutzes. Seit seinem Wechsel zur Landesaufnahmebehörde tritt er als Musa G. auf. Da kann man auch mal Namen wechseln. Als gesetzlicher Betreuer setzte sich zudem nebenberuflich bei der NGO State Free e.V. für die Einbürgerung von Staatenlosen ein. Auch andere ehemalige Verfassungsschützer holte G. über die Jahre in die Landesaufnahmebehörde. Neben Musa G. steht auch die ehemalige Verfassungsschutzmitarbeiterin und Abschiebegegnerin Jasmin P. im Zentrum interner Konflikte in den Landesaufnahmebehörden. Bevor sie zur Landesaufnahmebehörde wechselte, war sie aktives Mitglied der Jusos und machte Wahlkampf für Sebastian Edati. Kennt ihr noch, ne? Ihre Kontakte reichen laut Informationen bis in linksextremste Netzwerke, wie zum Beispiel die Rote Flora hier in Hamburg, die ja seit Jahrzehnten Häuser besetzen und von denen, das ist eine Zelle der Gewalt sozusagen in der Hamburger linken Kultur. Die beiden Mitarbeiter Jasmin P. und Musa G. wurden derweil innerhalb des Landesaufnahmebehörden aufgrund der Berichterstattung von NIOS ins Homeoffice versetzt, um sie vor Verfeindungen in den Behörden zu schützen. Dabei haben sie im Homeoffice natürlich weiter Zugriff auf alle Systeme und ziehen da einfach ihr Ding durch. Das ist ein solcher Skandal und ich wundere mich wirklich. Die Tatsache, dass NIOS sich darum gekümmert hat, sollte eigentlich dazu führen, dass alle anderen sagen, komm, wir veröffentlichen das auch, wir machen das, wir promoten das. Es muss jeder wissen, was da passiert. Denn in den öffentlich-rechtlichen Medien, werden wir davon gar nichts erfahren. Der Fall Stade, wenn man das sich anguckt, ja, der Fall Stade findet in den öffentlich-rechtlichen Medien praktisch nicht statt. Sechs tote Menschen, die auch noch eher links sind und in den Sozialbehörden arbeiten, grundsätzlich eher mal eine eher linke Behörde. Ihre eigenen Leute, sechs ihrer eigenen Leute werden ermordet und es findet im öffentlich-rechtlichen Rundfunk so klein statt. Als es passiert ist, hat man darüber berichtet, danach ist es totgeschwiegen. Ein wahnwitziger Skandal auf dem Rücken, nicht nur von den sechs Ermordeten, nein, es geht ja noch weiter. Die Ehefrau von dem Mörder, der sich hinterher in der Zelle unter dubiosen Umständen umgebracht hat, die Ehefrau ist ja hinter einer Frau, die flüchten konnte, angeschossen, geflüchtet ist, aus dem Raum raus noch hinterhergegangen und hat ihn noch geschlagen und beleidigt. Dann ist sie da gestorben. Also das Letzte, was die mitgekriegt hat, ist, wie die Ehefrau von dem Mann, der geschossen hat, wie die noch beleidigt und schlägt. Das kannst du dir gar nicht ausdenken. Auch die läuft doch frei rum. Genau wie die Freundin, Verwandte, Bekannte, whatever, Schwiegertochter, die ja auch Fahrerin des Wagens war. Auch die läuft doch frei rum in Niedersachsen. Und ganz ehrlich, ich erinnere mich, wie damals bei Schröder alle gesagt haben, oh, diese Hannover Connection, da sind Hells Angels dabei, ja, da sind also ganz gefährliche Leute dabei. Freunde, das Pillefitz und Kinkerlitzchen gegen das, was jetzt im Moment gerade passiert. Auch die Anzahl der Toten übrigens für damals Hells Angels, Rotlichtkreise, alles, was da in dieser Hannover Connection mit drin war, ja, und auch berühmte große Geschäftsleute, die dann sich im Finanzbereich umgetan haben. Auch die kommen aus Hannover und auch die haben da ihre Finger drin gehabt. Und auch das war ein großes Netzwerk, ja. Aber das ist nichts gegen das Netzwerk. Auch die Anzahl der Toten und der Menschen, die abgezockt wurden, ja. Das ist nichts gegen das, was da jetzt im Moment gerade in Niedersachsen passiert. Jeden Tag. Das geht einfach so weiter. Wie viele Tote gab es in Niedersachsen? Es geht einfach so weiter. So, liebe Freunde, to you. Herzlichen Glückwunsch allen denen, die heute Geburtstag haben. In großer Liebe und mit einer tiefen Verbeugung begrüße ich euch mitten in eurem Geburtstag. Ich hoffe, ihr hattet schon einen Geburtstagskaffee, bekommt gleich einen Geburtstagskuchen, bekommt dann ein bisschen Geburtstagsgeschenke, ob ihr sie euch selber macht oder von anderen bekommt, ist völlig egal. Genießt den Tag, feiert richtig und fürs nächste Jahr wünsche ich euch eins: Gesundheit, Gesundheit, Gesundheit, Gesundheit und einen gesunden Menschenverstand. Das hilft auch unglaublich, um gesund zu bleiben. Ja, was meinst du noch? Den Menschen, denen es nicht so gut geht, den wünsche ich von hier gute Besserung. Jetzt im Moment gerade die Erkältungswelle rollt übers Land. Ja, in Hamburg wird ordentlich Werbung gemacht für... Ich sag mal so, ich habe auch da, weil ich mich ja nochmal erkundigt habe, wie das mit Pfizer und das alles war mit den Nebenwirkungen, habe ich nochmal gefragt, wie ist das mit der Grippeimpfung? Ja, sagt er, diese Grippeimpfung ist schon für viele Menschen sinnvoll, besonders für ältere und schwache Menschen ist diese Grippeimpfung sinnvoll. Ich sage, hat die denn Nebenwirkungen? Ja, die hat Nebenwirkungen, zahlreiche Nebenwirkungen, aber das kann der Arzt ja beurteilen, was gut ist und was nicht gut ist. Und da habe ich etwas Spannendes. Ich habe da jemanden, mit dem habe ich gestern lange telefoniert, der Jens Peter. Und mit dem werde ich demnächst ein Interview machen. Der Jens Peter hat in den letzten Jahren etwas entwickelt. Ihr macht euch keine Vorstellung, was ich da gestern gesehen habe. Und zwar hat er kombiniert im Prinzip Fitness, Ernährung und Genwissenschaft miteinander. Er wird uns das alles erzählen, bevor ich hier Quatsch erzähle. Fakt ist, er ist in der Lage, jeden Menschen in die Lage zu versetzen, dass er weiß, was ihn bekommt, was ihn nicht bekommt, wofür er empfindlich ist, wo er nicht empfindlich ist, was Dinge sind, die ihm tatsächlich schaden können und so weiter und so fort. Es gibt Menschen wie Helmut Schmidt, dem schadet zum Beispiel Verbranntes, also Rauch von Verbrannten schadet nicht so aufgrund seiner Genetik wie anderen Menschen, die da sehr empfindlich sind. Deswegen konnte der Mann so lange puffen, zum Beispiel. Dann gibt es Menschen, denen bekommen Cashewnüsse nicht. Das weiß man aber in der Regel nicht. Man weiß nicht, dass es einem nicht bekommt, wenn man das nicht vorher testen kann. Mit DNA-Analysen, mit dem Stand der heutigen DNA-Technologie, kriegt man ganz einfach raus, tabellenmäßig, was einem wann, wie, wo bekommt und nicht bekommt und so weiter. Faszinierendes Thema. Du kriegst im Prinzip als Ergebnis der Arbeit, die er mit den Menschen machen kann, einen Zettel in die Hand, mit dem du zum Arzt gehst und sagst, pass auf, ich bin jemand, der da und da und da seine Schwächen hat, da und da und da seine Stärken hat und ich brauche das und das und das. Und übrigens, das Medikament musst du mir nicht verschreiben, weil das bekommt er nämlich nicht und das musst du mir auch nicht verschreiben. Das heißt, der Patient wird in die Lage versetzt, dass er nicht ahnungslos und mit einem Fragezeichen zum Arzt geht und sagt, ich hab so Aua, sondern er geht hin und kennt sich selber. Er weiß über sich selber viel mehr, als er bis jetzt wissen konnte. Unglaublich unglaublich spannendes Thema. Wir werden ein Interview dazu machen. Ich weiß noch nicht genau, wann er so weit ist, dass er damit rausgehen will. Ich habe es gestern ihm gesagt, ich muss das schnell machen, damit du dieses Thema wirklich besetzt. Aber unglaublich spannendes Thema. Wie gesagt, hier bald auf diesem Kanal. Und könnt ihr euch schon drauf freuen. Und ansonsten ganz wichtig eben, wenn es einem nicht so gut geht, hier oben drin, da muss es stimmen. Man muss sich selber als gesund sehen. 30% deiner Heilung, 30% der Gesundheit finden auch hier statt, dass man sich nicht verrückt machen lässt. Und manchmal ist es so, dass wenn man ein Zipperlein hat und auch wenn man vielleicht nicht viel Sozialkontakte hat und dann deswegen zum Arzt geht, macht es nicht, denn der Arzt wird immer was finden. Der Arzt ist nicht dafür da, dich nach Hause zu schicken und zu sagen, ich kann nichts für Sie tun, alles prima. Der Arzt ist dafür da, dich anzugucken und etwas zu finden, wogegen es auch ein Medikament gibt, im Idealfall, was du relativ lange nehmen musst. Ich habe gestern gerade ein Beispiel gehört von jemand, der hat einen hohen Cholesterinwert gehabt, ja, und da sollte er mit Tabletten dagegen nehmen, und hat gesagt, naja, aber es gibt ja Menschen, die haben einen hohen und einen niedrigen und mir geht es eigentlich ganz gut, warum soll ich irgendwas machen, hat nichts gemacht, hat sich im Laufe der Jahre irgendwie wieder angepasst. Also man muss nicht immer gegen alles irgendwas nehmen und manchmal kann man auch vernünftig essen und rechtzeitig ins Bett gehen, hätte ich fast gesagt. vernünftig essen und sich bewegen vor allen Dingen. Gerade jetzt, Erkältungswetter, rausgehen an die frische Luft. Und genau, ein gesunder Patient ist ein verlorener Kunde. Genauso ist es. Und kein Zucker mehr. Ja. Liebe Freunde, der Bodensee ist weg. Wo sonst Wasser glitzert, breitet sich jetzt trockener, rissiger Seegrund aus. Im Hafen von Horn bei Geienhofen sitzen Boote auf dem Trockenen. Lange Stege führen über eine beinahe gespenstische Landschaft. Der Bodensee ist auf dramatische Weise geschrumpft. Nur noch 2,50 Meter zeigt der Pegel in Konstanz. Für dieses Jahreszeit ist das extrem wenig. Und das Beunruhigende, der Winter, in dem der Bodensee normalerweise erst seinen Tiefstand erreicht, kommt erst noch. Der Bodensee ist verschwunden. Der Bodensee ist nicht mehr Bodensee, wenn ich den Boden sehe. Kann man das so sagen? Ja, oder? Der Bodensee ist nicht mehr der Bodensee, wenn ich den Boden sehe. Vielleicht heißt der Bodensee auch deswegen Bodensee, weil man ab und zu den Boden sieht. 600.000 Euro Steuergeld für Strandkneipe. Dorf kauft Pleitelokal, obwohl 1 Million im Haushalt fehlt. Das gucken wir uns gleich in Ruhe an. Dann haben wir hier die Wahrheit über die Wackelbayern. Interessiert uns nicht so, weil den Sport gucke ich ja nicht an. Deutschland, Polizei schützt Deutschlands größten Betrüger-Clan. Das ist das, was ich euch unbedingt erzählen wollte. Großartige Geschichte. Und Frank Zander, hier kommt Kurt, wird mit der goldenen Erbse von Märchenland e.V. ausgezeichnet. Geschäftsführer Silke Fischer, der Sänger, hat eine karitative Stiftung gegründet, lädt seit 32 Jahren tausende Bedürftige zur fulminanten Weihnachtsfeier in Berlin ein. Zander gerührt, dufte, danke, märchenhaftes Engagement. Jawohl. Trotz Zufriedenheit wollen Mieter mehr Regulierung. Die große Mehrheit in Deutschland hält ihre Miete nicht für zu hoch, fordert aber trotzdem stärkere Regulierung des Marktes. In einer Forsa-Umfrage wurde das herausgefunden. Eine Verschärfung der Mietpreisbremse wollen 67% stimmen der Aussage zu. Mieterhöhungen sollen zugelassen, aber gesetzlich begrenzt werden. Einen Mietendeckel halten 65% für richtig. Ich halte geringe Mieten für wichtig. Ich bin gegen jeden, wie soll ich sagen, staatlichen Einfluss auf die Miete. Denn der staatliche Einfluss auf die Miete hindert uns am Wohnungsbau. Wenn der Wohnungsbau gefördert wurde, wenn man Geschäfte machen kann mit mehr Familienhäusern, dann werden mehr Wohnungen gebaut. Mehr Wohnungen am Markt, ausreichend Wohnungen am Markt, Miete runter. Wenig Wohnungen am Markt, Miete hoch. Und da kannst du Mietendeckel machen und dir Sachen ausdenken, bis zum geht nichts mehr. Dann verkaufen die Leute diese Wohnung eben, die sie früher mal vermietet haben. Und dann sind diese Wohnungen auch weg. Ja, es ist einfach Quatsch. Dieser Wahn, dass der Staat alles regeln kann. Der Staat kann überhaupt nichts regeln. Und vor allen Dingen sollte er nicht so viele Menschen einstellen. In der Hoffnung, dass die dann alle ihn wählen. Genau. Mehr Offenheit für neue Regierungsmodelle. Laut einer Studie der Bertelsmann Stiftung können sich viele deutsche Politik ohne feste Parlamentsmehrheit vorstellen. 54% wünschen sich eine stärkere Einbindung der Opposition. 54%. Die Mehrheit der Deutschen wünscht sich, dass die Opposition eingebunden wird. Sachsen-Anhalt? CDU? Genau. 36% befürworten flexible Mehrheiten im Bundestag, 20% stehen Minderheitsregierungen positiv gegenüber. Das ist viermal so viel, wie das noch vor kurzem war, muss man mal sagen. Also, das, was mit der AfD gerade gemacht wird, zeigt Wirkung. Aber Nicht bei den Altparteien. Die möchten das nicht sehen, was da gerade draußen passiert. Und das werden sie ganz, ganz, ganz schwer bereuen. Kriege und Krisen verschärfen den Hunger. Rund 645 Millionen Menschen haben laut Welthungerindex nicht genug zu essen. Bleibt der Trend bestehen, werden 57 Länder das Hungerziel der Vereinten Nationen verfehlen. Und wenn es hier so weitergeht und wenn der Ukraine-Krieg so weitergeht, dann werden wir das in Deutschland auch erleben, dass wir nicht genug zu essen haben. Höret meine Worte. Wir werden das erleben. Wenn die Städte in der Ukraine nicht mehr funktionieren, und so sieht es ja gerade aus, dass das passiert, und es dort kein Wasser und keine Unterkunft und keine Wärme mehr gibt, dann werden diese Menschen kommen. Und die werden hierher kommen. Und dann wird dieses Land untergehen und wir werden nichts mehr zu essen haben. Es ist sehr dramatisch geschildert. Ja, gebe ich zu, sehr dramatisch geschildert. Aber wo, wie soll das aufgehalten werden? Wie will man das aufhalten? Wenn es dort keinen Frieden gibt, und zwar schnell, dann schlittern wir hier in eine, sag mal so, europäische, aber vor allem deutsche Katastrophe. Sehenden Auges. Zumal ja dann auch noch die Regeln geändert werden müssten, was die Versorgung betrifft. Und diese Regeln werden nicht geändert werden. Unter den jetzigen Regierungen wird, hört meine Worte, kein Mensch wird diese Regeln ändern. Und das führt dazu, dass dieses Land irgendwann nicht mehr genug zu futtern hat für seine Leute. Wir werden erleben, dass alte Menschen nichts mehr zu essen haben und auch keine Flaschen mehr finden, denn die sind alle weg, wenn das so weitergeht. CDU zittert vor Kanzlersturz, Plan von Schwesig. In der Union geht ein Angstszenario um. Deswegen verbreiten sie auch so viel Angst und Schrecken in der Bevölkerung und sind so unendlich dumm, dass sie die einzige Chance, eine Alternative zu Rot-Rot-Grün sich nehmen lassen und mehr als die SPD, mehr als SPD, Grüne und Linke an die Brandmauer glauben. Es ist so dumm, wie es dümmer nicht geht. Zuckersteuer ist beschlossen. Angeblich in England soll das gut funktionieren und soll zu vielen positiven Effekten geführt haben. Ich bin da skeptisch, aber gut, bitteschön. Unter Unterbrechung oder Abbruch, die Berliner SPD legt sich noch nicht fest, ob sie weiter mit den Linken über Rot-Rot-Grün verhandeln will. Trotz Aufnahme der Israel-Hasserin Vanessa Emde in die linke Fraktion, trotz Wortbruch der Spitzenlinken, trotz Unterstellung und Demodruck, linken Parteichef Luigi Pantisano unterstellte SPD-Verhandlungsführer Steffen Krach in einem Interview 3 Strafverfahren. Er muss vermutlich vor Gericht. Fakt, gegen Krach laufen 2 Ermittlungen in Zusammenhang mit einem Klinikverkauf in Hannover, aber kein Strafverfahren und so weiter und so fort. Der sehr linken Chef Luigi Pantisano. Wisst ihr was? Heidi Reichenick, Luigi Pantisano, wie sie alle heißen. Was wollen die wirklich? Gerechtigkeit? Für alle? Nein. Was sie wollen ist the money in the pocket, wie der geneigte ausländisch Sprechende sagt. Money in the pocket, die Kohle in der Tasche. Das wollen die. Sie wollen nichts. Sie wollen den fetten Audi, den gepanzerten natürlich. Sie wollen die Wichtigkeit, sie wollen die Öffentlichkeit und sie wollen money in the pocket. That's it. Denen ist völlig egal, was mit den Menschen passiert. Und erstaunlicherweise, je linker, desto egaler. Und erstaunlicherweise wählen das Menschen, obwohl sie sehen, dass es denen immer schon egal war, was mit den Menschen passiert. Musst ja nur gucken, wie es früher in Deutschland war, im Ostteil. Es war ihnen egal. Das heißt nicht, dass alles schlecht war. Das heißt aber, dass es den Regierenden mit ihren Datschas völlig egal war, wer und wann und wie und was mit dem Volk passiert. Völlig egal. Und das ist bei denen genau das Gleiche. Völlig egal. Ich sag mal so, ich weiß, also es sind immer nur Einzelne, ja, aber da ist jemand ausgetreten, zum Beispiel bei den Grünen, deswegen, weil er das nicht mehr ertragen hat, hier aus Hamburg. Und der ist war in Berlin schon und ist ausgetreten und hat gesagt, ich kann das nicht mehr ertragen, weil das alles gelogen und verlogen ist und es hat nichts mit dem zu tun, was wir eigentlich mal als den idealen Sozialismus sozusagen im Kopf hatten. Damit hat das nichts zu tun. Und der ist jetzt, ich weiß nicht, ob er es besser getroffen hat, aber ist zur FDP gegangen und probiert jetzt da Fuß zu fassen. Auch eine irre Geschichte. So, Dorf kauft mit Steuergeld eine eigene Strandkneipe. Kiel. 100 Milliarden Euro aus dem Sondervermögen Infrastruktur gehen an die Länder. Die verteilen das meiste Geld an die Kommunen. Dort werden unter anderem Schulen gebaut, Straßen und Krankenhäuser saniert. Doch es gibt auch ungewöhnliche Projekte. Die Gemeinde Strande, 1400 Einwohner Schleswig-Holstein, an der Kieler Außenförde, kauft aus dem Infrastrukturtopf des Bundes eine Strandkneipe. Das Stranders ist eine kleine gastronomische Perle. Anfang des Jahres musste das Bistro-Restaurant trotzdem Insolvenz anmelden. Der Treffpunkt direkt am Strand lockte ein paar Investoren, doch keiner mit einem erfolgversprechenden Konzept. Da beschloss der Bürgermeister und Gemeindevertreter, wir stecken die Kohle aus Berlin in eine lokale Wirtschaft, die Schankwirtschaft. Und das, obwohl im Gemeindehaushalt ein Loch von fast 1 Million klafft. Bürgermeister Holger Klink sagt sozusagen, die Finanzlage sei irgendwie schwierig, doch der Kauf sei zu stemmen. Inklusive Nebenkosten wären 1,2 Millionen fällig. 600.000 Euro übernimmt Strande aus dem Sondervermögen des Bundes, die andere Hälfte aus neuen Gemeindeschulden. Bürgermeister Klink rechnet angesichts von 50.000 Euro Jahrespacht mit einer langfristig lohnenden Investition. In Strande war auch mal Medienmüller tätig, für den habe ich mal gearbeitet. Das waren Vogelfreunde von der SPD, auch meine Herren. So, die Energiewende. Seid ihr bereit? Die Energiewende kostet wie viel? Wie viel kostet die Energiewende? Genau, 1 Mark kostet es jeden Bürger. Eine Kugel Eis. Das sagte doch der Herr Trittin damals. Eine Kugel Eis. Hier steht jetzt was anderes, komischerweise. Eine Hammerzahl. Die Energiewende kostet bis 2045 weitere 6 Billionen Euro. 6 Billionen Euro, ganz kurz, 6.000 Milliarden Euro. 6.000 Milliarden Euro. Das sind für jeden Bürger, jeden Bundesbürger über 70.000 Euro, die fällig werden für die Energiewende, die am Ende nicht funktionieren kann. Nicht funktionieren kann. Kann. Nicht funktionieren kann. Nicht. Wegen Abhängigkeit von Natur und so weiter und so fort und Batterie und Speichern nicht und so weiter und so fort. Ja, und es ist so, dass tatsächlich man immer noch glaubt, also die KfW-Chef Stefan Wittels, fast die Hälfte der Investitionen, 45%, werden im Verkehrssektor anfallen, 25% im Energiebereich und 22% bei Gebäudesanierung, 8% in der Industrie. Sozusagen die Hälfte davon soll also sozusagen das Volk selber canceln. Das ist wirklich völlig irre. Wer kommt künftig schneller dran? Wer muss länger warten? Die wichtigsten Fragen zur Notfallreform hatten wir gestern schon drüber gesprochen. Wir blättern um und stellen erstaunt fest, das ist die Geschichte, die ich euch zeigen wollte. Deswegen habe ich vorhin gedacht, ich müsste was... Ah, guck mal, jetzt ist der Druck. Es hat funktioniert, Freunde. Hier ist er. Das ist der Held meiner nächsten Geschichte. Ein unglaublich sympathischer Mensch. Ich weiß nicht, wer ihn kennt, das ist der Jan. Jan Morogormann ist der Chef sozusagen eines großen Clans. Er wohnt in der Gormann-Villa in Leverkusen. Die Gormann-Villa ist sehr, sehr, sehr bekannt in Leverkusen, weil es so eine viele Türmchen-Villa ist. Guckt euch das mal an, das Bild. Könnt ihr das hier sehen? Kann man das hier ein bisschen erkennen? Da. Da ist die, ne? Hier, das ist die Gormann-Villa mit den feinen Pünktchen und sowas alles. Und ja, in der Weißen Türmchen-Villa in Schlebusch, Nordrhein-Westfalen, nahe Leverkusen, residiert der Chef des berüchtigten Gormann-Clans. Jetzt kommt die Polizei nicht zur Razzia, sondern zum Schutz. Polizeischutz für eine der kriminellsten Großfamilien Deutschlands. Wie Bild erfuhr, werden Jan Morogormann und Angehörige nach 2 Anschlägen auf die Villa auf Staatskosten bewacht. Der Clan ist für Enkeltricks, Einbrüche und Geldwäsche bekannt. Zuletzt prügelten sich Ostern 22 Mitglieder mit der Polizei, als Sohn Michael Don Michael Gormann nach 8 Jahren Haft freikam. Am 24. September brannte der Eingang der Villa. 10 Tage später legte jemand eine Übungsgranate vor die Tür. Seitdem patrouilliert die Polizei und schützt den Gummern-Clan. Bildreporter trafen den Clan-Chef vor der Villa. Dahinter sein Rolls-Royce Phantom 7. Wer es auf ihn abgesehen haben könnte, Schulterzucken. Ich lebe seit 40 Jahren in diesem Haus. Wieso kommen die zu mir? Ich habe keinem etwas angetan. Fürchtet er um sein Leben und hat die Polizei schon Schutz gebeten? Nein, ich habe gar keine Angst. Nur vor Gott, sagt Gummern. Nicht ich. Die Polizei hat den Schutz für uns angeordnet, wofür wir sehr dankbar sind. Der 72-Jährige droht. Ich habe einen Waffenschein und ich habe mehrere Waffen. Unter anderem eine 9mm-Pistole. Sollen die kommen? Ich knall die ab. Bild fragt bei der Kölner Polizei nach, ob der Clan Personenschutz bekommt. Wir dementieren weder noch bestätigen wir solche Vorkehrungen, sagt der Einsprecher. Die Polizei äußert sich grundsätzlich nicht über Art und Umfang etwaiger Schutzmaßnahmen. Ja, und der Jan Morogormann steht hier vor der Tür, vor seiner berüchtigten Türmchenvilla mit Zigarette, Brillanten, Rolex und Rolls-Royce. Ich sag mal so, herzlichen Glückwunsch, was man mit Enkeltricks, Einbrüchen und Geldwäsche alles erreichen kann. Lässt Trump die Ukraine komplett hängen, 39 Raketen, keine Vorwarnung. Da ist es anscheinend so, dass man jetzt langsam probiert, es hinzukriegen noch. Und ich glaube, das ist im Sinne von vielen unterschiedlichen Parteien ist und nicht den armen ukrainischen Bürgern, dass das jetzt gerade passiert. Aber natürlich probiert man diesen Krieg irgendwie zu beenden. Denn das russische Diesel, das russische Gas wird gebraucht, die Energie wird gebraucht, die Geschäfte mit Russland werden gebraucht. Inzwischen zahlt die ganze Welt das, was da in dem Krieg passiert. Und nebenbei zahlen wir auch in alle noch Herrn Zelenskys Machtfantasien, das muss man auch nochmal sagen. Und das wird jetzt auf dem Rücken der Bevölkerung durchgeführt. Das tut mir unendlich leid für alle Beteiligten. Und es wird ja nicht in den Nachrichten hier, öffentlich-rechtlicher Rundfunk, das immer wieder, wird ja immer wieder erzählt, wie viel arme Frauen und Kinder unter diesem Krieg zu leiden haben. Ich sag mal so, es gibt auch die gleichen Opfer auf der anderen Seite. Es haben auf beiden Seiten ganz normale, unschuldige Menschen darunter zu leiden. Die einzige gerechte Antwort darauf ist Frieden. Aufhören damit. Jetzt sofort aufhören. Sprechen, verhandeln. Solange man sagt, mit Herrn Putin redet man nicht, solange man nicht die Chance nutzt, zum Beispiel Gerhard Schröder einzusetzen, der ja anscheinend noch mit Putin redet, als einziger, weil alle anderen reden ja nicht mit. Solange solche Leute wie Herr Wadefuhl Zettelchen vorlesen, ja, und das angesichts der Tatsache, dass er die Chance gehabt hatte, mit Herrn Lavrov, die Chance gehabt hätte, irgendetwas zumindest zu sagen, okay, lass uns an dem und dem Datum dann und dann hinsetzen. Es interessiert sie null. Sie wollen einfach weitermachen. Sie wollen dieses Elend. Die Verantwortung für das Elend der Frauen, der Kinder, der Unschuldigen in der Ukraine, der ganzen toten jungen Männer, Generation ausgelöscht, ja, in der Ukraine. Die Verantwortung trägt eindeutig die Politik, die Herrn Zelensky einseitig unterstützt und die Menschen, die immer noch sagen, dass man Russland besiegen muss und dass erst dann Schluss ist mit dem Krieg, wenn Russland besiegt ist. Das wird nicht stattfinden. Eine Atommacht wird nicht besiegt. Und die schlechte Nachricht ist, wenn irgendjemand auf den schmalen Pfad kommen sollte, irgendjemand, der vielleicht nicht so ist wie Putin, sondern radikaler als Putin, ja, gibt es das, gibt es das, kann man schlimmer sein? Ja, gibt es in Russland, wahrscheinlich, muss man nur Thomas Röper hören, dann weiß man, es gibt Leute, die noch radikaler sind und noch schlimmer als dieser furchtbare Putin. Gibt es. Wenn die in die Macht kommen und drücken auf ein Knöpfchen und es macht pfumm und Kiew ist weg, dann werden die Amerikaner und die Franzosen oder andere Atommächte nichts tun. Nichts. Gar nichts wird passieren. Nichts. Der Glaube, dass es dann zu einem Austausch von Atomraketen, platzierten, kleinen, strategischen, bla bla bla, Bullshit. Es passiert überhaupt nichts. Das Einzige, was passiert ist, Tausende, Hunderttausende von Menschen werden tot sein. Und Schuld haben nur die, die diesen Krieg weiter betreiben. Ami Ali ist im 9. Monat schwanger. Mir wurde strengstens von einer natürlichen Geburt abgeraten, sagt sie. Das sagen alle die, und ich sage absolut nichts dagegen, weil ich weiß, wie das ist, dass man eine künstliche Geburt sozusagen durchführt durch einen Kaiserschnitt. Alle die das nicht möchten, den Kaiserschnitt, und die nicht die Narbe haben möchten, sagen, dass der Arzt ihn auf jeden Fall davon abgeraten hat. Ich bin da nicht drin, ich stecke da nicht drin, ich weiß überhaupt nichts. Ich sag nur, jetzt wissen wir, dass Amira Ali, die ja frühere Freundin von Oliver Pocher, schwanger ist und dass sie, und das ist immerhin der Bild-Zeitung eine halbe, dreiviertel Seite wert, dass sie einen Kaiserschnitt machen wird. Ich weiß nicht, Freunde, wie ihr euren Tag verbracht hättet, wenn ihr das nicht gewusst hättet. Jan-Josef Liefers denkt über Umzug nach, Rückkehr in seine Heimatstadt. Schauspieler Jan-Josef Liefers denkt mit Ehefrau Anna Loos über einen Umzug von Berlin nach Dresden nach. Das ist eine gute Idee, glaube ich. In Dresden ist das Klima deutlich besser als in Berlin, besonders jetzt nach der Wahl. Dann Liebeswirbel bei Iris Katzenberger. Tausche Ex 37 gegen 9, 31. Sie holt sich die jungen Männer. Dann Monika Lierhaus, Sportmoderatorin, bricht sich das Bein. Dann Heiner Lauterbach überlässt Ehefrau das Regiment. Victoria, Ehefrau Victoria ist die Chefin im Haus. Wie schön ist das denn? Und Paul Panzer trauert um seine Ehefrau. Ja, die Liebe seines Lebens, er hat sie neulich verloren. Ganz, ganz, ganz furchtbares Interview habe ich da gesehen. Ganz furchtbares Interview. Wenn jemand so erzählt, dass er plötzlich seine Frau verliert und so, ganz, ich kann es kaum angucken. Ganz schlimm. Ganz schlimm. 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Fertige Sandwiche. Ladendetektiv soll Supermarktchefin ermordet haben. Verdächtige 31 Jahre nach der Tat festgenommen. Lidl-Filialleiterin Sonja K. wurde vor über 31 Jahren erdrosselt. Jetzt wurde endlich ein Tatverdächtiger verhaftet. Ein Ladendetektiv war es. Rentnerin zahlt fürs Parken trotzdem Inkasso. Erst als Bild sich einschaltet, hatte das Drama ein Ende. Das kennt man ja, diese ganzen Supermarktparkplätze, die sie irgendwie abgegeben haben. Also Supermärkte geben ihre Parkplätze in Verwaltung von Abzockern, von echten Abzockern, die darauf achten, dass du bloß nicht zu lange da irgendwie stehst. Wirklich irre. Deutsche Traditionsbrauerei nach 165 Jahren insolvent. Wieder wird ein Traditionsbetrieb von der Pleitewelle erfasst. Diesmal erwischt es die kleine Brauerei in Niedersachsen, die seit 165 Jahren besteht. Nach so langer Zeit soll die Brauerei Rupp mit ihrem Restaurant Felsenkeller in Lauenau im Landkreis Schaumburg soll jetzt leider abgewickelt werden. Lufthansa darf bei TAP einsteigen. TAP für mich eine der schlechtesten Fluggesellschaften der Welt. Lufthansa steigt ein. Ich weiß nicht, ob das ein gutes Zeichen ist. Das ist meine persönliche Meinung. Wir haben den schlechtesten Flug, den schlimmsten, widerlichsten, respektlosesten, ekelerregendsten Flug, den wir jemals hatten, Kirsten und ich, im Rahmen einer AIDA-Reise tatsächlich, haben wir mit TAP erlebt. Alter Falter. Interkontinentalflug mit TAP. Alter Falter. Hackerangriff auf den Fehmarn-Belt-Tunnel, Baustelle in der Ostsee lahmgelegt. Natürlich waren es die Russen. Frau rettet Ehemann aus Nilpferd-Maul. Das Ehepaar Sam und Anna McKee wurden von einem Nilpferd angegriffen. Sam überlebte schwer verletzt. Erst vor wenigen Tagen hatten Sam und Anna geheiratet. Die Flitterwochen sollte der perfekte Auftakt für ein gemeinsames Leben sein. Doch dann wurde der Anfang der Ehe sozusagen ein gemeinsamer Überlebenskampf. Die Hochzeitsreise hatten sie im September nach Botswana geplant. Als besonderes Highlight stand eine Safari durch den berühmten Okavango-Delta-Naturparadies-Park an. Während einer Bootstour gerieten die beiden Amerikaner in das Gebiet, das für viele Hippos bekannt ist. Plötzlich schoss ein Nilpferd aus dem Wasser. Sam klammert sich noch verzweifelt am Bootsrand fest. Doch dann griff ein weiteres Hippo von der Seite an und brach das Boot zum Kentern. Anna und der Tourführer wurden ins Wasser geschleudert. Sam geriet direkt in das gewaltige Maul des Tieres. Als Anna wieder auftaucht und ihr Mann quer im Maul des Nilpferds sah, handelt sie ohne nachzudenken. Ich habe mich für den Kampf entschieden, sagte sie später bei Good Morning Brian in einer Talkshow. Sie stürmte auf das Tier zu und schlug mit geballten Fäusten zu. Schließlich ließ das Nilpferd von Sam ab und zog sich zurück in den Sumpf. Anna rettete ihren stark blutenden Mann ans Ufer, doch die Gefahr war noch nicht vorüber. In dem abgelegenen Wildreservat ist die medizinische Versorgung äußerst begrenzt. Rund 18 Stunden vergingen, bis Sam eine Klinik erreichte. Fast hätte ihre Hochzeitsreise das gemeinsame Glück beendet. Doch Sam überlebte dank einer Notoperation. Heute sind sie vom dramatischen Kampf mit dem Nilpferd noch einige Wehwehchen geblieben. Wie er gegenüber Good Morning Britain kurz nach dem Jahrestag des Unglücks berichtete. Tja, was soll ich sagen? OpenAI-Mitarbeiter verwandt Chefetage. Cyberkrimi beim KI-Giganten OpenAI. Ein saudisch-arabischer Mitarbeiter soll im Chat-Konferenzraum eine Wanze installiert haben, um Geschäftsgeheimnisse abzuhören. Eieieiei. Wenn KI sich selber abhört. Frankreichs höchster Berg, der Mont Blanc, wächst weiter. Ist wieder, was ist das? Was ist das denn? Da ist auch Schnee, wie immer, wie jedes Jahr. Da hat sich nichts verändert. Das ist nicht schön. Das ist Klimawandel und in Frankreich hat sich nichts verändert. Ja. Am Geburtstag seines Vaters wurde er zum Doppelmörder. Zwei Tote nach Waffenkontrolle. Andreas G. erschoss zwei Beamte. Der Wahnsinnige, da wo neulich die beiden Morde passiert sind. Was da der Hintergrund ist, weiß man noch nicht genau. Früher Schlossvilla, jetzt 60 Quadratmeter Wohnung. René Benko kommt mit Fußfessel frei und darf sich in einer kleinen Wohnung aufhalten und muss nicht mehr im Gefängnis sein, weil er sich in dieser Wohnung besser auf seinen Prozess vorbereiten kann. Dieser Satellit sieht Unwetter, bevor Wolken entstehen. Europas neuester Wächter im Einsatz. Dann haben wir Europa-Park, bringt 2027 drei Neuheiten für Besucher. Und durch einen Tippfehler gab es einen Entführungsalarm. Ein Tippfehler im Cockpit hat den Entführungsalarm am Flughafen Nürnberg ausgelöst. Der Pilot wollte einen Funkausfall melden und gab versehentlich den Code für eine Flugzeugentführung ein. Das ist nicht schlau. Eine JVA-Mitarbeiterin in Geldern ist in Haft geraten, weil sie Drogenhandel betrieben hat für gut aussehende Menschen mit nicht deutschen Vornamen. Wildschweinfleisch ist voller Chemikalien. Achtung, Achtung, Achtung. Und Nord Stream-Saboteur vor Gericht, die Spur führt zu einem ukrainischen Offizier. Tja. Und ansonsten, ne? McDonald's streicht Kultburger nach 37 Jahren. Der McRib. Warum ist der McRib gestrichen worden, Freunde? Warum gibt es keinen McRib mehr? Warum soll es in Zukunft keinen McRib mehr geben? Der McRib besteht aus Schweinefleisch. Und das ist nicht halal. Eine Theorie. So, liebe Freunde, jetzt ist es soweit. Die Trigger News. Ich wünsche euch einen hervorragenden Tag und alles Liebe. Wir sehen uns morgen wieder zum Wochenfinale sozusagen. Und vielen Dank, dass ihr die Lesung abends so zahlreich mitgehört habt. Es ist ein tolles Buch. Ich habe gestern, ich konnte nicht anders, ja, ich habe einfach vorgelesen. Weil es so, es kommt, also heute, ne, das Kapitel, was ich heute vorlese, Freunde, es kommt noch härter, ihr macht euch keine Vorstellung. Aber das ist nur ein Teaser, heute Abend 22 Uhr auf meinem Kanal. Jetzt erstmal die Trigger-News. Nein, nein. Nee, liebe Freunde, nee, das machen wir jetzt nicht. Das ist jetzt der dritte Tag, die gleichen Nachrichten. Der Charlie ist anscheinend, ich weiß nicht, ich muss ihn jetzt schnell anrufen, aber da stimmt was nicht. Das ist ja der dritte, das wäre der dritte Tag, die gleichen Nachrichten. Das macht keinen Sinn, das macht keinen Sinn. Das macht keinen Sinn. Dann wünsche ich euch alles Gute und wir werden nachher dann wahrscheinlich heute Mittag irgendwann die Trigger News auf Trigger FM hören. Ansonsten wünsche ich allen denen, die bei Trigger FM noch zuhören, einen wundervollen Tag.
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0: wunderschönen guten Morgen nach Deutschland und in die ganze schöne große weite Welt. Heute ist Freitag, der 9. Oktober 2026. Andreas schaut sehr zufrieden aus, zufrieden mit dem Wetter, zufrieden mit der Weltlage, nicht wahr? Guten Morgen.
1: Ja, die Weltlage ist wirklich unglaublich beeindruckend, so friedlich wie das Bild, was sich uns hier zeigt, wenn wir aus dem Fenster sehen.

um zu sagen, in diese Werte oder in diese Richtung, die du da prophezeist, da möchten wir investiert sein. Und aus diesen anfangs 200 Millionen wurden dann 45 Milliarden Dollar. Und das Ganze hat er natürlich geschafft, nicht indem er die 200 Millionen immer wieder komplett eingesetzt hat, sondern er hat auch da Leverage, sprich Hebelwirkungen gemacht und hatte zum Schluss einen Hebel von 4. Das heißt, diese ursprünglichen 200 Millionen wurden dann 800 Millionen, mit denen er investiert hat. Ich möchte es nicht spekuliert nennen, weil er natürlich dann den Firepower hatte, auch bestimmte Aktien weit nach oben zu treiben. Und man hat es daran gesehen, als die ganzen SaaS, Software as a Service, Aktien angefangen haben zu fallen, nachdem im Grunde genommen das Narrativ sich verbreitet hat, AI wird all diese Firmen nütz machen und die werden auf Null gehen, sind die in sich zusammengebrochen. Und da war er auch short. Und jetzt kam es aber zu diesem Moment, dass natürlich bei einer Milliarde kein großer Hedgefondsmanager dieser Welt zuckt. Aber wenn dann einer in diesen jungen Jahren 45 Milliarden auf der Uhr hat, dann kommen die schon und sagen, lass uns mal gucken, der braucht anscheinend mal ein bisschen Realität und schauen sich dann an, wo liegt seine Schwäche. Und die Schwäche war eindeutig in diesen großen Tech-Werten, die nach wie vor diese hohen Gewinne produzieren, eben sozusagen überleveraged zu sein. Also er hat zu viel Hebel, er hat zu viel mit Fremdkapital diese Aktien gekauft und darauf haben die angefangen, die eine Seite, nämlich das, was er hatte, zu drücken und die andere Seite, das, was er vorher leer verkauft hat, hochzuziehen. Und dann kam dieses berühmte Wochenende und da waren drei große Hedgefonds im Rennen, die ihn in diesem Moment retten mussten. Und da gab es eben viele Leute, die gesagt haben, ach, der hätte nur noch 2 Tage durchhalten müssen. Und da kann ich sagen, nein, nein, nein, so läuft das nicht. Die hätten 2 Tage noch viel mehr Druck auf die Aktien gegeben, um das Ganze so letztendlich für ihn liquidationsfähig zu machen, dass es noch schlimmer geworden wäre. Und was ist passiert? Er hat 35 Milliarden an Kapitalisierung und an Aktienkursen verloren. Die hat Ken Griffiths von Citadel, einem der größten Hedgefonds, gekauft, hat ihn da praktisch rausgeholt und ab dem nächsten Tag sind die Kurse um 15-20% gestiegen. Und das ist Teil der Volatilität. Das ist Teil dessen, was mich dazu bewegt zu sagen, die Welt ist in Ordnung, so jemand wie Ken Griffiths und Citadel, die holen sich, was sie brauchen, mit absoluter Gewalt. Die haben gesehen, der ist auf dem richtigen Weg. Das ist natürlich zu einem Teil sehr teuer gewesen. Also eine Micron-Aktie, die ist für mich so ein Gradmesser, die ist von 100 auf 1250 gestiegen, die ist dann auf 800 gefallen. An diesem Tag, wo das bekannt wurde, sogar auf 740. Und dann wurde die kräftig eingekauft. Und so läuft das Spiel. Bei den ganz großen Investoren, die sagen eben, ja, was du nicht verteidigen kannst, nehme ich dir weg. Ich glaube, das kann man auch auf alles Politische beziehen. Was du nicht verteidigen kannst, wird dir genommen. Und so ist das eben, dass es diese hohe Volatilität gab, selbst bei Microsoft, selbst Amazon, ein gigantischer Wert, der eigentlich in jedem Depot gehört, weil Amazon ist mittlerweile ein eigener Staat, die verdienen so viel Geld. Aber die sind auch von 270 auf 220, 215 gefallen, um dann an einem Tag, als sie ihre Gewinne bekannt gegeben haben, wieder um 20% zu steigen. Also das ist schon sehr heftig. Aber ich sage ja schon seit Anfang des Jahres, wir müssen uns darauf einstellen, dass die großen Schwankungen kommen. Zum Ende des Jahres habe ich mir die vielen Charts angeschaut, das hatten wir auch im Blockzocker diskutiert. Es sieht für mich aus, trotzdem, dass es eine hohe Bewertung auf den Aktien gibt, dass es hier weitergeht und dass es zu einem sogenannten Melt-up führen kann. Was ist ein Melt-up? Das heißt, irgendwann sind die reinshorten und sagen, das ist viel zu teuer, die werden nach oben gezwungen, um dann mitzukaufen, um ihre Verluste zu limitieren. Und aus meiner Sicht ist das gegeben. Es ist Midterm, also eigentlich sollte ein schwaches Börsenjahr vor den Midterm-Wahlen in Amerika sein. Das probiert man unter Kontrolle zu haben. Wir sehen an US-Dollar-Yen, dass in riesigen Summen hantiert wird. Und das bedeutet für mich, wenn der Markt hier nicht runter will, dann will er nach oben. Und die Tech-Werte wurden sofort zurückgekauft. Wir waren da auch teilweise schon drin. Also Meta ist so ein Wert.

0: auch halten, was man will. Palantir ist diese Woche um 30% hochgegangen nach den Gewinnzahlen. Und von daher, das sieht so aus, wie wenn dieser Trend weitergeht. Das heißt, die ganze Welt, alle, die Money managen, müssen eine bestimmte Allokation an US-Aktien und US-Tech-Aktien halten, sonst sind sie hinter ihrer Benchmark. Und das bedeutet natürlich, dass auch wieder Dollars nach Amerika reinfließen. Und die fehlen eben im Rest der Welt. Und wenn jetzt der Dollar gegen den Euro im Rahmen dieser Stärke zugelegt hat, dann sagt der geübte Amerikaner, die europäischen Aktien werden dadurch für mich günstiger, weil ich für weniger Dollars die gleiche Anzahl SAP oder Siemens Energy oder sowas kaufen kann. Und die kaufen sich dann in den Werten ein, A, um eine zusätzliche Performance über die Währung zu machen, B, mehr Einfluss über BlackRock auf die Vorstände und auf die Aufsichtsräte dieser Unternehmen zu haben. Das heißt, man sieht ganz deutlich, die verlagern immer mehr aus Deutschland raus. VW ist da eine kleine Ausnahme im Sinne von 20% Niedersachsen. Da sind 17% der Staatsfonds von Katar. Da ist man noch ein bisschen anders gepolt, nämlich da geht man eben auf Rüstung. Und Rüstung ist auch etwas, was über lange Zeit jetzt performen wird, weil eben eine 5%ige Investition des Bruttoinlandsprodukts in Währung, in Rüstung ist aus meiner Sicht in Deutschland nicht finanzierbar. Und das heißt, wie auch Lars Klingbeils Haushalt zeigt, wenn wir uns den genau anschauen, 2030 wird diese Bilanz der Deutschen nur aus drei Positionen bestehen. Zinszahlungen, da sind wir zwischen 80 und 100 Milliarden. Wir haben Soziales, das wird gigantisch groß, da kann man noch gar keine wirkliche Entscheidung treffen, wie hoch das wird. Und es sind eben auf der anderen Seite die Verteidigung. Die wird weiter hochgefahren, das heißt, da liegt eine Menge Geld, das Volk wird ausgepresst. Ja, was kann man da tun? Eigentlich nur rennen, so schnell es geht, ja, oder eben protestieren.
1: Eben, ich wollte gerade sagen, da hast du die Antwort vorweggenommen. Sage ich halt dazu auch gar nichts. Mich braucht's hier eh nur noch als Stichwortgeber, ich weiß ja. Nein, völlig richtig, und damit sind wir bei Deutschland und der deutschen Einfallslosigkeit, denn ja, eigentlich nichts Neues und eigentlich kann man sagen, überspringen wir, aber so leicht können wir es euch dann doch nicht machen. Es ist halt wie Zähne ziehen, aber die Dinger sind faulig und müssen raus und deswegen gucken wir genauer hin, was Lars Klingbock und seine Mitwitter in Deutschland so planen. Vielleicht zum Eingang eine gute Nachricht, in Anführungsstrichen, denn die kommt von der sogenannten IFO-Expertin Anita Wölfel, die erklärt, dass der Erwartungsindex der deutschen Autoindustrie gestiegen ist. Vorher war er abgestürzt und minus 0,1 Punkte runter, aber jetzt ist er im neutralen Bereich. Also er ist wieder bei, okay, wir sind nicht mehr ganz so pessimistisch, weil die Rüstungsindustrie und die erwarteten Rüstungsinvestitionen, wie sie es nennt, die deutsche Autoindustrie positiv stimmen, dass sie ihre Umsätze wieder hochfahren kann. Das spricht eigentlich fast für sich, aber einen habe ich noch. Lufthansa geht halt mit, dass es im zweiten Quartal satte 56% weniger Gewinn gemacht hat als im Vorjahr. Also ja, die deutschen Aussichten, lieber Hermann, die pendeln eigentlich nur noch um die Frage, wie die Beerdigung genau finanziert werden soll, die da ansteht, oder?
0: Ja, es ist wirklich bitter. Also, dass irgendwann irgendein Index massiv nochmal hochspiket nach den ganzen Verlusten, ist auch klar. Das heißt, sie werfen irgendwo ein paar Milliarden drauf und jubeln sich dann selbst zu. Das ist so ähnlich wie bei diesen 3053 neuen Startups und die wollen jetzt in KI und all das, was dazu gehört. Es ist Propaganda. Mit diesem Personal ist kein Blumentopf zu gewinnen. Ob das mit der AfD so schnell so viel besser wird, wir hoffen es, aber im Grunde genommen lebt Deutschland auf Substanz. Das heißt, all das, was jetzt abwandert, wird nicht zurückkommen und Steuern zahlen. Mhm. Lars ist überhaupt nicht in der Lage, auch nur das Wort sparen zu buchstabieren. Das heißt, Bärbel Baes sitzt da und gibt also auch wieder mehr Geld aus. Wir können uns das nicht erlauben und ich will nicht sagen, die Deutschen sollen mehr arbeiten, weil es kompletter Schwachsinn ist, ja, sondern die sowieso viel arbeiten, die investieren alles, was sie haben. Aber wir können uns eben diesen Sozialstaat, wie er heute ist, nicht mehr leisten. Und je länger wir das ziehen, umso mehr Substanz Substanz geht eben weg. Und das bedeutet, es ist einfach nicht mehr umzudrehen. Und dann heißt es natürlich auch, dass die Refinanzierung schwieriger wird, die Zinsen werden hochgehen, das heißt, die Immobilienpreise werden immer weiter fallen. Dann wirst du sehen, dass die amerikanischen Hedgefonds und große Private Equity Investoren hier vielleicht Vonovia oder irgendwelche andere große Wohnungsbaugesellschaften irgendwann aufkaufen. Dann werden sie, wer auch immer der Nachfolger von Fritz BlackRock ist, sagen, da muss was gemacht werden. Ja, es ist großes Kino.
1: Da müsste jemand mal was tun, ja.
0: Genau, da müsste jemand mal was tun. Es ist großes Kino und das heißt eben, die Parole von heute ist, was du nicht verteidigen kannst, wird man dir nehmen und das wird der Fall sein. Und das bedeutet eben auch, dass mit dieser Politik, die heute ja in Urlaub ist, das ist vielleicht was Gutes, weil sie relativ wenig Schaden anrichten können. Ja, ja. Aber du siehst, auch in dieser Phase, die sind einfach so schmerzfrei geworden. Wer immer noch SPD wählt, dem muss ich sagen, mir fehlen die Worte, außer er kriegt eben finanzielle sofortige Zuwendungen, dann kann ich sogar verstehen, ansonsten verstehe ich es nicht. Und Lars gibt ja jetzt immer wieder den, der eben auf Gerechtigkeit pocht und Sonstiges. Es ist einfach das Businessmodell der ganzen linken Wogenblase, die Menschen arm zu halten, die paar, die noch etwas haben, arm zu machen, damit alle gleich arm sind und auf Lars hoffen sollen, dass er sie da rausholt. Die Chance ist -3.
1: Es sind ja nicht mal Linke, weil richtige Linke machen das ja mit dem Ziel, egal was man davon hält, eine Umverteilung zugunsten irgendwelcher Schwachen durchzuführen. Und egal, nochmal, wie man das bewertet, ja, schreibt mir nicht jetzt schon wieder, ich verteidige den Sozialismus, aber das ist ja hier nachweislich nicht mal der Fall bei diesen sogenannten Linken. Und es reicht ja von CDU über SPD bis zur FDP, die zum Berliner Wahlkampf jetzt ausschließlich mit türkischsprachigen Plakaten antritt, kein Scherz, googelt es. Und die SPD zur Ehrenrettung der ehemaligen Wähler ist ja bei um die 5%, deswegen wollen sie ja die 5%-Hürde in Sachsen-Anhalt abschaffen. Das Irre, und das bleibt dabei, das sind die CDU-Wähler. Und auch wenn ihr satt seid, das von mir zu hören, aber sie sind und bleiben die dümmste Lebensform Deutschlands, denn die gibt es immer noch. Es wählen Menschen CDU bei dem, was da gerade passiert. Und wir dürfen nicht vergessen, die CDU war es ja auch in Form eines Berliner Hinterbänklers, die gerade so schrecklich einen Rückstoß bekommen hat und sich einen Betonklotz auf die Füße fallen ließ, als sie versuchten, Ulrich Siegmund, also des AfD-Spitzenkandidaten von Sachsen-Anhalt, stattgefundene Bachelorarbeit für sein BWL-Diplom irgendwie in Frage zu stellen und sich dann darüber lustig zu machen, dass der nur auf dem zweiten Bildungsweg an einer Nicht-Voll-Universität einen Abschluss erarbeitet hat. Das war so irre, dass man sich die Augen reiben musste und sagen, Moment, das kommt jetzt von den Konservativen kommt jetzt also diese Art akademische Shaming-Versuche in Richtung einer Person, die nachweislich am zweiten Bildungsweg neben der Arbeit als Selbstständiger es auch noch geschafft hat, ein Uni-Studium hinzulegen. Wahnsinn.
0: Also, und dafür gezahlt hat.
1: Ja, das ist so bei der Arbeit, also jemand, der Geld erwirtschaftet, selbstständig ist und das dann auf dem zweiten Bildungsweg, statt wenigstens die Klappe zu halten, wenn man ihm schon nicht gratulieren will zu diesem enormen Erfolg und Respekt zollen möchte, nein, da versucht man ihn dafür zu beschämen. Ja. Das ging so richtig nach hinten los, vollkommen berechtigt. Da stieg dann noch eine Fokus-Journalistin mit rein, die dann noch versuchte, sich lustig zu machen über den Titel seiner Bachelorarbeit. Das muss man ja alles mal geben. Also Dinge, die, wenn sie auch nur ansatzweise von der AfD-Seite irgendwo hinkämen, natürlich ein wildes Geschrei auslösen würden und wahrscheinlich auch zu Recht, aber Wahnsinn, dass in diesem Zustand, darauf will ich ja hinaus, immer noch CDU-Wähler existieren. Aber das ist Deutschland und ihr beide, vielleicht hat es ja einer von euch nicht gelesen, wisst ihr, was in diesem Umfeld BMW als einer der Vertreter der deutschen Autorestwirtschaft gemacht hat, um nun endlich neue Erlöswege aufzumachen angesichts der Gesamtlage? Habt ihr es gelesen? Ja? Mike und Hermann?
2: Nein? Ja, ich habe es gehört und habe es gelesen. Sie fangen jetzt an, ihre Autos in fahrende Litfaßsäulen zu verwandeln, indem sie ihre Nutzer mit Werbefilmen bespielen, wenn sie das Auto einschalten.
1: Kein Scherz. Das ist real. Also BMW, wer ein neueres BMW-Modell hat, vor allem die Elektrokarren, der kriegt jetzt Angeboten. Böse BMW-Fahrer haben mir gleich auf X dazu geschrieben, ich konnte es ja starten oder nicht. Ja, das gleich verteidigt. Müssen sich irgendein Voco-Hollywood-Filmtrailer angucken, wenn sie ihr Auto anschalten, weil BMW die Werbung da direkt reinspielt. Ich meine, den Move, ich stelle mir gerade vor, wie die da in ihrer Konzernzentrale sitzen und sagen, Jungs, alles scheiße, Gewinn bricht ein, wir sind völlig auf dem falschen Dampfer, was können wir jetzt machen? Und dann meldet sich so ein Commercial-Chef, und es hatte Heise geschrieben, dass der Mann, der dafür verantwortlich ist beim WME, 6 Monate vorher gerade noch erklärt hat, dass diese Art von Übergriffigkeit nichts ist, was er sich für seine Marke vorstellen kann, weil es ein Eindringen in einen privaten Raum sei und ein Auto, was man sich selber gekauft hat, ein Privatraum sein müsse. Der gleiche Mann macht das jetzt. Und ich stelle mir vor, was an Voraussetzungen da sein müssen, Hermann, damit man in so einer Vorstandsrunde derartig verzweifelt ist. Das ist doch eine Art Manöver des letzten Augenblicks, oder?
0: Ich kann nur sagen, da gab es vor Jahren eine gute Werbung von Sparkassen. Da hat auch einer einen Vorschlag gemacht und der andere sagt, nee, dann machen wir das mit den Fähnchen. Ja, also, ja stimmt. Das fand ich immer bezeichnend, und das ist hier auch so. Also die 29 Euro, die du monatlich zahlst, um die Sitzheizung zu haben, oder 4,99 Euro, um eine Lenkradheizung zu haben, oder die 3,75 Euro, um einen zusätzlichen Luftschlitz für kalte Luft zu bekommen.
1: Welche Menschen machen sowas? Wer macht sowas? Wer gibt einer Firma dafür Geld? Ja, ich könnte nie so tief sinken. Ich würde Fahrrad fahren, Tretroller. Ich würde niemals einer Autofirma mein Geld geben, die sowas tut. Wie kann man sich selbst so verachten? Ich verstehe das nicht.
0: Ja, die deutsche Autoindustrie hat sich über Jahre und fast Jahrzehnte selbst verachtet.
1: Die Autokäufer. Ich meine wirklich den Käufer, der da hingeht und sagt, kaufe ich. Und da sagt mir der Verkäufer, ja super, wenn Sie dieses Auto kaufen für 60 Quadrillionen Euro hier, also Mini-Größe, und Sie zahlen 80.000 dem VW-Konzern, dann schaltet er aber Ihre Sitzheizung nach 3 Monaten ab und Sie kriegen Werbung reingespielt. Und dann sagt er, super, ich kauf's. Ich zahle noch einen Aufpreis. Muss ich denn wenigstens nur 6 Monate...
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4: 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Jetzt Meldungen aus der Trigger FM Redaktion. CDU-Bundesdigitalminister Wildberger will die Umsätze mit künstlicher Intelligenz in Deutschland besteuern. Mit dem Geld soll der Umbau des Arbeitsmarkts bezahlt werden. Er rechnet damit, dass KI die Arbeitswelt grundlegend verändert. Deshalb will der Digitalminister auch ein Grundeinkommen als mögliche Antwort auf KI-Umbrüche am Arbeitsmarkt prüfen. Den Begriff bedingungsloses Grundeinkommen will er aber nicht verwenden. Umschulungen sollen durch Wachstum und Steuern auf KI-Geschäfte finanziert werden. Nach dem Rücktritt von Bärbel Baas kündigte Lars Klingbeil als SPD-Vorsitzender Neuwahlen des gesamten Parteivorstands an. Dies soll im Dezember oder Januar passieren. Im Interview beim Zwangsgebührensender ARD ließ Klingbeil offen, ob er für den Parteivorsitz kandidieren wird oder nicht. Auf die entsprechende Frage des Moderators erklärte der Finanzminister: Ich klebe nicht an meinem Amt. Experten gehen davon aus, dass nun bis zur Neuwahl in der SPD ein kompletter Stillstand in der Regierung herrschen wird. Diesel könnte in Deutschland bald ein kleines bisschen günstiger werden. Der Zentrale Tankstellenverband hält im Laufe der Woche 2 bis 3 Cent weniger pro Liter für möglich. Auslöser ist ein Deal zwischen US-Präsident Donald Trump und Wladimir Putin. Trump hat angekündigt, russischen Diesel für den Weltmarkt freizugeben. Deutschland importiert, aus ideologischen Gründen, selbst zwar keinen russischen Diesel, und weltweit betrachtet ist die freigegebene Menge winzig. An der Börse ist der Preis für europäischen Diesel nach der Ankündigung trotzdem um bis zu 4,7% gefallen. 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
1: Käufer, ja super, wenn Sie dieses Auto kaufen für 60 Quadrillionen Euro hier, also Mini-Größe, und Sie zahlen 80.000 dem VW-Konzern, dann schaltet er aber Ihre Sitzheizung nach 3 Monaten ab und Sie kriegen Werbung reingespielt. Und dann sagt er, super, ich kauf's, ich zahle noch einen Aufpreis. Muss ich denn wenigstens nur 6 Monate warten? Nein, nein, Sie müssen 8 Monate warten auf das Auto. Ja geil, wo kann ich unterschreiben? Was geht denn diesen Menschen vor sich?
0: Naja, er ist auch ein Wähler, er hat auch eine Stimme und genau das drückt sich in den Wahlergebnissen aus.
1: Also, wahrscheinlich kann man gleich CDU wählen in so einem BMW, oder?
6: Ich meine, mit welchen Menschen macht man sowas? Sorry, aber dann kaufe ich mir doch eine alte Schrottkarre, die 100 Jahre alt ist, die muss auch nicht klasse aussehen, poliere die noch mit meiner eigenen Flex ab und fahre die notfalls ohne Lack, aber sag nein, das hat doch mehr Stil, mehr Lebensqualität und alles andere. Wer macht denn sowas?
0: Ja, aber stell dir vor, genau das, was du jetzt beschrieben hast, dieser Marketingchef oder was immer ist, vor 6 Monaten saß er da und sagt, das können wir nicht machen. Heute, nach 2 Gesprächen mit Söder und vielleicht mit Klingbeil und 3 Besuchen von Bärbel Baas, sagt er, lass uns das mit den Fähnchen machen. Ja, also von daher.
1: Ja, aber wirklich.
0: Es ist einfach. Man muss vielleicht im Zweitstudium Duftmarken studiert haben, um einigermaßen klar in der Birne zu bleiben. Aber offensichtlich sind diese Universitäten, die diese Manager hervorbringen, ja so ähnlich wie wenn Annalena über Leadership spricht. Da bin ich heute Morgen, wie gesagt, hängen geblieben und ich habe es mir 3-mal angeschaut. Und es war einfach... Ja, sie kann bei BMW anfangen, sie kann auch Bahnvorstand werden, sie kann auch DFB-Präsidentin werden.
1: Moment, warte, ich muss kurz auf Polymarket, das ist ein geiler Tipp. Ja. Moment, Annalena Baerbock, Kommunikationschefin bei BMW, was wollen wir machen?
0: Ja, worauf genau. Finden wir? Ja,
1: genau. Mike, bist du mit dabei? Das ist brillante Idee.
0: Einen Job.
1: Oh mein Gott, man kann es alles nur noch mit Galgenhumor ertragen. Und damit sind wir natürlich bei den Krypto-News mit Mike the Pirate, weil ihr wisst es, wir sind hier und bleiben es auch harte Krypto-Gläubige, beziehungsweise Überzeugte eigentlich. Ist halt weniger für den Glauben als eine Einsicht. Aber was da läuft, tut auch weh. Und wie genau und warum genau und was da noch kommt, das hört und erlebt ihr jetzt in den Krypto-News mit Mike the Pirate.
2: Also Galgenhumor brauchen wir heute keinen, lieber Paul. Es ist relativ ruhig am Bitcoin-Markt, im Kryptomarkt allgemein. Bitcoin handelt ungefähr bei 64.500, ist in den letzten 24 Stunden leicht gestiegen, etwa um 1%. Ethereum liegt bei ungefähr 1.910, hat sogar noch ein bisschen stärker zugelegt, rund 2%. Solana solide bei 74 Dollar, ebenfalls leicht im Plus, unter 1%. Der Markt ist weiterhin ruhig, hält sich stabil, während die Aktienmärkte neue Höchststände erreichen, getrieben von der Begeisterung. Für künstliche Intelligenz hinkt Krypto leicht hinterher. Bitcoin immer noch rund 49% unter seinem Rekordhoch vom Oktober 25. Die Luft nach oben ist noch da. Was hat die Kurse in den letzten 24 Stunden bewegt? Zum einen flossen frische Gelder in börsengehandelte Fonds, über 200 Millionen Dollar in Bitcoin-ETFs, rund 50 Millionen in Ethereum-ETFs und auch ein leichtes Plus bei Solana-ETFs. Zum anderen nähert sich mal wieder eine Einigung zur Wiedereröffnung der Straße von Hormuz. Das drückt die Ölpreise und entspannt die geopolitische Lage, was riskante Anlagen wie Krypto eigentlich helfen sollte. Trotzdem bleibt der Markt flach. Die Kryptonauten trauen der Nachrichtenlage scheinbar noch nicht so ganz. Der Ausblick: Bitcoin hält sich über der wichtigen Unterstützung von etwa 63.000 Dollar. Solange das hält, bleibt die Stimmung stabil. Viele schauen auf neue kommende Wirtschaftsdaten aus den USA und ob die Entspannung im Nahen Osten anhält. Ein klarer Ausbruch über 65.000, 66.000 wäre positiv. Ethereum und Solana hängen momentan eng an Bitcoin, zeigen kein Eigenleben. Wenn der König steigt, ziehen die anderen meist mit. Als nächstes dürfen wir auf das Thema, was die meisten Wellen geschlagen hat in den letzten Tagen, schauen, der sogenannte Cold Card Hack. Der Cold Card Hack hat die größte Bitcoin-Bewegung seit dem Zusammenbruch der Börse FTX ausgelöst. Cold Card ist eine Hardware-Wallet, also ein kleines Gerät, mit dem man Bitcoin eigentlich sicher aufbewahren und speichern sollte. Ende Juli kam heraus, dass ältere Software-Versionen einen Fehler hatten. Dadurch konnten Angreifer die geheimen Schlüssel mancher Wallets berechnen, AI war mit im Spiel, ohne das Gerät jemals anzufassen und Bitcoin stehlen. Inzwischen sind über 100 Millionen Dollar betroffen. Was passiert danach? Viele normale Bitcoin-Besitzer, die kleinen Bleb-Halter, wurden nervös. Sie wollten ihre Coins in Sicherheit bringen und haben sie massenhaft verschoben. Datenanalysefirma CryptoQuant zeigen, am 31. Juli, nur wenige Tage nach Bekanntwerden des Hacks, wurden 39.600 Bitcoin in ganz kleinen Transaktionen unter einem Bitcoin bewegt. Das lag nur knapp unter den 39.900 Bitcoin, die seinerzeit nach dem FTX-Crash im November 2022 in Bewegung geraten waren. Damals bei FTX flüchteten die Leute von den Börsen weg. Diesmal ist es umgekehrt. Viele schicken ihre Bitcoin gerade zur Börse, weil sie so die Hardware-Wallets plötzlich unsicher finden. Was ist genau bei dem Codecard-Hack passiert? Ein Fehler in der Software der Geräte, der schon seit 2021 existierte, hat die Zufallszahlen bei der Erstellung der geheimen Wiederherstellungsphrase der Sätze stark geschwächt. Statt richtig zufälliger Zahlen vom Hardware-Chip zu nutzen, nutzte das Gerät eine vorherbare Software-Methode. Dadurch konnten die Angreifer die geheimen Schlüssel berechnen, ohne jemals an das physische Gerät heranzukommen. Die Bitcoin wurden einfach von den betreffenden Wallet-Adressen abgezogen. Besonders bemerkenswert findet die Community einen X-Post von dem Hersteller von CoinKit mit Bezug zu einer Aussage aus dem Jahr 2021. Damals warb Codecard selbst damit, dass ihr Gerät sogenannte Retirement-Attacks unmöglich mache. Damit meinten sie den Fall, dass die Hersteller selbst einen versteckten Fehler in der Zufallsgenerierung einbauen könnten, um später an die Coins der Nutzer zu kommen. Genau dieses Szenario, wohl wie es auch momentan ausschaut, unabsichtlich, ist nun eingetreten. Die Firma hat inzwischen korrigierte Software veröffentlicht und rät allen Betroffenen, ihre Bitcoin so schnell wie möglich auf neue, sichere Wallets umzuziehen. Ein reines Update der Gerätesoftware repariert alte, schwache Wiederherstellungsphrasen, schwache Schlüssel nicht. Wer einen Blick in die Schweiz. Die Krypto-Adoption der Schweiz verdoppelt sich im Vergleich zu Deutschland. Eine Studie von Bearing Point ergab, dass 23% der Schweizer Erwachsenen Kryptowährungen zumindest gelegentlich nutzen. Das ist mehr als das Doppelte der in Deutschland erfassten Rate von 11%. Die Lücke spiegelt Jahre der regulatorischen und finanziellen Infrastrukturentwicklung in der Schweiz wider, wo digitale Vermögenswerte schrittweise in den Mainstream-Finanzleben eingezogen wurden. Die Daten unterstreichen die Schweiz als einen der führenden Märkte Europas für die Kryptoadoption im Einzelhandel, wobei ihr politisches Umfeld oft als wichtiger Treiber für die breitere öffentliche Beteiligung an den digitalen Vermögenswerten genannt wird. Solana hat mal wieder zwei positive Meldungen. In Südkorea wickelt Solana monatlich Zahlungen in Höhe von 4 Milliarden US-Dollar über das südkoreanische Unternehmen KS Net ab. Der koreanische Zahlungsriese unterzeichnet nun eine Absichtserklärung mit der Solana Foundation, um Solana Pay in seinem Netzwerk von 330.000 Händlern zu testen, einzuführen, die monatlich 130 Millionen Transaktionen verarbeiten. KSNet ist der dritte große koreanische Zahlungsanbieter, der in diesem Jahr eine Partnerschaft mit Solana eingeht. Zum anderen, Western Union und Rain präsentieren Stablecard, eine digitale Geldbörse und Visa-Karte, mit der Nutzer den Stablecoin USDPT weltweit empfangen, halten und ausgeben können. USDPT wird von der Anchorage Digital Bank of Solana ausgegeben und ist durch Reserven gedeckt und im Verhältnis 1:1 gegen US-Dollar einlösbar. Zum Schluss schauen wir nochmal auf den Stablecoin-Herausgeber Circle. Der hat in dieser Woche mal wieder weitere Neuigkeiten rausgebracht. Die neue Blockchain von Circle namens ARC ist eine digitale Plattform, die auf dem US-Dollar-Stablecoin USDC basiert und vor allem für große Unternehmen gedacht ist, um Zahlungen und tokenisierte Finanzanlagen abzuwickeln, hat Circle 11 starke Partner als sogenannte Gründungsvalidatoren bekannt gegeben. Validatoren sind Institutionen, die das Netzwerk sichern, Transaktionen überprüfen. Dazu gehören bekannte Namen wie BlackRock, Visa, Mastercard, Galaxy, Global Payments, MoneyGram und so weiter. Es zeigt, dass große Player aus der klassischen Finanzwelt und im Zahlungsverkehr hinter dieser neuen Blockchain stehen. Gleichzeitig hat Circle diese Woche seine Zahlen fürs zweite Quartal veröffentlicht. Der Gesamtumsatz und die Erträge aus den Rückstellungen, also dem Geld, das hinter dem USDC steht, die Rücklagen, lagen bei 701 Millionen US-Dollar. Das ist ein Plus von 7% gegenüber dem Vorjahr. Der Gesamtumlauf von USDC ist auf 73,3 Milliarden Dollar gestiegen. Nettogewinn 48 Millionen US-Dollar. Allerdings ist die Rendite auf die Rückstellung um 66 Basispunkte auf 3,5% gesunken. Ein Zeichen dafür, dass die Zinsen insgesamt in den Rücklagen schwächer geworden sind. Circle hat weiterhin von der New Yorker Finanzaufsicht eine eingeschränkte Treuhandlizenz für seine Circle Internet Trust Company erhalten. Das kommt nochmal zusätzlich zu der bundesweiten Genehmigung in den USA als Treuhandbank. Kurz gesagt, Circle baut mit starken Partnern an einer neuen Infrastruktur für institutionelle Finanzgeschäfte und festigt gleichzeitig seine rechtlichen Grundlagen. Die Aktie selbst hat erstaunlicherweise am Mittwochmittag europäischer Zeit, also noch vor Öffnung der US-Märkte, einen sprunghaften Move von 62 US-Dollar auf 70 US-Dollar in 30 Minuten machen können, wurde danach allerdings auch in 30 Minuten komplett abverkauft. Aktuell handelt sie wieder bei 63 US-Dollar. So viel zu den Krypto-News.
1: Ich danke dir dafür und schön, dass es zumindest keine schlechteren Nachrichten aus der Richtung gab, denn es tut ja weh. Das müssen wir hier freimütig gestehen. Ihr wisst, wir sind ja mit unserer nackten Mark ganz bewusst und immer noch und auch in Zukunft unterwegs, Krypto auch zu empfehlen als eine Alternative der Zahlungsmöglichkeiten, weil sie uns eben vollkommen unabhängig macht von zentralen Bankdienstleistern. Und nun derzeit, schon seit einigen Wochen, kriegen wir den negativen Aspekt von Krypto voll ab. Und ihr habt es vielleicht auch bemerkt, wir starteten in unserem Vorverkauf bei freihafen.live ohne Krypto-Zahlungsmöglichkeit. Und das für jemanden, der die nackte Mark immer propagiert. Wie kann das sein? Die Antwort ist ganz einfach, dass die Schwankungsbreiten, die diese Kryptowerte gerade haben, für uns eben auch ein Problem ist, weil wir Hotels, Veranstalter und Dienstleister bezahlen müssen für unsere Konferenz Freihafen 2026 in Mallorca und da das enorme Schwankungsrisiko, diese Volatilität dieser Kryptowährung derzeit am Anfang nicht gebrauchen konnten. Jetzt haben wir nachgezogen mit USDC auf Solana, könnt ihr ab jetzt auch bezahlen bei Freihafen. Das ist ein Stablecoin, der nimmt dieses Risiko raus, aber Hermann, wir haben ja auch klar gesagt, die nackte Mark ist alles andere als aufgegeben oder irgendwie von uns abgeschrieben. Wir bleiben da ja drin, notfalls bis zum bitteren Untergang. Wir haben große Reserven da drin und den großen Teil halten wir, um sie zu stabilisieren und wir werden auch nicht vor dem letzten Cent da irgendwas mitnehmen und sagen, nun greifen wir uns noch was, sondern wir bleiben natürlich drin in der nackten Mark und sagen, Augen zu und durch, oder?
0: Ja, natürlich. Also wir haben das ja auf 3 Jahre angelegt. Wir haben ein sogenanntes Vesting, das heißt, in verschiedenen Tranchen kommen immer mehr von diesen Coins. Wir sammeln die auf verschiedenen Wallets, weil wir natürlich nach wie vor interessiert sind, auch neue Partner zu gewinnen, denen wir das nochmal erklären. Ich glaube, dass da die Community noch relativ verschlossen war, aber doch mit dem einen oder anderen auch komdirekt, einfrieren beziehungsweise Konto kündigen, kommen wir immer näher. Wir sehen, dass da Interesse ist. Das heißt, das Ding ist alles andere als aufgegeben. Wir haben ein bisschen weniger Werbung gemacht dafür, weil wir uns auch neue Formen überlegen. Wir machen ja auch Blockzocker über nackte Mark. Das heißt, wir wollen verschiedene Dinge anbieten und auch im Rahmen unseres Freihafen Diskussionswettbewerbs wird da sicher das ein oder andere auch in der nackten Mark zu sagen sein. Also von daher, es gab einige Verkäufe. Wir haben natürlich auch ein bisschen was verkaufen müssen, weil wir bestimmte Kosten zu decken hatten. Aber es gab auch den ein oder anderen, der schon relativ früh dabei war, beziehungsweise gleich im Presale. Die haben sich teilweise entschieden, dass sie auch mal etwas verkaufen. Alles legitim, weil wir natürlich nach wie vor daran interessiert sind, die Wirkungsweisen zu erklären. Also wie kaufe ich, wie verkaufe ich, wie transferiere ich, wie bekomme ich statt NACMAC Solana, wie bekomme ich dafür USDC wieder zurück in nackte Mark. Und das heißt, wir sehen hier an der Community, an dem Kanal, den Mike sehr, sehr intensiv betreut, dass die Leute schon enorm viel gelernt haben. Und das ist für uns Ansporn, das auch nochmal im Freihafen zu erklären. Ob man das jetzt gut oder schlecht findet, ist ähnlich wie bei AI. Man muss wissen, was passiert, aus meiner Sicht. Mhm. Und das bieten wir an. Und ich glaube, da kommt auch noch das ein oder andere Gute auf die nackte Mark zu. Die ist aus meiner Sicht günstig, ohne jetzt eine große Empfehlung auszusprechen. Wir waren da schon höher und wir haben auch verschiedene professionelle Market Maker darin gehabt, wie wir dann festgestellt haben, als wir uns die Bubble, sprich da, wo die Coins liegen. Das heißt, wir sind da nach wie vor sehr, sehr gut gehalten. Also zu unserem Eröffnungskurs Presale wie auch dem normalen Vorverkauf haben wir uns verdoppelt, von daher immer noch. Also es sieht alles gut aus, wir werden mehr Angebot da noch aufspielen, wie es so schön heißt. Eine super Nachricht habe ich trotzdem noch für Bitcoin, die jetzt noch nicht in den Nachrichten kam, weil ich glaube, sie ist relativ neu. Thailand hat gerade beschlossen, 0% Capital Gains Tax für Bitcoin. Und das heißt, du siehst, abgesehen von der EU, überlegen sie sich alle, wie können wir eine hoch innovative Industrie für uns gewinnen und die Leute dahinter. Und da ist eben die Abschaffung der Kryptohaltefrist von der SPD und von den Grünen gefordert. Nicht das richtige Mittel, aber lassen wir es bei einem sehr positiven Ausklang. Thailand hat 0% Capital Gains Tax. Hm.
1: Gut, nun sollt ihr nicht alle gleich nach Thailand flüchten, beziehungsweise wir hätten uns auch nicht. Und es bleibt dabei, dass wir da dabei bleiben, auch nicht nur nicht aus religiös ideologischen Gründen, sondern aus klar eisenhart wirtschaftlichen. Wir zahlen dafür auch bitter, Mike. Dir muss ich es nicht erklären, denn wir haben ja die nackte Mark und Solana und Kryptos ganz bewusst weiter auch im Shop, wo du deine E-Books angeboten werden. Das ist natürlich für eine Sache, die wir klar in Kauf nehmen, dass wir durch diese Schwankungen dann weniger bekommen für diese E-Books. Das tut durchaus mal weh, weil das Zeug eh nicht so kalkuliert ist, dass wir groß Luxus dabei haben. Aber die Überlegung ist eben zu sagen, da geht man jetzt besser durch, als da zu zucken und irgendwelche Verluste zu realisieren, weil wir langfristig davon ausgehen, dass sich das Ganze erholen muss zwangsläufig. Was bleibt doch groß, oder?
2: Absolut. Und wir geben ja auch noch einen Anreiz dazu, bitte Kryptos zu nutzen, indem wir die Kryptos auch noch mit 15% Discount annehmen und wollen ja auch einfach ein Beispiel zeigen. Man kann halt Online-Shops bauen und kann Geschäft machen und kann auch gleichzeitig Kryptowährung als ganz normale Zahlungsmittel dort aufnehmen. Und wir haben eine Quote, die ist teilweise über die Hälfte des Ganzen, was in Krypto abläuft. Und das wollen auch andere gar nicht glauben. Da bin ich dabei, wo Hermann ist, neue Partner anzubinden, wo man einfach jetzt auch Zahlen zeigen kann oder kann sagen, es geht, wenn ihr wollt, es liegt einfach nur eine Entscheidung. Je mehr das tun, umso schneller kriegen wir die Massenadaption. Wir haben gehört, die Schweiz, 23% der Erwachsenen nutzen es. In der Bundesrepublik sind es 11%. Und mit solchen Angeboten hoffe ich, dass wir auch so ein bisschen den Vorreiter und den Leuchtturm spielen können.
1: Ja, davon gehe ich aus. Wir bleiben weiter dabei, aus der schlichten wirtschaftlichen Überlegung heraus zu sagen, diese Verluste, diesen Preis jetzt zu bezahlen, ist immer noch besser, als sich in die Abhängigkeit der Banken völlig zurückzubegeben oder diese Abhängigkeit zu akzeptieren, weil es am langen Ende noch mehr kostet. So nüchtern ist die Überlegung. Ich hoffe, dass ihr sie teilen könnt und wir freuen uns natürlich auch, wenn ihr sie vor allem mit eurem Geld weiter unterstützt. Aber das muss natürlich nicht nur Krypto sein. Wir nehmen dankbar jede andere Form von Wertmöglichkeit oder von Weitergabe, um unsere Arbeit damit fortzusetzen. Das jedenfalls war Folge 90 des Nackengeldes. Wenn ihr Fragen habt an Banker Hermann, dann schreibt auf X an Banker-Hermann oder kommentiert einfach unter dieses Video zum Podcast auf theplatform.net. Wenn ihr mit Mike the Pirate ins Gespräch kommen wollt oder Fragen habt zu Kryptos im Allgemeinen und Privacy im Besonderen, dann geht doch gerne in den Community-Chat der Nackten Mark auf Telegram. Den Beitrittslink dafür habt ihr auch im Text unter dieser Sendung. So wie euch mit all dem hier nützlich waren und sind, dann bitte, bitte mit Zucker oben drauf. Haltet uns mit eurer direkten Spende auf Sendung. Geht auf paulbrandenburg.com/spende und wählt dort euren bevorzugten Zahlungsweg. Hört sehr gern morgen ab 6 Uhr auch wieder Nacktes Niveau vor allem, aber schaltet nächsten Freitag hier bei uns wieder ein und habt bis dahin einen wunderbaren Start ins Wochenende.
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1: Tagesdosis. Die Ukraine im Überlebensmodus. In Kiew und anderen Städten der Ukraine sind Abschaltungen von Strom, Wasser und Heizung inzwischen an der Tagesordnung, weshalb der Kiewer Bürgermeister erklärte, die Stadt sei im Überlebensmodus und die Menschen aufforderte, Kiew im Winter zu verlassen. Ein Kommentar von Thomas Röper. Schon letzte Woche zeichnete sich ab, dass die Versorgung mit Strom, Wasser und Heizung in der Ukraine immer dramatischer wird. Stromausfälle gehören dort zwar schon länger zur Normalität, aber letzte Woche standen in Kiew sogar Straßenbahnen und U-Bahnen still, was das Verkehrschaos wegen der Sperrungen der Brücken in Kiew aufgrund russischen Beschusses noch verstärkte. Gerade wollte ich die drastischen Meldungen aus der Ukraine in einem eigenen Artikel zusammenfassen, da hat mir die TASS diese Arbeit abgenommen und eine solche Zusammenfassung veröffentlicht. Daher übersetze ich der Einfachheit halber die Meldung der TASS. Beginn der Übersetzung. Klitschko in die Rada vorgeladen und Überlebensmodus, die Lage in Kiew. Europäische Medien berichten, dass die Differenzen zwischen dem Kiewer Bürgermeister und Wladimir Selenskyj aufgrund der mangelnden Vorbereitung auf den bevorstehenden Winter wachsen. Abgeordnete der Werchowna Rada haben den Kiewer Bürgermeister Vitali Klitschko zu einer Sitzung eingeladen, um nach mehreren Stromausfällen in der Stadt in der vergangenen Woche einen Bericht über die Vorbereitung der Infrastruktur auf die Wintersaison zu verlangen, teilte die ukrainische Parlamentsabgeordnete Mariana Besuglaja mit. Zuvor hatte der Kiewer Bürgermeister erklärt, die ukrainische Hauptstadt sei in den, Zitat, Überlebensmodus, Zitat Ende, übergegangen und geraten, die Stadt für die Winterzeit zu verlassen. Die TASS hat das Wichtigste zur Lage zusammengefasst. Vorladung Klitschkos in die Rada. Abgeordnete der Werchowna Rada haben den Kiewer Bürgermeister Vitali Klitschko zu einer Sitzung vorgeladen, um nach mehreren Stromausfällen in der Stadt in der vergangenen Woche einen Bericht über die Vorbereitungen der Infrastruktur auf die Wintersaison zu verlangen, teilte die ukrainische Parlamentsabgeordnete Mariana Besuglaja mit. Differenzen zwischen Selenskyj und Klitschko. Zwischen Wladimir Selenskyj und dem Kiewer Bürgermeister Vitali Klitschko wachsen angesichts der mangelnden Vorbereitungen der Ukraine auf den bevorstehenden harten Winter die Differenzen, berichten einige europäische Medien. Die französische Zeitung Le Monde wies darauf hin, dass Selenskyj und Klitschko einander am 13. Oktober über die Frage der Vorbereitung der Hauptstadt auf den Winter öffentlich kritisiert haben. Selenskyj kritisierte die Verzögerungen Kiews bei der Umsetzung von Schutzmaßnahmen für die Energieinfrastruktur. Klitschko wiederum bezeichnete die Angriffe als unbegründet und warf Selenskyj vor, die kommunale Selbstverwaltung beschneiden und ihn selbst aus dem Amt des Bürgermeisters drängen zu wollen. Die Berliner Zeitung erinnerte auch an die seit 2019 schwelenden Streitigkeiten zwischen Selenskyj und Klitschko über die Kontrolle der ukrainischen Hauptstadt. Am 9. Oktober erklärte der Kiewer Bürgermeister Vitali Klitschko in einem Interview mit der Bild-Zeitung, dass Korruptionsfälle im Umfeld von Wladimir Selenskyj das Vertrauen der westlichen Partner in die Ukraine untergrüben. Er fügte auch hinzu, dass er ihn seit dem Beginn des Konflikts, Zitat, noch kein einziges Mal, Zitat Ende, gesehen habe. Selenskyj seinerseits beklagte eine, Zitat, nahezu vollständige Unterlassung der notwendigen Schritte durch die Stadtverwaltung, Zitat Ende, um Kiew auf Probleme in der Energieversorgung vorzubereiten. Klitschko bezeichnete Selenskyjs Aussage daraufhin als unbegründet und warf ihm vor, die Arbeit der Stadtverwaltung gezielt zu behindern. Er wies darauf hin, dass der Kiewer Bürgermeister keine Weisungsbefugnis gegenüber den Leitern der Bezirksverwaltungen habe, da diese von Selenskyjs Büro ernannt würden. Seinen Worten zufolge sei in Kiew ein System geschaffen worden, das nicht den Kriterien städtischer Selbstverwaltung entspreche, um so dem Bürgermeister der Hauptstadt die Schuld für etwaige Mängel zuschieben zu können. Kiews Vorbereitungen auf den Winter. Kiew und die zentrale Wärmeversorgung seien auf die Heizperiode vorbereitet, erklärte Klitschko gegenüber dem Portal Romatske. Zuvor hatte Klitschko angemerkt, dass die ukrainische Hauptstadt in den Überlebensmodus gewechselt sei und geraten, die Stadt für die Winterzeit zu verlassen. Die Lage bei der Stromversorgung Kiews sei kritisch, erklärte der Experte für Energiesicherheit Michael Gonchar. Seinen Worten zufolge steht Kiew ein sehr harter Winter bevor. Der ehemalige ukrainische Außenminister Dmitri Kuleba erklärte seinerseits, dass Kiew Strom- und Heizungsausfälle bevorstünden. Er rief die Stadtbewohner dazu auf, Medikamente und Trinkwasser auf Vorrat zu kaufen. Die Energiesituation in Kiew. In der Ukraine wurden aufgrund von Schäden an der Infrastruktur erneut Zeitpläne für Stromabschaltungen eingeführt, wie das Energieministerium des Landes mitteilte. Zudem wurde mitgeteilt, dass infolge der Schäden an der Energieinfrastruktur ein Teil der Einwohner Kiews ohne Strom sei. Durch Explosionen wurden alle Heizkraftwerke Kiews sowie das größte Energieobjekt der Region Kiew, das Wärmekraftwerk Trypilja, beschädigt, berichtete das Portal Strana. Es wurde präzisiert, dass in der Nacht und am Morgen Angriffe auf alle Heizkraftwerke der ukrainischen Hauptstadt verzeichnet wurden. Nach Angaben des Portals wurden in der Region das Wärmekraftwerk Trypilja sowie die Umspannwerke Kiewskaja und Novokiewskaja mit Leistungen von 750 kV bzw. 330 kV beschädigt. Der ukrainische Ministerpräsident Sergej Korecki bestätigte, dass alle drei Heizkraftwerke Kiews in der Nacht durch Explosionen beschädigt wurden. Korecki bestätigte auf seinem Telegram-Kanal zudem die Beschädigung kritischer Energieanlagen in der Region Kiew, die die Hauptstadt und die Zentralukraine versorgen. Das Wärmekraftwerk Trypilja und das Umspannwerk Kiewskaja. Der Kiewer Bürgermeister Vitali Klitschko bezeichnete die Schäden an den Energieanlagen der ukrainischen Hauptstadt als, Zitat, massiv, Zitat Ende. Seinen Angaben zufolge kam es in Kiew aufgrund der massiven Schäden an Energieanlagen zu Stromausfällen. Der Betrieb der elektrischen öffentlichen Verkehrsmittel wurde in zwei Kiewer Stadtteilen, Darnitsja und Petscherk, eingestellt, teilte das kommunale Verkehrsunternehmen Kiewpasstrans mit. Der ukrainische Energiekonzern DTEK meldete, dass in 5 von 10 Kiewer Stadtteilen Notabschaltungen der Stromversorgung begonnen hätten. Im Stadtteil Petscherk könnte es zu Problemen bei der Wasserversorgung kommen, da eine städtische Wasserpumpstation vom Stromnetz getrennt wurde, teilte das Unternehmen Kiew-Vodokanal mit. Blackouts in der ukrainischen Hauptstadt. Ende vergangener Woche kam es in Kiew über mehrere Tage hinweg zu erheblichen Störungen der Stromversorgung. Neben geplanten Maßnahmen wurden in der Stadt wiederholt Notabschaltungen der Stromversorgung vorgenommen. Es kam zu Stromausfällen sowie Störungen bei der Wasserversorgung und Abwasserentsorgung. Zudem standen der elektrische Nahverkehr und die U-Bahn still. Ende der Übersetzung. 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
2: Einen wunderschönen guten Morgen nach Deutschland und in die ganze schöne, große, weite Welt. Heute, ihr Lieben, ist Freitag, der 18. September 2027. Drüben am anderen Ende der Welt, wahrscheinlich völlig gelangweilt, in Ruheposition vor dem Silbersee, ist Andreas. Andreas, guten Morgen, und wir haben immer noch keine Podcast-Musik mehr.
3: Oh, das kann ich aber schnell nachholen. Also, die Partei hat immer Recht.
2: Ja, ist so recht. Ja,
3: das passt,
2: danke.
3: Passt. Nee. Also kein Thema. Also ich kann sagen, wir werden ab der nächsten Woche, und da freue ich mich drauf, dann wieder Musik haben, weil du dann wieder zurück bist. Wir wissen noch nicht genau wann, aber am Dienstag oder am Freitag werden wir dann wahrscheinlich schon die Musik haben. Also eher Freitag wahrscheinlich.
2: Ja, ich guck mal, wie ich durchkomme. Es ist ja nicht so einfach, wenn man sich auf Reisen befindet. Jetzt mal ehrlich, wie sieht denn der Silbersee aus?
3: Also ich habe gerade rausgeguckt. Ich habe gerade noch einem Bekannten geschrieben, wir haben ganz tolles Wetter. Da hatte ich noch nicht rausgeguckt, aber heute ist es grau, tatsächlich ein bisschen regnerisch. Zwar nicht so kalt, wie das im Wetterbericht vorhergesagt wird. Da sind es 17, 18 Grad. Sondern wir haben hier jetzt ein bisschen nieselig und nicht so besonders schön. Aber ab morgen soll es wieder besser werden. Und wenn es hier nieselig angesagt ist, dann ist es auch nur immer zwischendurch in Phasen. Der See ist auf jeden Fall in einem Grau, nicht besonders attraktiv. Aber die Farben des Grün im Vorfeld, die sind wunderschön von den Pflanzen.
2: Habe ich dich gerade nieseln gehört? Dann Gesundheit.
3: Nee, das war, ich weiß gar nicht, das muss ein Tonfehler gewesen sein. Nee, genießt habe ich nicht. Ja. Obwohl ich genieße, aber ich niese nicht im Moment.
2: Und nieseln tust du schon gar nicht?
3: Nein, ich niesel auch nicht.
2: Gut, dann haben wir das jetzt auch, und wir sind eigentlich, du hast eine sehr schöne Fanfare hier am Anfang losgelassen, wir sind bei den Wahlen, bei den Landtagswahlen am kommenden Wochenende in Mecklenburg-Vorpommern, aber vor allem auch bei den Wahlen zum Berliner Abgeordnetenhaus. Und da gibt es Umfragen laut der finalen ZDF-Umfrage. Die meint es ja immer gut mit den Linken und den Grünen. Und demnach sollen die Linken dort auch die besten Chancen haben, ins Rote Rathaus von Berlin einzuziehen. Es heißt, ich habe hier eine Meldung vorliegen von Apollo News, die zu Recht sagen, in der finalen Projektion der Forschungsgruppe Wahlen zum Berliner Abgeordnetenhaus für das ZDF führt weiterhin die Linke und der Spitzenkandidatin Elif Eralp die in weiten Teilen antisemitisch geprägte Partei, das muss man einfach immer dazu sagen, seit wirklich, also ganz verheerende und fatale Aussagen von dieser Seite kommen. Diese Partei, die Linken, kommt also auf 22% der Stimmen, wenn man dem ZDF Glauben schenken kann. 2 Prozentpunkte liegt sie damit vor der CDU, die 20% erreichen soll. Beide Parteien haben jeweils einen Punkt verloren im Vergleich zur Vorwoche, aber schon knapp dahinter, auch in Berlin, sehr beeindruckend, liegt die AfD mit leicht verbesserten nochmal 18%. Und die Grünen folgen mit 15%, haben sich damit wohl aus dem Rennen um Platz 1 verabschiedet, heißt es. Und die SPD von Steffen Krach, der mitten im Wahlkampf, der Name ist Programm, mit einem Ermittlungsverfahren aus Hannover konfrontiert wurde, ging es, glaube ich, auch um Pädophilie und so weiter, hat sich auf 12% wieder verbessert. Wer nicht so gut dasteht, das ist das BSW, obwohl Michael Lüders, der Arabien-Korrespondent, ja so fleißig arabische Wahlspots gedreht und veröffentlicht hat. Die liegen also jetzt bei 4% ungefähr, und ja, FDP und so weiter, alle zusammen kommen auf 9%, aber die FDP, die wird es da

0: Maßen. Und das war eine Art ökonomischer Kampf gegen Russland durch USA. Man wollte also quasi die großen reichen Milliardäre, das sind dann die Philanthropen, in Russland heißen sie Oligarchen, dann quasi mit Geldern finanzieren und die gesamten Staatsvermögen dann auf wenige Menschen aufräumen. Und die kann man dann relativ schnell unter Kontrolle bekommen. Und dann hätte man die Sowjetunion aufgelöst, beziehungsweise Russland. Aber da hat man mit einem nicht gerechnet, und das war Putin. Putin ist gekommen und hat gesagt, stopp. Ich bringe mein Land wieder auf einen ordentlichen Kurs. Denken wir an die ganzen kriminellen Strukturen, die in St. Petersburg überall waren. Er hat das Land wieder befriedet, in Ruhe bekommen und hat dort eine hervorragende ökonomische Leistung aufgebaut. Also wir können Herrn Putin und auch der Russischen Föderation dankbar sein, dass es überhaupt zu der Wiedervereinigung kam und dass dann auch Ende der 90er Jahre Putin das Zepter von Herrn Jelzin weggerissen hatte. Und dann stand USA plötzlich da, weil ihr Plan ist nicht aufgegangen mit Jelzin. Und dann kam eben halt die nächste Phase über die Schiene der Ukraine ab 2005 bis 2014 Maidan. Kürzer kann ich es nicht, es tut mir leid.
1: Aber es war knackig und wir haben alles verstanden. Und Misewitz zählt auf, Condoleezza Rice formulierte später den Kern der amerikanischen Sorge, die Wiedervereinigung dürfe die NATO nicht zerstören. Die Formel, die Lord Ismay der NATO zugeschrieben wird, blieb wirksam, nämlich die Russen draußen, die Amerikaner drin und die Deutschen unten. Und genau deshalb blieb das vereinte Deutschland in der NATO. Und Gorbatschows Zustimmung hing an Sicherheitszusagen, heißt es bei Misselwitz, keine Ausdehnung des NATO-Territoriums, keinen Zentimeter nach Osten, keine Verlegung westlicher Streitkräfte an die sowjetische Grenze, Begrenzung deutscher Streitkräfte. Und Baker argumentierte gegenüber Moskau offen mit Sicherheit vor Deutschland. Die NATO-Einbindung sei die beste Rückversicherung gegen ein erneut mächtiges Deutschland, wovor ja die Welt schon vor 80 Jahren Angst hatte, aber jetzt erst recht.
0: Ja, und Misselwitz bringt es hier natürlich auch ganz hervorragend auf den Punkt. Der 2+4-Vertrag vom 12. September 1990, ist also gerade erst gewesen, jetzt im September vor, der war deshalb also kein bloßer Verwaltungsakt. Es war im Prinzip der Ersatz für den nie geschlossenen, umfassenden Friedensvertrag, der ja nie zustande gekommen ist. Es gibt die UN-Charta 53 und die Feindstaatenklausel 107. Und die ist eben halt nach wie vor präsent. Und dieser 2+4-Vertrag, der sollte genau das ersetzen, offiziell. Da könnte man ganz viel zu sagen. Also er regelte Grenzen und schloss dann auch Gebietsansprüche aus. Und vor allem aber gab er Deutschland eine außen- und sicherheitspolitische Verfassung. Nämlich, von deutschem Boden soll nur Frieden ausgehen. Das war der Punkt 1, ein ganz wesentlicher Punkt dieser 2+4-Verträge. Also das Gegenteil von dem, was wir heute erleben. Waffen dürfen nur gemäß Grundgesetz und UN-Charta eingesetzt werden. Stimmt, wird auch gegen verstoßen. Verzicht auf Herstellung, Besitz und Verfügungsgewalt über ABC-Waffen, das sind also chemische Waffen, das haben wir ja auch noch nicht, zumindest nicht offiziell. Die Obergrenze der Streitkräfte liegt bei 370.000 Soldaten und keine ausländischen Streitkräfte, keine Kernwaffen, keine Kernwaffenträger auf dem Gebiet der ehemaligen DDR. Das sind die wesentlichen Faktoren und man kann nur erschrecken, wenn das die Grundlagen des 2+4-Vertrages sind und wir sehen die jetzigen Entwicklungen, dann ist das eine Nicht-Vertragserfüllung, was eigentlich bis zur Aufhebung des Vertrages führen könnte.
1: Glaubst du denn, dass jemand wie Pistorius oder Wadephul oder Merz oder wie sie alle heißen, die den Krieg schüren, diesen 2+4-Vertrag schon mal richtig gelesen haben?
0: Nein, mit Sicherheit nicht, aber das heißt, das kann ich nicht beurteilen, aber sie sind ja auch nicht in ihrer Kompetenz gefragt, sondern in ihrer charakterlichen Eigenschaft. Denn sie sind charakterlich offenbar geeignet, diese Kriegsstruktur, die jetzt angeordnet wurde von oberen Kräften, wo auch die Rüstungsindustrie dranhängt. Nochmal, der Krieg ist implementiert in das Finanzsystem. Der muss kommen. Es geht nicht darum, dass man irgendwie jetzt nur Krieg führen will. Es ist egal warum, aber der Krieg muss kommen. Deshalb sucht man ja Gründe. Und wenn es eine Kaufhausdrohne ist.
1: Misselwitz nennt jetzt das,

0: das, was du hier gerade so genannt hast, die doppelte Erdung der deutschen Frage. Souveränität ja, aber gebunden an Frieden, Einbindung und militärische Selbstbeschränkung. Sicherheit für Deutschland und Sicherheit vor Deutschland gehörten zusammen, sagt er. Und jetzt nennt er diese neue Zeitenwende von Olaf Scholz. Und man kann tatsächlich auch sagen, da ging es richtig los mit dem Kriegsschüren. Vielleicht war das ja auch irgendein Stichwort, ja, so für ein Kommando, dass es jetzt losgehen kann. Die Charta von Paris 1990 verkündete noch ein Zeitalter der Demokratie, des Friedens und der Einheit. Heute, sagt Misselwitz, soll sich Europa von dieser Ordnung endgültig verabschieden. Der Beleg ist die Haushalts- und Sprachpolitik, auch ein spannender Begriff. Und er zählt jetzt auf hier, Deutschland gab 2025 bereits mehr für Verteidigung aus als jedes andere EU-Land. Und bis 2029 sollen die Militärausgaben auf rund 189 Milliarden US-Dollar steigen. Das ist etwa das Dreifache des Etats von 2022. Das Dreifache. Und bis 2032, beziehungsweise im NATO-Rahmen bis Mitte der 30er Jahre, wird ein Pfad von 5% des BIP für Militär und militärische Infrastruktur diskutiert. Und wenn man diesem Kurs folgt, wird Deutschland wieder zu einer militärischen Großmacht.
1: Diese 189 Milliarden US-Dollar, das ist das, was ich vorhin mit 150 Milliarden Euro genannt hatte. Genau, das ist es. Das ist quasi mehr als Frankreich und England zusammen an Rüstungskosten haben. Ist kaum zu glauben. Und die Kosten sind ja nicht nur fiskalisch. Also Misselwitz fragt auch nach den nicht intendierten Folgen. Das sind also quasi die Nebenwirkungen, die man gar nicht geplant hat, nämlich die sozialen und ökologische Verdrängung ziviler Prioritäten, Spaltung statt Einigung Europas, Misstrauen in Paris und Warschau, wo historische Erfahrung mit deutscher Stärke nicht abstrakt ist und die Gefahr, dass ein Kurs nationaler Stärke und europäischer Dominanz der AfD in die Hände spielt. Also gerade das Verhältnis Deutschland-Polen ist ein ganz wichtiges Verhältnis, weil viele Dinge, auch die kommissarische Leitung nach dem Zweiten Weltkrieg der Ostgebiete jenseits der Oder-Neiße-Linie, nie so richtig geklärt wurden. Gerade in der jetzigen Situation, wo der 2+4-Vertrag in der Diskussion ist. Also das ist schon nicht ohne. Und Merz zum Beispiel hat diese Verschiebung sprachlich zugespitzt. Er hat nämlich gesagt, Deutschland und Europa müssen die Sprache der Machtpolitik lernen und sich zu einer europäischen Macht entwickeln. Gut, okay, mein Hund geht nicht Gassi, der rückt aus. Und das ist unfassbar. Also Rolf Mützenich, ein SPD-Politiker, der ist ja gilt als einer der alten Friedenspolitiker, der hat genau diese Vokabel vor dem Hintergrund der deutschen Geschichte und des Anspruchs auf die stärkste konventionelle Streitmacht in Europa ganz klar für unangemessen gehalten. Und Misselwitz, der schließt sich dieser Skepsis an. Machtpolitik ist hier nicht nur Technik, es ist ein Wechsel des Staatsverständnisses hier.
0: Ja, und er warnt auch weiter. Also er sagt, das ist mehr als Aufrüstung gegen Russland. Auf der einen Seite leugnet er den Krieg gegen die Ukraine nicht, sondern nennt ihn eine Tragödie und einen Völkerrechtsbruch. Aber er besteht darauf, dass daraus keine blanke deutsche Führungsrolle folgt. Der Krieg habe eine globale Dimension, weil sich in ihm indirekt atomare Großmächte gegenüberstehen. Und gerade deswegen müsste die Ausweitung vermieden werden.
1: Richtig. Und deshalb kommt Misselwitz auch zu dem Schluss, dass die gesamteuropäische Friedensordnung gescheitert ist. Also von Russland aufgegeben und gebrochen und vom Westen nie wirklich als inklusive Ordnung gewollt, ohne verbindliche finanziell und strukturell untersetzte Institutionen. Und wir hatten beispielsweise George Kennan, der hatte 1997 die NATO-Osterweiterung als verhängnisvollsten Fehler der amerikanischen Nachkriegspolitik bezeichnet und ja auch vorausgesagt, sie werde nationalistische, antiwestliche und militaristische Tendenzen in Russland entzünden. Und das ist jetzt offenbar eingetreten. Gerade dieser nationalistische den wir haben gerade, diese Tendenz. Wir haben ja einen extremen Rechtsextremismus in der Ukraine, die durch die EU und durch die deutschen Steuerzahler finanziert werden, und hören den ganzen Tag in den Medien, dass wir gegen die Nationalisten vorgehen müssten. Den Widerspruch erkennen viele Menschen nicht mehr, weil er zu krass ist. Man kann sich das nicht mehr vorstellen.
0: Wir gehen hier ein Stückchen weiter und gehen zum Resümee, das Misselwitz zieht. Er sagt, das gegenwärtige Dilemma der deutschen Politik ist offensichtlich, die bisherigen Säulen der vormals westdeutschen, heute gesamtdeutschen Außenpolitik, also dazu gehört die Westbindung, die europäische Integration, Bekenntnis zum Völkerrecht und Ostpolitik, sind neu zu definieren, wenn das Wort von der Zeitenwende bzw. der noch nicht wieder etablierten neuen Ordnung in der Welt mit Leben gefüllt werden soll. Er sagt, die deutsche Außen- und Europapolitik muss klären, was der in der Verfassung gegebene Rahmen bedeutet. Denn Deutschland ist ein Land, das sich den Auftrag gegeben hat, dem Frieden in der Welt zu dienen. Und die Grundlage deutscher Außen- und Sicherheitspolitik muss bleiben, dass Deutschland seine Waffen nur in Übereinstimmung mit seiner Verfassung und der Charta der Vereinten Nationen einsetzen wird. Dazwischen, sagt er, gibt es viel zu tun und viel zu gewinnen.
1: Also es ist wirklich eine großartige Analyse, und ich habe hier gerade Teile davon vorliegen. Dazu gilt es in Deutschland ja dringend abzuklären, das stellt er ja fest, was gegenwärtig unklar, widersprüchlich und auch riskant ist. Wir haben zum Beispiel jetzt die militärische Abschreckung, die seit dem Krieg in der Ukraine angeblich vorübergehend zum zentralen Element deutscher Sicherheitspolitik wurde. Also Friedenspolitik ist seitdem ja eine offene Leerstelle, und das hat schwerwiegende Folgen, aus meiner Sicht zumindest auch. Und die unklare Haltung zum Völkerrecht, die unter den sicherheitspolitischen Abhängigkeiten von den USA mit zweierlei Maß misst, wie zum Beispiel den Irak- oder Gaza- oder Iran-Krieg und so weiter. Da wird ja ganz anders geredet, als wenn es um Ukraine geht, und so natürlich auch an Glaubwürdigkeit verliert. Und das schwächt die internationalen Beziehungen Deutschland, und das Ansehen ist ein Ansehensverlust. Und der Bedeutungsverlust des bisherigen Weges zwischen Westbindung und ausgleichender Ostpolitik, weil von Deutschland die militärische Führung in Europa gestrebt wird, das ist ein grober Fehler. Und das gilt auch für die Debatte über deutsche Atomwaffen. Weil das offenkundig zu einer Spaltung und Schwächung Europas führt, müssen die Eckpfeiler deutsche Politik bleiben, also diese Eckpfeiler, die europäische Integration zu fördern und auf militärische Führungsansprüche zu verzichten. Also das glatte Gegenteil von dem, was gerade gemacht wird.
0: Ja, und er sagte ganz am Ende, die sowjetische Zustimmung zur Westbindung des vereinten Deutschlands war ein Vertrauensvorschuss auf die Teilhabe an einem neuen System gemeinsamer Sicherheit. Das gab Deutschland eine besondere Stellung zwischen Ost und West, die es neu ausfüllen muss. Wie kann man die Kontakte nicht nur zu den Osteuropäern pflegen, sondern auch zu Russland neu belegen? Für eine Strategie der friedlichen Koexistenz mit Russland ist Deutschland unerlässlich. Also er sagt das, was Bismarck und wer weiß alle schon gesagt haben. Und auch Egon Bahr sprach 2003 im Blick auf die neue deutsche Frage über die deutsche Singularität, die mit unserer Verfassung zu tun hat und diese wiederum eine Antwort auf die deutsche Geschichte ist, nämlich, sagte Bahr, die deutsche Verantwortung ist groß geworden, so begrenzt sie global bleibt. Von einer Sonderrolle bis zu einer führenden Rolle reicht die Skala. Der deutsche Weg hat darin geführt, dass unsere Verfassung dem Völkerrecht entspricht. Dieser Weg verlangt und gestattet nun ein Deutschland im Dienste Europas, das seine Interessen als normaler Staat verfolgt und seine Zukunft nicht von der Vergangenheit behindern lässt. Zitat Ende. Abschließende Bemerkung von dir?
1: Sehen eben halt, wie der Bundeskanzler Merz gegen diese Statuten verstößt. Und ich bin dankbar, dass dieser Hans Misselwitz dort diese unglaubliche historische Schrift verfasst hat. Denn das ist ein ganz wichtiger Punkt auch für die historischen Bücher später mal, wenn wir darüber schreiben müssen, dass ein Herr Merz und die ganzen Konsorten der EU zu den größten Kriegstreiber der jetzigen Zeitqualität gehören.
0: Das Buch heißt, und wir werden das raussuchen und einstellen, Gemeinsame Sicherheit heute, Manifest für den Frieden. Und herausgegeben von Gernot Erler und Ralf Stegner, deinem Lieblings-SPD-Politiker. Aber
1: Warum
0: in die
1: soll er nicht mal was Vernünftiges machen an bestimmten Stellen?
0: sehe ich genauso. Was uns alle überrascht hat, ist ein aktuelles Zitat von Angela Merkel. Die ist befragt worden von Podcast-Moderatoren, ich muss mal gerade schauen, wie die heißen, genau, fürs Handelsblatt Meckel und Mattes. Die Miriam Meckel hatte sie da interviewt und sie hat über Bill Gates gesprochen, die Angela Merkel, mit dem sie den einen oder anderen Deal für Deutschland eingefädelt hat, damit möglichst auch alle Menschen im Land eine Spritze kriegen gegen eine Krankheit, die ungleich leichter als die Folgen der Spritze bei manchen Menschen war. Und in diesem Interview, Andreas, versucht sie, also jedenfalls ist das mein Eindruck, den Kopf aus der Schlinge zu ziehen. Oder was bereitet sie da vor? Sie sagt, Bill Gates, also sie hat gar nicht nett über ihn gesprochen, habe das Vermögen seiner Stiftung genutzt, um moralischen Druck auf Regierungen auszuüben hinsichtlich der Finanzierung von Impfungen. Und er habe zum Beispiel afrikanischen Staatschefs mitgeteilt, wann Deutschland geizig sei. Das ist aber, wie ordnest du das denn ein, was sie da losgelassen hat?
1: Also mich erinnert das Ganze an Herrn Seehofer damals in dem berühmten Zitat, diejenigen, die gewählt wurden, haben nichts zu entscheiden und die, die entscheiden, wurden nicht gewählt. Und genau das ist hier. Und hier haben wir natürlich eine Offenbarung par excellence. Wir sehen damit auch, dass offenbar Frau Merkel das bisherige Kartellsystem, CDU, CSU, FDP, Grüne und diese ganze Leutegruppe da, dass es aufgegeben werden muss. Und mit diesen Statements setzt sie ja schon ein Datum in Form eines medialen Textes dieser Veröffentlichung, in dem sie sagen kann, ja, ich habe ja von vornherein mich da schon kritisch geäußert. Also es ist genau die Situation, die Ratten verlassen das sinkende Schiff, so kommt es mir manchmal einfach vor. Und das ist hier aus meiner Sicht dramatisch, denn jetzt muss die ARD sich zum Beispiel fragen, inwieweit darf sie überhaupt noch weiter Gebühren ziehen? Denn es liegt ja auf der Hand, dass nicht nur der Spiegel von Bill Gates finanziert wird, sondern auch die ARD offenbar dort letztendlich mitgesteuert wird durch Bill Gates. Und sie bezeichnet ihn als Verbrecher. Denn das, was sie beschreibt, ist ein Verbrechen.
0: Ja,
1: Denn
0: aber nicht
1: sie
0: nur.
1: sagt, ja, sie sagt, sie musste das machen, was er sagte. Aus welchen Gründen auch immer er, wie auch immer er den Druck aufgebaut hat. Sie bezeichnet Bill Gates als Verbrecher, der unmittelbar Einfluss in die Politik einnimmt. Und das sind die NGOs, die dort alle laufen, worüber wir reden. Also Frau Merkel ist jetzt Verschwörungstheoretikerin.
0: Also es ist wirklich sehr, sehr erstaunlich, mit welcher Art sie das da durchzieht. Nun verdichten sich ja in den USA auch Vorwürfe gegen Bill Gates in verschiedenen Punkten. Zum Beispiel Robert F. Kennedy Jr., der räumt ja mit allen möglichen Impfungen in Afrika auf. Eventuell hängt das ja auch zusammen. Da geht es ja auch um diese Gebärmutterhalskrebsimpfung, die da flächendeckend auf Wunsch und nicht nur Bitten von Bill Gates verbreitet wurde und natürlich nach sich gezogen hat eine Bevölkerungsreduktion, weil eben sehr viele Fehlgeburten bzw. Fruchtbarkeitsverluste zu verzeichnen waren. Merkel beklagt sich jetzt also, dass sie als Regierungschefin machen musste, was Bill Gates gesagt hat. Eventuell weiß sie schon mehr, was auf Bill Gates auch zukommen könnte. Sie hat gesagt, das Geld sei so groß gewesen, dass Regierungschefs weltweit natürlich, ihn mindestens genauso herzlich empfingen wie die deutsche Bundeskanzlerin. Also vielleicht war auch noch ein bisschen verletzte Eitelkeit dabei. Also nach Ihrer Darstellung stand ein nicht gewählter Milliardär auf Augenhöhe mit gewählten Politikern und wörtliches Zitat, und er hatte dann sozusagen die Macht, durch Geld moralischen Druck auszuüben. Und sie erinnert sich weiter und sagt, wenn wir nicht genug gaben, waren wir sofort in einer schlechten Position. Und dann bezieht sie sich noch auf den konkreten Fall, die internationale Impfstoffallianz, sagt dann natürlich gleich, also die Gavi, sagt dann natürlich gleich, dass sie das alles ganz toll fand und so weiter. Aber wenn Berlin aus Sicht der Bill und Melinda Gates Stiftung zu wenig beisteuerte, machte Deutschland einen schlechten Eindruck. Ja, ich meine, man kann natürlich damit leben, dass man einen schlechten Eindruck macht. Welche Folgen könnte denn so ein schlechter Eindruck gehabt haben?
1: Also erstmal wäre das ja aus meiner Sicht die Frage als normaler Bürger, inwieweit ist das eigentlich strafrechtlich jetzt relevant, was sie gemacht hat? Sie hat einen Eid geleistet, dem deutschen Volk zu dienen und gibt zu, dass sie im Prinzip von Bill Gates gesteuert wurde. Bedeutet also, sie hat Bill Gates Interessen vertreten, aus der Not heraus, wie auch immer. Sie gibt hier offenbar einen Straftatbestand zu. Und ich frage mich, inwieweit jetzt eine Immunität, die über ihr Kanzlerende weiterläuft, meines Wissens, inwieweit man die jetzt letztendlich aufhebt und dann ein Strafverfahren gegen Frau Merkel und daraus dann resultierend die weiteren Strafverfahren gegen alle, mit Sicherheit auch noch amtierenden Politiker, die diese Spiele mitgespielt haben, jetzt in Gang setzt. Ich halte das für hochbrisant, was sie da gemacht hat. Und ich glaube, das wird auch noch ein Nachspiel haben. Die mühlen langsam, aber sie mahlen langsam. So ist es richtig.
0: Sie mühlen auch manchmal, also bei
1: Ja.
0: so viel Müll. Andreas, nochmal die Frage, könnte sie mehr wissen? Also ich meine, sie war, ich glaube, 16 Jahre Bundeskanzlerin mit extrem guten Beziehungen. Sie hat ja auch sich die meisten Leute warm gehalten, im Gegensatz zu Herrn Merz, der kein diplomatisches Geschick oder wenig aus meiner Sicht besitzt. Und ich wiederhole es nochmal, USA prüfen gerade den ausgeübten Impfdruck der Gates-Stiftung auf afrikanische Länder. Könnte da viel Größeres noch im Anmarsch sein, dass die Philanthropen, übrigens die anderen selbsternannten Philanthropen, die die KI entwickelt haben, die sind sich ja gerade auch einig, dass sie einen Fehler gemacht haben könnten und dass alles ganz gefährlich wird. Wackeln die Throne der selbsternannten Philanthropen?
1: Mit Sicherheit. Also dieser Kuddenhof-Kalergi-Plan aus den 1920er Jahren mit Reduktion der Menschheit, der zieht sich ja seitdem durch. Da gibt es ja eine relativ stringente historische rote Linie, an die man sich dann langhangeln kann. Und ich glaube schon, dass da jetzt was passiert, gerade in Sachen dieser Impfung. Du hattest Gebärmutterhalskrebsimpfung und so weiter mit schwersten Folgen. Was interessant ist, dass die neue Entwicklung über KI und so weiter viele Menschen in ein politisches Interesse gezogen haben. Sie merken, sie sind jetzt selbst dran und jeder ist in der Lage, innerhalb von kürzester Zeit sich zu informieren über alle möglichen Dinge. Auch wenn KI viele Fehlauskünfte geben, die kriegen es selbst nicht mehr in den Griff. Und ich habe so das Gefühl, dieser große Umbruch steht unmittelbar bevor, wo auch gerade die heute führenden Köpfe, die viele bewundern und die Sondersendungen haben und in den Talkshows sich gegenseitig die Klinke in die Hand drücken, dass die bald in ganz anderen Formaten dann in Form von Gerichtsverhandlungen dann als Angeklagte sichtbar sein werden.
0: Ja, also das werden wir mal abwarten. Das sind die Dinge, die uns sehr beschäftigen. Wir schaffen leider nicht mehr Themen, aber auch darüber müssen wir dann am kommenden Dienstag sprechen, denn es gibt Lieferkettenbrüche inzwischen in Deutschland. Medikamente können nicht mehr verkauft werden, nicht weil sie nicht hergestellt werden, sondern weil die Verpackung, das Glas nicht mehr da ist. Wir sprechen darüber, dass Libyen die Ölförderung auf mehreren wichtigen Ölfeldern eingestellt hat, dass die Golfstaaten unter Druck sind, Saudi-Arabien kein Öl mehr liefert, Trump die Golfstaaten jetzt trifft am 22. September. Wir lesen, müssen lesen, dass die Dieselpreise exorbitant explodieren. Wir lesen auch, dass manche Speditionsunternehmen ihre Lkw nicht mehr losschicken, weil es nicht mehr tragbar ist, dieser hohe Preis. Bedeutet, die Lieferketten geraten in Gefahr und unter Verzug. Ja, das sind die Themen, die wir eigentlich alle noch heute hätten besprechen wollen. Ihr Lieben, sorgt vor, denkt daran, dass wir alle geistig, aber auch irdisch materiell auf alle Möglichkeiten vorbereitet sein sollten. Andreas, danke.
1: Ich danke dir. Es tut mir leid, dass ich wieder zu weit ausgeführt habe, dass wir mit den Themen nicht durchkommen, aber es ist manchmal doch auch extrem umfangreich. Ich freue mich ja schon wieder auf Dienstag und dann haben wir den nächsten Podcast und dann geht's ja weiter.
0: Euch wünsche ich, also dir natürlich eingeschlossen, aber all unseren lieben Hörern da draußen ein schönes, sonniges Wochenende. Ich glaube, es soll noch mal in Mitteleuropa ein bisschen wärmer werden, hoffentlich mit nicht so viel Regen. Und ja, Sonntag wird spannend. Vieles ereignet sich gerade. Bleibt in der Ruhe. Heute gibt es auch wieder die Abendgedanken. Bis bald.
1: Ja. Alles Liebe, ciao, ciao.
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4: Guten Morgen, es ist Samstag, der 29. August 2026 und ihr hört Nacktes Niveau, den Podcast für starken Tobak gegen Propaganda, den Podcast für das vorsätzliche Brechen von menschenverachtenden Politikern. 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Ich darf endlich wieder eine wählen, die schon lange nicht mehr da war. Aus Berlin Journalistin und Achse des Guten Redakteurin Ulrike Stockmann und aus Österreich natürlich die Präsidentin der Idi Amin Universität für globalen Bullshit. Journalistin und Moderatorin Milena Preradovic. Ich grüße euch, ihr beiden.
5: Ich freue mich immer wieder.
6: Ja, ja, ich mich auch. Schön, mal wieder da zu sein.
4: Ja, gleichfalls, gleichfalls. Es war ja eine Woche der Todesfälle, jetzt völlig ironiefrei, Harald von Norwegen, Dolly Parton, Tim Curry, Klaus-Michael Kühne, die sind alle in dieser Woche verstorben, meistens im recht hohen Alter. Und verstorben ist auch endgültig aus meiner Sicht, glaube ich, der letzte, wenn es ihn noch gab, der letzte verbleibende Rest an Autorität, Substanz und Ansehen für Professoren und Akademien, würde ich sagen. Denn die wahrscheinlich oder mit Sicherheit wirklich dümmste Inhaberin aller Zeiten eines deutschen Außenministeramtes, die wirklich imbezile Annalena Baerbock, ist nun Professorin für Global Leadership der einst renommierten Columbia University in New York. Es freuen sich die Gazetten von T-Online über alle sämtlichen regierungsnahen Dinge eigentlich und es lachen und schütteln verzweifelt die Köpfe die anderen. Und ich frage euch jetzt ganz ernsthaft, angesichts dieser Entwicklung, es lohnt ja eigentlich kaum noch darüber ein Wort zu verlieren, könnt ihr natürlich auch tun, wenn ihr wollt, aber die Frage an euch, was würdet ihr tatsächlich einem jungen Menschen heute empfehlen, wenn er sagt, soll ich studieren oder was soll ich eigentlich lernen? Welche Berufsausbildung kann man noch angehen in Deutschland, da ja die zumindest universitäre, ich meine es ganz ernst, im Sinne von Christian Schneider, eigentlich Betrug ist, Milena?
5: Also ich würde sagen, es gibt ja zwei Arten von Leuten, die mit Arbeit ihr Geld verdienen wollen und die anderen.
4: Meinst du uns?
5: Den anderen würde ich sagen, ich würde mich gleich beim WEF, also beim Einschleimen.
4: Sie nimmt mich wieder immer ernst, ja. Mhm.
5: Sofort einschleimen, dort ins Young Global Leader Programm aufgenommen werden, ja. Damit wirst du Grünen-Vorsitzende oder Grünen-Kandidatin, damit wirst du Facility Managerin der UNO, damit wirst du irgendwas, also bei der Columbia University, obwohl sie wird ja nicht Professorin, das sind ja Manager, die eigentlich schon was können sollten und die können noch irgendeinen zusätzlichen Kurs belegen.
4: Doch, sie kriegt den Titel Professorin für Global Leader. Leadership.
5: Ja. Aber sie ist es natürlich nicht. Das ist genauso wie Präsidentin der UNO-Vollversammlung. Facility Management ist das. Hämmerchen einmal draufhauen und dann auf die Uhr gucken und sagen, oh, jetzt ist aber Schluss. Ne?
4: Ja, ja.
5: So. Ja, und die anderen könnten sich mal dem Handwerk zuwenden. Also die arbeiten wollen.
4: Also Handwerk, gute, klare Empfehlung. Stimme ich zu, würde ich auch so sehen. Halte ich auch für in Deutschland noch brauchbar, die Ausbildung. Ulrike, wie sieht's bei dir aus? Und ganz ernsthaft, würdest du noch irgendwem eine Uni empfehlen in Deutschland?
6: Also ich finde, grundsätzlich sollte man immer nach Neigung gehen. Also ich selber habe ja Geisteswissenschaften studiert und ich selber betreibe ja beruflich im Prinzip Wolkenkraxeleien, die Gott sei Dank bis jetzt für mich funktioniert haben. Aber grundsätzlich ist natürlich Journalismus, alles, was mit Medien zu tun hat, immer eine unsichere Bank. Das wissen wir alle. Gerade auch in der heutigen Zeit, gerade auch in unserem Spektrum. Aber ja, wenn man sich dafür entscheidet, weil man es gerne tut, weil man es machen will, dann sollte man das tun. Ich glaube auch jetzt rein von der Logik her, könnte es ratsam sein, etwas Handwerkliches zu tun, aber auch dafür muss man ja geeignet und gebaut sein. Und wenn man nun mal eher ein Kopfmensch ist und damit nichts anfangen kann, dann hilft einem das ja nicht weiter.
5: Das stimmt. So Windvögler können unglaublich schlecht Fliesen legen.
4: Ich hätte ja, dich also, jetzt nicht vor diesen Bus gestoßen, Milena, so wie du die Geisteswissenschaftler immer bezeichnest, aber wenn du selber schon deinen Vater wieder zitierst, ich weiß.
6: Naja, und ich meine, klar, man kann sich immer im Kopf zurechtlegen, was ist jetzt noch sinnvoll. Ich habe das Gefühl, dass eigentlich jede Branche heute krankt. Also selbst ITler stöhnen, selbst, wahrscheinlich, wenn man sich jetzt ein ganz tolles KI-Tool ausdenkt, dann kann man vielleicht kurzfristig sehr viel Geld machen. Aber ja, ich finde, langfristig baut sich doch die gesamte Gesellschaft um. Es wird buchstäblich alles auf den Kopf gestellt und wahrscheinlich mit, kann man da wenig voraussehen, wenig vorausplanen und dann einfach nur versuchen, mit dem, was man kann, irgendwie durchzukommen.
4: Ein wohlklingendes Ausweichen, würde ich fast sagen. Aber ich würde es einfach halten und sagen, tatsächlich, ja, Handwerk, definitiv, auf jeden Fall. Würde ich auch jedem empfehlen, der sich irgendwie Richtung Uni umguckt. Nein, ich habe den Betrieb durch, ja, ich habe bis auf die Professur, da habe ich dann rechtzeitig abgebrochen. Nein, es ist Betrug. Es ist von vorne bis hinten Betrug. Es gibt Ausnahmen, sicherlich, ein Mathematikstudium halte ich immer noch, oder ein Physikstudium halte ich für sinnvoll und nötig. Ist auch den wenigsten gegeben. Ich hätte gern Physik studiert, würde nicht reichen. Bekäme ich nie durch, ich würde an Mathe scheitern. Aber fast alles andere ist kompletter Betrug und es tut mir leid, nichts gegen dich, Ulrike, ich schließe die Geisteswissenschaften in toto ein und ich denke, ja, eine Ausbildung jeder konkreten Art ist super, egal ob das ein Handwerk ist, ob das eine Lehre ist, irgendwelchen kaufmännischen Geschichten, das ist perfekt und hinterher kann man sich eine Uni suchen, wenn es unbedingt sein muss, irgendwo anders und das nachmachen, halte ich in jedem Fall für besser, erst in die Praxis. Also das finde ich eindeutig sagbar, also egal was, gerade im Journalismus, ja. Nichts ist doch besser als ein Journalist, der noch was gelernt hat vorher, der was kann.
6: Ja, aber ich glaube grundsätzlich, ist Praxis immer gut. Viele Leute studieren ja, ohne dass sie jemals irgendwo mal reingeschnuppert oder gearbeitet haben.
4: Genau.
6: Wahrscheinlich auch im Bereich Medizin, könnte ich mir vorstellen.
4: Definitiv.
6: Und ich glaube, darum schickt man doch Mediziner im ersten Semester in die Pathologie, um gleich mal die auszusortieren, die gar kein Blut sehen können,
4: Nein? Also Pathologie ist auch nicht praktisch. Also da gibt es so Pflegepraktikum und so, aber das ist alles ein Witz. Das sind mehr so Scheindinger und so. Also im Prinzip, ich würde nicht im Sinne der DDR sagen, die Akademiker in die Betriebe, aber ja, praktisch was lernen. Einfach
5: also ich würde zum Beispiel in Sachsen-Anhalt jetzt kein Gender-Studium
4: abschaffen, ja.
6: Aber auch beim Thema Praxis, auch da macht ja die Robotik wahnsinnige Fortschritte und es werden Roboter entwickelt, die Autos vollkommen selbstständig zusammenschrauben können und dann natürlich vielerlei mehr. Klar, jetzt kann man sagen, guten Klempner brauchst du immer noch, aber auch das, wenn der Fortschritt weitergeht, wird irgendwann auch von Robotern bewerkstelligt werden können. Aber dann kann man sich ja immerhin noch sagen, wenn die Gesellschaft sich weiter so entwickelt, müssen wir ohnehin alle bald aussteigen und dann brauchen wir, dann müssen wir uns selbst ernähren, dann brauchen wir irgendwie selber eigene Generatoren.
5: Wenn du guter Klempner bist, du kriegst sowieso kein Personal und dann kommen die Roboter, dann hast du halt ein Heer von Robotern unter dir, verstehst du? Und die arbeiten für dich.
4: Besondere Form von Kulturpessimismus, was so KI und Robotik angeht. Das kann man natürlich an anderer Stelle vertiefen. Da ist uns die Zeit leider nicht gegeben. Ich sehe es ein bisschen anders, auch wenn man da sicherlich miteinander diskutieren kann. Und wie es der Zufall will, ihr Lieben, das Thema habe ich nicht ganz uneigennützig ausgesucht, läuft ja gerade meine kleine Umfrage noch bis zum 30.09. auf normalekollegen.de, alles zusammengeschrieben. Da im schaue ich einfach mal nach. Habt ihr da draußen Interesse an einem Stellenmarkt, an einer Auftragsvermittlung, die ja normal ist und weder gendert noch Gebetsräume einrichtet, die nicht sexuelle Präferenzen am Arbeitsplatz zelebriert und fordert und Stolz und Pride, sondern ganz normale Kollegen eben sucht. Wer da mitmachen möchte, um das zu beantworten, normalekollegen.de ist die Site, die ihr besuchen müsst. Dauert ein paar Sekunden und wir alle sind schlauer. Vielleicht wird was draus. Schreibt mir gerne auch, was für euch eine richtige Arbeitswelt ausmacht. Und wir, denke ich, stürzen uns jetzt in die Arbeit, denn es gibt ja einiges zu tun da draußen, wie jede Woche. Donald Trump ist derzeit sehr beschäftigt mit der Umbenennung von Wasserflächen in seinem Heimatland. Lake Ontario heißt jetzt Lake America und es kursieren im Netz lustige kleine Videos, in denen erklärt wird, dass auch die Kanada-Gänse jetzt umbenannt werden zu Donald Ducks, weil das Ganze auch viel besser sei. Während Donald damit beschäftigt ist, da reist sein CIA-Chef, Mr. Radcliffe, allerdings um die Welt. Und ja, was war da eigentlich, Milena? Mit großem Brimborium, und Henning Rosenbusch kommentierte aus meiner Sicht sehr treffend im Netz, sehr ein geheimnistuerisches, groß inszeniertes Brimborium, führte CIA-Direktor Radcliffe mittels eines Transportflugzeuges und mehreren darin befindlichen Autos offensichtlich nach Moskau, um dort mit dem russischen FSB, ex-KGB oder dem KGB-Nachfolger, Geheimdienstchef, zu sprechen über die Lage in der Ukraine. Inzwischen wurde auch über die New York Times kolportiert, was da wohl wie besprochen wird. Und das Ganze wird von EU und Brüssel Funktionären geframed als eine Art Manöver des letzten Augenblicks, weil Putin nun endgültig zum Atomknopf greifen möchte. Ja, wie ordnest du die ganze Szene ein, Milena?
5: Ja, es ist natürlich Propaganda. Ich meine, die Russen reden seit ein, zwei Jahren davon und die Stimmen werden lauter, dass man Europa mit atomar angreifen soll. Das ist jetzt nicht ganz neu aus der Geschichte. Ich frage mich, wenn der Radcliffe da so heimlich war, ist der vielleicht in so einer Catering-Box geflogen?
4: Heimlich, ja. Also heimlich, ja. Unheimlich, ne? Also alle wussten es, genau. Aber er war ganz inkognito da.
5: Ja. Ich meine, wir reden hier in diesem Podcast schon ewig lang davon, ja. Und ich denke, die Diskussion in Russland über taktische Atomwaffen gegen Europa, das soll die Europäer eigentlich auch aufwecken. Mhm. Ja, weckt sie allerdings nicht auf, sondern wird nur als Grund dafür hergenommen, um noch mehr aufzurüsten, noch mehr Steuergelder umzuverteilen, Russland noch mehr zu verprellen, anstatt sich an den Verhandlungstisch zu setzen. Und da heißt es oft, die Russen wollen ja nicht verhandeln. Der Putin rückt ja nicht von seinen Forderungen ab, ja, den Donbass zu Russland zu holen. Ja, aber Europäer und Ukraine rücken ja auch nicht von ihren Forderungen ab. Die sagen ja ganz platt, Putin hat den Krieg begonnen, er soll sich jetzt verziehen. Ja, aber ist natürlich Quatsch. So läuft Diplomatie nicht, außer bei Herrn Badefuhl oder in seinem Kopf. Er hat ja als erstes gesagt, Russland wird immer unser Feind bleiben, als erster Diplomat Deutschlands. Aber sollte Russland seine atomare Drohung tatsächlich mal wahr machen, dann gute Nacht, Deutschland. Ne? Weil schon Anfang des Jahres hat der Putin-Vertraute Karaganov bei Tucker Carlson gesagt, strategisches Ziel Nummer eins ist Deutschland. Auch weil Deutschland die Quelle des Schlimmsten in der europäischen Geschichte sei. Also die Quelle des Schlimmsten, so sehen uns die Russen. Und Deutschland eskaliert weiter und hat nicht mal warme Unterhosen für die Soldaten im Köcher. Und die Russen sagen, wohl nicht ganz unrichtig, Europa wolle Krieg, um das gescheiterte Projekt EU zu vertuschen. Also ich persönlich glaube nicht, dass wir jetzt direkt vor einem Atomkrieg stehen. Aber was die Russen auch bewegt, ist, dass sich keine Gegenwehr in Deutschland, in Europa bildet, ja. Und das stimmt ja auch. Die Menschen sind ja stumm. Es gibt keine Friedensbewegung. Es gibt keine Demos für Frieden. Es gibt gar nichts, ja. Es gibt keine Anzeichen, dass die Menschen in Europa keinen Krieg wollen. Und ich glaube, da schauen die Russen auch drauf. Also alle schauen da drauf. Und der Bürger glaubt halt, er hat nichts mehr zu sagen. Und das ist der große Fehlschluss.
4: Ulrike, die Welt berichtet ja von besagtem New York Times-Stück und macht darin diesen Hitler-Vergleich auf, beziehungsweise schreibt, dass man fürchtet auf amerikanischer Seite, dass es Putin nun wie Hitler gehe, dass er abgeschirmt sei von den wahren Berichten von der Front, dass Russlands Lage in der Ukraine sehr viel schlechter sei, als dass Putin berichtet werde. Und das ist ja ein Narrativ, das aufhorchen lässt. Die Die Atomdrohungen kommen ausschließlich aus Brüssel, oder diese Atombeschwörungen kommen bisher ausschließlich aus Brüssel. Nichts dergleichen haben sich die Amerikaner zu eigen gemacht an Wolfen. Aber dieser Hitler-Vergleich, der da drin steckt, der kommt nun erstmals aus den USA. Ist das eine gemeinsame Eskalation von EU und Amerika in die Richtung? Schlägt das in die gleiche Kerbe oder wird das in Europa umgedeutet und die Amerikaner sind eigentlich deeskalierend unterwegs?
6: Also ich muss gestehen, ich habe bei diesen ganzen Hergängen ein wenig den Überblick verloren.
4: Einzige zum Glück.
6: Also und ich sag's mal so, das, was öffentlich kolportiert wird und was tatsächlich hinter verschlossenen Türen geredet wird, das sind ja auch zwei verschiedene Dinge. Also ich muss sagen, ich finde grundsätzlich Hitler-Vergleiche sehr lächerlich, egal wer sie ausspricht. Ich muss vielmehr immer daran denken, wenn es heißt, man wolle Russland militärisch schlagen, dass das schon Napoleon nicht geschafft hat, geschweige denn Hitler. Also das fällt mir bei solchen Vergleichen dazu ein. Also ich denke, dass auf jeden Fall die EU natürlich versucht zu zündeln und sich auf jeden Fall gegen Russland zu positionieren und auch die EU-Bürger zu dazu anzuhalten, Russland als ultimativen Feind abzulehnen. Was ich aus den USA mitbekomme, ist so ein bisschen widersprüchlich. Da habe ich das Gefühl, das ist mal so, je nachdem, was da taktisch gerade am passendsten ist. Was diese ganzen Atomdrohungen anbelangt, da stellt sich mir immer die Frage, so wie ich das verstanden hatte, hat man ja Atomwaffen, um sie nicht einzusetzen. Also um einfach dieses Druckmittel zu haben, den Gegner einschüchtern zu können oder ihn zu bestimmten Handlungen bewegen zu können, weil man eben Atomwaffen hat, aber sie kommen nicht zum Einsatz. Das war ja, soweit ich weiß, zumindest der Vorgang im Kalten Krieg. Ich frage mich jetzt, wenn es tatsächlich so wäre, dass Russland, Deutschland nuklear angreifen würde. Was hätte Russland davon? Dann kämen doch sofort die Amerikaner mit Atombomben nach Russland, oder habe ich da ein falsches Verständnis von?
4: Ja, das könnte man fragen, Ulrike. Das ist natürlich an der Grenze zur Putin-Troll-Propaganda aus EU-Sicht. Aber tatsächlich haben ja auch die Amerikaner kürzlich wohl diskutiert, sogenannte taktische Atomwaffen im Iran einzusetzen. Das geht aus Berichterstattung diverser amerikanischer Quellen hervor. Wir haben letzte Woche darüber gesprochen. Also den Einsatz von sogenannten taktischen Atomwaffen, die ja sehr kurze Reichweiten haben im Gegensatz zu Interkontinentalraketen und kilometerweiten Vernichtungszonen, der wird wohl ernsthaft bei Militärs diskutiert. Also so ganz abwegig scheint das nicht zu sein.
5: Ich würde aber gerne noch einen Satz sagen zu deiner Frage. Ist Amerika dabei mit den Europäern, mit Brüssel, dass sie das quasi gemeinsam machen? Ich glaube, Amerika ist da auch nicht Amerika. Es gibt dort Donald Trump, seine Regierung auf der einen Seite, und es gibt auch die NATO. Ich würde das schon ein bisschen trennen. Und ich glaube, die NATO ist enger verbündet mit Europa, als es Trump ist, ja? Und hat die NATO und auch die CIA, ja, das, was man so gerne den Deep State nennt, ja, das ist ja jetzt nicht Donald Trump und seine Regierung. Und deswegen glaube ich, daher kommen dann auch die teils widersprüchlichen Aussagen.
4: Ja, das ist wohl durchaus anzunehmen, und mit den Resten des geflüchteten Deep States in Brüssel, wenn man den Eindruck hat, dürfte es wohl so weitergehen mit einer Umdeutung auch amerikanischer Bemühungen in eine Richtung, die diesen europäischen Kriegstreibereien entgegenkommt. Wir werden das beobachten müssen aus sehr viel näherer Nähe, als so manchem Europäer das lieb sein kann, und wissen aber derzeit genauso viel, nämlich gar nichts, wie davor. Was wir wissen, ist, dass eine Panik sich sehr wohl in echter Weise breit macht im Regime im Inland. Das zumindest ist in letzter Woche doch aus meiner Sicht überdeutlich geworden. Vielleicht beginnen wir mit Alice Weidel, die im ZDF-Sommerinterview die Regierung sehr diplomatisch aus meiner Sicht ja als Flachzange bezeichnet haben oder als Flachzangen bezeichnet haben und dann erklärt hat, man horche auf, erstmals sich festgelegt hat, würde die AfD in Regierungsverantwortung kommen, dann würde sie aus dem Euro und aus dem Schengen-Raum aussteigen, also der gemeinsame Grenzkontrollverzichtsraum der meisten EU-Länder und auch der Schweiz, in denen keine Passkontrollen an den Grenzen nötig sind. Ulrike, das war eine interessante Ansage von Frau Weidel. Ich weiß nicht, ob du Ähnliches schon mal gehört hast vorher von ihr. Eine so klare Festlegung. Sie ist ja ansonsten eigentlich die Meisterin des Wischiwaschi. An der kann man sie dann messen. Und das Ganze hat für ordentlich Aufregung gesorgt im Blätterwald auf Regimeseite, weil Flachzange, das ging deutlich zu weit.
6: Naja, ich finde, das, was akzeptable Beleidigungen sind, wird ja tagtäglich runtergeschraubt. Also man hat ja langsam, man hat ja teilweise wirklich das Gefühl, dass man nicht einmal mehr harmlose, kritische Worte äußern kann, ohne dass es juristische Konsequenzen hat. Also das wird ja sowieso immer weiter ausgeweitet. Und ja, also mir ist auch keine derartige Äußerung Alice Weidels in Erinnerung. Ich glaube tatsächlich, dass sie sich da zum ersten Mal so eindeutig positioniert hat.
4: Ist ja riskant, nicht? Also das ist ja durchaus ein Punkt, an dem sie gemessen werden kann. Wenn denn wirklich die AfD in Regierungsverantwortung kommen sollte, eisenharter Messpunkt.
6: Ja, das stimmt. Also gut, zumindest bundesweit wird es ja, wenn dann voraussichtlich theoretisch noch 3 Jahre dauern, es sei denn, vorher geht diese Koalition zugrunde, was natürlich auch geschehen kann. Grundsätzlich muss man vorsichtig sein mit dem, was Politiker ankündigen. Also, dass die AfD aus dem Euro raus will, ist ja, glaube ich, schon länger ein wichtiger Punkt der Partei auch. Also
4: oder zumindest
6: teilen. Das war ja der
5: Lucke.
6: Überhaupt Bernd Lucke, der das damals initiiert hat, aus dem Euro rauszuwollen. Dass sie jetzt auch den Schengen-Raum verlassen will, finde ich sehr interessant. Ich frage mich immer, inwiefern das eigentlich möglich ist. Da muss ich sagen, das kann ich nicht einschätzen, inwiefern man eigentlich da noch die Kapazitäten hat als Staat, wenn man sich einmal drauf eingelassen hat. Inwiefern das umsetzbar ist, was da alles in die Wege geleitet werden müsste. Vielleicht soll es auch einfach nur richtungsweisend sein, dass die AfD es eben ernst nimmt, die Grenzen dicht zu machen und im Zweifel eben auch zu solch einem Schritt bereit wäre, wenn es nötig wäre. Vielleicht soll das auch mehr so in die Richtung gehen. Aber ja, es ist auf jeden Fall bemerkenswert, dass sie da so klar ist, weil das ja schon ein sehr, sehr großer Schritt wäre.
4: Klar,
6: wenn es
4: bleibt Politikerversprechen, klar.
5: Ja. Ich meine, wir haben einen Kanzler, der jedes Wahlversprechen gebrochen hat. Ja? Und dann redet ihr von Risiko bei Alice Weidel.
4: Ja, über den müssen wir reden. Ich meine, der hat es ja diese Woche dick
5: bekommen. Ja. Aber ich meine, gut, sie hat sich da positioniert. Das ist kurz vor der Wahl in Sachsen-Anhalt. Es ist völlig klar, was das Wahlkampf ist. Es ist auch völlig okay. Also diese EU, darauf steht wir ja auch nicht so. Aber die Flachzangendebatte finde ich zum Piepen. Ja, also ich meine, sie ist als Nazischlampe beschimpft worden und Gerichte haben das erlaubt. Also jetzt tut diese Futterdruckblase so, als hätte es ja noch nie böse Worte gegeben. Also ich sage nur mit Verlaub, Herr Präsident, Sie sind ein Arschloch. Ja?
4: Joschka Fischer.
5: Gegen Ministerpräsident Stücklen, ja. Und News hat jetzt geschrieben, die Taz hat vor ein paar Jahren historische Beschimpfungen, die von Politikern stammen, ausgegraben. Und ich sage euch, da sind echt lustige dabei. Also ich lese mal vor. Beamtenkuh, Dampfnudel, Dösbaddel, Dröhnbüdel, Frühstücksverleumder, Lackschuhpanther, Möchtegern Schimanski, Ochsenfrosch, Obertünnes, Putzlumpen, Ratte, Rotzjunge, Sumpfblüte, Wrack, Wühlratte und Zuhälter.
4: Ich habe noch den NATO-Stricher anzubieten. Das war ja Dieter Dehm, so hatte er damals.
6: NATO-Stricher. Das ist ja schon poetisch.
4: Dieter Dehm hat so diesen, wie heißt der ganz, ganz kleine Mann im Anzug, der für die SPD Außenminister war? So ein ganz kleiner Kleinmann-Syndromiger.
5: Heiko Maas,
4: richtig. Genau, den hat er NATO-Stricher genannt. Und dann wird der Favorite auch, Franz Josef Strauß, als Antidemokrat beschimpft. Daher kommt ja die erste Klassiker.
5: Also ich meine, der Merz sollte sich jetzt lieber Gedanken machen, dass er in der Ukraine laut Umfragen beliebter ist als in Deutschland.
4: Ja gut, der Merz.
5: Die erste Amtshandlung nach dem Urlaub war ja auch ein Video namens Slava Ukraina zum 35. Geburtstag und der Besuch des Waldbrandgebietes Hürtgenwald, wo er laut ausrief, das ist der Klimawandel. So, und dann habe ich einen interessanten Artikel bei Journalistenbosch gelesen. Also Journalistenbosch schreibt und belegt es auch, dass sich dieser Waldbrand ganz zufällig auf einem ausgewiesenen Planungsgebiet für Windräder befand. Also dort ist er ausgebrochen, aber natürlich hat nichts mit nichts zu tun. Ja.
6: Seltsam.
5: Und Fritze will sich jetzt um Deutschland kümmern. Ich bin nicht sicher, ob das die gute Nachricht ist. Und ich möchte Ihnen, ich habe vorhin bei Welt ein Interview mit Merz gesehen, wo er den Satz sagt, den ich jetzt völlig aus dem Zusammenhang gerissen wiederholen möchte: Ich kann die CDU nicht halb zerstören.
4: Ja, Fritz BlackRock oder auch der Stromberg-Kanzler, den halt tatsächlich, also da muss man jetzt schon sagen, nicht, er tut mir nicht leid, das sage ich vorneweg, aber er liegt so am Boden und blutet aus allen Öffnungen, dass man schon wirklich sagen muss, naja, also noch mehr draufhauen, noch mehr treten, aber er hat es ja auch verdient. Also vielleicht fangen wir an mit seinem Auftritt, ich glaube es war bei NTV, da war er in einer Art Bürgerrunde und musste sich von einer Kinderärztin anhören, dass er ja vorsätzlich seinen Amtseid bricht. Bild berichtet, die Kinderärztin Bea Märscher aus Niedersachsen ging den Kanzler frontal an. Die Medizinerin, die auf Instagram regelmäßig gegen die Gesundheitspolitik der Regierung wettert, warf Merz vor, mit seiner Politik den Amtseid zu brechen und die Zukunft von Kindern zu gefährden. Seine Politik sei menschenverachtend und zerstörend. Die Ärztin fragte, warum brechen Sie Ihren Amtseid, den Nutzen des Volkes zu mehren und Schaden von ihm abzuwenden und erlassen solche menschenverachtenden, zerstörerischen Gesetze wie das GKV-Spargesetz. Für unsere Hörer nochmal zur Sicherheit. Ja, tatsächlich, das fand so statt in einer Regime-Fernsehsendung bezogen auf die Gesundheitsgesetzgebung, nicht auf irgendwelche anderen Fragen. Aber auch das war für Merz zu viel. Er schuhregelte und maßregelte die Fragestellerin auch sofort. Sagte, das geht ein bisschen über das normale Maß der Kritik hinaus, sagte er. Das geht zu weit. Der Vorwurf sei eine persönliche Herabsetzung. Natürlich müsse sich die Bundesregierung Kritik gefallen lassen, aber uns und auch mir persönlich einen vorsätzlichen Bruch meines Amtseides vorzuwerfen, das ist schon ziemlich harter Tobak, echauffierte er sich. Und das war für Merz ja nach dieser berühmten Feuerwehrszene, die du da beschrieben hast, Melina, das zweite Mal, dass er sich den Unmut gefallen lassen musste. Er wurde ja da, als er da von Klimawandel war, auch ausgebuht, wirklich hörbar von den angetretenen Besuchern. Und beschwerte sich da auch und erklärte, er lasse sich hier von denen, die hier schreien, nicht beeindrucken. Also man könnte sagen, die Schlinge des Volkszorns zieht sich doch immer weiter zu um sein kleines Hälschen, oder?
5: Ja, das geht doch allen so. Ja, warum brauchen die irgendeinen Wassergraben um das Kanzleramt? Warum trauen die sich nirgendwo mehr hin? Also das geht ja auch seit Jahren so. Ja, die Grünen. Wir erinnern uns an Robert Heilemachen.
4: Und heute.
5: Der ja unglaublich einem Attentat ausgeliefert war von Bauern auf der Fähre, ja. Das war ja nichts. Die wollten mit ihm reden und er hat sich nicht getraut, rauszukommen. Und das wurde ja auch skandalisiert. Nein, das läuft seit Jahren so. Das wird auch noch schlimmer werden. Und sie haben es verdient. Also jeden Buhruf haben sie sich hart erarbeitet.
4: Haben sie und man hat ja das Gefühl, neben all dem, was sie sowieso schon um die Ohren bekommen, und bisher sind es nur Worte, ich glaube ja, das kann sich irgendwann mal ändern in absehbarer Zeit, wenn es so weitergeht, machen sie auch einen derartigen Bockmist, dass man sich fragt, ja, wie aufgelöst ist diese Regierung schon? Jetzt zwischenzeitlich ging ein paar Tage lang die Meldung rum, dass Lars Klingbeil, der Finanzminister, der nach eigener Bekundung ja keine Zahlen braucht, auch um sich ums Geld zu kümmern, dass der ein Zuckersteuergesetz plant für zuckerfreie Getränke. Das war an Absurdität kaum noch zu überbieten. Es drang nach außen. Wie die Welt berichtet, war das Kabinett selber die Quelle für dieses Zuckersteuergate, wie sie es da nennt. Aus seinem eigenen Ministerium sind diese Pläne kolportiert worden. Und Klingbeil sah sich dann gedrängelt, das auch sofort zu dementieren und zu widerrufen. Er plane das ja nun garantiert überhaupt nicht. Ob es damit zusammenhängt, dass es vorher bekannt wurde oder nicht, das mag dann jeder selbst beurteilen. Aber diese Regierung, Ulrike, hat ja nicht nur Auflösungserscheinung, man hat das Gefühl, den hält der Lack noch zusammen, oder?
6: Ja, also ich muss sagen, mich interessiert das Ausmaß an Unfähigkeit im Vergleich zum Ausmaß an Mutwilligkeit. Also inwiefern das im Verhältnis steht, finde ich, ist eigentlich das Spannendste daran, jetzt auch bei dieser Geschichte mit der Zuckersteuer auf zuckerfreie Cola. Da frage ich mich dann schon, war das ein Versehen? Also ist den Menschen, die dafür verantwortlich zeichnen, nicht aufgefallen, dass in dieser Cola kein Zucker ist?
5: Nein.
6: Oder dachten sie sich, oh, das machen wir einfach mal trotzdem.
4: Nee, komm, Ulrike, Ulrike, ehrlich, komm, das glaubst du doch nicht wirklich.
5: Das Handelsblatt hat recherchiert und die haben rausgefunden und geschrieben, dass im Finanzministerium monatelang über diese Art der Zuckersteuer diskutiert wurde.
4: So, ja? Ist doch auch klar. Ich meine, wer Ulrike nicht kennt, sie ist tatsächlich so diplomatisch und freundlich, auch im persönlichen Umgang, und sie sagt solche Dinge nicht ins Gesicht. Aber liebe Ulrike, so viel Blödheit, nein, also ich bitte dich.
6: Naja, aber es ist ja dann doch wieder dumm, weil es kommt doch raus. Also wenn, dann muss ich das, dann darf ich das nicht Zuckersteuer nennen, dann nenne ich das Zucker- und Süßmittelsteuer. Aber dass das nicht durchgeht, also so weit sind wir ja dann doch noch nicht.
4: Nee,
6: also
4: das ist ja nicht so plump. Nee, Moment mal, diese CRD6-Richtlinie der EU neulich, die kommen auch quasi nirgends raus. Ja, da haben so ein paar freie Medien drüber berichtet und vorher kam das nirgends raus. Also hier kompletter Verbot für EU-Insassen in Nicht-EU-Ländern Bankkonten zu haben. Also es geht eine Menge durch. Es ist wirklich nur die Frage, wann es rauskommt. Und der Punkt war ja auch gerade an dieser Sache, dass irgendjemand in seinem Kabinett das Ding gestreut hat, die Presse darauf hingewiesen hat, weil offensichtlich sonst keiner sowas liest. Und das hätte durchgehen können, wenn das nicht irgendwo geleakt worden wäre, glaube ich schon.
5: Ich meine, diese Zuckersteuer ist ja eh so eine lustige Sache, ne? Also ich meine, es soll ja Leute geben, die glauben, da geht's um unsere Gesundheit. Das sind übrigens die Leute, die auch glauben, dass Karl Lauterbach Ahnung von Medizin hat und ernsthaft in Harvard studiert hat. Also das sind die gleichen Leute. Und das war ja so eine Sache, diese Zuckersteuer, die CDU ja eigentlich nicht wollte. Und dann kam Sugar Daddy Jens Spahn und wollte sie doch, ja. Und es sollte ja auch erst keine Steuer werden für den allgemeinen Haushalt, sondern eine zweckgebundene Abgabe. So. Dann wurde es natürlich doch eine Steuer, ja. Also, gut, aber ich meine, Elena, eine Zuckersteuer ohne Zucker ist wahrscheinlich selbst der hörigen Journalie zu viel. Aber
4: nee, komm, also ein Land, wo du die Luft besteuern kannst, da kannst du locker Zucker in zuckerfreien Getränken besteuern.
5: Aber weißt du was, es hat ja einer auf X hat geschrieben, und das stimmt natürlich, und schon sind alle froh, dass es ja nur eine Steuer auf Zucker gibt. Also, dass es jetzt keine Steuer mehr auf zuckerfreie Sachen gibt. Jetzt werden sie alle sagen, ja, das ist ja dann nur für Zucker, ne?
6: Tom. Oder es war eine klassische Ablenkungsfinte, wir echauffieren uns alle über die Zuckersteuer auf zuckerfreie Cola und im Hintergrund laufen ganz andere Dinge, die wir deshalb dann nicht mitbekommen. Das passiert ja auch immer häufiger.
4: Sehr gute Möglichkeit. Denn wie sehr das Ganze in Auflösung bringt und wie ernst die Angst dieses Regimes ist, das ist an allen Ecken und Enden derzeit zu erkennen. Im 6. September, 9. September ist die Wahl in Sachsen-Anhalt, die höchstwahrscheinlich haushoch der AfD-Kandidat Ulrich Siegmund gewinnen dürfte. Bei 40% plus steht die AfD in allen Umfragen. Für die Alleinregierung mit 46% reicht es wohl wahrscheinlich eher nicht. Aber die Regimeparteien sind in hellster Aufregung und sind an allen Fronten damit beschäftigt, die AfD zu diffamieren. Neuester Streich, ich danke einem treuen Hörer dieser Sendung, der mir das zugeschickt hat, ist eine Schulwahlbroschüre aus Sachsen-Anhalt. Die Schulwahl findet ja immer begleitend statt. Da werden dann die Schüler befragt, wen sie denn so wählen würden. Und da gibt es eine staatlich geförderte Broschüre einer Jugendhilfeeinrichtung, eines Jugendrings, die darin die AfD diffamiert und erklärt, die AfD sei keine normale Partei. Sie sagt, nicht alle Menschen sind gleich viel wert. Es wird also gleich, ja, während alle anderen Parteien ganz großzügig und höflich und fröhlich dargestellt werden mit all den tollen Dingen, die sie möchten, ohne ein kritisches Wort. Und im Land Brandenburg, da gelten jetzt AfD-Kugelschreiber und AfD-Parteimaterialien, die typischen Werbegeschenk-Dinger, T-Shirts und alle anderen Dinge mit Logo drauf, als verbotene Gegenstände, weil sie Propagandamittel verfassungsfeindlicher Organisationen sind. Also der Kampf um die Krippen und die Schultische, Milena, der läuft wirklich aus vollen Rohren. Man scheint in heller Aufregung.
5: Die Tinte des Bösen. Ja, und überall, es ist ja auch immer das Gleiche im Prozedere. Sie berufen sich immer auf ihre weisungsgebundene Behörde im Verfassungsschutz, ja, und sagen, in Brandenburg ist die AfD erwiesen, eine erwiesen rechtsextremistische Bestrebung. Aha. Okay, ist rechtlich natürlich alles Quatsch, solange die AfD eine erlaubte Partei ist. Da haben sich ja einige Verfassungsrechtler dazu geäußert. Aber ich glaube, am Ende ist das eine große Wahlkampfhilfe für die AfD, wie immer. Ja. Also das sind Kinder, die kommen in die Schule und dann sehen sie erstmal ein Plakat, da steht drauf, ihr dürft nichts von der AfD dabei haben. Ihr dürft nicht über die AfD sprechen.
4: Und wir wissen, sowas animiert Kinder überhaupt nicht, das zu tun.
5: Dann kriegen Kinder natürlich Angst und sagen, nein, liebe Demokratie, hab mich lieb, ja. Also dem Bürger wird jeden Tag an jedem Ort gezeigt, wer hier die Diktaturfantasien hat und wer auch die Macht hat, sie durchzusetzen. Ja. Ja? Das ist verrückt.
4: Ist verrückt. Und was ich mich frage in diesem Kontext, das passt wieder zu dem, was du vorhin sagtest, Ulrike, wer will da eigentlich von was ablenken oder worum geht's da eigentlich? Ist die Causa Sven Hüber in diesem Zusammenhang, die ja die Woche ganz schön Aufregung verursacht hat. Apollo News hat da etwas ins Rollen gebracht mit der Aussage eines Zeitzeugen und hat jetzt einen Funktionär, einen Ex-DDR-Grenzoffizier und Politoffizier der Grenztruppen zu Fall gebracht, der besagt, dass Sven Hüber, der als erster Kommissar der Bundespolizei bisher Funktionär war in der Gewerkschaft der Polizei. Da war er über viele Jahre stellvertretender Bundesvorsitzender. Und nun kommt heraus, dass dieser Dudes-Freund von Nancy Faeser offensichtlich in seiner Zeit als Grenzoffizier und als Politoffizier seine Soldaten animierte und geradezu befahl, sie mögen Grenzflüchtlinge, Grenzverletzer, also Mauerflüchtlinge, gezielt töten. Man solle der zweite Schuss solle der Warnschuss sein. Und dieser Zeuge, der das eidesstattlich versichert, Axel Krause heißt er, erklärte auch, dass er als Zeuge dabei war, während Hüber einem Flüchtling, den sie geschnappt haben, die Pistole in den Mund steckte, seine Exekution simulierte und dieser Mann, dieser gefolterte, gescheiterte Flüchtling, sich deswegen in die Hose machte. Da frage ich mich, also Ulrike, wenn so eine solche Kreatur wie dieser Hüber, der natürlich in das tiefste Loch eigentlich gehört, was wir haben, aufsteigt bis auf diese Position, über so viele Jahre da ist, wieso, bei Gott, wird er jetzt vor den Bus geschubst?
6: Das habe ich mich auch gefragt, ehrlich gesagt. Ich glaube eigentlich nicht an Zufälle, weil ja sehr viele Politiker ganz fest im Sattel sitzen, die sich auch unfassbare Dinge zu Schulden

0: da aussteigen, das weiß man ja alles nicht.
1: Ja, es war ja alles altbekannt. Mhm. Letztlich war fast alles altbekannt.
2: Ich habe eine Theorie.
1: Okay, Hüber hat kurz davor auch noch, Melina, sofort zur Einordnung, falls ihr das noch nicht wusstet, Hüber ist ja kurz vor dieser Entmachtung und dieser Entlarvung aufgefallen mit Forderungen: bei einem AfD-Wahlsieg in Sachsen-Anhalt müssen die Polizisten quasi putschen und sollten sich gegen eine AfD-Regierung auflehnen. Aber deine Theorie, Melina?
2: Ja, genau das ist meine Theorie. Der Mohr hat seine Schuldigkeit getan, der Mohr kann gehen. Er hat das gesagt, was gesagt werden sollte. Dieser Gedanke sollte ins Land. So nach dem Motto, es ist möglich, den Notstand auszurufen. Es ist möglich, dass die Bundespolizei das Land übernimmt, also und die Landespolizei absetzt. Das hat er getan. So, sie hätten ihn wahrscheinlich nicht vor den Bus geworfen, wenn dieser Axel Krause nicht ausgepackt hätte und gezeigt hätte, was für ein bösartiger Mensch der geworden ist. Ich meine, als ein Grenzsoldat einen jungen Mann auf der Flucht trotz 18 Schüssen nicht getroffen hat, ne? Also ein junger Mann soll einen jungen Mann töten, den er nicht kennt und der ihm nichts getan hat. Da hat er ihn vor allen, also erst ist er 2 Wochen weg und dann hat er ihn vor 200 bis 300 Soldaten öffentlich degradiert, als Verräter bezeichnet, hat ihm die Schulterstücke abgerissen und ihm angedroht, er müsse mit bis zu 5 Jahren Militärgefängnis rechnen, ja. Das ist so der Typ. Und das steht alles bei Apollonius. Ja, das war zu viel, ist aber egal. Der Typ hat ausgedient. Verstehst du?
1: Wieso?
2: Der hat das gesagt, was er sagen sollte.
1: Aber deswegen musste er doch danach nicht beseitigt werden.
2: Nein, er wurde nicht beseitigt. Das war Apollonius, das war eine unabhängige Recherche.
1: Ja, aber es war schon so lang bekannt.
0: Vielleicht bekommt er jetzt, aber es hat dann, manchmal schlägt das ja, wie gesagt, höhere Wellen, als man denkt oder als es auch denen lieb ist. Und andererseits, man weiß doch nicht, welchen Versorgungsposten er als nächstes bekommen wird. Das ist dann so ein bisschen wie bei Annalena Baerbock, die auch immer nach oben fällt. Und wer weiß, was man für ihn in petto hat oder was man hintenrum,
1: Der geht in Pension. Genau, er geht in Pension. Der steht kurz vor der Pensionierung, ist er zurückgetreten. Das Innenministerium hat wohl seine feierliche Pensionierungsveranstaltung abgesagt. Damit wird er leben können. Seine Bezüge kriegt er weiter, seine Pensionsansprüche. Ja. Ich finde es trotzdem, es ist interessant, weil das meiste war bekannt, nur dieser Zeitzeuge nicht.
2: Es ist ein Unterschied, ob es so vor sich hin wabert, der war dort bei der Grenzpolizei und der war Politkommissar und der hat die ausgebildet. Das ist noch was anderes, das war ja das, was immer kursierte, als von einem Zeugen zu hören, was genau er da getan hat und was für eine fiese Möb der wirklich war. Das ist ein Unterschied. Das macht für Menschen einen Unterschied. Also für mich hat es auch einen Unterschied gemacht.
1: Ja, gut, absolut. Das ist schon eindrücklich und fiese Möb, ich meine, das ist die Sorte menschlicher Abfall, die Konzentrationslager betrieben hat. Ja, es ist die Sorte wirklich Abschaum in Uniform, der foltert, der Menschen foltert, der Ermordungsaufträge durchsetzt, der andere Menschen unter Druck setzt zu morden. Der Typ, wenn es Nürnberg noch gäbe, wäre der ein Mann von Galgen. Ja? Und der hat es dann geschafft, zu einem Exponenten dieses Betriebes. Und wer ein bisschen Sicherheitsbehörden kennt, da habe ich ja nun aus Gründen einige Erfahrung mit, weiß genau, es ist ausgeschlossen, dass eine Nancy Faeser nicht genau weiß, was das für einer war. Das ist vollkommen ausgeschlossen, dass die Innenministerin eines Landes, die diesen Dudes-Freund hat, nicht exakt informiert ist über das, was der Staat über ihn weiß. Und das heißt, ich meine, dass diese Terroristin Nancy Faeser wissentlich und willentlich mit so einem Mörder zu tun hat und nicht nur zu tun hat, sondern ihn fördert. Das zeigt die Seilschaften, die da aktiv sind, aus meiner Sicht.
2: Ja, klar. Du brauchst solche Leute, weißt du, fürs Grobe. Das sind die Leute fürs Grobe. Und die braucht jeder Machtpolitiker.
0: Und andererseits sind es ja auch genau die Leute, die im Zweifel erpressbar sind. Also das wird ja auch immer wieder, es gibt sehr viele, die das immer wieder betonen, dass Spitzenposten in der Politik und auch in Behörden sehr gerne mit Menschen besetzt werden, die erpressbar sind. Und dass so eigentlich auch das ganze System funktioniert. Das würde diese Theorie ja dann auch bestätigen.
1: Tja, wie verdorben das Ganze wirklich ist. Sind wir gespannt, was davon noch so rauskommt, wenn denn im September tatsächlich mal eine AfD an die Macht käme. Das Ding ist offen. Was wir auch sehen, besonders in diesem Land, ist eben, dass die Angst wirklich die Windeln komplett gefüllt hat. News berichtet jetzt, MDR und NDR malen wegen dieser AfD, dieses bevorstehenden AfD-Sieges, den eigenen Untergang an die Wand. Mit der Aktion Funkstille wollte der Sender nach eigener Aussage zeigen, welche Formate es bei der Kündigung des NDR-Staatsvertrages und des Medienstaatsvertrages dann nicht mehr geben könnte. Mit demonstrativer Stille und der Androhung des Programmverlustes instrumentalisiert der NDR

0: einsetzt als Wahlkampfhelfer. So News. Und ich dachte mir dann, Milena, also Androhung der Abschaltung und Androhung der Stille, das, ich verstehe nicht so ganz, was sie mir androhen wollen. Das ist ja so, als ob eine schöne Frau mir androht, sich auszuziehen.
1: Also ja, das könnte also der Streisand-Effekt sein.
0: Also,
1: also sie sagen es und alle sagen, warum eigentlich nicht?
0: Ja.
1: Hey, es ist so herrlich still.
0: Ja.
1: Oder ich vermisse nichts. Oder ich gucke den ja eh nicht. Oh, dann muss ich keine Gebühren mehr zahlen. Also, ja, wenn man so drauf aufmerksam macht, dann hat das auch gewisse Risiken, würde ich sagen.
0: Das, ich meine, es zeigt doch wirklich, wie die da ticken in diesen Sendeanstalten, in diesem Staatsfunk. Die glauben wirklich, es sei irgendwie negativ, wenn sie nicht mehr arbeiten. Also, wenn sie ihre Propaganda abschalten. Das ist ja wirklich, also, ich zweifle zum ersten Mal daran, ob sie vielleicht wirklich nicht sehen, wie sehr sie verhasst sind, Ulrike.
2: Naja, ich glaube, die kriegen nicht mit, wie irrelevant sie mittlerweile sind. Ich glaube, das kriegen sie nicht mit, weil sie sich wahrscheinlich auch in einer Blase bewegen, wo sie sich gegenseitig zu ihren Positionen gratulieren und zu dem, was sie da Schönes machen. Aber die werden sich nicht in einem Umfeld bewegen, wo ihnen auch mal gespiegelt wird, was eigentlich der Durchschnitt der Bevölkerung mittlerweile von den Öffentlich-Rechtlichen denkt.
1: Ja, aber irrelevant sind sie natürlich nicht. Das muss man sagen. Sie haben natürlich nicht mehr die Relevanz von früher, ja, das ist ganz klar. Aber es gibt noch sehr, sehr viele Tagesschau-Schläfer. Leute, die abends sich ihre Informationen aus heute und der Tagesschau holen. Das sind noch Millionen, ja, und das sind Millionen Wähler. Also das sollte man, und sie machen jetzt auch diese Woche, ich gucke ja dann auch immer fleißig Morgenmagazin, machen Sie fleißig Tapfere. Propaganda. Ja, machen Sie fleißig Propaganda. Also im Grunde machen Sie überall in allen Sendungen fleißig Propaganda jetzt natürlich vor der Wahl gegen die AfD. Und man sollte, also es gibt ja diese Leute, die anderen Parteien noch wählen. Das sind ja die gleichen Leute, die gucken. Und die holen ihre Infos da raus. Also sie sind, natürlich haben sie keine Relevanz für uns und für sehr, sehr viele Menschen, aber doch für einen beträchtlichen Teil, der Wahlrecht hat.
2: Naja, sie haben für die älteren Menschen natürlich noch Relevanz,
1: ja.
2: Das muss man sagen, für
1: die
2: über 60-Jährigen.
0: Genau. Deutschland, ne?
2: Und das ist genau die Klientel, und weil es ja sehr viele von den älteren Jahrgängen gibt, sind das im Prinzip die Wahlhelfer für CDU und SPD. Die Jüngeren, die wählen ja diese Parteien gar nicht mehr. Wenn ich mich nicht irre, ist sogar bei den Jüngeren die AfD überall an vorderster Stelle, eben nur nicht bei den Älteren ab
1: und
2: ungefähr
1: 60. Und dann kommt die Linkspartei. Bei den ganz Jungen, ja?
0: Und wer noch Wahlhilfe braucht, ich bin auch hier gern bereit, sie zu geben, weil ihr wisst ja, dass CDU-Wähler mittlerweile wissenschaftlich erwiesen die dümmste Lebensform Deutschlands sind. Und einen weiteren Beweis liefert die CDU diese Woche natürlich wieder selbst. Apollo News berichtet aus Bremen. Schreibt, während einer Debatte zum Hitzeschutz in der bremischen Bürgerschaft hat die CDU-Fraktionsvorsitzende Wiebke Winter die Klimaaktivistin Luisa Neubauer überschwänglich gelobt. Ich bin dankbar, wenn Luisa Neubauer im Podcast sagt, dass sie das schätzt, dass sie meine Arbeit hier schätzt, sagte die Politikerin, die CDU auch als Spitzenkandidatin bei der Bürgerschaftswahl im nächsten Jahr führen soll. Winter hat dann im weiteren Verlauf erklärt, wie wichtig die Arbeit von Luisa Neubauer sei und der Klimaschutz. Das, liebe CDU-Wähler, wenn ihr denn zuhören solltet oder wenn Sie dort draußen CDU-Betroffene kennen oder Menschen, die eventuell Gefahr laufen, CDU zu wählen, dann bitte, bitte tragt diese Informationen weiter.
1: Ja. Jo, aber wenn Luise Neubauer Werbung für diese Frau macht, dann muss die sich ja bedanken, und die versuchen ja überall ein paar Stimmen abzufischen.
0: Nein, sie hat ganz ausdrücklich erklärt, wie wichtig das ist, dieser Klimaschutz, dieser angebliche Klimaschutz,
1: natürlich,
0: den Luise Neubauer betreibt. Also das war schon voll und ganz d'accord und auf
1: Ja, aber da ist, das ist Kanzlerlinie, ne?
0: Ja. Absolut, natürlich. Der steht ja da nach Brandstiftung und sagt, das war der Klimawandel.
2: Aber ich finde aber auch da zum Beispiel, in deren Welt ist Luisa Neubauer noch relevant. Aber de facto ist Luisa Neubauer nicht mehr relevant. Sie hat ihre Relevanz total verloren, genauso wie die Klimathematik auch erheblich an Relevanz verloren hat. Aber ja.
1: Und diesen Sommer haben sie aber schön Power gehabt, ne? Also, oh, und Hitze 12.000, 14.000, 15.000 Hitzetote.
0: Das war alles Hitze.
1: Mit oder
0: nach Hitze oder vor der nächsten Hitze. Also Hitze ist auf jeden Fall mit dabei, und damit sind wir
2: Und jetzt haben wir den Frühherbst. Das finde ich auch wunderbar.
0: Das stimmt. Der ist
1: den heißesten Frühherbst aller Zeiten. Bitte nicht vergessen.
0: Genau. Ja, Hitze und gewaltige Hitze, geradezu brennende Hitze gibt es auch noch, und zwar in Ciut Ceuta, nämlich am Strand von Ceuta, da brennen jetzt die Invasorenlager. Es scheint den Spaniern zu reichen mit der Moslem-Invasion in Ceuta. Die spanische Polizei kümmerte sich nicht, oder sie kümmerte sich bisher hauptsächlich um die Einwohner Spaniens, die dort protestierten gegen die Erstürmung durch muslimische Invasoren. Und jetzt brennen deren Lager am Strand. Wütende Einwohner in Ceuta haben am Donnerstag und Freitag offensichtlich teilweise diese Stellungen überrannt und haben sie zum Teil in Brand gesteckt. Das Ganze dürfte doch wahrscheinlich gewaltig denen in die Hände spielen, die sowieso die Kritik an jeder Art von Masseninvasion in den Vordergrund stellen. Und ich kann mir vorstellen, Milena, du hast sicherlich auch die Bilder gesehen, dass so etwas dann wieder als Grund genommen wird, um hart gegen jede Migrationskritik vorzugehen und die als Schuldige natürlich diejenigen dastehen zu lassen, die sowas nicht wollen.
1: Soweit habe ich jetzt gar nicht gedacht. Also nee. Nö, ich habe erstmal gedacht, guck, das ist interessant, das sind bürgerkriegsähnliche Zustände da dort. Also ich meine, die Leute, klar.
0: Ja, aber die sind ja absehbar, wenn man nichts macht, oder? Das haben die Spanier.
1: Ja, natürlich ist es absehbar.
0: Ja.
1: Ja, klar. Aber ich weiß nicht, gibt es da größere Reaktionen der spanischen Polizei inzwischen?
0: Noch ist es zu früh, nein, diese Meldungen.
1: Ja, eben. Deswegen ist es jetzt auch ganz schwierig, was dazu zu sagen, was jetzt auch passieren wird. Aber man kann, ich glaube, der gesunde Menschenverstand allein sagt einem, wenn du überfallen wirst, dann darfst du dich wehren. Ja. Das ist eine Art von Notwehr. Ja, und natürlich eine sehr drastische Art von Notwehr. Aber diese Leute haben natürlich vorher schon gesagt, es gab ja so viele Videos mit Menschen, die gesagt haben, wir wollen das nicht. Es gab schon Vergewaltigungen, Frauen, die Angst hatten und so weiter. Ich will auch nicht sagen, dass alle diese Migranten Verbrecher sind. Aber natürlich sind einige darunter. Und wie gesagt, wenn jemand in mein Haus kommt und ich will den da nicht haben, dann schmeiße ich den raus.
0: Ja.
1: Ja, das ist das, was passiert. Und deswegen glaube ich, dass sehr, sehr viele Menschen mit gesundem Menschenverstand das auch so einschätzen.
0: So.
1: Natürlich nicht die Verblendeten oder die vom Staat bezahlten, das ist klar.
0: Womit wir wieder bei den Umfrageergebnissen für die AfD in Deutschland wären. Und auch in Deutschland lässt sich die Realität wirklich kaum noch leugnen. Die Junge Freiheit schreibt jetzt, Bahnhöfe sind der wichtigste Einsatzort der Bundespolizei. Immer wieder kommt es dort zu Messerdelikten. Neueste Zahlen, die der Jungen Freiheit vorliegen, zeigen, mehr als die Hälfte der Tatverdächtigen sind Ausländer und ihr Anteil steigt und steigt. Und damit sind dann nicht einmal die Doppelstaatler gemeint, denn viele der sogenannten Deutschen, die ja ursprünglich einen türkischen oder einen anderen Pass haben, werden ja dann nicht mit als Ausländer gezählt, wenn sie das tun. Das heißt, wenn wir diese Dunkelziffer nochmal reinrechnen, sieht es vielleicht nochmal anders aus. Und die zunehmende islamische Invasion schlägt sich bekanntlich auch in Großbritannien besonders nieder. Apollo News berichtet, islamistische Banden haben in Englands Gefängnissen die Oberhand gewonnen. Seit längerem sollen sie weiße Insassen zur Konversion zum Islam zwingen. Daten des britischen Justizministeriums zeigen, dass nun rund jeder fünfte muslimische Gefangene weiß sei. Fast viermal so viele wie in der Gesamtbevölkerung. Muslime sind mit rund 18% der Gefängnisinsassen deutlich überrepräsentiert in Großbritannien, obwohl ihr Anteil an der Gesamtbevölkerung lediglich 6,5% betragen solle.
1: Ja, klingt nach einer Berliner Schule irgendwie.
0: Im Zweifel sind britische Gefängnisse baulich noch im besseren Zustand als Berliner Schulen. Muss ich da einwerfen. Tja, und so geht es dann auch immer weiter dieser Woche in der französischen Stadt Sion. Ich hoffe, sie wird so ausgesprochen.
1: Nee.
0: Caen. Entschuldigung, Caen. Ihr seht, Französisch war immer mein ganz starkes Fach in der Schule. Also in Caen, in der Normandie, ist am späten Mittwochabend ein Mann namens Ibrahim I. mit seinem BMW in eine Menschenmenge gefahren. Nach Angaben von Polizei und Feuerwehr starben dabei mindestens ein Mensch, 10 weitere wurden verletzt. 4 der Verletzten waren nach einer ersten Bilanz schwer verletzt. Später sprach der Präfekt des Departements noch von 7 schwer und 3 leicht Verletzten. Es ging hin und her, was die Anzahl angeht, nicht allerdings, was die Umstände angeht, dass eben wieder ein Moslem mit seinem Auto in eine Gruppe gefahren ist.
1: Aber er war Russe. Deswegen wurde auch überhaupt nur die Nationalität genannt, weil er Russe war. Und zwar auch in den normalen Medien. Das ist mir aufgefallen.
2: Ein Russe mit Vornamen Ibrahim.
0: Ja, auch da gibt es Moslems.
1: Natürlich, ja. Natürlich gibt es da auch.
0: Tja, was wir noch nicht wissen, ist, wie der nun dieser sogenannte Deutsche heißen soll mit Vornamen oder wie viele Pässe er vielleicht sonst noch hatte vor dem Deutschen. Jedenfalls kam es, so schreibt News, bei einer Gewalttat an einer Schule in Gosen-Neu-Zittau, Landkreis Oder-Spree in Brandenburg, am Donnerstagnachmittag zur Tötung von 2 Menschen. Bei den Todesopfern handelt es sich nach einem...
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4: 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Nach dem Rücktritt von Bärbel Baas kündigte Lars Klingbeil als SPD-Vorsitzender Neuwahlen des gesamten Parteivorstands an. Dies soll im Dezember oder Januar passieren. Im Interview beim Zwangsgebührensender ARD ließ Klingbeil offen, ob er für den Parteivorsitz kandidieren wird oder nicht. Auf die entsprechende Frage des Moderators erklärte der Finanzminister: Ich klebe nicht an meinem Amt. Experten gehen davon aus, dass nun bis zur Neuwahl in der SPD ein kompletter Stillstand in der Regierung herrschen wird. Diesel könnte in Deutschland bald ein kleines bisschen günstiger werden. Der zentrale Tankstellenverband hält im Laufe der Woche 2 bis 3 Cent weniger pro Liter für möglich. Auslöser ist ein Deal zwischen US-Präsident Donald Trump und Wladimir Putin. Trump hat angekündigt, russischen Diesel für den Weltmarkt freizugeben. Deutschland importiert, aus ideologischen Gründen, selbst zwar keinen russischen Diesel und weltweit betrachtet ist die freigegebene Menge winzig. An der Börse ist der Preis für europäischen Diesel nach der Ankündigung trotzdem um bis zu 4,7% gefallen. CDU-Bundesdigitalminister Wildberger will die Umsätze mit künstlicher Intelligenz in Deutschland besteuern. Mit dem Geld soll der Umbau des Arbeitsmarkts bezahlt werden. Er rechnet damit, dass KI die Arbeitswelt grundlegend verändert. Deshalb will der Digitalminister auch ein Grundeinkommen als mögliche Antwort auf KI-Umbrüche am Arbeitsmarkt prüfen. Den Begriff bedingungsloses Grundeinkommen will er aber nicht verwenden. Umschulungen sollen durch Wachstum und Steuern auf KI-Geschäfte finanziert werden. 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
0: Mit Vornamen oder wie viele Pässe er vielleicht sonst noch hatte vor dem Deutschen. Jedenfalls kam es, so schreibt News, bei einer Gewalttat an einer Schule in Gosen-Neu-Zittau, Landkreis Oder-Spree in Brandenburg, am Donnerstagnachmittag zur Tötung von 2 Menschen. Bei den Todesopfern handelt es sich nach Informationen der Märkischen Allgemeinen Zeitung um eine 18-jährige Schülerin und einen 30 Jahre alten Mann, wirklich einen Mitarbeiter der Schule, der die Schülerin schützen wollte. Ein Kita-Erzieher demnach. Die Polizei nahm einen 19-jährigen Tatverdächtigen fest, von dem bisher nur bekannt gegeben wurde, dass er deutsch sein soll und dass er polizeibekannt sein soll, weil er einmal den Vorwurf der Volksverhetzung, der Vorwurf gegen ihn erhoben worden sein soll. Mehr wird nicht verraten. Nun kann man wirklich nur spekulieren, Ulrike, aber bisher ist es ja eine relativ überschaubare Zahl an tatsächlich Deutschen, die in irgendwelchen Schulen oder an anderen Orten mit Messern Leute abschlachten.
2: Ja, natürlich ist es prozentual ein verschwindend geringer Teil. Ich weiß jetzt zu diesem Fall zu wenig Details, um mich da näher äußern zu können. Es ist so oder so auf jeden Fall traurig. Und ja, egal ob es jetzt ein Deutscher war oder nicht, auf jeden Fall eine Straftat, die wir vor ein paar Jahren noch nicht hier hatten.
0: Ja. Es ist eine Art wöchentliche Verlesung der immer gleichen Grausamkeiten. Man kommt sich so ein bisschen so vor, wie, weiß nicht, im Krieg Totenlisten durchzugehen. Und jeder nimmt es mal so mit Schulterzucken zur Kenntnis. Was soll man noch sagen? Es setzt sich immer weiter fort, klar. Ja. Es sind die immer gleich.
2: Ich muss wirklich sagen, ich nehme bei mir auch mit Schrecken zur Kenntnis, wie abgestumpft ich selber werde. Also wie schnell man sich an solche Meldungen gewöhnt. Nicht, weil es mir grundsätzlich egal wäre, aber weil einfach einfach so ein Gewöhnungseffekt automatisch einsetzt. Aber das hat natürlich auch was damit zu tun, dass man abstrakte Zahlen liest. Aber wenn man sich das dann mal vergegenwärtigt oder man hört Angehörige, die Opfer beklagen oder man sieht Fotos der Opfer, finde ich, dann spätestens dann wird einem klar, ja, was das eigentlich für furchtbare Verbrechen sind und was die auch für eine Schneide der Verwüstung reißen jeweils. Und was auch immer, finde ich, ein wichtiger Punkt ist, man spricht natürlich von den Toten in erster Linie, aber auch die Verletzten haben ja im Zweifel einen Schaden fürs Leben. Also einmal psychisch, oft aber auch körperlich. Also zum Beispiel auch bei diesem Weihnachtsmarktattentat in Magdeburg vor ja mittlerweile anderthalb Jahren. Auch da sind ja ganz viele Leute verstümmelt worden beispielsweise und haben Gliedmaßen verloren und alles. Und das, ja, das geht natürlich bei den blanken Meldungen immer unter, aber das gehört auch zu dieser menschlichen Tragödie, die dahinter steht.
1: Was auch interessant ist, was auch untergegangen ist und diese Woche hochgekocht ist, dass es bei dem Anschlag auf den CSD in Berlin anscheinend einen zweiten Mann gab, der mit einer Machete zwei Leute schwer verletzt hat. Und die haben auch beide geredet. Einen habe ich im Interview gesehen. Also der hat auch seine Narbe gezeigt. Und das wurde doch überhaupt nicht so groß in den Zeitungen gebracht, oder? Ja.
2: Das war so in Nebensätzen. Ich erinnere mich,
1: es war die Rede von.
2: Das hatte mich dann nämlich. Ich erinnere mich. Es hatte mich auch gewundert, weil ich auch dachte, ich habe doch irgendwas von einer Machete und Verletzten gelesen. Und dann habe ich das plötzlich nicht mehr gelesen. Also dann habe ich dazu nichts mehr gefunden. Ja. Ja,
1: und das sollte man sich fragen, warum das plötzlich weg war. Ja. Und das ist nur deswegen wieder aufgetaucht, weil die Opfer gedacht haben, Moment mal, wir existieren ja gar nicht. Über uns als spricht ja überhaupt niemand, als ob es nicht geschehen wäre. Und der Mann hat gesagt, wenn er das jemandem erzählt, dann glauben ihm die Leute nicht, weil sie es halt auch nirgendwo gelesen haben. Das ist der Grund, warum die an die Öffentlichkeit gegangen sind, warum die jetzt ein Interview gegeben haben. Und das war sehr eindringlich, was der da geschildert hat. Also der konnte seinen Lungenflügel sehen, als ihn die Machete getroffen hat. Und diese Sache ist, und das ist wirklich, am Anfang kam es mal kurz, irgendwas mit Machete und dann nie wieder. Und das ist herbe Vertuschung und ich frage mich, warum.
0: Naja, die Antwort bietet ein Blick nach München in dem Fall vielleicht. Da wurden jetzt anlässlich des Oktoberfests in München verbreiten örtliche Grünen-Politiker, dass die Sicherheitsmaßnahmen, die dieses Jahr wieder verschärft wurden, alle zurückgehen auf das Anschlag auf den Oktoberfest in den 80ern. Was natürlich grober Schwachsinn ist und auch regierungsamtlicher Unsinn ist. Wenn man Angst hat vor islamistischen Anschlägen, wird dort die Sicherheit so hochgefahren. Die Grünen versuchen es zu verkaufen als eine historische Tatsache. Erinnert ihr euch vielleicht auch noch an den 17- oder 19-Jährigen, jedenfalls diesen Schussopfer, dieses Schusswundenopfer aus Berlin-Steglitz, von dem wir auch hier berichteten in diesem Podcast? Da gab es eine Schießerei in Berlin-Steglitz und dann wurde nicht weiter berichtet über die Hintergründe oder das Verbleiben des Opfers. Erinnert ihr euch dunkel?
1: Nee, erzähl.
0: Komplett aus den Medien verschwunden?
1: Weißt du, wir reden ja so viel und das sind jetzt wenig Informationen. Berlin-Steglitz, 19-Jähriger.
0: Das war jetzt vor einem Monat ungefähr gab es da einen Schuss, sind da wohl mehrere Schüsse gefallen.
1: Ja, höchstwahrscheinlich war er in deiner Aufzählung dabei, weil hat Ulrike recht, es ist so viel geworden, dass natürlich schon so ein Gewöhnungseffekt eintritt. Aber erzähl bitte.
0: Der soll jedenfalls mittlerweile verstorben sein und seinerseits Angehöriger eines arabischen Verbrecherclans und das seien wohl Clan-Streitigkeiten gewesen. Das ist allerdings nicht offiziell, das kommt nicht von irgendwelchen Regierungsstellen oder nur kolportiert, das ist aus dem Umfeld sozusagen der Gewerbetätigen dort zu hören, die dort ansässig sind. Das ist auch nur ein Gerücht bisher, deswegen muss ich als solcher dort deutlich kennzeichnen, aber auch das Thema ist komplett verschwunden, es gibt dazu keine Nachfragen und keine amtlichen Erklärungen mehr. Möchte man wahrscheinlich ungern haben. Wirkt alles nicht so schön.
2: Das wird öfters eigentlich, wenn man mal so drüber nachdenkt, gerade bei Schwerverletzten nach Messerattentaten, abgesehen davon, dass viele es ja auch gar nicht in große Medien schaffen, weil sie dann nur regional noch irgendeine Rolle spielen. Aber das muss ja öfters vorkommen, wenn es Schwerverletzte gibt, dass sie dann im Zweifel auch nach Wochen und Monaten noch ihren Verletzungen erliegen. Also wer weiß, wie oft das schon vorgekommen ist und dann aber nicht gemeldet wird. Vielleicht wird dann heimlich bei Wikipedia die Toten- und Verletztenzahl etwas angepasst, aber sonst hört man nichts davon.
1: Ja, aber ich muss sagen, also diese CSD-Sache, die finde ich schon wirklich bemerkenswert.
0: Ja.
1: Weil das war ja so eine große, auch mediale Geschichte. Ja. Ja. Weil CSD und die ganze Gender, Trans und die ganze bunte Bewegung und das waren die Opfer und Da wurde das plötzlich, gab es den bösen Autofahrer, der die umgefahren hat. Aber diesen Machetenmann.
0: Üblicherweise fährt ja sogar nur ein Auto in die Menschenmenge, ohne dass da ein Fahrer genannt wird, weil das natürlich noch besser ist,
1: es zu vertuschen. Das hat mich schon wirklich verwundert.
0: Tja, ein Schelm, wer glaubt, dass das in unserer Demokratie in irgendeiner Weise was zu bedeuten hat, denn wir wissen ja gar nichts hat mit irgendwas zu tun. Aber der Schwerverletzte, die irgendwann ihren Verletzungen erliegen, bringt uns natürlich spätestens zur deutschen Wirtschaft. Denn da sieht es jetzt so aus, als ob nun endlich die Realität auf den größten Gallertberg im Antifa-Gebirge trifft. Denn, so berichtet Apollo News, die erste Ratingagentur Standards & Poor's hat nun angedroht, dass das Länderratings Deutschlands gefährdet sei anlässlich dessen Wirtschaftsleistung. Das ist mal beachtlich, denn diese Art von Einstufung ist natürlich unmittelbar relevant für die Möglichkeit von Lars Klingbeil, seine Umvolkung und Ausschlachtungspolitik durch Anleiheabstoßungen am Finanzmarkt zu finanzieren. Denn Staatsanleihen sind nun mal das Mittel, mit dem sich auch Deutschland tatsächlich finanziert. Steuereinnahmen sind dafür sozusagen nur die Deckung und die Rückzahlung. Und wenn die Ratingagenturen Deutschland abstufen, dann wird es eben teuer bis nicht mehr machbar, den deutschen Staatshaushalt noch im Lot zu halten. Wir haben schon darüber berichtet, ich habe es schon angesprochen, damit das Geld dann auch nicht rausfließt aus Deutschland, gibt es eine neue Bankenrichtlinie, die auch im Mainstream kaum Erwähnung fand. CRD 6 ist die Abkürzung, römisch 6. Und da sagt es nun allen Insassen, die also einen Wohnort in der EU haben, außerhalb der EU ein Bankkonto zu haben, wenn diese Bank nicht auch eine Niederlassung im Inland hat. Also Ulrike Melina, das esse ich jetzt mit eurer Kapitalflucht. Nichts mehr mit Singapur oder Schweiz oder so.
2: Schluss. Ich habe mich automatisch gefragt, was heißt das jetzt? Also wenn es jetzt zum Beispiel einen südamerikanischen Austauschstudenten gäbe in Deutschland, der natürlich ein südamerikanisches Konto hat, darf der das dann auch nicht benutzen hier oder kann er das noch benutzen, bis er hier offiziell einen Wohnsitz hat? Also spätestens, wenn er dann hier einen Job annimmt und offiziell gemeldet ist, dann müsste er das abmelden. Oder
0: wie? Ich schätze, das gilt für Staatsbürger. Es gibt einen Pass.
1: Nur für Insassen.
0: Nur für Insassen.
2: Ach so, nur für...
1: Was dazu passt...
0: Nicht für Besucher, ja.
1: Dazu passt, dass Bärbel Baas, also die Abrissbirne der SPD, die will jetzt eine Studie zur Vermögensungleichheit in Auftrag geben, hat die Bild berichtet. Zitat: Konkret suchen die Beamten von Baas eine Firma oder ein Institut für eine repräsentative Bevölkerungsbefragung. Sie soll Anfang 2027 starten und bis November fertig sein. Vermögen ist deutlich stärker konzentriert als Einkommen, wird in seiner Ungleichverteilung jedoch in Befragungen häufig unterschätzt, heißt es in der Ausschreibung des Ministeriums für die Studie. Will heißen, die wollen Argumente für die Vermögenssteuer. Ja? Und
0: Sie sollen die Studienmacher jetzt selber rausfinden.
1: Und wer sich jetzt freut, dass die bösen Reichen endlich was abgeben müssen, der wird sich wahrscheinlich wundern, wo Vermögen anfängt in Zukunft. Ja? Also das ist ja oft so, ne? Dass die Leute sagen, ja, ist richtig, die Reichen und die sollen ihren Teil beitragen und so. Und dann gucken die hinterher und sagen, ui, ich bin ja selber ja dann vermögend schon inzwischen, ja, mit meinen 50.000 auf der Bank.
0: Jo. Du musst doch immer alles verraten, das ist ja...
1: Ja.
0: Ja, mal gucken, was bei der Studie bei rauskommt. Ich habe noch gar keine Ahnung. Und wer sich für die großen und ganzen Vorgänge am Finanzmarkt interessiert, und da ist natürlich Scott Bessens, also des US-amerikanischen Finanzministers, riesige Rückkaufaktion der amerikanischen Bonds, ein sehr großes Thema, mit dem die Amerikaner derzeit Zinskosmetik oder Zinskurvenkosmetik betreiben, kann man sagen. Bessens gibt ja im vielfachen Milliardenumfang, kauft er seine Staatsanleihen zurück, seine langfristigen, um kurzfristige neu auszugeben. Und warum das nach Meinung von Hermann dem Banker zu einer Inflation in absehbarer Zeit von über 10% führen dürfte und warum damit die Inflationswelle wohl so richtig reinhauen wird, das erfahrt ihr natürlich im nackten Geld jeden Freitag um 6 Uhr, dass ich auch den nicht volkswirtschaftlich Bewanderten sehr ans Herz lege, denn es ist in der Tat ein Novum, in welchem Umfang die Amerikaner derzeit ihre Langfristschulden gegen Kurzfristschulden eintauschen. Ja.
1: Ja.
0: Ja.
1: Ich meine, die machen ja noch mehr jetzt, ne? Also, Die Amerikaner wollen ja jetzt den Iran frontal wirtschaftlich angreifen, indem die alle Handelspartner des Irans bedrohen, wenn ihr nicht sofort alle Geschäfte mit dem Iran einstellt und auch kein Öl mehr kauft. Also wenn ihr das nicht macht, dann fliegt ihr aus dem Dollar. Das sagen die ja gerade.
0: Ja.
1: Das ist völlig verrückt. Das betrifft ca. 100 Länder, also China oder auch US-Verbündete wie Türkei, Pakistan, Irak, Japan, Indien. Das sind ja allesamt wichtige Handelspartner des Iran. Und ich meine, das ist ein unglaublicher Eingriff in den Welthandel. Das wird nicht hinhauen. Und ja. dieser Artikel war ja bei TKP. Und TKP schreibt und glaubt, dass es bald so viele Ausnahmen und Umgehungsmöglichkeiten gibt, dass der Iran am Ende kein Problem haben wird, weil die Staaten natürlich auch sauer sind, ja. Hm. Und ich meine, kann auch sein, dass es nur eine Drohgebärde ist, wie dieser angekündigte Atomkrieg gegen Iran. Aber ob das nicht irgendwie das Absägen des Astes, auf dem man sitzt, ist, also wenn die Amerikaner die Drohung wahrmachen und alle, die mit dem Iran Handel betreiben, aus dem Dollar werfen, dann wird der Dollar ja unwichtiger, weil ja. alle anderen müssen sich dann ja neue Wege suchen.
0: Mhm. So ist es, ja.
1: Dann werden China und Russland, genau, die BRICS-Staaten werden einfach aufgewertet dadurch. Also ich bin jetzt nicht der ganz große Wirtschaftsguru, ne? Aber mein gesunder Menschenverstand, mein Hausverstand sagt mir, das ist eine ganz, ganz blöde Idee.
2: Ulrike? Die BRICS-Staaten, die hatten doch ohnehin, die planen doch schon länger auch eine eigene Währung, richtig?
0: Ja, sie planen.
1: Aber das hat noch nicht so richtig hingehauen. Der Dollar ist die wichtigste Leitwährung.
0: Ja, ist er noch, aber er ist eben schwindsüchtig, beziehungsweise durch die amerikanischen Schuldenprobleme ist es eine zweischneidige Sache. Einerseits will eben Trump möglichst viele Länder im Dollarsystem haben. Andererseits hat er das Problem, dass seine Währung eben immer weicher wird und dass er muss inflationieren wie verrückt. Angesichts der wirklich astronomischen US-Staatsschulden muss er ihn weicher machen. Um nochmal aufs nackte Geld zu kommen, da hat der Hermann, der Banker, eine interessante Theorie, die halb belegt ist, weil Trump ja selber ankündigt, dass das Währungssystem der Zukunft ein digitales sein wird. Und es gibt vieles spricht jetzt sehr dafür, dass die Amerikaner die angekündigt oder die zurückgekauften Anleihen als Bonds an Stablecoin-Ausgeber abgeben werden. Also sozusagen eine Art digitalen Dollar damit befeuern werden, eine Finanzindustrie aufmachen werden, an der klassischen Bankenindustrie vorbei. Dafür spricht auch, dass die klassische Bankenindustrie entsprechend auf dem Kriegsfahrt ist in den USA und versucht das zu verhindern, dass solche Pakete an Tether zum Beispiel, heißt so eine Währung, an die Herausgeber abgegeben werden. Es würde aber dementsprechend, was Trump lange angekündigt hat, dass nämlich die Zukunft der Währung digital ist und so ein digitaler Weltdollar, der hätte natürlich gewisse Vorteile praktischer Art in vielen Ländern und könnte die USA da wieder nach vorne bringen. Also es ist in der Tat ein sehr spannender Kampf um den Dollar als Vorherrschaftswährung. Hm. Ja, wenn auch vielleicht ein volkswirtschaftlicher Schwerpunkt, der dann hier zu weit führen würde auf Dauer. Wir sind ja nach einer sehr guten Stunde auch leider schon wieder am Ende, ihr beiden. Ich danke euch für diese heitere Tour durch eine wenig heitere Woche.
1: Jo, Paulchen.
0: Tja.
2: Ich bedanke mich bei euch.
0: Tja.
1: Ja, dann wünsche ich euch ein schönes Wochenende.
2: Euch allen. Dunkle Politik ist nirgendwo so heiter wie bei euch. Das fällt mir immer wieder auf.
1: Danke schön. Komm bald wieder, Ulrike.
2: Ja, sehr, sehr gerne.
0: Trotzdem nicht umhin, euch zu sagen, was ich schon so lange sagen muss. Unsere Freiheit, die bleibt so verloren wie unsere Sicherheit und unser Wohlstand. Und sie alle werden nicht von selbst zurückkehren, denn keine Partei und kein Erlöser wird uns von den Verbrechern der herrschenden Parteienkorruption befreien. Es bleibt allein an uns. Massenmörder wie Karl Lauterbach oder Jens Spahn, Terroristen wie Nancy Faeser oder Landesverräter wie Fritz BlackRock und Angela Merkel endlich den Strafen zuzuführen, nach denen ihre Taten schreien. Einzig wir selbst können Deutschland endlich zu dem machen, was es auf dem Papier lange sein möchte. Ein Land der Freiheit, der Demokratie und der Rechtsstaatlichkeit. Nichts davon aber wird es je werden ohne eine Revolution. Die können wir erreichen, in Frieden und mit Humor, ganz einfach dadurch, dass wir die Verbrecher bei ihren Namen nennen und in die Wahrheit ins Gesicht rufen, wo immer wir sie antreffen. Ich danke euch fürs Zuhören und meinen beiden Gästen für das gute Gespräch. Ulrike Stockmann und Milena Preradovic. Das war Nummer 257 des Nacktniveaus. Die nächste Ausgabe folgt am kommenden Samstag, denn Widerstand ist nie zwecklos. 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
1: Rundfunkstaatsverträge kündigen. Das ist Punkt 1 im Sofortprogramm der AfD für Sachsen-Anhalt. Ich schaue mir jetzt an, was mit ARD und Co. passiert, wenn die Partei bei der Landtagswahl am 6. September gewinnen sollte.
2: Michael Mayen, Medienwelt.
1: Ja, ich habe Ulrich Siegmund gerade live erlebt beim Demokratiekongress der AfD Ende Juni im Paul-Löbe-Haus in Berlin. Ein toller Saal, ich glaube so 200 Meter lang die Halle, 500 Menschen dort vor der Bühne. Ulrich Siegmund in der Reihe 1 war da am Samstag der Star. Viele Selfies, also Star, wenn man das an Selfies Händeschütteln an der Schlange misst, an Menschen, die da anstehen, um mit ihm reden zu wollen. Bei diesem Demokratiekongress ging es um das Thema Meinungsfreiheit. Und Ulrich Siegmund hat seine 15 Minuten, wenn man so will, letzter großer Auftritt vor der gesamten Partei, vor den Unterstützern, Freunden der Partei in Berlin, hat diesen Auftritt genutzt, um über das Thema öffentlich-rechtlicher Rundfunk zu sprechen. Dem Medienhistoriker, der ja auch in mir wohnt, diesem Medienhistoriker ist da das Herz aufgegangen. Ist immer ganz schön zu sehen, wenn junge Leute über eine Geschichte reden, die sie gar nicht selbst erlebt haben und folglich oft gar nicht richtig einordnen können. Dieser Ulrich Siegmund ist Jahrgang 1990 und hat da über die Rundfunkgeschichte der Bundesrepublik gesprochen. Er ist 1990 in Havelberg im Osten geboren. Da Revolutionen ja immer von der Jugend ausgehen, dachte ich mir, es lohnt sich, das sich mal genauer anzuschauen, was Ulrich Siegmund, was die AfD da für Sachsen-Anhalt planen. Ich mache das in drei Teilen, werde zunächst etwas darüber sagen, warum der öffentlich-rechtliche Rundfunk im Wahlkampf und auch in dieser Rede auf dem Demokratiekongress, in dieser Rede von Ulrich Siegmund, warum der öffentlich-rechtliche Rundfunk da so eine prominente Rolle spielt, werde dann auf den Plan der AfD eingehen. Wie geht das mit dem Kündigen der Staatsverträge? Was plant die Partei für die Zeit danach mit dem MDR zum Beispiel? Und im Punkt 3, wie werden die anderen darauf reagieren? Was passiert langfristig mit dem öffentlich-rechtlichen Rundfunk? Wenn Sie einen Spoiler mögen, meine Prognose ist, dass der Rundfunkbeitrag verschwinden wird. Vielleicht noch drei Sachen vorweg. Ich werde in diesem Video Folien haben, auf denen zum Teil viel Text steht. Ein Text, der manchmal auch sehr klein ist, vor allen Dingen da, wo ich aus dem Programm der AfD kopiert habe. Sie können das an dieser Stelle anhalten, wenn Sie mitlesen wollen. Es wird in meinem Vortrag bestimmt hin und wieder eine Textbildschere geben. Ich habe diese Folien hier liegen und kann da auch mal draufschauen, werde die aber nicht vorlesen. Also halten Sie es da an, machen Sie es größer, schauen Sie im Zweifel im Internet nach. Es gibt, das ist der zweite Vorwegpunkt, es gibt in den Shownotes unter diesem Video gibt es einen Link zu einem Text, wo Sie das alles auch nochmal nachlesen können, wo Sie dann auch Belege finden, wo Sie klicken können und sich selbst schlau machen können. Sie finden dort auch einen Link zur Freien Medienakademie, wenn Sie dieses Projekt unterstützen möchten, wenn Sie uns mal live erleben wollen, zum Beispiel bei den Waldgesprächen Anfang September, noch vor den Landtagswahlen mit Gerd Reuter, mit Robert Stein, mit Friedrich Pörner oder wenn Sie zu einem unserer Kurse kommen wollen. Und der letzte Punkt dieser Vorwegrede, ich mache dieses Video in einem Rutsch, es gibt also keine Schnitte, ich habe ja auch keinen Teleprompter, weil manche ja fragen, wie das funktioniert. Ich habe hier ein paar Zettel vor mir, neben mir auch mein Büchlein Staatsfunk, das ich nachher nochmal in die Kamera halten werde. Es kann also immer mal passieren, dass mir ein Satz leicht verrutscht, dass ich ein Wort nicht perfekt ausspreche. In den Kommentaren finde ich dann immer wieder Kritik daran. Versuchen Sie selbst mal 20 Minuten in so eine Kamera zu reden und Sie werden sehen, dass auch Ihnen nicht jedes Wort gelingt. Schreiben Sie dort lieber in die Kommentare, wie es Ihnen mit dem öffentlich-rechtlichen Rundfunk ergeht, wie Sie die Zukunft dieser Institution sehen, was Sie erlebt haben, als Sie sich geweigert haben, zum Beispiel den Beitrag zu zahlen. Das also als Vorwegrede. Und zu meinem ersten Punkt, warum sind ARD und Co. so wichtig im Landtagswahlkampf 2026? Viele von denen, die dieses Video jetzt sehen, viele von Ihnen zu Hause haben dazu einen Beitrag geleistet, weil sie zum Beispiel bei den Mahnwachen waren, die die Organisation Leuchtturm ARD seit vielen Jahren regelmäßig veranstaltet, weil sie sich an den Klagen beteiligt haben, weil sie erduldet haben, all das, was der Apparat ihnen zumutet, wenn sie die 18,36 Euro nicht pünktlich, nicht regelmäßig überweisen, weil sie mit Schufa-Einträgen zu kämpfen haben, weil sie den Etikettenschwindel nicht mitgemacht haben, im Kopf nicht mitgemacht haben, der 2013 den Begriff GEZ abgeschafft haben. Ich habe ihn ganz bewusst in das Titelbild dieses Videos gepackt, obwohl ich natürlich weiß, dass ARD und Co. jetzt mittlerweile von einem Rundfunkbeitrag und einem Rundfunkbeitragsservice reden, um zu verschleiern, dass es sich hier um einen Zwang handelt, dem man sich nur schwer entziehen kann. Wir wissen, dass mittlerweile knapp 3,7 Millionen Haushalte in Deutschland in Mahnverfahren oder in der Vollstreckung sind. Diese Zahl, 3,7 Millionen, diese Zahl ist nur die Spitze eines Eisbergs, weil es ja eine Weile dauert, bis man so in so ein Mahnverfahren kommt, bis man eine Vollstreckung erlebt. Manche stunden den Beitrag nur, manche stückeln, manche zahlen mal ein paar Monate nicht und dann wieder, um das Alleräußerste da zu vermeiden. Deutschland ist da nicht alleine mit dieser Ablehnung, die sich auch im Zahlungsverhalten ausdrückt. Ich habe gerade gelesen, dass in Großbritannien 2025 mehr als eine halbe Million Haushalte sich abgemeldet haben bei der BBC. Da geht das einfacher als in Deutschland. Da sagt man einfach, erklärt man einfach, ich sehe BBC-Inhalte weder terrestrisch noch im Online-Bereich. Ich nutze diese Sachen nicht, also zahle ich nicht mehr. Das führt dort in Großbritannien zu der aberwitzigen Idee, zu einem Vorschlag, der, glaube ich, von der BBC sogar selbst kam, zu dem Vorschlag, ab 27 einen gestaffelten Beitrag zu erheben, die volle Gebühr für Haushalte, die sich da noch nicht abgemeldet haben, und einen etwas eingeschränkten Beitrag für alle, die nur noch Netflix und Co., andere Streamingdienste vielleicht nutzen. Also da ist jetzt im Moment die Idee, dass man selbst dann für die BBC bezahlen soll, wenn man offiziell erklärt hat, dass man das gar nicht mehr nutzt. Ja, ich habe das auch den Unmut auch gespürt in den Kommentaren unter meinem Video zu Eine Woche Tagesschau. Da sieht man, was sich angestaut hat bei den Zuschauern, deren Medienkritik sich nicht zufällig nicht auf die Konzerne bezieht, nicht auf Süddeutsche Zeitung, Spiegel, Zeit und so weiter, sondern auf den öffentlich-rechtlichen Rundfunk, weil dort via Medienstaatsvertrag journalistische Qualität versprochen wird, weil die Erzählung, die rund um den öffentlich-rechtlichen Rundfunk gestrickt worden ist, uns Ausgewogenheit, Vielfalt, Unparteilichkeit verspricht, Objektivität verspricht und man da, auch weil man bezahlen muss, mit Recht einfordert, was in Sonntagsreden und sogar in Gesetzestexten versprochen wird. Diesen Unmut kennen Politiker zu sehen, zum Beispiel in der Verhandlung über die jüngste Klage von ARD und Co. vor dem Bundesverfassungsgericht in Karlsruhe. Ich blende jetzt hier ein paar Zitate aus dem Auftritt von Rainer Robra. Der ist Medienminister in Sachsen-Anhalt, ein gesetzter Herr in seinen 70ern mittlerweile. Der ist seit einem Vierteljahrhundert dabei, der weiß also, wovon er spricht. Und Rainer Robra hat da in Karlsruhe Klartext gesprochen und hat gesagt, wir hätten überhaupt keinen Wahlkampf mehr führen müssen, wenn der Landtag in Sachsen-Anhalt zum Beispiel beschlossen hätte, den Rundfunkbeitrag von 18,36 Euro im Moment auf 18,94 Euro zu erhöhen. Das war die Empfehlung der Kommission zur Ermittlung des Finanzbedarfs, der KIF, für die Beitragsperiode 2025 bis 2028. Robra hat da auch gesagt, dass die Länder aufpassen müssen, dass sie sich nicht selbst abschaffen, wenn sie dieses Thema, wenn sie das Thema Rundfunkbeitrag so behandeln, wie das von der KEF gewünscht worden ist. Ich muss das vielleicht erklären für die, die sich da nicht jeden Tag damit beschäftigen, wie dieser Rundfunkbeitrag zustande kommt. Das ist eine Art Selbstbedienungsladen, den die Politik in den 70er Jahren installiert hat, um dem Vorwurf zu begegnen, dass der Staat selbst seinen Sendern einen bestimmten Finanzbetrag zuteilt. Man hat eine Kommission dazwischen geschaltet, 16 Menschen mittlerweile, nominiert und berufen von den Ministerpräsidenten, soviel vielleicht zur Staatsferne. Die Ministerpräsidenten schicken dort ihre Leute hin. Die Rundfunkanstalten sagen alle paar Jahre, wie viel Geld sie brauchen. Und diese Kommission, 16 Leute, berufen von den Ministerpräsidenten, diese Kommission soll das dann prüfen, kann das aber nicht wirklich, weil es keinen unabhängigen Maßstab gibt. Man weiß nicht, wie viel eine Sendung Karin Mioska zum Beispiel kosten darf. Man weiß nicht, wie viel eine Moderatorin wie Karin Mioska verdienen darf, weil die mögliche Konkurrenz, die Privatsender RTL, Sat.1 und so weiter, weil diese Konkurrenz einen anderen Auftrag hat, einen deutlich eingeschränkteren Auftrag laut Medienstaatsvertrag. Da geht es eben nicht um maximale Vielfalt, da geht es nicht um maximale Ausgewogenheit und Qualität. Deswegen kann man immer sagen, naja, okay, die Privaten sind halt günstiger, weil sie weniger leisten müssen. Und dann kann ich halt Karin Mioska pro Sendung 17.000 Euro Moderationshonorar zahlen. Wahrscheinlich wird es bei der Fußball-WM, die ja gerade zu Ende ist, da wird es wahrscheinlich einfacher sein, wenn man die Honorare von Klopp, Müller und Hummels anguckt. Die werden nicht so viel anders sein als das, was Mertesacker und Kramer zum Beispiel beim ZDF bekommen. Also die KEF, diese Kommission, hat keinen Maßstab, mit dem sie prüfen kann, was die Anstalten selbst für sich verlangen, leitet das dann weiter an die Ministerpräsidenten. Die Landtage können auch nicht wirklich dagegen halten. Sachsen-Anhalt ist da, wenn man so will, im Auge des Orkans. Ist auch kein Zufall, dass gerade in diesem Bundesland jetzt bei den Landtagswahlen die Entscheidung über dieses System öffentlich-rechtlicher Rundfunk ansteht. In Sachsen-Anhalt hat der Landtag Ende 2020 sich geweigert, über die damals anstehende Beitragserhöhung, über die damals anstehende, die damalige KEF-Empfehlung abzustimmen. Es ging da um eine Erhöhung von 17,50 Euro auf die 18,36, die da im Moment zu zahlen sind. Die CDU-Regierung hatte eine Ahnung, dass der Landtag dagegen sein würde. Und das Bundesverfassungsgericht hat damals sehr, sehr schnell entschieden, Sachsen-Anhalt, kleines Land, kommt nicht drauf an. Die haben auch gar keine richtigen Argumente, obwohl es Argumente gab. Sie sehen die Argumente, die Holger Stahlknecht damals in Sachsen-Anhalt, CDU-Chef, die Holger Stahlknecht der Volksstimme genannt hat. Ging es also auch um das verzerrte Bild des Ostens, um die schon damals nicht zu spürenden Sparbemühungen, um das Problem, dass ein Landtag wie der in Sachsen-Anhalt gar nicht wirklich mitbestimmen kann, weil das, was via KEF und Ministerpräsidenten da als Gesetzesentwurf kommt, nur noch abzunicken ist. Jetzt, bei der aktuellen KEF-Empfehlung Ende 24 für die Jahre 25 bis 28, bei der aktuellen Empfehlung hat das gleiche Gericht in Karlsruhe 1,5 Jahre gebraucht bis zur mündlichen Verhandlung. Klage von ARD und Co., ich glaube November 24, jetzt Ende Juni 26 eine mündliche Verhandlung. Das Urteil ist angekündigt für den Herbst. Für die Zeit nach den Landtagswahlen vom September sicherlich kein Zufall. Normalerweise dürfte so eine Verhandlung für einen Routinevorgang, das gibt es wie gesagt seit den 70er Jahren, dieses Verfahren, dürfte so eine Verhandlung nicht länger dauern. Das führt gleich zu dem Plan, den die AfD für Sachsen-Anhalt hat, zu meinem zweiten Punkt, zu dem Plan von Ulrich Siegmund. Ich fasse vielleicht vorher nochmal diesen ersten Punkt zusammen. Der öffentlich-rechtliche Rundfunk, die Legitimation des öffentlich-rechtlichen Rundfunks ist an einem Tiefpunkt angekommen. Die Politiker, auch die Politiker der Parteien, die im Moment in Bund und Ländern das Sagen haben, die Politiker wissen das, wie nicht nur der Auftritt von Rainer Robra in Karlsruhe gezeigt hat. Auch die Gerichte wissen das. Wir haben sehr widersprüchliche Gerichtsurteile. Wir hatten im Oktober 25 vor dem Bundesverwaltungsgericht ein Urteil, das von vielen Kritikern des öffentlich-rechtlichen Rundfunks als Sieg gefeiert worden ist, weil da eine Tür geöffnet worden ist für uns, für das Publikum, dass wir nachweisen können mit Hilfe eines Gutachtens über 2 Jahre, eines Gutachtens, das 2 Jahre Sendezeit abdeckt, dass die Kriterien, die der Medienstaatsvertrag nennt, nicht erfüllt worden sind. Es gibt mittlerweile aus Baden-Württemberg vom dortigen Verwaltungsgericht im April ein Urteil, das dem widerspricht, das sagt, das kann man uns, das kann man den Zuschauern überhaupt nicht zumuten, ein solch teures Gutachten, 2 Jahre Programm. Kann sich ja vorstellen, was da alles gesendet wird über die vielen Fernsehkanäle, über die Radiostationen, was da alles im Internet auf den Seiten der Anstalten steht, dass man uns das gar nicht zumuten könne, das in einem Gutachten zu untersuchen, so ein Gutachten zu bezahlen. Also da haben wir widersprüchliche Signale auch aus den Gerichten. Die AfD reitet diese Welle, reitet auf diesem Unmut. Das geht auch, weil die Konkurrenz, weil die 5 Parteien, die in Bund und Ländern regieren, von der Linkspartei bis zur Union, weil die an dieses Thema keine Luft ranlassen. Hier hat die AfD also wirklich eine Alternative. Deshalb auch Punkt 1 im Sofortprogramm für Sachsen-Anhalt, Rundfunkstaatsverträge kündigen. Also mein zweiter Punkt jetzt in meinem Video hier. Was will die AfD in Sachsen-Anhalt? Ich habe jetzt hier das Wahlprogramm eingeblendet, das in der Sprache der Partei natürlich Regierungsprogramm heißt, ist sehr klein. Ich weiß, dass Sie können es ein bisschen größer machen. Sie können es nachlesen. Sie sehen wahrscheinlich die Überschriften auch auf dem Smartphone-Bildschirm. Es geht da um die Kündigung der Verträge. Es geht darum, den Zwangsbeitrag abzuschaffen und einen Grundfunk einzuführen. Und es geht darum, die Aufsicht etwas anders zu gestalten als bisher, die Aufsicht wegzunehmen vom Parteienstaat. Es gibt zu diesem Programm allerhand Geraune in den großen Medien, auch in den Anstalten selbst. Da heißt es, dass der MDR klagen wird, falls die AfD den MDR-Staatsvertrag kündigen sollte. Am wichtigsten vielleicht vorweg, alle drei Staatsverträge, um die es geht. Medienstaatsvertrag, das ist das große Ganze, MDR-Staatsvertrag für Thüringen, Sachsen, Sachsen-Anhalt und Rundfunkfinanzierungsstaatsvertrag, wo diese Dinge mit der KEF, mit dieser Kommission zur Ermittlung des Finanzbedarfs geregelt sind. Alle drei Verträge sind kündbar, jeweils zum Jahresende mit einer Frist von einem oder von zwei Jahren. Wenn ein Land kündigt, dann werden die Hürden für Nachahmer kleiner. Ulrich Siegmund hat ja in diesem Vortrag in Berlin auf dem Demokratiekongress gleich auf Mecklenburg-Vorpommern verwiesen, wo auch im September gewählt wird, und meinte, dann sind wir vielleicht schon zwei. Also die Hürden für jedes zweite, dritte, vierte Land, das einen Vertrag, einen Medienstaatsvertrag kündigen wollte, sind die Hürden, sind die Fristen deutlich kleiner. Ulrich Siegmund hat auch in Berlin nicht versprochen, dass der Beitrag Ende 26 weg ist, sondern er hat gesagt, er ist gespannt, was dann passiert. Ich habe schon angedeutet, dass ich als Medienhistoriker besonders interessant fand, welchen Hebel er dafür ansetzen will. Sie sehen hier auf dieser Folie, dass das Grundgesetz nichts über den öffentlich-rechtlichen Rundfunk sagt. Es gibt überhaupt nur diesen einen Satz in Artikel 5, wo steht, dass die Freiheit der Berichterstattung durch den Rundfunk gewährleistet ist. Diese Interpretationsoffenheit hat dazu geführt, dass das Bundesverfassungsgericht das Rundfunksystem gebaut hat, in dem wir im Moment leben, mit einer ganzen Reihe von Rundfunkurteilen. Ulrich Siegmund hat in Berlin in diesem Vortrag drei erwähnt, das erste, das vierte und das fünfte. Beim ersten ging es um den Versuch von Konrad Adenauer über ein Deutschlandfernsehen, ein Gegengewicht aus Bonn zu den länderbasierten Rundfunkanstalten zu liefern. Dieses erste Urteil sagt, dass der Rundfunk staatsfern zu organisieren ist. Die Urteile 4 und 5, auf die sich Siegmund bezogen hat, die Urteile 4 und 5 zielen auf die Etablierung von Privatsendern ab Mitte der 80er Jahre, RTL, Sat.1 und so weiter. Da geht es darum, dass der öffentlich-rechtliche Rundfunk die Grundversorgung liefern muss und man deshalb, weil es die Grundversorgung gibt, an Sat.1, RTL und Co. etwas geringere Anforderungen stellen kann. Ich habe das erwähnt, deshalb sind die Kosten, die dort entstehen, nicht vergleichbar mit dem, was der öffentlich-rechtliche Rundfunk an Preisen aufruft. Man hat dann im fünften Rundfunkurteil noch mal ein bisschen nachgelegt, weil der Begriff Grundversorgung offenbar missverständlich war und hat gesagt, das geht nicht um eine Mindest- oder Minimalversorgung, sondern es geht darum, letztlich alles zu liefern. Deswegen kann sich der öffentlich-rechtliche Rundfunk auch bei den Kirschen bedienen, die auf der Torte entstehen werden, auch bei dem, was man jetzt in den Mitte der 80er Jahre noch gar nicht kennen kann. Das wird heute so ausgelegt, dass man auch im Internet als öffentlich-rechtlicher Rundfunk doch alles machen kann, alles bis auf Regionales, weil da die Zeitungsverlage, die regionalen Medienkonzerne die Hand drauf haben. Wichtig ist, und das ist der Hebel, den die AfD, den Ulrich Siegmund ansetzen möchte, wichtig ist, dass all diese Rundfunkurteile auf einem Fundament ruhen, das es so nicht mehr gibt. Es geht immer darum, dass wir diese Urteile aus einer Rundfunkwelt überliefert haben, in der es aufgrund von technischen Restriktionen nicht möglich war, unendlich viele Programme zu senden, wo wir als Publikum also gar nicht die Möglichkeit hatten, uns aus zum Beispiel aus diesem Kanal hier zu informieren. Technisch begrenzt die Zahl der Fernseh- und der Radiokanäle und auch wieder technisch bedingt, wir haben hier ein Zeitalter, in dem es sehr teuer war, Fernsehen und Radio zu produzieren. Ich habe ja vorhin indirekt dazu aufgerufen, das Projekt Freie Medienakademie zu unterstützen. Aber das ist von den Kosten her, was wir hier machen, nicht vergleichbar mit dem, was Fernsehen bis in die 90er gekostet hat. Klar, ich brauche ein bisschen Geld, um den Ton so zu bearbeiten, dass Sie das gerne bis zum Ende anhören. Wir haben eine Kamera da, wir haben ein bisschen Licht und so weiter. Das kostet schon ein bisschen Geld, aber die Kosten sind überschaubar geworden. Sogar, dass sogar jemand wie ich jetzt

mit einem leichten Grau in den Haaren, aber ein sehr junger Mann, Jahrgang 90, der gar nicht diese alte Medienwelt mehr kennt, dass ein Mann, der in der neuen Medienwelt groß geworden ist, dass so ein Mann zu dieser neuen Medienrevolution aufruft. Es geht, das ist wichtig zu betonen, es geht der AfD in Sachsen-Anhalt ganz offensichtlich nicht um Abschaffung. Ich blende hier nochmal das Wahlprogramm ein. Es geht um etwas anderes. Es geht um einen Grundfunk. Im Text heißt es, glaube ich, ich kann es jetzt selber auch gar nicht so genau lesen, heißt es, glaube ich, verfassungskonformes Grundangebot. In Berlin hat Ulrich Siegmund von 1-2 Sendern gesprochen. Sachinformationen war sein Begriff. Ich habe mir das hier auf dem Zettel aufgeschrieben, was das meint, was passiert in der Welt ohne politische Wertung, ohne Manipulation, ohne irgendwelche Einordnung. Hier greift er den Unmut im Wahlvolk auf. Letztes Zitat, selbstverständlich gern auch mit einem Grundangebot an Kultur in der Region. In der AfD selbst, nicht im Wahlprogramm, aber in der Partei wird auch das finnische Modell diskutiert. In Finnland gibt es eine Mediensteuer, die mit dem Einkommen, mit der Einkommensteuer steigt, wenn man sehr wenig verdient. Das ist ein wichtiger Punkt im Programm der AfD. Da werden immer wieder Geringverdiener angesprochen, die genauso viel bezahlen wie zum Beispiel Universitätsprofessoren oder Menschen mit noch viel höheren Einkommen. Geringverdiener zahlen in Finnland gar nicht. Mit der Einkommensteuer wächst auch die Mediensteuer. Die ist dann gedeckelt bei 160 Euro im Jahr. Rundfunkabgabe in Deutschland im Moment so 220 Euro in etwa im Jahr. Also auch das wird in der AfD diskutiert. Ich fand besonders interessant, dass hier im Wahlprogramm ein Link zu den anderen Parteien ist, wenn man so will, eine ausgestreckte Hand in Richtung Union mindestens, vielleicht auch in Richtung anderer bürgerlicher Gruppierungen. Hier wird von Steuermitteln gesprochen, neben Werbefinanzierung und neben einem Abo-Modell, wenn ich unbedingt meinen Lieblingskoch, meine Lieblingsmusiksendung, meine Lieblingssportsendung weitersehen will, dann könnte ich ja, sagt die AfD, zum Grundfunk Zusatzkanäle abonnieren. Neben diesen beiden Dingen, Werbung und Abos, wird ausdrücklich von einer Finanzierung aus Steuermitteln gesprochen. Das führt zu meinem dritten Punkt, zu der Prognose, was passiert mittelfristig mit dem Rundfunkbeitrag, was passiert mittelfristig mit ARD und Co. Vielleicht fasse ich nochmal zusammen bis hierhin. Der öffentlich-rechtliche Rundfunk steht unter Druck. Das geht nicht mehr weiter, wie es bisher gelaufen ist. Dazu ist der Unmut viel zu groß. Diese 3,7 Millionen Haushalte in Mahnverfahren oder in Vollstreckung, das ist nur die Spitze des Eisbergs. Der Unmut reicht sehr viel weiter. Das kann man sich als Regierung, als Partei, die die Regierung trägt, nicht mehr länger leisten. Das wird man irgendwann abräumen müssen. Die AfD hat einen starken Hebel, indem sie darauf hinweist, dass das Fundament, auf dem diese ganze Rundfunkordnung ruht, dass die Urteile des Bundesverfassungsgerichts aus einer Medienwelt kommen, die es so nicht mehr gibt, dass wir heute in dieser Medienwelt ganz andere Voraussetzungen haben, die so etwas wie Grundversorgung durch einen teuer finanzierten öffentlichen rechtlichen Rundfunk, durch einen 10 Milliarden Euro Apparat obsolet macht. Ja, was passiert? Was passiert danach? Am Tag nach der Verhandlung in Karlsruhe, jetzt Ende Juni, hat die FAZ in einem langen Beitrag zwei Top-Juristen zu dieser Frage zu Wort kommen lassen. Ich habe beide Top-Juristen auf Folien gebracht. Sie können das, wenn Sie mögen, wieder anhalten und nachlesen. Wolfgang Schulz ist Direktor des wichtigsten Medien-Thinktanks in Deutschland, Hans-Bredow-Institut für Medienforschung in Hamburg, das einzige Leibniz-Institut in diesem Bereich. Wolfgang Schulz sagt, Finanzierungsform ist eigentlich egal. Wir können das durchaus auch aus Haushaltsmitteln machen, wenn wir denn ein Verfahren finden, das so ähnlich wie bei der KEF, wie heute bei dieser Kommission zur Ermittlung des Finanzbedarfs, die Illusion erzeugt. Er sagt nicht das Wort Illusion, das ist mein Wort, aber die dafür sorgt, dass außerhalb des Parlaments sozusagen der Finanzbedarf, die Summe, die am Ende aus dem Haushaltstopf gezahlt wird, ermittelt wird. Zweites Zitat von Matthias Korn, Niels, Mainzer Universität, da gibt es ein Medieninstitut, was verschiedene Disziplinen zusammenführt, insofern auch sehr gewichtig, ähnlich gewichtig wie das Hans-Bredow-Institut in Hamburg. Auch Matthias Korn, Niels sagt, können wir ruhig machen mit den Steuern, Hauptsache wir finden ein Verfahren zur Ermittlung der Geldmenge, die wir da reinschießen, was nicht den Geruch von Staatsfinanzierung aufkommen lässt. Das ist für mich, sind diese beiden

0: Zitate in der Frankfurter Allgemeinen, ein Signal, dass die Weichen in Richtung Staatsfunk gestellt sind, wenn denn die Landtagswahlen im September so ausgehen sollten, wie das die Prognosen im Moment vermuten lassen. Die Weichen in Richtung Staatsfunk sind auch in Deutschland gestellt. Das haben die meisten Länder um uns herum mittlerweile. Tschechien hat gerade jetzt im Juni 26 umgestellt von Beitragsfinanzierung auf Haushaltsfinanzierung. In Dänemark hat man das 2018 schrittweise umgesetzt, hat ab 2022 voll auf Steuerfinanzierung umgesattelt. Das hat zu einer Reduktion der Kosten, zu einer Reduktion der Programme geführt. In deutschen Ohren mag das furchtbar klingen mit Blick auf die deutsche Geschichte. Staatsfunk im Nationalsozialismus, Staatsfunk in der DDR. Auch aufgrund dieser Geschichte, auch aufgrund der Konkurrenz im Osten, ist das Modell öffentlich-rechtlicher Rundfunk eingeführt worden. Ein Märchen, so erzähle ich das in meinem Buch Staatsfunk oder so belege ich das in meinem Buch Staatsfunk, ein Märchen, das den Zugriff von Staat und Parteien auf die Rundfunkanstalten verschleiern sollte. Ich glaube, dass dieser Schleier jetzt weggezogen werden könnte. Und Staatsfunk ist, auch das erzähle ich in diesem Büchlein Staatsfunk, Staatsfunk ist nicht so, muss nicht so negativ sein, wie es jetzt vielleicht noch klingt. Ich habe das im Buch als Win-Win-Win-Situation beschrieben. Gewinner 1 ist natürlich, das mag man jetzt nicht so gut finden, Gewinner 1 ist natürlich die Macht, sind die Parteien, die Zugriff auf den Staat, auf die Steuermittel, auf Gesetzestexte haben, weil man mit Staat, mit der Einführung des Staatsfunks den Kritikern den Wind aus den Segeln nehmen würde. Da man sich nicht mehr berufen kann auf das Märchen öffentlich-rechtlicher Rundfunk, auf das Märchen, der Rundfunk gehört uns allen und sendet in unser aller Interesse. Wir haben das sogar fixiert im Medienstaatsvertrag, Paragraph 26, Ausgewogenheit, Vielfalt und so weiter. Wenn man sich darauf nicht mehr berufen kann, entfällt ein Kritikpunkt. Hat er gesagt, dass es kein Zufall ist, dass eben nicht Spiegel, Süddeutsche Zeitung und so weiter kritisiert werden, werden auch kritisiert, aber nicht mit Mahnwachen, nicht mit entsprechenden Petitionen, mit entsprechender Wucht, weil man Medienkonzerne schlecht kritisieren kann und auch den Staat könnte man schlechter kritisieren, denn warum sollte der Staat nicht über Kanäle, die aus dem Haushalt, parlamentsüberwacht, finanziert werden, warum sollte man da nicht seine Positionen nach außen tragen können? Auch wir, zweiter Gewinner, auch wir, das Publikum, hätten etwas davon, weil, das zeigt das Beispiel Dänemark, weil die Sache deutlich günstiger werden würde und weil wir, das ist vielleicht wichtiger, weil wir künftig an der Wahlurne mitentscheiden könnten, wie viel Geld in diesen Rundfunk fließt. Sobald das ein Haushaltsthema ist, würde das zum Parteiprogrammthema werden und die Parteien würden sich, das ist meine Prognose, würden sich auch auf diesem Feld unterscheiden. Da hätten wir nicht nur eine Alternative wie jetzt mit der AfD, sondern sicherlich mehrere. Dritter Gewinner mit Abstrichen könnten die Journalisten sein. Beispiel Dänemark sagt, dass Jobs wegfallen würden. Das ist der negative Teil. Aber man könnte sich zum Beispiel über Statuten Freiheit sichern. Man könnte sehr viel deutlicher als Journalist, als Redaktion über Eingriffe berichten, als man das heute machen kann, wo man ja immer auch ein Interesse haben muss, das Märchen, der Rundfunk ist frei, der Rundfunk ist unabhängig, ist staatsfern, wenn man ein Interesse hat, dieses Märchen am Leben zu erhalten. Wenn die Dinge klar sind, wenn man weiß, dass wir es mit Staatsfunk zu tun haben, dann kann man jeden Ministeranruf, kann man jeden Versuch ins Programm einzugreifen, entsprechend auch öffentlich thematisieren. Insofern sind diese Landtagswahlen, die wir jetzt im September in Sachsen-Anhalt und in Mecklenburg-Vorpommern haben, sind vielleicht ein Vorgeschmack auf das, was wir bei künftigen Wahlen erleben werden. Ich danke Ihnen, dass Sie bis jetzt dran geblieben sind und wünsche Ihnen einen spannenden Vorwahlsommer.
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0: 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Die Suizidrate unter Landwirten sei laut Bundeslandwirtschaftsminister Alois Rainer, CSU, dreimal höher als in der Gesamtbevölkerung. Als Ursachen nannte er wirtschaftliche Schwierigkeiten, Bürokratie und Scham, Hilfe zu suchen. Sein Ministerium kündigte eine Untersuchung an. Nachdem CDU-Abgeordnete in Sachsen-Anhalt wahrscheinlich für den AfD-Landtagspräsidenten gestimmt haben, wollen Christdemokraten eine Wiederholung bei der Ministerpräsidentenwahl im Dezember verhindern. Um Abweichungen bei einer geheimen Wahl zu verhindern, soll die Fraktion geschlossen den Plenarsaal verlassen. Das kommt einer Arbeitsverweigerung gleich und hat nichts mehr mit Demokratie zu tun, meinen User auf X. Im Gespräch mit dem Spiegel hat die sogenannte Extremismus-Expertin Julia Ebner erklärt, wie rechte Gruppen das Fitnessstudio nutzen würden, um junge Männer für ihr Weltbild anzuwerben und warum gerade diese dafür anfällig sind. Anlass des Interviews ist ihr neues Buch »Von Fitness zu Faschismus – Gefahren extremer Männlichkeit«, das diesen Monat erscheint. Kommentatoren meinen, inhaltlich heißt es also, wer ins Fitnessstudio geht, ist rechts. 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
3: Morgen, es ist Samstag, der 25. Juli 2026 und ihr hört Nacktes Niveau. Den Podcast für Drogengebrauchende und alle anderen, die ein Partizip von einer Geisteskrankheit unterscheiden können. 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Aus Berlin im Haus ist Unternehmerin und Moderatorin Silke Schröder und aus Kärnten die Frau, deren Gebrauch für viele lange schon zu einer Droge geworden ist, Journalistin, Moderatorin Milena Preradovic. Ich grüße euch, ihr beiden.
4: Hallo.
5: Moin, moin.
3: Ja, Drogengebrauchende, da bin ich nicht nur drüber gestolpert, sondern ist ein Trip, der hängen geblieben ist. Silke, du selbst bist ja eine Sprachästhetin bekennender Art und diese partizipiale Vergewaltigung der Sprache aus ideologischen Zwecken, die ist ja nun schon ein bisschen älter. Also kennen wir ja, es gibt jetzt einen Gedenktag für verstorbene Drogengebrauchende, so heißt der wirklich wörtlich. Mhm. Amtlicher Gedenktag für Menschen, die sich also mit Drogen umgebracht haben. Das ist in vielfacher Hinsicht, den Arzt raushängen zu lassen, totale Sprachperversion, weil in der Medizin spricht man von Drogenmissbrauch im Allgemeinen. Auch eine Zigarette ist Nikotinmissbrauch, ein Glas Wein ist Alkoholmissbrauch. Das ist eine technische Klassifizierung, weil es natürlich nicht die Gesundheit fördert. Das haben Sie
4: aber
3: mal.
4: Da liegt natürlich schon eine Wertung drin. Ne?
3: Klar, ist ja bei der Medizin ja nicht abwertend für den Menschen, sondern es ist ja eine medizinische Feststellung. Ja. Jetzt wird also für Drogengebrauchende ein Gedenktag eingerichtet. Bist du auch dran hängen geblieben? Oder?
4: Ja, ich... Absolut. Ich muss dir sagen, ich habe mich sofort erinnert gefühlt an die Diskussion um das Denkmal für die Drogendealer, was wir ja hier in Berlin im Görlitzer Park errichtet bekommen haben. Und da stört mich weniger die sprachliche Vergewaltigung als die der Versuch der Gesellschaft, Perversionen als normal zu verkaufen und Dysfunktionalität und Kriminalität als was Normales zu verkaufen. Und so ist es natürlich auch mit den Drogenmissbrauchenden, die dann zu armen Drogengebrauchenden werden. Also
3: betroffen von Drogen.
4: Opfer.
3: Ja, genau.
4: Genau, die natürlich sicherlich eine ganz, ganz heftige psychische Vorgeschichte haben, warum oder eine Benachteiligung erfahren haben, warum sie eben Drogen und natürlich nicht missbrauchen mussten. Ich finde, das passt perfekt in diese Zeit, in der eben kriminellen Denkmäler gesetzt werden. Und da muss ich dann als nächstes an George Floyd denken. Ne?
3: Ja, stimmt.
4: Also es gibt viele Feiertage, Denkmäler, Gedenkminuten, Gesten der Unterwerfung einer Gesellschaft, die jeden Kompass des gesunden Menschenverstandes über Bord geworfen hat oder der ihr über Bord geworfen wurde. Und die also totalitär versucht, eine Sichtweise zu erzwingen, in der à la Orwell das Abnorme total normal ist und das Normale eben zum Abnormen erklärt wird. Und ich glaube, dafür ist das ein sehr passender Ausdruck und leider, so müssen wir konstatieren, nur einer von vielen in der verrückten Zeit, in der wir leben und in der wir täglich mit solchen Nachrichten bombardiert werden, wo wir eigentlich denken, also vor 20 Jahren hätte man sich wechselseitig einen Vogel gezeigt und hätte das für einen 1. April-Scherz gehalten. Heute ist das Normalität der Nachrichtenlage.
3: Das ist natürlich ein etwas bedrückender wie treffender Rundumschlag, absolut. Ich kann dir nur zustimmen. Meine Frage wäre jetzt eigentlich auch gewesen, Milena, hast du andere Wörter, wo du die Perversion dir jedes Mal irgendwie hängen bleibt, bei angesichts der Verdrehung der Bedeutung? Was? Ich meine, unsere Demokratie ist natürlich ein absoluter Klassiker.
5: Ja, natürlich. Impfen macht frei. Ich meine, hallo.
3: Ja, gut, das ist ja auch ganz böse.
5: Ja, genau. Waffen bringen Frieden oder Waffen, Jesus würde Waffen kaufen oder irgend sowas. Aber was mir hier bei diesem Drogen Gebrauchende auch aufgefallen ist, es ist ja so, man sagt ja also diese komische Gendersprache, Fahrende oder Studierende, das sind ja die das im Moment machen.
3: Exakt, ja.
5: Jetzt frage ich mich, wie verstorbene Drogengebrauchende Drogen gebrauchen. Das ist etwas, was mir so ein bisschen aufgefallen ist.
3: Ja, und wie man das nachmachen kann, weil das sind das einige Neidisch sein und sagen, wenn das geht. Ja.
5: Also es ist wirklich in jeglicher Hinsicht, ist es einfach... Idiotie.
3: Ja, die satanischen Verdrehungen gehen natürlich immer weiter. Wir müssen noch über Leihmütter sprechen in dieser Sendung. Wo man frage, wie man die leihen kann. Und bevor man sich auf irgendwelche Inhaltsfragen stürzt und da ganz verschiedene Meinungen aneinander kommen, kann man mal Leihen googeln versus Mieten. Leihen ist nämlich etwas, was komplett gratis ist, während Miete ja gegen Geld stattfindet. Also es gibt so viele Ebenen, auf der solche Sprachverdrehungen stattfinden. Das wird nicht aufhören, dieses Thema, und wird uns begleiten. Aber es ist nicht immer so elegant, wenn frisiert wird und wenn die Logik und die Verfassung gebrochen werden. Diese Woche hat, ich weiß nicht, wie ihr das seht, hat unsere Demokratie eigentlich den Vogel abgeschossen. Ich spreche natürlich vom Kreiswahlausschuss des Landkreises Friesland. Und das ist schön, dass das gerade die Friesen tun, um einer alten Klischee gerecht zu werden. Ich darf das sagen mit einer ostfriesischen Großmutter. Der NDR berichtet, der Kreiswahlausschuss, das Lieben dieses Landkreises, stimmte am Dienstagabend mit 5-1 Stimmen gegen den Bundestagsabgeordneten Martin Sichert, der AfD, nämlich als Kandidat für den Landkreisvorsitzenden, also für den wie nennt sich das nochmal?
5: Das Landrat,
3: Entschuldigung, Dankeschön. Damit folgte, schreibt der NDR, der Ausschuss einer Empfehlung des niedersächsischen Innenministeriums, sich den Kandidaten genauer anzuschauen. Grund sei seine Mitgliedschaft in der niedersächsischen AfD, die als rechtsextrem eingeschätzt werde. Also Melina, ich halte fest, es hat der Staat einen Oppositionskandidaten von der Wahl ausgeschlossen, weil er Teil der Opposition ist. Und und da ist er nicht der Einzige, der sich den das betrifft.
5: Es ist ein unglaublich mieses kleines Bauerntheater, wenn man sich dieses Video anschaut. Ja, da sitzen ein paar Kommunalhanseln und befolgen die Befehle des Landes Niedersachsen. Das geben sie ja auch selber zu. Da liest ja einer die Ablehnungsgründe vor und sagt, also das war die Entscheidung, der Vorschlag des Landes. Ja? Also ich meine, das System Ludwigshafen ist System Deutschland geworden. Land beauftragt Verfassungsschutz, der liefert das Gewünschte, Land entscheidet, Wahlausschuss führt aus. Und damit ist ja der Rechtsstaat offiziell abgesagt von den Regierungsparteien. Und ja. Der Verfassungsrechtler und ehemalige Verteidigungsminister Rupert Scholz sagt, das ist eindeutig illegal auch noch. Ne? Also der Wahlausschuss beruft sich ja auf den Verfassungsschutz, der die AfD in Niedersachsen als eindeutig rechtsextremistisch eingestuft hat. Und Scholz sagt, das ist verfassungsrechtlich völlig belanglos, diese Einstufung. Ja? Und der Wahlausschuss sei ein exekutives Organ und die Exekutive dürfe nicht entscheiden, was in der Demokratie geschieht, wer Demokrat ist und wer welches und welche Rechte jemand als Demokrat, Wahlbürger oder Wahlkandidat hat. Das ist verfassungswidrig. Das interessiert die natürlich nicht in Niedersachsen. Die können ja jetzt hunderte AfD-Kandidaten von der Wahl für diese kommunalen Spitzenämter ausschließen. Es werden nämlich 300 gewählt. Die nächste war ja schon dran. Bürgermeisterkandidatin Reinhold Göß im niedersächsischen Hardenberg wurde einstimmig von der Wahl ausgeschlossen. Ja, und andere Kandidaten in Hannover, also die Kandidatin zur Oberbürgermeisterin oder in Gifhorn oder in Lüneburg, die prüfen gerade, ob sich die AfD-Kandidaten zur Wahl stellen dürfen. Mhm. Und ich sage euch eins, das wird der Depp, also den Deutschen Einheitspartei, so dermaßen auf die Füße fallen. Das ist wirklich Wahlkampf für die AfD. Ja? Also die brauchen bald wirklich Krieg, um an der Macht zu bleiben.
4: Ja, das sieht man ja in der Tat auch, dass... Das sieht man ja auch in der Tat daran, dass selbst hier in der links- bis linksextremen Hochburg Berlin die AfD mittlerweile bei den Prognosen auf Platz 1 steht. Das hat Gründe, genau die, 19%, die du eben, Milena, angeführt hast. Ne? Also eine Clique, ich stelle mir das bildlich wie so einen Schweinetrog vor, die halt für sich entscheidet, da darf halt niemand anderes mit dran, weil was anderes ist es ja letztlich nicht, entscheidet für sich die Spielregeln so zu gestalten, dass eben niemand anderes eine Chance hat und klebt dann den Sticker. Das ist eben unsere Demokratie darüber. Und insofern muss es auch nicht erstaunen, dass sogar die UN jetzt mittlerweile moniert, was bei uns hier im Verfassungsschutz los ist und dass die korrigierenden demokratischen Einrichtungen tatsächlich keine Durchschlagskraft mehr haben. Und ich meine, das haben wir auch an anderen Stellen, ist uns schon attestiert worden, während der Corona-Zeit, Meinungsfreiheit und so weiter. Also wir sind eben ganz tief im Vorraum des Totalitarismus schon angekommen. Vielleicht ist es auch gar kein Vorraum mehr. Und die Konsequenzen sind eben, dass die Wähler jetzt sich anders positionieren, so wie es für viele bislang oder bis vor kurzem gar nicht denkbar erschien. Aber, tja, ob das was bringen wird.
5: Ja, aber ganz interessant ist, was diese UN-Sonderberichterstatterin Irene Kahn, die hat ja Deutschland im Frühjahr besucht, was die genau kritisiert. Also die kritisiert in erster Linie den Verfassungsschutz. Und der Kernpunkt ist der Begriff Extremismus, der keine rechtliche Definition besitze, obwohl er die Grundlage für die Einstufungen durch die Behörde bildet. Und ich glaube, das ist ein ganz wichtiger Satz. Es wird ja gar nichts definiert. Ja, du bist rechtsextrem, die AfD ist rechtsextrem, aber niemand sagt, was ist eigentlich rechtsextrem?
4: Ja, das ist genau wie mit unserer Demokratie. Was ist denn unsere Demokratie? Also
3: eine korrigierende Demokratur, die ja korrigierend eingreift in alles.
4: Ja, also in einer Demokratie kommen ja durchaus auch oppositionelle Kräfte vor und sind auch geschützt
3: nur die von Liberalen der Demokratie. Nur die Liberalen Parteien der Mitte. Weißt du, du musst jetzt langsam vorsichtig sein. Ja, also wenn du immer nicht verstanden hast, was da passiert, weil weißt du, es ist ja auch so in Berlin und gerade wenn man so unternehmerisch mit Immobilien zu tun hat, guck dir mal an, was so vorbereitet ist mit Enteignung. Ne? Das ist durchaus nicht.
4: Ja, das wird ja, ja sozusagen jeden treffen, der sich irgendwie im Besitz von ein paar Steinen befindet mit einem Dach drüber.
3: Es ist schon irre. Also wenn man die UN so ein bisschen als Apparat mal anschaut und ein bisschen reinguckt, stellt man ja fest, es ist ja eine Form von Korruption, wo man früher dachte, schlimmer geht's nicht. Also die UN selber ist bei weitem kein Ponyhof und kein Kindergarten. Wenn selbst die UN jetzt kritisiert, dass Deutschland als Unrechtsstaat wäre,
4: Das meinte ich, ganz genau.
5: Ja, das liegt wahrscheinlich auffällig. an dieser Sonderberichterstatterin persönlich. Ja? Frau Kahn, also möglicherweise, ja. Frau Kahn hat möglicherweise noch andere Vorstellungen. Ne? Aber ich möchte euch auch zurufen, und zwar im Sinne von Lauterbach, dieses permanente Schlechtreden, das schadet Deutschland am meisten.
4: Schnief, ja. Schnief, Schnief.
3: Und er hat weiter gesagt, auf diese Leute können wir verzichten.
4: Das ja, also war die weggehen.
3: Ne? Genau, das war...
4: Dann hat er sich wahrscheinlich noch nie die Statistiken angeguckt, wer so zum Steueraufkommen maßgeblich beiträgt, ja, und wer nicht. Aber
3: das schrieb er auf
4: vielleicht
3: X.
4: Hofft die Regierung, dass sie es einfach alles überzwang.
3: Er schrieb das auf X und meinte, diese ewigen Übertreibungen von jungen Talenten, die mit den hohen Rentenbeiträgen, in Klammern Schnief, nicht klarkommen und deshalb angeblich auswandern. Auf diese Leute können wir verzichten, falls es sie überhaupt gibt. Ja, das ist das Schönste.
5: Ja, ja,
3: falls es sie überhaupt gibt.
5: Es gab ja auch schon mal eine Zeit, in der die geistige und tatkräftige Elite das Land verlassen hat oder verlassen musste, ja, oder wollte. Und auch damals haben die Machthaber, wenn ich mich recht erinnere, sehr arrogant und verächtlich reagiert. Ja. Also es hat mich schon sehr daran erinnert. Und ich frage mich manchmal, ob Lauterbach einfach zu wenig zerebrale Kapazitäten besetzt. Ja?
3: Vielleicht ist es der Salzmangel. Er hat ja, ist ein bekennender Salzvermeider.
5: Ich meine, es ist ziemlich doof, so einen Post abzusetzen, wenn man einer Regierung angehört, die genau das verantwortet. Und er hat den Post dann ja gelöscht. Vielleicht war es auch wirklich ein Salzschock oder so. Vielleicht war es im Rotwein Salz. Man weiß es ja nicht. Ja. Ne? Aber X vergisst natürlich nicht.
3: Nee, die sind im Voll-Honecker-Modus. Bekanntermaßen hat ja Erich Honecker 6 Wochen vor Ende der DDR auch erklärt, man könne auf die ganzen Raudis verzichten. Die haben sich selbst außerhalb unserer Gesellschaft gestellt. Es war auch unser. Honecker ist ja, das verdanken wir Boris Brandt, diese Erkenntnis. Honecker ist ja tatsächlich wohl auch der dokumentiert erste Verwender des Begriffes unsere Demokratie. Jetzt kein Scherz, in Honeckers letztem Buch, Boris Brandt liest das immer wieder, hat die Honi-Bibel auf dem Tisch, wenn er was vorliest. Naja, guter Zug. Hat er ständig von unserer Demokratie gesprochen und so ein unehrliches Kind wie hier Fritz Brandner von der Grünen, Honeckers unehrliches Kind mit dem amtierenden Steinmeier, bestätigt das ja auch wieder. Und auch der Maoist im Amt des Bundespräsidenten, die bedienen sich der gesamten Sprachpalette eben dieser alten SED und wahrscheinlich auch des Personals. Und wie es der Zufall will, ich meine, gar nichts hat mit irgendwas zu tun in unserer Demokratur. Da schreibt die Junge Freiheit, muss die SPD um ihren Wiedereinzug in den Landtag von Sachsen-Anhalt nun grundlegend bangen. In einer neuen INSA-Umfrage, und INSA, meine Damen und Herren, liebe Kinder, ist durchaus kein freimedialer Schwobler-Kanal, sondern INSA ist eher eine sehr regierungsnahe Meinungs-, Entscheidungs- und Dokumentations-Faktenbude. Die sagen jedenfalls in einer Sonntagsumfrage, für den Fokus, da erreichen diese Sozialdemokraten nur noch 5% und verlieren damit gegenüber der Umfrage zuvor einen ganzen Prozentpunkt. Stärkste Kraft bleibt die AfD mit unverändert 41% und steht weiterhin kurz vor der absoluten Mehrheit. Gar nicht mehr im Landtag vertreten wären die Grünen und die FDP mit jeweils 4%. Damit wäre nur eine Koalition zwischen der CDU und der Linkspartei, also diesen beiden Flügeln unserer deutschen Einheitspartei, möglich.
4: Passt doch.
3: Ja, was wird die Demokratur wohl korrigierend machen, frage ich euch. Die spannende Frage ist ja wirklich, was tun die dann jetzt? Sven Schulze, das ist dieser Klon von all den anderen gesichtslosen Funktionären, der da als Ministerpräsident fungiert, jetzt noch, hat ja schon erklärt, sie würden dann einfach die Ministerpräsidentenwahl nicht stattfinden lassen. Das heißt, der Landtag wählt einfach nicht neu.
5: Ja, klar, dann bleibt er einfach im Amt. Ich meine, das ist die Fortsetzung von Thüringen. Ja. Ja? Wir erinnern uns an Herrn Ramelow. Impfen, genau. impfen, Ramelow.
3: Hey, ja, Techno-Milena, hallo. Ja, gut, alles grüßen.
5: Ja, der hat doch mal diesen wunderbaren Post abgesetzt, wo er völlig Tourette-mäßig das Wort Impfen 100-mal wiederholt hat. Ja. Und der hat ja auch die versprochenen Neuwahlen nie ausgeführt, ja, im Lande Thüringen. Damals, als Herr Kemmerich von der FDP fast Ministerpräsident mit den Stimmen der AfD geworden wäre, was natürlich nicht geht.
3: 14 Tage war es. Er war 14 Tage lang.
5: Ja, aber dann hat Angela Merkel einen Schlusspunkt gesetzt.
3: Richtig. Das muss rückgängig gemacht werden. Ja.
5: Völlig verfassungswidrig natürlich. Ja. Wurde hinterher sogar attestiert, aber scheiß drauf. Ne? Also ist ja vollkommen egal. Ja, was machen die dann? Ja, sie wählen einfach niemanden zum Ministerpräsidenten. Wahrscheinlich. Also Sachsen-Anhalt ist, glaube ich, das spannendste Ereignis dieses Jahr.
3: Ja, es gibt ja noch dieses Instrument des Bundeszwangs. Auch das wird immer wieder ausgepackt. Das ist ein bisschen wie bei Braveheart. Da wird da so schon der Foltertisch ausgepackt und gedeckt und die Instrumente gezeigt. Und immer wieder wird dieses Wort Bundeszwang erwähnt. Das sieht ja das Grundgesetz vor, dass das ein ausscherendes Bundesland, was nicht so gehorcht, wie unsere Demokratie das möchte oder die Geheimpolizei, kann dann mit Mitteln des Bundeszwanges, wie so eine Koadjutorenschaft im Vatikan, sozusagen unter Verwaltung eines Exekutivdirektors gestellt werden. Da kommt dann aus dem Bundesrat, über den Bundesrat kommt dann da ein Bundesbeauftragter und der schiebt sozusagen den Ministerpräsidenten zur Seite und bringt das Land auf Linie. Könnte ja auch sein, dass wir
4: passt
3: das
4: doch, machen. Ne? Ja, passt doch. Also gibt ja verschiedene Möglichkeiten. Ich glaube, die CDU hat bis jetzt noch gehofft, dass sich das bei den Wählern so geräuschlos erledigen wird. Dafür hat Daniel Günther ja auch jetzt lange Zeit geworben, ne? Für die Öffnung nach links. Das wäre alles nicht so schlimm.
3: Öffnung. Genau. Wenn sie geschlossen werden nach links.
4: Ja. Ich meine, und Herr Schulze hat ja nun auch in zahlreichen Interviews zum Besten gegeben, dass die Wahlergebnisse gar nicht so entscheidend sind dafür, ob er weiterhin Ministerpräsident bleibt oder nicht. Also,
5: aber schon ehrlich, der Mann, muss ich sagen.
4: Ist schon ehrlich, absolut. Ja. Es ist, glaube ich, tatsächlich so ein Lackmustest gegenüber den Bürgern, den Wählern. Wo kommt der Punkt? Kommt überhaupt ein Punkt, wo die Leute sagen, so, jetzt reicht es. Ne? Und kommt der ist ja tatsächlich bei den Eliten tatsächlich noch nicht wahrnehmbar zu sehen. Und dafür sprechen ja auch zahlreiche andere politische Entwicklungen. Mir kommt jetzt nur spontan die Belobigung von Nina Wagen, ne, für ihre Gesundheitsreform, dass jetzt dafür Kanzleramts Ministerin wird und dass sie hätte gezeigt, dass sie Reform kann. Und ich sag mal, der normale deutsche Bürger ist ja in den letzten Monaten so in seiner wirtschaftlichen Prosperität, wenn es sie überhaupt noch gegeben hat, drangsaliert und beraubt worden, das muss man ganz klar sagen, dass, ich sag mal, eine Elite, die feststellt, dass das einfach so durchgeht, natürlich dann auch weitermacht. Und sie wissen natürlich auch, und dafür steht ja auch, stehen ja auch die SPD-Werte mit an die 5% in Sachsen-Anhalt. Und ich sag mal, auf Bundesebene ist ja der Trend auch eindeutig ganz steil nach unten, dass sie letztlich jetzt nur noch diese Legislaturperiode haben. Und die wollen sie offenbar nutzen, um maximalen Schaden anzurichten oder maximal das durchzusetzen, was sie sich halt auf die Fahnen geschrieben haben. Proletarier aller Länder, vereinigt euch oder was auch immer das Programm dann sein soll. Aber das ist ja eindeutig zu sehen, dass der Slogan lautet, nach uns die Sintflut, jetzt wird das Gaspedal durchgetreten und dann gucken wir mal, was danach kommt.
5: Ich glaube nicht, dass Ihnen klar ist, dass Sie nur noch diese Legislaturperiode haben. Ich denke schon, dass Sie weiter hoffen, in irgendeiner Form die Brandmauer aufrechtzuerhalten und damit Ihre Macht zu sichern. Das glaube ich schon. Dass die sind so abgekapselt in ihrer Logik.
4: Das kann ich mir nicht vorstellen. Also die Realität verschiebt sich doch jeden Tag ein Stück in die andere Richtung.
5: Was interessiert,
4: wie soll
5: denn
4: das
5: die
4: denn
5: SPD
4: möglich sein?
5: Die Realität?
3: Das glaube ich auch. Also die Realität verschiebt sich ja auch in den Köpfen derer halt immer weiter, die Realität leugnen. Also man denke an den Führer im Bonker, der bis zum Schluss dann sagte, nein, die Gruppe Steiner wird Berlin befreien. Und so ein bisschen haben wir das ja momentan auch in diesen ganzen angeschlossenen Regimemedien. Wenn man die Zeit online anschaut, das ist wie im Spiegel. Das ist wirklich interessant. Ich kann nur empfehlen, das mal auf die Seite zu gehen. Da ist eine ganze DIN A4-Seite, ein ganzer Monitor voll mit so Kacheln. Wie war deine Schuld oder die Schuld deiner Eltern im Dritten Reich? Welche NSDAP-Mitgliedschaft hattet ihr? Also es wird aus allen Rohren
4: die
3: Schuld...
4: Diese neue Suchfunktion, wo man seine
3: völlig
4: Familie
3: irre,
4: ausspähen
3: kann. Also jeder, der möchte und der kann jetzt endlich irgendeinen Opa oder Urgroßvater finden, der vielleicht irgendwo Mitglied war und endlich schuldig sein. Also sie sind
4: das
3: vollkommen verzweifelt.
4: Gibt es auch bei Spiegel.
3: Genau, machen die parallel. Lauterbach selbst schreibt ja was davon, dass jetzt die Brandmauer in Gefahr sei, wenn nicht hier der Herr Kretschmer in Sachsen ganz klar erkennen würde. Also ich glaube auch wie Milena, die klammern sich wirklich daran, weil sie haben ja auch keine Alternativen. Sie wissen ja wie Spahn, der hat ja auch, und Spahn ist ja durchaus ein absolut perfekter Opportunist, der ist ja wie Söder, hat ja auch mehrfach erklärt, wenn denn die AfD rankommt, dann will man mich wohl vor Gericht stellen, dann müsste ich Angst vor Gefängnis haben. Ja, genau so ist es. Das hat er schon erkannt, deswegen glaube ich auch, hat er sich zu Recht verabschiedet und hat Sorge. Die wissen schon, was ihnen blüht, wenn sie die Macht verlieren. Und entsprechend sind die zu allem bereit.
4: Verabschiedet hat er sich ja eigentlich gar nicht.
3: Aber, na, aus der Acht. Naja, ist noch, er nimmt natürlich das Geld mit, aber er ist nicht mehr Teil dieser Regierung.
4: Als Abgeordneter, ne?
3: Na klar, ja, na hallo.
4: Irgendjemand muss die Windeln schon bezahlen, ne?
5: Es ist nicht klar, dass er noch Abgeordneter bleibt. Ich glaube, das hat er auch noch jetzt noch am Ende noch offen gelassen. Aber interessant ja auch, du hast gerade Kretschmer erwähnt aus Sachsen, der Ministerpräsident. Mhm. Der hat ja jetzt gesagt, wir brauchen ein Ende der Brandmauer. Und das ist natürlich auch, das ist auch nur Schiss in der Buchs.
3: Ja.
5: Weil wenn der nur ein Fünkchen Mut hatte, dann wird er sie eigenhändig stürzen. Er hatte schon oft Gelegenheit. Also er müsste was tun, ne? Ja. Aber er guckt nach Berlin, zeigt mit dem Finger und sagt, wir brauchen ein Ende der Brandmauer und hofft, dass er dann ein bisschen beliebter in seinem Land wird. Ja. Und das ist auch so eine Fata Morgana, eine geistige. Ne? Das ist ein völliger Blödsinn. Das wird gar
4: der antifaschistische Schutzwall, ja. Aber es haben sich ja jetzt in den letzten Wochen durchaus einige aus der CDU auch vorgetraut. Also das, man sieht ja, das Bröckeln kann man ja quasi live miterleben.
3: Naja, nee, vorgetraut sind die sind in Sachsen-Anhalt, haben die ja schon den Verrat angekündigt aus Sicht der CDU. Ne? Die haben ja angekündigt, dass sie in Sachsen-Anhalt mit der AfD, also einige Landtagsabgeordnete, stimmen würden. Und dann wurde ihnen ja gleich erklärt, damit wären sie raus aus der Fraktionen aus der Partei. Also das ist eher eine Absetzbewegung, dass die CDU selber, das finde ich ist ein wichtiger Unterschied, die CDU selber weigert sich komplett jede Realität einzusenden und stemmt sich da komplett gegen. Ich glaube nicht, dass die CDU das überleben kann, sich Richtung AfD zu öffnen.
4: Ja, wahrscheinlich zählt die CDU auf Ereignisse im Außen, die ihnen dann die Entscheidung oder die Öffnung oder die Reformfähigkeit abnehmen. Das ist so.
5: Weil ich bin wirklich gespannt, ob Merz Ende des Jahres noch Bundeskanzler ist, also nach diesen zwei Wahlen.
3: Merz auch.
5: Ja, weil wenn da überall irgendeine Art von Patt herrscht und keine Regierung gegen die AfD gebildet werden kann, Und ein Kanzler sagt, es wird auf keinen Fall eine Zusammenarbeit mit der AfD geben, aber es geht gar nicht mehr anders, dann muss er ja gehen.
3: Tja.
4: Ja? Ja, aber wir haben ja eben schon festgestellt, dass es letztlich immer anders geht. Dann gibt es vielleicht irgendwie einen landesspezifischen Ausnahmezustand und jetzt müssen wir
3: Demokratie retten. Eine Ministerpräsidentenkonferenz oder
5: alles möglich.
3: So, ja.
5: Genau. Alles möglich, aber vielleicht auch nicht.
3: Vielleicht
5: also das,
3: nicht.
5: Ding ist, das Ding ist offen, würde ich sagen. Also ich glaube nicht, dass sie Pläne aus der Schublade ziehen und sagen, juhu, so machen wir es jetzt und zack. Mhm. Das glaube ich jetzt nicht. Also
3: würde ich zustimmen. Bisher ist erstmal
5: alles viel fragiler, die ganze Geschichte.
3: Bisher ist erstmal große Stühlerücken. Silke, du hast schon angesprochen, ihr beide habt schon angesprochen. Fritz Blackrock, unser Stromberg-Kanzler, hat erstmal große Stühleverschiebungen auf gleicher Ebene eingesetzt. Eigentlich ist ganz egal. Also Kurzfassung lautet, A wurde gegen B und C ausgetauscht. Und ein
5: Reise schon, nach Jerusalem.
3: Genau. Und ein schon lange eigentlich aus Peinlichkeitsgründen versenkter Troll wurde wieder hochgezogen und dabei minimal befördert. Die Rede ist von Philipp Amthor. Die Berliner Zeitung fasst das so zusammen. Verkehrsminister Schnieder sollte laut Tagesschau abgetreten und der CDU-Politiker Fritz Günzler sollte nachgeschoben werden. Das fand nun nicht statt bei einer Pressekonferenz. Tatsächlich wurde jetzt offiziell bestätigt auf einer morgendlichen Pressekonferenz am Freitag früh, dass Jens Spahn ersetzt wird mit dem bisherigen Kanzleramtschef Thorsten Frey, einem engen Vertrauten von Fritz Blackrock. Dafür wird Nina Warken, ehemals Gesundheitsministerin, nun Kanzleramtsministerin und Gesundheitsminister in Nachfolge von Warken wird ein Herr Linnemann. Das ist jemand, der mal so getan hat, als ob er die CDU wieder konservativ machen möchte. Außerdem wurde Philipp Amthor vom parlamentarischen Staatssekretär befördert zum Staatsminister für die Zusammenarbeit mit den Bundesländern. Das alles ist so schrecklich irrelevant und diese Person so austauschbar, dass man kaum drüber reden kann. Aber lustig ist es irgendwie trotzdem, wie Fritze versucht, durch Stühleverschiebung seinen eigenen Hintern zu retten, oder?
5: Ja, aber das wird doch nicht funktionieren. Der Blödste, also ich meine gut, die ihn sowieso wählen, die werden sagen,
3: so,
5: boah geil, jetzt macht der Kanzler
3: eben
5: was.
3: Eben, und die CDU-Wähler darfst du nie unterschätzen.
5: Es werden aber schon, glaube ich, doch auch weniger, wie man ja auch an den Umfragen der AfD sieht. Ja. Das wird nicht funktionieren. Also wenn du nur quasi innerhalb deiner, also wenn du Scheiße gegen Mist austauschst, dann stinkt's trotzdem.
3: Ja, das könnte man wohl durchaus so sagen. Fritz hat das anders begleitet, Silke. Fritz Blackrock stellte das alles vor mit den Worten, wir sind eine Reformregierung. Wir haben viel erreicht, aber es ist auch noch viel zu tun.
4: Das ist die Worthülsenregierung, ja. Nein, ich wollte nur sagen, was ich am schlagkräftigsten oder am überzeugendsten finde, auch in der Veränderung der Wählergunst, ist ja eindeutig der Blick ins Portemonnaie. Und das merkt man eben tatsächlich in den letzten Wochen. Mhm. Und nochmal halte ich das auch für das Argument, was der AfD jetzt gerade in Berlin sehr hilft, dass die Leute einfach sehen, es soll ihnen alles genommen werden. Jetzt stellt sich immer in jeder Nachrichtensendung Meinung irgendjemand hin und sagt, na ja, und jetzt leider steigen die Spritpreise ja auch wieder wegen des Iran-Kriegs und jeder guckt nach Schweden und denkt so, komisch, warum kostet denn da der Liter Diesel nur 1,50 und bei uns 2,10, 2,20, wo auch immer wir dann da sind. Also, und gerade diese sogenannte Gesundheitsreform, die ja keine ist, sondern eine reine Mehrbelastungsveränderung, die hat, glaube ich, viele Leute jetzt echt auf die Zinne gebracht. Auch dieses zu sehen, dass die eigene Ehefrau nicht mehr mitversichert sein soll dafür, die vom Zugereisten nebenan. Das ist einfach, also das ist ein so voller Tritt gegen das Schienbein des Gerechtigkeitsgefühls. Das hat jetzt einfach Konsequenzen.
5: Ja, Steuerreform ist ja dasselbe, ne? Also große,
4: absolut. Die Steuerreform, genau, und Minijob, das betrifft eben auch alle.
5: Und am Ende zahlen die Leute ja drauf. Aber ich glaube, neben dieser wirtschaftlichen Schieflage, das, was die Leute jetzt langsam merken, also die Mäuse gucken aus dem Portemonnaie, ja. Also nicht die Mäuse, sondern die anderen Mäuse, die echten, kommt ja auch noch die steigende Kriminalität. Und ich glaube, das ist auch ein ganz entscheidender Faktor, was die Leute zur AfD treibt. Ja, und das merken die in Berlin natürlich auch ganz besonders. Und wenn wir die Schlagzeilen der letzten Tage sehen, was dort alles mit Messern gemacht wurde, passiert ist und so weiter. Also Kriminalität ist ein ganz, ganz großes Thema.
6: Definitiv.
5: Ja.
6: Definitiv.
4: Wobei das ja eigentlich nichts Neues ist, ne?
6: Nee, also ich meine, der kommen wir auch noch ausführlich. Lass mich ganz kurz bei der Stelle noch bitte einwerfen, bevor wir es vergessen, dass eine Person ja durchaus da auch noch mit reinspielt, den wir bisher unterschlagen haben. Wir haben ja letzte Woche die vollkommen falsche Prognose gemacht, dass Jens Spahn keinesfalls zurücktreten wird, dass keine Konsequenz hat, dass er das aussitzt, was da lief. Wenige Stunden später ist er dann zurückgetreten. Sehr, sehr gut, sehr erfreulich und unerwartet für mich. Aber Jens Spahn hat nach seinem Babykauf in den USA, er hat sich ja eine sogenannte Leihmutter besamen lassen für $150.000 in den USA, um sich ein Kind zu kaufen. Das verstößt gegen deutsches Recht. Das wusste er, das hat er gemacht, während er selbst als CDU-Abgeordneter, als CDU-Politiker gegen die Leihmutterschaftslegalisierung in Deutschland stimmte. Als er das dann publik machte, da gab es dann Druck aus der CDU. Er müsse nun zurücktreten als Fraktionsvorsitzender. Das hat er inzwischen getan. Und Fritz BlackRock hat ja explizit auch gesagt, dass die Glaubwürdigkeit der Politik so wichtig ist. Sei. Also der Auslöser für diese ganze Rochade, in dem Fall nicht der Grund, aber der Auslöser war ja sehr wohl Jens Spahn, der sich jetzt verabschiedet hat. Zurückbleibt eine ja halbherzige Diskussion um die Leihmutterschaft im Allgemeinen und bei Jens Spahn im Speziellen. Aber die Frage ist ja, war das nun ein strategischer Move von ihm? Habe ich schon angedeutet vorhin, kommt der wieder? Können wir davon ausgehen, dass er eigentlich mit zurückgetreten ist?
5: Ob der wiederkommt, was soll der denn da? Was soll der in
6: diesem Abstürzen? Nicht bei Merz.
5: Ja, aber was passiert dann mit der CDU? Gut, das ist alles möglich. Ich persönlich glaube schon, als ich ihn bei Ronzheimer gehört habe, das war ja relativ schnell, ja, hat er da einen Podcast mitgemacht. Auch hat er gesagt, mal die Familie ist das Wichtigste, und den Rest wird die Fraktion entscheiden. Da war überhaupt nichts von, ich kämpfe um meinen Job. Mhm. Null. Mhm. Und da habe ich gedacht, okay, das war deine Exit-Nummer. Ja, du wolltest da raus, deswegen, und du wusstest auch, der wusste ja, was, ganz blöd kann er ja nicht sein.
6: Nein, da ist er schon, ja.
5: Und er wusste ja, was auf ihn zukommt, und ich glaube, dass er auch gerne noch dem Merz vor den Wahlen einen mitgegeben hat, ja. Was der Merz ja jetzt krampfhaft versucht, als Erfolg zu verkaufen, diese Rochade im Kabinett, das ist ja, ja. Und ich kann, weil Merz und Spahn waren sich Spinnefeind. Also da gibt es jetzt sehr unterschiedliche Ansichten, so Reitschuster und auch Rosenbusch, unser Freund, die sind der Ansicht, dass er rausgekickt wurde, absichtlich, ja. Ich persönlich glaube, dass er rausgegangen ist. Ja. Ich meine, Geld ist genug da. Möglicherweise mag er sich ja auch wirklich um seinen kleinen Georg kümmern, ja. Und sagt, ich mach mal 2 Jahre auf Papa, ja, damit der Kleine mich auch kennt. Und dann wird man sehen. Na, der kriegt ja, ich meine, der ist ein Buddy von Thiel, der kriegt immer irgendwo einen Job, ja. Und da sehe ich überhaupt keine Probleme für ihn.
6: Ah ja, Entschuldigung,
5: ja. Genau, von Peter Thiel, weil der war auch auf diesen geheimen Treffen als einer der wenigen Deutschen auch dabei. Also mehrfach. Also der scheint da einen ganz guten Draht zu haben, und das erinnert mich dann wiederum an den ehemaligen österreichischen Kanzler Kurz, der, als er dann zurückgetreten ist, einen sehr wohldotierten Job bei Peter Thiel bekommen hat. Mhm. Ja? Also es steht ihm alles offen. Und in dieser Regierung hatte er null zu gewinnen.
6: Ja, eben, genau. Das halte ich für das schlagende Argument. Markus Fahlefeld hat das sehr schnell aus meiner Sicht sehr treffend gesagt. Und Silke, ein interessanter Nebenaspekt an dieser medialen Inszenierung, finde ich, ist dieser superschnelle Auftritt bei Ronsheimer. Paul Ronsheimer, muss man dazu sagen, seines Zeichens ja extrovertierter Homosexueller, likte immer die Unterhosen- und Softcore-Porn-Fotos des Mannes, des sogenannten Ehemannes von Jens Spahn. Ich habe mich ja ausführlich dazu geäußert, warum aus meiner Sicht Homosexuelle keine Eheleute sein können, obwohl ich ihren Partnerschaft, keine Wertung der Partnerschaft. Ich wünsche euch da alles Glück der Welt, liebe Homosexuelle, und mehr Glück als bei Heterosexuellen, aber die Ehe als Reproduktionsgemeinschaft, das ist wieder so ein, weil wir euch Einstieg mit der Sprachverhunzung. Mhm, jedenfalls, ja. Auch Ronsheimer liked also die Unterhosenbilder des Freundes von Jens Spahn, hat ihn dann sofort in der Sendung, ist mit dem ganz eng und präsentiert dann da diese Home-Story. Also das ist derartig inszeniert. Da
4: schließt sich dann doch der Kreis.
6: Ja, oder eine derartig inszenierte Nummer, das auch noch offensichtlich in schwulen Partykreisen. Also es ist eine schlechte
4: Inszenierung. Aber apropos inszeniert, also mir fallen dazu zwei Sachen ein. Das eine ist, glaube ich, für Friedrich Merz war das jetzt, der auch sehr opportunistisch denkt, ein Quick Win sozusagen. Ein wunderbares Ablenkungsmanöver von allem, was sonst so schief läuft, um den Eindruck zu erwecken. Es ginge tatsächlich an irgendeiner Stelle in dieser Bundesregierung um das Thema Glaubwürdigkeit. Und auf der anderen Seite muss man ja sagen, wenn man so die Nachrichten verfolgt, es hat so viel Berichtenswertes an Nachrichtenmaterial die letzten zwei Wochen gegeben. Und prompt nach dem Spahn-Rücktritt kam dann ja Frau Brosius-Gersdorf.
6: Stimmt.
4: Und dann kam die große Nachrichtenoffensive, dass es vielleicht doch mal an der Zeit sei, zu überdenken, ob Deutschland da nicht zurückständig sei, jetzt mal zusammengefasst, mit diesem Verbot der Leihmutterschaft in Deutschland. Und Frau Brosius-Gersdorf hat das ja auch als das weibliche Recht auf Selbstbestimmung bezeichnet. Die Möglichkeit, den eigenen Körper zum Austragen eines fremden Kindes herzugeben. Und insofern war das auch so ein bisschen wieder, glaube ich, der Versuch, zwei Fliegen mit einer Klappe zu schlagen, also Ablenkungsmanöver, und dann gleichzeitig aber auch zu signalisieren, wir sind natürlich auch sehr progressiv und vielleicht nehmen wir das jetzt als Gelegenheit, um uns noch ein Stück weiter der Woken Agenda und der linken Absicht, sowas als völlig normal zu deklarieren.
6: Der antifaschistischen Aktion natürlich. Ne? Das ist alles der Kampf gegen den Faschismus.
5: Ja. Das wird die CDU jetzt aber nicht machen. Das glaube ich auf gar keinen Fall.
6: Guck mal auf Taz. Ich glaube,
4: es war auf jeden Fall ein Vorstoß, der die Vorarbeit schon mal gemacht hat.
5: Spiegel sind jetzt nicht gerade CDU.
6: Naja, aber mittlerweile schon. Und guck mal, Taz und Spiegel loben jetzt Fritz Blackrock für seine progressive Diversitätssteigerung im Kabinett. Also diese ganze Aktion wird von der Taz angesehen als Nina Warken, endlich eine Frau im Kanzleramt.
5: Aber ich glaube, wenn die jetzt hingehen und Leihmutterschaft, obwohl sie es im Februar erst beschlossen haben, dass es verboten bleibt, und sie jetzt also quasi schnell, erlauben, nein, das wird nicht passieren. Aber dann ist auch die Gefahr, dass die weiter implodiert. Die CDU ist sie ja schon. Ja? Da ist ja sehr viel Unzufriedenheit. Aber ich glaube nicht, dass irgendein Berater von Fritz Bers Blackrock so blöd ist, ihm das zu raten.
6: Nein,
5: also das schließe ich jetzt erstmal aus.
6: Absolut, für den Moment schon. Aber Jens Spahn ist auf jeden Fall in der Taz bestimmt ein paar Punkte nach oben gekommen, weil er natürlich jetzt, und Jette Nietzhardt, ihr erinnert euch vielleicht noch, das ist die ehemalige grünen Jugendchefin, die gerne in Bikini-Fotos durch die Gegend rennt, sich dann über ihre Sexualisierung beschwert und natürlich ihre starke Männerabneigung dann ventiliert. Die fand das schon ganz toll und hat also sich gefreut, dass Jens Spahn so ein progressives Ding macht und sich gegen dieses Establishment auflehnt. Und ich glaube schon, dass das Jens Spahns persönliche Politik Planung da ist. Er ist der progressive Konservative.
4: Genau.
6: Ja,
4: genau.
6: Also er ist kein Konservativer, nur um das mal klarzustellen. Der Mann ist nicht konservativ. Ja. Er ist einfach ein Opportunist. Ja.
4: Und Friedrich Merz bietet es die Möglichkeit, nochmal so zu tun, als wäre die CDU ein Bollwerk der Werteverteidigung.
6: Ja.
4: Und das ist natürlich, es gibt nicht viele Möglichkeiten, wo die CDU so tun könnte, also, als wäre das also der Fall.
5: Sie versuchen natürlich irgendwie Kapital daraus zu schlagen, ja, aus diesem Tiefschlag im Grunde, der den Spahn, ja, der CDU verpasst hat. Aber das bringt nichts. Also natürlich versuchen sie es und wollen Schaden abwehren, das ist Krisenkommunikation. Aber dass da jetzt ganz große Pläne dahinter stehen, das glaube ich jetzt auch nicht. Und es wird ihnen ja auch nicht gelingen, das positiv zu drehen.
4: Ja. Ja. Ich finde einfach insofern, nur abschließend vielleicht noch, dass diese Causa Spahn überhaupt so hochgekocht ist, das hat ja auch wirklich mit der Sorglosigkeit von Jens Spahn maßgeblich zu tun, der sich eben in Social Media mit Kinderwagen und strahlendem Mann ablichten lassen hat, was einfach ja auch so ein Gradmesser dafür ist, für wie weit über dem Gesetz befindlich er sich selber offenkundig angesehen hat. So nach dem Motto, es gibt halt Gesetze und es gibt halt mich und mein Leben und so ist das halt. Ja. Also ich finde, die Abgehobenheit der politischen Elite ist in diesem Foto tatsächlich verewigt.
5: Sehe ich anders. Ich persönlich glaube, das gehört zur Exit-Strategie. Weil natürlich musste er das Ding auf die Spitze treiben, damit es auch einen Skandal gibt und damit er aussteigen kann. Also wenn diese Exit-Strategie stimmt.
6: Ja, aber beides ist richtig. Das widerspricht sich ja nicht. Also ich glaube auch, er hat es bewusst gemacht. Ja. Und trotzdem hat Sirke aus meiner Sicht völlig recht. Also die Arroganz, wenn man Jens Spahn einmal getroffen hat, weiß man, dass die Arroganz immer 3 Meter vor ihm den Raum betritt. Und das hat er damit auch gezeigt. Ja, diese Verachtung für das, was er. Also selbst wenn er, nehmen wir alle Meinungen und Haltungen mal zur sogenannten Leihmutterschaft komplett raus, ja, egal ob man dafür oder dagegen ist. Aber wenn man sich einfach anschaut, wie er den Leuten zeigt, ich trete auf als CDU-Funktionär und stimme mit großem Pathos dagegen, als schwuler Mann kann ich mich nicht damit anfreunden, dass der Bauch einer Mutter vermietet wird. Sinngemäß hat er das gesagt. Und dann ein paar Wochen später präsentiert er das genaue Gegenteil, spuckt allen seinen Idioten, muss man ja sagen, wer die CDU noch wählt, ins Gesicht und sagt, das habt ihr davon, ihr Trottel, wenn ihr jemandem wie mir glaubt. Ich meine, klar, das weiß jeder, der diesen Massenmörder aus der Corona-Zeit in Erinnerung hat. Aber wie offen, mit welcher unfassbaren Arroganz gegenüber seinen Restwählern, ja, mit welcher klaren Ansage, ihr seid Idioten, mein Wort bedeutet gar nichts. Das hätte er auch einfach lassen können. Ja. Er hätte es nicht so machen müssen. Insofern gebe ich Silke da völlig recht. Es ist die arrogantest mögliche Inszenierung seiner Geringschätzung für dieses Wahlvieh.
5: Naja, aber wenn er einen Skandal wollte und wenn er den geplant hat, dann hat er da genau das Richtige auch dafür getan.
6: Ja. Also er wusste genau, was er tut. Das würde ich sofort erschreiben. Und damit dieses blöde Wahlvieh es einfach nicht mitbekommt. Also es gibt ja immer noch so Menschen wie uns hier, die berichten, die Nachfragen stellen, die gucken. Das ist alles nicht gut für so ein untergehendes Regime. Das haben die sich jetzt auch gedacht und deswegen wollen sie den Hahn jetzt zudrehen, was die Informationen angeht. Apollonius berichtet, die Vorschläge zur Überarbeitung der Informationsfreiheitsgesetze wurden jetzt geleakt, beziehungsweise es gibt dazu Entwürfe, die im politischen Berlin kursieren. Diese neuen Vorhaben würden den Zugang zu staatlichen Informationen erheblich erschweren, schreibt Apollonius. Besonders weitreichend ist der Vorschlag, die Aufgabe des Bundesbeauftragten für die Informationsfreiheit vollständig abzuschaffen. Das Reformprogramm des Koalitionsausschusses sieht bereits vor, Auskunftsansprüche nach dem Informationsfreiheitsgesetz auf natürliche Personen zu beschränken, die zusätzlich ein berechtigtes Interesse nachweisen und die gewünschte Information nicht über andere Regelungen erhalten können. Der interne Vermerk zeigt, auf wen diese Regelung offenbar zielt. Journalisten sollen auf das Presserecht, Abgeordnete auf ihr parlamentarisches Fragerecht verwiesen werden. Und Milena, das klingt jetzt vielleicht erstmal weniger spannend, aber der entscheidende Punkt ist ja, dass damit Journalisten letztlich der Zugang zu staatlichen Akten und Nachweisen komplett gestrichen werden würde, wie zum Beispiel ja neulich genau über diesen Weg rauskam, dass der Kinderpornofreund, der in Berlin immer noch regiert, Kai Wegner, ja offensichtlich gar keine Telefonate führte, wie aus seinen eigenen Akten hervorgeht. Das konnte man nur über diesen Informationsfreiheitsweg hören. Oder auch die ganzen Corona-Vorgänge um das Institut hier von Herrn Wieler beispielsweise. All das soll in Zukunft eben nicht mehr an die Öffentlichkeit kommen können.
5: Ja. Ja. Also das ist folgerichtig, ja, oder? Nicht, ja. Also das flasht mich jetzt nicht wirklich. Ja, es ist einfach folgerichtig. Es wird alles abgebaut, was dieses Regime in irgendeiner Form in Frage stellen könnte. Ich habe ja diese Woche, bin ich tatsächlich bei Reschke-Fernsehen hängen geblieben.
6: Oha, das musst du erklären.
5: Wow, Reschke-Fernsehen, das ist ja Reschke-Fernsehen. Das ist Anja Reschke, die hat eine eigene Sendung, wo sie eine halbe Stunde lang polemisiert zu irgendeinem Thema. Gestern oder vorgestern ging es im Grunde darum, dass die böse Frau Ministerin Prien, die Demokratie jetzt, dieses Programm, das ja Millionen, Milliarden ausgibt für NGOs, eindampfen will. Obwohl, das hat sie auch nur so gesagt, glaube ich, ja. Und da ging es unter anderem darum, also, dass diese Unverschämtheit dieser AfD-Abgeordneten immer nachzufragen, wie viel welche NGOs wie viel Geld bekommen und so nach dem Motto, ne, was kriegen die Omas von rechts und so. Das hat sie extremst angeprangert, ja. Hat dann auch irgendwelche Leute von solchen Organisationen, also das waren dann zum Teil linken Politiker, das hat sie aber nicht, das hat Critical Cat dann auf Ex enttarnt. Das waren, also, ne, die haben nur gesagt, das waren Projektleiter, die dann gejammert haben, dass sie ihr Projekt nicht mehr weiterführen können, also in Wirklichkeit linken Politiker. Und die sind natürlich

0: Man kann sich einfach denken, was das ist. Es ist so eine Art bizarres Spiegelwesen von Silke Schröder und Milena Preradovic, das ist Anja Reschke, die dazu auch noch mit einer Art in der Psychomotorik, aber tut es euch selber an, wenn ihr das möchtet, in der Tat. Es gibt ja andere im Öffentlich-Rechtlichen, die das rechtzeitig gelassen haben und darüber berichten, was Frau Reschke da so tut. Da gehört natürlich auch unsere Kollegin hier dazu, also ehemalige ZDF-Moderatorin Katrin Seibold, die auch schon mal bei uns hier in der Sendung war, die jetzt lange Zeit still war, um bei Reitschuster zu berichten, was ihr so in den letzten Wochen und Monaten widerfahren ist. Ihr habt es vielleicht auch mal gelesen oder das Interview mit Reitschuster gesehen. Da berichtet Katrin Seibold davon, dass nach ihrem Whistleblowing, beziehungsweise nach ihrem Ausstieg aus dem ZDF und nach ihrem offenen Bericht über die Vorgänge in der Redaktion plötzlich Drohanrufe gegen sie selbst kamen, dass ihre Familie bedroht wurde. Sie berichtet davon, wie Geheimdienstexperten ihr erklärten, dass das Ganze, was dagegen sie stattfindet, doch sehr die Handschrift eben dieser Geheimdienstarbeit betrifft. Und es war schon recht bedrückend zu sehen, wie offensichtlich Katrin Seibold über Monate als Verräterin gebrandmarkt vom System da verfolgt und tyrannisiert wurde. Ich weiß nicht, ob ihr das geschaut habt oder gelesen habt.
1: Ja, ich habe es gelesen, aber ich fand noch etwas anderes unheimlich spannend, was Katrin Seibold diese Woche öffentlich gemacht hat in einem Podcast mit Benjamin Mutlak. Und da spricht sie von zwei sehr auffälligen Todesfällen beim ZDF direkt nach der Corona-Spritze. Ja? Hm. Und sie sagt, also damals ist die Leiterin des Auslandsjournals, die auch für diese ganzen Corona-Specials verantwortlich war, wohl, die sei vor die Tür getreten beim ZDF, umgefallen und nie wieder aufgewacht. Hm. Und eine andere Führungskraft, auch eine Frau, sei beim Fußballschauen vor dem Fernseher einfach gestorben. Also einfach so. Das war wohl recht groß. Es hat die Leute da wohl ein bisschen beunruhigt, aber natürlich hat dort niemand kritisch nachgefragt. Also das fand ich ganz spannend. Sie hat auch gesagt, das hat sie vorher noch nicht erzählt. Wahrscheinlich, jetzt ist es auch wurscht, nach dem, was sie da mitgemacht hat. Also ich nehme mal an, dass das, was sie in dem Reitschuster-Artikel da erzählt, ihr auch klar macht, dass man nicht mehr halbgar gegen die ÖRR oder gegen das System jetzt so sein kann. Sondern also man muss sich schon positionieren. Und das ist ja häufig so bei den Aussteigern des Öffentlich-Rechtlichen, dass sie irgendwie noch versuchen, was Gutes dran zu sehen. Ja? Mhm. Ich finde das absolut verständlich. Jeder geht eine Entwicklung durch. Ja? Aber ich glaube, dass diese Vorkommnisse, auch dass sie wahrscheinlich von Geheimdiensten beobachtet wurde oder gedrangsaliert wurde, dass ihr das jetzt auch zeigt, also halbgar geht gar nicht, jetzt packe ich mal richtig aus.
0: Ja, gut so. Und Gratulation zu dem Mut auch und dem Schritt, den es braucht. Aber Katrin Seibold war ja eh eine der Ersten und der Mutigsten, die da ja klar gesagt haben, was in diesem Sender da lief. Und wer dann auch in ihrem Abtauchen oder in ihrer Phase des Rückzugs so ein bisschen Kontakt hatte, der hat ja mitbekommen, wie sie das auch belastet und bedrückt. Vielleicht kommt sie ja auch zurück sogar in diese Sendung. Du, Katrin, du bist wie immer herzlich eingeladen. Wir freuen uns auf eine Wiederkehr und hoffen, dass möglichst viele diesem Beispiel folgen und den Mund aufmachen. Noch läuft's ja, und ich meine natürlich das herrliche Endspiel der Fußball-Weltmeisterschaft, noch läuft es ja im ZDF ein bisschen anders. Ja. Da läuft es ja mittlerweile so radikal verzweifelt noch in die unsere Demokratierichtung, dass sogar aus dem ZDF selbst jetzt Kritik kam, beziehungsweise von einem pensionierten Chefreporter des ZDFs. Denn da hat ein Live-Reporter namens Oliver Schmidt das Endspiel kommentiert und konnte nicht an sich halten. Milena, du bist ja immer gerne, du schaust dir gerne solche Dinge an. Ich nehme mal an, du hast das entweder live gesehen oder hinterher das Video gesehen, wie Herr Schmidt dort über Gianni Infantino und Donald Trump herzog und uns es nicht mehr an sich halten konnte.
1: Ja, also ich meine, Oliver Schmidt, das ist so, wenn ein Sportreporter besoffen in seiner Moralinsuppe ersäuft, ja. Also der hat ja auch beim Endspiel, bei der Halbzeitshow, da hat ja auch Tom Cruise gesprochen, ne? Also, oder hat er vorher gesprochen? Also jedenfalls Tom Cruise hat eine Rede gehalten. Die hatte Schmidt eigentlich ein bisschen übersetzen sollen, hatte aber nicht. Nein, der hat Cruise gleich mal widersprochen. Also innerhalb der Übersetzung, also da haben die Leute dann nur Schmidt gehört. Die haben nichts von Cruise gehört. Da hat er gleich gesagt, ja, aber da ist doch gar nicht so großartig. Da durften doch viele nicht einreisen und Fans und der somalische Schiedsrichter und so weiter. Und Oliver Allmächtig hat ja auch den Text der Nationalhymne geändert. Ja, also Einigkeit und Recht und Freiheit. Und dann sagte er, und vor allem Vielfalt. Ja? Das Einzige, was er vergessen hat, war Einfalt.
0: Ja? Nee, die also, hat er. Die hat er einfach. Da muss er nicht drüber reden.
1: Ja, aber das ist eigentlich gar nicht. Also wirklich, ja, klar. Und Trump und Infantino hat er da als...
0: Ja, zwei haben sich

0: gefunden. Trump und Infantino, die beiden hätten sich gefunden.
1: Das war ja auch das Ding.
0: Lakai von Trump sei ja der Infantino.
2: Ja, genau, Lakai. Ja. Wahnsinn.
0: Tja, das ist das ZDF, meine Damen und Herren. Es ist alles wie DDR kurz vor Ende. Das einzige Problem ist, dass man halt nicht sicher sein kann, dass Ende wirklich ist. Ne? Also ich wäre ja viel entspannter, wenn das irgendwie eine historische Gesetzmäßigkeit wäre, dass jetzt in 6 Wochen irgendwie Honny in den Knast wandert oder zumindest fliehen muss nach Chile. Aber wir wissen es halt nicht. Es kann halt noch lange dauern.
1: Bei den öffentlichen Rechtlichen fand ich die Nachricht interessant, dass die Zahl der Programmbeschwerden auf einem absolut historischen Höchststand angekommen ist. Also die Leute sind so genervt, dass die wenigen, die überhaupt noch öffentlich-rechtliche Medien konsumieren, sich eigentlich nur noch die Haare raufen und ihrem Unmut dann auch Luft machen, ohne darüber nachzudenken, dass das wahrscheinlich leider auch nichts bringt. Aber es ist ja auch so. Also ich sag mal, diese Beschallung und die, bei Oliver Schmidt musste ich jetzt gerade an das Thema Einordnung denken. Es wird ja auch immer gerne für uns eingeordnet. Und selbst im Krimi, ich hatte vor ein paar Abenden zufällig ein Krimi, durch so ein Krimi gesäppt und da belehrte dann ein Kommissar eine Postbotin, sie sollte bitte gendern. Und das ist ja eben auf allen Ebenen, ob subtil oder explizit, es wird überall ideologisch belehrt und eingeordnet und nochmal nachgeholfen und jeder nochmal dran erinnert, worauf er bitte wirklich achten muss. Und es ist Gehirnwäsche.
2: Es gab ja jetzt auch schwere Vorwürfe der Deutschen Bahn gegen Dunja Hayali. Also das ist von gestern. Die hatte so eine ZDF-Reportagereihe am Puls mit dem Titel Unsere Bahn geliebt, verflucht, gefährlich. Ja, das lief diese Woche. Und also die sagen jetzt, es sind ganz viele handwerkliche Fehler, Fakten wurden bewusst verschwiegen, alles basiert überwiegend auf Behauptungen, also die haben so richtig mal draufgehauen, ja gut, sie haben ja auch ein paar Fehler nachgewiesen, ja, also wo sie einfach Sachen behauptet, dass die Bahn jetzt zum Beispiel kein einziges digitales Stellwerk hätte, dass das faktisch sogar falsch wäre. Und dann sagt die Bahn, keine andere Bahn in Europa habe ein so hohes Maß an digitalen Stellwerken. Ja? Solche Sachen. Also gut, wird Dunja Hayali jetzt nicht weiter stören, aber...
0: Nee, und den Bahnopfern auch nichts bringen. Ne? Also die Bahn bleibt ja Schrott. Also egal, ob das jetzt digitale Stellwerke hat oder nicht. Ja.
1: Das ist wohl wahr. Aber bei Dunja Hayali habe ich mich in den letzten Tagen tatsächlich auch nochmal gefragt, wie kann das eigentlich sein, dass jemand, der auch so doch überschaubare Moderationsleistung abliefert, also sie hat ja eine wahnsinnig hohe Quote auch an Versprechern im Heute-Journal und eine absolut seltsame Themenauswahl. Also ich hatte vorgestern durch Zufall das Heute-Journal mal angeklickt und da wurde dann als Kulturthema von ihr präsentiert ein türkischstämmiger Rapper, der also über das arme, harte Leben seiner Gastarbeiter-Großeltern rappte. Und dieses Musikvideo wurde in fast voller Länge mit türkischen Untertiteln beim Heute-Journal abgespielt. Und da frage ich mich schon, wie kann das eigentlich sein? Also wie kann das sein, dass
0: das fragst du dich
1: Frau
0: wirklich?
1: Hayali, dass die auch zusätzliche Formate noch anvertraut wird?
0: Das bekommen. Fragst du dich doch nicht wirklich. Also, doch, hast du mal ZDF wirklich geguckt, Silke?
1: Ja, ich sag mal, jemand, der zumindest fehlerfrei sprechen kann, wäre doch schon mal als Moderator.
2: Nein, aber du musst doch erstmal jemanden finden, der das alles wirklich glaubt. Verstehst du? Die ist ja eine Überzeugungstäterin. Das ist ja
1: ich glaube, davon gibt es in den Stellen der Öffentlich-Rechtlichen sicherlich eine Menge Leute,
0: Medina,
1: die sich danach die Finger
0: kurz,
1: lecken und die sehr mit Ja und Amen zu allem
0: sagen. Grundkurs. Ja? Lesbische Frau mit migrantischen Wurzeln. Das sind schon mal alle Punkte, die sie braucht, um jeden Konkurrenten rauszukegeln.
2: In erster Linie ist sie überzeugt, dass es ihre Aufgabe ist, die Menschen zu erziehen, damit sie das Richtige glauben.
0: Na klar.
2: Ja?
1: Alles unbenommen, also aber warum kriegt sie so ein Programm?
2: Ganz kurz. Ich persönlich nenne sie die Margot Honecker des ZDF. Und ich glaube, das trifft's, ja, weil auch Margot Honecker war sehr überzeugt von dem, was sie
0: Margot
2: tat.
0: Margot Hayali, okay.
2: Margot Hayali, ja. Also mich hat das extrem dran erinnert. Die Haarfarbe müsste man noch ein bisschen was dran tun.
0: Bisschen lila,
2: genau. Aber genau das ist wirklich pure Ideologie und pure Scheuklappen.
0: Ja.
2: Ja, so geht sie durchs Leben. Und deswegen ist sie aber für das System so wichtig.
0: Das ist so. Produkt.
2: Ja, es, da kommt alles nicht richtig. Der Hauch eines Zweifels aus.
1: Richtig. Aber wir wissen doch mit Sicherheit, dass es niemanden, der bei den öffentlich-rechtlichen Karriere macht, gibt, der dort nicht ein Überzeugungstäter ist.
2: Also, nein, ne? Das glaube ich nicht. Nein, da sind eine Menge Opportunisten
0: unterwegs. Es gibt absolute Opportunisten, die einfach alles mitmachen. Aber du brauchst halt, um diese Opportunisten wirklich auf Linie zu halten, solche absoluten Ausfälle wie Dunja Hayali oder eben Annalena Baerbock. Aber davon
1: gibt es sicherlich auch mehr als genug. Also jedenfalls, ich kann das nicht nachvollziehen, bei einer Nachrichtenmoderatorin, wo man wirklich fast schon ihr in den nächsten Satz helfen will, weil man das Gefühl hat, sie stolpert gleich wieder über ein Wort oder hat einen Aussetzer. Dann auch diese Kleidung, ist euch das mal aufgefallen?
0: Schick ihr mal einen Gutschein,
1: sowohl bei der
0: so ein Moderationscoaching bei dir.
1: Ja, das wäre doch bei was. Der Tagesschau als auch im Heute-Journal, da sind Leute, die haben T-Shirt an mit, also keine Ahnung, Ringe an irgendwelchen Stellen, wo ich sie bei einem Nachrichtenmoderator jetzt nicht vermuten würde. Also wirklich eine schlampige Garderobe.
0: Das ist ja richtig süß. Ich finde das toll. Das sind ja Ansprüche, Qualitätsansprüche, die wir lange überwunden haben, die du da immer noch hochhältst.
2: Ja. Aber wobei, ehrlich gesagt, wenn ich sie mir auch so häufig verspricht sie sich eigentlich gar nicht.
0: Ja? Doch. Ich gucke sie zu selten, um das beurteilen zu können.
1: Sie holpert extrem.
0: Ja?
1: Sie holpert extrem, ja.
0: Gut, haben wir eine Aufgabe und Spiel zum nächsten Mal. Wir zählen einfach Dunja Hayalis Holperer und sonstige Dinge. Das ist das Margot Hayali-Spiel, präsentiert vom nackten Niveau. Mal gucken, ob wir das irgendwie als Online-Ding coden und präsentieren können. Wir bleiben bei der Deutschen Bahn und damit gleichzeitig auch bei den schlimmsten Gewaltverbrechen, die unser Land so sieht. Denn die Deutsche Bahn ist immer wieder deren Schauplatz. Da gab es vor einiger Zeit einen besonders dramatischen Fall, in dem jetzt ein Urteil gesprochen wurde. News berichtet, ein Syrer. 21 Jahre alt, attackierte Fahrgäste in einem ICE mit Axt und Hammer. Jetzt fiel das Urteil. Der Mann gilt laut Gericht als schuldunfähig. Die Vorsitzende Richterin erklärte nach der Urteilsverkündung, der 21-Jährige leide an einer Schizophrenie, die er während seiner dreijährigen Flucht als unbegleiteter Minderjähriger entwickelt habe. Das Gericht sah die Tatbestände des versuchten Totschlags und der gefährlichen Körperverletzung als erfüllt an. Liebe Silke, bevor ich dich da voll und ganz ungeleitplankt und geframed in die Kommentierung lassen will, erlaube ich mir als Arzt anzumerken, dass es geradezu pervers ist, bei einer Schizophrenie, die vorhanden sein kann oder auch nicht, dann meinen zu können, man könnte ex post erklären, woher sie denn käme. Und eine Schizophrenie wird qua Definition nicht ausgelöst durch eine Erfahrung. Eine Schizophrenie ist eine hirnorganische Erkrankung. Das ist kompletter Unsinn, was, wenn diese Richterin es denn so gesagt hat, unabhängig von der Frage, ob man die Geschichte überhaupt glaubt. Aber das nur als medizinischer Kommentar. Ja, das ist nun jedenfalls die Reaktion unseres Rechtsstaates sogenannten auf diese Dinge.
1: Das ist ja wie mit den 3 Jahren Jugendstrafe, die der Afghane bekommen hat dafür, dass er dem amerikanischen Touristen in der Münchner Straßenbahn das Gesicht zerschnitten hat. Ne? Ja. Also das ist wirklich, man schämt sich auf ganzer Front für einen Rechtsstaat, der diesen Begriff nicht mehr verdient hat. Und ich sag mal, die Zahl an schuldunfähigen, unzurechnungsfähigen Individuen, die...
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4: 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Diesel könnte in Deutschland bald ein kleines bisschen günstiger werden. Der zentrale Tankstellenverband hält im Laufe der Woche 2 bis 3 Cent weniger pro Liter für möglich. Auslöser ist ein Deal zwischen US-Präsident Donald Trump und Wladimir Putin. Trump hat angekündigt, russischen Diesel für den Weltmarkt freizugeben. Deutschland importiert, aus ideologischen Gründen, selbst zwar keinen russischen Diesel und weltweit betrachtet ist die freigegebene Menge winzig. An der Börse ist der Preis für europäischen Diesel nach der Ankündigung trotzdem um bis zu 4,7% gefallen. Nach dem Rücktritt von Bärbel Baas kündigte Lars Klingbeil als SPD-Vorsitzender Neuwahlen des gesamten Parteivorstands an. Dies soll im Dezember oder Januar passieren. Im Interview beim Zwangsgebührensender ARD ließ Klingbeil offen, ob er für den Parteivorsitz kandidieren wird oder nicht. Auf die entsprechende Frage des Moderators erklärte der Finanzminister: Ich klebe nicht an meinem Amt. Experten gehen davon aus, dass nun bis zur Neuwahl in der SPD ein kompletter Stillstand in der Regierung herrschen wird. Rund 100 Milliarden Euro. So hoch beziffert die Bundesregierung die deutsche Hilfe für die Ukraine seit Februar 2022. In dieser Summe stecken auch Sozialleistungen, die hier in Deutschland ausgezahlt wurden, und Zusagen für die kommenden Jahre. Der deutsche Anteil an den Krediten der Europäischen Union ist dagegen nicht enthalten. Eine Aufstellung, die bereits gezahlte Hilfe von Zusagen trennt, veröffentlicht die Regierung nicht. Deshalb prüft der Bundesrechnungshof, wie belastbar die veröffentlichten Summen überhaupt sind. 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
1: Man schämt sich auf ganzer Front für einen Rechtsstaat, der diesen Begriff nicht mehr verdient hat. Und ich sag mal, die Zahl an schuldunfähigen, unzurechnungsfähigen Individuen, die hier bei helllichtem Tage, und da können wir auch über Trier sprechen, Menschen auf offener Straße zerhäckselt, die ist ja unfassbar. Also ich sag mal, es hat ja wirklich zu einer Erosion in der inneren Sicherheit in den letzten Jahren in diesem Land geführt, sodass man wirklich das Gefühl hat, egal ob man sich abends am Bahnhof rumtreibt oder tagsüber einen Supermarkt besucht, man ist eigentlich mittlerweile überall gefährdet. Aber da du ja über das Thema Bahnhöfe und Bahn gesprochen hast, ja, also die Situation, dass Schaffner mittlerweile aus fahrenden Zügen gestoßen werden oder totgeprügelt werden, wenn die Nachfrage nach einer Fahrkarte nicht passt, der soll jetzt mit einem Alkoholverbot an Bahnhöfen begegnet werden.
0: Das ist nur logisch.
1: Wie bizarr und irre ist das? Auch das ja wieder ein Ablenkungsmanöver, wo ich denke, bei wem verfängt das eigentlich aus? Ja, wie mit den Messerverbotszonen. Ah ja, jetzt, wenn ich am Bahnhof keinen Alkohol mehr erlaube, dann wird sicherlich die stetig jedes Jahr wachsende Zahl an Straftaten sinken. Das ist natürlich Quatsch, das wissen wir alle. Und Bahnhöfe sind längst in den letzten 11 Jahren seit der Grenzöffnung zu absoluten Gewalt-Hotspots verkommen. Die Bahn selber ist wahnsinnig gefährlich geworden für Mitarbeiter und Gäste. Aber es lässt sich zusammenfassend, glaube ich, tatsächlich festhalten, dass ob offene Straße oder Bahnhof, dieses Land hat durch die Massenmigration seine innere Sicherheit komplett eingebüßt.
0: Ja. Und die Faktenlage dieser Woche untermauert das leider auf dramatische Art und Weise. Du hast schon Trier angesprochen. Durch perversen Zufall ist diese Stadt gleich zweimal dieser Tage in die Schlagzeile gekommen. Nummer eins, da berichtet Bild, Afghane Sayad M. tötete einen Marius mit 22 Jahren Lebenszeit bisher in Trier. Der Geschichtsstudent Marius kam am 15. Juli gegen kurz vor 10 vom Einkaufen im Supermarkt, als er auf offener Straße besagtem Afghanen Sayad M. begegnete. Ebenfalls 22 Jahre alt. Er ging mit einem großen Küchenmesser auf ihn los, der Afghane eben auf Marius. Ein Stich traf den Studenten mitten ins Herz. Polizei und Staatsanwaltschaft gehen davon aus, dass Marius ein Zufallsopfer war. Dann am Sonntag.
2: Und der Afghane soll übrigens auch schon psychisch krank sein. Ne? Also er wird nochmal genauer untersucht, aber es wird auch schon geframed.
0: Stimmt, irgendwo traumatisiert unterwegs und das führte zur Schizophrenie, was nochmal medizinisch vollkommener Blödsinn ist.
2: Übrigens hat sich Kanzler Merz, ganz kurz nur zu diesem Afghanen noch. Kanzler Merz hat sich zum ersten Mal persönlich geäußert. Ja. Ja. Und zwar, weil die Mutter in der CDU engagiert ist.
0: Ja.
2: Vorher hat er es nie getan.
0: Ja, ja. Also der Respekt vor dem Toten verbietet die Kommentierung, was dieser Mutter als CDU-Politikerin vielleicht zusteht oder auch nicht. Das sei dahingestellt. Also die Welt berichtet jedenfalls weiter. Am Sonntag wurde eine 29-Jährige tot in ihrer Wohnung ebenfalls in Trier aufgefunden. Die Verletzungen deuten laut Polizei auf ein Tötungsdelikt hin. Die Ermittlungen laufen. Die Frau war von ihrer Mutter als vermisst gemeldet worden. Nähere Details zum möglichen Tatverdächtigen oder Hintergrund der Tat seien bislang nicht bekannt. Die Ermittlungen sind nach wie vor sehr umfangreich, sagte eine Polizeisprecherin. Und ähnliche Formulierungen hören wir in einem Ereignis in Stuttgart. Da berichtet die Bild, im Stuttgarter Einkaufszentrum Milaneo wurde eine 47-Jährige niedergestochen und anschließend angezündet. Die Polizei riegelte das Gebäude zunächst ab, um den Täter an der Flucht zu hindern. Nun gaben die Beamten bekannt, der mutmaßliche Angreifer wurde außerhalb des Einkaufszentrums festgenommen. Und sowohl Angreifer wie auch Opfer seien deutsche Staatsbürger. Über ihren Namen oder eventuelle Doppelstaatlichkeiten wurde natürlich nichts mitgeteilt. Und nun können wir raten, Silke, ob das vielleicht Peter und Gabi waren, die da sich gegenseitig verfolgten und anzündeten, oder vielleicht doch Mohammed und Aisha.
1: Ja, da brauchen wir, glaube ich, gar nicht mehr raten. Ne? Sachen.
2: Wir müssen immer raten. Also ich meine, wir wissen es ja nicht.
0: Nein, wir wissen es nicht.
2: Also wir wissen es nicht. Also nur mal so, um die Klarheit
1: zu genau. Wenn wir die Wahrscheinlichkeiten betrachten, dann haben wir eine Vorstellung davon, wie es gewesen sein könnte. Mir fallen gerade da nur ergänzend ein paar Sachen ein. Zum einen Stade ist ja auch dieser Sechsfachmord in der Mutter-Kind-Einrichtung. Erst wenige Wochen her. Unbekannte haben ja jetzt die Blumen und Kerzen da irgendwie abgeräumt, ne? Also den Tatort, also das Erinnern schnell.
0: Da müssen wir diesen sogenannten Selbstmord noch erwähnen, nicht, der da stattgefunden haben soll, falls das jemand vielleicht übersehen hat oder nicht mitbekommen hat. Denn der Täter, dieser Sechsfachmörder Fatih Khan, habe sich nun nach Mitteilung der Behörden in seiner Zelle plötzlich und unerwartet und ganz überraschend selbst das Leben genommen. Das ist insofern sehr praktisch, als dass jetzt der Fall strafrechtlich nicht mehr weiter vor Gericht gehen kann und damit auch die fraglich mit einem SPD-Politiker Dennis Kurnos, glaube ich, verbandelt Fluchtwagenfahrerin, deren fragliche Mittäterschaft ungeklärt bleibt und die ebenfalls von der Bildfläche verschwand, weil sie untertauchte, nun als Zeugin oder als Mittäterin nicht weiter verfolgt werden kann, weil praktischerweise der Täter verschwunden ist. Ja, dieser Selbstmord, der angeblich stattgefunden hat, der überraschte diese Woche auch. Das wollte ich nur noch ergänzt haben, Entschuldigung für die Unterbrechung.
1: Ja, nein, richtig. Und ich sag mal, gerade bei dem Stadetäter ist es ja so, wofür haben wir eigentlich international vernetzte Polizeibehörden? Wofür haben wir eigentlich Systeme, die auch eine kriminelle Vorgeschichte von Menschen, die hier einreisen, erfassen können, wenn davon nichts angewendet wird zum Schutz der eigenen Bevölkerung? Also ich sag mal, ein Mann, der wegen mehrfacher Delikte international gesucht wurde, zumindest in der Türkei, in seinem Heimatland, und der sozusagen sein kriminelles Unwesen unbehelligt weitertreiben kann. Das zeigt ja einfach nur, dass wir tatsächlich im völlig ungeschützten Raum uns befinden. Und dazu passt ja auch die Nachricht von dieser Woche, dass das Sea-Watch weiter illegale Migranten aus dem Mittelmeer an die Küsten shuttelt. Und ich finde es einfach so irre, dass, ich sag mal, der Nachschub an Menschen, die potenziell psychische Probleme haben, Blätter sind, von denen wir nicht wissen, was in ihrem Heimatland auf ihnen steht, der kommt halt ungehindert weiter. Also unsere Grenzen sind weiterhin trotz dieses millionenfachen Zuzugs von mitunter sehr gefährlichen, gewaltbereiten Menschen geht die Massenmigration eben weiter. Die Leute werden von Frontex dabei beobachtet, wie sie von Schleusern, sogenannte Seenotrettungsgruppierungen wie Sea-Watch eben abgeholt werden. Und es hat keine Konsequenz. Es hat alles keine Konsequenz. Und das ist das Irre. Und ich glaube, das ist auch das, was die Bevölkerung teilweise, uns vielleicht ja auch, so müde und auch so zuversichtslos stimmt, dass man das Gefühl hat, wir sind wirklich in einem rechtsfreien Raum angekommen, wo diese Rechtsfreiheit einfach still akzeptiert wird und der Kontrollverlust sich jeden Tag weiterhin fortsetzt. Es gibt also kein Recht des Bürgers mehr auf eine innere Sicherheit, auf einen geschützten Lebensraum.
0: Fast.
1: Und es wird noch nicht mal mehr diskutiert, medial.
0: Fast. Ja. Weil es gibt ja immer noch, Entschuldigung, Medina, ja.
2: Ja, was dazu passt, und wenn der Bürger sich mal engagiert, dann wird er abgewatscht. Also es gab jetzt eine Initiative, die hat 400.000 Unterschriften gesammelt gegen Massenmigration, ja, also für die EU. Und die EU-Kommission hat den Initiatoren in einem Schreiben mitgeteilt, dass die Initiative aus ihrer Sicht offenkundig gegen die Werte der Union verstößt.
1: Richtig.
2: Und damit die Voraussetzungen für eine Registrierung nicht erfüllt. Ohne Registrierung kann das Bürgerbegehren gar nicht erst starten. So, also innerhalb von einem Monat, glaube ich, wurden diese 400.000 Unterschriften gesammelt.
0: Dieser Safe Europe Act, ja. Ich glaube 600.000 sogar.
7: Ich glaube, es waren sogar
2: 400.000 gelesen. Ja, aber ich meine 400 oder 600. Ja, ja, ich meine, wenn die länger läuft, dann kriegst du auch eine Million zusammen. Ja, da stellen die sich hin und sagen, leck mich, ist gegen unsere Werte, unsere Demokratie. Ja.
0: Und da passt, wie Hintern auf Eimer doch die Meldung dazu, wann unsere Polizei in unserer Demokratie aktiv wird. Die Welt vermeldet nämlich, nach einer mutmaßlich rassistisch motivierten Tat an einer Schule in Holzkirchen hat die Polizei mehrere Wohnungen der Tatverdächtigen durchsucht. Bei 7 Jugendlichen im Alter von 15 bis 17 Jahren seien elektronische Geräte, Mobiltelefone und Speichermedien sichergestellt worden, teilte das Polizeipräsidium Oberbayern mit. Ausgangspunkt der Ermittlung sei ein Vorfall an einer Schule. Ein Jugendlicher soll von Mitschülern wegen seiner Hautfarbe beleidigt worden sein. Die Datenträger werden nun IT-forensisch ausgewertet, teilte die Staatsanwaltschaft mit.
2: Also, das ist völlig bekloppt, ist das. Ich meine, für angebliche Beleidigung eines Mitschülers Hausdurchsuchung bei Jugendlichen.
0: Beschlagnahmung.
2: Ich meine, das ist
1: das hat ja in Mecklenburg-Vorpommern damals schön, für das Schimpflied gegeben, ne?
2: Ja, aber das es ist nicht schön, wenn man jemanden mobbt, weil er eine andere Hautfarbe hat, das ist klar. Aber das ist auch nicht die Vorbereitung eines Terroranschlags. Nee. Also da würde ich so eine Hausdurchsuchung vielleicht verstehen. Hier überhaupt nicht, weil zur Wahrheitsfindung kann die ja eigentlich nichts beitragen. Ja. Da findet man keinen Beweis, ob die jetzt auch wirklich einen Hitlergruß gezeigt haben, wie ihnen vorgeworfen wird, ja, die 15- bis 17-Jährigen. Selbst wenn sie auf den ganzen eingezogenen Handys und Laptops forensisch irgendwas Böses finden, dann beweist das trotzdem nichts, was diesen Vorfall angeht. Aber sie dringen natürlich auch in diese Privatsphäre der Minderjährigen ein, um mehr zu finden. Und vielleicht auch über die Eltern. Mhm. Ja?
7: Ja, und massiv einzuschüchtern.
1: Das war auch glaube, es geht natürlich einfach nur um eine Erziehung.
2: Ja, natürlich.
1: Das ist ja wie damals mit Sylt, mit dem Döp-Döp-Lied, mit der entsprechend wahnsinnigen Berichterstattung, die es im Nachgang gab. Das war einfach ein Warnzeichen. Und an so einer Schule, welcher Schüler traut sich denn dann noch irgendwas zu sagen, wenn er weiß, dass Meinungsverbrechen, ich sag jetzt mal, so geahndet werden, wie keine...
0: Na, schlimmer noch, die Eltern lernen ja, ich muss mein Kind dazu bringen, dass es in der Schule artig das sagt, was vorgegeben ist, sonst treten sie bei mir die Tür ein.
1: Ja, also für mein Dafürhalten ist dieses Agieren tatsächlich ein reiner erzieherischer, also aus erzieherischen Gründen.
0: Na klar.
1: So gelaufen.
0: Ja, ja. Na klar, rechtlich kann da nichts hängen bleiben.
2: Aber es ist natürlich auch ein erheblicher Machtmissbrauch. Das muss man ja auch noch sehen. Das ist die nächste Stufe, die nächste Eskalationsstufe. Und es wird immer weiter eskaliert. Das ist ja, also Hausdurchsuchungen bei Kindern wegen Beleidigung in der Schule. Ja, das gab es einmal. Das ist aber jetzt 2 Jahre her. Jetzt gibt's das wieder. Und dann wird's das in kürzerer Entfernung wieder geben. Ja, also das ist die Eskalation, die man nicht unter den Tisch fallen lassen
1: darf. Und die Frage ist ja, wo gibt es eigentlich die Hausdurchsuchung bei den Kindern und Jugendlichen, die hier auf den ganzen Anti-Israel-Demos mitlaufen und Tod und Verderben wünschen
0: das haben wir schon
1: und
0: geklärt,
1: so weiter? Ne?
0: Doch, das haben wir geklärt letzte Woche. Da ist nämlich beispielsweise ja Tichys Einblick vor über einem Jahr angegriffen worden von einem Gießener Autohändler türkischer Provenienz, der dabei gefilmt wurde. Und der Datenträger mit dem Film wurde der Staatsanwaltschaft vielfach überreicht. Die Anzeigen wurden gemacht und Tichy berichtet sehr umfangreich, dass die Staatsanwaltschaft erst den Datenträger verloren hat, dann die Anzeige verloren hat, danach nach den Datenträgern und Anzeige nochmal wieder eingereicht worden, jetzt den Mann nicht ermitteln kann, obwohl Video und Name bekannt sind. Also das passiert dann.
1: Was für ein Zufall.
0: Ja, nichts hat mit irgendwas zu tun. Ich bitte dich, das mindestens 3-mal aufzuschreiben in Schönschrift hintereinander, damit es dann auch ankommt, ja, von der Hand ins Gehirn, denn das ist wichtig. Ihr Lieben, in Sachen Krieg hat sich diese Woche zum Glück nicht viel getan, dass man lange drüber sprechen müsste.
1: Naja,
0: ein wenig schon, aber lasst uns vielleicht gegen Ende nochmal auf die von Wilke schon angesprochene wirtschaftliche Lage in Restdeutschland kommen, weil die ist ja recht bezeichnend. Russia Today vermeldet recht suffisant, dass Deutschland inzwischen das Fünffache an Kosten für Gas hat durch die Importe, die nötig sind, nach der Absage der russischen Verträge und die damit verbundene starke Energiesteigerung die deutsche Wirtschaft belastet, und Tichys Einblick vermeldet, was tatsächlich meinen kleinen nicht signifikanten statistischen Umfragen im Gastrogewerbe entspricht. Offensichtlich ist um 7,1% der Umsatz in deutschen Restaurants implodiert, wie Tichys Einblick schreibt. 7,1 im Vergleich zum Vormonat. Die Umsatzentwicklung in der Hotellerie ist knapp 3% im Minus im Vergleich zum Vorjahresmonat. Und es scheint so zu sein, dass Deutsche A immer mehr im Inland bleiben und da immer pauschalere Angebote nehmen, beziehungsweise wenig Zusatzkosten erzeugen wollen und sparen beim Urlaub. Das ist ja das, Milena, was ich schon so ein bisschen angeklungen oder angetönt habe die letzten Wochen. So kam es mir auch vor. Scheint sich jetzt zu bestätigen und eventuell sehen wir ja jetzt mal den Konsumknick, auf den lange gewartet wurde, angesichts eben der Mäuse im Portemonnaie, die da rausgucken, wie du sagtest.
2: Ja, den wird es natürlich wirklich geben. Ich meine, überall werden Stellen gestrichen, ja. O2, der Mobilfunkanbieter, streicht 1100 Stellen, ja. Schließt 60 Shops. Volkswagen setzt Talfahrt fort, ne? Also wieder im zweiten Quartal um 32,9% ist der Nettogewinn auf 1,54 Milliarden Euro eingebrochen. Ja? Bei Porsche drohen tausende weitere Jobs wegzufallen. Warta, dieser Traditionshersteller, ist insolvent. Ja? Da wird natürlich auch einiges abgebaut. Und ja, das Handelsblatt schreibt inzwischen, Sozialausgaben steigen auf ein Drittel der Wirtschaftskraft. Ja? Mhm. Also in den 60er Jahren lag die Sozialleistungsquote bei weniger als 20%. Und gleichzeitig wird das Gas so richtig knapp. Ja? Die Gasspeicher sind so leer wie noch nie, seit das überhaupt gemessen wird. Und das liegt daran, dass das nicht mehr so funktioniert. Im Sommer günstiges Gas kaufen, das man dann im Winter verbrät. Durch diese multiplen Krisen gibt es kein günstiges Gas mehr im Sommer in dieser Hinsicht. Ja. Aber da muss man halt auch mal schauen, was macht eigentlich immer die Regierung. Im Winter, also im Februar, Januar, Februar, da gab es ja schon mal den großen Aufschrei, weil die Gasspeicher leer waren. Was hat die Regierung damals gemacht? Über LNG-Terminals auf Rügen teures US-Flüssiggas in die Ukraine geliefert. Die haben damals das Gas, das sie in Deutschland nicht hatten, in die Ukraine geliefert. Ja, ich meine, das kann man machen, wenn man selbst genug hat. Aber die benehmen sich wie Sterntaler. Die verschenken das letzte Hemd, nur dass es ihnen nicht richtig gehört. Ja. Und also das Einzige, was ein bisschen Erleichterung bringen könnte, wäre russisches Gas über diese verbliebene Nord Stream Pipeline. Aber nein, die EU hat gerade das 21. Sanktionspaket gegen Russland beschlossen.
0: Aber Silke, Sie haben ja was vor. Also man könnte ja in so einer wirtschaftlichen Niedergangsphase irgendwie Steuererleichterung diskutieren, Wirtschaftsförderung, mehr Freiheiten und die Unternehmer entlasten. Also, aber Sie tun, Überraschung, das Gegenteil. SPD-Generalsekretär Klüssendorf hat jetzt angekündigt, dass man nach der ja verfassungswidrigen Feststellung oder der verfassungswidrigen Erzeugung einer historischen Überschuldung mit dem lustigen Namen Sondervermögen, was man ja durch einen Bundestag beschließen ließ, der schon abgewählt war, ein eklatanter, gröbster Verfassungsfluss, jetzt erneut neue Schulden aufnehmen möchte, weil, Zitat, es nicht mehr gelingt, die Folgen der Kriege und Krisen für unser Land anderweitig einzuhegen. Wenn es an die Grundfesten unseres Sozialstaats geht, dann ist das den Gedanken wert, nochmal einen Überschreitungsbeschluss zu fassen, um die Schuldenregel auszusetzen.
1: Ja, ist fast lustig, ne?
0: Ja,
1: das vorwärts ist lustig. Immer, rückwärts nimmer. Der Weg, also ich sag mal, dass das Gaspedal in Richtung totaler wirtschaftlicher Zusammenbruch wird weiter durchgetreten. Und wir wissen ja auch, wie das von der Zinsentwicklung her sein wird, dass die kommenden Generationen das überhaupt nicht mehr alles werden bewältigen können, was jetzt an sogenanntem Sondervermögen und Zusatzschulden und so weiter angehäuft wird. Und die Argumentation ist natürlich, wie wir alle wissen, vollkommen hanebüchen, aber wir sind es ja eigentlich schon gewohnt. Also wer sich daran erinnert, was mit Corona seinerzeit alles begründet wurde und teilweise heute noch in Bundesländern darüber gestritten wird, ob man nicht für eine Verlängerung der Corona-Notlage nochmal stimmen müsste, um den Haushalt außer Kraft zu setzen von seinen Spielregeln, der weiß doch, was die Stunde geschlagen hat. Also sie haben halt keine Argumente mehr, trotz Rekord. Steuereinnahmen kann dieser Staat eben nicht mit dem klarkommen, weil er immer mehr ausgibt, als er hat. Und das ist halt die Konsequenz bis zum bitteren Ende. Es sei denn, es findet sich noch irgendein Korrektiv. Aber mit Blick auf unsere Zukunftsfähigkeit ist das natürlich wirklich extrem bitter, weil irgendwann werden diese Schulden ja zurückgezahlt werden müssen. Und ich sage, wir sind ja jetzt schon in der Situation, wo staatliche Hoheitsaufgaben nicht mehr finanziert werden, wo unsere Infrastruktur verfällt, eben, ne, wo Sondervermögen dann ja auch zweckentfremdet wird, durchaus gar nicht für das eingesetzt wird, für das es geplant wurde und so weiter. Also unser Land ist vom Zustand, von der Infrastruktur, von seinem System her immer maroder und gleichzeitig wird immer mehr Geld rausgeblasen. Und das ist natürlich eine Rechnung, die nur noch im totalen Desaster enden kann.
2: Das sind jetzt so Leute, an denen ja Schuldnerberater immer verzweifeln.
1: Genau.
2: Das sind die, die nichts an ihrem Lebenswandel ändern wollen, sondern nur schauen, wo sie die nächste Kohle herkriegen.
0: Ja, klar.
2: Ich meine, der Klüssendorf sagt ja, am Ziel Klimaneutralität halten wir natürlich fest.
0: Natürlich.
2: Ja, und damit an der CO2-Steuer, an der Deindustrialisierung, an der Flucht von Unternehmen.
0: Die Beförderung von Philipp Amthor, die kostet
2: Energie,
0: auch Geld.
2: Die Beförderung von Philipp Amthor. Ja, das kostet nicht ganz so viel wie die Milliarden, die in die Ukraine geschafft werden.
0: Stimmt, ja.
2: Also wir ändern einfach nichts. Ja, und da Peter Zwegert, der Schuldnerberater bei RTL, würde die Hände über dem Kopf zusammenschlagen.
0: Ich glaube, der ist tot, ne? Peter Zwegert ist, glaube ich, tot, ja.
2: Deswegen sage ich auch Würde.
0: Würde, sonst, ja. Gut. Das ist ja gut. Tja, ihr Lieben, ein Wort vielleicht noch, weil du es schon so kritisch angemerkt hast, gerne auch zu den Kriegen. Es ist nicht wirklich viel zu berichten, weder an der Ostfront noch an der Nahostfront, aber zumindest diesen einen schwachen Hoffnungsschimmer, den man vielleicht rein interpretieren kann, und vielleicht hast du den gemeint, Milena, was auch die Tagesschau feststellen musste, dass nämlich zwei Außenminister sich getroffen haben, Marco Rubio, der aus den USA, und Sergej Lavrov, der aus Russland. Sie seien am Rande eines anderen Treffens, einer Veranstaltung in Manila zusammengekommen und haben über die Ukraine gesprochen. Mehr weiß man nicht, aber es wird offensichtlich immerhin gesprochen zwischen den beiden Kräften, die mehr dazu zu sagen haben und zu bestimmen haben, als es die EU sicherlich hat.
2: Nee, meinte ich nicht. Also. Ja, es ist auch gut, dass die sich getroffen haben. Also auf jeden Fall gut. Gesprächskanäle müssen offen bleiben. Es ist jetzt nicht viel bei rumgekommen.
0: Genau.
2: Ja, also Lavrov sagt ja eigentlich das, was er immer sagt. Also die Russen haben eine fixe Position und von der gehen sie nicht weg. Der gesamte Donbass plus keine NATO-Mitgliedschaft der Ukraine sind da die wichtigsten Punkte. Da will die Ukraine nicht, und flankiert von den Europäern. Aber das meinte ich gar nicht. Ich meinte eher die Eskalation im Nahen Osten, weil jetzt ja auch noch die Houthis mitmachen im Jemen. Und natürlich dort die nächste Lieferkettenstraße oder das nächste Nadelöhr fast zumachen. Die beschießen ja Frachter im Roten Meer. Ja, und jetzt droht Trump, der mir langsam etwas hilflos vorkommt, dem Iran mit noch schlimmeren Vergeltungsschlägen. Ja, der Ölpreis klettert in Richtung $100. Ja, und Trump steht nackt da. Also seine Hoffnungen, dass der Iran einknickt, ich glaube, das war das Ziel der Angriffe der letzten Tage, das scheint sich nicht zu erfüllen. Ja? Und die Weltwirtschaft fängt dann, jetzt stell dir mal vor, zwei Nadelöhre, die Straße von Hormuz und das Rote Meer sind zu, dann fängt die Weltwirtschaft richtig an zu stottern. Das merken auch die Amerikaner, die merken es auch eh schon. Ja. Und das natürlich vor den Midterm-Wahlen in ein paar Monaten auch nicht so dolle. Also Tucker Carlson hat jetzt Oberst Douglas MacGregor gefragt, wie die Vereinigten Staaten aus diesem Iran-Krieg rauskommen können. Und MacGregor hat gesagt, manche werden fragen, warum wir ihn beenden sollten, weil wir sonst einen Ölpreis von $300 pro Barrel erreichen werden. Wir werden einen Einbruch der Aktienkurse um 60-80% erleben. Die Menschen werden Billionen an Vermögen verlieren. Es wird eine Katastrophe sein, von der wir uns nicht mehr erholen werden. Also sehr dystopisch, dieser Herr MacGregor, der anscheinend schon häufiger Recht hatte auf dem Ukraine-Krieg. Ich drücke ihm diesmal nicht die Daumen. Ne?
1: Aber dann wären wir ja laut WEF genau an dem Punkt angekommen, wo wir dann alle nichts mehr besitzen, aber glücklich sind, ne?
0: Welch ein Zufall, Silke.
1: Welch ein Zufall, ne?
0: Ja. Aber eine Sache gibt's noch, um das Ganze mit etwas Galgenhumor aus Deutschland zu schließen. Denn natürlich will weder Boris Pistorius noch Fritz Blackrock diese Kriegschancen ungenutzt lassen. Und sie sehen und arbeiten natürlich immer weiter an den großen Chancen für die Rüstungsindustrie, die all das bietet. Die Wirtschaftswoche berichtet, dass Pistorius jetzt Autoindustrie und Rüstungsindustrie nochmals nahegelegt hat. Sie mögen doch härter und enger zusammenarbeiten, hart für Kruppstrahl und so weiter. Pistorius sprach sich ausdrücklich für eine engere Zusammenarbeit besagter Rüstungs- und Automobilindustrie aus, um den Produktionshochlauf zu bewältigen. Zitat, die Automobilindustrie ist gerade in schweren Zeiten. Die Rüstungsindustrie hat aber einen riesigen Bedarf an Aufwuchs, sowohl von Standorten als auch von Arbeitskräften. Das erklärte Pistorius bei einem Besuch einer Rüstungsfirma. Die Autoindustrie habe in den vergangenen 120 Jahren bewiesen, wie man Produktion skaliere und flexibler werde. Da können dann beide voneinander profitieren, sagte er. Dies finde seine volle Unterstützung, auch um Fachkräfte in der Region zu halten.
2: Tja, also, was sagt Lavrov? Russland werde seine Militärplanung entsprechend anpassen. Und er sagte auch, sollte Europa erneut versuchen, Russland militärisch anzugreifen, werde dies keine konventionelle Kriegsführung mehr sein.
0: Also, ja. Hast du eine gewisse Schwermut auf den Moment geworfen, die positiven Nachrichten für die deutsche Rüstungsindustrie hervorheben wollte. Ja, ihr Lieben, aber wie kann man es treffender auf den Punkt bringen, was wir hier schon viel zu lange sagen müssen? Unsere Freiheit, die ist so verloren wie unsere Sicherheit und auch unser Wohlstand. Und sie alle werden nicht von selbst zurückkehren. Denn keine Partei und kein Erlöser werden uns von den Verbrechern der herrschenden Parteienkorruption befreien. Es bleibt allein an uns. Massenmörder wie Karl Lauterbach oder Jens Spahn, Terroristen wie Nancy Faeser oder Landesverräter wie Fritz Stromberg und Angela Merkel, endlich den Strafen zuzuführen, nach denen ihre Taten schreien. Einzig wir selbst können Deutschland endlich zu dem machen, was es auf dem Papier lange sein möchte. Ein Land der Freiheit, der Demokratie und der Rechtsstaatlichkeit. Nichts davon aber wird es hier werden, ohne eine Revolution. Die können wir erreichen in Frieden und mit Humor, ganz einfach dadurch, dass wir die Verbrecher bei ihren Namen nennen und ihnen die Wahrheit ins Gesicht rufen, wo immer wir sie antreffen. Ich danke euch fürs Zuhören und meinen beiden Gästen für das gute Gespräch, Silke Schröder und Milena Preradovic. Das war Nummer 252 des Nacktniveaus. Die nächste Ausgabe folgt am kommenden Samstag, denn Widerstand ist nie zwecklos. 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
8: Hallo und herzlich willkommen bei Radio München. Irgendwann hat alles sein Ende. Doch kommt nach unserem Lebensende tatsächlich gar nichts mehr? Nur noch das große schwarze Loch? Oder ist das Lebensende vielmehr ein Übergang und der Beginn von etwas Neuem? Schilderungen von Menschen, die durch Herz- oder Hirninfarkt oder beispielsweise Vergiftung sozusagen den biblischen Lazarus gemacht haben, weisen eine bemerkenswerte Deckung auf. Sie befanden sich in einem Schwellenbereich zwischen Leben und Tod, galten klinisch tot und kehrten nach außerkörperlichen Erfahrungen zurück. Ist der Glaube an YOLO, an You Only Live Once, trügerisch? Hören Sie hierzu Otto Geislers Text Rätsel der Nahtoderfahrung. Sprecher Berthold Carsten Treuke.
9: Was geschieht, wenn das Herz aufhört zu schlagen? Wenn kein Puls mehr messbar ist, das Gehirn nicht mehr reagiert und das EEG eine Nulllinie anzeigt? Dieser Zustand markiert eine kritische Grenze zwischen Leben und Tod. Doch genau an dieser Grenze berichten manche Menschen von Erfahrungen, die bis heute Rätsel aufgeben. Menschen, die nach einem Herzstillstand erfolgreich reanimiert wurden, erzählen von intensiven Erlebnissen während einer Zeit, in der sie nach gängiger medizinischer Auffassung eigentlich nichts hätten wahrnehmen können. Sie berichten von Licht, von überwältigenden Glücksgefühlen, von Begegnungen mit Verstorbenen oder von dem Eindruck, den eigenen Körper von außen zu beobachten. Manche schildern eine tiefe Gewissheit, Teil eines größeren Ganzen zu sein. Andere sprechen von einem Zustand, in dem Zeit und Raum keine Rolle mehr spielen. Einer der bekanntesten Forscher auf diesem Gebiet ist der niederländische Kardiologe Pim van Lommel. Seit den 1980er Jahren untersucht er auf wissenschaftlicher Basis sogenannte Nahtoderfahrungen. Auslöser seines Interesses war die Schilderung einer außerkörperlichen Erfahrung durch einen amerikanischen Psychiater, der ihn nachhaltig beschäftigte. Van Lommel begann daraufhin, Patienten nach überlebten Herzstillständen systematisch nach ihren Erinnerungen zu befragen. Zwischen 1988 und 1992 führte er eine groß angelegte Langzeitstudie durch. Er untersuchte 344 Patienten, die zusammen mehr als 500 erfolgreiche Reanimationen überlebt hatten. Alle befanden sich während ihres Herzstillstands in einem Zustand, den Mediziner als klinischen Tod bezeichnen. Das Herz stand still, die Sauerstoffversorgung des Gehirns war unterbrochen, das Bewusstsein erloschen. Die Ergebnisse überraschten. Die große Mehrheit der Patienten erinnerte sich an nichts, doch knapp jeder Fünfte berichtete von außergewöhnlichen Erlebnissen während der Phase der Bewusstlosigkeit. Einige beschrieben einen Tunnel, an dessen Ende ein helles Licht erschien. Andere sprachen von Landschaften, die sie als außergewöhnlich schön empfanden. Wieder andere berichteten von Begegnungen mit verstorbenen Angehörigen oder von einem Gefühl grenzenloser Liebe und Geborgenheit. Bemerkenswert war für Van Lommel vor allem, dass sich diese Erfahrungen nicht einfach mit bekannten medizinischen Faktoren erklären ließen. Weder Alter noch Dauer des Herzstillstands oder der Grund des Sauerstoffmangels lieferten eine überzeugende Erklärung dafür, warum manche Menschen solche Erlebnisse hatten und andere nicht. Besonders interessant erschien ihm der Vergleich zwischen Erwachsenen und Kindern. Während bei erwachsenen Patienten eben etwa jeder Fünfte von einer Nahtoderfahrung berichtete, lag die Quote bei Kindern deutlich höher. Van Lommel sieht darin einen Hinweis darauf, dass solche Erfahrungen nicht einfach durch kulturelle Vorstellungen oder religiöse Erwartungen entstehen. Kinder verfügen über weniger geistige Filter und erinnerten ihre Erlebnisse oft unmittelbarer und unverfälschter. Für den Forscher spricht auch ein weiterer Punkt gegen einfache psychologische Erklärungen. Viele Patienten erlebten ihren Herzstillstand völlig unerwartet und konnten sich daher kaum in eine bestimmte Vorstellung hineinsteigern. Dennoch berichteten sie nach ihrer Rettung von erstaunlich ähnlichen Erfahrungen. Besonders kontrovers sind Berichte über sogenannte außerkörperliche Wahrnehmungen. So schilderte ein Patient nach seiner Reanimation detailliert Vorgänge im Krankenhauszimmer, obwohl er während dieser Zeit bewusstlos gewesen war. Er wusste, wo seine Zahnprothese aufbewahrt worden war und beschrieb Personen und Handlungen, die während der Wiederbelebung stattgefunden hatten. Für Van Lommel sind solche Fälle Hinweise darauf, dass Bewusstsein möglicherweise unabhängig vom Körper Erfahrungen machen kann. Andere Betroffene berichteten von einer umfassenden Lebensrückschau. Dabei erleben sie nicht nur Szenen aus ihrem bisherigen Leben noch einmal, sondern nehmen auch die Gefühle anderer Menschen wahr, die an diesen Situationen beteiligt waren. Viele schilderten dies als eine außergewöhnlich intensive Form des Verstehens. Sie erleben die Folgen ihres eigenen Handelns unmittelbar und aus der Perspektive anderer. Immer wieder taucht in den Berichten auch die Begegnung mit einem Licht auf. Dieses Licht wird nicht als physikalische Erscheinung beschrieben, sondern als eine Gegenwart, die von Liebe, Verständnis und Akzeptanz geprägt ist. Viele Betroffene empfinden dabei eine tiefe Gewissheit, vollkommen angenommen zu sein. Manche berichten von einer Art Kommunikation ohne Worte. Andere haben den Eindruck, dass ihnen vermittelt wird, ihre Lebensaufgabe sei noch nicht erfüllt. Für Van Lommel steht jedoch ein anderer Aspekt im Zentrum seiner Forschung, die sogenannte Erfahrung der Einheit. Viele Menschen berichten während ihrer Nahtoderfahrung von einem Zustand, in dem die Grenzen zwischen ihnen selbst und ihrer Umgebung verschwinden. Sie erleben sich nicht mehr als isoliertes Individuum, sondern als Teil eines umfassenden Ganzen. Die Trennung zwischen Ich und Welt scheint aufgehoben. Manche fühlen sich gleichzeitig mit anderen Menschen, mit der Natur und sogar mit dem gesamten Universum verbunden. Nach den Schilderungen vieler Betroffener verliert dabei auch die Zeit ihre gewohnte Struktur. Vergangenheit, Gegenwart und Zukunft erscheinen nicht mehr als aufeinanderfolgende Ereignisse. Alles scheint gleichzeitig vorhanden zu sein. Manche sprechen von einem grenzenlosen Raum, in dem sämtliche Erfahrungen zugleich präsent sind. Van Lommel betont, dass diese Gleichzeitigkeit einer der Gründe dafür sei, warum Nahtoderfahrungen so schwer in Worte zu fassen sind. Die Betroffenen versuchten später, ihre Erlebnisse in eine zeitliche Reihenfolge zu bringen, obwohl sie sie ursprünglich als ein einziges, umfassendes Ganzes erlebt hätten. Auffällig ist auch, wie nachhaltig diese Erfahrungen das Leben vieler Menschen verändern. Jahre nach ihrem Herzstillstand berichten viele von einem grundlegenden Wertewandel. Materielle Interessen verlieren an Bedeutung. Stattdessen gewinnen zwischenmenschliche Beziehungen, Mitgefühl und Sinnfragen an Gewicht. Menschen mit Nahtoderfahrungen zeigen häufig ein stärkeres Interesse an Spiritualität, an sozialen Themen und an der Natur. Sie empfinden mehr Verbundenheit mit anderen Menschen und verlieren oftmals einen Großteil ihrer Angst vor dem Tod. Besitz, Karriere und gesellschaftlicher Status treten in den Hintergrund. Wichtiger werden Liebe, Mitgefühl und die Erfahrung von Verbundenheit. Für Van Lommel sind diese Veränderungen mehr als bloße psychologische Nachwirkungen eines dramatischen Ereignisses. Er sieht darin Hinweise auf eine tiefgreifende Erweiterung des Bewusstseins. Daraus entwickelt er eine These, die bis heute kontrovers diskutiert wird. Nach seiner Auffassung könnte Bewusstsein nicht vollständig im Gehirn entstehen. Stattdessen vermutet er, dass das Gehirn eher als eine Art Vermittler oder Empfänger fungiert. Unser Bewusstsein wäre demnach nicht auf den Körper begrenzt, sondern Teil eines größeren, nicht lokalen Bewusstseins. Die Berichte von Menschen, die während eines Herzstillstands komplexe Erfahrungen gemacht haben, wertet er als Indizien für diese Möglichkeit. Aus seiner Sicht sprechen sie dafür, dass Bewusstsein auch dann fortbestehen kann, wenn die messbare Hirnfunktion vorübergehend ausgesetzt ist. Mit dieser Interpretation stellt Van Lommel eine der zentralen Annahmen des modernen Materialismus in Frage. Die Vorstellung, dass Bewusstsein ausschließlich als Produkt neuronaler Prozesse entsteht. Für Pim van Lommel ergibt sich daraus ein grundlegend anderes Bild vom Sterben. Der Tod erscheint in seiner Interpretation nicht als endgültiger Abbruch des Bewusstseins, sondern als Übergang in eine andere Form des Seins. So wie ein Radio nicht die Musik erzeugt, die es empfängt, sondern lediglich hörbar macht, könnte auch das Gehirn lediglich ein Empfänger für etwas sein, das über den Körper hinausreicht. Endet die Funktion des Empfängers, so die Überlegung, muss damit nicht zwangsläufig auch das Signal verschwinden. Für viele Menschen, die eine Nahtoderfahrung erlebt haben, ist genau das die tiefste Erkenntnis ihres Erlebnisses, dass das Bewusstsein nicht im Nichts endet, sondern dass hinter der Grenze des Todes möglicherweise etwas liegt, das sie als Liebe, Verbundenheit und Einheit erfahren haben.
8: Sie hörten Otto Geislers Text Rätsel der Nahtoderfahrung, Sprecher Berthold Carsten Troicke. 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Bis zum nächsten Mal hier bei Radio München. Ciao. Servus.
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1: Eine eigentlich kleine Landtagswahl im Osten Deutschlands rüttelt die ganze Welt auf. Auf der einen Seite Glückwünsche wie von US-Präsident Trump an die Wahlsiegerin AfD, auf der anderen Nazi-Vergleiche wie aus Italien und Frankreich. Die New York Times hat die Wahl in Sachsen-Anhalt sogar per Live-Ticker verfolgt. Kaum ein Land, das die Wahl unkommentiert ließ. Warum ist das so? Weil es um mehr geht als um Sachsen-Anhalt, um den globalen Kampf um Deutungshoheit, womöglich am Ende auch um Krieg und Frieden. Mein Gast sagt, die alte Weltordnung zerfällt gerade vor unseren Augen. Für den Weltfrieden wird entscheidend sein, ob die Giganten auf Kooperation oder Konfrontation setzen. Warum das gerade für Deutschland so wichtig ist, jetzt den Punkt Preradovic. Hallo Dr. Daniele Ganser, schön Sie endlich kennenzulernen.
2: Ja, Frau Preradovic, ich danke für die freundliche Einladung. Ich schätze Ihre Arbeit sehr.
1: Vielen Dank. Ich stelle Sie kurz vor. Sie sind Historiker und Friedensforscher und leiten das Swiss Institute for Peace and Energy Research und untersuchen dort die Themen Frieden, Energie, Medien, Krieg und Terror. Sie haben an der Universität Basel, der Universität Amsterdam und der London School of Economics and Political Science Geschichte, Philosophie und Englisch studiert. Sie sind ein begehrter Vortragsredner und informieren Ihre zahlreichen Follower auf so gut wie allen Social-Media-Plattformen. Allein auf YouTube haben Sie knapp 500.000 Abonnenten. Sie sind außerdem Spiegel-Bestseller-Autor und haben bislang 5 Bücher veröffentlicht. Ihr brandneues Kampf der Giganten, warum China und Russland die globale Vorherrschaft der USA ablehnen. Ein, wie ich finde, wirklich sehr guter Überblick über Hintergründe, Entstehung und auch die Problematik der derzeitigen Krisenherde. Dann über die unterschiedliche Sichtweise der Großmächte, ist ja auch ziemlich wichtig, und über die Rolle Deutschlands in der derzeitigen Umwälzung der Weltordnung. So, die Landtagswahl in Sachsen-Anhalt, die hat ein weltweites Echo hervorgerufen. Also US-Präsident Trump und Elon Musk haben gratuliert der AfD, genau wie rechte Parteien in Europa. Ansonsten eher Panikmache vor einem neuen bösen Deutschland. Meine Mutter, die in Italien lebt, hat mir erzählt, dort im Fernsehen haben sie dann im Zusammenhang mit der Wahl die Öfen von Auschwitz gezeigt, ja, weil die AfD haushoch gewonnen hat. In Indien soll die Wahl kommentiert worden sein. Die New York Times hat einen Live-Ticker gehabt. Also wie erklären Sie sich diese weltweite Aufregung um eine kleine Landtagswahl?
2: Also Deutschland ist halt immer noch das viertgrößte Wirtschaftsland der Welt. Und Deutschland steht eigentlich geostrategisch zwischen den USA und Russland. Und das sind die Giganten. Es gibt noch China, aber die drei Giganten sind immer China, Russland, USA. Und jetzt sieht man eigentlich, dass die CDU unter Bundeskanzler Merz und auch die SPD unter Bundeskanzler Olaf Scholz Deutschland in eine Konfrontation mit Russland geführt haben. Also sowohl die SPD wie auch die CDU mit den Koalitionspartnern FDP, da Strack-Zimmermann hat ja auch dann immer gegen Russland gehetzt, muss man sagen. Und Annalena Baerbock von den Grünen hat auch immer wieder gesagt, ja, wir wollen eben sozusagen gegen Russland kämpfen und siegen. Das war so ein bisschen die Stimmung. Und ich glaube, jetzt ist die Frage, ob das die deutsche Bevölkerung will. Und die Wahlen in Sachsen-Anhalt sind daher interessant, weil ja die AfD und BSW, weil die beide sagen, wir wollen gar keinen Krieg mit Russland führen. Wir wollen auch wieder Erdgas importieren aus Russland und wir wollen einfach Freundschaft und Nachbarschaft pflegen. Und ich glaube, daher ist es geostrategisch relevant. Also es geht nicht um die Fahrradwege, sondern es geht wirklich um das Verhältnis, nähert sich Deutschland Russland wieder an, was ich befürworten würde, oder geht Deutschland zusammen mit den USA in eine noch größere Konfrontation mit Russland?
1: Ja, Kanzler Merz ist ja schwer angeschlagen und erklärt sich das Ergebnis so, also er ist ja der unbeliebteste Politiker in Deutschland als Kanzler. Ja. Er erklärt sich das so und sagt, unsere Politik ist gut, aber wir haben sie dem Bürger nicht gut genug erklärt und ihn emotional nicht abgeholt. Und damit meint er in erster Linie die Innenpolitik, die Reformen, Rente, Steuer, Gesundheit. Aber ist das wirklich Grund genug für diese tiefgreifende Unzufriedenheit in Deutschland? Was glauben Sie, weshalb strafen die Wähler Merz ab?
2: Weil er gelogen hat. Er hat wirklich gelogen.
1: Also, ja, das tun allerdings auch viele Politiker.
2: Ja, schon, aber er hat natürlich wirklich gesagt, er wird die Verschuldung in Deutschland nicht sozusagen raufschrauben und er hat eigentlich gesagt, er wird die Schuldenbremse nicht anrühren. Und dann hat er ja, er kam ja 2025 im letzten Jahr an die Macht, hat dann Olaf Scholz von der SPD ersetzt. Und die Hoffnung war, dass die CDU eigentlich die, ja, die Rüstungsausgaben nicht noch weiter ausufern lässt, weil Scholz hat ja schon sehr stark aufgerüstet. Noch im Jahr 2014 waren die Rüstungsausgaben von Deutschland, also 2014 war der Putsch in der Ukraine und die Abspaltung der Krim, da kann man sagen, hat die ganze Sache so ein bisschen angefangen. Da waren die Rüstungsausgaben von Deutschland bei 30 Milliarden Euro pro Jahr. Mhm. Und jetzt sind sie unter Merz auf 100 Milliarden angewachsen. Das ist also mehr als eine Verdreifachung. Und diese Milliarden pro Jahr werden dann natürlich abgesogen von Rente, Gesundheit und Schule oder auch Deutsche Bahn. Und das ist dann eigentlich etwas, was der Bürger merkt und dann sagt, das Geld fließt ja nur noch in Krieg und Rüstung, das wollen wir nicht. Und ich finde es schon hinterhältig, dass Merz den alten Bundestag genommen hat und mit dem eigentlich die Schuldenbremse geknackt hat.
1: Ja, das war hinterhältig. Allerdings, ob man von ihm jetzt weniger Ausgaben für die Rüstung hätte erwarten können, da bin ich nicht ganz so sicher. Weil die Bundesregierung, und das hatte, war er ja schon vorher, also wir stehen zur Ukraine und so weiter, wir müssen...
2: Ja, immer, ja.
1: Und in der Woche vor der Wahl in Sachsen-Anhalt, da war ja Russland und dieser Drohnenvorfall in Leipzig mit dieser angeblichen Sprengstoffdrohne das große Thema. Und die Bundesregierung hat ja Russland beschuldigt, einen Anschlag auf Deutschland geplant zu haben, bleibt aber Beweise schuldig. Aber trotzdem, also das letzte russische Generalkonsulat ist geschlossen worden, Schließung des russischen Kulturhauses. Warum eskaliert die Bundesregierung so?
2: Also ich frage es mich wirklich auch. Also ich halte es erstens für falsch.

0: gesagt. Also Deutschland befürwortet die Bombardierung von Russland. Und das ist natürlich der Botschafter Nechaev. Man hat diesem Gespräch so herausgespürt, dass er sehr enttäuscht ist. Und Sie sagen richtig, dieses Schließen vom Generalkonsulat. Also ein Land hat immer in einem anderen Land Vertretungen. Also zum Beispiel die Schweiz. Wir haben auch, ich bin ja hier in der Schweiz, und wir haben natürlich die Schweizer Botschaft in Berlin. Die ist gleich dort neben dem Bundeskanzleramt. Das ist wichtig, dass die Botschaft offen ist. Und jetzt haben wir die russische Botschaft in Deutschland, und die ist weiterhin offen. Okay, das muss man auch verstehen. Es gibt also weiterhin diese Verbindungen zwischen Moskau und Berlin. Aber die Konsulate, von denen gab es mehrere, und jetzt wurde das letzte geschlossen. Also, und Nechaev sagt einfach, das letzte Mal, als das passiert ist, war unter Hitler. Und er sagt einfach, wir sollten dieser Beziehung Sorge tragen. Das ist der Beziehung von Deutschland und Russland. Und ich finde wirklich, das hat weder Bundeskanzler Merz gemacht, er hat dieser Beziehung nicht Sorge getragen. Und auch Außenminister Wadefuhl hat dieser Beziehung nicht Sorge getragen. Und auch wenn wir eine Regierung vorher gehen, dann ist ja Bundeskanzler Olaf Scholz und Außenministerin Annalena Baerbock. Also als Historiker ist für mich immer der Außenminister oder die Außenministerin und der Bundeskanzler, die sind eigentlich federführend in der internationalen Politik. Und da haben auch die Vorgängerregierung hat dieser Beziehung nicht Sorge getragen.
1: Ich habe das Interview mit Nechaev auch gesehen. Auf mich wirkte er fast ein bisschen deprimiert noch, neben Enttäuschung. Und er hat halt auch ganz gut erklärt, wie verbunden, auch kulturell verbunden, Deutschland und Russland waren. Das war, ja, das ist, ja, schade ist ein kleines Wort. Aber generell, man fragt sich, ja, wir fragen uns beide, warum tut Deutschland das? Ich meine, Merz nimmt immense Schulden auf, um die Ukraine mit Waffen zu liefern, um immer weiter aufzurüsten. Die Infrastruktur ist marode, die Wirtschaft stürzt ab oder flüchtet, weil die Energie in Deutschland so teuer ist, weil Deutschland kein russisches Gas haben will. Es gibt kein echtes Interesse an der Aufklärung der Sprengung der Nord Stream Pipelines. Ja. Und da fragt man sich ja mit allem zusammen, bestimmt Deutschland seine Politik eigentlich wirklich selbst?
0: Also für mich ist Deutschland ein besetztes Land. Es tut mir leid, wenn ich das so offen sage, aber besetzt bedeutet ja eigentlich nur, dass amerikanische Truppen in Deutschland stationiert sind. Und das kann ja jeder selber sehen. Das ist die Situation. Es sind 38.000 US-Truppen in Deutschland stationiert. Meiner Meinung nach sollten die alle abziehen und die Stützpunkte sollten geschlossen werden. Und ich habe in meinem Buch Kampf der Giganten, das jetzt eben rauskommt, dargelegt, dass noch im Kalten Krieg Deutschland durch zwei Gruppen besetzt war, nämlich durch die Sowjetunion im Gebiet der DDR und durch die USA und kleinere Anteile französische und englische Soldaten in der BRD. Und ich habe das nur geschrieben, weil ich weiß, dass auch jüngere Leserinnen und Leser, vielleicht 20 Jahre, das Buch kaufen. Ich sage allen immer, ihr könnt das Buch kaufen, jeder kann das verstehen. Es ist einfach geschrieben, oder? Das stimmt. Können Sie bestellen.
1: Ich finde es wirklich gut, wenn man sich so eine Grundlage schaffen möchte auch. Ne? Und ich habe Neues erfahren in dem Buch, so ist nicht. Also.
0: Das ist schön. Also es soll eigentlich so sein, dass man versteht, wie wir in die Lage gekommen sind, in der wir sind. Und wenn Sie fragen, wie erklären sich diese vielen Entscheidungen, die ja nicht im Interesse von Deutschland sind, dann möchte ich doch anmerken, dass eben die Sowjets ihre Soldaten abgezogen haben. Dann war die DDR nicht mehr besetzt. Und dann hat die NATO sich ausgedehnt um die DDR. Und jetzt ist ganz Deutschland in der NATO. Und meiner Meinung nach ist natürlich insofern Deutschland noch besetzt, weil US-Truppen hier sind. Und man sieht es eben auch, dass das nicht jetzt an Merz hängt, sondern das war auch bei Bundeskanzler Olaf Scholz so, als am 26. September 2022 die Nord Stream Pipelines in die Luft gesprengt wurden. Und das war ein massiver Angriff. Das ist jetzt nicht was Kleines, oder? Sondern das ist ein Riesenangriff. Da hat eigentlich die deutsche Regierung gegen kein Land reagiert. Man kann sogar sehen, dass die deutsche Regierung jetzt bei diesem Drohnenzwischenfall, und das ist ein völlig unklarer Zwischenfall, das, was da in Leipzig passiert ist, das ist nichts in die Luft geflogen, das muss man sagen, das ist einfach eine Drohne wurde gefunden, sagen wir mal so, oder? Und Drohnen gibt es viele. Und man weiß da nicht, woher die kommt. Da hat die Regierung sofort Russland beschuldigt. Und als die Pipelines, es sind ja vier Pipelines und drei

0: Drei wurden in die Luft gesprengt, eine ist noch intakt. Und als diese Pipelines gesprengt wurden, hat zu keinem Moment die deutsche Regierung die USA dafür verantwortlich gemacht und gesagt, wir akzeptieren das nicht, dass ihr unsere Pipelines in die Luft sprengt, weil das schadet uns sehr. Wir haben Industrie, BASF, wir haben Auto. Konzerne wie BMW, wie Porsche, wie Mercedes, also das muss ich ja als auch Schweizer sagen, wir haben immer die deutschen Autos geliebt, ja, das waren die schönsten Autos, oder? Klar, es gab noch in Italien die Ferraris, aber ich meine die Porsches, die Mercedes, die BMWs, also das ist noch heute so, muss ich immer noch sagen, dass das eigentlich für Außenstehende ist, das Deutschland ist jetzt vielleicht eine oberflächliche Beobachtung, aber diese ganze Industrie ist eben natürlich angewiesen auf Energie. Ja, die Energie ist in den letzten Jahren extrem teuer geworden in Deutschland und das Sprengen der Pipelines zeigt eigentlich, dass man den Industriestandort Deutschland weitgehend schwächt, zerstört. Und da ist Ihre Frage sehr berechtigt. Warum lässt man so etwas zu? Also warum lässt ein Scholz so etwas zu? Warum lässt ein Merz so etwas zu? Und meiner Meinung nach ist es tatsächlich nicht, Deutschland ist in dem Sinne nicht ganz souverän, weil sonst würde man sagen, die Pipelines müssen repariert werden und die Schuldigen müssen bestraft werden.
1: Ja, aber wir erinnern uns ja an die Pressekonferenz, als Scholz bei Biden war und Biden ganz klar gemacht hat, dass diese Pipelines nicht, dass man diese Pipelines in irgendeiner Form zerstört. Der Scholz war stumm daneben und hat dann gesagt, wir werden das alles gemeinsam absprechen. Was ja noch schlimmer ist, als stumm daneben zu sitzen.
0: Und das ist verrückt, oder? Das möchte ich wirklich auch allen erklären, dass die NATO, das sind 32 Mitgliedstaaten und Deutschland, die USA und Belgien und Norwegen und Großbritannien sind in der NATO. Und eigentlich sagt man, dass es innerhalb der NATO keinen Angriff geben sollte von einem Land auf ein anderes Land. So, man ist Freunde innerhalb der NATO, sagt man. Aber jetzt haben wir einen Fall, wo die USA Deutschland angreifen. Das ist ein Angriff innerhalb der NATO und wo eigentlich Deutschland sich nicht wehrt. Das ist das Verrückte. Und natürlich gibt es jetzt zwei Geschichten. Die eine Geschichte ist die Geschichte von Seymour Hersh. Das ist ein amerikanischer Journalist, ein investigativer Journalist, der Abu Ghraib aufgedeckt hat, der Mulai aufgedeckt hat. Abu Ghraib war ein Foltergefängnis im Irak. Und wo die amerikanischen Soldaten gefoltert haben. Und My Lai war ein Dorf im Vietnamkrieg, wo die amerikanischen Soldaten Zivilisten, Frauen, Kinder, alte Leute getötet haben. Also Kriegsverbrechen. Und der Seymour Hersh, der hat eben einen Leistungsausweis, dass er sich getraut, das ist ein amerikanischer Jude, dass er sich getraut, gegen die eigene Regierung zu recherchieren. Das heißt, ich finde, Seymour Hersh ist ein Held unserer Zeit, so wie Julian Assange oder Edward Snowden. Und Seymour Hersh hat dann gesagt, ich habe eine Quelle im CIA, die mir erzählt hat, wie es gelaufen ist. Und dann hat diese Quelle ihm erzählt, ja gut, sie haben diese Übung Baltops genommen, Baltic Operations, das ist immer eine Militärübung in der Ostsee, die findet jedes Jahr statt und da sind viele Nationen, viele Schiffe, viele Soldaten. Und innerhalb dieser Baltops-Übung haben sie Taucher gehabt, amerikanische Taucher, die sind runter und haben den Sprengstoff an die Pipelines angebracht. Und dann lag der dort einige Wochen und dann später haben sie eine Sonarboje abgeworfen von einem Poseidon-Flugzeug. Die hat ein Signal geschickt und dann wurden am 26. September, als die Übung schon lange wieder vorbei war, wurden die Pipelines zerstört. Und tatsächlich hat Joe Biden, Sie haben das genau richtig gesagt, im Februar 2022, da war Scholz ja in Washington im Weißen Haus, hat Biden gesagt, ja, wir wollen diese Nord Stream 2 nicht, also Nord Stream 1 sind zwei Pipelines und Nord Stream 2 sind nochmal zwei Pipelines. Wir sprechen über vier Pipelines. Und dann hat eine Journalistin, Sie haben das richtig gesagt, ich fand das ja auch unglaublich, dann hat eine Journalistin doch gesagt, ja, Herr Biden, wie wollen Sie das? Also wie wollen Sie da Einfluss nehmen? Das ist ja eine Sache zwischen Russland und Deutschland. Das ist wie wenn Scholz sagen würde, ich will nicht, dass Trump die Pipeline von Kanada in die USA eröffnet, oder? Das ist in etwa so. Mhm. Und dann hat Joe Biden tatsächlich gesagt, ja, wir werden das stoppen, wir haben schon unsere Möglichkeiten. Und dann fliegen die Pipelines in die Luft und alle fragen sich, wer war es wohl?
1: Was nicht der ehemalige polnische Außenminister Sikorski, der dann dieses Foto gezeigt hat mit dieser Explosion. Thank you, USA. Ne?
0: Thank you, USA. Und auch Victoria Nuland hat gesagt, viele sind froh, dass die Pipeline jetzt nur noch ein Haufen Schrott und Metall auf dem Meeresgrund ist. Das heißt, die Amerikaner haben immer ganz klar gemacht, wir wollen nicht, dass es eine enge wirtschaftliche Zusammenarbeit gibt zwischen Russland und Deutschland. Es gibt sogar ein Zitat von 2015, vielleicht kennen Sie das auch, ich habe es auch im Buch drin, da sagt George Friedman von Stratfor, das ist ein Geostratege, der sagt, die USA haben immer dagegen gekämpft, dass Deutschland und Russland eine enge Beziehung und eine enge Freundschaft eingehen, weil Russland hat sehr viele Rohstoffe, Öl und Gas, und Deutschland hat eine sehr starke oder hatte oder irgendwie dazwischen Wirtschaft, eine starke Wirtschaft, fleißig, gut ausgebildete Menschen. Und wenn man das zusammenbringt, dann werden natürlich die Russen reich und die Deutschen reich, und das ist aus amerikanischer Sicht keine gute Sache. Darum möchte man, dass die sich entweder gegenseitig umbringen, so gerade Krieg, oder dass sie zumindest keinen Handel mehr treiben, wie jetzt mit diesen Wirtschaftssanktionen. Mhm. Und das heißt, George Friedman hat das immer wieder, hat das offen gesagt, das ist amerikanische Strategie, aber da wäre es notwendig, dass in Deutschland, dass man das erkennt, dass nicht nur Russland der Feind ist, sondern dass auch Deutschland der Feind ist. Und dass man dann aus amerikanischer Sicht eigentlich die zwei Feinde aufeinanderhetzt, damit sie sich gegenseitig schwächen. Und das ist eigentlich ganz normale Geostrategie. Also das ist jetzt nichts Spezielles. Reagan hat das mit Iran und Irak auch gemacht. Er hat auch beide Seiten unterstützt und dann hat es sich geschwächt. Aber es ist wie, in Deutschland ist es wie verboten, das zu sagen und George Friedman zu zitieren und so.
1: Also, ja, das ist sogar noch älter als George Friedman, Zitat. Also es haben ja schon viele vorgesagt, wir müssen verhindern, dass die deutsche Technologie mit den russischen Rohstoffen, dass die zusammen fusionieren quasi. Ja? Genau. Weil das wäre eine große Macht. Jetzt haben wir die EU, ja, und auch die EU ist ja auf Kurs gegen Russland, um nochmal darauf zurückzukommen. Ja. Und die Außenbeauftragte, also Diplomatie wurde auch irgendwie umgeschrieben, die Außenbeauftragte Kaja Kallas, die will ja Russland besiegen, vielleicht sogar noch zerstückeln, hat sie sogar gesagt. Hm. Und ich frage mich, will denn die EU tatsächlich Krieg mit Russland? Oder wie kann man diese Antidiplomatie, diese verbale Eskalation noch?
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3: 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Deutschlands Brücken verrotten, während die Politik den Sanierungsstau seit Jahren nicht in den Griff bekommt. Im baden-württembergischen Hessigheim bedrohen zwei marode Neckarbrücken inzwischen die Existenz örtlicher Unternehmen. Ein Winzer muss wegen einer Brückensperrung täglich kilometerlange Umwege fahren und fürchtet um seinen Familienbetrieb. Auch Gastronomen und Gärtnereien drohen Kunden und Einnahmen zu verlieren. Gleichzeitig stehen umfangreiche Sanierungen mit jahrelangen Einschränkungen bevor. Der Fall zeigt die Folgen einer verfehlten Infrastrukturpolitik. Das deutsche Gesundheitswesen bereitet sich stärker auf einen möglichen Kriegsfall vor. Darüber berichtet die Berliner Zeitung. Demnach hat das Zentralinstitut für die kassenärztliche Versorgung niedergelassene Ärzte zum ersten Mal überhaupt gefragt, wie gut ihre Praxen für Krisen und Katastrophen gerüstet sind, etwa bei chemischen, biologischen, radiologischen oder nuklearen Gefahren. Auch in Kliniken wird laut dem Bericht überlegt, wie viele Verletzte man im Ernstfall versorgen könnte, ob dafür unterirdische Räume bereitstehen sollen und wie weit sich die Bundeswehr an den Kosten beteiligt. Die Linke fordert eine Änderung des Bundesrechts, damit Kommunen Wohnungsleerstand mit Stromzählerdaten ermitteln können. Laut Gutachten des Wissenschaftlichen Dienstes dürfen anonymisierte Daten bereits genutzt werden. Für konkrete Fälle ist eine Änderung des Messstellenbetriebsgesetzes nötig. 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
1: Die will ja Russland besiegen, vielleicht sogar noch zerstückeln, hat sie sogar gesagt. Hm. Und ich frage mich, will denn die EU tatsächlich Krieg mit Russland? Oder wie kann man diese Antidiplomatie, diese verbale Eskalation noch anders erklären?
0: Also die EU hat ja 27 Mitgliedstaaten. Ich bin hier in der Schweiz, wir sind nicht in der EU und ja. Ich bin froh, dass wir nicht in der EU sind.
1: Die Glücklichen.
0: Ja, und wir sind auch nicht in der NATO. Also ich bin auch froh, dass wir nicht in der NATO sind. Aber ich beobachte natürlich, dass die EU 27 sich wirklich sehr, sehr kriegerisch verhält. Also da ist Kaya Kallas ein Beispiel. Sie hat eigentlich sehr viel Kriegsrhetorik. Es ist in keiner Weise, ist sie eine Förderin des Friedens, weil die EU oder die europäische Zusammenarbeit, die finde ich eigentlich etwas Gutes, weil nach dem Zweiten Weltkrieg war es wichtig, da zwischen Deutschland und Frankreich, dass da eine Zusammenarbeit entsteht, dass da ein Frieden entsteht, dass da ein Vertrauen entsteht, über den Rhein sozusagen, mhm. oder? Ich bin ja hier in Basel, also ich weiß sehr genau, Deutschland, Frankreich, Schweiz, das trifft sich in Basel. Und ich weiß sehr wohl, dass im Ersten Weltkrieg und im Zweiten Weltkrieg sehr viel Blut geflossen ist zwischen Frankreich und Deutschland. Darum bin ich ja auch ein Freund, ja, der europäischen Zusammenarbeit. Und ich habe früher gedacht, ja, ist doch eine gute Idee. Man treibt Handel, man schafft die Zölle ab. Einer kann in diesem Land eine Ausbildung machen, darf dann aber auch in einem anderen Land sein. Oder ich persönlich habe in Basel studiert, habe Geschichte studiert an der Universität Basel und dann gab es das sogenannte Erasmus-Programm und dann konnte ich also ein Semester an der Universität Amsterdam studieren. Das war gefördert, hat man gesagt, ist doch gut, wenn die Studenten mal ein Auslandssemester machen, dann haben sie, das war toll in Amsterdam, oder? Da habe ich die Kolonialgeschichte von Holland, die hatten ja Indonesien als Kolonie und so weiter, habe ich mir das alles ein bisschen genauer angeschaut, habe viel gelernt, habe viel profitiert. Kurzum, ich bin ein Freund, dass man sagt, die Europäer sollen untereinander sich austauschen und zusammenarbeiten und alte Feindbilder weglegen. Aber, und jetzt kommt das große Aber, und darum bin ich froh, sind wir nicht in der Europäischen Union. Die EU unter Ursula von der Leyen und auch Kaya Kallas, die haben eine rabiate Feindrhetorik und ja, man muss sagen, Hass gegenüber Russland an den Tag gelegt, dass nach allen Prinzipien der gewaltfreien Kommunikation von Marshall Rosenberg, oder? Der hat ja mal gesagt, wie funktioniert gewaltfreie Kommunikation? Man muss zuerst mal herausfinden, was ist die Position des Gegenübers? Dann muss man sich in die Schuhe des anderen versetzen, so in seiner Haut mal umhergehen, in seinen Mokassins mal 100 Kilometer laufen. Da gibt's ja ganz viele Bilder und das wird ja explizit gesagt, das machen wir nicht. Also die EU ist im Moment kein Friedensprojekt. Und Leute, die sich kritisch äußern, wie Jacques Beau, das ist ja ein Schweizer, den ich sehr schätze, ich kenne ihn.
1: Der war auch schon hier im Podcast, ja.
0: Ah, schön, dass Sie mir eine Plattform gegeben haben. Wir haben uns getroffen, da war er noch nicht auf dieser EU-Sanktionsliste. Aber viele Leute wissen das nicht. Die EU-Sanktionsliste bedeutet für Jacques Beau, dass er jetzt in Brüssel ist, weil sein letzter Job war bei der NATO. Und jetzt kann er nicht von Belgien in die Schweiz reisen. Er darf nicht über die Grenzen gehen. Und die haben auch sein Bankkonto eingefroren. Dann haben sie es wieder freigegeben, wieder eingefroren. Und da muss ich sagen, was ist das für eine Europäische Union, die den Leuten verbietet, über die Grenzen zu gehen? und Bankkonten einfriert. Oder da können wir dann nicht mehr das große Lied von wir sind die liberale Demokratie singen, sondern das, da haben wir selber autoritative Probleme, Probleme mit Einschränkung der Meinungsfreiheit. RT Deutsch und Sputnik sind ja verboten in der Europäischen Union. In der Schweiz, bei uns ist es nicht verboten. Und das verstehe ich auch nicht. Wie kann man Medienmarken verbieten und gleichzeitig sagen, wir machen keine Zensur? Natürlich ist das Zensur. Also ja, Sie sehen, von Kaja Kallas halte ich gar nichts und von Ursula von der Leyen noch viel weniger.
1: Ja, ich glaube, da sind Sie gar nicht alleine. Und in Deutschland und in der EU, aber vor allem auch in Deutschland, wird ja zur Kriegstüchtigkeit aufgerufen. Ja, also Boris Pistorius, der Verteidigungsminister, sagt, wir müssen kriegstüchtig werden. Dann wird immer gesagt, die Russen greifen uns an 2029, 2030, vielleicht schon nächstes Frühjahr. Also es wird immer diese Angstmache gemacht. Und viele Leute lassen sich dann schon mitreißen und irgendwie machen Sie sich nicht klar, welche Konsequenzen ein Krieg mit Russland für Deutschland hätte. Sie haben auch ein Kapitel in Ihrem Buch darüber geschrieben. Welche Konsequenzen hat das dann für die Deutschen?
0: Also ich möchte einfach alle im deutschsprachigen Raum daran erinnern, dass diese Losung nie wieder Krieg, die ist richtig. Und da soll man sich einfach auch nicht kirre machen lassen oder verwirren lassen von einem Pistorius. Der Pistorius, der ist einige Jahre lang, ist er halt dann der Verteidigungsminister. Aber dann ist er auch wieder weg. Und dann stirbt er wie jeder Politiker und auch jeder normale Bürger, oder? Dann ist das Leben wieder vorbei. Und wir machen uns da manchmal einfach einen zu großen Eindruck. Ah, der Herr Verteidigungsminister, ah, der Herr Bundeskanzler oder der Herr, die Frau Außenministerin.
1: Ja, die Medien machen ja mit. Also sagen wir mal so, es ist ja so ein Zusammenspiel von Politik und Medien, die diese Angst und Hetze betreiben.
0: Leider. Und das ist eigentlich jetzt die Übung für die Menschen, dass sie sagen, okay, ich sehe, dass Pistorius sagt, man soll kriegstüchtig werden. Und dann sollten sich aber die Menschen in der Friedensbewegung und das sind eigentlich viele Menschen, die keine Kriege wollen. Und die, die keine Kriege wollen, die zähle ich zur Friedensbewegung. Mhm. Die sollen sich sagen, Moment, hatten wir das nicht schon mal, oder? Dieser Aufruf, oder? Wollen wir wieder kriegstüchtig? Nein, friedenstüchtig müssen wir werden. Friedenstüchtig, er hat es genau falsch gesagt. Das heißt, es ist nicht nur Kaja Kallas, von der ich nichts halte, oder Bundeskanzler Merz oder Bundeskanzler Scholz, von denen ich auch nichts halte. Es ist auch Pistorius, von dem halte ich auch nichts. Das heißt, tut mir leid, dass ich so kritisch sein muss. Aber die Leute sind wirklich keine guten Anführer. Das Nein. muss man einfach erkennen.
1: Aber welche Konsequenzen hätte es für Deutschland? Also, weil Deutschland ja nun mittendrin im Fadenkreuz eigentlich steht, der Russen.
0: Also man muss eigentlich den Iran-Krieg anschauen. Ich habe ja auch im Buch ein Kapitel über den Iran. Und am 28. Februar 2026 hat ja Israel und die USA unter Netanyahu und Trump haben den Iran überfallen. Das ist eindeutig illegal, Verstoß gegen das UNO-Gewaltverbot. Merz hat es trotzdem gelobt und gesagt, ja, ist jetzt nicht der Moment, unsere Verbündeten zu kritisieren. Und dann hat der Iran ja mit Drohnen und Raketen die amerikanischen Militärstützpunkte in den umliegenden Ländern ausgelöscht. Also das muss man sich mal klar sein. Die Militärstützpunkte in Saudi-Arabien, zum Beispiel die Prinz Sultan Airbase, wurde vom Iran angegriffen. Und das sind sowohl Raketen wie auch Drohnen. Dann auch im Irak oder in Kuwait oder in Bahrain oder auch die Al Udeid Military Base in Katar. Ich war mal in Katar und habe mir das auch alles angeschaut. Ich habe mir auch die Al Jazeera dort angeschaut. Dort gibt es dann weiter unten die Emirate. Und wenn man das aus deutscher Sicht anschaut, dann sieht man ja, okay, dann ist es heute also möglich, dass man nicht, die Iraner sind ja nicht mit den Panzern darüber gefahren oder mit dem Schiff über den Persischen Golf, sondern das sind Drohnenschwärme und Raketenschwärme. Und das würde für Deutschland bedeuten, dass Russland mit Drohnenschwärmen und Raketenschwärmen eine Drohnenfabrik, wo Drohnen hergestellt werden, in Deutschland zerstört oder amerikanische Militärstützpunkte zerstört und so weiter. Und so weit denkt man gar nicht in Deutschland. Man sagt, das kann nicht passieren, es wird nicht passieren und darum müssen wir uns auch nicht damit befassen. Und das ist ja eigentlich sehr kurzsichtig, weil man sieht ja im Iran, dass diese Länder sich jetzt nicht einfach verprügeln lassen und nicht zurückschlagen, sondern mit diesen Ländern meine ich die BRICS-Staaten, also Brasilien, Russland, Indien, China und Südafrika. Und das sind 5, die haben sich zusammengeschlossen. Ich habe das im Buch dargelegt. Aber darüber hinaus haben wir auch noch Indonesien, Ägypten, Iran und Äthiopien und die Emirate. Jetzt sind es 10. Okay, das sind 10 BRICS-Staaten. Also der Iran zusammengefasst, ich weiß nicht, jetzt ohne Landkarte vielleicht für die Leute anstrengend, aber der Iran und Russland und China, die sind zusammen in den BRICS-Staaten. Und die BRICS-Staaten, das möchte ich den Menschen in Deutschland sagen, die lassen sich jetzt nicht verprügeln. Okay, das ist jetzt vorbei, die lassen sich nicht mehr verprügeln. Und die Chinesen haben dann Satelliten, zum Beispiel, das ist dieses Baidu-System. Und Al Jazeera hat berichtet, dass die Iraner das Baidu-Satellitensystem genutzt haben. Natürlich, die Chinesen haben es nicht bestätigt und die Iraner haben es auch nicht bestätigt, aber ich glaube, Al Jazeera hat das richtig berichtet, weil sie wollen nicht das amerikanische GPS, das ist das Global Positioning System, nutzen, weil sie sagen, das können die Amerikaner abschalten. Und das Gleiche kann natürlich auch Russland. Also Russland hat die Raketen, Russland hat die Satelliten, sie haben die Zusammenarbeit mit China und sie haben die Drohnen. Sie können Deutschland schaden, wenn sie wollen. Okay? Bis jetzt haben sie es nicht gemacht. Ja? Und das, was die Amerikaner gemacht haben, ist, sie sind zum Beispiel in Wiesbaden, gibt es eine amerikanische Militärbasis, und dort haben sie die Task Force Dragon gebildet. Das ist eine Einheit aus ukrainischen und amerikanischen Soldaten. Und die haben dann den Soldaten in der Ukraine die Satelliteninformationen gegeben. Also das ist GPS, Global Positioning System, was wir brauchen, wenn wir irgendwie ein Restaurant suchen oder als zivile Nutzer oder wenn wir nicht mehr wissen, wo irgendwie Kino so und so ist. Aber und diese Raketen wurden dann nach Russland reingeschossen, das sind Attackams-Raketen, und dann auch Drohnenangriffe von der CIA. Das heißt, das sind Dinge, Frau Preradovic, die waren doch im Kalten Krieg undenkbar, völlig undenkbar, dass die Amerikaner in Deutschland in Militärbasen Raketen und Drohnenangriffe, gut, Drohnen gab es im Kalten Krieg nicht, aber einfach Angriffe auf die Sowjetunion. War undenkbar. Wir hätten gedacht, da seid ihr verrückt, das wird ja zum Atomkrieg führen, tut das bitte nicht. Wirft keine Steine auf den schlafenden russischen Bär, der da in seiner Höhle liegt.
1: Aber im Gegensatz zu heute haben die damals auch noch miteinander geredet. Fast wöchentlich gab es ja Konsultationen, man wurde hin und her geflogen, also zum Mittagessen mit einem hohen russischen General oder... Ja, das war normal. Da hat man schon gewusst, was die andere Seite denkt. Und das will man heute nicht mehr. Das ist eigentlich nicht zu verstehen. Aber Sie haben BRICS schon angesprochen. Das ist ja auch ein hochinteressantes Thema, weil sie ja, da stehen die Staaten ja inzwischen Schlange. Der sogenannte globale Süden, der sich ja von den USA immer mehr abwendet. Ne? Nun sind viele dieser Staaten ja auch wirtschaftlich stärker geworden. Und wollen in BRICS, ja. Und welche Rolle spielt BRICS eigentlich heute? Weil bei uns hört man ja relativ wenig davon.
0: Die BRICS-Staaten werden eigentlich immer noch belächelt, oder? So im Sinn von, das sind die unterentwickelten Länder. Aber das ist einfach so nicht korrekt, oder? Man hat, wenn ich so sagen darf, im Moment eine Phase von 500 Jahren europäischer Imperialismus-Tradition, die zu Ende geht. 500 Jahre, sage ich, weil ab Kolumbus oder 1492 haben ja die Europäer Nordamerika erobert. Darum spricht man dort heute Englisch. Das ist ja keine Sprache der Ureinwohner, sondern die Ureinwohner wurden einfach getötet. Und auch Französisch. Und die Freiheitsstatue ist ja dann ein Geschenk von Frankreich und dann eben Südamerika mit Spanisch und Portugiesisch, wieder die europäischen Sprachen, Australien, Neuseeland, wieder Englisch und in Afrika eben zum Teil Französisch, zum Teil Englisch, dann auch Deutsch und Holländisch. Aber diese Idee, dass Europa und dann danach die USA, dass der Westen, ja, man kann sagen, die 32 NATO-Mitgliedstaaten, das ist der Westen, dass der Westen erstens technisch, zweitens militärisch, drittens kulturell und viertens moralisch überlegen ist, oder? Diese Geschichte zerbricht. Und das ist eigentlich jetzt das, was die BRICS-Staaten sehen, weil moralisch, nehmen wir mal moralisch, die Menschen in Südafrika verstehen nicht, dass Deutschland Waffen an Netanyahu liefert und Netanyahu ein Genozid im Gazastreifen macht. Also im Buch habe ich ein Kapitel Genozid in Gaza. Und da nehme ich ein bisschen auch diese Perspektive auf, dass viele sich fragen, also was ist eigentlich mit euch los? Ihr macht hier einen auf, wir sind für das Völkerrecht oder wir sind für die Menschenrechte, aber wenn Israel einen Genozid durchführt, dann geht das in Ordnung. Also was seid ihr denn für verlogene, also jetzt immer gegenüber der politischen Elite, schon auch gegenüber den Medien ein bisschen. Aber was ich sagen kann, ist, die schauen ganz anders auf die Konflikte. Oder dann in Brasilien, Lula da Silva, also Brasilien gehört auch zu den BRICS. Das ist das B steht für Brasilien, R steht für Russland, I für Indien, C für China und S für Südafrika. Aber das C ist natürlich die führende Macht unter den BRICS. Ja. Also das C, das ist China, das ist der absolute Motor wirtschaftlich, Innovation, Kapitalflüsse und so. Es ist ein bisschen weiter hinten im Wort, aber es ist das C, das bei BRICS wichtig ist.
1: Im Grunde ist China die USA von BRICS, ne?
0: Genau, ja. Mhm. So wie die USA das NATO-Militärbündnis anführen, führt China das BRICS-Bündnis an. Aber jetzt noch wichtig, Frau Preradovic, das BRICS-Bündnis ist kein Militärbündnis, ist eigentlich ein Wirtschaftsbündnis. Aber die sagen sich natürlich alle, und das habe ich ja im Buch auch dargelegt, die NATO-Staaten haben den Russen Milliarden geklaut. Also wirklich geklaut. Das war russisches Geld, das außerhalb von Russland gelagert war.
1: 300 Milliarden, glaube ich, ne?
0: Sie sagen es richtig.
1: Und Zentralbankgeld, russisches Zentralbankgeld, genau. Ja, in Dollar und Euro.
0: Ja, also das ist wirklich... Das
1: Vertrauensbildung ist anders.
0: Ja, und vor allem hier in der Schweiz frage ich mich, ja hallo, warum gibt es da keinen Aufschrei? Weil irgendwie das Privateigentum eines Bürgers, oder dass das geschützt ist, oder das Privateigentum eines Staates, dass man da nicht reingeht und einen Banküberfall macht. Natürlich sind da keine Panzerknacker jetzt sozusagen wie im Comic reingelaufen. Aber es ist trotzdem so, dass die BRICS-Staaten, wenn Sie fragen, wie schaut denn die BRICS-Staaten auf die ganze Sache, dass die BRICS-Staaten das sehen, sie sehen den Genozid im Gazastreifen, dann sagen sie, moralisch müsst ihr uns gar nichts mehr sagen. Dann sehen sie den Angriffskrieg auf den Iran, der Iran ist ja BRICS-Staat, und dann sehen sie, dass Trump und Netanyahu, aber dann auch die Franzosen, die Deutschen und die Engländer, die sagen alle, ja, nee, das ist schon in Ordnung, oder? Dann sehen die BRICS-Staaten, ja, Völkerrecht ist euch doch völlig egal.
1: Ihr Venezuela haben wir noch vergessen, ne?
0: Maduro wurde noch entführt. Ja, da sagt Merz nur, das sei schwierig einzuordnen. Ja gut, wenn man in der Nacht einen Präsidenten mit seiner Frau zusammen entführt, sei das schwierig einzuordnen. Wenn das schwierig einzuordnen ist, dann ist aber gar kein Kompass mehr da, oder? Und also zusammengefasst kann ich sagen, die BRICS-Staaten schauen mit einer großen Enttäuschung, das ist ja auch das Gespräch von Nechayev, dem russischen Botschafter in Deutschland, schauen mit einer großen Enttäuschung auf die NATO-Staaten, mitunter vermutlich auch mit Wut, ja. Und die schließen sich immer stärker zusammen. Und das ist ja die Hauptthese von meinem Buch. Ich sage, eigentlich haben die USA als Imperium, die USA sind das Imperium, das ist einfach die rücksichtsloste und brutalste Macht im Moment, oder? Das war früher das britische Imperium und so. Jetzt ist das, die USA sind das Imperium. Und die haben dann gerade in Kuba haben sie bombardiert, die CIA hat Fidel Castro versucht zu stürzen, die haben in Nicaragua interveniert, in Chile die Regierung gestürzt, im Iran die Regierung gestürzt, Libyen bombardiert, Afghanistan bombardiert, Syrien bombardiert, Laos, Kambodscha bombardiert, Vietnam bombardiert, in Indonesien die Regierung gestürzt, also und Nord Stream gesprengt. Und das ist ja gar nicht die ganze Liste, aber ich möchte nur sagen, die USA sind das Imperium. Mhm. Darum gehe ich von dem aus. Das ist die erste Analyse im Buch. Und dann sollte, wenn ich jetzt so ganz normal geostrategisch nachdenke, dann schaut das Imperium, wer sind die Herausforderer? Und das ist China und Russland. Und was man nicht tun sollte, ist beide Gegner in eine Allianz treiben. Aber das ist genau das, was Russland mit Deutschland, da haben die USA gesagt, nein, das wäre eine gefährliche Allianz. Dann hat man diese Westbindung von Russland gekappt. Aber jetzt macht Russland die Ostbindung mit China und das ist noch das viel mächtigere Duo, wenn ich mal von einem Duo spreche. Und diese Art von geostrategischer Reflexion möchte ich mit meinem Buch im deutschen Sprachraum anregen, weil ich möchte sagen, das ist eigentlich auch dumm von den USA, was sie da gemacht haben. Sie haben eigentlich eine Allianz von Putin und Xi Jinping gefestigt.
1: Klassisches Eigentor.
0: Klassisches Eigentor, ja. Aber BRICS, wirklich ein Eigentor.
1: Ja. BRICS will sich ja auch im Grunde von der Weltwährung Dollar lösen. Ja? Ja. Das ist ja auch nicht gut für die USA, denen es ja auch wirtschaftlich nicht besonders gut geht. Rekordschulden, also so viel Schulden hatten die, glaube ich, noch nie. Ich glaube, die Zinsen übertreffen die Militärausgaben, also die Zinsen für die Rekordschulden. Irgend sowas war es ja. Kann das denn gelingen? Sind die BRICS-Staaten schon groß genug, mächtig genug? Haben sie genug Mitglieder, um quasi am Dollar vorbei Wirtschaft zu treiben?
0: Also das wird gelingen. Es ist jetzt einfach nicht sicher, wann. Oder? Mhm. Das wissen wir jetzt noch nicht genau. Aber Sie sagen sehr richtig, dass die Amerikaner ja große Meister sind im Schuldenmachen. Mhm. Und es ist also nicht nur Friedrich Merz, der da die Schuldenbremse ausgehebelt hat und die Bevölkerung angelogen hat, sondern ich habe ein Kapitel im Buch, ist eben über die USA, und da beschreibe ich das mit diesen Schulden ein bisschen genauer. Und dann sage ich, dass eigentlich von 1944, das ist das Jahr, bevor der Zweite Weltkrieg endet, da ist eigentlich das System von Bretton Woods, und das gilt bis zum Nixon-Schock 1973. Und da ist der Dollar fix ans Gold gebunden. Das bedeutet, die Amerikaner müssen Gold halten, wenn sie Dollar drucken. Sie dürfen nicht mehr Dollar drucken, als sie Gold haben. Das ist eine goldgedeckte Währung und alle anderen Währungen sind fix an den Dollar gekoppelt. Das fand ich ein sehr, sehr gutes System. Leider habe ich damals noch nicht gelebt. Ich bin 72 auf die Welt gekommen und 73 war der Nixon-Schock. Das heißt, die ganze Zeit, wo ich gelebt habe, konnten die Amerikaner einfach Geld drucken, so viel sie wollen. Und das erkläre ich im Buch so, dass ich hoffe, dass es auch jemand versteht, der jetzt nicht Wirtschaftsgeschichte studiert hat. Aber das ist auch nicht so schwierig zu verstehen. Man kann sich so vorstellen, die Golddeckung hat verhindert, dass die Druckmaschine einfach endlos lief. Und das ist die Idee. Und dann haben die Franzosen unter de Gaulle haben dann gesagt, ja, dann tauschen wir jetzt mal unsere Dollars um. Und dann haben die Schiffsladungen von Gold abgezogen in den USA. Die haben ihnen das Papier gebracht und haben Gold zurückgeholt. Und dann hat Nixon gesagt irgendwann, das ist nicht gut. Am Schluss haben wir gar kein Gold mehr in den USA. Und dann hat er so eine Fernsehansprache gemacht und hat gesagt, man werde, und das finde ich lustig, diese Zitate in der Geschichte, man werde die Umtauschbarkeit des Dollars in Gold und jetzt Achtung, vorübergehend. Mhm. Aussetzt. Es ist nie mehr passiert. Man kann heute nicht mehr den Dollar in Gold umtauschen. Ist nie mehr zurückgekommen. Und wenn Sie die Verschuldung ansprechen, muss man sich mal klar machen, also nach Nixon, da hatte ja dann Watergate-Einbruch und viele Verbrechen. Dann kam Ford, dann kam Carter und nach Carter kam Ronald Reagan. Einige können sich vielleicht noch an Ronald Reagan erinnern. Ford und Carter sind schon fast ein bisschen in die Vergessenheit.
1: An die erinnere ich mich sogar.
0: Also, sie sind gut, aber sie sind hochgebildet, sie wissen das.
1: Nein, ich erinnere mich, ich wollte auf mein Alter anspielen.
0: Ich erinnere mich ja auch. Ich sage einfach, das war noch eine Zeit, wo man sagt, okay, Raketen auf Sowjetunion geht auf keinen Fall. Mhm. Und das war die Zeit, als Reagan hat sich ja danach mit Gorbatschow getroffen, weil sie haben das ja angesprochen, im Kalten Krieg hat man noch zusammen gesprochen. Aber bei den Schulden ist sehr interessant, da hat Ronald Reagan gesagt, wir haben jetzt das erste Mal, das war 1981, 1 Billion Schulden. Und wissen Sie, 1 Billion, das ist beim Menschen so, dass wir die Zahl hören und nur weil wir die Zahl hören, denken wir, ah, jetzt haben wir es begriffen. Aber wir können die Zahl überhaupt nicht erfassen, weil 1 Million hat 6 Null. Das haben die meisten Leute nicht auf dem Bankkontoauszug. Aber mit 1 Million hat man vielleicht noch einen Bezug, wenn man Häuser kauft oder so. Das ist noch so eine Zahl, die es noch gibt. Und dann das nächste ist ja die Milliarde mit 9 Null. Und die Billion, das sind dann schon 12 Nullen. Das ist absolut, mit dem haben Sie und ich überhaupt keinen Kontakt mit dieser Zahl. Und auch alle Menschen, die uns zuhören, haben noch nie 1 Billion eingenommen oder ausgegeben. Das heißt, diese Zahl ist verrückt. Aber das war 1981. Und dann nehmen wir zum Beispiel Bush Junior, der kam 2001 an die Macht. Und der hatte 8 Jahre. Also der hat von 2001 dann bis 2008 gedient mit Terroranschlägen vom 11. September, wo ich ja nicht glaube, dass die uns die Wahrheit gesagt haben, aber Klammer geschlossen. Und der hat die Schulden von 5 Billionen auf 10 Billionen verdoppelt.
1: Hat ja viel Krieg geführt. Ja.
0: Viel Krieg geführt, Schulden verdoppelt. Mhm. Dann kommt Obama, der hat auch 8 Jahre. Ein Präsident in den USA darf 4 Jahre, dann muss er in die Wiederwahl, dann darf er nochmal 4 Jahre und dann kann er gehen. Und der Obama hat auch 8 Jahre gedient und der hat dann von 10 auf 20 Billionen verdoppelt. Und Trump hat es jetzt auf 40 Billionen erhöht. Also wir sind bei 40 Billionen. Und 1981 war es 1 Billion. Und natürlich, wie Sie richtig sagen, wenn die Schuld größer wird, wird natürlich auch der Zinsdienst größer. Das ist ja das Problem beim Merz. Wenn der jetzt so viel Schulden macht, dann müssen ja die nächsten Generationen müssen zum Teil nur die Zinsen abtragen, ohne ja. die Schuld an und für sich. Also das ist ja.
1: Also demnächst wird das ganze Steueraufkommen für Zinsen und Sozialabgaben in Deutschland ausgegeben.
0: Ja, und da merkt man, das sollte doch nicht sein. Das ist schlechte Politik. Und wenn man jetzt bei den USA sieht, diese 40 Billionen, ja, der Zinsdienst um diese 40 Billionen, das ist ja bei amerikanischen Banken, oder? Also dann fließt das Geld vom amerikanischen Steuerzahler zum Staat. Der Staat nimmt es mit der rechten Hand und gibt es an die Bank weiter, weil bei der ist er verschuldet. Ja, die kann es der Bürger gleich der Bank bringen und sagen, die Regierung ist bescheuert, behaltet mein Geld. Aber das ist Ausbeutung in einer Art, das ist nur verschleiert ein bisschen. Aber wer das recherchieren will, kann das schnell recherchieren. Recherchiert das, 40 Billionen. Es gibt noch ein bei der Recherche einen Punkt, darf ich das noch erklären. Die Amerikaner nennen das Trillions mit T. Das verwirrt dann. Ich habe immer wieder Schweizer, die zu mir kommen und sagen, sind das jetzt Billionen oder Trillionen? Dann sage ich immer, das ist das Gleiche. Dann sagen sie, Daniele, ich kann nicht sagen, das ist das Gleiche. Und dann sage ich, ja, das kommt drauf an, in welchem Sprachraum du bist. Weil die Amerikaner gehen bis zur Million, gehen sie unseren deutschen Weg und dann überspringen sie die Milliarde und gehen gleich zur Billion. Und dann müssen sie natürlich direkt zur Trillion. Aber wir sprechen über 12 Nullen. Und das, was wir hier anschauen, der amerikanische Schuldenberg ist eine 40 und dann 12 Nullen. Oder wenn Sie wollen, eine 4 und 13 Nullen. Absoluter Null. Also die 4 und dann die 0 vom 40 und die 12 gäbe 13 Nullen. Aber es ist, wir sprechen
1: 12 Nullen. Hier. 12 Nullen kennen die Deutschen nur aus dem Kabinett. Also das ist um nochmal einen kleinen Karlauer hinterherzuschieben.
0: Ja.
1: Meine letzte Frage, Ihre große Mission ist ja Stärkung der Friedensbewegung. Sie sprechen ja von einer Menschheitsfamilie, was ich einen sehr schönen Begriff finde. Ja. Aber man hat schon den Eindruck, dass Friedensbewegungen klein geworden sind, also im Grunde ein zahnloser Tiger geworden sind. Und ich frage mich, liegt es daran, dass auch die Erinnerung an den Zweiten Weltkrieg völlig verblasst ist, weil es ja kaum noch Zeugen gibt? Oder was sehen Sie als Grund?
0: Also ich glaube schon, dass ein Helmut Kohl oder auch ein Willy Brandt oder ein Helmut Schmidt, also das sind jetzt alles CDU und SPD-Politiker, dass die nicht so regiert hätten wie eben ein Olaf Scholz oder ein Merz. Ja, das muss ich schon sagen. Und da ist Ihr Argument gut, wenn Sie sagen, die Erinnerung ist verblasst. Man denkt, ja, mal wieder Krieg mit Russland, kommt sicher gut, oder? Also ich weiß nicht, ich war ja nicht dabei im Zweiten Weltkrieg. Meine Erinnerung ist nicht verblasst. Ich kann das aus den Büchern nachvollziehen, dass das eine schlechte Idee war. Aber ich glaube tatsächlich, dass die Friedensbewegung im Moment ja in dem Sinn geschwächt ist, dass sich die Leute nicht getrauen zu sagen, die könnte überlegen sich, soll ich auf die Straße, soll ich meinen Medienkonsum verändern oder soll ich an der Wahlurne mich anders ausdrücken? Und ich sage, ja, alles, mach doch das. Achte auf deinen Medienkonsum. Menschen, die jeden Tag Tagesschau schauen, also Schweizer Tagesschau, Österreicher Tagesschau oder Deutsche Tagesschau, die glauben wirklich, dass der Russe böse ist, weil sie es jeden Tag hören. Mhm. Aber das sind ganz ehrlich die gleichen Menschen, die geglaubt haben, dass Corona extrem gefährlich ist und dass darum alle Maßnahmen der Regierung
1: gerecht sind. Und die Impfung auf jeden Fall extrem hilfreich.
0: Ne? Sicher, dass wer geimpft ist, kann niemanden mehr anstecken und auch selber nicht angesteckt werden, was wir heute wissen, völliger Unsinn ist. Und die haben auch bei 9-11, da war ja Fernsehen die große Sache, die haben gedacht, jetzt müssen wir nach Afghanistan, wir müssen die Freiheit am Hindukusch verteidigen und so weiter. Das heißt, man merkt einfach, die Leute, die noch sehr, sehr viel Zeit vor dem Fernseher verbringen, die sind extrem regierungsgläubig. Und was auch immer dann die Regierung erzählt, impfen oder Russen hassen oder Afghanen hassen oder was, Krieg gegen den Terrorismus, mehr Rüstungsausgaben, denken sie, ja, es wohl, muss wohl gut sein, weil Pistorius hat es gesagt, oder?
1: Ja, und die Friedensbewegung ist ja früher auch eher von links ausgegangen. Jetzt haben wir ja eine Umkehrung. Jetzt geht die Friedensbewegung ja eher von den kritischen Menschen, die jetzt als rechts geframed sind, ob sie es jetzt sind oder nicht. Aber diese klassischen Linken, die schreien eher nach Krieg. Also das ist ja auch eine völlige Umkehrung.
0: Das macht es für die Menschen so schwierig. Also am besten kann man es bei der Grünen Partei sehen. Die Grüne Partei, als sie gegründet wurde, hat sie gefordert, Deutschland sollte aus der NATO austreten. Das fordere ich immer noch. Ich finde, Deutschland sollte aus der NATO austreten. Diese Forderung findet man jetzt nicht bei AfD oder BSW. Aber was man heute sieht, ist, dass die Grüne Partei Raketenschläge auf Russland fordert. Also das ist wirklich eine 180-Grad-Wendung. Also Annalena Baerbock würde sagen, eine 360-Grad-Wendung. Aber die Kritik eigentlich jetzt am Kriegskurs, die eben Kanzler Merz darstellt, Kanzler Merz ist in dem Sinn auf Kriegskurs, sein Außenminister Wadefuhl ist auch auf Kriegskurs, und die SPD unter Scholz war auf Kriegsfuß und Außenministerin Baerbock von den Grünen war auf Kriegsfuß und die FDP, die an der Ampel auch noch drin war mit Strack-Zimmermann, war auch Kriegskurs. Das heißt, diese fünf Parteien, SPD, CDU, FDP und Grüne, die sind jetzt nicht alle links, oder? Aber die haben auf jeden Kriegskurs gegen Russland geführt und jetzt, gut, Sachsen-Anhalt, ich muss sagen, das ist ja nur eines von 16 Bundesländern. Da muss man jetzt mal schauen, wie wählen die anderen. Aber dort wurden eigentlich die Parteien gestärkt, nämlich die AfD und das BSW, die, sage ich jetzt mal, sagen, wir wollen keinen Krieg mit Russland.
1: Wobei die Linkspartei sagt das auch noch, das muss man noch dazu sagen. Also
0: die Linkspartei finde ich auch interessant, aber dann habe ich gesehen...
1: Also ohne sie zu lieben, ne? Aber ich muss man sagen...
0: Nein, ich sage nur, diese Frage links-rechts ist für viele Menschen schwierig. Ich sage, ich bin parteilos, ich bin weder links noch rechts, ich bin einfach Menschheitsfamilie. Und ich glaube, aus jeder Partei kommen immer wieder mal gute Vorschläge. Aber das, was ich bei der Linkspartei überraschend fand, dass sie, als es um diese Aufrüstung ging, ja, dass Deutschland sich verschuldet um Krieg und Aufrüstung, da hat die Linkspartei im Bundestag dagegen gestimmt und auch dagegen gesprochen. Und Deutschland hat ja zwei Kammern. Also die USA haben auch zwei Kammern in der Legislative, Senat und Repräsentantenhaus. Und die Schweiz hat National- und Ständerat und Deutschland hat den Bundestag und den Bundesrat. Jetzt, nach Montesquieu ist es sehr wichtig, dass die Gewaltenteilung eben in zwei Kammern ist. Das ist eine wichtige Sache. Und die Linke hat dann im Bundesrat, wo sie wirklich mächtig war, hat sie diese Schuldenmacherei vom März für Kriege unterstützt. Das wurde viel zu wenig diskutiert, aber ich habe mir das dann auch ein bisschen genauer angeschaut. Und darum, wenn ich zusammenfassend sagen kann, links und rechts, ich glaube, die Begriffe greifen nicht mehr richtig.
1: Die greifen also nicht.
0: Es ist auch falsch, wenn die Linken denken, die Rechten sind böse Menschen. Und es ist falsch, wenn die Rechten denken, die Linken sind böse Menschen. Ich glaube wirklich an dieses Prinzip Menschheitsfamilie. Egal, was man wählt oder auch wenn man nicht wählt.
1: Ja, natürlich.
0: Das Prinzip, dass wir den Frieden erhalten, ist wichtig. Und da wird es natürlich Zusammenarbeit geben müssen. Ja, dass Russland und Deutschland, ist man auch noch in 50 Jahren, ist man Nachbar. Ich weiß, es ist noch Polen und die Ukraine dazwischen, aber man ist Nachbarn. Also Russland wird nicht irgendwie dann später in Südamerika sein.
1: Nee, das ist wirklich, ja. Es ist ja eigentlich alles so selbstverständlich. Daniele Ganser, vielen lieben Dank. Es war ein Vergnügen und eine schöne Stunde, mit Ihnen zu plaudern. Danke für Ihre Analysen und danke auch für Ihren Einsatz um Frieden. Und absolute Buchempfehlung. Vielen Dank, dass Sie da waren.
0: Vielen Dank fürs Gespräch. Danke, Frau Preradovic.
1: Ja, tja, Leute, gut und böse ist immer Propaganda. Und wer nicht den Standpunkt des anderen versteht, der riskiert am Ende alles. Und Daniele Ganser hat doch einen Punkt, wenn er sagt, wir sind eine Menschheitsfamilie. Und wie auch in unseren Familien sollten wir versuchen, Konflikte friedlich zu lösen. Eigentlich müsste es jedem durch den Kopf schießen. Ich danke euch für eure Geduld und wünsche euch eine gute Zeit. Bis bald. Tschüss.
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2: Friedrich Pürner war bei mir, ein Arzt, der als Beamter die Corona-Politik kritisiert hat und jetzt Abgeordneter in Brüssel ist. Wir haben über die Aufarbeitung gesprochen und über einen Politikbetrieb, der dem Publikum im Saal so manches A und O entlockt hat. Es wurde aber auch gelacht. Freuen Sie sich also auf eine unterhaltsame Stunde über ein schmutziges Geschäft.
3: Michael Main im Gespräch.
2: Herzlich willkommen, Friedrich Pürner. Bevor wir beginnen, stelle ich Sie vor. Friedrich Pürner ist ein Mediziner.
4: Sagt ein Arzt.
2: Ja, ich habe der Wikipedia abgeschrieben. Wikipedia sagt, Friedrich Pürner ist ein Mediziner und verlinkt die Promotion an der LMU München. Knochenbrüche rund um Prothesen, unterschlägt aber den Kfz-Mechaniker, den Bürokaufmann und vor allem den Facharzt für öffentliches Gesundheitswesen, der am Bayerischen Landesamt für Gesundheit eine Taskforce geleitet hat und den Fachbereich Epidemiologie. Ich bin froh, dass ich das Wort jetzt gut rausgekriegt habe. Und der 2018 Leiter des Gesundheitsamtes im Kreis Aichach-Friedberg wurde. Dann kam Corona, dann kamen vor allem Maßnahmen, die Friedrich Pürner mit Expertise und Charisma kritisiert hat. Die Maskenpflicht auch und gerade in Kindergärten und Schulen, den Testwahnsinn, die Angstmache, die Diffamierung von Gegenstimmen. Eine Gesellschaft muss den Diskurs aushalten. Das gilt auch für Ministerpräsident Markus Söder. Dieser Satz vom 24. Oktober 2020 hat das Fass zum Überlaufen gebracht. Der bayerische Beamte Friedrich Pürner ist versetzt worden in ein stilles Kämmerlein, wie er sagt. Aber er hat seinen Mund nicht gehalten, ein Buch geschrieben, Diagnose Panikdemie, Untertitel Das kranke Gesundheitssystem, und es 2024 nach Brüssel geschafft, ins Europäische Parlament, gewählt über die Liste des BSW, einer Partei, die er im Februar 2025 mit einem Paukenschlag verlassen hat. Herr Pürner, sind Sie gern Abgeordneter?
4: Das ist gleich eine ganz brutale Frage am Anfang. Ja, ich bin gern Abgeordneter, also in der Funktion. Aber die beinhaltet natürlich auch die politische Arbeit. Und die finde ich zunehmend, wenn man in diesem politischen System tätig ist, als schmutzig. Da, tatsächlich. Also der Job selbst als Abgeordneter, der ist wirklich gut, weil er mir auch Freiheiten gibt, die ich jetzt vorher nicht mehr hatte. Ja, also ich bin dem System, dem Beamtenwesen quasi entflohen. Und konnte jetzt und bin immer noch relativ frei und unabhängig. Aber dazu gehört natürlich auch jetzt die Arbeit. Und diese Arbeit finde ich jetzt bei Weitem nicht so schön, wie ich die ärztliche gut und schön fand. Für die bin ich ja eigentlich auch ausgebildet worden.
2: Ich habe gelesen, dass Sie gern Arzt und auch gern Beamter waren.
4: Ja, tatsächlich. Tatsächlich. Also würde ich auch immer wieder genau so machen. Und bevor die Frage kommt, Beamtenwesen oder so, ich bin bis zum heutigen Tage ein überzeugter Beamter. Ja, weil ich sehe es einfach anders. Ich spreche jetzt einfach zum Publikum.
2: Wir können das auch mal hin und her wechseln.
4: Denn ich sehe das tatsächlich so, als ich angefangen habe, mit 19 in den Staatsdienst zu gehen. Und ich habe jetzt am 1. April meine 40 Jahre vollendet. Trat ich immer, egal was ich gemacht habe, für die Bürger an. Das war meine feste Überzeugung und die ist es bis heute. Deshalb war ich das auch total gerne. Und auch als Arzt war ich natürlich gerne unterwegs. Mir hat das Studium sehr gut gefallen. Mir hat der Umgang mit den Menschen gefallen und natürlich dann auch eben mein spezieller Job, denn der war auf Prävention gesetzt. Also mir war es immer ein bisschen zuwider, in der Klinik oder in der Praxis zu sehen, dass man erst krank sein muss, damit man anschließend Hilfe bekommt. Das, da kommt vielleicht auch so ein bisschen der Automechaniker wieder durch. Ja? Also mir war es immer lieber, wenn die Autos nicht kaputt gehen. Ich weiß natürlich, dass jede Werkstatt Geld damit verdient mit defekten Autos. Aber im Prinzip bin ich so dieser typische Präventionstyp, also auch Präventionsmediziner. Und mir war es immer lieber, wenn die Menschen nicht krank werden. Und deshalb habe ich dann ja auch den Weg so eingeschlagen, wie ich ihn eingeschlagen habe.
2: Na, bei der Frage nach der Arbeit in Brüssel haben Sie ja zweigeteilt geantwortet. Eine Arbeit, die Spaß macht, aber eine Politik, die schmutzig ist. Vielleicht kann man mit dem Spaß anfangen. Wie arbeitet ein fraktionsloser Abgeordneter in Brüssel? Wie arbeiten Sie?
4: Unabhängig. Also das ist das Schöne, ich will gerne mal das Positive herausstellen. Das Schöne ist, als Fraktionsloser und jetzt auch noch als Parteiloser, wobei das jetzt in Brüssel keinen Unterschied macht, aber als Fraktionsloser ist man sehr, sehr unabhängig. Sie müssen nicht Rücksprache halten mit der Fraktion, wie man denn für irgendwas abstimmt. Sie müssen auch nicht vorher fragen, wenn Sie irgendwie einen Mund auftun und zu irgendeinem Thema was sagen, ist das in Ordnung, können wir das machen, stehen denn irgendwie Wahlen an, kann das irgendwie beeinträchtigen oder so. Also man genießt eine absolute Freiheit. Die erkauft man sich aber leider Gottes dadurch, indem man nicht so mit

0: Sichern sind eigentlich nur noch dazu da, damit man für seinen Social-Media-Kanal, für die Accounts, dass man die irgendwie bespielen kann. Wenn wichtige Themen besprochen werden, dann sitzen da vielleicht ein paar Abgeordnete drin, die auch nicht wirklich zuhören und sie gehen da einfach runter ans Pult und sprechen. Eine Minute Redezeit für einen fraktionslosen Abgeordneten wie für mich. Und da muss ich aber vorher fragen, ob ich diese Minute überhaupt bekomme. Also es ist nicht so, dass ich einfach aufstehe und sage, so und jetzt rede ich. Ja, es ist auch nicht so, dass ich mich einfach irgendwo anmelden kann, sondern man muss tatsächlich fragen, gibt es überhaupt Redezeit. Und in vielen Fällen ist es so, dass die Fraktionslosen, also jetzt ich, überhaupt gar keine Redezeit bekommen. Jetzt könnte ich fachlich zum Beispiel zu irgendeinem Thema was sagen, Medizin, was sonst irgendwas oder Frieden, alles, was mich so umtreibt, Freiheit, Meinungsfreiheit, dann kann ich nichts sagen, weil ich ganz einfach keine Redezeit bekomme.
1: Ich habe gesehen, Sie machen ja Anfragen zu den Themen, die Sie umtreiben, Corona, richtig. Masern, auch diese ganze Überwachungsproblematik, also Chat-Kontrolle. Und Sie, genau. Sie äußern sich ja auch jetzt, wenn da in Leipzig irgendwelche Drohnengeschichten erzählt werden und der Finger gleich nach Russland zeigt, dann sagen Sie, ich will Belege haben, zeigt mir das doch mal, was ihr für Beweise habt für die Anschuldigungen, die ihr da vorbringt.
0: Mhm, das mache ich. Und da kommt so ein bisschen auch der Beamte wieder durch. Denn wenn ich was gelernt habe, weil ich ja durch viele Institutionen auch durchgewandert bin, meinen 40 Jahren, kenne ich mir Geschäftsordnungen relativ gut aus, kann mich da schnell einlesen. Und ich weiß natürlich auch, was kann man machen. Also ist meine Aufgabe quasi als Unabhängiger auch mal zu sagen, da möchte ich genauer nachfragen. Der Witz ist nur der, man stellt die Anfrage und man bekommt erstmal keine Antwort. Lange keine Antwort. Und wenn man dann Antwort bekommt, dann ist die Antwort eigentlich nichtssagend.
1: Ja, ich war überrascht, also entsetzt über den Charakter dieser Antwort.
0: Man kann es nachlesen. Man kann es über den nachlesen auf meiner Homepage. Ich mache alles öffentlich, transparent. Ich stelle die Anfragen rein und die Antworten. Tun Sie sich das mal an, lesen Sie einfach mal die Antworten durch. Die sind einfach nichtssagend. Und dann kann man natürlich sagen, dann frag halt nochmal nach. Ja, das machen Sie einmal, vielleicht noch zweimal. Es kommt keine bessere Antwort.
1: Arbeiten Sie zusammen mit anderen Abgeordneten aus Bayern, aus Deutschland, aus anderen Ländern? Gibt es da Kontakte?
0: Ja, tue ich. Und auch das ist kein Geheimnis. Zusammenarbeit, jetzt sind wir natürlich wahrscheinlich gleich bei dem Thema, was bedeutet Zusammenarbeit genau? Ich halte Kontakt zu so ziemlich allen Parteien und auch allen Fraktionen. Ich habe da keine Berührungsangst und ich sage das auch hier ganz öffentlich. Ich spreche mit welchen von der AfD, ich spreche mit welchen von der Fraktion der Patrioten, von den ESN, ich spreche aber auch mit Linken, mit Tierschützern und so weiter und hole mir überall Meinung ein, wo ich mich selbst nicht auskenne. Und das ist auch wichtig und richtig so. Also wenn ich weiß, zum Beispiel Freie Wähler, da gibt es jemanden, der sich mit Landwirtschaft sehr gut auskennt, dann bin ich mir nicht zu schade, danach zu fragen und zu sagen, wie verstehst denn du das? Wie stimmt denn ihr ab? Wie ist denn das gemeint? Weil ich das vielleicht gar nicht verstehe. Dasselbe gilt im Übrigen auch für welche aus der CSU. Also der Partei, die mich quasi niedergemacht hat in Bayern. Aber dennoch kann ich unterscheiden zwischen dem, was passiert ist und dem, was fachlich wichtig ist. Also gehe ich da natürlich auch hin und frage bestimmte Leute, die ich mittlerweile kenne, also unter der Hand und sagt, du, wie ist denn das nächste Woche bei der Abstimmung, wie seht denn ihr das oder so, denn die sitzen auch in den Ausschüssen drin und können mir die Dinge viel, viel besser erklären, als ich es mir einfach schnell in der kürzesten Zeit aneignen kann. Und das kann ich jetzt vorziehen bis zu den Linken, wie gesagt, Tierschützern, egal wer da kommt, ich habe so feste Verbindungen und da arbeitet man, so kann man es dann schon sagen, zusammen, Informationsholen. Es gibt keine Brandmauer.
1: Das Gesicht, was ich mit dem Parlament verbinde, ist Martin Sonneborn. Ich habe damals dieses erste Buch mit Begeisterung gelesen. Ja. Herr Sonneborn geht nach Brüssel. Gab dann noch ein zweites, wo ich mich dann eher gewundert habe, warum er nochmal da blieb, nach dem, was ich im ersten Buch lesen musste. Das ist ja jemand, der auch in die Öffentlichkeit geht mit seinen Sachen und da relativ viel Reichweite bekommt.
0: Ist richtig. Ich kenne ihn auch. Wir sitzen auch relativ nah zusammen und wir tauschen uns auch regelmäßig aus. Er ist halt natürlich, er hat einen ganz anderen Auftrag. Aber das soll und kann jeder machen, wie er mag. Aber das ändert ja nichts an der Fachlichkeit in bestimmten Dingen.
1: Ich dachte, es ist eigentlich perfekt für so einen Chefredakteur von einem Satiremagazin. Er hat dort eine gut bezahlte Chefredakteursposition, hat ein paar Mitarbeiter, die ihm Sachen zuliefern und hat eine Reichweite, die er mit Titanic wahrscheinlich nie bekommen hätte. Also von daher war es wahrscheinlich perfekt, noch ein zweites Mal dieses Mandat anzunehmen.
0: Ja, und auch

0: ein drittes Mal, wenn ich jetzt richtig informiert bin. Er ist ja schon jetzt länger dabei.
1: Okay, ist schon, ja, klar, ja, klar, klar. Das zweite Buch kam ja nach der zweiten.
0: Schon, genau, ja. Aber er ist schon länger dabei. Übrigens, ja, sein Buch, muss man jetzt nicht für einen anderen Werbung machen, aber ja, sein Buch war auch eine Lektüre, hatte ich mich mehr oder weniger vorbereitet damit.
1: Ja, also. Und ja, unser Verein Freie Medienakademie läuft ja auch unter Volksbildung. Da kann man auch mal andere Bücher empfehlen.
0: Natürlich kann man das machen.
1: Geht das schon? War das, was Sie jetzt angedeutet haben, Umgang mit Ihren Anfragen, Redezeitbeschränkung, war das schon das, was Sie mit schmutzig meinten?
0: Nein, das ist noch gar nicht schmutzig. Das ist ja nur so, das ist ja nur das Vorgeplänkel. Also mit wirklich schmutzig meine ich eben Dinge, die dann ablaufen bei Abstimmungen oder so, wo man genau sieht, erstens mal, das Parlament ist eigentlich ein Scheinparlament in Brüssel. Wir haben ja keine wirkliche Gesetzesinitiative. Diese Initiative bringt immer die Kommission ein. Und dann stimmt das Parlament drüber ab. Aber wirkliches Abstimmen, also wenn man mal sieht, wenn man das mitbekommt, wie nah das Parlament an manchen die Kommission an manchen Parlamentariern ist, kann man nicht mehr davon reden, dass das Parlament wirklich ganz eigenständige Institution ist. Und wie dann auch der Kuhhandel betrieben wird. Ich gebe Ihnen gerne ein Beispiel. Ursula von der Leyen hat jetzt in dieser Legislatur, seitdem ich dabei bin, ich glaube viermal, wenn ich jetzt richtig erinnere, viermal ein Misstrauensvotum über sich ergehen lassen müssen. So, das zweite war eins, da wollte eigentlich fast jede Fraktion, dass Ursula von der Leyen geht. Man hätte sie abwählen können. Was ist passiert? Die Rechten oder eher Mitte rechts, und ich benutze jetzt eben rechts links, vollkommen ohne Wertung. Die waren die Ersten, die den Antrag eingebracht haben. Ich glaube, eine Minute schneller als die Linken oder die linken Fraktionen. Alle wollten das Gleiche, also in der Sache. Alle wollten, dass Ursula von der Leyen geht, ihres Amtes enthoben wird. Und damit müsste die ganze Kommission gehen. Und was ist passiert? Dem Antrag der Rechten konnten natürlich die Linken nicht zustimmen und dem Antrag der Linken haben dann aus Prinzip die Rechten nicht zugestimmt. Und eigentlich das ganze Parlament oder die absolute Mehrheit, da bin ich absolut davon überzeugt, wollte eigentlich, dass Ursula von der Leyen verschwindet. Aber sie haben es nicht auf die Reihe gebracht aufgrund Berührungsängste, da kann ich nicht zustimmen. Hätte man nur einen einzigen Antrag gestellt, einen einzigen, und hätte die Linke von mir sagt, dann sollen sie die Rechten machen, und die Rechten von mir sagt, macht die Linken. Egal, Hauptsache, die Sache ist es. Dann wäre sie weg. Und das sind Dinge, die stinken. Ganz brutal. Auch die Wahl von ihr. Ja, also auch die Wahl. Wir werden als Parlament eigentlich nur noch vor vollendeten Tatsachen gestellt. Wir kriegen sie vorgesetzt und dann kann man sagen, ja, man muss der ganzen Kommission, also allen Kommissaren dann auch zustimmen und ihr oder halt nicht, aber wir können nicht einmal einen Vorschlag machen als Parlament. Also das Parlament ist sehr, sehr, sehr, sehr beschränkt, was Rechte angeht. Und es ist natürlich auch in der Kontrolle, wie ich schon sagte, sehr, sehr beschränkt, weil man als einfacher Parlamentarier die Kommission nicht wirklich kontrollieren kann. Also da passiert viel hinter verschlossenen Türen. Und wenn Sie fraktionsloser Abgeordneter sind, so wie ich, dann haben Sie keine Chance, an irgendwelchen großen Hinterzimmer-Deals oder Besprechungen oder so teilzunehmen. Da kommen Sie auch nicht rein. Das ist auch so festgelegt in der Geschäftsordnung, dass Sie manche Dinge gar nicht machen können als Fraktionsloser. Und wenn man dann aber sieht, was als Ergebnis rauskommt, dann finde ich das zum Teil wirklich schmutzig. Anders kann ich das gar nicht sagen.
1: Wenn morgen eine Fee kommt und sagt, Friedrich Pirner, Sie können an drei Schrauben drehen, um diesen Parlamentsbetrieb zu ändern. Welche drei Schrauben wären das?
0: Da muss ich erst mal unkonkret werden. Also tatsächlich müsste man eine komplette Neuordnung von Europa machen.
1: Okay, eine Ebene drüber gehen.
0: Ja. Es betrifft ja nicht nur das Parlament, sondern auch die Kommission, die anderen Institutionen. Man bräuchte eine komplette Neuordnung. Aber dazu gehört natürlich auch, das Parlament braucht viel mehr Rechte. Die Kommission braucht weniger. Die Mandatszeiten für alle Parlamentarier da drin dürften nur auf 2 Legislaturen begrenzt sein. Und Fraktionslose müssen genau dieselben Rechte haben wie Fraktionsabgeordnete. Anders kann man das nicht machen. Und da drin haben sich Menschen breit gemacht, die sind seit 20 Jahren EU-Abgeordnete oder Abgeordnete. Ja, da hat sich natürlich was eingespielt, das sind Selbstläufer. Und da verliert man auch den Bezug zur Realität. Tatsächlich, das ist so. Wenn man da in Brüssel ist, in dem Parlament, man verliert garantiert mit der Zeit den Bezug zur Realität.
1: Was muss passieren, damit Sie am Ende der Legislatur sagen, es hat sich gelohnt, dass ich mich auf dieses Abenteuer eingelassen habe?
0: Es hat sich jetzt schon gelohnt. Es hat sich jetzt schon gelohnt. Und ich rede jetzt gar nicht vom Finanziellen. Das Finanzielle ist natürlich schön, aber es hat sich jetzt schon gelohnt, weil ich einfach an meiner Vita wieder mal was dazufügen kann. Tatsächlich, also mein Leben ist ja auch, wenn es jetzt immer Brüche gegeben hat und eben nach Corona einen richtigen Bruch, denn das muss man einfach wissen, meine Zeit als Arzt im öffentlichen Dienst, die ist einfach vorbei, die wird auch nie wieder kommen. Ich glaube nicht, dass sich das bessern wird. Und auch so eine Tätigkeit als Arzt wird relativ schwer sein. Aber sei dahingestellt, es hat sich deshalb schon rentiert, weil ich ganz was Neues gesehen habe. Also ich war mal in einer großen Institution, war jetzt schon in vielen Institutionen, aber jetzt in einer sehr großen Institution. Und ich konnte mal den Parlamentsbetrieb sehen, ich konnte die Gründung einer Partei mitverfolgen. Also ich habe viele Dinge erlebt und gesehen und das ist ja auch genau mein Wesen. Also mein Lebenslauf ist ja auch deshalb so bunt. Sie haben es am Anfang versucht zu schildern.
1: Ich habe es versucht, nicht auf 5 Minuten ausufern zu lassen. Deswegen habe ich Sachen wie Gefängnis und sowas.
0: Ja, genau. Ja, aber das sind ja Dinge,
2: die... 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
3: 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Jetzt Meldungen aus der Trigger FM Redaktion. Diesel könnte in Deutschland bald ein kleines bisschen günstiger werden. Der Zentrale Tankstellenverband hält im Laufe der Woche 2 bis 3 Cent weniger pro Liter für möglich. Auslöser ist ein Deal zwischen US-Präsident Donald Trump und Wladimir Putin. Trump hat angekündigt, russischen Diesel für den Weltmarkt freizugeben. Deutschland importiert, aus ideologischen Gründen, selbst zwar keinen russischen Diesel und weltweit betrachtet ist die freigegebene Menge winzig. An der Börse ist der Preis für europäischen Diesel nach der Ankündigung trotzdem um bis zu 4,7% gefallen. Im Gespräch mit dem Spiegel hat die sogenannte Extremismus-Expertin Julia Ebner erklärt, wie rechte Gruppen das Fitnessstudio nutzen würden, um junge Männer für ihr Weltbild anzuwerben und warum gerade diese dafür anfällig sind. Anlass des Interviews ist ihr neues Buch »Von Fitness zu Faschismus – Gefahren extremer Männlichkeit«, das diesen Monat erscheint. Kommentatoren meinen, inhaltlich heißt es also, wer ins Fitnessstudio geht, ist rechts. CDU-Bundesdigitalminister Wildberger will die Umsätze mit künstlicher Intelligenz in Deutschland besteuern. Mit dem Geld soll der Umbau des Arbeitsmarkts bezahlt werden. Er rechnet damit, dass KI die Arbeitswelt grundlegend verändert. Deshalb will der Digitalminister auch ein Grundeinkommen als mögliche Antwort auf KI-Umbrüche am Arbeitsmarkt prüfen. Den Begriff bedingungsloses Grundeinkommen will er aber nicht verwenden. Umschulungen sollen durch Wachstum und Steuern auf KI-Geschäfte finanziert werden. 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
0: Das ist ja auch genau mein Wesen. Also mein Lebenslauf ist ja auch deshalb so bunt. Sie haben es am Anfang versucht zu schildern.
1: Ich habe es versucht, nicht auf 5 Minuten ausufern zu lassen. Deswegen habe ich Sachen wie Gefängnis und sowas.
0: Ja, genau. Ja, aber das sind ja Dinge, die sind ja nicht einfach passiert, weil ich mir gedacht habe, naja, jetzt schauen wir mal, was einfach passieren wird am Morgen. Sondern das sind Dinge, die ich auch aktiv gesucht habe, weil ich einfach erfahren wollte. Ich wollte Erfahrungen sammeln. Und das ist wieder eine Erfahrung. Und jetzt weiß ich noch viel besser als früher, wie Politik funktioniert und eben wie sie sein kann, auch wie Parteien funktionieren, wie so ein großer Betrieb in Brüssel funktioniert. Und allein deshalb hat sich's schon rentiert.
1: Ja, weil wegen diesem, das Leben als Arzt ist vorbei, hier in diesem Buch geschrieben, zunächst Ostern 21 heißt das Schlusskapitel, unser altes Leben ist vorbei. Und in der zweiten Auflage, die ich jetzt hier in der Hand habe, wird das nochmal bekräftigt, ein Jahr später, also 22, unser altes Leben ist vorbei. Im Wahlkampf vor 2,5 Jahren haben Sie vor allem das Thema Corona-Aufarbeitung bespielt. Wie schätzen Sie das heute ein? Wie blickt Otto Normalabgeordneter in Brüssel auf die Maßnahmenzeit zurück?
0: Also wieder Otto Normalabgeordnete draufblickt, also meinen Sie jetzt nicht mich?
1: Ja.
0: Weil ich bin's ja nicht. Ich bin nicht der Otto Normal.
1: Genau. Ja, klar. Also wie die Kollegen, ich hätte auch Fragen.
0: Wie Kollegen draufblicken.
1: Ja, wie ist das denn mit der Mehrheit? Okay. Wird da überhaupt geredet auf dem Gang?
0: Kennen Sie die drei Affen? Wir können zum nächsten Thema gehen. Genau so ist es. Also es sind einfach die drei Affen. Man möchte nichts mehr hören, nichts mehr sehen und man möchte nichts dazu sagen. Die Zeit ist vorbei und das ist auch was ich auch in der Gesellschaft sehe. Aber natürlich auch bildet Brüssel die Abgeordneten, die Gesellschaft in ganz Europa ab. Also es ist ja nicht so, dass da jetzt spezielle Fachkräfte unter so sitzen, sondern es ist einfach nur ein Abbild der Gesellschaft aus ganz Europa. Und da sitzen Leute drin, wie bei uns auch in der Gesellschaft, die wollen einfach zu vielen Dingen nichts mehr hören. Warum? Weil sie entweder Nutznießer von dieser Zeit waren, weil sie eben mitgelaufen sind, mitgemacht haben, aus was für einem Grund auch immer, aber auch weil sie sich schämen, dass sie da mitgemacht haben. Aus vielerlei Gründen, aber man möchte da ganz einfach nicht mehr drüber sprechen. Man ist es einfach leid. Deshalb bin ich da auch nicht großartig zuversichtlich, dass es von da aus eine Aufarbeitung geben wird. Im Übrigen habe ich das jetzt versucht, bin total gescheitert. Man darf das auch so sagen. Kann ja also locker flockig sagen, weil es nicht ein Scheitern von der Prüfung ist, wo ich sagen könnte, ui, da hätte man mehr lernen müssen, sondern ganz einfach, weil mir Grenzen aufgezeigt worden sind. Also es gibt jetzt einen Ausschuss, der nennt sich Sandausschuss, das war vorher Unterausschuss, wurde jetzt 24, 25 zu einem richtigen Ausschuss und der hat sich vorher so ein bisschen um Corona gekümmert und damit war das für Brüssel erledigt. Man hat aber nicht den Finger in die Wunde gelegt und hat gesagt, wie sind denn bestimmte Dinge zustande gekommen und wie sind die Lieferwege und mit der Impfung und so weiter und den Impfstoffen. Sondern man hat gesagt, naja, wir müssen das ein bisschen spielen unter dem Motto, wenn eine neue Pandemie käme, dann müssen wir besser vorbereitet sein. Also da durfte man auf gar keinen Fall die Finger in die Wunde legen. Dann kam die neue Legislatur, dann kam ich und habe gesagt, so, jetzt hätte ich aber ganz gern mehr Aufarbeitung. Und dann hat dieser Sandausschuss, in dem ich übrigens nur stellvertretendes Mitglied bin, ich würde ja gern Vollmitglied sein, aber das verwehrt man mir ja, hat man gesagt, nee, das ist nicht unser Auftrag für diese Legislatur. Denn wir haben ja schon mal über Corona gesprochen. Also die Tür ist zu. Dann habe ich gesagt, okay, mit dem gebe ich mich zufrieden. Ich stelle jetzt Anträge. Ich möchte die Pfizer-Verträge und das Ganze drumherum sehen. Als Beamter kann ich natürlich schnell lesen und mich einfuchsen in bestimmte Dinge. Habe ganz lange nichts gehört. Die Schreiben gingen hin und her, um das zum Schluss zu bringen. Man hat es mir ganz einfach nicht erlaubt. Man hat es mir nicht erlaubt. Man hat gesagt, nee, Sie dürfen die Verträge als Abgeordneter nicht einsehen. Jetzt muss man sich mal vorstellen, diese Verträge hätte ich eh nur einsehen dürfen und den ganzen Briefverkehr und den Schriftwechsel in einem dunklen Raum. Ich hätte nichts mitnehmen dürfen, keinen Stift, keinen Zettel, kein Handy, also nichts, was ich dokumentieren oder womit ich dokumentieren könnte. Aber allein das Sehen hat man mir nicht erlaubt. Und das bis zum heutigen Tag. Also bis zum heutigen Tag ist es so. Und deshalb bin ich da eine große Hoffnung, dass da noch viel passiert. Und jetzt sagen natürlich manche, ja, aber Herr Pürner, ich habe Sie doch gewählt oder das BSW gewählt, damit Sie da ins Europaparlament kommen und dann eben auch die Aufarbeitung machen. Ja, natürlich würde ich auch gerne. Aber da sind ganz einfach Grenzen. Und ich kann jetzt schlecht die Türen wegsprengen oder kann was anders machen, damit ich an diese Verträge und an die Unterlagen komme. Man will das einfach nicht. Und so ist die Stimmung auch im Parlament, und man hört es auch immer wieder in Redebeiträgen von Abgeordneten, die glorifizieren nach wie vor alles, was gelaufen ist. Das war toll, das war gut, das war wichtig. Wir konnten es nicht besser, ähnlich wie in Deutschland. Wir konnten es nicht besser wissen. Und eigentlich im Prinzip haben wir ganz, ganz viele Leben gerettet. Ja, so ist der Stand der Dinge.
1: Ich hatte gehofft, dass es noch ein paar andere wie Sie gibt oder Leute, die wenigstens hinter vorgehaltener Hand sagen, machen Sie weiter, wird der Tag kommen, wo das läuft.
0: Naja, hinter vorgehaltener Hand, mit dem habe ich abgeschlossen, denn auch in der Corona-Zeit, als ich Kritik übte, haben ganz viele hinter vorgehaltener Hand gesagt, es ist richtig toll, was du machst. Ja, also selbst Politiker, ja, die mir dann letztendlich auch nicht abgesägt haben, aber die einfach ihren Mund gehalten haben, als sie abgesägt wurde, haben wir gesagt, ich konnte es total verstehen aus ihrer Sicht. Und ja, also wirklich, die Maßnahmen sind wirklich ein Mist. Also ich sehe, was im Landkreis hier passiert, haben Bürgermeister gesagt, Landrat, Kreisräte, alle waren sich da irgendwie einig, aber hinter vorgehaltener Hand. Ja, deshalb, ganz im Ernst, ich kann mir hinter vorgehaltener Hand, kann mir nichts kaufen, bringt auch nichts.
1: Die nächste Frage kann ich eigentlich überspringen, weil hier steht, was müsste sich in der Außenwelt ändern, damit da was passiert. Da steht jetzt Fauci und Pfizer-Studien, die es ja permanent gibt, oder BioNTech, ja, und so weiter, aber das scheint alles nichts zu bringen.
0: Ich glaube, wenn man an Gott glaubt, kann der liebe Gott persönlich runterkommen mit einer Tafel in der Hand und kann sagen, hier steht's drauf, da ist einfach Unsinn passiert, das war Irrsinn, das waren überzogene Maßnahmen oder so. Das würden die Leute einfach nicht glauben. Gut, das würden die nicht glauben.
1: Als Medienforscher ist natürlich der liebe Gott für mich die Tagesschau. Wenn die es sagen würde, dann
0: ich stelle mir gerade das so nett vor, wenn Sie es beten anfangen um 20 Uhr.
1: Ja, da gibt es auch diesen Gong. Ne,
0: ja, genau. Ich glaube tatsächlich, nicht mal dann. Hm. Weil diese Angst vor diesem persönlichen Versagen in der Gesellschaft so groß ist, dass man das nicht hören möchte. Man wird es wahrscheinlich dann abtun. Mir begegnet das ja selber oft noch in Gesprächen, auch in privaten Gesprächen. Da merke ich genau, mein Gegenüber versteht, was ich sage. Mein Gegenüber versteht, was gerade passiert, was man auch vorlegen hat jetzt an neuen Informationen oder so. Aber diese innerliche Blockade ist so groß, weil man sich einfach eingestehen müsste, dass man persönlich versagt hat. Persönlich. Und das ist ganz was Schwieriges. Also das ist was einfach wirklich schwer fällt, weil die andere Alternative ist, ich sage einfach nichts mehr und ich versuche zu vergessen.
1: Sie selbst bleiben ja dran an dem Thema mit den Anfragen im Parlament, die man auf der Webseite nachsehen kann, auf Twitter, wo Sie fast 170.000 Follower haben und immer wieder punktuell an Entgleisungen von damals erinnern, indem Sie Sachen einfach zurück in die Öffentlichkeit holen. Was antworten Sie jemandem, der sagt, lass uns einfach einen Schlussstrich ziehen und nach vorn schauen?
0: Nur über meine Leiche könnte man das jetzt ganz pathetisch sagen. Nein, halte ich nichts davon. Also ja, positiv nach vorne gucken, bin ich gern bereit. Ja, ich sage das auch immer wieder bei jedem Interview, also müssen Sie das jetzt auch hier hören und ertragen. Ich verzeihe auch. Was ich nicht tue, ist vergessen. Und das ist ein Unterschied. Ich will mit diesem Verzeihen und so weiter, das wäre ein eigenes Thema, ich will mir das einfach persönlich nicht antun. Aber natürlich hat es Narben hinterlassen, also bei mir persönlich, familiär, auf alle Fälle. Aber ich werde nicht vergessen. Und dieses Schlussstrich ziehen und nach vorne blicken bedeutet ja jetzt, so wie ich das einschätze, nichts anderes als, lass uns die Sache abhaken, wir wollen nicht mehr daran erinnert werden. Und das funktioniert so nicht. Also nicht bei der Größenordnung. Das kann man bei anderen Dingen machen. Ja, also so auch im Privaten oder auch wenn mal im Arbeitsleben irgendwas schiefläuft oder man sich daneben benimmt, kann man gerne machen. Aber das hat ja eine Auswirkung auf die Gesellschaft, auf Leute persönlich, ganz dramatisch, dass wir mit sowas garantiert nicht zufrieden geben werden, wenn ich sage, ja, Schlussstrich und nach vorne gucken. Das reicht nicht. Also ich will, und das werde ich bis zum Lebensende wollen, ich will eine ordentliche Aufarbeitung haben, da werde ich auch keine Ruhe geben, bestimmt nicht, ganz egal, wo ich sein werde, und da werde ich auch dich nicht locker lassen.
1: Hat gehofft, dass jetzt geklatscht wird. Ihr zweites großes Thema war und ist die Debattenkultur, Stichworte Chatkontrolle, Altersüberprüfung im Netz, Kampagnen gegen Desinformation, gegen Hetze. Wohin steuert EU-Europa?
0: Ganz ungut. EU steuert nach meiner Auffassung in die absolute Überwachung. Ja, vollkommen klar, wenn man das eben sieht, auch die Abstimmung jetzt wieder im Parlament mit der Chatkontrolle, eigentlich war das schon längst wieder vom Tisch, dann kommt es wieder hinten rum rein und dann wird über die Verlängerung dieser Ausnahme-Chat-Kontrolle wird dann noch an den letzten Tagen abgestimmt mit so viel Finden und Hintertürchen, dass die Abgeordneten gar nicht mehr verstehen, was gerade da drin im Parlament passiert, und dann kommt sowas dabei raus, dass man jetzt wieder eben diese Chat-Kontrolle auf dem Tisch hat. Die EU ist wild entschlossen, die Dinge zu lesen, sie zu kontrollieren, die Menschen zu überwachen. Und ich kann noch nicht ganz verstehen, warum man das so als Bürger so klaglos hinnimmt. Ja, also das kann ich einfach nicht verstehen. Und auch das erkläre ich mir wieder mit so einem Hauch von, naja, wird mich schon nicht betreffen oder ist doch eh schon egal. Also ich höre das immer wieder in den Gesprächen, jetzt muss ich doch mal zum Publikum sprechen. Ja. Also ich höre das immer wieder in den Gesprächen, dass man mir sagt, ja, aber die wissen doch eh schon alles. Wenn man irgendwas bestellt bei Amazon oder wenn ich das Beispiel Tanke sage, also an der Tankstelle bar zahlen, dann sage ich, ja, aber sie werden ja eh gefilmt und das mag ja alles sein. Aber wenn man so argumentiert, dann kann man es gleich bleiben lassen. Dann ist es rum. Ja, aber natürlich ist jetzt Chatkontrolle, Bargeld und so weiter, also nicht Bargeld, sondern bargeldloses Zahlen, das sind alles natürlich wunderbare Überwachungsinstrumente. Und dass man das einfach, diese Freiheit so einfach aufgibt, das kann ich nicht, ich kann es einfach nicht verstehen. Ich weiß nicht, warum und woher das kommt, aber vielleicht ist das auch so ein Generationending. Ich habe immer das Gefühl, je jünger die Leute sind, mit denen ich rede, umso wurstiger, und man möge mir jetzt dieses Wort verzeihen, ist es so, weil man einfach lässiger damit umgeht. Ältere Menschen, mit denen ich rede, sagen immer, ja, also ich habe immer noch Bargeld dabei und dann zahle ich halt Bar und so weiter. Bei den Jüngeren ist es vollkommen klar, dass die bargeldlos zahlen und auch mit Chatüberwachung, mit den Chatnachrichten. Das wird dann auf so ein Vehikel geschoben, dass man sagt, ja, man muss die Kinder schützen und so weiter. Ja, natürlich muss man Kinder schützen, aber im Endeffekt bedeutet das, wenn ich sage, nee, ich bin gegen Chatkontrolle, dann bedeutet das irgendwie für die anderen gleich implizit, ich bin aber dafür, dass man die Kinder nicht schützt gegen sexuelle Übergriffe oder sonst irgendwas. Also das sind Wahnsinnsdiskussionen. Und ich glaube, aus der Nummer kommt man so einfach nicht mehr raus.
1: Gut, die Überwachungsseite weiß natürlich, was zieht. Kinderschutz zieht immer. Was können die Wähler tun? Was können die Leute hier im Saal tun? Außer natürlich mit Bargeld zahlen. Was kann man gegen dieses Chat-Kontrolle-Programm, gegen alles, was an Überwachung im Internet läuft, tun? Auf Geräte verzichten, ist das eine Option?
0: Nein, also ich glaube, auf Geräte verzichten ist keine Option, weil natürlich ist dann in mir auch immer so das im Hinterkopf, also KI und Technik muss natürlich auch vorwärts getrieben werden. Also sonst werden wir ja total abgehängt. Also in anderen Ländern, und ich sage jetzt nicht, dass es besser ist, aber die sind technisch einfach schon weiter fortgeschritten. Und ich glaube, sonst ist Deutschland irgendwann einmal wirklich ein dritte Weltland. Aber es bedeutet ja nicht, dass neben der Technik gleichzeitig eine totale Überwachung einhergeht. Ja, also verstehe ich nicht. Warum muss denn gleich diese Überwachung sein? Und vor allem immer mit diesem Argument, und das hasse ich wie die Pest, und auch deshalb sage ich das so breit ins Publikum hinein, kommen Sie mir bitte nicht mit, ja, mei, wenn man nichts zu verbergen hat, dann ist es auch nicht schlimm. Ja? Und das ist nämlich überhaupt kein Argument. Das geht nämlich draußen auf der Straße auch nicht. Kein Polizist darf mich hier einfach aufhalten und darf sagen, machen Sie mal die Taschen auf und ich darf Sie mal untersuchen. Und wenn ich sage, ja, warum? Ja, Sie werden wohl hoffentlich nichts zu verbergen haben. Nein, das darf man eben nicht. Genau das ist der Punkt. Und das ist eben kein Argument. Das ist überhaupt kein Argument. Und deshalb lasse ich das nicht so gelten. Aber ich merke auch die Stimmung im EU-Parlament. Das ist ähnlich wie bei der Aufarbeitung oder zum Thema Krieg, Unterstützung in der Ukraine und so weiter und so weiter und so fort. Das Parlament ist hier irgendwie blind. Es ist einfach blind, die mögen das nicht hören. Es ist vollkommen egal, um was es da geht. Es ist so, Kinderschutz ist ganz, ganz wichtig. Da kann man auch einmal Chatnachrichten lesen.
1: Ich habe ja auch Michael von der Schulenburg interviewt, ihren Ex-Fraktionskollegen, jetzt noch immer noch beim BSW. Der meint ja, die sind voll auf Kriegskurs.
0: Tatsächlich, ja. Das sehe ich genauso. Das Parlament, also wenn Sie mal in solchen Sitzungen waren und jetzt nochmal diese Parlamentsdebatten, die kann man fast vernachlässigen, denn die sind echt eine traurige Angelegenheit. Bei Abstimmungen geht es dann ein bisschen härter zur Sache. Da sieht man das dann, wie abgestimmt wird und so weiter. Und da wird auch mal zwischendrin eifrig diskutiert. Das Parlament ist auf Kriegskurs. Ja, gedanklich. Das ist wirklich, das ist erschreckend, mit welcher Leichtigkeit man Knöpfe drückt für wieder Geld, wieder Geld, wieder. Allein die Taurus-Diskussion. Es ist wirklich erschreckend, wenn Sie da mit Leuten sprechen, und das tue ich natürlich auch aus anderen Fraktionen. Mit welcher Leichtigkeit die sagen, ja, natürlich muss man den Taurus hinliefern, und dann, ja, und wenn ich dann sage, ja, und in letzter Konsequenz, was ist denn, wenn der mal eingesetzt wird oder der fliegt einmal schief oder doch weiter? Ja. Es ist einfach nur Achselzucken. Und das kann ich auch, das ist ein Punkt, den ich überhaupt nicht verstehen kann.
1: Ich wollte gerade fragen, ob Sie eine Erklärung dafür haben, jenseits von Raumschiff Brüssel, also weg von der Wirklichkeit, vielleicht auch zu gut bezahlt oder irgendwie auf Parteikarrieren aus den Posten erhalten, spüren, was die Posten zu vergeben haben, hören wollen?
0: Also das spielt sicher, Parteikarrieren spielt auch in Brüssel, aber das könnte man natürlich auch für den Bundestag bringen, eine ganz große Rolle. Natürlich muss man aufpassen, was man sagt, wie man abstimmt. Nochmal, wenn Sie in einer Fraktion sind, dann wird genau nachgeguckt, wie jeder Einzelne in der Fraktion abgestimmt hat. Und stimmt mal jemand nicht so ab, wie es die Fraktion eigentlich wünscht oder vorne der Vorbeter macht, ja, also das bedeutet, vorne sitzt bei jeder Fraktion einer, der den Daumen hebt oder den Daumen senkt, und so stimmen hinter ihm die Fraktion komplett ab. Man muss sich nicht einmal Gedanken machen. Ja, man muss sich nicht einmal Gedanken machen, was man hier tut, sondern man kann einfach nur den Daumen folgen. Und wehe, man stimmt bei anders. Da gibt es wirklich Leute, Mitarbeiter, die fieseln dann die Abstimmungslisten durch und schauen, wer hat wie abgestimmt. Und wenn sie dann jemanden aus der Fraktion erwischen, der vielleicht jetzt gegen irgendwas gestimmt hat, dann wird man sich den holen und wird sagen, sag mal, warum hast denn du so abgestimmt? War das ein Versehen? Und dann kann man auch noch einknicken. Denn was die wenigsten wissen ist, man kann das Abstimmungsverhalten nachträglich noch ändern.
1: Ah ja, okay.
0: Ja. Also das ist möglich. Das ist möglich. Man kann das Abstimmungsverhalten tatsächlich noch ändern. Hat natürlich auch einen guten Grund. Hört sich jetzt sehr verschwörungstheoretisch an, aber hat natürlich auch einen guten Grund. Ist mir auch schon passiert, weil man sich ganz einfach vertippt. Ja. Es gibt manchmal Abstimmungen, wenn ich das noch schnell erzählen darf. Man stellt sich mal vor, da sitzt man drin, da sind 10 Abstimmungen, man ist konzentriert. Ich kann Ihnen erzählen, aus Abstimmungstagen, da hat man 300, 350 namentliche Einzelabstimmungen. Einzelabstimmungen. Und Sie müssen sich eigentlich in jedes Thema einarbeiten. Jetzt, wenn Sie fraktionslos sind, so wie ich, dann bekommen Sie manchmal diese Abstimmungslisten mit den Änderungsanträgen 2 Stunden vorher. Sagen Sie mir mal bitte, wie das funktionieren soll, dass Sie mit Mitarbeitern, die ich natürlich habe, aber das sind 3 Stück, keine ganze Fraktion, und ich habe keinen Vorbeter, wie man das machen kann, oder soll, dass man sich in solchen Themen einarbeitet und 300 namentliche Abstimmungen rausbläst, ohne dass da nicht irgendwas schief geht. Ja? Und da geht natürlich mal was schief und dann verhaspelt man sich, weil die Abstimmungen gehen rauf, runter, Ende, Schluss. Und dann muss man halt in der Zeit gedrückt haben. Und dann kann man tatsächlich einmal die Testchen verwechseln, ist mir auch schon passiert. Dann muss man sich aber merken, oh Gott, was war das für Abstimmung? Und dann geht man zu den Assistenten und sagt, also sorry, bitte, innerhalb der Zeit muss man das bitte ändern. Also nochmal, das hat schon einen Sinn. Das ist auch vollkommen okay, aber wird natürlich auch gern von Fraktionen und so weiter benutzt, um zu sagen, du, wir sehen dich, was du hier machst. Und deshalb gibt es dann auch nicht so viele abweichende Meinungen, denn Sie wissen das alle. In der Politik ist es dann so, wenn Sie da einmal ausscheren, dann kommen Sie beim nächsten Mal nicht auf die Liste, über die Listenwahl. Das ist ganz einfach so. Und das war's dann.
1: Sind Sie zufrieden mit der Resonanz auf Ihre Arbeit bei den Kollegen in Brüssel, wahrscheinlich eher weniger in der Öffentlichkeit, bei den Menschen draußen?
0: Ja, also das muss ich jetzt aufteilen. Ich bin in den persönlichen Gesprächen, die ich also schon häufig habe, also persönlich, per Mail, telefonisch, bin ich durchaus zufrieden. Ich glaube, die Leute, die sich mit meiner Arbeit wirklich beschäftigen, also auch mal auf die Homepage gucken, was ich denn so mache und so weiter, auch das Abstimmungsverhalten und meine Untriebigkeit, ich glaube, die sind schon zufrieden. Auf Twitter, ich will da jetzt auch wieder keinem zu nahe treten, aber das kann ich gar nicht so ernst nehmen, weil wenn mir anonyme Accounts irgendwas schreiben, also entweder was Positives oder was Negatives, ja, das ist halt so, da weiß ja manchmal gar nicht, wer dahinter steckt und ob er jetzt nicht vielleicht einfach nur in Kontakt mit mir treten möchte. Im Parlament kann ich sagen, da gibt es ein paar, ich kann jetzt einige ist vielleicht, da stellt man sich zu viel drunter vor, wenn ich jetzt sage ein paar, dann vielleicht zu wenig, aber da gibt es auf jeden Fall Abgeordnete aus allen Fraktionen im Übrigen, die meine Arbeit sehr zu schätzen wissen. Und ich kann Ihnen ein Beispiel geben. Man kann als Abgeordneter Änderungsanträge einbringen. Das heißt, zu einem Vorhaben bringen Sie Änderungsanträge ein. Jetzt, wenn Sie ein Fraktionsloser sind, so wie ich, dann ist die Hürde relativ hoch. Sie brauchen also einen Änderungsantrag, den formulieren Sie dann und dann verschicken Sie den an alle Abgeordnete und bitten die und sagen, möchtest du bitte diesen Änderungsantrag unterstützen? Und dann brauchen Sie 72 Abgeordnete, die den zeichnen.
1: 10% wahrscheinlich.
0: 10%, genau. Damit dieser Änderungsantrag überhaupt ins Plenum hineingeht. Damit überhaupt darüber abgestimmt wird. Und das habe ich geschafft bei einem Änderungsantrag. Und zwar ging es wieder Corona-Aufarbeitung, Pfizer-Verträge, wollte ich mehr Transparenz fordern. Und dann kam der tatsächlich zur Abstimmung und es haben 200, keine Ahnung, paar und 20 tatsächlich für diesen Antrag von einem No-Name, der ich ganz sicher in Brüssel bin, gestimmt. Und ich habe immer wieder auch, bekomme ich Gesprächsangebote von unterschiedlichen Leuten aus unterschiedlichen Fraktionen, ob man sich nicht mit mir treffen will, ob man sich nicht über meine oder über die gemeinsame Arbeit, zukünftige Arbeit austauscht. Und es gibt auch immer wieder Angebote, näher zusammenzuarbeiten, bis hin zu Angeboten, in eine Fraktion zu gehen. Und es zeigt mir jetzt schon, dass meine Arbeit nicht ganz in Brüssel einfach untergeht, oder dass die alle sagen, oh, das ist der Spinner oder so weiter, sondern die registrieren das sehr wohl, was ich da tue und können wahrscheinlich auch so diese Hartnäckigkeit, wie man es auch immer nennen mag, durchaus honorieren. Also deshalb glaube ich schon, dass manche Kollegen in Brüssel das durchaus zu schätzen wissen. Ja.
1: Gab es ein Angebot, über das Sie ernsthaft nachgedacht haben?
0: Ja, gab es.
1: Lassen wir es dabei oder wollen Sie?
0: Nein, wir können so grob, also es gab von mehreren Fraktionen und auch Parteien Angebote. Mit den Parteien bin ich erst mit durch. Ja, da wüsste ich nicht, was passieren will. Bei den Fraktionen sehe ich das natürlich, ich habe es gerade versucht auszuführen, auf der einen Seite hätte ich natürlich gern mehr Power und mehr Einflussnahme, aber das würde ich mir kaufen, indem ich jetzt in eine Fraktion gehe. Ich will jetzt da keinen Namen nennen, es waren mehrere Fraktionen, manche kamen wieder gar nicht in Frage. Bei einer Fraktion bin ich immer noch am Überlegen. Aber letztendlich wird es sehr wahrscheinlich dran scheitern, und das ist jetzt auch kein Geheimnis, weil das Verhalten zur Ukraine mir zu krass ist. Also wenn dann da drin steht, wir, die Fraktion, wir unterstützen die Waffenlieferungen und so weiter und so fort bis hin zum Taurus, und dann schaue ich mir natürlich auch das Abstimmverhalten, also eigentlich im Prinzip bin ich ja fast nicht besser als die anderen, gell? Aber ich schaue mir schon auch das Abstimmverhalten von anderen an, die mit mir eigentlich zusammenarbeiten wollen. Aber dann in eine Fraktion zu gehen, ich glaube, ich bin nicht bereit für diesen Schritt, weil ich habe ein großes Pfund, und das trägt mich, seitdem ich irgendwie beim Staat bin und seitdem ich jetzt unterwegs bin und seitdem ich auch in der Öffentlichkeit bin, und das ist die Authentizität. Und die mag ich mir nicht verscherzen. Die mag ich mir nicht. Und es hat aber einen Preis, weil ich genau weiß, ich werde wahrscheinlich nirgend mehr wo weiterkommen. Aber ich kann nicht, und die, die mich kennen, die wissen das genau, ich kann manchmal nicht einfach mich vor die Kamera stellen und kann irgendwas sagen, was ich nicht so wirklich meine. Ich kann mich schon diplomatisch ausdrücken. Ich kann einmal um den heißen Brei rumreden. Das ist gar kein Ding. Aber ich kann nicht irgendwo sagen, das finde ich jetzt ganz toll und bei der Fraktion, da fühle ich mich ganz toll aufgehoben und so weiter, und ich weiß genau, oh, was für ein Scheiß wirklich da. Die sind so unterwegs und zucken nicht einmal mit einem Auge, wenn es um Waffenlieferungen in die Ukraine geht. Ich finde das einfach brutal. Ich finde das wirklich brutal. Und so tue ich mich halt wirklich schwer mit bestimmten Dingen, und ich mag auch ganz ehrlich den Menschen nichts vormachen. Also weder denen in der Fraktion, noch welchen in der Partei, noch der Gesellschaft. Ich will ich bleiben, und das ist bis jetzt mein größter Anspruch, und es wird wahrscheinlich dann wieder so sein, dass halt dann meine politische Karriere 2029 rum ist, aber dann muss ich halt sagen, sei es drum, dann ist es so.
1: Fehlt das Jahr Schauspielunterricht. Kennen Sie diesen Witz, den man sich in der alten DDR in den frühen 90ern erzählt hat, zum Abitur im Westen? Nee. Warum das dort 13 Jahre war und bei uns im Osten nur 12? Na, die im Westen hatten ein Jahr Schauspielunterricht.
0: Ja, man braucht sicher ein gewisses Talent dafür, und ich glaube jetzt gar nicht so, dass am Schauspielerischen fehlen wird, weil ich konnte auch manchmal entrüstet sein und meins vielleicht gar nicht so. Aber mir geht's echt um Glaubwürdigkeit, aber man traut sich das ja gar nicht mehr ansprechen, weil das auch so ein abgeschliffener Begriff ist. Aber ich finde es tatsächlich wichtig, dass die Bürger merken, da meint einer ehrlich, und der bleibt sich treu, und das will ich einfach behalten.
1: Hey, ihr nächstes Buch, angekündigt für Oktober, heißt Das System Wagenknecht, Untertitel Aufstieg und Fall. Worauf darf sich der Leser freuen?
0: Auf spannende Seiten. Also natürlich, Sie werden jetzt verstehen, dass ich jetzt noch nicht so viel...
1: Aber ich habe dieses Jahr, das habe ich wirklich sehr gern gelesen, wenn man Ihren Berufshintergrund kennt, das ist wunderbar geschrieben.
0: Das freut mich, vielen Dank. Ich denke, dass das neue Buch endlich geschrieben ist. Es ist sicher irgendwie unterhaltsam, und es soll einfach nur meine persönliche Reise zeigen ins BSW, wie es so begann, aber dann auch so natürlich ein bisschen die Strukturen, was ich da so vorgefunden habe, und natürlich meine Kritik, zu der ich jederzeit stehe, und bestimmte Dinge, die auch im Buch beschrieben werden von mir. Und auch da ist es so, ich kann da nicht einfach zugucken und sagen, passt schon, ich bleibe jetzt da mal da drin, und ich hoffe, dass ich noch mal auf eine Liste irgendwo komme oder irgendwas werde, wenn ich merke, dass das System nicht so ist, wie es nach außen hin sich zeigt. Und natürlich habe ich da auch bestimmte Linien. Ich kann über manche Dinge dann einfach hinwegsehen, weil ja, das ist nicht so schlimm, das passt schon. Aber wenn ich das Gefühl habe, da wird die Gesellschaft vielleicht auch verarscht, jetzt nenne ich es mal so, dann habe ich durchaus das Bedürfnis, das zu sagen. Und da kann man jetzt wieder auf mich eindreschen oder kann sagen, oh, ist ja ganz furchtbar, wenn der sowas macht und da jetzt ein Buch drüber schreibt und von Verrat ist die Rede. Das darf jeder so denken, wie er mag. Aber mir ist das einfach wichtig. Ja, und der Leser kann sich auf ein Buch freuen, wenn er mag, bekommt dann einfach Einblicke in das System, auch übrigens also ein bisschen Einblick nach Brüssel, weil ich versuche, in bestimmten Kapiteln bestimmte Dinge zu erklären, auch Mechanismen. Und ja, auf das kann sich der Leser einstellen.
1: Ich habe jetzt versucht, meine Fantasie da ein bisschen spielen zu lassen. Was könnte hinter dem System Wagenknecht stehen? Ich dachte, okay, vielleicht Kontrolle von oben, zentrale Vorgaben, Posten als Ziel, ideologische Verblendung möglicherweise. Ist natürlich jetzt schwer, wenn man das nicht so genau kennt. Ich habe auch versucht, Ihre Tweets durchzuschauen und da ein Muster zu entdecken. So ganz schlau bin ich noch nicht draus geworden, aber ich weiß nicht, ob Sie noch in drei Sätzen was zu diesem System sagen können, was Sie in diesem
0: dieser Partei sehen. Es ist natürlich, das ist jetzt auch in der Öffentlichkeit schon ein bisschen bekannt, es ist ja von einem von oben unten System. Und ich versuche das schon ein bisschen zu beschreiben, aber nur aus meiner Sicht natürlich, was denn da so auch am Anfang passiert ist, zum Beispiel Mitgliederaufnahme, warum ist das alles so verzögert gewesen, warum hat das nicht so funktioniert, wie man sich das eigentlich vorstellen wollte, bis hin zu tatsächlich Posten, Pöstchen und anderen Ämtern, aber mehr will ich da nicht sagen. Also ich glaube, wer interessiert ist, soll sich's holen. Ansonsten alles gut.
1: BSW-Mitglieder und BSW-Anhänger werfen Ihnen ja vor, mit Ihrem Austritt Anfang 25 den Einzug der Partei in den Bundestag verhindert zu haben. Ziehen Sie sich diesen Schuh an?
0: Oh, doch, ja, schon an. Nein, ganz so. Also, vielen Dank für die Unterstützung. Also, ich glaube, man muss es einfach mal so sehen. Also, wenn man sagt, ich habe oder trage dafür die Verantwortung, dass die Partei den Einzug verpasst hat, dann räumten wir aber gleichzeitig, und es ist nur logisch, also Mr. Spock würde mir recht geben, dann räumt man mir aber auch gleichzeitig so viel Macht ein, dass man sagen muss, dann hat er aber wirklich auch bei der Europawahl und so weiter so viel dazu beigetragen, dass das BSW überhaupt so weit gekommen ist. Also das wäre nur logisch. Und wie so oft, die Wahrheit liegt dazwischen. Ganz sicher, und das nehme ich auch so auf mich, habe ich dazu beigetragen, dass manche ihr Kreuz beim BSW nicht mehr gemacht haben. Ich wäre ja blöde, das vollkommen zu ignorieren. Aber das war ganz sicher nicht der Grund, warum das BSW nicht in den Bundestag gekommen ist. Sondern da gibt es dafür ganz klar zwei Gründe. Einmal, weil wir das versäumt haben. Und Sie hören schon, ich sage immer nur wir.
1: Ich hätte es sonst erwähnt.
0: Weil das BSW, ja, also jetzt mal ganz im Ernst, die Partei, das war die erste Partei, wo ich mich wirklich engagiert habe, wo ich alles von Anfang an mitbekommen habe. Und natürlich hing da Herzblut drin. Das wäre ja Irrsinn. Also wenn jemand nur wirklich annähernd glaubt, ich habe das nur gemacht, damit ich ein Mandat bekomme, dann hat er überhaupt nicht verstanden, welcher Weg bis dahin lag. Das war mir überhaupt gar nicht klar, was da alles passiert. Also natürlich, da hängt Herzblut dran und deshalb sage ich am Anfang noch wir. Also wir, als BSW, hat es versäumt, in der Breite, in der Peripherie zu wirken. Warum? Weil keine Mitglieder aufgenommen worden sind, weil einfach die Arbeit in der Peripherie nicht gemacht werden konnte. Und der zweite große Fehler war ganz einfach Thüringen. Und Sie verfolgen es jetzt garantiert seit ein paar Wochen. In Thüringen haben dann ungefähr zur Bundestagswahl 60.000, 70.000 Stimmen gefehlt. Und daran hat es quasi gehapert und gescheitert. Und es mag auch sein, dass es Fehler gegeben hat bei der Auszählung, wie auch immer. Aber das ist ja alles sehr knapp. Also meine Behauptung, das habe ich ja relativ früh gesagt, diese Thüringer Koalition war falsch. Das habe ich auch relativ schnell gesagt, habe es danach öffentlich gemacht. Dazu stehe ich nach wie vor und alles, was bisher passiert ist. Und dann zur Wahl haben einfach die Leute gesagt, nee, wir haben euch verholfen, in Brandenburg und in Thüringen in die Regierung zu kommen. Und ihr koaliert tatsächlich mit den Parteien, die wir eigentlich nie wählen wollten. Das war der Grund. Und deshalb fehlt mir da auch in der Partei so dieser Aufarbeitungswille. Mir fehlt wirklich, dass man sich hinstellt und sagt, Das ist wirklich nicht gut gelaufen. Warum ist das nicht gut gelaufen? Wer ist dafür verantwortlich? Warum zieht da keiner mal die Konsequenz? Nein, man hat immer irgendjemand anderen, dem man die Schuld zuweisen kann. Und das finde ich tatsächlich sehr billig.
1: Ja, wir sprechen heute am 5. September, sage ich für die, die dieses Video sehen. Bundesverfassungsgericht wird über die Auszählung der Bundestagswahl entscheiden, vermutlich im Oktober nach den Landtagswahlen. Sicherlich auch kein Zufall, dass man das bis dahin hinauszögert. Wissen Sie schon, was nach Brüssel kommen könnte?
0: Nein. Also tatsächlich, nein, ich weiß es wirklich nicht. Also nach Brüssel, ich gehe jetzt, stand jetzt davon aus, ich werde in keiner Partei sein, ich werde in keiner Fraktion sein. 29 wird mein Mandat enden. Dann habe ich noch so eine Übergangszeit ungefähr von einem halben Jahr. Und dann werde ich, so wie es ausschaut, wieder in den Staatsdienst zurückkehren. Und jeder, der jetzt meinen Weg bis hierher verfolgt hat, der wird ungefähr erahnen können, wie schön das für mich werden wird. Ja, denn ich kann einfach noch nicht, oder vielleicht passiert es dann auch, da muss ich aber erst mal gucken, wie es ausschaut, auch finanziell, wie man das machen kann, dass ich vielleicht vorzeitig in Pension gehe, aber...
1: Dafür wollte ich gerade werben, ne?
0: Das ist ja auch schön, also...
1: Aber finanziell sieht es nicht gut aus,
0: kann man natürlich machen, aber ich muss natürlich echt sagen, ich habe natürlich jetzt auch keine Lust nach dieser, und ich nenne das durchaus so Lebensleistung, ja, also 40 Jahre muss man erst mal arbeiten, das muss man erst mal schaffen. Das müssen wir erst einmal ein paar andere da oben in Berlin oder sonst wo irgendwo mal nachmachen. Ja, also 40 Jahre irgendwo beim Staatsdienst, beim selben Arbeitgeber zu sein, ich will mir das eigentlich auch nicht so nehmen lassen. Und ich habe ehrlich gesagt auch keine Lust, jetzt einfach so zu gehen. Man muss sich das mal vorstellen. Ich bin am Ende meiner beruflichen Karriere, meiner Ausbildung. Ich habe bisher alles mit Herzblut gemacht. Um dann festzustellen, dass man am Ende so geht. Es ist doch scheiße. Also wirklich. Ja, man kann es gar nicht anders sagen. Das ist doch brutal. Das macht ja auch was mit einem. Wir reden ja nicht davon, dass der Urlaub vorbei ist, sondern ein ganzes Berufsleben. Was glauben Sie denn, wie oft ich meine berufliche Arbeit insgesamt, ob ich bei der Bundeswehr war, bei einer großen Bundesbehörde, am LGL, immer habe ich meine Arbeit in den Dienst der Menschen gestellt. Immer. Und dann kommt am Ende sowas dabei raus. Also das macht doch was mit einem. Und dann habe ich irgendwie auch keine Lust, dann einfach so dann zu gehen. Wobei natürlich nach dem EU-Parlament, das wäre natürlich schon der krönende Abschluss gewesen, dass man sagt, so und jetzt geben wir. Aber ich bin heute auch noch nicht so alt und ganz im Ernst, ich habe noch keine Lust, aber vielleicht schreibe ich auch, vielleicht schreibe ich noch mehr Buch, vielleicht schreibe ich ein Krimi und lass mal fiktiv jemanden sterben im EU-Parlament.
1: Ja klar, das ist jetzt die persönliche Ebene, man kann das ja auch andersrum sehen. Warum verzichtet ein Staat auf so einen Arzt, Beamten, Politiker, der die Sachen mit Herzblut macht und ja jetzt noch mal einen Tick mehr weiß durch diese 5 Jahre, die das dann 29 gewesen sein werden in Brüssel, auf den kann man ja nicht einfach verzichten.
0: Ja doch, das kann man schon. Wer den Staatsbetrieb kennt, der weiß, dass man das mit einem Schulterzucken abtut. Im Staatsdienst geht es ja gar nicht darum. Außerdem bin ich natürlich irgendwo eine Gefahr geworden für bestimmte Leute, weil deshalb hat man mich ja angepackt, weil ich einer der wenigen war, der fachlich wirklich dazu was sagen konnte. Und allein, dass ich mit dieser Aussage recht habe, kann ich Ihnen belegen, weil man mich ja dienstrechtlich nie irgendwie packen hat können. Ja, ging nicht. Ganz einfach, weil ich fachlich erstens mal das umgesetzt habe, was von mir erwartet worden ist. Ich habe dann remonstriert als Beamter. Das bedeutet, ich bin frei davon, keiner kann mehr kommen und kann sagen, aber Sie haben damals auch als Gesundheitsamtsleiter irgendwie eine Anordnung getroffen. Interessiert mich alles nicht, weil ich gegen alles remonstriert habe. Und das andere war einfach fachlich. Ich habe diese Ausbildung gemacht. Und da lasse ich mir doch nicht von irgendeinem Juristen, von irgendeinem Politiker, von irgendeinem Bürgermeister irgendwie erzählen, wie man jetzt Masken zu tragen hat und warum man Masken tragen muss und wie man Abstriche macht und warum man Abstriche macht und warum jemand, der einen positiven Abstrich hat, plötzlich ein Kranker sein soll. Ja, das haben wir nie gelernt im Medizinstudium. Das habe ich in dem Epidemiologiestudium gelernt und das habe ich auch nie im Infektionsschutzgesetz tatsächlich irgendwie nachlesen können. Nie. Also deshalb war ich eine Gefahr, bin es wahrscheinlich auch heute noch und deshalb wird man mich mit der Beißzange anfassen. Also
1: ich habe noch 4 Fragen auf dem Zettel, wo wir alles reinpacken können, worauf wir bisher nicht gekommen sind, was Ihnen noch auf der Seele liegt. Gibt es etwas, worauf Sie besonders stolz sind?
0: Ja, absolut. Ich habe 3 Kinder. Und wenn man mich heute noch nach meiner Lebensleistung fragt oder nach dem, worauf ich besonders stolz bin, dann ist es diese eine Sache, dass ich keinen Geburtstag, kein Weihnachten, kein St. Martinsfest, kein Kindergartenfest, kein Schulabschlussfest, kein irgendein anderes Fest von den Kindern oder einen wichtigen Meilenstein versäumt habe. Noch nie. Das ist mir ganz, ganz wichtig. Und da kann kein Doktortitel, kein MBH-Titel, kein Abgeordnete-Dasein kann das toppen. Niemals. Also und auf das bin ich stolz.
1: Ja, dann hoffen wir, dass die Jungs das jetzt gehört haben und zum 80. dann auch alle drei erscheinen. Ja. Wenn ich umgekehrt frage, gibt es etwas, was Sie mit dem Wissen von heute anders machen würden?
0: Oh, bestimmt. Bestimmt. Also ich habe so viele Fehler gemacht in meinem Leben, dass das garantiert für 3 Leben reicht. Jetzt ist nur die Frage, wie man das gewichtet und wo man anfängt. Ich bin sicher das ein oder andere Mal falsch abgebogen. Privat, beruflich vielleicht auch. Vielleicht habe ich manche Dinge ausgeschlagen, die besser für mich gewesen wären. Aber rückblickend ist es natürlich immer schwierig. Was habe ich zur Corona-Zeit vielleicht, wenn man auf das hinaus will, falsch gemacht, wenn man überhaupt so weit sprechen kann oder davon sprechen kann? Ich sage ja immer, ich tue mir immer ganz schwer so mit dieser Eigenreflexion, wenn es dann immer darum geht, sag doch einmal, dass du irgendwas falsch gemacht hast. Ja, natürlich, aber so richtig wirklich habe ich es nicht in der Corona-Zeit, aber ich kann schon was anmerken dazu. Ja, ich hätte vielleicht meine Kommunikation besser machen können.
1: Vorsichtiger? Weniger offen in die Medien gehen?
0: Nein, anders. Also ich weiß, dass in der ganzen Gemengenlage, dass man auch anfängt zuzuspitzen. Und das tut keiner Seite gut. Keiner. Und ich bin mir sicher, dass man von mir Zitate findet oder so, wo ich einfach sage, ja, die Masken, die bringen nichts. Das ist natürlich eine ganz brutale Zuspitzung. Weil es stimmt natürlich nicht, weil FFP 2 Masken bringen was. Es kommt halt nur auf Setting drauf an. Und das habe ich heute vielleicht im Eifer des Gefechtes oder so nicht richtig erklärt. Den Schuh ziehe ich mir an. Das gilt im Übrigen dann auch für die Impfung oder so. Ja, dass man einfach mal relativ schnell sagt, ja, also Impfung ist einfach, die Impfung ist, und daraus wird dann gemacht, der Pürner ist ein absoluter Impfgegner. War ich nie. Ja, also ich will damit sagen, dass Kommunikation schon ein Schlüssel ist und ich da jetzt nicht so auch ausgebildet und trainiert war und mir das auch vielleicht gar nicht so klar war, was das alles jetzt für Ausmaße annimmt. Und ansonsten, mein Gott, könnte ich immer noch sagen, ja, ich hätte mal fleißiger sein können. Ich hätte da mal im Leben vielleicht zu dem einen oder anderen Menschen netter, freundlicher sein können. Ich hätte mal bei Patienten besser und genauer hingucken können. Ja, ja, natürlich.
1: Klar, wer nicht zuspitzt, wird nicht gehört in diesem Aufmerksamkeitsökonomie-Regime, in dem wir leben. Also von daher würde ich mir den Schuh auch nicht unbedingt anziehen. Sonst würden wir hier wahrscheinlich nicht sitzen, wenn Sie immer relativiert hätten und noch 3 Nebensätze eingefügt hätten. Dann wären Sie nicht gefährlich geworden für manche Leute.
0: Vielleicht, ja.
1: Wie sieht die Welt aus, in der Sie gerne leben würden?
0: Eigentlich so wie vor Corona. Und wie in den 80ern.
1: Das sind, glaube ich, 2 verschiedene Welten.
0: Das sind 2 verschiedene Welten, ja, genau. Also tatsächlich, wenn ich an die 80er denke, dann denke ich da wirklich gern dran. Ich denke auch tatsächlich gern in meine Welt, als ich bei der Bundeswehr war.
1: Ist ja auch noch 80er, ja.
0: Genau. Ja. Aber tatsächlich, also in diese Zeit oder da denke ich wirklich gerne zurück und da war alles so voller Spaß, so voller Freude, so lebendig. lebendig irgendwie. Man konnte einmal Unsinn machen. Es konnte einmal was passieren, ohne dass irgendwas ganz Schlimmes daraus gemacht wurde. Und dann tatsächlich hatte ich bis zur Corona-Zeit nicht unbedingt ein ganz fantastisches Leben, aber ich hatte es mir schön gemacht. Und ich war zufrieden.

0: gleich irgendwie zu einem Psychiater rennen. Da wäre ich eh immer vorsichtig bei Psychiatern. Das ist meine ganz persönliche Meinung. Aber gucken, dass man sich gründlich untersuchen lässt bei einem Internisten, bei einem Neurologen. Auch mal gucken, stimmen denn eigentlich alle Grundwerte, die man hat? Ist irgendwas mit der Niere? Ist irgendwas mit der Leber? Ist irgendwas mit dem
1: Herzen? Trinke ich genug?
0: Genau.
1: Oder trinken die Menschen genug?
0: Genau, das ist ja, also ich will jetzt gar nicht Werbung machen, aber ich habe nach dem ersten Buch Vergiss Alzheimer habe ich noch ein zweites veröffentlicht, weil nämlich genau diese Fragen immer kamen, was kann ich tun? Das nennt sich Verdacht Alzheimer, wo ich auch nochmal drauf eingehe, was kann man tun, um abzuklären. Ja, und dann ganz, ganz wichtig eben auch nochmal dieses Thema Medikamente. Es gibt zum Beispiel, das ist jetzt nur, um überhaupt mal ein bisschen da bewusst zu machen, dass man hingucken sollte, die sogenannte Priskusliste. Das sind mehr als 130 Medikamente, die gerade bei alten Menschen problematisch werden können. Und okay, ganz viele von denen sind nämlich auch, also wirken sich auf die Hirnfunktion aus. Und das können Blutdrucksenker sein, das können Mittel sein gegen Schmerzen, Psychopharmaka hatten wir schon. Das ist also eine ganze Palette von Medikamenten, wo man nachweislich gezeigt hat, die sind problematisch und man muss hingucken. Es kann also bedeuten, dass man irgendwie auf ein Medikament stößt und sagt, vielleicht müssen wir mal gucken, ob man die Dosis einfach reduziert.
1: Können Sie mir den Link schicken?
0: Ja, kein Problem.
1: Dann setze ich den nämlich unter das Video. Genau. Dann kann jeder mal selber nachgucken.
0: Genau. Also ganz problematisch hatte ich vorhin kurz erwähnt, Schlaf- und Beruhigungsmittel, sogenannte Benzodiazepine, die wirklich auch, wenn man sie lange nimmt, auch wirklich bleibende Schäden hinterlassen können, aber eben auch, vielleicht ist auch nochmal so ein Aspekt, manche Menschen nehmen diese Mittel auf Dauer und wenn sie dann sozusagen plötzlich absetzen, kommen krasse, krasse Entzugserscheinungen, wo man wirklich denkt, derjenige, der muss jetzt in die Irrenanstalt so ungefähr. Dabei ist es ein Entzug wie bei einem Drogenabhängigen eigentlich, aber das ahnt kaum jemand, weil die sind ja vom Arzt verschrieben, habe ich immer gut vertragen. Ja. Und deswegen kann es sein, wenn zum Beispiel ein älterer Mensch ins Krankenhaus gebracht wird und keiner weiß, dass sie das ständig nehmen, dass dann der Entzug da stattfindet im Krankenhaus. Okay. Und dann heißt es so, und jetzt ist er aber ganz schlimm dement.
1: Okay. Ja,
0: und also auch nochmal ein wichtiger Punkt, ganz kurz, ist mir ganz wichtig. Und zwar Demenz, also die Diagnose Demenz kann, das war früher in der Definition auch in der Leitlinie so drin, das hat man dann rausgeschmuggelt. Die Demenz, die Diagnose kann man eigentlich erst stellen, wenn man alles Mögliche vorher abgecheckt hat und wenn das über längere Zeit geht. Also wenn jemand ins Krankenhaus kommt, geistig normal ist und nach 3 Wochen komplett verwirrt und nicht mehr er selbst, ist das noch keine Demenz, sondern das deutet eher auf ein Delir hin. Und ein Delir ist nämlich so ein vorübergehender Zustand. Und wer da die Diagnose Demenz stellt, der handelt gegen jegliche medizinischen oder ärztlichen Prinzipien.
1: Ja, kann ja nie passieren. Ja. Vielen Dank. Vielen Dank, Cornelia Stolze. Jetzt habe ich ja fast den Namen vergessen. Nein. Ein hochinteressantes Thema und alles irgendwie systemisch. Vielen Dank, dass Sie da waren, auch noch für die Tipps am Ende.
0: Sehr gerne. Danke. Hat mich gefreut.
1: Tja, Leute, Angst, Propaganda, Korruption, gekaufte Wissenschaft, ja, was schon so lange läuft, wie wir gerade gehört haben, ist uns mit Corona ins Gesicht gesprungen. Und ich denke, wir müssen inzwischen alles hinterfragen und abklopfen. Wer einmal gelernt hat, wie das geht, dem fällt es nach einiger Übung leicht. Ist im Grunde wie Radfahren, nur wichtiger. Und danke, dass ihr mich weiter unterstützt. Ohne ging's nicht. Ich wünsche euch eine gute Zeit. Bis bald.
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1: 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Deutschlands Brücken verrotten, während die Politik den Sanierungsstau seit Jahren nicht in den Griff bekommt. Im baden-württembergischen Hessigheim bedrohen zwei marode Neckarbrücken inzwischen die Existenz örtlicher Unternehmen. Ein Winzer muss wegen einer Brückensperrung täglich kilometerlange Umwege fahren und fürchtet um seinen Familienbetrieb. Auch Gastronomen und Gärtnereien drohen Kunden und Einnahmen zu verlieren. Gleichzeitig stehen umfangreiche Sanierungen mit jahrelangen Einschränkungen bevor. Der Fall zeigt die Folgen einer verfehlten Infrastrukturpolitik. Das deutsche Gesundheitswesen bereitet sich stärker auf einen möglichen Kriegsfall vor. Darüber berichtet die Berliner Zeitung. Demnach hat das Zentralinstitut für die kassenärztliche Versorgung niedergelassene Ärzte zum ersten Mal überhaupt gefragt, wie gut ihre Praxen für Krisen und Katastrophen gerüstet sind, etwa bei chemischen, biologischen, radiologischen oder nuklearen Gefahren. Auch in Kliniken wird laut dem Bericht überlegt, wie viele Verletzte man im Ernstfall versorgen könnte, ob dafür unterirdische Räume bereitstehen sollen und wie weit sich die Bundeswehr an den Kosten beteiligt. Die Linke fordert eine Änderung des Bundesrechts, damit Kommunen Wohnungsleerstand mit Stromzählerdaten ermitteln können. Laut Gutachten des Wissenschaftlichen Dienstes dürfen anonymisierte Daten bereits genutzt werden. Für konkrete Fälle ist eine Änderung des Messstellenbetriebsgesetzes nötig. 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
3: Liebe Zuschauer, sehr geehrte Damen und Herren, ganz herzlich willkommen zu einem neuen Videointerview hier auf Politik Spezial. Ich begrüße Sie ganz herzlich und freue mich, dass Sie wieder eingeschaltet haben. Und ich begrüße heute auch Dr. Markus Krall. Hallo Markus, du bist auf Mallorca, das sehe ich. Ich hoffe, es geht dir gut. Du siehst auch gut aus.
4: Es geht mir hervorragend. Herzlichen Dank, lieber Helmut. Ich bin auf der Insel, wie du siehst. Und hier ist das wunderbarste Herbstwetter. Das ist ja die schönste Jahreszeit auf der Insel nach meinem Geschmack. Ne? Also 20 bis 25 Grad, leichte Brise, Sonnenschein, zwischendurch mal ein bisschen Regen, der den Garten wässert. Also schöner geht's kaum. Ne? Es ist ideale Wetter für Gartenarbeit, für Spazierengehen und auch für Interviews, wie du siehst. Also der Hintergrund stimmt doch.
3: Ja. Ja, mein Lieber, Bärbel Baas ist zurückgetreten. Eigentlich die absolute Ausnahme, dass Politiker zurücktreten in diesen Zeiten. Und ja, dann wurde ihr vorgeworfen, sie hätte halt nicht gut gearbeitet und hätte keine Gesetzesentwürfe eingebracht. Und ja, hat sich dann beschwert, das wäre total unmenschlich, hat auch die Frau Schesig gesagt, weil sie ja so um ihre Stieftochter trauert, die allerdings nur 5 Jahre jünger ist als sie, mit der sie vor ihrer Hochzeit mit dem Vater schon bekannt war vom Fußballverein her. Die kannten sich also, waren wohl auch befreundet und wahrscheinlich hat sie dann ihren Vater kennengelernt, der aber auch 2021, meine ich dann, mit 79 Jahren verstorben ist. Ja, diese ganze Geschichte stinkt ja auch wieder zum Himmel, ne? Dass da so ein Tod in irgendeiner Weise politisch instrumentalisiert wird. Wie ist da deine Sicht drauf?
4: Naja, also in das menschliche Gefühl einer Person sich reinzudenken und darüber ein Urteil zu fällen, ob das Gefühl echt oder nicht echt ist, das maße ich mir nicht an. Sie hat jemanden aus ihrer Familie verloren und sie hat begründet, dass sie um diese Person trauert und dann anerkenne und respektiere ich das zunächst mal. So habe ich mich auch auf X dahingehend geäußert. Ja, dass das zu respektieren ist. Was allerdings ein Problem ist, ist, wenn man versucht, so eine Situation dann wiederum politisch zu instrumentalisieren nach der Devise, ich bin jetzt in Trauer und deswegen bin ich immun und darf nicht kritisiert werden, teile aber persönlich gleichzeitig gegen alle aus, gegen die ich schon immer austeilen wollte, und nutze quasi meinen Abgang, um nochmal so richtig einen durchzuziehen. Das sind zwei verschiedene Dinge. Und da sage ich, das passt nicht zusammen. Das widerspricht sich. Der Anspruch ist berechtigt zu sagen, ob ich wirklich trauere oder nicht, das habt ihr gar nicht zu beurteilen. Und das will ich auch gar nicht. Aber das gilt dann natürlich auch für die Person selbst. Sie sollte auch selbst ihre tatsächliche oder vermeintliche Trauer nicht nutzen, um quasi zu sagen, jetzt teile ich nochmal aus und bin aber im Rücklauf immun dagegen, dass jemand dann dagegen was sagt, dass ich ausgeteilt habe. Das ist ein bisschen schwierig. Das ist inkompatibel. Dass sie kritisiert worden ist, sowohl in der Koalition als auch von der Opposition für ihre Untätigkeit in wirklich wesentlichen Fragen, war berechtigte Kritik. Die muss sie sich gefallen lassen. Ich selbst habe sie auch massiv kritisiert in vielen meiner Videos. Ich habe ihr auch einen Spitznamen verpasst, Baumschul-Babsi, weil ich der Meinung bin, dass sie als höchsten Bildungsabschluss wahrscheinlich die Baumschule absolviert hat. Also nicht als Mitarbeiter in der Baumschule, sondern eben als, wie soll ich sagen, keine Ahnung. Ja, und dass sie wahrscheinlich bei der Prüfung zur Fichte durchgefallen wäre. Ja, aber das ist mehr so unter Satire auch mal abzubuchen. Also satirisch wird sie mir fehlen als Ministerin. Das kann ich dir auch mit Sicherheit so sagen. Weil sie bot natürlich in ihrer unnachahmlichen Art Breitseiten, wie man sie sonst nur von Ricarda Lang und Annalena Baerbock kannte. Anders, aber breitseitenfähig eben. Ja, das ist natürlich für einen gemeinen Kommentator wie mich eine super Sache, wenn jemand solche Breitseiten bietet. Und ja, sie hat natürlich leider rein fachlich inhaltlich als Ministerin komplett versagt. Aber das ist natürlich zu erwarten, wenn du jemandem mit dem Bildungslevel, den sie nun mal halt leider nur erreicht hat, das größte Budget der Bundesregierung anvertraust. Nämlich das Sozialbudget, Sozial- und Arbeitsbudget. Das ist ein dreistelliger Milliardenbetrag, für den sie Verantwortung getragen hat. Und das kann man auch nicht einfach abwälzen oder abtun und dann sagen, das ist unfair, dass ich da jetzt kritisiert werde. Nein, sie hat bei der Rentenreform versagt, sie hat bei der beim Thema Krankenversorgung, beim Thema Pflege versagt, sie hat beim Thema Reform der Stütze versagt, sie hat versagt bei der Frage, dass flüchtige Kriminelle nicht mehr Stütze vom Staat beziehen sollen. Also das Geld des Staates erreicht sie, aber der Staat selbst erreicht sie nicht, weil sie als Kriminelle auf der Flucht sind. Über 100.000 Menschen anscheinend. Viele von denen, wie soll ich sagen, Goldstücke. Ja, da wollte sie nicht dran. Da wollte sie nicht dran. Das hat ihr nicht gepasst. Wahrscheinlich im Einklang mit ihren SPD-Genossen. Ja. Und dieses Versagen zu kritisieren, kann ja wohl nicht irgendwie selbst Gegenstand von Kritik sein. Also wenn ich Versagen kritisiere, dann muss ich mir es nicht gefallen lassen, dass ich dann höre, das dürfte ich nicht oder so. Sie wurde ja auch nicht im Zusammenhang mit ihrem Trauerfall und ihrem Rücktritt deswegen kritisiert, sondern die ganzen 2 Jahre, wo sie das Amt ausgeübt hat, wurde sie zu Recht massiv kritisiert. Ja, und jetzt kommt also eine Frau Schwesig her und meint, es wäre alles menschlich unanständig und ich weiß nicht alles. Ja, und man schaukelt sich da so ein bisschen hoch an dem ganzen Thema und geht dann auch in der Koalition aufeinander los. Aber das ist ja auch nichts Neues, dass man da in dieser Koalition aufeinander losgeht, weil der menschliche Anstand, wenn er halt fehlt, fehlt er halt. Und er fehlt auf allen Seiten. Ja, er fehlt auf Seiten der CDU hinsichtlich der Frage, darf ich quasi auf eine Trauernde draufhauen und dann auch noch so sagen, sie trauert ja eigentlich gar nicht, das sollte man sich nicht anmaßen. Aber sie fehlt auch auf Seiten der SPD, die dann sagt, ihr dürft die nicht kritisieren, weil guckt euch mal die Arme an und ihr habt sie ja die ganzen Jahre schon so kritisiert und so fertig gemacht. Ja, Entschuldigung, wenn ich Politiker bin, dann gilt der Satz von Helmut Kohl, ja, das muss ich aushalten. Oder wie hat es, glaube ich, jemand anders mal gesagt, wer in die Küche geht, muss die Hitze aushalten. Ja, das gilt auch für eine Frau Baas. Dass sie jetzt zurückgetreten ist, ja, ich vermute mal, dass sie einfach vom Amt letzten Endes überfordert war. Ja, sie war wahrscheinlich nicht in der Lage, sich mit Menschen zu umgeben, die die Leistung erbracht hätten als Berater und Unterstützer und Staatssekretäre, die sie nicht bringen konnte. Ich meine, man kann ja die eigene Inkompetenz als Politiker dadurch doch teilweise kompensieren, dass man sich wenigstens mit den richtigen Leuten umgibt. Aber wenn ich mich natürlich mit lauter Losern umgebe, ja, die nur parteipolitisch ausgesucht sind und mit Leuten umgebe, die vielleicht absichtlich noch dümmer sind als man selbst, weil Klügere können einem ja gefährlich werden, dann ist es natürlich das Ergebnis, dass man massiv überfordert ist von so einem Job. Also wenn ich für einen dreistelligen Milliardenbetrag als Budget verantwortlich wäre, dann würde ich genau das versuchen. Da wäre mir vollkommen klar, das kriegst du alleine nicht hin. Da brauchst du jetzt wirklich gute Leute um dich rum, also Leute, die vor allen Dingen rechnen können, ja, damit du das halbwegs meisterst. Aber diese Attitüde scheint sie ja nicht gehabt zu haben, denn sonst hätte sie ja nicht an allen wesentlichen inhaltlichen Fronten dieses Totalversagen hingelegt, das sie dann bemängelt hat nach der Devise, ja, das ist halt meine Ideologie, ich muss den Schwachen helfen und deswegen reformiere ich nicht. Dass dieser ganze aufgeblasene Sozialapparat nicht den Schwachen hilft, sondern den Lauten und dass die Schwachen dabei in Wahrheit auf der Strecke bleiben, das merkt ja unsere sozialistische Politikerkaste schon lang nicht mehr. Das wollen die auch gar nicht merken, weil von dieser Sozialindustrie leben ja die eigenen Leute. Die Spezialwirtschaft ist ja nirgendwo so groß wie in der Sozialindustrie, weil da wird ja richtig Geld verdient. An der Umverteilung, an der Migration, an sonst was. Ich meine, das muss man mir mal vorstellen, wir haben eine Rentenversicherung mit 60.000 Mitarbeitern. Das ist eine Sache, die könnte eine KI allein erledigen. Allein.
3: Absolut.
4: Im Prinzip brauche ich da 3 Mitarbeiter und eine KI.
3: Ja.
4: Ja. Aber 60.000 Jobs for the boys and the girls. Ja? Und deswegen wollen wir da gar nicht dran. Also Frau Baas muss sich die Kritik gefallen lassen, aber was ihre Trauer angeht, ist es ihre Privatsache und da werde ich mich nicht respektlos äußern.
3: Ja. Ja, danke schön dafür. Markus, was ich nicht verstehe ist, du hast ja in der Vergangenheit nicht nur Bärbel Baas heftigst kritisiert auf X, sondern auch die Bundesregierung. Zum Beispiel, dass sie nichts auf die Reihe kriegt und so weiter. Verstehe ich gar nicht. Ich meine, die kriegen so viel auf die Reihe. Es kommt jetzt die Tabaksteuer, soll eine Plastiksteuer kommen, die Zuckersteuer auch, ja. Also man kann doch wirklich nicht sagen in irgendeiner Form, dass da nichts passiert. Also ganz ehrlich, Markus, da muss ich jetzt aber zurückrudern, ne?
4: Ja, ich ruder jetzt auch schon ganz kräftig, lieber Helmut. Also es ist natürlich klar, dass diese Regierung die Steuern ständig erhöhen muss, weil sie nichts auf die Kette kriegt. Auspressen, das geht immer noch. Natürlich haben wir bestimmte Steuern ausgelutscht. Ne? Die Einkommenssteuer ist ausgelutscht, da geht nicht mehr, ohne dass es einen Aufstand gibt. Die Mehrwertsteuer ist auch so ziemlich ausgelutscht, da geht auch nicht mehr viel, ohne dass es einen Aufstand gibt, weil den zahlen ja die kleinen Leute. Die wirkt ja regressiv. Die belastet ja die Geringverdiener viel stärker überproportional als die Gutverdiener. Die ist im Prinzip ja das Gegenteil, die ist quasi die Kompensation der auch wieder schwachsinnigen Einkommenssteuerprogression, wo man es den Leistungsträgern dann wegnimmt. Also stürzt man sich jetzt auf Steuern, wo man den moralischen Zeigefinger so hochhalten kann, wie ein Müller, wenn er uns erklärt, warum die Kinderehe toll ist. Ja? Der moralische Zeigefinger dieser Regierung, der erstreckt sich dann natürlich insbesondere auf Dinge, wo die Regierung dem Bürger sagt, das ist nicht gut für dich. Du sollst nicht rauchen, schlecht für deine Gesundheit. Du sollst nicht so viel Zucker essen, schlecht für deine Gesundheit. Plastik ist schlecht für die Meere, obwohl unser Plastik gar nicht in den Meeren landet, sondern das sind die Inder und die Chinesen in erster Linie und andere Entwicklungsländer, die da das Plastik ins Meer leiten. Ja, also wobei die Chinesen sich da auch stark gebessert haben, also Ehre wem Ehre gebührt. Also die gehen da auch dran, die bauen jetzt Müllkraftwerke für den Kram. Recht haben sie. Ja, also aber unser Plastik geht gar nicht mehr. Also es wird der moralische Zeigefinger und das muss jetzt korrigiert werden durch Steuerpolitik. Was natürlich total verkannt wird dabei bei diesen Luschen, die natürlich dieses Geld nur nehmen, um es weiter verschwenden zu können für Subventionen, für Krieg, für Pharma-Mafia, für die Rüstungsindustrie, für NGOs, für die Spezelwirtschaft und für die ganze Korruption, die sie betreiben. Dass sie natürlich hergehen und jetzt den Bürger erziehen wollen. Ja, das heißt also, das Geld ist quasi Bürgererziehung. Und da sage ich, Entschuldigung, ihr verdammten Flachbrett, den Rest kannst du dir denken. Ja, was fällt euch eigentlich ein? Ihr seid nicht unsere Erziehungsberechtigten. Ihr seid weder mein Vormund, noch mein Vater, noch meine Mutter, noch mein Chef. Noch meine Ehefrau, die darf das vielleicht, zu sagen, Markus, du nimmst zu viel Zucker zu dir. Da sehe ich das noch ein. Die darf das. Meine Kinder dürfen es auch noch am Rande, wenn ich da über die Stränge schlage, beim Zucker, beim Alkohol, beim Tabak, bei allen Lastern, die es halt so hat. Aber ich bin ein erwachsener Mensch, ich weiß selber, dass das nicht gut für mich ist und ich weiß selber, wie ich das dosieren soll. Und ich unterstelle den über 80 Millionen anderen Menschen, die in Deutschland leben, dass sie erwachsene Menschen sind, die das auch selber wissen können. Nicht alle davon werden es, aber das geht auch den Politiker nichts an. Der ist trotzdem nicht sein Vorgesetzter, sein Vormund, sein Erziehungsberechtigter und sein Elternteil. Es geht euch nichts an, ihr Blödmänner da oben in Berlin. Ihr erzählt uns natürlich, dass das wegen unserer Gesundheit sei. In Wahrheit ist es natürlich, damit ihr noch mehr Geld für eure Korruption habt. Damit ihr den Zucker euren Buddies noch mehr in den Hintern blasen könnt, müsste der Zucker für uns jetzt besteuert werden.
3: Ja. Ja? Ich meine, man muss ja auch eins bedenken, das war ja auch schon mal Thema bei Ricarda Lang, die dann auch irgendwelche Gesundheitstipps gegeben hat. Damals war sie noch ein bisschen vor ihrer Abnehmspritze, war sie noch ein bisschen fülliger als heute. Aber auch Lars Klingbeil setzt sich ja dahin und erzählt einen von, wir wollen die Gesundheit schützen, vor allen Dingen der Kinder, sieht aber selber auch nicht so fit aus. Ne?
4: Ja, immerhin hat er ja 188.000 Euro Steuergeld dafür für Visagisten, Friseure und sowas ausgegeben, damit der Speck in der Kamera nicht mehr so glänzt. Ja, das immerhin hat er ja gemacht. Insofern vorbildlich, er haut 188.000 Euro Steuergeld dafür raus. Herr Klingbeil nur so ganz am Rande, ne? Das ist also der durchschnittliche Deutsche zahlt ja, also verdient ja 4.500 im Monat. Ne? Das heißt, der verdient so 50.000 im Jahr. Davon gibt er die Hälfte an Steuern und Abgaben ab, 25.000. Das heißt, sie haben das Geld von jetzt 7 Leuten, die Steuern, die 7 Leute in diesem Land im Durchschnitt erwirtschaften, einfach mal so rausgehauen für ihre Visage. Denn das ist das, was ein Visagist bearbeitet, die Visage. Ja? Ich finde das eine Frechheit. Ich finde das eine so bodenlose Unverschämtheit von diesem Subjekt. Mir fällt schon der passende Name ein, aber der wäre justiziabel. Eine solche Unverschämtheit, die Steuerleistung von 7 Menschen dafür zu verbraten, dass er weniger speckig in der Kamera glänzt.
3: Aber ja. Das hat irgendwie so Einzug gehalten in den letzten Jahren. Ich kann mich nicht daran erinnern, dass früher ein Helmut Kohl irgendwie Geld dafür bekommen hat, wenn er zum Friseur gegangen ist.
4: Vom Selbst Staat. Die Ex-Kanzlerin gibt ja noch ein paar tausend Euro Steuergeld pro Monat für diesen Kram aus. Ein paar tausend. Da frage ich mich, was für Künstler werden da eigentlich drangelassen an die Haarpracht? Ja? Also, Entschuldigung, ich meine, ich habe natürlich da oben jetzt nicht mehr so viel zu bieten, aber ich komme mit einem Haarschnitt alle 6 Wochen aus. Der kostet da unten 25 Euro, da gebe ich noch 5 Euro Trinkgeld. Das sind 30 Euro. 30 Euro alle 6 Wochen macht 20 Euro pro Monat. Die zahle ich auch selber. Ja, und wenn ich nicht speckig in die Kamera grinsen will, dann tupfe ich mir halt mal die Stirn ab oder ja, keine Ahnung was. Aber da brauche ich auch nicht 100.000 Euro dafür. Ich brauche auch nicht 400.000 Euro wie Herr Habeck für einen privaten Fotografen, der mich in Szene setzt. Hat er nämlich gemacht. Ja, auch Herr Scholz hat seine Haarpracht, die ja noch, wie soll ich sagen, magerer war als selbst meine, mit einem, ich glaube, 6-stelligen Betrag in Form bringen lassen. Wie geht es? Kriegt da jedes Haar, das auf der rechten Seite falsch absteht, eine Gefährderansprache vom Bundesverfassungsschutz?
3: Das, na, Cashback vielleicht, weißt du, Cashback. Du engagierst den alten Friseur, sagst, pass auf, du kriegst dafür 200.000 im Jahr.
4: Ein bisschen was drückst du an mich ab. Ja, das kann schon sein. Keine Ahnung. Kann ich nicht beweisen, werde ich nicht behaupten. Aber ich sag mal so, die Fantasie drängt sich auf.
3: Gut, Markus, kommen wir zum nächsten Thema und zwar Sachsen-Anhalt. Die CDU-Fraktion in Sachsen-Anhalt hat jetzt einstimmig beschlossen, nicht an der Wahl von Ministerpräsident Sigmund, Ulrich Sigmund, so rum, ich vertue mich immer wieder bei ihm, Ulrich Sigmund teilzunehmen und den Saal zu verlassen bei der Wahl. Ich finde, es wird immer schlimmer und immer lächerlicher auch.
4: Infantil.
3: Ja,
4: infantil. Infantil ist das Wort, nach dem du gesucht hast, lieber Helmut. Ja, also man muss sich ja die Gestalten nur anschauen, dann weiß man, dass man Infantile vor sich hat. Das ist übrigens interessant. Ich glaube, Andreas Tietke war es, der so schön gepostet hat, ja, was macht denn die CDU dann im dritten Wahlgang? Also die ersten beiden Wahlgänge kann sie rausgehen, ihre Leute auf die Weise disziplinieren. Da braucht ja der neue Ministerpräsident die absolute Mehrheit. Ja, also die Mehrheit, die absolute Mehrheit der Abgeordneten. Wenn der dritte Wahlgang kommt, braucht er nur noch die absolute Mehrheit der abgegebenen Stimmen, also die relative Mehrheit. Ja? Und wenn die CDU dann draußen ist, dann reichen die Stimmen der AfD ja locker, auch ohne BSW oder sonst welche Abweichler, Siegmund zum Ministerpräsidenten zu machen. Das wird also, Herr Schulze ist die längste Zeit Ministerpräsident dieses schönen Bundeslandes gewesen.
3: Ja, und was ist, wenn Sie beim dritten Wahlgang wieder reingehen? Ist das möglich?
4: Ja, dann, wenn Sie wieder reingehen, und das hat ja darauf, hat Andreas Tietke ja in seinem Post ja so schön hingewiesen, ich glaube, er war es, also falls das nicht war, möge es mir verzeihen, aber ich glaube, mich korrekt zu erinnern, so schön hingewiesen, dass er gesagt hat, im dritten Wahlgang sind Sie dann wieder drin und was wollen Sie denn dann machen? Wie wollen Sie denn dann die möglichen Abweichler davon abhalten, den Siegmund zu wählen, wo doch in der Kabine die geheime Wahl stattfindet, die man in den ersten zwei Wahlgängen vollkommen nutzlos vermieden hat? Also das Ganze ist nicht nur infantil, es ist auch pointless. Ja, also Winston Churchill hat ja mal gesagt, wie wunderschön auch immer deine Strategie aussehen mag, von Zeit zu Zeit lohnt sich ein Blick auf die Ergebnisse, auf die Resultate deiner Strategie. Ja? Mach's einfach mal. Also das gilt übrigens für die ganze CDU. Die CDU selbst ist ja jetzt eine 14%-Partei. Ja, sie ist bei 18%. 4% davon sind ja CSU. 14% ist die CDU. Ja, diese 14%-Partei glaubt, sie muss der 31%-Partei AfD irgendwie sagen, wo es lang geht. Das finde ich putzig. Und damit gleich auch dem Wähler das auch noch sagen. Süß. Echt süß.
3: Ja, danke schön dafür, Markus. Kommen wir zum nächsten Thema und da möchte ich in die Wirtschaft gehen. Und zwar, wo befinden wir uns gerade? Wir sehen absolut enorm steigende Preise in allen Bereichen. Es wird jetzt natürlich durch die Zuckersteuer, muss man sich mal vorstellen, da so eine Kiste Cola, die früher 15 Euro, 16 Euro gekostet hat, 15,95 oder sowas, kostet eine Kiste Cola jetzt im Moment, ja, die wird dann auf 20 Euro gehen. Das ist ja wirklich enorm, so 12 mal ein Liter Cola. Also unglaublich, was sie da sich reintun und abziehen. So, und wir sehen in allen Bereichen steigende Preise. Öl, Benzin, alles Mögliche wird extrem teuer und selbst auch in Restaurants und so weiter. Keiner kann sich dem ja verschließen. Die Leute müssen ja die Preise erhöhen. So, gleichzeitig sehen wir aber eine schrumpfende Wirtschaft. Das heißt, wir befinden uns zurzeit in einer Stagflation. Oder sehe ich das falsch?
4: Nee, das siehst du genau richtig. Die Preise steigen und die Leistung der Wirtschaft fällt. Die Produktion fällt ja schon lange. Schon seit 10 Jahren schrumpft die Industrieproduktion. Damit schrumpfen übrigens auch die Dienstleistungen, die der Industrieproduktion zuarbeiten. Und weil das die Einkommen der Leute vermindert, schrumpfen auch die Dienstleistungen für den privaten Sektor. Das Einzige, was noch wächst, ist der Staat. Und der Staat fließt nicht zudem in das Bruttoinlandsprodukt ein, was er produziert und uns liefert. Das wäre ja noch schöner, weil er ja gar nichts liefert. Er fließt zu Kosten ein. Das heißt also, wenn der Staat 100 Milliarden Schulden aufnimmt und 100.000 Leute oder 500.000 Leute anstellt und dafür bezahlt, Löcher zu buddeln und sie wieder zuzuschütten und denen dann die 100 Milliarden in die Hand drückt, dann steigt das Bruttoinlandsprodukt um 100 Milliarden. So die Rechnung. Ist natürlich nicht der Fall. Dieser Staat vergeudet und verschwendet unser Geld und produziert nur Dinge, die kein Mensch ihm freiwillig für Geld abkaufen würde. Er produziert Regulierungen, Gängelungen, Bevormundungen, neue Regeln und neue Steuern. Ja, und sonst produziert er gar nichts. Dieser Staat produziert nichts mehr. Dieser Staat zerstört nur noch. Aber die Kosten, die er dabei verursacht, sollen angeblich unser Bruttoinlandsprodukt erhöhen. So, in Wahrheit schrumpft das Einkommen, die Preise steigen und bereits seit 3-4 Jahren ist es ja so, dass ein Drittel der Menschen sich ihr Leben nicht mehr leisten können. Die leben von der Substanz. Und dadurch, dass sich die Menschen ihr Leben nicht mehr leisten können und es werden immer mehr, wächst die Unzufriedenheit. Das ist der Grund, warum in diesem Land die AfD ein Drittel der Stimmen erhält und jetzt die größte Partei, die einzig verbliebene Volkspartei mittlerweile ist. Weil die Leute die Schnauze voll haben davon, dass sie sich ihr Leben nicht mehr leisten können. Und die Leute kennen auch die Ursache. Die Leute wissen, dass die Ursache dafür ist, dass man Millionen Menschen ins Land geholt hat, die nichts leisten, aber voll mit konsumieren dürfen. Also bei Kleidung, bei Wohnen, bei Essen, bei Versicherung, bei Sicherheit, bei allem. Und zwar mehr Kosten als der Durchschnittsbürger, ja, aber vom Durchschnittsbürger ausgehalten werden. Sie wissen, dass sie sich ihr Leben nicht mehr leisten können, weil man mit einer bewussten falschen Energie- und sogenannten Klimapolitik die Energieversorgung des Landes zerstört und Energie unbezahlbar gemacht hat und auf die Weise nicht nur die Industrie abgemurkst hat, sondern die Leistungsfähigkeit und die Kaufkraft des Bürgers gleich mit, den man an der Tankstelle, beim Heizen und bei allem, was Energie kostet, auszieht bis aufs letzte Hemd. Sie wissen, dass der Schwachsinn sie Geld kostet und dass sie sich ihr Leben nicht mehr leisten können, weil man es raushaut für alles Mögliche, für den Krieg in der Ukraine, für NGOs, für Klimahilfen, für Entwicklungshilfe an korrupte Politiker in der dritten Welt, für alles Mögliche, nur nicht für die Deutschen. Und dann stellt sich der Kanzler hin und erzählt, dass die Milliarden, die in die Ukraine fließen, bei uns bei Bildung und Sozialem nicht fehlen. So, da frage ich mich, ob der Typ irgendwie Hirnflatulenzen hat. Ja, also tut mir leid, mir fällt da bald kein passenderes Wort mehr dazu ein. Ja. Und die Leute haben die Schnauze voll. Und das Ergebnis dieses totalen Verfalls ist, dass demnächst nicht ein Drittel der Leute sich ihr Leben nicht mehr leisten können, sondern die Hälfte. Der Tag ist nicht mehr fern. Die Regierung arbeitet fleißig dran. Natürlich arbeitet sie da fleißig dran, weil die ganz Linksradikalen sind ja eh der Meinung, dass der Lebensstandard der abgestorbenen DDR das Richtige gewesen wäre für die Deutschen. Ja, der Meinung sind die. Und dass anders ja das grüne Dystopia nicht erreicht werden kann. Von Utopia ist schon gar nicht mehr die Rede. Sie wissen, dass sie eine Dystopie produzieren und keine Utopie. Aber sie erzählen den Leuten, es sei notwendig, um den scheiß Planeten zu retten. Entschuldigung, natürlich ist es nicht notwendig, um den Planeten zu retten, sondern es zerstört den Planeten. Wenn ich ein Volk verarme mit dem Wutpotenzial der Deutschen, dann ist es eine Gefahr. Aber das kapieren die nicht. Und deswegen wird es jetzt auch so weitergehen. Also wenn die AfD nicht verboten wird, das werden sie probieren, denn die kennen ja keine roten Linien mehr bei der Zerstörung der echten Demokratie und bei der Einführung ihrer Feudaldemokratie. Ja, da werden die keine roten Linien kennen. Also wenn sie die AfD nicht verbieten, dann werden sie die Wahlen 2029 mit Pauk und Trat verlieren, weil die AfD als erste Partei seit 1953 in Deutschland die absolute Mehrheit erreichen wird.
3: Sehr wahrscheinlich, viel wahrscheinlicher ist es ja, dass die Koalition nicht durchhält, dass es dann zu Neuwahlen kommt und wir eventuell dann eine rot-rot-grüne Regierung bekommen. Wie wahrscheinlich hältst du das Szenario? Und dass dann tatsächlich ruckzuck ein AfD-Verbot, wie auch immer, durchgepeitscht werden könnte?
4: Das halte ich für nicht unwahrscheinlich. Ich schätze, das hat eine Wahrscheinlichkeit von 25-30%. Im Moment stimmen die Zahlen für Rot-Rot-Grün noch nicht. Aber Herr Merz arbeitet dran. Das muss man ihm also wirklich lassen. Dass Rot-Rot-Grün sich durchsetzt, erfordert allerdings, dass die AfD auf 25% fällt und dass die CDU auch auf 15% fällt. Das ist unwahrscheinlich. Deswegen sage ich, mit 2/3 Wahrscheinlichkeit passiert es nicht. Im Augenblick ist es so, dass die CDU bei 18% ist und die AfD bei 30-31% und das reicht dann bei Rot-Rot-Grün nicht aus, um quasi die absolute Mehrheit zu erzielen, selbst wenn die CDU sich weiterhin in ihrer Brandmauer einmauert. Also dafür wird es nicht ganz reichen. Es ist aber auch nicht ganz ausgeschlossen. Es ist deswegen nicht ausgeschlossen, weil wenn die CDU so weiter fällt, dann kann es sein, dass die CSU kein Direktmandat bekommt und dass sie unter der 5%-Hürde bleibt und deswegen nicht in den Bundestag einzieht, dass die CDU bei 10-12% landet. Und dass es dann nicht ausreicht, um Rot-Rot-Grün zu verhindern, weil dann fehlen die 2% für die FDP und die 4,5% für die CSU, die fehlen dann. Und dann könnte es gerade so rechnerisch hinkommen. Das allerdings wäre der Untergang Deutschlands. Denn Rot-Rot-Grün hat natürlich zum Ziel, ganz klar, die Demokratie abzuschaffen. Die sogenannte unsere Demokratie, auch bekannt als Unsokratie, aber besser beschrieben als Feudaldemokratie, zu installieren. Damit es nicht zu einer Vulgärdemokratie kommt, nämlich Vulgaris, dem Volke gehörend. Das Volk soll als souverän ausgeschaltet werden und durch eine linksradikale Parteienherrschaft ersetzt werden. Das wäre dann die DDR 5.0, die denen vorschwebt. Aus der kommt man allerdings, davor kann ich das deutsche Volk nur warnen, mit Wahlen nicht mehr raus. Und zwar, weil die AfD dann nicht die letzte Partei sein wird, die verboten wird. Dann wird auch noch die konservative Hälfte der CDU verboten, dann wird die FDP verboten, dann wird alles verboten, was nicht linksradikal ist. Und aus so einer Linksdiktatur, DDR 5.0, kommt man nur mit einer Revolution wieder raus, die diesmal wahrscheinlich nicht unblutig verlaufen würde. Also wer den Sozialismus in seiner vollen Schönheit wählt, der muss wissen, man kann sich in den Sozialismus hineinwählen, man kann sich aber nicht mehr aus dem Sozialismus herauswählen. Wer es nicht glaubt, soll nach Venezuela schauen.
3: Vielleicht ist es aber doch so, und das ist jetzt der letzte Punkt, den ich ansprechen möchte, dass das alles so geplant ist. Weil tatsächlich wäre es ja viel, viel schlauer von der CDU. Sie würden einfach AfD-Positionen übernehmen, die sie ja auch vor noch gar nicht so langer Zeit selbst vertreten haben, würden eine vernünftige Politik machen. Und es würde alles so weiterlaufen. Aber vielleicht braucht es das, um diesen wirklichen kompletten Wandel herbeizuführen. Weil der andere Weg wäre ja der, dass es einfach so weiter geht wie in den letzten Jahrzehnten und so und dass nicht wirklich irgendeine Neuerung passiert, also ein neues System, zum Beispiel ein libertärer Staat.
4: Naja, ein libertärer Staat ist ja so ein bisschen Oxymoron, lieber Helmut, das wissen wir ja wohl beide. Ne?
3: Ja, das stimmt, aber
4: der Minimalstaat...
3: Du willst ja auch Staaten nicht komplett abschaffen, das willst du
4: ja nicht. Also ich will Staaten nicht komplett abschaffen, ich will den Minimalstaat, der aber quasi die Brücke zur Privatrechtsgesellschaft baut. Das ist vielleicht eigentlich mein Idealbild. Also mein Konflikt mit den Privatrechtsgesellschaften innerhalb der libertären Bewegung rührt ja daher, dass ich sage, erklärt mir, wie ihr zur Privatrechtsgesellschaft kommen wollt, während ich mit dem Minimalstaat immerhin ein Konzept mal vorgelegt habe, das das ermöglicht. Nämlich, man dampft den Staat auf 10% ein und anschließend friert man seine Ausgaben fest. Das heißt also, in absoluter Größe darf er nicht mehr ausgeben. Wenn das dann 10% ist, aber sich die Wirtschaft verdoppelt, sind es nur noch 5%. Wenn sich nochmal verdoppelt, sind es nur noch 2,5%. Und dass die Wirtschaft sich vervielfachen wird in einem Gemeinwesen mit so kleinem Staat, das darf man als abgemacht betrachten. Das heißt also, der verdampft quasi, der wird immer kleiner und bedeutungsloser in unserem Leben. Aber das war nicht deine Frage. Deine Frage war, ist es geplant und was kommt dabei raus? Und die CDU wird keine Wende hinlegen. Allenfalls wird sie sich spalten. Also was in Sachsen-Anhalt gerade passiert, ist ja quasi das Vorgeplänkel auf die Spaltung der CDU. Denn die CDU ist eine linksradikale Kaderpartei in beiden Teilen, die es geschafft hat, noch ein paar dumme Konservative an sich zu binden, die immer noch die Hoffnung haben, dass die CDU sich von diesem kommunistischen Kaderpartei-Dasein verabschiedet oder dass das gar nicht die Wahrheit wäre, dass sie das ist. Ich kenne eine Menge Leute, die irgendwie konservativ sind, die CDU wählen, nach der Devise, ja, AfD kann ich doch nicht wählen. Da denkt mal nach, Leute, die AfD ist das, was die CDU der 80er war. Ja? Und dass ihr die nicht wählen könnt, ist nicht das Ergebnis eures Nachdenkens, sondern nur der Tatsache, dass ihr Propagandaopfer seid. Aber die paar Konservativen, die CDU bindet, die werden sich jetzt abspalten, weil die CDU säuft ab. Neulich habe ich einen guten Vorschlag dazu gelesen. Die CSU soll sich abspalten. Kräuterbeschluss, so wie der Strauß das damals 1980 gemacht hat. 80 war es, glaube ich, ne? Abspalten und dann bundesweit antreten als konservative Union. Und die CDU kann dann als kommunistische Kaderpartei absaufen und untergehen. So könnte der Söder das machen. Wahrscheinlich würde die CSU sofort in Bayern wieder auf 50% steigen, wenn er das macht. Und im restlichen Bundesgebiet ihre 20-25% abräumen und wäre ein starker Partner für eine AfD-CDU-Regierung. Ja, wäre wahrscheinlich, das würde er hinkriegen, aber dazu fehlt ihm natürlich, dazu fehlt ihm das Rückgrat. Dazu ist er zu sehr Opportunist, zu sehr den kurzfristigen Vergnügungen der kleinen Macht ergeben und verfallen. Und dafür fehlt ihm wahrscheinlich auch die intellektuelle Größe zu kapieren, wie das geht und dass man es tatsächlich hinbekommen könnte. Aber vielleicht macht es ja sein Nachfolger, denn auch Söder lebt ja nicht ewig in seinem Amt, wie er das jetzt da ausübt. Da wird es auch Rumoren in der CSU. So. Also die CSU, die halte ich noch am ehesten für fähig, da irgendwie eine Wende hinzukriegen. Die CDU als kommunistische Kaderpartei, die Merkel draus gemacht hat, nicht mehr. Schauen sich Gestalten wie Wüst, Günther und was da sonst noch kraucht und flaucht da durch die Gegend. Das sind alles, mein lieber Leute, die hast du früher in der SED gefunden. Das sind die Gesichter, die hast du früher im Politbüro der SED gesehen. Genau die gleichen. Entschuldigung. Ja, ich sag's jetzt nicht.
3: Ja, Markus, ich danke dir ganz, ganz herzlich für deine Aussagen und hast du noch irgendwas ganz Wichtiges, was du loswerden möchtest?
4: Ja, also ich würde gerne noch loswerden, Leute, ihr müsst diesen Raubstaat betrachten. Ja, ein Cicero hat mal gesagt, ein Imperium, je näher ein Imperium seinem Untergang rückt, desto verrückter werden seine Gesetze. Und wir haben gerade eingangs über das Thema Zuckersteuer, Tabaksteuer und so weiter gesprochen. Das ganz große Thema, wo Herr Klingbeil aus dem Vollen schöpfen möchte und nicht 1 oder 2 Milliarden, sondern 50, 60 oder 100 Milliarden abgreifen möchte, ist die Besteuerung von Kapitalgewinnen auf Investments. Mit Bitcoin und Krypto fängt er jetzt an, dann wird er zu Gold und Silber übergehen, dann kommen Häuser, da wird jetzt auch schon über die 10-jährige Spekulationsfrist und ihre Abschaffung nachgedacht und natürlich Aktien sowieso, Anleihen auch. Das heißt also, hier wird jetzt der ganz große Vermögensberaubungstrick aus der sozialistischen Trickkiste geholt. Und ich kann jedem nur raten, seht zu, dass ihr euch davor in Sicherheit bringt. Bringt eure Edelmetalle ins Ausland, bringt eure Immobilienvermögen ins Ausland, indem ihr verkauft und im Ausland kauft oder indem ihr sonst einen Trick findet, wie ihr das immunisieren könnt gegen Enteignung. Bringt eure Aktienvermögen ins Ausland. Seht zu, dass ihr auf dem Sprung seid, wenn es ganz schlimm kommt, weg zu sein mit eurem Vermögen. Das ist ein dringender Rat, den ich euch allen gebe.
3: Markus, ich danke dir ganz, ganz herzlich für das Gespräch.
4: Ich danke dir.
3: Liebe Zuschauer, Ihnen auch ganz, ganz herzlichen Dank fürs Zusehen und für Ihr Interesse. 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Da finden Sie den Link in der Videobeschreibung und auch ganz oben im Kommentarbereich. Ich bedanke mich ganz, ganz herzlich bei Ihnen und sage bis bald.

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2: Es ist Freitag in der 37. Woche 2026 und hier ist Nacktes Geld. Für alle, die wissen, dass Geld die Welt regiert und verstehen möchten, wie genau. Ich begrüße euch da draußen und mir zugeschaltet meine beiden Finanzkollegen, Experten von überall auf der Welt, Hermann und Mike. Ich grüße euch, ihr beiden.
3: Grüß dich zusammen.
4: Hallo zusammen.
2: Hermann, du warst 30 Jahre ein Herr der Banken, hast für sie und mit der Politik Milliarden bewegt. Dafür hast du Millionen von ihnen bekommen. Heute bist du Privatier, arbeiten muss einzig noch dein Gewissen. Und darum berichtest du uns hier von all dem, was du in der Finanzelite gelernt hast. Bevor wir damit starten, mein üblicher Hinweis, den ich euch nicht werde ersparen können. Denn wenn weder Washington noch Moskau oder Konzernzentralen eure Informationen zahlen sollen, dann müsstet ihr es bitte selbst tun. Denn dieser Podcast macht keine relevanten Werbeeinnahmen und hat auch keine Sponsoren. 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Hermann sieht von euren Spenden wie üblich nichts. Stattdessen gibt er immer weiter vom Wertvollsten, das er hat, seiner Lebenszeit. Und dafür sage ich auch in eurem Namen herzlich Danke und verschwende wie immer so wenig wie möglich davon. Wir müssen reden über, ja, wie so oft, Donald Trump, the greatest ever. Some people say history has never seen anything like it. Wir müssen reden über Bitcoin, Gold und Silber, die wie die Lämmerschwänze wackeln, zumindest im Falle der Edelmetalle. Wir müssen über den privaten Kreditmarkt reden, sagt Sensei Hermann, und darüber, was der Häusermarkt auch macht. Und wir erhalten von Mike the Pirate, wie üblich, die Krypto-News mit detailliertem Marktüberblick und Insiderwissen aus der Kryptowelt. Und wir müssen natürlich ein bisschen feiern, oder? Also es läuft mit Freihafen gar nicht schlecht. Ihr wisst, wir veranstalten am 30.10., am 30. Oktober und 1. November auf Mallorca, der Pirateninsel von Mike the Pirate, den Freihafen 2026, die Konferenz der Souveränen, und sind mittlerweile nicht nur knietief, sondern bis zum Scheitel eigentlich in den... Scheitel, auf Feier, das ist jetzt ein Nazi-Zeichen, glaube ich. Also bis zum nicht vorhandenen Haupthaar in meinem Fall, in den Vorbereitungen. Und Mike, es läuft doch bisher eigentlich ganz okay, oder? Also will ich nicht sagen, ist alles in trockenen Tüchern, aber, oder?
5: Es läuft hervorragend. Wir haben, ich würde schon fast sagen, Luxusprobleme, aber wir dürfen uns gerade darum kümmern, dass wir noch größere Räume finden. Die Finanzinsider-Runde, die ist nämlich ausverkauft mit Hermann und Pius, und unsere Besucher sagen, wir würden aber gerne noch zusätzlich mit rein, und können wir nicht noch was tun? Können wir nicht noch Stühle reinstellen? Das können wir nicht so einfach, weil es gibt ja auch behördliche Auflagen, aber es ist versprochen, wir haben das Thema erkannt und wir werden uns kümmern.
2: Ja, so ist es. 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Wir haben noch ein paar und freuen uns sehr, wenn ihr dann euch doch noch entschließt, hinzukommen, denn es ist extrem knapp kalkuliert. Ja, ich weiß, es kamen ja einige böse Briefe. Was glauben denn die feinen Herren, dass man da für 500 Ticketpreis nach Mallorca jettet, um dann da, alles richtig? Das kostet Geld, ist gar keine Frage, aber ihr würdet euch wundern, wie viel Geld es uns kostet. Also pro Ticket bleibt ein winziger Teil hängen, wenn denn alles gut geht. So ist es nämlich kalkuliert. Essen, Getränke und alles, was da so drin ist, ist teuer, gar keine Frage. Aber wir haben es knapp kalkuliert, weil wir uns damit nicht die Taschen voll machen, sondern was Gutes organisieren wollen. 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Genug der Werbung. Es gibt viel zu besprechen und natürlich allen voran mal wieder the greatest ever, die Donald Duck Ente mit dem gelben Seitenscheitel, nein, mit dem gelben Haupthaar. Denn Donald Trump hat jetzt, ja, wie kann man es nennen, Hermann, im Prinzip seine Wähler bestochen oder ihnen gesagt, wenn ihr uns wählt und wir beide Häuser bekommen bei den Midterms, die anstehen, kriegt jeder erwachsene Amerikaner $5,000 Dividende ausgezahlt. Das ist jetzt nicht verkürzt. Ich glaube, es ist original das, was er gesagt hat, oder?
4: Ganz genau. Also beim RNC, beim Republican National Convention heißt das, glaube ich. Und da war er in Hochform. Also er hat ja berichtet, dass Amerika noch nie so viel Geld verdient hat. Also some people say they have never seen anything like
2: it. First time in history.
4: Ja, und genau. Und Amerika verdient so viel Geld, dass wenn er die, oder wenn die Republikaner die Midterm-Wahlen gewinnen, und ich gehe davon aus, dass er beide Häuser meint.
2: Ja, hat er explizit gesagt. If we get both houses, ja. So beide. Ja.
4: Und dann kriegt's für jeden über 18 gibt's $5,000 Dividende. Also er nennt das $5,000 Dividende, das ist schon mal sehr cool. Hab mal kurz geguckt, es sind so 245 Millionen geschätzte Menschen über 18 Jahre in Amerika, das wären 1,2 Billionen. Also für die weniger Billionäre unter uns sind $1,200 Milliarden. Das wäre also der größte Stimulus seit der Pandemie. Wir erinnern uns, in 2020 gab es schon mal einen Scheck. Und viele Leute sind daraufhin und haben Bitcoin gekauft und haben es dann verdoppelt, verdreifacht, manche verfünffacht. Das heißt, dieser Stimulus hat gewirkt. Und jetzt ist es eben so, dass es über 18-Jährige gibt, die natürlich jetzt $5,000 gerne in der Tasche hätten. Die Finanzierungsfrage will man jetzt am Anfang nicht stellen. We are the greatest. Amerika verdient so viel Geld. Also da wird doch was in der Kasse hängen bleiben, sind so seine Worte. Und Scott Bessent wird gefeiert wie ein Rockstar auf diesem Kongress, auf dem National Kongress der Republikaner. Und der hat ja die letzten Tage eigentlich mehr die Führung übernommen als Donald Trump. Also Donald war ein bisschen ruhiger. J.D. Vance ist erstaunlicherweise sehr ruhig. Vielleicht will er sich da die Chancen für die nächsten Wahlen nicht kaputt machen, dass er irgendwo wirklich Farbe bekennt. Auch Rubio ist ein bisschen von der Bildfläche verschwunden, so dass Scott Bessent jetzt praktisch der Hauptakteur ist. Er hat ja mit den Japanern zusammen dort interveniert. Da haben sie auch schlanke 45 Milliarden mit den Japanern ausgegeben, dann nochmal 90 Milliarden. Also hier wird nur mit den Milliarden umhergeworfen, dass es so kracht. Und die Absicht von Scott Bessent, der Hedgefondsmanager bei George Soros war, also dort angefangen hat und natürlich alles von diesem mehr als weniger liebenswerten Menschen gelernt hat. Also die ganze Truppe, die damals, ich meine, alle von Salomon gekommen sind, die haben in den 80er Jahren gegen das britische Pfund spekuliert und da ihre ersten Milliarden gemacht. Also seitdem ist Soros eben so reich. Und Scott Bessent war bei Soros, war vorher auch bei Druckenmiller. Das ist auch ein sehr großer, alter, erfahrener Hedgefondsmanager, der letzte Woche eine kleine Kritik an ihn geäußert hat. Wobei ich denke, die verstehen sich so gut, das ist eigentlich mehr oder weniger lanciert. Das ist ungefähr so, wie Scott Bessent aufgeschrieben hat, 5 oder 10 Milliarden Yen kaufen. Und Reuters hat zufällig dieses Bild gemacht. Ja, du siehst, es sind die Hinweise an die Hedgefonds. Nur mittlerweile muss er aufpassen, weil er, wie soll ich sagen, so ein bisschen Trump-Syndrom bekommt und stand da die letzten 24 Stunden in der Presse und hat dann gesagt, also Freunde, ihr könnt gerne gegen mich wetten, nämlich bei diesem Ankauf der langfristigen Anleihen, aber I am the house. Also wie Donald sagt, the whole world turns into a casino, I don't like it, but Scott is the house. Scott is the house. Scott always makes money. Ja, und das muss natürlich eine dermaßen Herausforderung sein. Also ich habe früher sehr eng mit Hedgefonds zusammengearbeitet, war auch mal kurzfristig mit einem unterwegs, mehr oder weniger als Berater, und muss dann sagen, die Jungs sind natürlich nicht mehr von Geld getrieben. Also auf einer Seite natürlich schon, sie wollen immer mehr, aber da ist noch mehr Ego als Geld. Hm. Und das heißt, sie werden jetzt Scott Bessent testen. Ja, wie viel ist er wirklich bereit, da zu opfern, um langfristige Anleihen zu kaufen? Und wir wissen ja, diese Marktbereinigung oder die Zinsstruktur-Management-Dinge, die sie tun, waren früher 2 Milliarden pro Eingriff, pro Operation. Dann hat Scott Bessent bekannt gegeben, sie werden es von 2 auf 4 Milliarden erhöhen. Daraufhin ist Bitcoin erstmal richtig angezogen, Gold und Silber. Jetzt kam die letzte Woche, ja, wir machen da doch 12,5 Milliarden, weil im Moment, ihr Monatsende und so, da müssen wir ein bisschen mehr machen. Und heute kam auch wieder, sie wollen es jetzt bei 8 Milliarden belassen. Also von 2 über 4 über 12,5 auf 8 Milliarden. Sie kaufen munter, sie werden auch 30 und 50 Milliarden ausgeben. und das eben über die kurzen T-Bills, nämlich die Laufzeiten bis ein Jahr, finanzieren. Und deshalb, nächste Woche ist das nächste Fed-Meeting, also die Sitzung der Zentralbank in Amerika. Und da gehen im Moment die Chancen nach oben, dass die Zinsen erhöht werden. Also die EZB, as we speak, hat ein Meeting. Die haben einmal im Jahr so ein außerhäusliches Meeting in Frankfurt. Das machen sie diesmal in Berlin. Und die EZB ist mit 99%iger Wahrscheinlichkeit so, dass sie die Zinsen erhöhen werden. Und deshalb schaut die Welt auf Amerika. Das wird nächste Woche 2 Tage gehen, dieses Meeting. Und die nächsten 2 Tage direkt anschließend ist die Bank of Japan unterwegs. Und die haben jetzt gerade vor wenigen Stunden auch gesagt, dass sie davon ausgehen, dass sie die Zinsen weiter anheben müssen. Also wir sind da von 0 oder 0,1 auf 1% gegangen. Jetzt wird vermutet, dass 1,25 erhöht wird. Und sie wollen das weiter erhöhen, damit die Inflation in Japan nicht über 2% gelangt. Und wir beide wissen ja von unserer ersten Sendung Brokkoli,

0: das, was Scott Bessent eigentlich wollte, so wie das früher funktioniert hat, die Zentralbank sagt, ja, wir werden anfangen, langfristige Anleihen zu kaufen. Daraufhin reagiert der Markt und kauft auch langfristige Anleihen und dann gehen die Zinsen nach unten. Das war diesmal nicht der Fall. Die Zinsen sind nach oben gegangen, weil man es ihm als Schwäche auslegt, dass er eben diese Art von Yield Curve Control oder von Zinskurvenmanagement bzw. Zinskurvenmanipulation betreibt. Und jetzt, wie man Pokern sagt, wollen sie sehen. Und das heißt, wir werden hier weiter Druck auf das lange Ende, und das sind 10- und 30-jährige Staatsanleihen, sehen. Sie kaufen massiv zurück, sogenannte Off-the-Runs, also jetzt zwischen 10 und 30 Jahre, ein 20-Jähriger oder 25-Jähriger. Das sind dann Off-the-Runs, also das sind nicht die, die man sozusagen in Financial Futures abbilden kann. Das führt jetzt ein bisschen weit, aber 2, 5, 10 und 30 gibt es eben Futures. Das heißt, da gibt es bestimmte Baskets, da passen die Anleihen rein. Und wenn die in der Laufzeit dann zu kurz werden, dann passen sie eben da nicht mehr rein. Und deshalb nennt man die Off the Runs. Und die werden halt immer ein bisschen illiquider. Und deshalb ist das auch für die Primary Dealer, die praktisch die Abnahme der Staatsanleihen mehr oder weniger garantieren und dann im Kapitalmarkt verteilen, die können sich da noch ein paar Dollars dazu verdienen, indem sie das der Zentralbank anbieten. Und die machen das schon recht gewissenhaft, aber sie leihen sich eben kurzfristig Geld. Und deshalb ist meine feste Überzeugung eben nicht, wie jetzt im Moment die Prediction Markets reagieren, dass es zu Zinserhöhungen kommen wird. Ich glaube, die Zinsen gehen nach oben. Das hatten wir auch letzte Woche. Da gab es ein bisschen widersprüchliche Kommentare auch, dass ich nicht eingeschritten bin, als du gesagt hast, wir rechnen mit einer Zinserhöhung. Aber die Zinskurve ist eben so lange, dass vorne, nämlich 3 Monate, da ist die Zentralbank, die kann das beeinflussen.
1: Moment, aber wir rechnen doch mit einer EZB-Zinserhöhung, das war doch...
0: Ja, die EZB-Zinserhöhung, ja, aber bei den Amerikanern. Ach so. Weil ich eben immer sage, die Amerikaner werden das nicht erhöhen, weil du musst dir vorstellen, die müssen in den nächsten 6 bis 9 Monaten 7.000 Milliarden finanzieren.
1: Ja, da musst du mich gar nicht überzeugen. Wir haben ja drauf gewettet. Wir haben ja beim Blockzocker auf die gleichbleibenden Zinsen gewettet und haben, glaube ich, 100 Dollar, 100 USDC drauf gesetzt im Prediction-Market-Spiel, das uns ja letztlich Mike mal eröffnet hat. Also das ist mir schon klar. Ich geier da ja den ganzen Tag drauf und gucke ebenso, wie wir gewettet haben, auf die Tatsache, dass Friedrich Merz vor Jahresende noch zurücktritt. Also das war, habe ich letzte Woche denn gesagt, wir rechnen mit steigenden FED-Zinsen?
0: Ja, genau. Also so hat sich, muss ich es angehört haben. Von daher möchte ich nicht nochmal, oder ich möchte es klarstellen, wir rechnen damit, dass die kurzfristigen amerikanischen Zinsen, obwohl die amerikanische Wirtschaft brummt, also wir reden über 6% Wachstum, während die Deutschen bei 0,3 sind. Ja. Also um im SPD-Sprech zu bleiben, die Mehrheit, 0,3%.
1: Die demokratische Mehrheit.
0: So. Genau, unser Wachstum sozusagen.
1: Unser Wachstum. Genau.
0: Ja. Und von daher ist meine Überzeugung, sie werden den amerikanischen Finanzmarkt red hot laufen lassen. Was heißt das? Die Inflation steht schon vor der Tür. Ich habe mir mal die Shipping-Tanker-ETFs angeschaut. Die gehen gerade durch die Decke. Die waren im April bei 50 Dollar. Da gibt es einen, der heißt Breakwave. Die sind jetzt bei 583 Dollar. Also die haben sich verzehnfacht. Daran sieht man, das ist natürlich der Straße von Hormuz und so geschuldet. Aber insgesamt, das spielt natürlich, erhöhte Frachtkosten spielen natürlich in jede Art von Produkt. Und Diesel ist 72% in Amerika im Preis gestiegen in 9 Monaten. Und wer die Amerikaner kennt und da schon mal gelebt hat, die fahren halt alles mit dem Truck hin und her. Da gibt es wenige wirklich belastbare Eisenbahnlinien. Vieles wird dann natürlich über Flugzeug gemacht, aber auch eben viele Trucker auf der Straße. Und das bedeutet, die Inflation wird man hier sehen. Sie werden das auf der kurzen Seite ignorieren. Wie sich Kevin Warsh, der Fed-Chef, da rausredet, wird die spannende Rede nächste Woche sein, wie er aus meiner Sicht eben sagt, wir warten noch und die CPI-Zahlen, also der Consumer-Index, kommt jetzt am Freitagnachmittag. Und das heißt, sie müssen sich was einfallen lassen. Anthropic, weil wir schon gerade beim Thema sind, hatte gerade veröffentlicht ein Modell, was sie haben laufen lassen, wie sich die US-Wirtschaft entwickeln könnte, wenn alle KI-Pläne und dieses ganze CapEx, diese ganze Investition in KI

0: materialisieren, dann rechnen Sie damit, dass das Bruttoinlandsprodukt um 32,4% steigt und das jährliche Wachstum 15%.
1: Ja, ja. Also wer einmal als Gründer einen Plan für Investoren machte, einen Businessplan für Investoren mal gemacht hat, ja, das habe ich einige Jahre
0: Create
1: lang.
0: Create a Story.
1: Genau. Du ist, deine Aufgabe ist es, als Gründer, der Investment sucht, ein Bild zu malen in die Köpfe deiner Finanziers, das auf keinen Fall an irgendeiner Weise sich Lügen bedient oder irgendwelche Dinge nutzt oder behauptet, die nicht möglich wären. Aber das Entscheidende ist es, das Mögliche maximal auszunutzen und da Bilder und Szenarien zu zeichnen, von denen man nur so träumen kann. Weil die Menschen wollen ja träumen und finden es ja toll, wenn ihr das jetzt hört. Aber nochmal, um auf Donald Trump zurückzukommen. Ich glaube ja, lieber Hermann, ich glaube ja, dass das klappt. Also ich glaube ja, der Mann wird die 5000 zahlen, weil der macht, was er sagt. Also wenn er das klar ankündigt und sagt, das werde ich genauso tun, dann macht das ja in aller Regel ganz genauso. Und wenn die beide Häuser gewinnen, dann zahlt er die 5000. Und ich kann mir vorstellen, dass das bei genug Menschen ankommt, die sich sagen, ja okay, ist mir eh egal, wer von den Leuten da sitzt. Ja, also natürlich wird es jetzt nicht die überzeugten Trump-Hasser umdrehen. Aber die sich so sagen, ja, ob ich jetzt zur Wahl gehe oder nicht, die sollen sich sagen, na gut, dann gehe ich halt hin. Vielleicht gibt es ja 5000 Dollar. Ich kann mir wirklich vorstellen, dass diese Ansage eine Auswirkung hat auf die Midterms, die ja üblicherweise, ich sag's die ganze Zeit, üblicherweise zu einem Wechsel der Mehrheiten führen. Der Präsident wird zur Hälfte seiner Amtszeit, hat er dann diese Hauswahlen, da wird also das Parlament, die beiden Kammern neu gewählt. Und ganz üblicherweise kommt es zu einem Machtwechsel weg von der Präsidentenpartei, dass die Bürger das gegengewichten und dann wiederum die andere Kraft wählen. Das ist der absolute Normalfall. Dann wird so ein Präsident, je nachdem wie dann die Mehrheitsverhältnisse sind, zur Lame Duck, weil er im Wesentlichen nur noch über Exekutivorder regieren kann und nicht mehr eigene Gesetze verabschieden kann. Das möchte Trump verhindern und kauft dafür einfach Stimmen. Ich kann mir vorstellen, dass das funktioniert. Mal gucken.
0: Ja, also ganz ehrlich, in Deutschland wählen Leute die SPD, weil sie ihnen 7,30 Euro versprechen.
1: Ja, na gut, okay, ja, in Deutschland.
0: Also, ja, da wählen die Leute gesagt, CDU, das sollten wir nicht vergleichen. Ja, aber interessant finde ich in diesem Zusammenhang, es gibt ein Interview mit Martin Armstrong. Hier nochmal danke an Thomas, der mir das geschickt hat. Und Martin Armstrong hat praktisch schon länger gesagt, die Midterms könnten die Auswirkungen haben, dass eben die Demokraten mit ihrem Personal, also das ist so Annalena Baerbock und Robbie Habeck Personal, dann teilweise Dinge verhindern können. Aber er geht davon aus, dass sich die Demokraten von diesem Auftrag nie mehr erholen werden, weil sie haben eben nichts. Sie haben nur dieses Woke und das hängt den Leuten zum Hals raus. Das heißt, Trump stößt in diese Lücke, sagt, wenn ihr das brav macht, dann gibt's die 5000 Dollar, macht ihr es nicht, zerstören wir sowieso die Demokraten. Wir sind auf dem Weg, wie soll man es nennen, Feudalismus oder Merkantilismus. Er redet ja auch immer von dem starken Staat. Das heißt, er ist nicht daran interessiert, dass hier Freiheit für alle gilt, im Sinne von, er will doch in charge bleiben und alles bestimmen. Aber er lässt halt den einzelnen Individuum innerhalb von Amerika so viel Freiheit, dass sie ihr Leben bestreiten können. Und das graue Gegenteil ist natürlich die EU, die alles mehr oder weniger tot regulieren will. Und wir wissen, bei jedem Eingriff ist es so, dass der Staat irgendwas kaputt macht. Und da muss man sehen, also ich glaube auch, dass auch dieser Trick über das Wachstum aus den KI und KI-Zentren und alles, was davon hat, funktionieren kann. Es ist halt ein Ritt auf der Rasierklinge, weil die Inflation durch das, was er jetzt tut, eben so hoch sein kann, dass Amerika auch gelähmt wird. Also Choose Your Empire, in Amerika wird es auch rauchen. Die Chinesen sind relativ ruhig, weil die haben auch mit sich zu kämpfen. Die haben erstaunlicherweise die letzten 48 Stunden 45 Milliarden Dollar Gegenwert, also was immer das in Renminbi ist, zu den acht größten Banken gegeben, weil sie so viele faule Kredite haben, dass die teilweise jetzt auch schon die Hand heben und sagen, ich glaube, wir brauchen Hilfe. Also aus China ist auch mit der Selbstbeschäftigung zu rechnen, dass sie erst einmal gucken müssen, wie sie ihren Finanz- und Kapitalmarkt unter Kontrolle bekommen. Russland hat die bekannten Probleme, akzeptiert aber mehr oder weniger, dass sie jetzt in Gold und Silber oder in Rohstoffen insgesamt mehr über Hongkong handeln, als natürlich über London, was ihnen immer schwerer gemacht wurde. Und so, ja, tritt sich der Westen selbst ans Schienbein, weil die Chinesen und die Russen werden sich da rausarbeiten, weil sie eben nicht diesen Hemmschuh von Wokeness haben. und alles Mögliche immer auf Feminismus und Frauenfeindlichkeit und sonst was schieben. Also von daher, in diesem Machtgemenge ist natürlich die EU weit im Hintertreffen. Und das ist, hat nichts nur mit der PISA-Studie zu tun, sondern ich gebe dir ein Beispiel. Wir sprechen.
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3: 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Im Gespräch mit dem Spiegel hat die sogenannte Extremismus-Expertin Julia Ebner erklärt, wie rechte Gruppen das Fitnessstudio nutzen würden, um junge Männer für ihr Weltbild anzuwerben und warum gerade diese dafür anfällig sind. Anlass des Interviews ist ihr neues Buch »Von Fitness zu Faschismus – Gefahren extremer Männlichkeit«, das diesen Monat erscheint. Kommentatoren meinen, inhaltlich heißt es also, wer ins Fitnessstudio geht, ist rechts. Nachdem CDU-Abgeordnete in Sachsen-Anhalt wahrscheinlich für den AfD-Landtagspräsidenten gestimmt haben, wollen Christdemokraten eine Wiederholung bei der Ministerpräsidentenwahl im Dezember verhindern. Um Abweichungen bei einer geheimen Wahl zu verhindern, soll die Fraktion geschlossen den Plenarsaal verlassen. Das kommt einer Arbeitsverweigerung gleich und hat nichts mehr mit Demokratie zu tun, meinen User auf X. CDU-Bundesdigitalminister Wildberger will die Umsätze mit künstlicher Intelligenz in Deutschland besteuern. Mit dem Geld soll der Umbau des Arbeitsmarkts bezahlt werden. Er rechnet damit, dass KI die Arbeitswelt grundlegend verändert. Deshalb will der Digitalminister auch ein Grundeinkommen als mögliche Antwort auf KI-Umbrüche am Arbeitsmarkt prüfen. Den Begriff bedingungsloses Grundeinkommen will er aber nicht verwenden. Umschulungen sollen durch Wachstum und Steuern auf KI-Geschäfte finanziert werden. 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
0: Und alles Mögliche immer auf Feminismus und Frauenfeindlichkeit und sonst was schieben. Also von daher, in diesem Machtgemenge ist natürlich die EU weit im Hintertreffen. Und das ist, hat nichts nur mit der PISA-Studie zu tun, sondern ich gebe dir ein Beispiel. Wir sprechen über deutsche Gasspeicher. Heute ist der TTF, also der Future für das Gas, was die Deutschen dringend bräuchten, um ihre Speicher aufzufüllen, heute mal um schlanke 10% nach oben gegangen. Also wir hätten im Januar bei 28 Dollar kaufen können und sind jetzt bei 79. Das ist der deutsche Herbst der Reformen, weil sie warten noch, damit es noch teurer wird.
1: Ja. Genau. Der Herbst der Reform. Ja. Man vergisst ja diese ganzen dämlichen Schlagwörter immer so schnell. Das ist wie mit diesen 500 Fragen, die Merz da beantworten wollte, weil dann kommt schon wieder der nächste Kram. Ja, vielen Dank für diese interessante Zusammenstellung oder für diesen Überblick. Ich erlaube mir nur noch anzumerken, es ist ja am Ende nicht Wokismus, den die EU da verbreitet. Wokismus ist ein Instrument zur Ausschlachtung der Idioten, die sich damit steuern lassen, wenn den Menschen erklärt wird, ihr seid gute Menschen, wenn ihr euer Hab und Gut abgebt und all euer Geld euren Herrschern überlasst. Nur mit dieser Einstellung kann man so etwas wie Kriegswirtschaft ja herstellen. Wenn VW jetzt gleichzeitig Werke schließt, während ja erklärt wird, dass VW ganz furchtbar kriegswichtig ist für die kommende Kriegswirtschaft, sollte eigentlich dem letzten Arbeiter aufgehen, dass er doppelt verarscht wird, wenn er sie einerseits selbst oder seine Kinder an die Front schicken lässt und dann gleichzeitig den Arbeitsplatz wegrationalisieren lässt, dann auch mit der tollen neuen Kriegswirtschaft, die keinerlei Wertschöpfung bedeutet, sondern die Ausgabe von Steuergeld für Waffen, die dann explodieren, werden trotzdem die Arbeitsplätze wegrationalisiert, weil auch diese oder gerade die Waffenindustrie natürlich immer effizienter wird mit der automatischen mit der automatischen Generierung oder der maschinengesteuerten Arbeit und die auch die Arbeitsplätze wegfallen. Aber das, ja gut, muss ich natürlich den Hörern eines solchen Podcasts hier nicht explizit nochmal vor Augen halten. Man predigt ja immer zu den Falschen. Die ganze Stimulation, das ist ja der nächste Punkt, den du zu Recht ja hervorhebst, die $5,000, die Trump da austeilt, die, hast du spekuliert, wohin gehen sie dann? Gehen sie in Kryptos, gehen sie in Edelmetalle, Gold und Silber? Und was erleben wir gerade bei den Edelmetallen, Hermann? Weil es wackelt ja wirklich wie ein Lämmerschwanz mit Gold und Silber, also mal rauf, mal runter. Während Bitcoin so die Großtendenz immer noch hat, sich zu stabilisieren, aber die Edelmetalle wirken etwas instabil.
0: Ja, aber die Edelmetalle werden weiter gekauft. China ist das sehr, sehr aktiv. Russland kauft und verkauft. Also die haben auch so ein bisschen über die Bilanz, machen sie vieles über Hongkong. Aber wenn sie können, kaufen sie. Die Chinesen, solange sie noch Überschuss haben, also von ihrem Export kaufen, also wirklich wie die Wilden. Es ist zum ersten Mal auch so, dass Gold die größere Reserve ist als der US-Dollar. Und das kommt hauptsächlich aus dieser Ecke. Und das ist im Prinzip Choose Your Empire. Du musst Gold und Silber haben, dann bist du eher auf dem Wertegerüst der Chinesen. Und dann auf der anderen Seite Bitcoin und Krypto, das befördern die USA. Und ich glaube, dass Krypto auch etwas gelitten hat, weil eben diese Länder wie Russland und China eben nicht in diesen Bitcoin mit als Reserve investiert haben, sondern sagen, vielleicht ist uns das doch zu unsicher. Jeden Barren, den wir nach China oder nach Russland in den Tresor legen, den haben wir physisch. Ähnlich denken wir ja auch. Und von daher bleibt der Run auf Gold und Silber natürlich weiter. Kupfer ist extrem stark, geht weiter nach oben durch die ganzen KI-Maßnahmen und Buildouts. Was aber zu beobachten ist, die nächsten Wochen sind Silberminen und Goldminen. Die verdienen im Moment prächtig und sind immer noch so ein bisschen stiefmütterlich behandelt worden. Das heißt, hier ist die Verdienstmöglichkeit wesentlich größer als noch vor einem Jahr. Das, was die physischen Gold- und Silberhersteller praktisch schon vorgelaufen sind, fehlt den Minen jetzt im Moment noch. Zyklische Werte werden ein bisschen verkauft auf dem S&P. Es ist weiter so, dass die Tech-Sache die ganzen Aktienmärkte befeuert. Ich rechne aber, wie ich ja auch schon im Blockzocker gesagt habe, dass wir September, Oktober doch noch ein bisschen Schwäche bekommen, auch wenn Donald Trump heute die $5,000 versprochen hat, die eigentlich aus meiner Sicht erst einmal zum Schuldentilgen für die Normalmenschen verwendet werden.
1: Glaubst,
0: sie werden vielleicht das ein oder andere konsumieren.
1: Ja,
0: ja.
1: Die
0: es
1: Amerikaner.
0: Es gibt viele, die auch ihren 1.200-Dollar-Scheck aus 2020 in Bitcoin investiert haben. Also du wirst sehen, der Erste, der diesen Scheck bekommt und sofort losrennt und was kauft, kriegt noch leicht überhöhte Preise. Der Letzte, nämlich der, der es auf sein Konto legt, auf dem Bankkonto bei der Bank of America, City oder JP Morgan, der kriegt in einem Jahr leider 30% oder 15% Kaufkraftverlust. Das heißt, wenn man das jetzt bekommt, entweder tilgt man seine Schulden, der amerikanische Konsument, und das ist eben das, was wir auf den Private Credit sehen. Wir haben jetzt hier Blue Owl, das ist ein riesen Private Credit Fonds, der ein großes Darlehen, einen großen Loan, ein großes Investment von 100 auf 0 abgeschrieben hat. Und das gab so ein paar Schockwellen an der Wall Street, die natürlich gesagt haben, wie kann das sein? Also man sieht ja, wenn man so einen Loan beobachtet, dass es dann Zahlungsverzögerungen gibt. Dann gibt es mal einen Zahlungsausfall. Das heißt, du hast das Loan nicht mehr bei 100, sondern bei 90 oder 80 oder 70 bewertet. Und die haben jetzt von 100 auf 0 genommen. Und das ist natürlich in der Finanzkrise 2008, wo wir auch bei dem Freihafen sehr ausführlich sprechen werden, war meine Schockwirkung eigentlich eine Abschreibung bei HSBC, bei einer Riesenbank aus Asien, also Hongkong und Shanghai Banking Corporation. Die haben ihr amerikanisches CDO, das sind Collateralized Debt Obligation, das heißt so Verpackungen von Darlehen, die haben sie abgeschrieben. Und das gab die ersten Gewinnwarnungen seit 139 Jahren. Und da kann ich mich noch daran erinnern, haben wir eine Krisensitzung gehabt, wo ich gesagt habe, wenn so eine Bank, so ein Portfolio so weit runter abschreibt, dann ist da draußen noch viel, viel mehr. Das war ungefähr ein Jahr, bevor dann 2008 alles zur Sache ging. Also wir konnten eigentlich schon ein Jahr vorher sehen, dass da irgendwas nicht stimmt. Aber mehr davon im Freihafen mit dem Experten Pius, da freue ich mich drauf. Auch wenn ich meine alten grauen Zellen ein bisschen anstrengen muss, mich an alles zu erinnern. Ich habe vor kurzem mein E-Mail-Fach aufgemacht, wo ich aus Schutzgründen ein paar hundert Präsentationen gespeichert hatte, weil ich war ja auch vor Gericht und da muss man sich ja auch verteidigen. Also von daher, das ist alles noch da. Ich werde es mir wieder ins Gedächtnis rufen und ähnlich geht es heute eben auch, dass mit viel, viel größeren Zahlen hantiert wird, aber dass letztendlich Gold, Silber und Bitcoin die Rettungsanker sind. Auf der Aktienseite kann man spekulieren, beziehungsweise man kann auch anlegen, wenn man langfristig setzt, also so Nvidia oder Micron oder die, die ich auch im Blockzocker immer erwähne, das sind Companies, die haben 2-3 Jahre ihre Produktion schon im Voraus verkauft. Und das heißt, die wachsen ob ihrer Größe trotzdem mit einer 100-prozentigen Umsatzsteigerung in einem Jahr. Das sind so gigantische Dinge, das habe ich bisher noch nicht gesehen. Und von daher geht es also munter in diese Richtung weiter. Und ich glaube, gerade wenn wir Donald Trump jetzt heute hören und wenn wir Scott Bessent gehört haben und dann wahrscheinlich auch Kevin Warsh, wir befinden uns mitten in einer Neuausrichtung der Infrastruktur für den US-Dollar. Das geht über die Stablecoins, das geht dahin, dass man wahrscheinlich den Bondmarkt ja komplett manipuliert, beziehungsweise ihn irgendwann sterben lässt und sagt, okay, wir machen das irgendwie anders. Die machen also Operationen am offenen Herzen und das wird Auswirkungen haben weltweit. Und da kann ich nur raten, haltet eure Gold- und Silbermünzen hoffentlich in physischer Form sehr fest und vergrabt sie vor Klingbeil. Kann ich nur jede Woche wiederholen. Aber da wird einiges auf uns zukommen. Und weil ich schon China angesprochen habe, ich habe mir eine kleine Notiz gemacht. LVMH, der Luxuskonzern aus Frankreich, ist heute auf dem 5-Jahres-Tief. Und ich habe mir mal angeschaut, warum. Stark fallende Luxusnachfrage aus China. Ja, und das heißt, die Amerikaner haben zu kratzen, die Chinesen haben ihren Housingmarkt, die reißen teilweise ganze Stadtteile wieder ab, was sie aufgebaut haben. Dann haben sie diese Riesenbanken, die ja 8 von 10 sind größten Banken der Welt, sind die Chinesen. Und von daher gibt es einiges noch. Russland, ja, da war Witkow und Ashton Kutcher, hätte ich beinahe gesagt, also der Schwiegersohn von Trump, waren ja da. Ja, Jared, haben mit den Russen gesprochen, Jared Kushner. Aha. Genau, und von daher wird sich da auch einiges tun. Ich weiß nicht, wie es im Iran weitergeht. Also die Gefechtslage ist überall undurchsichtig bis windig. Und so müssen wir eben doch flexibel bleiben, Prediction Markets anschauen, nicht zu viel riskieren, auch nicht vor den Midterms, weil die Republikaner versprechen jetzt die $5,000. Das wird natürlich einen Backlash von den Demokraten geben. Wenn man sieht, was in New York passiert mit dem Mamdani, mit dem Sozialisten, da wandern die Millionäre reihenweise aus. Es bleibt spannend.
1: Ja, in der Tat. Und es bleibt ja auch interessant, du hast es gerade schon angerissen, was die Amerikaner dann mit dem Geld machen, was sie da kriegen sollen. Ich glaube ja eher, dass Amerikaner zum Konsum neigen. Das unterhörtet sie ja nicht von den meisten Deutschen, von mir leider auch nicht. Also viel mehr Investment wäre besser, statt immer weiter Konsum. Aber was wir gerade sehen, hast du, dass der private Kreditmarkt ähnlich trübe Aussichten hat wie der Häusermarkt und all die anderen Dinge, die eben Konsumenten betreffen. Das dürfte ja gewaltig reinspielen in die Frage, was mit dieser Stimulationssumme denn dann passiert.
0: Absolut, so ist es. Und der Housingmarkt ist eingefroren, weil natürlich die Leute, die was gekauft haben die letzten 5 Jahre, jetzt eine Preisvorstellung haben, die bei Mortgage Rates, also auf die 30 Jahre von knapp 7, beziehungsweise wenn du einen durchschnittlichen Credit Score hast in Amerika, bist du schon bei 7%. Das ist natürlich eine ganz andere Nummer auf 30 Jahre, wie wenn du 2 oder 2,5% zahlst. Und das heißt, am Housingmarkt in Amerika gibt es relativ wenig Transaktionen. Zum ersten Mal seit ewig, ich weiß nicht mehr genau, wie viele Jahre es waren, sind die Neubauten günstiger als die Bestandsbauten. Und das heißt, die Leute nehmen halt die Preise schon zurück. Ich sehe das hier in Australien. Ich habe mir heute 2 Wohnungen angeschaut. einfach um zu sehen, auch wie wirkt sich das hier aus. Ich habe mit einem Lokalpolitiker gesprochen, der es gar nicht glauben konnte, dass VW von Auto auf Rüstung umstellt. Also der hat mich angeguckt wie eine Kuh, wenn es blitzt.
1: Und
0: hat
1: wie, gesagt, schon wieder? Sein. Das hattet ihr doch schon mal.
0: Genau. Alle 80 Jahre probieren wir es. Und ja, es wird genauso enden, wie den letzten beiden Male. Ja, aber auf jeden Fall war es interessant, weil hier natürlich ein enormer Boom ist vom Bauen. Und da kann man deutlich spüren, hier wurden früher, also in Australdollar wurden Wohnungen gebaut für 5.000, 6.000, 700.000 Australdollar. Das kann man durch 1,60 teilen. Also wir reden über 3.000, 4.000, 500.000 Euro. Das Ganze ist jetzt mindestens 1 Million. Also alles, was groß ist, kostet über 1 Million in Euro Gegenwert. Und das ist einfach, da weißt du, die Bremse, die ist schon am Horizont zu sehen. Und so wird es auch in Deutschland. Da wird zwar nicht gebaut, aber auch die Bestandswohnungen werden nicht im Preis steigen. Nimm den Raum Stuttgart oder den Raum Hamburg oder den Raum München. Wenn du dir in den letzten 2-3 Jahren eine Wohnung für 1 Million gekauft hast, dann würde ich sagen, finanzier langfristig und schau, dass du es bezahlen kannst, weil ich glaube, auf absehbare Zeit wird das nicht massiv steigen. Also nicht bei den Zinsen. Und ich sehe im Moment noch nicht, wie sich das drehen soll. Also in Amerika haben sie zumindest die Idee, dass es gibt sogenannte CTA, also Commodity Trader Association. Das heißt, so ähnlich wie Aladdin das bei BlackRock macht, das ist ein System, was praktisch quartalsmäßig die Allokation in sehr großen Portfolien anpasst. Und die sind alle short, langfristige Staatsanleihen. Und wenn Scott Bessent jetzt da anfängt, etwas zurückzukaufen und die verkaufen weiter, die nutzen die Gelegenheit und Scott Bessent dann irgendwann sagt, so, dann machen wir keine 30-Jährigen mehr, dann bin ich der Meinung, und das ist eben, wie hat Jens Spahn gesagt, man muss auch um Dreiecken denken können, das ist eben so, dass es dann zu einem Short Squeeze kommen kann. Das heißt, es gibt ja große Pensionskassen. Also ich hatte etwas geteilt von Daniel Stelter auf X. Da sieht man, dass die deutsche, wenn es auch ein anderes Rentensystem ist, nur 7% Deckung hat. Und während die Amerikaner und die Kanadier doch bei 160-170% sind, um das, was sie an Verpflichtungen haben, zumindest aufzubauen. Also sie haben es nicht über die gesamte Laufzeit, aber solche Accounts müssen 30-jährige Bonds kaufen. Weil stell dir vor, du bist jetzt im besten Alter und in 20, 25, bei dir vielleicht in 30 Jahren, wenn du mit 70 in Rente gehst,
1: Rente?
0: Ja, dann, was ist das? Dann willst du ja von deiner Pensionskasse,
1: ja, dass genau,
0: die dann 20 Jahre lang zahlen, bis du 90 oder 95 wirst. Und deshalb müssen die sehr lange Assets kaufen. Wenn die aber jetzt sozusagen von Scott Bessent reingelockt werden und es klar ist, da müssen die Zinsen eigentlich noch höher und ich warte noch, wird der Moment kommen, wo er sie alle short setzt. Also wo er zum Beispiel mehr zurückkauft oder einfach nichts mehr neu emittiert. Und dann stehen die da und sagen, was machen wir denn jetzt? Also das ist eine Theorie, weil ich muss mir Gedanken machen, warum macht Scott Bessent das? Natürlich will er die Zinsen am langen Ende unter Kontrolle haben, aber diese Typen sind eben nicht nur mit Kontrolle zufrieden, sondern sie sagen, ja, ich sag jetzt mal wie aus dem Investmentbanking-Handelsraum, if you fuck me, I fuck you. Ja, und so wird das auch sein. Und er fühlt sich eben angegriffen dadurch, dass jetzt Hedgefonds auf das lange Ende drücken und auch weiter verkaufen. Die Japaner, die Chinesen, die Türken, die Russen haben alle schon Treasuries verkauft. Und der sagt, wartet nur ab. Und ich glaube, da kommt noch was von Scott Bessent. Das sind eben Typen, die sind erfahren, die wissen auch, wenn es anfängt, weh zu tun, und wenn sie dir weh tun können, kann ich dir Brief und Siegel geben, sie tun dir weh.
1: Ja, das merken wir ja auch gerade. Da musst du ja gar nicht groß was ankündigen, sondern da müssen wir einfach nur auf so ein paar Zahlen schauen. Also das lässt ja deswegen der größte Gellert Berg im Antifa-Gebirge auch gern bleiben, selbst wenn er Finanzminister ist. Erklärt er ja ganz im Brustton der Überzeugung, dass er die Zahlen nicht braucht, um die eindeutige Handlungs Vorgabe und die richtige Richtung für Deutschlands Staatsfinanzen und seine Volkswirtschaft zu verstehen. Und entsprechende Ergebnisse haben wir auch. Ein wichtiger, und damit sind wir genau bei dem Thema, ein wichtiger Punkt in dem, was Lars Klingbeil so macht und was die EU sich selbst verbietet und uns allen damit nimmt, sind natürlich immer noch die Kryptos und das, was mit ihnen geschieht. Und ihr wisst es, seit einigen Wochen haben wir glücklicherweise einen Mann hier in der Sendung, der sich damit auskennt wie kaum ein zweiter und uns wie immer seinen Überblick gibt über die Geschehnisse im Kryptomarkt. Hier sind die Krypto-News mit Mike. The Pirate.
5: Der Markt ist derzeit eher ruhig und vorsichtig, lieber Paul. Bitcoin, Ethereum, Solana haben sich in den letzten Wochen von ihren Sommertiefs erholt. Geopolitische Spannungen und mögliche Zinserhöhungen der US-Notenbank, die werden auch dort diskutiert, dämpfen derzeit ein wenig die Stimmung. Bitcoin aktuell etwa 78.000 bis 78.500, in den letzten 7 Tagen leicht im Plus. Ethereum aktuell etwa 2.450, 2.500, in den letzten 7 Tagen etwas stärker als Bitcoin, ca. 3%. Solana aktuell etwa 102 bis 104. Es gab ein technisches Update. Wir haben letzte Woche berichtet, was sich noch nicht im Preis auswirkt. Der Fiat-Greed-Index steht bei 66 in der Gier. Werte über 50 zeigen eher Optimismus. In den letzten Tagen ist er leicht zurückgegangen. Es deutet auf vorsichtigen Optimismus hin, aber noch keine übertriebene Euphorie. Die wichtigsten Schlagzeilen der letzten 7 Tage, Spannung im Nahen Osten und der Ölpreis über $100, belasten riskante Anlagen wie Krypto. Starke US-Arbeitsmarktdaten erhöhten wieder die Wahrscheinlichkeit einer Zinserhöhung. Also sie wird überall diskutiert und man nimmt alles dafür her. Das macht dann Krypto weniger attraktiv. Ein Angriff auf das Liquid Network, das ist eine Bitcoin-Nebenkette, die insbesondere von Institutionellen genutzt wird, sorgte für Aufsehen, aber der größte Teil der gestohlenen Mittel wurde zurückgegeben. Bitmine stockt weiter Ethereum-Bestände auf, also es geht Gott ganz normal weiter. Kurzer Ausblick, der Markt könnte weiter seitwärts oder leicht schwächer laufen, solange die Unsicherheiten über Zinsen und die geopolitische Lage anhält. Wichtige Unterstützung liegen bei Bitcoin um die 76.000 bis 77.000 $. Ich bleibe mal in der Aussage von letzter Woche, etwaige Rücksetzer in dem Bereich von 72 oder gar tief 68.000 wären Nachkaufgelegenheiten für Nachzügler. Positive Impulse könnten von weiteren ETF-Zuflüssen, dem anstehenden Clarity Act-Votum oder nachlassenden Spannungen kommt. Die Stimmung bleibt vorsichtig optimistisch, aber nicht euphorisch. Wir schauen auf IBIT. Der größte Krypto-ETF IBIT hat in diesem Quartal bisher 3,7 Milliarden US-Dollar an Zuflüssen angezogen und liegt damit auf Kurs für den höchsten Quartalszufluss seit Q3 2025. Im September hat IBIT bisher 459 Millionen Dollar an Zuflüssen verbucht, nach 3 Milliarden US-Dollar im August, seinem höchsten monatlichen Zufluss seit Oktober 25. Infolgedessen sind die verwalteten Vermögenswerte des Fonds, AUM genannt, Asset Under Management, auf 62,6 Milliarden Dollar gestiegen und erreichen damit fast ihr höchstes Niveau seit Mitte Mai. Die Rotation des Kapitals in den Kryptomarkt beschleunigt sich. Die Litecoin-Community hat mal nachgezählt und auf riesige Mengen an Kryptowährungen hingewiesen. Es gibt über 120 Millionen verschiedene Coins und Tokens. Die meisten davon liegen auf Solana und Ethereum. Aktiv gehandelt werden aber nur wenige Tausend. Unter den großen Projekten nach Marktwert gelten laut Litecoin nur 4 als wirklich fair gestartet. Bitcoin, Litecoin, Dogecoin und Monero. Sie kamen ohne Vorverkauf und ohne besondere Vorteile für die Gründer auf den Markt und laufen sicher dezentral über Proof of Work. Litecoin wird oft als digitales Silber bezeichnet, es wird vor allem für schnelle Zahlungen genutzt und steht bei Transaktionen direkt hinter Bitcoin. In Europa eher wenig beachtet, im Gegensatz zu Asien, wo er im täglichen Leben eine bedeutende Rolle spielt. Und dann kommen wir zum Ereignis der Woche und das eher, glaube ich, aus Lerngründen, und das zu berichten zu covern. Hunter Biden launchte am Mittwoch einen Meme-Coin namens Laptop.
1: Die gibt's nicht. Entschuldigung.
5: Mike the Pirate. Gut. Hunter Biden hat damit auch seinen Memecoin Laptop auf der Blockchain Base gestartet. Der Token ist nach dem Laptop benannt, der ihn jahrelang politisch verfolgt hat. In den ersten Minuten schoss der Kurs auf fast $200, an einigen Exchanges $300. Kurz darauf brach er ein. Nach einer halben Stunde war er mehr um 80% gefallen. Später lag der Verlust gegenüber dem Hoch bei über 95% und zwar nach einer Stunde. Die ersten Minuten gehörten nicht dem Community Launch, den das Projekt beworben hat, sondern denen, die Tokens ohne Einsatz bekommen oder ganz vorne im Orderbuch standen. Substack-Abonnenten von Bidens Newsletter konnten am Start je 4.276 Laptop kostenlos claimen. Zum Höchstkurs, wenn sie den hätten verkaufen können, wäre das rund $1 Million pro Anspruch gewesen. Verloren haben vor allem spätere Retail-Einsteiger. Und wenn wir von später sprechen, sprechen wir von Minuten. Ein Trader zahlte rund $200.000 bei über $200 pro Token. Wenig später war das Paket nur noch ein paar tausend Dollar wert. Wintermute, wir kennen den Namen aus allen Manipulationen und Schweinereien in diesem Markt, sei es letztes Jahr im Oktober der Flash Crash oder auch ein 12% Sprung von Bitcoin im August in 15 Minuten. Wintermute als primärer Market Maker hat 2,5 Millionen Laptop-Token verkauft, die direkt vom Entwicklungsteam des Projekts erhalten wurde und erheblichen Abwärtsdruck auf den Token ausgeübt. Die erste Tranche von 466.000 Token wurden für etwa 2,08 Millionen US-Dollar abgestoßen und damit einen durchschnittlichen Ausstiegspreis von 4,47 US-Dollar pro Token erzielt. Der Token-Laptop hat keinen Nutzen, keine Governance, kein Protokoll. Das Projekt sagt das selbst, der Coin existiert, weil ein Name reicht, um in Minuten eine Bewertung zu erzeugen, die mit realem Geld nichts zu tun hat. Wer in den ersten 20 Minuten verkauft hat, hat die Liquidität eingesammelt. Wer danach noch ins Laptop gestiegen ist, hat sie bezahlt. Pump-and-Dump-Spiele. Die ersten verkaufen, die letzten zahlen. Gestern am späten Abend hat sich Hunter Biden auf X auch dazu zu Wort gemeldet, hat sich beschwert, die Medien würden ein völlig verfälschtes Bild zeichnen. Sie hätten ein paar Liquiditäts- und Bot-Probleme am Anfang gehabt, aber er blendet das Rauschen aus und tut das, was er am besten kann. Er konzentriert sich auf den Long Run, auf den Fokus.
0: Bretter ziehen.
5: Wenn man das alles auf Krypto-Twitter sieht, und das ist so das Medium, wo man so ein Event live verfolgen kann, wenn man das alles auf Krypto-Twitter sieht, Gier, Häme, Neid, Missgunst, Tränen, Drama, einfach alles, was da so ausgekübelt wird. Man denkt, das ist so schlecht, das ist nicht zu koppen. Ja, dann hat man die Rechnung ohne den dilettanten Stadel Bitpanda gemacht. Um 12 Uhr ging Laptop UTC live. In 2 Minuten rauf auf 200, kurz danach alles weg. Retail-Käufer standen um 13 Uhr, also eine Stunde später, mit 90-95% in den Verlusten. Und dann um 14.38 Uhr, also 2 Stunden 38 nach dem Launch, 1 Stunde 38 nach der Kapitalvernichtung. Um 14.38 Uhr, als der Chart schon am Boden lag und jeder mit am Bildschirm wusste, was passiert ist, kommt ein Tweet von Bitpanda. Es ist soweit, Laptop ist jetzt über Bitpanda Spotlight verfügbar. Nicht vorher, nicht mit einer klaren Warnung, sondern danach. Mit Giveaways, mit Countdown-Staking und dem Hinweis, gleich nach dem hauseigenen Shitcoin VSN zu staken, damit man beim nächsten Spotlight bereit wäre. Also, wer nach einem öffentlichen Desaster, nach so einer Kapitalvernichtung listet und gleichzeitig den nächsten Stake-Zyklus bewirbt, behandelt Kunden nicht als Anleger, sondern als dümmste Exit-Liquidität. Wobei man sich wirklich fragen muss, sind die wirklich so dumm oder ist das schon dreist und unverschämt? Wenn wir schon bei der Wiener Shitcoin-Boutique sind, einmal mit Profis arbeiten, dachte sich auch Oliver, wir brauchen Aya Khan. Der frühere Fußballnationaltorwart Oliver Kahn darf einen konkreten Beitrag für die Krypto-Plattform Bitpanda auf der Plattform X vorerst nicht mehr veröffentlichen, wie er ihn zuvor gepostet hat. Das hat das Landgericht München I in einer einstweiligen Verfügung entschieden. Kahn tritt seit einiger Zeit als Werbebotschafter für Bitpanda auf. In dem beanstandeten Beitrag fehlte nach Ansicht der Antragsteller eine klare Kennzeichnung als Werbung. Der Bitpanda-Kritiker Markus Miller hatte deshalb vor Gericht beantragt, genau diesen Betrag ohne eindeutige Werbekennzeichnung zu untersagen. Das Gericht gab dem Antrag statt. Der Beschluss vom 30. Juli wurde Kahn Ende August per Gerichtsvollzieher zugestellt, nachdem der Postweg vorher ignoriert wurde. Solange keine andere gerichtliche Entscheidung vorliegt, muss Kahn die Verfügung beachten. Der Beschluss ist noch nicht rechtskräftig. Kahn Widerspruch einlegen oder das Verfahren in der Hauptsache weiterführen. Also bei gezahlten, gesponserten Beträgend von Prominenten gibt es halt immer noch eine Transparenzpflicht, Werbung zu kennzeichnen, damit Nutzer erkennen, dass es sich um kommerzielle Kommunikation handelt und nicht um eine unabhängige Meinung. Damit bleibt offen, wie Kahn künftig für Bitpanda wirbt und ob der Fall noch vor einem höheren Gericht landet. Verrückter wird es die Woche nicht aus dem Kryptomarkt.
1: Ich muss ein kleines bisschen als jemand, der sich unfreiwillig damit auskennt, klugscheißern. Einstweilige Verfügungen sind rechtskräftig. Also das heißt, die gelten erstmal, die sind dann da, die sind vom Gericht rausgeschickt und dann muss man das machen. Die Hauptsache kann dann stattfinden, wenn man sagt, Moment, ich akzeptiere das nicht. Oder man erklärt dann die Erledigung und sagt, ich akzeptiere das und das war's das damit. Aber der Begriff ist etwas irreführend. Also Herr Kahn muss sich dann daran halten, wenn es eine einstweilige Verfügung gibt. Ansonsten wird üblicherweise ersatzweise bis zu 250.000 Euro Ordnungsgeld oder Haft für den Betroffenen angeordnet. Warum ich das weiß? Naja, aus Gründen. Solche einstweiligen Verfügungen stapeln sich, beziehungsweise die Versuche und die Drohungen damit, die stapeln sich bei mir. Es ist mir mittlerweile vollkommen egal, was deutsche Gerichte sagen. Also zumindest, wenn es mich betrifft und egal, ob es irgendwelche Nachteiligkeiten für mich hat, weil ich die sowieso für komplett illegitim halte. Aber Herr Kahn, wenn er sich in Deutschland befindet oder auf einem Vermögen von ihm sich in Deutschland befindet, dann ist das ganz schnell weg, wenn man so eine einstweilige Verfügung ignoriert. Und wegen der Bitpanda-Bashing-Neigung, lieber Mike, da weiß ich jetzt schon, wer mir böse schreibt. Da gibt es jetzt eine lange Liste. Ja, gar nicht so lang, aber zumindest einige Personen, Freunde dieses Podcasts.
5: Faktenberichte.
1: Ja, schon. Aber du weißt ja. Gut, aber so muss es sein. Ja, also Beteiligung und Verwebung hin oder her. Ich denke auch, man muss da offen drüber sprechen. Und ganz egal, wer da vielleicht im Aufsichtsrat sitzt oder wessen Tochter da zu einer Führungsperson gemacht wurde. Ja, Bitpanda. Mhm. Gut, trotzdem sieht es ja insgesamt, auch lieber Hermann, mittlerweile wirklich so aus, wie wir es dann, oder wie du es schon lange sagtest. Da kommt jede Menge Beruhigung in den Kryptomarkt, eventuell dann jetzt auch viel Geld. Und es ist ja die perfekte Welle, wenn 5.000 Dollar Donald Trump Wähler-Cash noch dazukommen, wenn wir davon ausgehen, das große Geld, was in AI war und jetzt wieder frei wurde, schwappt drüber in die Kryptos. Dazu dann nach den Midterms vielleicht dann noch die Consumer zu einem gewissen Anteil. Da könnte ja Krypto richtig, also im Prinzip wäre alles aufgereiht, damit Krypto so richtig anzieht, wenn dann USDC auch noch der neue Staatsanleihenträger wird?
0: Ja, genau. Also Bitcoin habe ich eigentlich wenig Zweifel, muss ich ehrlich sagen, weil auch die großen Hände, also die Whales und die Dolphins, die man so bezeichnet, also Leute, die über 100 und auch über 1000 Bitcoin haben, die kaufen aggressiv nach. Das ist im Moment noch nicht der Privatkunde, der Retail, sondern der kommt erst wahrscheinlich, wenn 82.000 bricht oder Richtung 90.000, dann wird das Ganze wieder so positiv gemacht. Aber das ist eben der Lauf der Dinge. Diese großen Hände gehen davon aus, dass das eben werthaltig ist. Also die ganze Donald Trump-Riege hat natürlich auch Bitcoin, sind alle darauf. Von Howard Lutnick hört man eigentlich gar nichts mehr, komischerweise. Stimmt, ja. Also der ist sehr ruhig geworden. Die sind ja auch extrem long MicroStrategy beziehungsweise jetzt Strategy gewesen. Also Cantor Fitzgerald. Ich denke, die haben durchgehalten. Das hat sich jetzt besser entwickelt von unten auf dem Weg nach oben als der Bitcoin selbst. Das wird wohl beigehalten werden. Aber was sind Krypto? Letztendlich, Bitcoin ist Bitcoin und kein Krypto. Bitcoin steht für sich. Bitcoin ist eine eigenständige Asset-Klasse mittlerweile geworden. Es ist nicht das, was wahrscheinlich Satoshi Nakamoto in mind hatte, als er es als Geld ausgedrückt hat, beziehungsweise als das Medium, was von unter vielen Millionen Menschen verteilt werden sollte. Aber die anderen Sachen sind eben Ethereum. Bin ich kein Freund davon, sage ich ehrlich, verstehe ich nicht, warum das immer noch so hoch in der Marktkapitalisierung ist. Bin halt ein Solana-Mensch. Und jetzt kommt auch noch Zcash dazu. Ist in den letzten Wochen enorm angezogen. Binance würde ich die Finger davon lassen. Und das war's dann auch. Alles andere wird über Zeit mehr oder weniger wertlos. Also wir haben noch die nackte Mark. Die wissen wir, warum wir sie haben. Und das, was vorhin geschildert wurde, dass eben so Wintermute und auch Market Maker, die am Anfang mal drin waren, die dann auch bei uns teilweise 270.000 Token hatten, habe ich bei einer richtigen Analyse gesehen, die haben wir mehr oder weniger rausgeschüttelt. Und wir haben ja auch wenig Werbung die letzte Zeit gemacht. Das Ding ist bei weitem nicht tot, aber wir wollen genau diese Manipulateure raus haben. Wir wollen eine Community haben, die uns und hoffentlich nach dem Freihafen auch ein paar andere, die es nochmal erklärt bekommen. Wir haben ja schon unsere ersten Runden gedreht, dass wir auch andere freien Medien angesprochen haben, das, was ursprünglich geplant war. Also nicht weiter sagen. Das Ding ist keinesfalls tot, aber wir mussten jetzt einfach ein bisschen rausschwitzen. Und jetzt schauen wir mal, was passiert. Ich denke, das wird auch Thema beim Freihafen werden. Freue mich auf jeden Fall drauf, auch wenn wir da aggressiv über Bitpanda sprechen werden. Vielleicht ergibt sich ja da ein Window, dass wir nackte Mark in dieses Rennen werfen können.
1: Was, das wird ja immer schlimmer. Also ja. Nackte Mark bei Bitpanda, dann werden wir endgültig auf dem Hunter Biden Niveau an. Wobei, ich meine, Hunter Biden hat ja, ich schreibe gerade mal Hunter Biden auf X eine.
0: Nein, genau, schreib ihn mal an.
1: Oh weia, dann gibt's nackte Mark Werbung von Hunter Biden. Oh Wahnsinn, dann sind wir tot.
0: Du, bei $200 der Token wird jeder unserer treuen Bitcoin oder treuen Nackmark-Holder, nämlich 2551 verschiedene Wallets, haben eine Nackmark-Position. Bei $200 würde ich sagen, lass uns alle aussteigen, da kann Hunter Biden alles kaufen von uns. Ja, da machen wir 9.
1: Ja, so ist er eben, der Kryptomarkt. Ja. Es gibt von Hunter Biden bis zur nackten Mark alles Mögliche und jeder kann selber gewichten, was er für Shitcoin hält und was er für einen legitimen Altcoin hält. Da sind wir auch voller Verständnis und grinsen dann darüber, wenn uns Shitcoinismus vorgeworfen wird. Ich finde es auch eindrücklich, wie eben so ein kleiner Nobody-Coin wie die nackte Mark sich dann hält und dann doch noch, auch wenn er stark gelitten hat, eben über die letzte Zeit mit Solana zusammen, wie er immer noch werthaltig ist und bleibt und offensichtlich ein Erfolg war für diejenigen, die gesagt haben, wie, was, Krypto, was war denn das? Es war unser Projekt, um die Menschen da ranzubringen, das hat gut funktioniert und nun wird es unser Projekt, um auch in Zukunft, wenn Krypto dann wieder stabiler wird, damit ein Zahlungsmittel zu bieten, was Debanking sicher ist. Okay. Ja, wird, könnte, wäre und kommt noch. All das und noch viel mehr gibt es nicht nur am Freihafen, sondern natürlich auch in unserer nächsten Sendung. Aber das, ihr Lieben, war es für Folge 97 des Nackten Geldes. Wenn ihr Fragen habt an Hermann, dann schreibt auf X an banker-hermann oder kommentiert unter dieses Video zum Podcast auf theplatform.net. Ihr wisst, ihr könnt sehr gerne auch Kontakt aufnehmen mit Mike the Pirate, ihn zu Privacy und Krypto-Dingen löchern. Das Ganze geht über unsere Community Nackte Mark auf Telegram. Deren Einladungslink findet ihr auch im Text unter dieser Sendung. 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Rufe euch zu, dass ab morgen auch wieder nacktes Niveau im Äther ist und ihr natürlich sehr, sehr gerne und unbedingt auch nächsten Freitag hier bei uns wieder einschalten sollt. Und bis dahin bitte ich euch, habt einfach einen wunderbaren Start ins Wochenende.
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2: Spritzen, Knarren und TV-Kamera. Todesstrafe im Trump-Land. Ein Kommentar von Paul Clement. Eine Selbstbeschreibung der USA? Na, vor allem als Heimatland der Menschenrechte, als Zusammenschluss von Staaten, die Freiheit und Demokratie unter Artenschutz stellen. Dafür kämpfen wir, dafür intervenieren wir. Okay, aber wieso erreichen uns Nachrichten aus Amerika, wie man sie sonst aus Diktaturen kennt? Von einem Wettbewerb schwer erträglicher Grausamkeiten. Und El Presidente? Der verzapft wirres Zeugs, gänzlich frei von Empathie, als ginge es ihn nichts an. Am 3. Dezember soll der Militärpsychiater Nidal Hassan erschossen werden. Sein Verbrechen? Das, was Soldaten immer tun, Menschen abmurksen. Genau das hat der Seelenklempner im Fort Hood auch getan. Nur er hat die, eigenen Leute abgeknallt. Seine Begründung? Um afghanische Muslime und Taliban vor US-Truppen zu schützen. Resultat? 13 Tote und 32 Verletzte. Angeblich habe Hassan auf den Märtyrertod spekuliert. Das war 2009. 4 Jahre später, ein Militärgericht verhängte dafür die Todesstrafe. Jetzt steht die Vollstreckung bevor. Um ein weiteres Giftspritzendesaster zu verhindern, schlug US-Verteidigungsminister Pete Hegseth Erschießung durch ein Exekutionskommando vor. Wirkt irgendwie militärischer. Die Entscheidung liegt beim Präsidenten, sprich Donald Trump. Der entsprach Hegseths Wunsch und kommentierte lässig, Zitat, »Es ist mir wirklich egal, wie er geht, solange er geht«, Zitat Ende. An anderer Stelle erklärte Trump den Todeskandidaten für, Zitat, total verrückt, Zitat Ende, aber, Zitat, wir werden einem bösen Mörder die endgültige Gerechtigkeit widerfahren lassen, Zitat Ende. Sollte der Psychiater tatsächlich getötet werden, es wäre die erste Exekution des US-Militärs seit 1961. Damit nicht genug, publizierte das Verteidigungsministerium den nächsten Coup. Wenn schon erschießen, warum nicht als Medienevent mit Live-Übertragung ins Internet? Immerhin fand die letzte öffentliche Exekution 1936 statt, also vor 90 Jahren. Zeit für ein Comeback. Name des glücklichen Senders, Real America's Voice. Scheinbar spekulieren Hegseth und Co. auf eine pädagogisch wertvolle Wirkung, aber die endgültige Entscheidung über den Live-Snuff lag wieder bei Trump. Der räumt auf X ein, er sei bei der Planung nicht involviert gewesen, aber, Zitat, sie wollen das machen, weil sie ein Exempel statuieren wollen, Zitat Ende und, Zitat, ich nehme an, sie wollen, dass es als Beispiel dient und das kann ich sehr gut nachvollziehen, Zitat Ende. Trump recycelt also das Argument der Abschreckung. Dabei sprechen Statistiken und Studien seit Jahrzehnten eine deutliche Sprache. Eine abschreckende Wirkung der Todesstrafe ist komplett illusorisch. Nie gelang ihr die Senkung von Kapitalverbrechen. Aber egal. Seit wann muss ein Präsident sich informieren? Außerdem kämpfen TV-Sender seit Jahrzehnten um Übertragungsrechte für Exekutionen. Die wissen, dann steigt die Quote ins Unendliche. Wenn der Staat den Hass auf Personen oder Gruppierungen legitimiert, lässt die Bevölkerung sich nicht lange bitten. Ein extrem scheußliches Beispiel beschrieb Giacomo Casanova in seinen Memoiren. Am 28. März 1757 startete in Paris eine Art Volksfest. Anlass: die Exekution von Robert-François Damiens. Das Verbrechen des 42-jährigen Häftlings? Ein missglücktes Attentat auf König Ludwig XV. Sämtliche Häuser mit Ausblick auf die Richtstätte waren bereits Wochen zuvor ausgebucht. Am Tag der Horrorshow quetschten und drängelten sich Menschenmassen auf dem Platz. Dann betrat der Henker die Szenerie. Er verneigte sich vor dem Publikum, das ihn als Star beklatschte. Die Show konnte beginnen. Sie sollte 4 Stunden dauern. Darin verbrannte, zerfetzte, zerschnitt der Henker den lebenden Körper des Delinquenten, bis ihn 4 Pferde zerrissen. Übrig blieb ein schreiender Torso, den man verbrannte. Während der Marter lehnte eine Aristokratin sich aus dem Fenster. Das Schauspiel erregte sie derart, dass Casanova sie dabei von hinten nahm. Es ist die Selbstgerechtigkeit, die dem mitleidslosen Sadismus das Tor öffnet. Für diese Guten hat ein böses Individuum jegliches Recht verloren. Das gestattet den Guten, sich an ihnen auszutoben. Hat der Delinquent doch verdient. Auch die Schmach der Live-Übertragung, der maximal intime Moment des Todes, jetzt als Grusel-Entertainment für die ganze Familie, bei Bier, Bionade und Knabberzeugs. Zurück zu Trump. Sein Einverständnis mit der Erschießung von Nidal Hassan ist auch Kommentar zur aktuellen Debatte, die in den USA tobt. Ausgelöst vor gut 10 Tagen durch eine verpatzte Tötung mittels Giftspritze. 1996 hatte ein Gericht die Angeklagte Krista Pike zum Tode verurteilt. Ihr damaliges Alter 18 Jahre. Ihr Verbrechen Mord aus Eifersucht. Pike war die jüngste weibliche Delinquentin seit Wiedereinführung der Todesstrafe in den USA. Außerdem ist sie die erste Frau seit 200 Jahren, die der Bundesstaat Tennessee töten will. Gleich zwei überwundene Scheußlichkeiten, die im Jahre 2026 wieder aufflammen. Über 30 Jahre vegetierte Pike in Einzelhaft. Das Leben ging an ihr vorbei. Mit der 18-Jährigen hat sie nichts mehr gemeinsam. Ja, Krista Pike hat für ihre Tat bereits bezahlt. Mit lebenslanger Haft, zusätzlich erschwert durch Todesangst. Jeden Tag, so Pike, imaginiere sie ihren letzten Gang. Trotzdem verzichteten Berufungsgerichte und Gouverneur auf Begnadigung. Dann kam der schreckliche Termin, am 30. September. Pike wurde von ihrer Zelle zur Exekutionsliege geführt, für ausgewählte Zeugen sichtbar. Der Henker versuchte, ihre Vene zu finden. Siebenmal stach er zu. Zweimal jagte der staatliche Auftragskiller das Gift rein. Aber Krista Pike starb nicht, sondern schrie, weinte und zappelte, klagte über furchtbare Schmerzen im Arm. Schließlich blies man den Wahnsinn ab. Pike kam auf die Intensivstation. Inzwischen kann sie wieder erste Schritte gehen, erste Worte sprechen. Geistiger Schaden weiß man noch nicht. Vorgestern wurde sie aus dem Krankenhaus entlassen, wieder in ihre Todeszelle gesperrt. Wird der Staat Tennessee sie endlich in Ruhe lassen oder erneut foltern? Der Gouverneur will eine erneute Prüfung des Falls. Ihre Anwälte klagen, Pikes seelische Erkrankung aufgrund von Missbrauch und Misshandlung fand beim Prozess kaum Berücksichtigung. Und Trump? Der wundert sich über die Dysfunktionalität der Todesmaschine. O-Ton, Zitat, wie kann so etwas passieren? So etwas sollte eigentlich nicht allzu schwierig sein, oder? Zitat Ende. Trumps Erlaubnis einer Erschießung und Übertragung enthält ein klares Statement zu dem Schrecken von Tennessee. Grausamkeiten hin oder her, wir machen weiter. Schließlich gilt die Todesstrafe nur für eine bestimmte Schicht von US-Bürgern. Solchen, die Upper-Class-Vertretern als unnütz gelten. Die im kommenden KI-Zeitalter keinerlei Schutz mehr erhalten werden. Kein US-Millionär und erst recht kein Milliardär sitzt in der Todeszelle. Kein George W. Bush, kein Elon Musk, kein Bill Gates und auch kein Donald Trump werden dort geschmort. Was passiert, wenn ein Upper-Class-Mensch des Mordes angeklagt wird, hat der Schauspieler und Footballstar O.J. Simpson vor dem Superior Court of California gezeigt. 1994, wegen Mordes an seiner Frau und deren Liebhaber angeklagt, ließ er ein juristisches Spitzenteam auf die Kläger los. Schon im Vorfeld klammerte die Staatsanwaltschaft die Todesstrafe aus. Ein Entgegenkommen, um den Kampf zu entschärfen. Dennoch zerfetzten Simpsons Anwälte die Konstrukte der Kläger. Urteil, Freispruch. Diese Rettungsaktion kostete den Star Millionen. USA, ein Land der Freiheit? Wenn man sie bezahlen kann.
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2: 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Jetzt Meldungen aus der Trigger FM Redaktion. Nach dem Rücktritt von Bärbel Baas kündigte Lars Klingbeil als SPD-Vorsitzender Neuwahlen des gesamten Parteivorstands an. Dies soll im Dezember oder Januar passieren. Im Interview beim Zwangsgebührensender ARD ließ Klingbeil offen, ob er für den Parteivorsitz kandidieren wird oder nicht. Auf die entsprechende Frage des Moderators erklärte der Finanzminister: Ich klebe nicht an meinem Amt. Experten gehen davon aus, dass nun bis zur Neuwahl in der SPD ein kompletter Stillstand in der Regierung herrschen wird. Diesel könnte in Deutschland bald ein kleines bisschen günstiger werden. Der Zentrale Tankstellenverband hält im Laufe der Woche 2 bis 3 Cent weniger pro Liter für möglich. Auslöser ist ein Deal zwischen US-Präsident Donald Trump und Wladimir Putin. Trump hat angekündigt, russischen Diesel für den Weltmarkt freizugeben. Deutschland importiert, aus ideologischen Gründen, selbst zwar keinen russischen Diesel und weltweit betrachtet ist die freigegebene Menge winzig. An der Börse ist der Preis für europäischen Diesel nach der Ankündigung trotzdem um bis zu 4,7% gefallen. Die Linke fordert eine Änderung des Bundesrechts, damit Kommunen Wohnungsleerstand mit Stromzählerdaten ermitteln können. Laut Gutachten des Wissenschaftlichen Dienstes dürfen anonymisierte Daten bereits genutzt werden. Für konkrete Fälle ist eine Änderung des Messstellenbetriebsgesetzes nötig. 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
5: Friedensnote.

0: mit gleichen Rechten für alle, vom Fluss bis zum Meer. Mit dieser Zeile endet heute der Song Comfortably Numb. Damals im Album The Wall sprach Roger Waters von einer einsamen Existenz hinter der Mauer, die in einen Wahn abrutscht. Am Ende heißt es im Original, das Kind ist erwachsen, der Traum ist verschwunden und ich bin auf komfortable Weise betäubt. Heute interpretiert Roger Waters diesen Klassiker mit der palästinensischen Musikerin und Sängerin Mona Miari neu. Wir wissen nichts über die Nakba. Ich war 1948 erst 5 Jahre alt, singt er. Wir ahnten nicht, was dort drüben geschah. Mit diesem Song bauen Waters und Miari eine musikalische Brücke von England nach Palästina. Wasim Yunus hat eine Friedensnote über den neuen Song geschrieben. Sprecher ist Jens Fischer-Rodrian.
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Comfortably Numb Reimagined. Dieses Mal unter der Last der Geschichte. Das Original Comfortably Numb wurde in den 70er Jahren komponiert und thematisierte die emotionale Isolation des Einzelnen. Die Neuinterpretation erweitert die ursprüngliche Aussage. Waters fragt danach, wie sich Taubheit nach Jahrzehnten des Krieges, der Vertreibung, der politischen Spaltung und der kollektiven Trauer anhört. Der arabische Gesang von Mona Miari wirkt nicht wie ein Gastauftritt, sondern wie Geschichte, die in einen musikalischen Kontext einfließt. Er trägt eine eigene Textur und Emotion in sich, die mit Sehnsucht, Exil und Erinnerung verbunden sind.

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1: Das Bemerkenswerte daran ist, dass diese Komposition Raum schafft. Raum für unterschiedliche Geschichten, unterschiedliche Sprachen des Schmerzes und unterschiedliche Arten, mit Verlust umzugehen. Das Ergebnis lässt sich weder Ost noch West zuordnen. Es liegt irgendwo dazwischen, wo Musik zu einer Sprache wird, die keiner Übersetzung bedarf. Es liegt auch etwas zutiefst Ironisches darin, Comfortably Numb aktuell noch einmal neu herauszubringen. Wir leben in einer Zeit, in der uns Bilder von Krieg und Zerstörung in Echtzeit überfluten und Tragödien beim Scrollen zum Alltag geworden sind. Vielleicht ist Abstumpfung gar kein psychischer Zustand mehr, sondern ein politischer. Wir konsumieren Bilder der Zerstörung, bis das Mitgefühl selbst erschöpft ist. Diese Version des Songs setzt sich behutsam mit dieser Realität auseinander.

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1: Musikalisch gesehen trägt jede Gesangsphrase in diesem Lied eher das Gewicht einer Erfahrung als das einer Darbietung. Die arabische Sängerin Mona Miari tritt nicht in Konkurrenz zu Waters. Gemeinsam schaffen sie einen Dialog über Generationen, Kulturen und Geschichtsverläufe hinweg. Ihre Stimmen vereinen sich in Harmonie und auch in gemeinsamer Verletzlichkeit.

Der Song ist eine Reflexion darüber, was Comfortably Numb in einer zerrissenen Welt bedeutet. Er legt nahe, dass die vielleicht gefährlichste Form der Taubheit die Bereitschaft ist, den Schmerz anderer nicht mehr zu spüren und nicht die Unfähigkeit, Schmerz zu empfinden. Nur wenige Künstler sind bereit, ihre eigenen Meisterwerke mit solcher Ehrlichkeit neu zu interpretieren. Noch weniger schaffen dies auch. Roger Waters hat einen der kultigsten Songs der Rockgeschichte in etwas unerwartet Zeitgenössisches verwandelt. Es geht weniger darum, der Realität zu entfliehen, als vielmehr darum, den Mut zu finden, sich ihr zu stellen.

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2: Deutschland, ein Sommermärchen? Das war einmal. Damals, 2006, waren unser aller Blicke vernebelt von dem Freudentaumel um die Erfolge der deutschen Fußballnationalmannschaft. Es waren vor allem die neue Leichtigkeit und die erfrischende Weltoffenheit, die man so bis dahin von den Deutschen nicht gekannt hatte. Doch im Schatten dieses Sommermärchens war im Herbst zuvor, 2005, eine Frau zur deutschen Bundeskanzlerin gewählt worden, die in ihrer verheerenden Wirkung wohl niemand auf dem Schirm hatte. Angela Merkel. In Hamburg, Eimsbüttel, geboren, im Osten aufgewachsen, Theologentochter, FDJ-Mädel, Sekretärin für Agitation und Propaganda, Physikstudentin, Bardame, kinderlos, Wagner-Liebhaberin, wer weiß, was sonst noch alles. Bundesministerin unter Kanzler Helmut Kohl, danach Gerhard Schröder, selbst Kanzlerin, die erste Frau in diesem Amt. Ihr Wirken als Regierungschefin hat, das darf man wohl sagen, Deutschland nachhaltig verändert. Robert Zibis ist Filmproduzent und Regisseur. Mit der von ihm und seiner Frau Lilian Frank gegründeten Unternehmensgruppe Orwell Media produzierte er bis 2021 unter anderem für und mit den Mainstream-Sendern ARD, ZDF, Arte und Dreisat bedeutende Dokumentarfilme. 2003 gewannen die beiden mit dem Film Halbe Chance den Nachwuchspreis des Deutsch-Französischen Journalistenpreises. Besonderes Aufsehen erregte 2010 die Produktion Pianomania, die in 25 Ländern in Kinos lief und mehrere Auszeichnungen erhielt. Seit 2020 moderiert Zibis das Talkshow-Format Narrative und übertrug zudem live die Sitzungen der Stiftung Corona-Ausschuss. Trotz aller Kritik des Mainstreams und erheblicher Ausgrenzungsbemühungen macht Zibis aber unbeirrt weiter. Über sein neuestes Werk, das sich mit der Person Angela Merkels beschäftigt und deren unheilvolle Wirkung auf Deutschlands Weg beleuchtet, und über die Frage, wie ein Mensch so viel Hass gegen sein Land entwickeln kann, spreche ich heute mit Robert Zibis. Im Gespräch. Angela Merkel. Sie war Bundeskanzlerin der Bundesrepublik Deutschland vom 22. November 2005 bis zum 8. Dezember 2021. 16 lange Jahre. Lieber Robert, wie kommt man auf die Idee, sich im Jahr 2026, also 5 Jahre später, das ist ungefähr so lange her wie Corona, mit einer Frau Merkel zu beschäftigen? Was hat dich dazu angetrieben?
3: Ich bin die letzten 6 Jahre in einem Crashkurs, der zum Verständnis der tiefen Machtmaschinen eingetaucht und habe versucht zu verstehen, warum völlig irrationale Aktionen passieren, die dann mit dem Narrativ der Inkompetenz, wir wussten ja nicht, konnte ja keiner ahnen, das und so weiter, verschleiert werden, wo ich doch dann immer wieder, insbesondere bei der Corona-Krise, gemerkt habe, nein, die Daten waren da, die Zahlen waren da, die Experten hatten gesprochen, das Gegenteil wird gemacht. Und die Frage ist, wie kann das sein? Und wie kann es sein, dass eine Politik so sehr gegen die Bundesrepublik Deutschland, vor allen Dingen gegen ihre Bürger gerichtet ist? Und das Besondere bei Angela Merkel ist, dass sie natürlich ein Gesicht, eine Stimme ist für eine spezielle Politik, die so etwas wie die sogenannte Corona-Krise möglich gemacht hat. Sie steht wirklich für eine globalistische, antinationale und Antibevölkerungspolitik in meinen Augen. Und die Frage ist, woher kommt diese Politik? Denn ähnliche Politik ist ja tatsächlich in vielen verschiedenen Ecken der Welt zu finden. Und das Entscheidende bei diesem Film für mich ist, das Ziel, das System aufzudecken. Sie ist nämlich nur eine Person. Und wenn man dann in die Tiefe und in die Vergangenheit schaut, sieht man, dass sie nicht etwa aus Geschicklichkeit oder besonderer Intelligenz oder besonderem Ehrgeiz diese extreme Karriere aufzeigen konnte. Nein, sie wurde dort platziert. Es ist ein System, ein Netzwerk, was sie stark und mächtig gemacht hat, aber vielleicht war die Macht sogar gar nicht so richtig bei ihr, sondern sie war mehr ein ausführendes Organ von Dritten. Und das ist eben das, was viele auch ihrer Kritiker nicht sehen. Ich kenne die Vorwürfe, die im Raum stehen. Sie habe linke Politik in einer konservativen Partei gemacht. Sie habe sozusagen sehr egoistisch Karriere machen wollen und habe sich durch besondere Härte in der Praxis ausgezeichnet, aber nach außen immer so als unschuldig gegeben. Das ist alles irgendwie richtig, aber das Entscheidende ist, wie konnte das passieren? Und das konnte nur deswegen passieren, weil sie erstaunlich viele Unterstützer an erstaunlich vielen Stellen hat.
2: Also das ist tatsächlich das Erstaunlichste, was mir an deinem Film auch aufgefallen ist. Ich habe den jetzt mehrfach gesehen. Zuerst hatte ich natürlich nur den Trailer gesehen und da ist ja direkt die Rede, dass sie so ein bisschen unscheinbar daherkommt, harmlos, ungefährlich wirkend. Und durch das mehrfache Sehen des Filmes ist mir immer deutlicher geworden, wie dieser rote Faden, diese vielen Unterstützer, diese geheimnisvollen Verbindungen im Hintergrund, die sie an diese Stelle gebracht haben, wie dieser rote Faden durchscheint, durchleuchtet. Also der gesamte erste Teil, ich weiß natürlich noch nicht, wie die Teile 2 und 3, das wird ja eine Trilogie, glaube ich, wie die Teile weitergehen, aber der gesamte erste Teil, der ist durchzogen von diesem roten Faden der Unterstützung im Hintergrund. Da gibt's ja ganz viele geheimnisvolle Ereignisse, wo ihr Dinge eben, die einem normalerweise in der DDR, in der sie aufgewachsen ist, passieren, nicht passieren. Da kommen vielleicht gleich noch drauf zu sprechen. Aber vor allem gibt es dann eben auch Leute, die sie immer gestützt haben. Bis hin zu Helmut Kohl. Da bleibt ja auch völlig unerklärlich, wieso Kohl, der einen so guten Instinkt hatte, ausgerechnet Angela Merkel da in diese Position gehievt hat. Also das ist der rote Faden, der mich extrem erstaunt hat. Das ist mir... Ich bin natürlich auch mit Angela Merkel aufgewachsen, kann man sagen, wie wir alle, die wir in den letzten 16, 20 Jahren Politik verfolgt haben. Ein roter Faden, der mir entgangen ist. Ich habe nichts gewusst über diese Unterstützer. Ihr habt das, kann man sagen, aufgedeckt.
3: Das ist eben auch so faszinierend. Genau das ist auch für mich der Motor, diese Serie zu machen. Denn die wichtigen Informationen sind zum großen Teil erfolgreich verschleiert, selbst für die Menschen, die sie überhaupt nicht mögen, die ihre Politik nicht mögen. Und du hast es auf den Punkt gebracht. Das mit Kohl ist das allerbeste Beispiel. Es gibt zwei Ereignisse, die das stark andeuten, die klare Indizien dafür sind, dass das Verhältnis nicht einfach ein interessensgeleitetes Verhältnis ist, wo einfach verhandelt wird zwischen Parteien, sondern wo vielleicht eher Gewalt, also Erpressung zum Beispiel oder andere Form von Gewalt wirkt. Denn die logische Frage ist doch, die DDR ist am Ende. Deutschland wird wieder vereinigt oder überlegt, sich wieder zu vereinigen. Wieso nimmt man eine Gewerkschaftlerin, also eine Kaderin im Osten und eine Sekretärin für Agitation und Propaganda, die total im System war, die in Adlershof, in diesen Instituten waren, die Wissenschaft betrieben, aber eigentlich auch, das weiß man heute, Industriespionage betrieben haben. Also eine Person, die eindeutig einen angreifbaren Lebenslauf hat, für jeden Journalisten ersichtlich. Wieso nimmt so jemand, selbst wenn man sagt, ich will eine korrupte Regierung, also man Think Evil ist ja so eine typische Übung, die man machen soll, dann würde man doch trotzdem lieber jemanden haben, den man korrumpieren kann, der aber einen Lebenslauf hat, der nicht so offensichtlich problematisch ist. Und sie ist ja eine der wenigen Ministerinnen gewesen, die dann überhaupt aus dem Osten kamen. Und da gab es eben dieses berühmte Treffen auf dem Parteitag mit Kanzler Kohl, wo sie sich erst zum ersten Mal unterhalten haben. Und das sollte nur ein kurzes Gespräch sein, aber es dauerte ganz lange. Und da, seitdem muss irgendwie was geändert sein in der Beziehung. Und das war also der Beginn ihrer Karriere und die Beziehung zu Kanzler Kohl. Und am Ende war es ja so, sie hat ihm den Messer in den Rücken gestochen mit der sogenannten Parteispendenaffäre, den berühmten Artikel in der FAZ gegen Kanzler Kohl geschrieben. Und er ist gestürzt, er ist sozusagen in Ungnade gefallen in der Öffentlichkeit. Und dann gibt der Kanzler Kohl kurz danach ein Interview schriftlich und lobt sie in höchsten Tönen. Es wird zum Beispiel gefragt, ist sie eine Linke, die Angela Merkel? Und er sagt, nein, überhaupt nicht. Sie steht voll hinter den Grundwerten der CDU. Also als Beispiel, das ist total unlogisch. Er müsste gegen sie wettern oder gar nichts über sie sagen. Aber sie dann so in höchsten Tönen zu verteidigen gegen potenzielle Angriffe gegen sie, kurz nachdem sie ihn geschützt hat, ist einfach emotional unlogisch und wirkt so, als ob da sie einen Hebel über ihn gehabt hat. Denn es ist völlig unwahrscheinlich, dass er sie toll fand.
2: Jetzt müssen wir ganz kurz erklären, für alle die sich vielleicht nicht mehr erinnern können. Du sprichst diesen Richtig. Artikel in der Frankfurter Allgemeinen Zeitung an. Ein Artikel, den sie dort geschrieben hat und der sinngemäß sagt, also Kohl, der auch dafür mitverantwortlich gemacht wurde, Parteispenden für die CDU in Millionenhöhe angenommen zu haben, habe damit der CDU in erheblicher Weise geschadet. Und dieser Artikel, der kulminiert dann in der Schlussfolgerung, dass die Partei sich von Kohl emanzipieren müsse. Und ich habe den Artikel damals mitverfolgt, ich habe das mitbekommen, das war 99, wenn ich mich recht erinnere, kann das sein, trotzdem wieder vergessen. Also das sind ja so, da gibt es ja immer so Schnipsel in der Erinnerung, die vergisst man dann zwischendurch wieder. Und jetzt durch den Film ist mir das wieder in Erinnerung gekommen, Mensch, stimmt, da war was. Ich habe dann kurz gesucht, ob ich die noch irgendwo habe. Ich habe ja immer so ein kleines Privatarchiv, wo ich Dinge auch noch aufbewahre, die zeitgeschichtlich wichtig sind oder die ich vielleicht später nochmal brauche. Den hatte ich nicht mehr, dann habe ich nachgeguckt. Den Artikel kann man ganz schwer finden, aber man findet Berichte darüber. Der Spiegel hat damals zum Beispiel darüber berichtet und das war ein Skandal, ehrlich gesagt. Für die, alle die, die es jetzt nicht mehr wissen, es war wirklich ist ein Riesenskandal, dass eine Angela Merkel quasi zum Sturz des Denkmals Helmut Kohl aufruft. Damals war das eben, Kohl war immer noch ganz unangefochten, wenn auch kritisiert, aber eigentlich völlig unangefochten, der Mensch, der dem alle in der CDU zu Dankbarkeit verpflichtet sind. Niemand hätte gewagt, an diesem Denkmal zu rütteln. Sie hat es gemacht und damit im Grunde ihren eigenen Weg vorbereitet. Und wie vielfach in ihrem Leben passiert ist danach, wie du es eben schon sagst, nichts. Also sie hat keine bitteren Konsequenzen zu spüren bekommen, sondern ganz im Gegenteil, das war quasi die wichtige Stufe zu ihrem eigenen Aufstieg. Und das ist eben das, was sehr, sehr deutlich wird in deinem Film, in eurem Film, wie diese Angela Merkel es immer wieder geschafft hat, durch unglaubliche Schritte, die eigentlich immer für sich genommen skandalös waren, da habe ich noch ein anderes Beispiel, auf das wir nachher zu sprechen kommen werden, trotzdem den nächsten Schritt zu machen und ihre Karriere voranzutreiben und immer weiter aufzusteigen. Hast du das selber schon gewusst, bevor du den Film gemacht hast und hast gedacht, das müssen wir rausarbeiten? Oder ist dir das selber auch vielleicht erst aufgefallen, als ihr an dem Film gearbeitet habt? Kannst du uns da einen Einblick geben?
3: Naja, ich bin dazu gekommen über die narrative Sendung, muss ich sagen. Ich hatte schon fast zufällig viele Leute gesprochen in der Sennerei, die konkret mit Angela Merkel zu tun hatten und über sie geredet haben. Ja, also Hans-Georg Maaßen natürlich, Professor Gertrud Höhler und Gerold Käfer, der Biograf und viele andere, auch Vera Lengsfeld, die hatte ich alle gesprochen, bevor wir dieses Projekt begonnen haben, sodass ich erste Einblicke in diese Mechanismen bekommen konnte durch die konkrete Erfahrung dieser anderen. Das Schöne an diesen Interviewpartnern ist, dass sie Primärquellen sind. Also sie haben nicht jetzt über Angela Merkel nachgedacht und ein paar Bücher über sie gelesen. Sie haben alle Also bis auf den Biografen. Natürlich, der hat Primärquellen im Archiv recherchiert, aber die anderen haben mit ihr persönlich zu tun gehabt und können aus ihrem ganz konkreten Leben erzählen. Und das war natürlich für mich ein Glücksfall. Eine Kollegin hat mich darauf hingewiesen, guck mal, wir haben hier voll den Zugang zu einer unfassbar wichtigen Geschichte. Und es ist tatsächlich so, dann setzen wir uns an das Projekt. Und mit jedem Tag Arbeit ergeben sich neue, unfassbare Geschichten. Also je mehr man recherchiert, desto mehr fällt mir die Kinnlade herunter, wie das alles möglich war. In welchem Land habe ich eigentlich damals gelebt? Damit meine ich nicht nur die Ära Merkel, sondern auch die Jahrzehnte davor, weil das natürlich alles aufeinander
2: aufbaut. Ich würde mal gerne direkt auf Gerold Käfer zu sprechen kommen. Den habe ich auch aus dem Augenwinkel verloren. Ich habe das mitbekommen, dass es da eine Biografie von ihm gibt zum Thema Angela Merkel. Aber es gibt ja, wie üblich zu Politikern immer mehrere Schriften. Über seine Biografie sagten viele, die sie gelesen haben in den Rezensionen, das ist jetzt tatsächlich mal ungeschönt etwas, was alle Facetten der Person Merkel aufdeckt. Und er steigt ja auch ganz früh ein. Er fängt ja auch in dem Film jetzt, Angela Episode 1, da fängt er ja auch da tatsächlich damit an, zu überlegen, woher kommt sie eigentlich? Wie sieht ihr Elternhaus aus? Und da haben wir diesen Vater, ein evangelischer Theologe, Horst Kassner. Sie heißt ja eigentlich Angela Kassner, hat dann später einen Herrn Merkel geheiratet. Da kommt der Name, also Angela Kassner. Der 1954 nach einem Theologiestudium in Westdeutschland in die DDR gegangen ist. Also genau umgekehrt, in umgekehrter Richtung, wie viele andere, die zu der Zeit den Weg in den Westen gesucht haben. Und dann wird natürlich überlegt, Käfer tut das, der Merkel-Biograf, der überlegt sich dann, was hat das damit auf sich, warum hat der Vater das gemacht? Er findet dann und erwähnt auch diesen Spitznamen des Vaters, der Rote Kasner. Das war also im Grunde jemand, der versucht hat, den Kommunismus und seine Gedankenwelt in die evangelische Kirche in der DDR einzubringen. Der hatte dort viele Freiräume, der wurde vom Regime mit vielen Freiräumen versehen. Man konnte in den Westen reisen, sehr ungewöhnlich, ganz unbehelligt zu einer Zeit, in der das andere nicht konnten und so weiter. All das, ich will jetzt nicht den ganzen Film nacherzählen oder den Anfang, aber das hat mich total fasziniert, weil ich das Gefühl habe, nachdem ich das dann in Gänze gesehen habe, was ihr da zusammengetragen habt im Film, dass Angela Merkel im Grunde die Arbeit ihres Vaters in diesem gesamtdeutschen Gebilde dann vollendet hat. Sie hat im Grunde das gemacht, was er nicht geschafft hat. Er hat die Idee gehabt, den Kommunismus in den Osten zu tragen. Sie hat die sozialistische Idee, die kommunistische Idee in die Bundesrepublik Deutschland getragen. Geht das zu weit, was ich da sage?
3: Jein, also ich würde es anders formulieren, aber es ist ein ganz, ganz wichtiger Punkt, den du da aufzeigst. Die Familie ist ja ganz oft ein Indikator auch für einen gewissen Status. Und was zum Beispiel wirklich faszinierend ist, dass geheimdienstliche Tätigkeit oft Familiensache ist. Wenn jemand dort in einer zumindest verantwortungsvollen Position ist, dann spricht er auch nicht von den Diensten, sondern von der Familie. Ja, die Familie der Dienste. Und das muss man ruhig ernst nehmen, diese Bezeichnung, weil das sind Menschen, die sich selber als eigene Kaste beurteilen, also um das jetzt mal so in meine Sprache zu übersetzen, die in gewisser Weise darüber schweben, über dem, was sonst in der Gesellschaft passiert, weil sie Agenten für die Interessen der wirklich Supermächtigen sind. Denn wir fragen uns ja auch, wie kann es sein, dass Regierungen A, B und C die gleiche Idee gleichzeitig haben in verschiedenen Kontinenten, die aber eigentlich eher komisch ist oder überraschend als Idee, sich nicht wirklich aus der lokalen Situation ergibt. Und das kann manchmal daran liegen, dass eben es Dritte gibt, die dieses Projekt, diese Agenda in verschiedenen Ländern umsetzen wollen. Und jetzt, wenn man auf die Familie schaut, ist das immer sehr aufschlussreich. Du hast den Vater zitiert, das ist richtig. Zitiere den Vater des Vaters, den Großvater. Der hat im Ersten Weltkrieg auf der Seite des Deutschen Reiches gekämpft, hat danach auf der Seite der polnischen Armee, aber durch die Franzosen unterstützte, gegen das Deutsche Reich gekämpft, im selben Krieg wohlgemerkt, um dann wieder Polizist im Deutschen Reich zu werden und dann aber bei der sowjetischen Besatzungsmacht in deren Räumlichkeiten seinen Tod zu finden 1959. Also da ist die Frage, wie kommt er zu diesem? So, man muss also davon ausgehen, dass die Familie einen Auftrag hatte, der aber geheim war. Also wenn der Kommunismus vertreten in der Kirche, das klingt jetzt für uns so, ja, was ist interessant, also klar, man kann Kommunismus überall vertreten, naja, das Besondere ist natürlich, dass zu der Zeit, als Deutschland geteilt wurde nach dem Zweiten Weltkrieg, die Kirche noch ein sehr, sehr wichtiger Meinungsmacher war und auch eine Identität.
2: Gerade auch in der DDR.
3: Und das Kommunistische definiert sich ja als antikirchlich, als atheistisch. Jetzt ist die Frage, was macht man? Wenn man sagt, keine Kirchen, dann hat man gleich einen Widerstand am psychologischen und emotionalen in der Bevölkerung, der vielleicht so groß ist, dass es eben der Partei doch schadet. Und das mit Gewalt durchzusetzen ist halt sehr teuer, weil man darf nie vergessen, die Bevölkerung sind viele und die Herrschenden sind immer wenig. Und dann geht es halt darum, die Kirche dahin zu bringen, dass sie für diese anti-religiöse Partei ist, die sich selber quasi darüber stellt. Und das ist eine typische Agentenaufgabe. Die Infiltration der Ostkirche und Umwandlung oder die Zerstörung jedes Widerstands gegen diese Form von Kommunismus war meiner Ansicht nach ganz offensichtlich die Aufgabe von Herrn Kastner, dem Vater von Angela Merkel. Und jetzt ist dann ist der Fall der Mauer und ihr Bruder geht in den Grünen, ihre Mutter in die SPD, sie in die CDU, also und das aber auch ganz geschickt eingefädelt mit viel Unterstützung. Da hat man auch das Gefühl, es geht gar nicht um Ideologie. Also meine Hypothese ist, dass es bei ihr und bei den Menschen, mit denen sie arbeitet, um Macht geht. Es geht um Schutz der eigenen Kaste. Aber ob das jetzt meinetwegen Globalisten von der City of London sind oder von der Wall Street oder jetzt der sowjetische Militärgeheimdienst, das ist alles eine Soße. Man sagt ja immer, wenn man ganz tief im KGB buddelt, kommt man bei der CIA raus und da ist auch was dran. Also, weil das Problem ist, uns wird immer erzählt, es gibt den Ostblock, es gibt die NATO und es gibt und es gibt dieses Land, es gibt jenes Land und dann gibt es jetzt einen Krieg zwischen dem Land und jedem Land. Aber es gibt eben die andere Dimension, das ist die der sozialen Schichten. Und was wir die letzten Jahre erleben, ist mehr Klassenkampf als Krieg zwischen Nationen. Und an diesem Klassenkampf hat sie sich beteiligt, aber gegen
2: die Bevölkerung. Es gibt da noch einen sehr, sehr interessanten Zusatzaspekt, der mir jetzt auch bei dem, was du eben erzählt hast, wieder eingefallen ist. Ich wollte vorher schon drauf zu sprechen kommen. Der Zusatzaspekt hat damit zu tun, dass ich mir die deutsche Geschichte tatsächlich nach diesem Film Angela nochmal ganz anders angeguckt habe, mir nochmal ganz anders klar gemacht habe. Nämlich, mir ist immer schon aufgefallen, dass es ein gewisser Widerspruch war, wie nach dem Zweiten Weltkrieg in Westdeutschland Menschen, die vorher, vor dem Krieg und während des Nationalsozialismus vor allem in Amt und Würden waren, nach dem Krieg wieder in Amt und Würden gekommen sind, teilweise von den Amerikanern auch wieder in Positionen gesetzt wurden, wo man später dann gemerkt hat, das ist aber nicht wirklich erklärbar. Das sind Leute, die während des Nationalsozialismus beispielsweise in entscheidenden Positionen waren und im Grunde nie wieder in solche verantwortungsvollen Tätigkeiten hätten gelangen dürfen. Also im Grunde ein Widerspruch, jemand, der sich disqualifiziert hatte, nach dem Krieg wieder in Position zu bringen, denn da wollte man ja eigentlich genau das überwinden. Und jetzt erlebte man in Deutschland genau das Gleiche nochmal, nur diesmal von der anderen Seite. Menschen, die im Osten mit dem Regime der DDR kooperiert haben, also bei Angela Merkel ist der Eindruck fast unabweislich nach allem, was ihr an Fakten im Film zusammengetragen habt und was man ja auch an vielen anderen Stellen tatsächlich, wenn man genau guckt, nachlesen kann, dass also Menschen im Osten, die kooperiert haben, jetzt auch wieder in Positionen kommen. Ganz erstaunlich, da wird beispielsweise auch die Familie de Maizière in deinem Film angesprochen. Lothar de Maizière, der ja Ministerpräsident im Osten war, der dann später, weil seine eigene Stasi-Tätigkeit als IM Czerny aufgedeckt war und zu offensichtlich war, sein Amt aufgeben musste. Lothar de Maizière, der ja nicht nur eben diese eine Person war, sondern auch einen Vater hatte, Clemens de Maizière, der Anwalt im Osten war, aber auch in Westdeutschland eine Zulassung hatte, dann der Bruder des Vaters, der glaube ich direkt der Bruder, der Generalinspekteur bei der Bundeswehr war und dessen Sohn Thomas de Maizière, diese Familie de Maizière, die also tief verstrickt war in eigentlich Geschehnisse, die man hätte überwinden wollen. Diese Familie mischt dann nach der Wiedervereinigung wieder voll mit. Die Leute sind in verantwortungsvoller Position und bestimmen das Geschick wieder voll mit. Unter anderem helfen auch sie jetzt wieder Angela Merkel in die nächsten Positionen zu kommen. Das ist alles doch extrem komisch, dass Deutschland da nicht rauskommt, wenn ich das mal so formulieren will, nicht rauskommt aus den eigenen geschichtlichen Lehren, die man locker hätte ziehen können. Das ist mir auch nochmal aufgefallen. Hast du dafür eine Erklärung? Warum geht es uns Deutschen immer so, dass wir immer wieder zurück müssen?
3: Also die Erklärung ist einfach auch das, was ich gerade gesagt habe. Wir leben in einem ständigen Klassenkampf. Und die de Maizière-Familie ist das perfekte Beispiel dafür. Für diese Kontinuität. Der Ulrich de Maizière, der Generalinspektor der Bundeswehr kommt auch aus einer Nazi-Familie. Und sein Bruder ist sozusagen ein ganz hohes Tier im SED-Regime. Da war ja Chef sozusagen dieser Anwaltsberufsgruppe und das ist total schräg. Es ist auch unerklärlich. Es ist genauso unerklärlich wie der Aufstieg von Angela Merkel. Denn nur zur Info, wenn jetzt beim Bundesverfassungsschutz jemand mit einer jemand sich bewerben möchte, der einen astreinen Lebenslauf hat, aber verheiratet ist mit einer Chinesin, dann geht das nicht. Ja, weil man sagt, systemisches Problem. Ja, Chinesen sind jetzt nicht, es könnte sein, dass es dann irgendwann mal einen Konflikt gibt, weil man irgendwas, keine Ahnung, weil man die Chinesen ausspähen muss oder weil man sich vor Chinesen schützen muss oder so, weil das jetzt nicht gerade das nächste Land von uns ist. Und da ist es so, der allerwichtigste Soldat der Bundesrepublik ist der Bruder eines der wichtigsten Kader der DDR. Das ist doch völlig verrückt. Es ist völlig verrückt. Und es ist ja auch nicht irgendein General, sondern der Generalinspektor. Und da muss man eben nochmal überlegen, was war das alles mit dieser DDR und der BRD? Wie war da eigentlich, welches Verhältnis hatten die? Klar, man weiß hier, der eine wichtige Mitarbeiter von Willy Brandt war ein Spitzel und so, aber offensichtlich ist diese Verwebung der Machtkreise viel stärker. Und wie ich sagte, das ist für mich ein weiteres Indiz dafür, dass man eben nicht nur Ost gegen West im Kopf haben muss, genauso wie man in der Politik nicht links gegen rechts als einzige Gegenpole haben muss, sondern es gibt eine Bevölkerung und es gibt darüber ein Netzwerk von Geheimagenten, um es jetzt mal platt zu sagen. Und diese Geheimagenten haben ja völlig verschiedene Funktionen. Eine Funktion, um die es jetzt hier geht, sind die Einflussagenten. Und Einflussagenten arbeiten immer im Team, immer im Netzwerk. Dann ist der Koch, der Fahrer, die Sekretärin und so weiter, die gehören immer dazu. Also wenn jetzt zum Beispiel, nehmen wir mal an, ein Einflussagent will einen Konzern wie jetzt Bertelsmann übernehmen, ja, dann ist das nicht nur etwa die hübsche Sekretärin, die den Inhaber dann oder das Kindermädchen anmacht und dann alles erbt plötzlich und deswegen klappt das. Das würde natürlich ein Kamikaze-Projekt sein, weil da sind so viele Risikofaktoren, dass die Wahrscheinlichkeit echt gering ist, dass es dann auch klappt. Es kann ja sein, die werden ein Paar, die heiraten, aber sie erbt den Konzern nicht. Damit das also wirklich alles klappt, muss im Konzern dann der möglichst viele wichtige Leute da unterstützend bei sein. Da muss dann am besten noch Prokuristen, am besten in der Rechtsabteilung. Wie gesagt, so die Leute, die stumm sind, die nichts sagen, aber die immer überall mithören, sind dann auch nicht unwichtig. Und dann kann es sein, dass man 10, 20 oder noch mehr Leute in so eine Operation einsetzt. Und jetzt Angela Merkels Karriere, wie groß ihr Netzwerk wirklich war, wer alles da mitgespielt hat, das versuche ich herauszufinden, aber es ist noch viel Arbeit. Ich weiß nur, dass es extrem groß war. Und jetzt noch eine systemische Sache dazu. Wir wissen ja, es gab die Wiedervereinigung und dann gab es so die berühmten kleinen, neuen Oppositionsparteien, die sich in der DDR gebildet haben, die aber letztendlich nicht geblieben sind, außer Bündnis 90. Aber es gab eben Pendants zu den Westparteien. Es gab ja eine CDU in der DDR und es gab eine freiheitliche Partei, die mit der FDP fusioniert ist. Und das Ding ist, diese sogenannten Blockparteien bestanden aus Leuten, die noch systemgläubiger waren oder stützender waren als die SED-Mitglieder. Und jetzt ist es so, Leute wie Volker Rühe waren da strikt gegen eine Fusion mit der Ost-CDU. Für mich damals, ich war noch ein Teenager, klang das so, ja, CDU und CDU, dass die fusionieren, ist doch gut, fand ich gar nicht so schlimm. Aber man muss sich das erstmal vorstellen. Das ist sozusagen das diktatorische Unterdrückungsregime, hat ihre schlimmsten Kader in dieser Partei und diese. Und das ist vielleicht attraktiv für die West-CDU, weil die ihre Büros haben, weil die ihr Netzwerk haben, weil die schon Geld haben, weil die Mitglieder haben. Und wenn durch die Fusion ist dann die CDU gleich im Osten sozusagen strukturell wichtig, aber das mit diesem West-CDU-Label. Ja, aber dann hast du plötzlich in der Partei nicht etwa irgendwie eine Clique, die sich schon kennt, die zusammen in Münster studiert haben und sich gegenseitig irgendwelche Positionen zuschachern, wie es das natürlich gab. Sondern du hast quasi einen Riesenblock, der professionell organisiert ist, geheimdienstlich organisiert ist, von dem ein großer Teil für den Militärgeheimdienst der Sowjetunion gearbeitet hat, von dem ein großer Teil für die Stasi gearbeitet hat. Und dieser Block ist plötzlich Teil der parlamentarischen Struktur der BRD.
2: Und zwar gewollt, also gewollt und gewünscht offensichtlich, weil man dann im Westen erkannt hat, die können das schon. Mit denen kann man das schnell auf Beine stellen, die dann auch funktionieren, die dann auch laufen.
3: Ja, die Machtlogik ist eben eine andere als das Narrativ und die politische Logik. Und natürlich kann es dann sein, dass man sagt, ja, ist ja gut, wenn wir gewinnen die Wahl. Es ist ja gut, wenn wir Struktur haben, aber es kann auch einfach sein, dass Westpolitiker erpresst wurden, denn die Stasi war sehr gut informiert über die Westpolitiker. Und ein Beleg ein Indiz für diese Hypothese ist, dass die Akten bis heute, die Stasi-Akten, die alle zu öffnen wären, verschlossen bleiben. Und wir wissen nicht, wer in der Westregierung eigentlich alles für die DDR gearbeitet hat.
2: Da möchte ich mal einhaken, Robert. Im Film gibt's an mehreren Stellen diese wunderbaren Zitate. Man sieht Menschen, die man schon kennt, du hast einige schon genannt, die sprechen über Angela Merkel. Zum Beispiel Vera Lengsfeld, Hans-Georg Maaßen, Peter Hane, Thilo Sarrazin, Gertrud Höhler und dann natürlich Gerold Käfer, der Merkel-Biograf. Die jedenfalls kommen in der Episode 1 vor. Ich bin schon sehr gespannt, wer alles in der Episode 2 und 3 zu hören sein wird. Also die kommen dort vor und die sagen was. Und dann gibt es danach oft so eine kleine künstlerische Pause. Da wird dann ein düsteres Bild eingeblendet und da komme ich dann zum Nachdenken und überlege, Mensch, gerade zum Beispiel Vera Lengsfeld, die würde ich jetzt gerne was fragen wollen. Die sagt nämlich diesen Satz, sagt, wir haben ja die ganzen Akten im Keller. Die Stasi-Akten sind ja alle da, die liegen im Keller. Und man könnte eine vollständige Liste erstellen aller Stasi-Spione, aller Menschen, die für die Stasi gearbeitet haben. Dann wüsste man ja, wie das alles zusammenhängt. Aber das passiert nicht. Sie sagt das auch, passiert aber nicht. Und jetzt würde mich natürlich interessieren, hat sie es euch erzählt? Warum nicht? Also ich hätte sie gern gefragt, warum passiert das nicht? Vielleicht hat sie es dir ja erzählt, weil das Interview, das ging ja vielleicht noch weiter.
3: Naja, wir deuten es im Film ja auch an, weil es einfach nicht im Interesse der herrschenden Parteien ist. Tatsächlich ist es so, dass alle Parteien der damaligen Zeit verflochten waren mit Spitzeln oder Einflussagenten aus der DDR und oder anderen Nationen. In diesen Akten steht ja vielleicht nicht nur etwas über die Stasi, sondern auch über andere Strukturen. Und ich meine, wir wissen nicht, ich glaube, meiner Kenntnis nach ist es so gewesen, die Stasi-Akten sind mit der Wiedervereinigung erstmal in den USA gelandet. Die wurden
2: wirklich?
3: Alle dort hingebracht.
2: Das wusste ich nicht.
3: Dann haben die in Stanford gibt es ein Institut, da haben die durchforstet und dann haben sie zurückgebracht nach Deutschland und dann liegen sie sozusagen bei der Regierung. Das heißt, die USA haben alles gesehen. Also nur, dass ich natürlich befürchten könnte, dass nicht alle Akten zu 100% da nach Deutschland gekommen sind, sondern dass die sozusagen negativ oder verfänglich oder für die USA sind, dass die sozusagen rausgezogen wurden. Aber selbst das, was in Deutschland jetzt dann am Ende gelandet ist, ist offensichtlich noch so problematisch, dass keine einzige Partei sagt, das müssten wir aufmachen. Ich meine, die AfD war ja noch gar nicht gegründet, als die Wiedervereinigung passierte. Und sie müsste ja ein Interesse daran haben, die anderen Parteien anzuschwärzen, rein politisch gesehen. Und vielleicht ändert das ja dann
2: das
3: was.
2: Das stimmt,
3: sie an
2: was
3: der
2: du eben
3: ist.
2: Sagst, wenn wir davon ich ausgehen, weiß, dass in der AfD nicht auch schon längst die entsprechenden Schlüsselpositionen passend besetzt sind. Es gibt noch ein zweites Zitat oder eine zweite Sequenz, wo ich gerne nachgefragt hätte. Der Hans-Georg Maaßen spricht an, dass womöglich Joachim Gauck, der für eine gewisse Zeit Bundespräsident ja war, in der Lage gewesen wäre, mit seinem Wissen Menschen entsprechend zu entlarven. Und das ist auch ja nicht passiert, sondern auch da hat man zusammengehalten. Und er fragt dann auch so sinngemäß, warum passiert das eigentlich nicht? Da hätte ich ihn gern gefragt, warum, lieber Herr Maaßen, ist das eigentlich passiert? Er war ja auch in einer Position, wo er genauer hätte reingucken können. Warum ist das nicht passiert? Die Frage bleibt offen. Warum hat man nicht genauer recherchiert, beispielsweise bei einer Angela Merkel, wen man da zur Bundeskanzlerin macht?

0: Merkel hatte schon damals, also ich meine jetzt 2012, ist das so richtig passiert. Und deswegen, ja, sieht man, dass da schon alles sehr verschränkt ist. Also, und es, diese Machtkonzentration über das öffentliche Bild hat nur zugenommen in der Zeit von Angela Merkel. Und die Anzahl von geheimen Absprachen, die aber dann als gegeben der Bevölkerung präsentiert werden, hat auch zugenommen. So das, was eben jetzt mit der sogenannten Corona-Krise und dann jetzt mit dem Krieg gegen Russland seinen Höhepunkt gefunden hat, hat eben schon Anfänge, die Jahrzehnte zurückliegen. Da, um nochmal auch deine Anfangsfrage zu beantworten, die habe ich, glaube ich, gar nicht richtig beantwortet. Also, ja, ich finde, Kanzler Merz hat sich nicht einen Tag um die öffentliche Meinung geschert in seinen Entscheidungen, sondern es ging hier darum, ein Projekt Aufrüstungs-, Kriegsvorbereitung insbesondere umzusetzen, obwohl natürlich die Bevölkerung dagegen ist. Und es schien von Anfang an schon klar, dass das eben eine Kurzkanzlerschaft wird. Witzigerweise, ja, ich habe ja eine Sendung gemacht, die hieß Merzel. Und da haben Gäste wie Gerold Käfer und Hans-Georg Maaßen und Gerhard Lengstedt, ich saß mit den dreien zusammen. Und wir haben den neuen Kanzler Merz verglichen mit der Merkel. Und da hat der Hans-Georg Maaßen so schön gesagt, ja, er gibt ihm nicht mehr als 2 Jahre, eher weniger. Und dann ist das vorbei mit dieser Kanzlerschaft. Und das war, bevor er selbst einen Tag im Amt war. So offensichtlich schien das, dass er so eine Art Bulldozer ist, der geopfert werden wird. Ja, also ich, lange Rede, kurzer Sinn, es geht um Hebel und das, was in der Öffentlichkeit kommuniziert wird, hat meist dann nichts.
1: Jetzt will ich aber da doch nochmal nachfragen, also ich hatte ohnehin vor, nochmal auf meine Eingangsbemerkung, eine Eingangsfrage zu sprechen zu kommen. Jetzt will ich bei der Gelegenheit direkt nochmal nachfragen. Es kann ja sein, dass einige Zuhörer sagen, das ist ja alles schön und gut, was die beiden da besprechen. Da geht es jetzt um eine Frau, die war mal Kanzlerin, das ist vorbei, so wie vieles, was sich eben ereignet hat, vorbei ist. Da gibt es noch einen leicht geschichtlichen Blick auf die Dinge. Da kann man quasi wie ein Historiker sezierend versuchen, die Geschehnisse nachzuvollziehen und dann Linien aufzuzeigen. Das mag von einem gewissen geschichtlichen Interesse sein, aber was hat das mit uns heute zu tun? Was hat das mit uns heute zu tun?
0: Ja, es ist natürlich genau andersrum. Man kann das, was heute passiert, nur verstehen, wenn man das System Merkel hat und das, was dahinter liegt. Es geht mir persönlich überhaupt nicht um die Frau. Es geht mir darum zu verstehen, wie konnte es so weit kommen, dass die Bundesrepublik Deutschland systematisch gegen die eigenen Interessen handelt in vielen politischen Bereichen. Und die Liste kennen die Zuschauer sicher, da weiß ich gar nicht, wo ich anfangen sollte. Aber ich habe das Gefühl, dass dieser von mir beschriebene Klassenkampf in Wahrheit ein hybrider Krieg gegen die gesamte Bevölkerung ist. Es geht aus meiner Sicht darum, die Wirtschaft zu zerstören und zwar da, wo es empfindlich ist, bei gerade den Kernindustrien der Bundesrepublik. Es geht darum, die Nahrungsmittelsicherheit zu gefährden, damit man einen Hebel über das Land hat. Ja, Agrarland soll brach liegen, Agrarland soll zubetoniert werden mit Windrädern, Agrarland, den Bauern wird durch Verordnung und alle möglichen Anforderungen das Leben unmöglich gemacht, durch Konkurrenz aus Indien, aus Südamerika und anderen Regionen, wo billiger Produkte herkommen, wird ihnen das wirtschaftliche Leben unmöglich gemacht. Ich habe ja nichts gegen Konkurrenz und Wirtschaft. Ich finde nur, in dem Fall ist es so, dass wir in einer Krisensituation sind und dann ist Nahrungsmittelsicherheit natürlich eine Kernsache. Und das sind nur 2 Bereiche. Ich könnte noch viele andere Bereiche nehmen. Bildungswesen, wo es auf einmal nur mehr um auswendig lernen geht als um wirkliche Bildung, wo man Erkenntnis bekommen lernt. Also ich finde nicht, dass die Kinder heute dümmer sind, als sie früher waren. Ich finde nur, dass das System selbst, das Bildungswesen, weit, weit, weit unter den Möglichkeiten ist. Und ich habe auch das Gefühl, dass da auch ein politischer Wille ist. Das ist

0: eben diese sozusagen Provokation, die für viele, die ich hier aussprechen möchte. Ich habe das Gefühl, dass es eine Schadabsicht gibt gegen die Interessen der deutschen Bevölkerung. Und
1: Angela Merkel, die Frau interessiert dich nicht. Das ist natürlich eine gewagte Aussage, wenn man einen Film dreht, der sich um eine Person dreht, um Angela Merkel. Und genau sie beleuchtet. Sie als,
0: ich habe gesagt, sie interessiert mich nicht
1: nein,
0: als sozusagen individuelle Person, sondern als
1: in ihrer
0: als,
1: Rolle.
0: Als sie interessiert mich natürlich sehr als als Teil in ihrer Rolle.
1: Genau, darauf wollte ich jetzt gerade zu sprechen kommen. Also ja, in ihrer Rolle interessiert sie dich. Aber jetzt muss man doch fragen. Also ich frage mich das jedenfalls. Was treibt diese Frau an? Persönliche Vorteile. Man sieht sie jetzt in diesen Tagen irgendwo in Berlin in einem Restaurant speisen. Ja, okay, da könnten wir beide auch sitzen. Das heißt, es wird wahrscheinlich noch bezahlbar sein. Also vielleicht hat sie irgendwelche Vermögenswerte, von denen wir beide nichts wissen, aber ich habe jetzt nicht das Gefühl, dass es darum geht oder bei ihr darum ging, dass sie Millionen angesammelt hat und die jetzt in einem Luxusleben verprasst. Das Gefühl habe ich nicht. Worum geht's dann? Geht's um Hass? Hasst sie dieses Land? Ist es Hass, der sie antreibt? Oder ist es einfach eine Ideologie, die sie tief verinnerlicht hat? Jetzt kommen wir vielleicht wieder auf ihren Vater und auf ihren Großvater zurück. Was ist es letzten Endes? Was hat diese Frau nach deiner Ansicht angetrieben?
0: Ja, das ist natürlich eine sehr interessante Frage. Ich habe sie im Grunde versucht, andersrum zu erzählen. Ich glaube, dass sie Zwängen ausgesetzt ist, die wir uns gar nicht so vorstellen können, wenn wir nicht selber in solchen Jobs sind, nämlich als Einflussagent. Ich meine, sie hat keine Kinder und es haben viele Einflussagenten nicht, weil es natürlich auch ein Angreifspunkt ist, ein Wunderpunkt, ja. Also man würde vieles nicht machen, wenn man Kinder hätte. Also viele Risiken gehen Eltern nicht ein, weil sie Kinder haben. Und es gibt, das ist so eine, es gibt natürlich eine Belohnung. Ja, es gibt eine Belohnung, wenn man jetzt, sie hat, was weiß ich, scheinbar ein großes Anwesen in Südamerika und solche Sachen. Aber ich finde, ich glaube, es ist wirklich ein System. Es ist ein System, in dem man von klein auf groß wird bei ihr. Sie hat solche Jobs schon ganz jung gemacht. Sie war als Spitzel bei den großen Dissidenten der DDR und hat geschaut, wer was sagt. Sie hat immer und dann ist man da so drin und es hat natürlich gibt eine narzisstische Aufwertung, wenn man Karriere macht und wenn man wichtig ist. Aber im Grunde wird sie auch benutzt durch andere. Ich meine, ich weiß nicht, welche Rolle Herr Sauer hat, aber Sie sehen, was eine sehr interessante Person, mit einem auch sehr überraschenden Lebenslauf. Aber wenn man jetzt nur das was sieht, was die Kastners und die Messias machen, also man hat das Gefühl, sie wird platziert, sie wird instrumentalisiert und wer jetzt der eigentliche Vorgesetzte ist, ob jetzt Thomas de Maizière für Angela Merkel gearbeitet hat oder Angela Merkel für Thomas de Maizière zum Beispiel, das kann ich nicht sagen. Ich weiß es nicht. Ist es nur klar, dass die quasi wie ein Team im Team waren. Also, dass sie.
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3: 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Das deutsche Gesundheitswesen bereitet sich stärker auf einen möglichen Kriegsfall vor. Darüber berichtet die Berliner Zeitung. Demnach hat das Zentralinstitut für die kassenärztliche Versorgung niedergelassene Ärzte zum ersten Mal überhaupt gefragt, wie gut ihre Praxen für Krisen und Katastrophen gerüstet sind, etwa bei chemischen, biologischen, radiologischen oder nuklearen Gefahren. Auch in Kliniken wird laut dem Bericht überlegt, wie viele Verletzte man im Ernstfall versorgen könnte, ob dafür unterirdische Räume bereitstehen sollen und wie weit sich die Bundeswehr an den Kosten beteiligt. Deutschlands Brücken verrotten, während die Politik den Sanierungsstau seit Jahren nicht in den Griff bekommt. Im baden-württembergischen Hessigheim bedrohen zwei marode Neckarbrücken inzwischen die Existenz örtlicher Unternehmen. Ein Winzer muss wegen einer Brückensperrung täglich kilometerlange Umwege fahren und fürchtet um seinen Familienbetrieb. Auch Gastronomen und Gärtnereien drohen Kunden und Einnahmen zu verlieren. Gleichzeitig stehen umfangreiche Sanierungen mit jahrelangen Einschränkungen bevor. Der Fall zeigt die Folgen einer verfehlten Infrastrukturpolitik. Die Suizidrate unter Landwirten sei laut Bundeslandwirtschaftsminister Alois Rainer, CSU, dreimal höher als in der Gesamtbevölkerung. Als Ursachen nannte er wirtschaftliche Schwierigkeiten, Bürokratie und Scham, Hilfe zu suchen. Sein Ministerium kündigte eine Untersuchung an. 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
0: Ob jetzt Thomas de Maizière für Angela Merkel gearbeitet hat oder Angela Merkel für Thomas de Maizière zum Beispiel, das kann ich nicht sagen. Ich weiß es nicht. Ich habe, ist es nur klar, dass die quasi wie ein Team im Team waren. Also, dass sie ein hundertprozentiges gegenseitiges Vertrauen haben konnten und sich in jeder Situation ständig gestützt haben, so dass man selbst das Gefühl hatte, es gibt nicht zwei Menschen.
1: Die jetzt den könnte man ja noch fragen. Thomas de Maizière, kommt er denn in der zweiten Folge oder in der dritten Folge zu Wort?
0: Er ist ja sozusagen in allen Merkel-Filmen immer die Person, die interviewt wird und dann sagt, wie toll Angela Merkel ist. Was natürlich auch passt, sie hat den Lebenslauf. Also wir fragen ihn natürlich ein. Ich weiß, es ist natürlich unwahrscheinlich, dass er jetzt uns ein Interview gibt, weil das ja alles sehr kontrolliert ist, aber und es ist auch sehr unwahrscheinlich, dass ich es schaffe, dass er etwas anderes sagt, als was er in den anderen Filmen gesagt hat. Aber ich, wenn ich ihn dann vor der Kamera habe, aber ich werde es natürlich versuchen. Ich kann es nicht genau sagen, welche Leute noch in den nächsten Teilen kommen werden. Aber es sind auf jeden Fall noch viele weitere und interessante.
1: Also ihr arbeitet noch daran. Das hatte ich dich im Vorfeld auch schon gefragt. Genau.
0: Ja, ich drehe
1: also Teil 2 und 3 sind noch nicht fertig. Das können wir, glaube ich, verraten. Und ihr seid aber schon dran. Vielleicht gibst du uns mal einen Einblick in eure Arbeitsweise. Wie darf man sich das Team rund um dich vorstellen? Wer macht da was? Wer recherchiert? Wie viele Leute arbeiten an dem Film? Was kannst du uns dazu sagen? Was magst du uns dazu sagen?
0: Naja, wir sind ein kleines Team. Wir sind 3 Autoren, die auch alle recherchieren. Es kommt immer so, dass man eine Person trifft, manchmal auch für Hintergrundgespräche, das heißt ohne Kamera. Und dann erfährt man wieder Sachen und dann führt das wieder zu einer weiteren Sache und so weiter und so fort. Also das ist wie so eine Schnitzeljagd. Ja? Man hat hier einen Indiz und da einen Indiz. Manchmal gibt es natürlich auch falsche Spuren, falsche Fährten, auf die man kommt, wo man sagt, ah, das kann so nicht stimmen oder so. Und wir müssen natürlich weiter mit Hypothesen arbeiten, um zu suchen, weil man kann im Grunde nichts finden, wenn man nicht weiß, wo man suchen will. Und um zu wissen, wo man suchen will, muss man eben Hypothesen haben. Und ich muss eine Sache betonen, die ich halt echt festgestellt habe. Die hatten jetzt neulich mit dem Gerold Käfer, habe ich 3 Tage verbracht und wir haben zusammen selber Akten gewälzt und waren auch in Archiven. Also jetzt nicht für die Kamera, sondern wirklich recherchemäßig. Und ich habe festgestellt, dass ein Merkel-Biograf natürlich das Systemische weniger sieht als ich, der sich gar nicht jetzt so für nur eine Person interessiert hatte als Person, sondern jetzt, was ich ja gemacht habe in den letzten Jahren, ist zum Beispiel viel über die Corona-Maßnahmen berichtet und wie das überhaupt weltweit funktioniert hat. Und da konnte ich Mechanismen feststellen, die natürlich auch schon vorher existiert haben und auch im Zusammenhang mit Angela Merkel oder einer Art zu denken. Der Biograf geht ja von der Person aus und ich gehe natürlich von gesellschaftlichen Entwicklungen aus und sehe, woher kommen und will sehen, woher sie kommen. Und das ist sehr hilfreich. Ich merke, dass es ganz wichtig ist, mit völlig verschiedenen Brillen auf dieses Phänomen Angela Merkel zu schauen. Und dass es ganz wichtig ist, nicht die Biografen alleine in dem Sinne arbeiten zu lassen, dass sie nur das Persönliche zusammentragen. Sondern es ist eben genauso interessant, zum Beispiel die de Maizière-Familie zu analysieren, weil das hilft, oder den Lebenslauf von Helmut Kohl zu analysieren, das hilft, um Angela Merkel zu verstehen.
1: Wie geht das Projekt Angela jetzt weiter? Wir wissen, das wird eine Trilogie, jedenfalls glaube ich das zu wissen. Vielleicht wirst du mich gleich korrigieren. Ihr dreht an der Episode 2 gerade oder recherchiert daran. Wie geht das Ganze weiter? Wann ist mit den nächsten Teilen zu rechnen? Vielleicht kannst du auch verraten, wer zu Wort kommt und was ihr als OWE Media sonst noch so macht im Moment.
0: Also dieses Projekt hat sich als größer und herausfordernder dargestellt, als ich es erst vermutet hatte. Es ist eben, wenn man bohrt, der Wahnsinn, und ich hätte Lust, viel mehr als nur 3 Teile herzustellen. Das liegt eben, das hängt davon ab, wie viel Kunden wir haben, wie viele Leute bereit sind, uns da auch das möglich zu machen und zu unterstützen. Es ist einfach teuer zu arbeiten und vor allen Dingen andere zu bezahlen, damit sie arbeiten. Und es ist es ist einfach wahnsinnig viel Arbeit, wenn man Sachen aufdecken will, die sonst noch nicht irgendwo stehen oder gezeigt sind. Also uns war wichtig, dass wir etwas tiefer gehen als das, was es bisher gibt. Und das ist leider viel Arbeit. Ich weiß gar nicht, wo ich anfangen soll. Ich habe einige Leute interviewt, die sie schon in Davos, zum Beispiel bei dem WEF, kennengelernt haben, bevor sie Kanzlerin war, als sie gerade Ministerin wurde. Und auch da war schon klar, die wurde gehypt, die wird wichtig und die wird vorgestellt. Also das sozusagen der Plan, die Agenda, schon früh für einige Leute klar schien. Das kommt immer wieder vor bei der Recherche. Es kommt auch immer wieder auf, dass es überraschende Netzwerke gibt. Ich meine, wie hat sie überhaupt diesen Platz im Bundestag bekommen? Das ging auch nicht so einfach für jemanden, der so unscheinbar ist. Da musste auch ein bisschen getrickst werden. Und solche Sachen möchte ich noch aufdecken, und ich möchte vor allen Dingen noch mehr Zeitzeugen gewinnen. Es ist natürlich schwer, weil das sind oft Leute, die haben mal was gesagt, dann sieht man irgendeine Spur und dann trauen sie sich nicht wieder, und dann muss ich auf sie einreden. Also es ist sehr viel Überzeugungsarbeit, die Leute auch manchmal vor die Kamera zu bekommen. Es gibt die schon in der Öffentlichkeit standen, und dann gibt es vielleicht auch einige, die jetzt in die Öffentlichkeit kommen müssten. Und natürlich ist es so, es gibt unfassbar viele potenziell falsche Pisten. Mir wird gesagt, ja, du musst da schauen, und dann ist da aber nichts. Ja, und weil irgendwelche Leute ein Interesse daran haben, abzulenken. Sie wollen eben nicht, dass man diese Frage stellt oder jene. Und ja, deswegen ist das Ganze eine Herausforderung. Ich meine, wir werden sicher immer noch offene Fragen haben. Es wird immer, wir machen halt natürlich, was in unserem Mitteln steht. Und es ist schon interessant genug, wenn man nur das, was in den alten großen Medien erscheint und die Widersprüchlichkeit, die dort ist, aufzeigt. Weil sie sagt ja am Tag X das eine und ein paar Wochen später das Gegenteil davon. Und das war systematisch so, dass man das Gefühl hatte, die Bevölkerung ist gar nicht Teil der Verhandlungen zu dem, was eigentlich passieren wird. Und das ist sicher auch eine wichtige Ebene in den nächsten Teilen. Also, dass man einfach das, was uns vorgespielt wird, nochmal analytisch vermittelt, dass man das, was niemand weiß, aufdeckt und dass wir das quasi als Geschichte erzählen. Das ist das Ziel. Und es ist leider so, dass das eigentlich in 2 Teilen völlig unmöglich ist, da weiterzugehen. Ich würde mir wünschen, noch mehr Teile zu machen. Das ist das Ziel. Und das ist natürlich das Ding, ich versuche redaktionell völlig frei zu sein, habe deswegen eben auch eine eigene Plattform, weil es sind alles heiße Themen. Es sind alles heiße Themen, und oft ist es so, dass ich auch, wenn mein Partner hätte, sie das vielleicht anders machen würden oder Angst davor haben, etwas mehr in die Tiefe zu gehen.
1: Kannst du trotzdem einen groben Ausblick geben, was ihr euch vorgenommen habt, wenn alles ideal läuft? Also ich bin so reingezogen in die Story, dass ich mich auf den nächsten Teil wirklich sehr freue und wissen will, wie geht's weiter, wann geht's weiter, ungefähr?
0: Also ich denke, dass wir Ende des Jahres den zweiten und dritten Teil gleichzeitig veröffentlichen werden. Wir haben vorher noch andere Veröffentlichungen, über die ich jetzt aber nicht reden möchte, weil die noch geheim sind, die kommen als Überraschung. Aber wie gesagt, es ist immer wieder, wenn man Macht verstehen will, kommt man immer wieder auf dieselben Mechanismen. Und das ist das, man wird immer, je mehr man um die Ecke recherchiert, desto mehr sieht man eigentlich die Muster. Und diese Mustererkennung ist das, was ich den Zuschauern mitgeben möchte bei dieser Arbeit, weil so können wir von Angela Merkel nicht nur sehen, warum es heute so ist, wie es ist, sondern man sieht natürlich genau das gleiche Verhalten bei Olaf Scholz oder Merz und deren Netzwerk. Und auch da ist es so, dass der Scholz ganz klar platziert wurde, dass der Merz ganz klar platziert wurde, dass es nicht etwa eine Person war, die aus eigener Kraft dann in so eine wichtige Position gekommen wäre. Und dahinter zu schauen, dass man nicht nur das ansieht, was uns vorgeführt wird, das wäre halt ein wichtiger Schritt zur Emanzipation, zur Demokratie, zu einem selbstbestimmten Volk.
1: Lieber Robert, danke Robert Siebes für dieses aufschlussreiche Gespräch. Auf apolut.net finden Sie alle anderen Videos von uns und natürlich viele weitere wichtige Gespräche, die Sie so nirgendwo anders bekommen. In einer Zeit, in der andere Medien einordnen, damit Sie wissen, was Sie zu denken haben, informieren wir und lassen Sie selbst denken. 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Denken wir daran, nichts gehört der Vergangenheit an, alles ist Gegenwart und kann wieder Zukunft werden. Darin steckt ebenso die Möglichkeit der Wiederholung schlimmer Ereignisse, aber auch viel Hoffnung, wenn wir aus dem Erlebten lernen. Wir sollten uns daher auf die Hoffnung auf Besseres konzentrieren. In diesem Sinne bleibe ich hier, Alexander Christ, bis zur nächsten Folge von Apolut im Gespräch.
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1: Hallo und herzlich willkommen hier bei Radio München. Nordkorea ist der Exhibitionist, der offen tut, was anderswo verborgen geschieht. Ist ein Satz aus dem nachfolgenden vierten Teil der Reihe Vier Masken des Bösen. Und er reißt jegliche Brandmauer ein, die wir dualitätsliebenden Menschen hochhalten wollen, um uns auf der richtigen, der rechten Seite zu wähnen. Vier Romane, vier Menschen, die sich selbst nie als böse empfinden, stellte und stellt der Autor Florian Dimitri Leupin vor. Einen Gastwirt, der Spitzel ist und sich für pflichtbewusst hält. Einen Bauarbeiter, der eine Straße baut, die später Panzer trägt. Einen gestürzten Diktator, der seine Richter in Verlegenheit bringt. Und heute einen weisen Jungen, dem ein System seine Rolle zuweist, ohne ihn je gefragt zu haben. Vier Bücher mit derselben Frage. Wann hört ein Mensch auf, er selbst zu sein und wann fängt er an, es wieder zu werden? In der heutigen vierten Folge also das geraubte Leben des Weisen Yun Do, systemische Rollenverteilung. Sprecher Ulrich Allroggen.
2: John Doe? Ist das nicht der Name, den man Vermissten gibt? Aus dem Roman. Das Stachelschwein gab mir eine Antwort auf die Frage, wie ein Diktator sich vor sich selbst rechtfertigt. Stojo Petkanow glaubte, was er sagte. Das war verstörend genug. Eine andere Frage blieb offen. Wie ergeht es dem Menschen, der weder Diktator noch Gefangener ist? Der mitten im System lebt, von ihm geformt wird, es bedient. Der nie gefragt wurde, ob er mitmachen will, weil die Frage nie gestellt wird. Vor ungefähr 10 Jahren hatte ich eine Phase, in der ich intensiv über Nordkorea recherchierte, den damals scheinbar dystopischsten Staat der Welt. Es war noch die Zeit von Kim Jong-il, dem Vater des heutigen Machthabers. Sein Sohn Kim Jong-un führt das Land im selben Geist weiter, etwas moderner und in mancher Hinsicht noch absurder, so dass die Beobachtungen von damals bis heute gelten. Ich las und schaute, was ich finden konnte, den Dokumentarfilm Crossing the Line über einen amerikanischen Soldaten, der nach Nordkorea desertierte, The Lovers and the Desperate über zwei Filmstars, die Kim Jong-il entführen ließ, um für ihn Filme zu drehen, Berichte von Flüchtlingen, von Touristen, von Whistleblowern aus dem Apparat. Auf drei dieser Geschichten komme ich zurück, weil sie eine Figur erhellen, die mir keine andere Quelle so nahe brachte. Keines dieser Sachbücher gab mir eine solche Tiefe wie Adam Johnsons Roman »Das geraubte Leben des Weisen Yun Do«. Er hatte die Antwort auf meine Frage, präziser und verstörender, als ich erwartet hatte, und er handelt nicht wirklich von Nordkorea. Der Roman handelt davon, wie ein System einem Menschen seine Rolle zuweist und was geschehen muss, damit er sie wieder ablegt. Der Lautsprecher. Die Geschichte beginnt nicht mit einem Menschen, sie beginnt mit einer Stimme, dem staatlichen Lautsprecher. Bürger, versammelt euch um eure Lautsprecher, denn wir bringen wichtige Nachrichten. In euren Küchen, in euren Büros, auf euren Fabrikböden, wo immer euer Lautsprecher steht, dreht die Lautstärke auf. Was folgt, ist eine eigene Wirklichkeit. Kim Jong-il erteilt den Baggerführern am Taedong-Fluss Anleitung vor Ort. Und während er spricht, schweben Tauben spontan über ihm, um dem verehrten General an einem heißen Tag Schatten zu spenden. Das Sterngucken bleibt verboten. Das Siegerrezept des monatlichen Kochwettbewerbs lautet Kürbisschalensuppe. Johnson gibt dem Leser keine Orientierung, keinen Erzähler, der sagt, das sei Propaganda. Der Leser muss selbst unterscheiden, was real ist und was erfunden, genau wie die Bürger Nordkoreas. Die Stimme aus dem Lautsprecher kehrt durch den ganzen Roman wieder und erzählt eine Parallelversion der Ereignisse, die mit der Handlung wenig zu tun hat. Sie ist die offizielle Wirklichkeit. Das ist die Vorbedingung jeder Rollenvergabe. Bevor ein System einem Menschen sagen kann, wer er ist, muss es bestimmen, was wahr ist. In Nordkorea hängt ein Lautsprecher in jeder Wohnung, der sich nicht abschalten lässt. Bei uns liegt ein Bildschirm in jeder Tasche, der nicht abgeschaltet wird. Die Freiwilligkeit macht den Unterschied, die Wirkung nicht. Die Rollenverteilung. Park Jun-do wächst in einem Waisenhaus auf, in Long Tomorrows. Schon sein Name ist eine zugewiesene Rolle. Die Waisen werden nach der Liste der 114 großen Märtyrer der Revolution benannt. Jun-do, der älteste Junge, vergibt diese Namen selbst an die neuen Kinder. Einem Taubenjungen gibt er den Namen eines Märtyrers, der sich Schlamm in die Ohren stopfte, um die Kugeln nicht zu hören, als er gegen die Japaner stürmte. Jeder Name trägt eine Geschichte des Staates in sich. Niemand trägt seine eigene. Jun-do besteht darauf, kein Weise zu sein. Der Leiter des Heims sagt, er sei sein leiblicher Vater, denn nur ein Vater würde einen Jungen so hart bestrafen. Nur ein wirklicher Vater könne einem Sohn die Schuhe im Winter nehmen. Er deutet Grausamkeit als Beweis von Verwandtschaft. Das ist die erste und vielleicht verstörendste Einsicht des Romans. In einem System, das keine Zuneigung kennt, wird Härte zum Beweis von Nähe. Diese Logik ist anscheinend die einzige, die in diesem Kontext funktioniert. Später in Texas, bei einer diplomatischen Mission, spricht ihn eine Hausangestellte auf seinen Namen an. John Doe, ist das nicht der Name, den man Vermissten gibt? John Doe korrigiert sie und spricht seinen Namen langsam aus. Der Roman heißt im Original »The Orphan Master's Son« und sein Held trägt den Namen des Niemand. Johnson legt diese Anspielung einer Nebenfigur in den Mund. In Nordkorea bist du, wer der Staat sagt, dass du bist. Der Staat entdeckt Jun-dos Brauchbarkeit. Loyalität, Instinkt, die Fähigkeit, Befehle auszuführen, ohne zu fragen. Er wird Entführer, der japanische Bürger von Stränden verschleppt. Dann Funker auf einem Fischerboot, dann Mitglied einer Delegation nach Texas. Jede Rolle weist ihm das System zu, keine wählt er. Er ist der ideale Untertan, weil er nichts ist als die Summe seiner Aufgaben. Eine reale Geschichte zeigt dasselbe Muster. James Joseph Dresnok wuchs als armer Waise in Virginia auf. Die Eltern ließen sich scheiden, als er 10 war. Er kam in Heime, beendete nie die Schule. Mit 17 ging er zur Armee. Stationiert an der entmilitarisierten Zone zwischen Nord- und Südkorea, drohte ihm 1962 ein Militärgerichtsverfahren, weil er Ausgangsscheine gefälscht hatte. Um der Strafe zu entgehen, ging er über die am schwersten bewachte Grenze der Welt und desertierte nach Nordkorea. Der Dokumentarfilm Crossing the Line erzählt seine Geschichte. Im neuen System bekam Dresnok sofort eine Rolle. Er wurde Filmstar und spielte in der Propagandaserie Unsung Heroes den bösen Amerikaner, Jahr für Jahr. Er verkörperte das Feindbild des Landes, das ihn aufgenommen hatte. Seine Beweggründe für die Desertion waren nie ideologisch. Das machen die Filmemacher deutlich. Es waren die Umstände. Ein Weise, der einer Strafe entkam und im neuen System eine Rolle zugewiesen bekam. Wie bei Jun-do. Beide wechseln nicht aus Überzeugung die Seite, sondern weil keine andere Tür offen steht. Beide werden gebraucht, um die Geschichte des Systems zu erzählen. Die bittere Umkehrung. In Teil 2 des Romans wird Jun-do zu Commander Ga. Er übernimmt die Identität eines Mannes, den er getötet hat, wird Nationalheld, Minister, Ehemann der berühmtesten Schauspielerin des Landes, erlebt ein Leben, das ihm nicht gehört, und zum ersten Mal fühlt er etwas, das an Freiheit erinnert, weil er zum ersten Mal selbst gewählt hat, wer er sein will, auch wenn die Wahl auf einer Lüge beruht. In einem System, das alle Rollen vergibt, ist die einzige Freiheit, sich heimlich eine Fremde anzueignen. Der zweite Teil wird abwechselnd aus 3 Perspektiven erzählt. Eine gehört einem Folterer, der seine Arbeit als Biografienschreiben bezeichnet. Sein Team schreibt die Lebensgeschichte der Gefangenen um. Die alte Identität wird gelöscht, eine neue eingesetzt. Das ist keine Folter im klassischen Sinn, es ist Rollenvergabe mit Gewalt. Die andere gehört einem Propagandisten, der die Nachrichten für den Lautsprecher schreibt. Beide bestimmen, was wahr ist, und beide bestimmen, wer ein Mensch sein darf. Der Unterschied zwischen einem nordkoreanischen Lautsprecher und einem Algorithmus, der deinen Feed kuratiert, ist geringer, als man denkt. Beide entscheiden, was du siehst, und formen, was du für die Wirklichkeit hältst. Der eine mit einer Blechtrompete an der Wand, der andere mit einem Bildschirm in deiner Tasche. Was es heißt, wenn eine Rolle den Menschen verschlingt, zeigt eine andere wahre Geschichte. 1978 ließ Kim Jong-il, besessener Cineast mit einer Sammlung von über 15.000 Filmen, die südkoreanische Schauspielerin Choi Eun-hee nach Hongkong locken und nach Nordkorea entführen. Ihr Ex-Mann, der Regisseur Shin Sang-ok, wurde Monate später ebenfalls verschleppt. Das Königspaar des südkoreanischen Kinos also. Nach Jahren, Shin verbrachte einen Teil davon im Gefängnis, wurden die beiden wieder vereint und gezwungen, für den Diktator Filme zu drehen. Fast 20 entstanden so, bis hin zu einer nordkoreanischen Godzilla-Variante. Erst 1986 gelang den beiden die Flucht über ein Filmfestival in Wien. Der Dokumentarfilm »The Lovers and the Desperate« erzählt das anhand von Tonbändern, die Choi heimlich aufnahm. Zwei Dinge daran greifen unmittelbar in Johnsons Thema. Erstens Choys Satz, es gebe das Schauspielern für den Film und das Schauspielern für das Leben. Und in Nordkorea seien beide dasselbe. Genau das tut Jun Do, als er Commander Ga wird. Die Rolle und der Mensch fallen ununterscheidbar zusammen. Zweitens die bis heute offene Frage, ob Shin nicht doch freiwillig ging. In Südkorea gelten die beiden manchmal als Verräter, nicht als Opfer. Das ist die Grauzone des Menschen dazwischen, die kein Dokumentarfilm auflöst und die Johnson zur Hauptsache macht. Wann ist ein Mensch Opfer einer Rolle und wann hat er sie sich zu eigen gemacht? Die blinden Flecken. Es gibt einen Film, der die Frage von der anderen Seite stellt. Propaganda von Slavko Martinov aus 2012 gibt vor, ein nordkoreanisches Aufklärungsvideo zu sein, in dem ein Medienprofessor dem Westen den Spiegel vorhält. Werbung, Konsum, Prominenz, Kriege, alles erscheint als Propaganda, nur durch eine fremde Brille betrachtet. Der Film wurde monatelang für echt gehalten, bis der neuseeländische Regisseur sich zu erkennen gab. Eine Satire. Aber eine, die etwas zeigt. Eine fremde Perspektive macht die Rollen sichtbar, die wir spielen, ohne es zu merken. Genau das hat Adam Johnson mit seinem Roman getan. Der Auslöser war, nach eigener Aussage, nicht Nordkorea. Es war die Wiederwahl von George W. Bush 2004 und die Einsicht, dass das, was im Westen als legitimes Drehen einer Nachricht ins gewünschte Licht gilt und das, was man drüben Propaganda nennt, im Kern dasselbe tun. Nordkorea nannte er den schwierigsten Ort der Welt, um ganz Mensch zu sein. Einen Ort, an dem das Bekennen der eigenen Wünsche dem Staat widerspricht. Dann sagte er, für mich ist Nordkorea Science Fiction. Science Fiction ist keine Fantasie, sie ist die Gegenwart ins Extrem projiziert. Johnsons Nordkorea ist kein fremder Planet, es ist das Endstadium eines Systems, das wir kennen. Der Abstand zwischen dort und hier ist graduell, nicht grundsätzlich. Der blinde Fleck, den der Roman aufdeckt, ist nicht das Nordkorea da drüben, es ist der Mechanismus hier drin, dass auch wir in Rollen leben, die wir nicht gewählt haben, in einer Wirklichkeit, die jemand anderes definiert hat. Der Mensch dazwischen. Damit zur Frage, die mich von Anfang an umtrieb. Könnte Jun Dos Geschichte auch anderswo spielen? In Deutschland? In den USA? Mit angepassten Umständen? Die Figur ist nicht deshalb interessant, weil sie nordkoreanisch ist. Sie interessiert als der Mensch dazwischen, der weder Diktator noch Gefangener ist. der mitten im System lebt, von ihm geformt wird, es bedient und der nie gefragt wurde, ob er mitmachen will, weil die Frage nie gestellt wird. Dresnok lief von einem System ins andere über und merkte kaum, dass er die Seiten nur tauschte. Shin und Choi spielten ihre Rolle, bis niemand mehr sagen konnte, wo sie endete und der Mensch begann. Jun-do erfindet sich eine Identität, um zum ersten Mal er selbst zu sein. Jedes System vergibt Rollen. Die Frage ist nur, wie sichtbar es das tut. Nordkorea ist der Exhibitionist, der offen tut, was anderswo verborgen geschieht. Der Lautsprecher an der Wand ist ehrlicher als der Algorithmus in der Tasche, weil man ihn als das erkennt, was er ist. Bei uns kommt die Rolle subtiler. Sie kommt aus der Schule, die das Stillsitzen und das richtige Antworten belohnt, aus den sozialen Erwartungen, die festlegen, was als normal gilt, aus Bildschirmen und Anreizen, aus einer Sprache, die uns die Begriffe schon vorgibt, in denen wir über uns selbst denken. Das ist die unbequeme Pointe des Romans. Er handelt nicht von einem fremden Land. Er handelt von einem Mechanismus. Und der Mechanismus ist überall dort, wo jemand anderes bestimmt, wer du bist und was wahr ist. 4 Buchentschlüsselungen auf diesem Blog zeichnen eine Linie. Die Parade, der Mensch, der Böses tut, ohne es zu merken. Schemax, der Mensch, der nicht weiß, dass er der Böse ist. Das Stachelschwein, der Mensch, der sein Böses als Dienst an den Menschen rechtfertigt. Das geraubte Leben des weisen Jun-do, der Mensch dazwischen, dem das System eine Rolle zuweist und von außen bestimmt, ob er gut oder böse ist. 4 Bücher, 4 Stufen, dieselbe Frage. Wann hört ein Mensch auf, er selbst zu sein? Und wann fängt er an, es wieder zu werden? Johnson gibt eine Antwort, die Barnes im Stachelschwein offen lässt. Jun-do wird dem System erst gefährlich, als er anfängt zu lieben. Vorher war er der perfekte Träger jeder Rolle. Danach wird er unberechenbar, weil die Liebe das Einzige ist, das ihm niemand zuweisen kann. Der Mensch fängt an, wieder er selbst zu werden, in dem Moment, in dem er liebt.
1: Sie hörten Das geraubte Leben des weisen Jun-do, systemische Rollenverteilung, den 4. und letzten Teil der Reihe 4 Masken des Bösen von Florian Dimitri Leupin. Sprecher Ulrich Allroggen. Der Text erschien zunächst in der Online-Publikation Ein Blick durchs Schlüsselloch auf Substack und einblickdurchsschlüsselloch.ch. Mein Name ist Eva Schmidt und nach dieser 4-teiligen Reihe über das Böse galoppieren meine Gedanken durch unser Dasein und ich frage mich gerade, ob nicht diese unterdrückte Frauenrolle, die durch sprachliche Genderaufhübschung gerettet werden soll und dadurch letztlich eine Spaltung der Gesellschaft erwirkt, auch so eine teuflische Verblendung ist. Bleiben wir aufmerksam und genießen wir die Zusammenhänge. Ciao. Servus.
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0: 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CDU-Bundesdigitalminister Wildberger will die Umsätze mit künstlicher Intelligenz in Deutschland besteuern. Mit dem Geld soll der Umbau des Arbeitsmarkts bezahlt werden. Er rechnet damit, dass KI die Arbeitswelt grundlegend verändert. Deshalb will der Digitalminister auch ein Grundeinkommen als mögliche Antwort auf KI-Umbrüche am Arbeitsmarkt prüfen. Den Begriff bedingungsloses Grundeinkommen will er aber nicht verwenden. Umschulungen sollen durch Wachstum und Steuern auf KI-Geschäfte finanziert werden. Im Gespräch mit dem Spiegel hat die sogenannte Extremismus-Expertin Julia Ebner erklärt, wie rechte Gruppen das Fitnessstudio nutzen würden, um junge Männer für ihr Weltbild anzuwerben und warum gerade diese dafür anfällig sind. Anlass des Interviews ist ihr neues Buch »Von Fitness zu Faschismus – Gefahren extremer Männlichkeit«, das diesen Monat erscheint. Kommentatoren meinen, inhaltlich heißt es also, wer ins Fitnessstudio geht, ist rechts. Nach dem Rücktritt von Bärbel Baas kündigte Lars Klingbeil als SPD-Vorsitzender Neuwahlen des gesamten Parteivorstands an. Dies soll im Dezember oder Januar passieren. Im Interview beim Zwangsgebührensender ARD ließ Klingbeil offen, ob er für den Parteivorsitz kandidieren wird oder nicht. Auf die entsprechende Frage des Moderators erklärte der Finanzminister: Ich klebe nicht an meinem Amt. Experten gehen davon aus, dass nun bis zur Neuwahl in der SPD ein kompletter Stillstand in der Regierung herrschen wird. Die Trigger FM-Meldungen. 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

0: Wir sind jetzt hier und schauen direkt auf das Gebiet der Gemarkung Klausnitz. Und dort sehen wir drei Anlagen. Das war vor mehr als 3 Jahren noch 4 Anlagen. Dort ist vor etwa 3,5 Jahren ein Windrad abgebrannt.
1: Ihr habt also keinerlei Konzept, wenn so ein Windrad brennt?
0: Nein, also ich kann nur für unseren Ortsteil sprechen aktuell. Und das ist so, dass wir das kein Konzept dafür gibt, das ist richtig. Also auch bei uns in Pockerlengefeld sind 2 Anlagen geplant. Und es gibt kein Brandschutzkonzept dahingehend. Also keins, was uns vorliegt. Und es gibt auch keinen Leitfaden dafür, wie wir kleinen Ortsfeuerwehren gegen sowas gewappnet sind.
2: Das Fazit dieses Handlungsleitfadens ist im Grunde, wenn man so will, die letzten Hürden, die einer Genehmigung von Windkraftanlagen im Weg stehen, sei es beim Ordenschutz, sei es beim Naturschutz, sei es beim Gesundheitsschutz, wir hatten das Thema Brandschutz, als nicht prüfungspflichtig oder als nicht existent anzusehen. Und das sorgt im Grunde dafür, dass diese Botschaft vermittelt wird, es ist ein Blankoschein an die Anlagenbetreiber, die unteren Investitionsschutzbehörden jetzt im Grunde mit Anträgen zu fluten.
3: Weißt du eigentlich, dass in Sachsen derzeit ein Volksbegehren von allen Windkraftbürgerinitiativen gibt, mit zusammenden Unterschriften, 40.000 an der Zahl?
4: Ist mir bekannt.
3: Ist dir bekannt?
4: Ja. Ich habe da meine Leute am Set, die mich immer informieren.
3: Okay, okay. Ja. Vereinfacht gesagt ist ja der Ziel von diesem Volksbegehren oder Volksantrag eigentlich nur den Wildwuchs an Windrädern zu stoppen, bis die Regionalpläne fertig sind. Eigentlich wollen wir ja überhaupt keine Windräder mehr. Wir haben ja in diesem Land schon 35% zu viel Windkraft.
1: Im Freistaat Sachsen läuft gerade eine landesweite Unterschriftensammlung für einen Volksantrag. Ziel ist ein Moratorium zum Ausbau der Windkraft, also ein vorübergehender Ausbaustopp. Ein Volksantrag ist demokratisch ja sehr hoch angebunden, also eine der reinsten Formen der Demokratie. Dennoch sind in der Vergangenheit die Volksanträge nicht wirklich erfolgreich gewesen. Hier in Sachsen kann sich das jetzt aber ändern. Und wir wollen wissen, woran das liegt. Wir sind heute in Pockau-Lengenfeld und sprechen mit Matthias Müller, dem Mitinitiator dieses Volksantrags, und verschiedenen Vertretern von Bürgerinitiativen, die die Unterschriftensammlung voranbringen.
5: Die Resonanz ist ganz gut, es läuft auch ganz gut. Wir haben mittlerweile so um die 22.000 Bestätigte da und die Gemeldeten sind wir zu über 40.000 in Summe. Man muss ja sagen, wir haben jetzt innerhalb kürzester Zeit, innerhalb von reichlich 3 Monaten, das Quorum eigentlich fast erfüllt. Wir werden jetzt etwas mehr sammeln, dass wir einen Puffer schaffen, wo andere Volksanträge die letzten Jahre mindestens 1 Jahr gesammelt haben, haben wir eigentlich da das in einem Vierteljahr eigentlich fast zusammen. Gut, die Listen müssen noch geprüft werden, wir sammeln noch weiter. Aber das zeigt eigentlich, wie dramatisch die Lage ist und wie das Thema bei den Leuten, wie hoch das Thema bei den Leuten angebunden ist. Und dass da wirklich eine Riesennotwendigkeit da ist.
1: Was bedeutet es eigentlich, einen Volksantrag zu machen? Also wie unterscheidet der sich zu einer Petition und wie hoch ist der angebunden?
5: Also der Volksantrag hat natürlich eine viel, viel höhere politische Bedeutung. Eine Petition wird im Petitionsausschuss entschieden, ob man darüber verhandelt wird und kann jederzeit im Petitionsausschuss wieder abgewiesen werden. Ein Volksantrag, wenn das Quorum erreicht wird, muss er eigentlich im Landtag behandelt werden. Und wenn er vom Landtagspräsidenten abgewiesen wird, gibt es dann weitere Schritte, die dann beschritten werden müssen, Volksbegehren und so weiter.
1: Quorum bedeutet Anzahl der Unterschriften. Wie viele brauchen wir?
5: Also wir müssen in Sachsen mindestens 40.000 bestätigte Unterschriften haben, um das Quorum zu erfüllen.
1: Und ihr seid, also wer gehört jetzt alles zu deiner Gruppe dazu konkret?
5: Also wie gesagt, wir sind eigentlich ein reines Netzwerk von vielen BIs und auch Privatpersonen, die jetzt irgendwie nicht irgendwie an der BI gebunden sind. Also wir haben da jetzt keine Abgrenzung geschaffen.
1: Von Bürger für Bürger.
5: Genau.
1: Jetzt schauen wir uns mal an, wie hier live ein paar dieser Listen für den Volksantrag übergeben werden. Und zwar von der Bürgerinitiative Zukunft Herzgebirge, von Jan Linkenheil und von Chris Stegert, Gegenwind Zwickauer Land. Ihr habt hier große Packen dieser Unterschriftslisten mitgebracht. Erzählt mir mal, wie viele sind das so?
3: Ja, mein lieber Matthias, wir haben ja aus dem Bereich Eibenstock ja schon mal welche zugeschickt. Waren ungefähr 650. Ich überreiche dir hier nochmal 400 aus dem Bereich Aue-Schneeberg.
6: Und ich hoffe sehr, dass unser Volksantrag von Erfolg gekrönt wird, dank deiner guten Initiative und deiner Organisation. Bitte schön, lieber Matthias, ein Danke. Weiteres für dein Sanisorium, für deinen Karton.
1: Und bei dir, Chris?
7: Ja, ich bringe heute 1600 Unterschriften mit. Da ist auch vieles aus unserem Nachbarlandkreis, aus dem Vogtland dabei. Das ist ja Lengenfeld, das ist Falkenstein, das ist Weischlitz. Also alle Ecken von Sachsen, von uns selber, werden jetzt zeitnah auch nochmal um die 500 Unterschriften dazukommen. Also wir sind auf einem guten Weg. Wir hatten bei uns im Ort ja eine Unterschriftenquote von über 95% von den Leuten, die man angetroffen hat. Also ein sehr demokratisches Votum, was die Leute wollen und was sie nicht wollen. Was sie nicht wollen, ist halt Windkraft vor ihrer Haustüre.
1: Also Komplettunterschriften sind sozusagen schon wesentlich mehr zusammengekommen. Also es sind die 40.000, so wie ich es gelesen habe, fast erreicht. Aber bestätigt sind halt noch nicht ganz so viele. Es ist also ein ganz schöner Akt. Es ist ein ziemlicher Verwaltungsakt, richtig?
5: Ja, es ist ein ziemlicher Verwaltungsakt. Und das macht es halt auch sehr, sehr zeitaufwendig. Wir sind also an Gemeldeten, was gemeldet wurde und was gesammelt wurde, sind wir weit über 40.000. Aber wie schon gesagt, es muss weiter gesammelt werden, um diesen Puffer zu haben, weil nicht jede Unterschrift, die auf dem Zettel steht, ist auch gültig.
1: Jan, die Bürgerinitiative Zukunft Herzgebirge sammelt als eine von mehreren Initiativen vor Ort. Wie läuft das Ganze so ab und welche Probleme gibt es dabei?
6: Ja gut, man muss sagen, nicht jede Gegend ist gleich, ne? Ich habe ja zu denjenigen gehört, die damals bei dem großen Treffen der Bürgerinitiativen, wo dieser Volksantrag beschlossen wurde, eher skeptisch war, muss ich ganz ehrlich sagen. Ich bin jetzt ein bisschen optimistischer, ja. Also Matthias hat es ja vorhin gerade gesagt, wir haben schon 22.000 bestätigte Unterschriften und ich denke mal, wir bekommen das auch hin. Und dann muss sich der Landtag damit beschäftigen. Die können uns nicht übergehen. Wir wollen diesen Wildwuchs von diesen Spargeln, die man hier drüben sieht, verhindern. Ich schätze mal, dass wir Ende November soweit sind. Und dann endgültig mein Pessimismus besiegt ist.
1: Ja. Na dann, schauen wir mal. Ja. Was denkst du, woran liegt das, dass die Stimmung jetzt sich so gedreht hat, dass auf einmal ja, dieses Interesse so da ist?
5: Die Probleme werden immer größer, jeder merkt es. Immer mehr Firmen schließen. Jede Firma bringt das Thema mit höheren Energiekosten in Verbindung. Dann der Zubau und der Verkauf unserer Heimat, also dieser planlose Zubau der Landschaft mit diesen Anlagen, mit fehlenden Anschlusspunkten teilweise. Man sieht es selber, wie viele Anlagen teilweise stehen, die sich nicht drehen, obwohl der Wind dreht, weil halt zu Spitzenzeiten Energie da ist. Und ja, wenn kein Wind weht, ist nichts da. Und die Strompreise schießen ins Unermessliche. Und das erkennen immer mehr Leute und sehen da die Notwendigkeit.
4: Also ich glaube, es geht bei der Windkraft wie bei allen anderen Dingen immer darum, die Dosis macht das Gift. Wir neigen dazu, die Dinge immer furchtbar zu übertreiben. Und ich glaube, es hat damit zu tun, dass irgendjemand an der Windkraft unglaublich verdient. Wenn man sich mit der Windkraft beschäftigt, man sagt ja, so ein oder zwei Windräder irgendwo wäre ja nicht schlecht, aber muss das flächendeckend überall sein? Und hat das nicht auch Nebenwirkungen? Natürlich, die Überdosis hat immer Nebenwirkungen. Und wir sind aber erzogen worden, dass sich jemand darum kümmert, ein Experte. Und das ist genau das Problem. Wenn wir selbst uns zu Experten machen und sagen, ich will das gar nicht mehr und sich zusammenschließt, dann kann man kollektiv seine Stimme erheben und sagen, wir lassen uns das einfach nicht mehr gefallen. Und das ist das ganze Geheimnis. Weil die sich durchsetzen wollen, die haben Klassenbewusstsein und die bleiben auch dran. Deswegen sind sie so erfolgreich. Und das können wir auch, wenn wir die Initiative ergreifen. Deswegen auch Bürgerinitiative.
6: Wir haben jetzt bessere Chancen, weil sehr, sehr viele Leute mittlerweile aufwachen hier und sehen, was mit dieser ganzen Energiewende hier angerichtet wird, wo die Strompreise hingehen. Und gerade wie heute ist wieder das beste Beispiel. Heute bläst der Wind ungefähr mit 6 bis 8 Meter pro Sekunde und es scheint den ganzen Tag die Sonne. Nichts Schlimmeres gibt es für das Portemonnaie unserer Bürger, weil heute wird es so richtig teuer.

0: Jerome, du bist von der Bürgerinitiative Bühlau im Raum Stolpen. Wie kommt ihr in eurer Region so zurecht mit der Sammlung für den Volksantrag?
1: Ich muss sagen, das läuft sehr gut. Das Interesse ist sehr stark. Wir haben dort verschiedene Lokalitäten angesteuert, wo die Unterschriftenlisten öffentlich auslegen, wo die Leute hingehen können. Wir haben auch sehr viele Verteiler im Raum Stolpen bis hinter nach Neustadt, auch in dem Raum Sächsischen Schweiz akquirieren können. Die Sammlung läuft sehr gut. Es ist aktuell so, dass wir schon viele Listen bestätigt zurückbekommen haben und auch aber aktuell noch viele Listen zur Prüfung im Einwohnermeldeamt sich befinden.
0: Matthias, wir hatten vorhin noch so das Thema, es gibt doch einen ziemlich zeitlich engen Rahmen für den Volksantrag. Woran liegt das jetzt, dass wir so ein bisschen auf die Zeitschiene drücken müssen?
2: Also wir fordern ja in erster Linie, dass ein sofortiger Genehmigungsstopp für Windenergieanlagen erfolgt bis zur Gültigkeit des neuen Regionalplans. Dieses soll ja zum Dezember 27 in Kraft treten. Bis dahin ist ja dieser unkontrollierte Ausbau ja möglich und wir fordern eigentlich mehr kommunale Mitbestimmung. Wenn von der Gemeinde selber Flächen ausgewiesen werden, dass mindestens 2/3 der Stadträte dem zustimmen. Natürlich kam eins noch dazu, zum 1.9. diesen Jahres hat das Staatsministerium für Umwelt und Landwirtschaft einen neuen Handlungsleitfaden herausgegeben. Dieser soll den Landratsämtern zur Verfügung gestellt worden und soll diesen Ausbau beschleunigen, die Genehmigung beschleunigen. Es ist erschreckend, wenn man diesen Handlungsleitfaden liest. Allein an 23 Stellen in diesem Handlungsleitfaden wird immer wieder auf dieses § 2 EEG, auf dieses überragende öffentliche Interesse der Windenergie darauf hingewiesen.

0: viele Sachen werden jetzt nicht mehr beachtet. Also es ist, als wesentliche Punkte zählen zum Beispiel der Wald, der auch ein überragendes eigentlich Interesse hat, muss der Sache nachstehen. Natura 2000, Bebauungspläne, Wasserrecht müssen der Windenergie aufgrund § 2 EG nachstehen. Und an 23 Stellen findet man einen Handlungsleitfaden, wo man sich darauf berufen wird.
1: So, und in 2 der 4 sächsischen Teilregionen haben wir keine gültigen Regionalpläne. Und dieser Handlungsleitfaden gilt im Grunde wie ein Brandbeschleuniger. Der fordert die Antragsteller auf, jetzt diese Zeit des privilegierten Bauens im Außenbereich noch maximal zu nutzen, bis die Regionalpläne feststehen, sodass im Grunde dieses Zeitfenster genutzt werden kann.
0: Sachgebiete, Naturschutz zum Beispiel, die haben 4 Wochen Zeit, eine Stellungnahme sich abzugeben. Wenn diese nicht abgegeben ist, ist das für positiv zu werden.
1: Es finden sich 24 konkrete Tipps an den Anlagenbetreiber, wie dieser kosten- und zeitoptimiert zu seinen Genehmigungen gelangen kann. Und da muss man ja grundsätzlich mal die Frage stellen, wem sich dieses Staatsministerium noch verpflichtet fühlt, ob es seiner Verpflichtung zur Erhalt der Lebensgrundlagen noch bewusst ist oder ob es vielmehr hier als Erfüllungsgehilfe für die Genehmigung der Windkraftbetreiber fungiert. Zum Beispiel wird beschrieben, wenn der Antragsteller nicht über ausreichende Erfahrung verfügt, dass er sich doch ein qualifiziertes Ingenieurbüro nehmen soll, um diese Genehmigungsunterlagen qualitativ hochwertig einzureichen. Des Weiteren empfiehlt das SMUL, quasi dem Antragsteller auf einen Erörterungstermin zu verzichten. Also dieser Erörterungstermin soll ja dazu dienen, dass betroffene Anwohner ihre Fragen an den Antragsteller richten können. Und das SMUL empfiehlt den Antragsteller auf diesen Erörterungstermin in Vorhinein zu verzichten, um das Genehmigungsverfahren zu beschleunigen. Und aus meiner Sicht der prägnanteste Punkt ist folgender, dass das SMUL den Vorhabenträger empfiehlt, zur Minimierung der Kosten und des Zeithorizonts im Vorfeld die Gemeinde um das gemeindliche Einvernehmen zu bitten. Und das sind im Grunde ja Empfehlungen, die genehmigen Emissionsschutzbehörden überhaupt nicht tangieren als Adressat dieses Handlungsleitfadens, sondern vielmehr den Antragsteller. Und das ist schon mindestens sehr fragwürdig.
0: Okay. Man muss also sagen, dieser Handlungsleitfaden wird ja schon von den Landratsämtern umgesetzt. Wir ganz aktuell bei uns im Ort, 2 Tage nach Veröffentlichung des Handlungsleitfadens, wurden wir informiert, dass viele Fakten, die wir in unsere Stellungnahme reingeschrieben haben, nicht bearbeitet werden, weil es nach dem Handlungsleitfaden nicht erforderlich ist. Dazu gehört unter anderem das Thema SF6, Carbon, Entsorgung. Entsorgung wird im Handlungsleitfaden hingewiesen, dass es eigentlich keine Rolle spielt, weil in 20 Jahren, wenn es mal zum Thema werden sollte, wird sich schon ein Weg gefunden haben, sinngemäß.
1: Ich würde vielleicht noch mal einen Punkt ergänzen zu dem Thema Wald. Das ist auch ganz interessant. Wir haben ja in Sachsen den gültigen Landesentwicklungsplan aus dem Jahr 2013. Dort ist ein Waldmehrungsziel festgeschrieben. Das schreibt dem Freistaat vor, seinen Waldanteil auf 30% zu erhöhen, bezogen auf die Landesfläche. Wir haben aktuell Stand Juni 2026 einen Waldanteil von 28,3%. Wenn man sich die 4 Planungsregionen anschaut, dann ist das Defizit zum Teil noch erschreckender. Und hier stellt sich natürlich jetzt die Frage, wie der Freistaat sicherstellen möchte, dieses Waldmehrungsziel zu erreichen, vor dem Hintergrund, dass ja noch eine Vielzahl von Windenergieanlagen in Wälder platziert werden soll. Und wenn man sich das mal anschaut, allein die ausgeschriebenen Vorranggebiete, die aktuell sich in Aufstellung befinden, da kann man mal so grob sagen, 30% dieser Windvorranggebiete befinden sich im Wald.
2: In den letzten Wochen haben sich auch ganz viele Bürgerinitiativen bei uns in der Gegend noch mal gebildet, möchte ich darauf verweisen, Bürgerinitiative am Steinberg, die dann auf einmal gemerkt haben, kein Kilometer weit vom Aussichtsturm neben der Gaststätte wird auch ein Windradvorranggebiet ausgewiesen. Also man schaut dann vom schönen Steinberg nicht ins schöne Erzgebirge, ins Umland, sondern man schaut dann in den Windindustriepark, und das möchte wohl keiner haben.

0: Wahnsinn. Matthias, noch irgendwelche Worte dazu? Ich bin geschockt, wirklich.
1: Ja, es ist wirklich dramatisch und es ist ein Freifahrtschein für die Lobby, was hier gewesen ist, um das Land eigentlich mit Anträgen zu fluten. Und die Landratsämter werden gar nicht in der Lage sein, das entsprechend zu beantworten.
0: Nehmen wir mal das Szenario her, es würde morgen so ein Brand entstehen. Wie würdet ihr ganz spontan reagieren? Was würdet ihr unternehmen? Außer löschen natürlich.
2: Naja, löschen ist tatsächlich schon recht schwierig, da es aufgrund dieser erheblichen Schadstoffmengen gar nicht so einfach ist, an den Brandherd ranzukommen. Und dann befindet man sich ganz oft einfach in der weiten Natur und Landschaft oder im Waldgebiet, wo einfach auch kein Löschwasser vorhanden ist. Also wir können eigentlich nur mit der Technik arbeiten, die uns Ortsfeuerwehren zur Verfügung steht. Das sind oftmals recht kleine, kompakte Löschfahrzeuge mit wenig Löschwasser an Bord. Und wenn man an so einen Brand von so einer Windkraftanlage denkt, dort kommt es dann dazu, dass dort mehrere Tonnen dieser Windradflüge zu Boden gehen. Und wir eigentlich nur in der Lage sind, in einem großräumigen Gebiet abzusperren. Und das ist Herausforderung genug.
0: Also kontrolliert abbrennen lassen. Ich denke jetzt auch gerade so an das Thema Drehleiter. Es hat ja nicht jede Feuerwache so eine große Drehleiter.
2: Das stimmt. Also eine Drehleiter ist, glaube ich, bei einem Brand einer Windkraftanlage gar kein Thema. Also da eine Drehleiter bei uns hier in den Ortsgebieten eigentlich vielleicht von einer Höhe von 30 Metern Maximum irgendwo ausgelegt ist. Und die wäre auch ohnehin nicht in der Lage, irgendwie bis Nabenhöhe 160, 180 Meter auszufahren. Und es steht natürlich auch eine erhebliche Gefahr in einem Umkreis von mehreren hundert Metern. Ne? Bedenkt man Wind, starke Windausbreitung, ja, und dann natürlich auch enorme Trockenheit. Also vor 4-5 Wochen zurückliegend, Waldbrandstufe 4, ein guter Wind, Getreide steht hoch, also da stehen wir als Feuerwehr dann, glaube ich, vor recht anderen Herausforderungen. Klausnitz war damals begünstigt durch die nasse Wetterlage. Im Februar war das meines Wissens, glaube ich. Und da ist es glücklicherweise dann nicht zu so einer Ausbreitung gekommen.
0: Da kann man ja wirklich nur den Herrgott bitten, dass sowas nicht passiert. Ne?
2: Genau, aber hier appellieren wir Feuerwehren natürlich auch tatsächlich an Land und Kommunen, Rücksprachen zu halten. Das ist in Pockau-Lengefeld leider bisher auch nicht erfolgt. Und eben ein entsprechendes Konzept zu erarbeiten, wie wir Feuerwehren hier konkret damit umgehen sollen. Um eben auch natürlich nicht nur in erster Linie die Kameraden zu gefährden, sondern natürlich auch alles, was schützenswert ist, zu schützen. Ja, Mensch, Natur, Tier vor allem. Das gilt es ja für uns zu schützen und da brauchen wir ganz klare Anweisungen, wie wir hier vorgehen wollen.
3: Das ist so ein Wachrütteln und ganz Deutschland, ja, gibt es ja auch schon jetzt seit vielen Monaten ein Projekt, Filmdokumentation, nennt sich Wenn der Wind sich dreht, haben wir auch als Bürgerinitiative mitgewirkt, kommt jetzt in ganz vielen Regionen Deutschlands auch in die Kinos, beziehungsweise wird lokal vorgeführt, um den Leuten einfach mal deutschlandweit zu zeigen, das ist ein Problem von uns allen und nicht nur von einzelnen Regionen. Und ich denke, das ist einfach das Wachrütteln jetzt, alle mitzunehmen, einen demokratischen Prozess mitzunehmen und entsprechend diese Energiewende nochmal komplett neu zu denken, auch wenn es ein Riesenkraftakt sein wird für das Land. Aber wenn man einen großen Fehler gemacht hat, bedarf es halt auch einer großen Anstrengung, den Fehler wieder rückgängig zu machen beziehungsweise die Energiewende wieder neu aufzustellen.
4: Ich bin mal gespannt. Aber okay. Ich glaube, dass sie erfolgreich sein wird. Und das ist auch ein Zeichen, so geht das nicht mehr. Genau. Nicht mehr über die Köpfe der Bürger hinweg regieren. Aber muss ich ganz klar sagen, das war halt sehr lange auch möglich. Und da muss man, warum? Weil jeder darauf gewartet hat, dass jemand mal was unternimmt. Und jetzt unternehmen wir etwas und jetzt. Dann wird sich etwas ändern.
0: Wenn ich jetzt Bürger bin, irgendwo auf dem Dorf, wie erfahre ich, wo so eine Sammelstelle ist?
1: Also wir haben auf der Seite volksantrag.org gibt es eine Übersicht der Sammelstellen. Da kann man dann draufklicken und dort kann man dann per Mail Kontakt mit der Sammelstelle aufnehmen.
0: Und können sich auch weitere Bürgerinitiativen und Einzelpersonen melden, um selber zu sammeln?
1: Die Möglichkeit besteht jederzeit, wird auch ganz stark genutzt. Trotz, also ganz aktuell, sind diese Woche wieder 5 Sammelstellen dazugekommen. Also das Interesse ist nach wie vor ganz groß.
5: Zu diesem Volksantrag. Glaubst du, dass wir in Sachsen mit diesem Volksantrag das Ding reißen können? Ich meine, momentan ist die Situation ja eine ganz andere wie vor 5 oder 10 Jahren. Die Leute sehen ja, was durch diese Windkraft und durch diese Energiewende angerichtet wird. Glaubst du, wir können das in Sachsen hier das Ruder rumreißen?
4: Ob ein Ruder rumgerissen werden kann oder nicht rumgerissen werden kann, in einer Demokratie, wo die Bevölkerung mit Präsenz auf der Straße etwas erreichen kann, hat ganz viel damit zu tun, ab wann die Leute aufgeben und wieder nach Hause gehen. Wir haben es bei Corona gesehen, dass Leute einfach spazieren gegangen sind und das hat auch dazu geführt, dass die Impfpflicht nicht eingeführt wird. Glaube ich fest daran. Einfach, sie sind nicht mehr weggegangen, das wurde wahrgenommen. Und das ist halt bei Demokratie so. Es ist wahnsinnig zäh, aber die einzige Möglichkeit, etwas zu verändern, was woanders beschlossen wurde, ist nur durch Präsenz auf der Straße. Und wenn man sich das immer wieder selber sagt, dann geht auch etwas. Und alles, was wir heute erreicht haben, egal wo, ist nicht von heute auf morgen passiert, sondern weil Menschen zäh waren. Das System ist ja auch zäh. Und deswegen auf die Straße und nicht nur dagegen sein, sondern für etwas anderes sein. Was ist das denn? Nicht nur gegen, sondern für etwas sein und sagen, macht es doch mal so. Weil was fehlt den Bürgern? Den Bürgern fehlt der Dialog mit ihnen. Sondern es wird entschieden, dann wird es ihnen vor die Tür geknallt. Das wollen sie eben nicht. Und einfach sagen, so geht auch Demokratie nicht. Und das ist im Grunde ein Leben von direkter Demokratie. Ihr müsst mit uns reden. Und wenn ihr nicht mit uns redet, dann kommen wir und bleiben präsent und gehen nicht mehr weg. Und wenn man nicht mehr weggeht, wird sich auch etwas ändern. Einfach länger bleiben als Politiker bleiben. Das ist das ganze Geheimnis. Und deswegen glaube ich, die Sachsen sind sehr stur.
5: Besonders die Erzgebirge.
4: Genau. Und wenn man sagt, okay, das hat auch was Gutes, dann glaube ich, dass wenn man jetzt dranbleibt, sich der Wind dreht.
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10: Liebe Zuschauer, sehr geehrte Damen und Herren, ganz herzlich willkommen zu einem neuen Video-Interview hier auf Politik Spezial. Schön, dass Sie wieder eingeschaltet haben. Und ich freue mich heute auf ein Gespräch mit einem Experten für internationale Vermögens- und Steuerstrukturen, fürs Auswandern und begrüße ganz herzlich Erich Hambach. Hallo Erich.
11: Ja, lieber Helmut, herzlichen Dank für die Einladung. Ich freue mich ebenfalls sehr auf das Gespräch mit dir heute.
10: Ja, du siehst gut, entspannt und glücklich aus. Wo steckst du gerade?
11: Aktuell in Südfrankreich, bin allerdings nächste Woche schon in Schweden zum Event mit Kelvin Sofisiaras, den ich für ihn veranstalten darf.
10: Ah, sehr schön. Ja, Kelvin hatte mich auf Zypern jetzt besucht, da haben wir ein Interview aufgezeichnet. Und ja, toller Kerl und ich mag es immer, ihm zuzuhören. Erich, du hast ein neues Buch auf den Markt gebracht und zwar mit dem Titel Besitzlos glücklich, nein, danke. Ja, das erinnert mich gleich wieder an Klaus Schwab und den WEF und du wirst nichts besitzen und glücklich sein. Ja, meine erste Frage, wie ist das eigentlich? Also das ist ja tatsächlich so, man soll ja alles dann leihen, man soll nichts mehr besitzen, aber tatsächlich, wenn ich doch irgendetwas leihe von jemandem oder miete, da muss es ja immer jemanden geben, der dann doch noch was besitzt und dann den ich bezahlen muss. Wie ist diese Struktur aufgebaut?
11: Ja, die Struktur, die sich, also so wie sie sich mir eben erschließt, man sieht es ja auch an den aktuellen Äußerungen von Elon Musk zum Thema KI mit seinen Rechenzentren im All, die er eben aufbauen will. All diese digitale Governance führt eben letzten Endes in Richtung einer weniger mächtigen privaten Konzerne. Ernst Wolf nennt die ja immer als digital-finanzieller Komplex. Das geht schon so in die Richtung. Und das wird dann alles Teil dieses Konzepts des sogenannten angeblich bedingungslosen Grundeinkommens eben sein. Da wird es wohl für all diejenigen, die sich dann eben den Impfprogrammen und all diesen digitalen Kontrollen unterwerfen, vielleicht sogar kostenfreies Wohnen geben dann in den Dingen, die man früher selbst besessen hat und die man dann eben jetzt mieten muss. Und da wird es wohl auch Teile geben, die es kostenlos sind. Und am Ende ist es eben die Klasse der sogenannten gesicherten Gläubiger, das sind eben Konzerne oder Finanzinstitute wie BlackRock, JP Morgan, Goldman Sachs, aber eben auch die glorreichen Sieben, hätte ich fast gesagt, aus dem Silicon Valley. Also diese Konzerne bis hin zu Palantir und Co., die streben eben an, im Hintergrund irgendwann alles zu besitzen. Und die Vermögensumverteilung läuft das seit Jahrzehnten ziemlich schnell und erstaunlich gut in deren Richtung. So stellt sich mir das eben dar.
10: Ja. Meine Vermutung ist ja, dass sie tatsächlich irgendwie einen großen Krieg anfangen wollen. Und das sieht man ja gerade in Deutschland ganz deutlich, diese Kriegstreiberei. Und wir müssen kriegstüchtig werden, wir müssen Russland aufhalten, was ja auch schon ein Witz ist, weil auf der einen Seite wird immer gesagt, ja, die Ukraine ist so stark und Russland so schwach und die Ukraine gewinnt den Krieg. Auf der anderen Seite aber sagt man dann, Russland ist so stark, dass sie ruckzuck Europa, ganz Europa einnehmen können, bis zur Atlantikküste. Also irgendwas passt da ja nicht so richtig zusammen. Ja, und meine Vermutung ist, dass die irgendwie so einen großen Krieg anfangen wollen und wenn dann alles zerstört ist, dass sie dann in Ruhe die neue Welt aufbauen können mit 15-Minuten-Städten und quasi die Leute gerade in Kriegszeiten, ist es ja denkbar einfach, die Leute zu kontrollieren und zu unterdrücken. Wir haben es in der Kriegszeit, in der Corona-Zeit, was ja auch eine Kriegszeit irgendwo war, gesehen, wie einfach das geht. Ja, wo siehst du die Zukunft? Wo läuft das hin? Also ich glaube nicht, dass das durchsetzbar ist und dass sie das durchsetzen können. Aber die Gefahr besteht natürlich. Wie siehst du das Ganze?
11: Ja, also ich sehe das ähnlich wie du, dass zum einen die Gefahr tatsächlich real existiert, einen großen dritten Weltkrieg eben ja anzuzetteln, und in Teilen läuft er ja schon. Stichwort Gaza, Stichwort Iran, vorher auch Venezuela, wo man einfach mal einen Präsidenten entführt. Der ist wahrscheinlich so korrupt wie alle anderen Regierungschefs weltweit, in der westlichen Wertegemeinschaft auch. Und auch dieses ja, neue Thema Russland, China, USA, diese tripolare Welt mit den BRICS-Staaten auch dabei. Ich glaube, dass die alle im Hintergrund zum gleichen Club gehören und dass all das, was uns dort auf der Bühne der Politik präsentiert wird, eher ein großes Theater ist, sodass wir als Volk eben ständig in Angst und Schrecken leben müssen. Und wenn wir in Panik erstarrt sind, wie du es richtigerweise sagst, dann kann man ja auch alles mit uns machen. Und es gibt natürlich in jedem Land zum Thema, wenn es da einen Krieg gibt oder es reicht ja schon ein Notstand, Stichwort Spannungsfall oder ähnliches, um dann eben auch jetzt bereits existierende Gesetze streng durchzusetzen. In Frankreich beispielsweise hat man da vorbereitet, den Staat bei allen Immobilien und Liegenschaften zu einem Miteigentümer zu machen. Mit einem Anteil von, ich glaube, das Business Management Magazin hat es damals mit 10% eben auch beschrieben. Und wenn so ein Anteil mal eingeführt ist, nach dem Motto, lieber Immobilienbesitzer, wenn der Staat mit dir im Boot sitzt, kann dir ja nichts mehr passieren. Und dann kam eben die Quote von 10% natürlich auch ausdehnen auf 100%. Da ist der Staat ja frei mit seinem Gewaltmonopol. Also in solche Richtungen kann es eben auch gehen, aber es wird auch in vielen Ländern der Welt, Stichwort Gaza, natürlich alles mit verbrannter Erde so weit zerstört, dass man dann eben auch wieder Neues aufbauen kann. Das ist ja wohl auch die Idee von Trump und seinem Schwiegersohn, dort ein neues Dubai hinzuzaubern im Gazastreifen, also schöne neue heile Welt. Du hast die 15-Minuten-Städte eben erwähnt, da laufen seit Jahren ja schon praktische Versuche, wie man das eben sich vorstellt, und das beschreibe ich in meinem Buch übrigens auch sehr detailliert. Also in diese Richtung soll es wohl gehen, ob es jetzt wirklich zu einem heißen großen Krieg kommt. Ich hoffe nicht, aber die Gefahr besteht natürlich. Und wenn du mich fragst, wie ich jetzt die Zukunft sehe, da hätte ich jetzt auch gerne mal die Glaskugel, um es mal wirklich zu erfahren, was da auf uns zukommt. Ich glaube, es liegt eben an uns Menschen, ob wir eben mitmachen oder nicht mitmachen. Und da bin ich im Moment noch nicht so wahnsinnig optimistisch, dass eben alle Menschen sagen, wir machen da nicht mit. Denn viele fallen halt noch auf diese staatliche Propaganda, die durch die Leitmedien verbreitet wird, eben auch nach wie vor leider rein. Und da hoffe ich mit meinem Buch einen kleinen Beitrag der Aufklärung zu leisten und eben auch einen Ratgeber veröffentlicht zu haben, der eben dazu führt, dass die Menschen, die wissen, wie es geht, nach Lesen des Buches ihr Vermögen eben auch sichern können und auch Steuerzahlungen legal vermeiden können. Also das ist jedenfalls meine Absicht.
10: Ja, ja, du beschreibst die Menschen und hast da wenig Hoffnung, dass die aufstehen. Ich glaube aber tatsächlich, dass der Leidensdruck vielleicht noch nicht hoch genug ist. Und wir haben es bei Corona gesehen, dass in dem Moment, wo die Maßnahmen die Leute direkt betroffen haben, also wo die zu Hause bleiben mussten, eingesperrt wurden, dass da doch sehr, sehr viele Menschen aufgewacht sind. Also das darf man ja nicht vergessen, dass durch Corona 30-40% der Menschen tatsächlich mal sich Gedanken gemacht haben über das System, über die Politik. Menschen, die vorher politisch völlig uninteressiert waren, sind halt aufgewacht und haben sich mit Dingen beschäftigt, die vorher in ihrem Leben nie eine Rolle spielten. Wenn du gerade sagst, dass diese Machthaber im Hintergrund, private Machthaber, damit meine ich nicht Regierung, alle zusammenarbeiten, kann das tatsächlich sein? Das ist ja auch das, was, du hast es angesprochen, Ernst Wolf immer sagt, dieser digital-finanzielle Komplex, der alles steuert und so weiter. Ist das tatsächlich so, dass wir da eine Macht haben, die tatsächlich irgendwo zusammenhockt und zusammenarbeitet und so eine Verschwörung gegen die Menschheit durchsetzen möchte?
11: Also da bin ich ziemlich überzeugt davon, dass es diese Mächte im Hintergrund eben gibt. Und da bin ich ja auch nicht der Einzige. Du hast gerade Ernst Wolf eben genannt, einen lieben Freund von mir, den ich für einen der fähigsten Analysten eben halte in der aktuellen Zeit, was diese Themen eben angeht. Ich möchte an die anderen NGO-Strukturen nochmal erinnern oder auch auf Dr. John Coleman, der ein Buch veröffentlicht hat zum Thema Das Komitee der 300. Auch der deutsche Unternehmer Oetker, er war ja auch mal Vorsitzender der sogenannten Atlantikbrücke, der hat vor Jahrzehnten schon gesagt, es gibt eben 200 Familien, die Amerika regieren, die dort alles bestimmen, und zu denen möchte man als Deutschland eben auch gute Beziehungen eben haben. Und Sigmar Gabriel, der ehemalige SPD-Chef, ist ja jetzt aktuell der Vorsitzende dieser Atlantikbrücke, und der stößt eben auch ins gleiche Horn und sagt es seit Jahren schon, was wollt ihr eigentlich hier in Deutschland? Eure Großeltern haben schon Lastenausgleich erleiden müssen, jetzt müssen wir wieder den Gürtel enger schnallen, es kommt wieder auf uns zu, also stellt euch mal nicht so an. Und du hast es ja eben auch benannt, im Moment habe ich noch keine so große Hoffnung, weil der Leidensdruck eben noch nicht so groß ist. Aber ich bin da völlig bei dir. Wenn es eben ausgerollt wird, all diese Enteignungsmaßnahmen, die Inflation weiter um sich greift, wir vielleicht sogar eine Währungsreform bekommen, wo private Schulden aufgewertet werden. Also wenn all diese Dinge dazu führen, dass der Leidensdruck steigt, da habe ich dann allerdings auch eine sehr, sehr große Hoffnung und bin da, glaube ich, auch Realist, dass dann die Menschen sich das eben nicht gefallen lassen werden und wahrscheinlich dann nicht nur wie bei Corona 30-40% offen oder verdeckt Widerstand leisten, sogar deutlich mehr. Denn dann soll es ja auch an die Immobilien gehen, schaffe Häusle bauen. Und da, glaube ich, ist speziell in Deutschland doch sehr viel Widerstand zu erwarten. Also da wird schon noch einiges passieren. Aber das müssen wir halt auch aufmerksam beobachten.
10: Immobilien, welche konkreten Gefahren siehst du für Immobilienbesitzer?
11: Naja, da gibt es mehrere, wie ich es ja auch im Buch beschreibe. Zum einen gibt es ja einen ganz aktuellen Gesetzesentwurf aus dem Bundesbauministerium, Stichwort neues Enteignungsgesetz für sogenannte Schrottimmobilien. Das fußt eben darauf, dass einfach den Kommunen und den örtlichen zuständigen Behörden ja die Macht übertragen werden soll, zu sagen, wenn wir als Mitarbeiter in der Gemeinde als Beispiel bei einem Haus im Dorf oder in der Stadt Müll auf dem Grundstück sehen oder die Fassade zu sehr verwittert ist oder andere Kriterien, dann wird das einfach per Ordre de Mufti zu einer Schrottimmobilie erklärt, die eben nicht mehr ins sogenannte Stadtbild passt. Und dann kann die Kommune eben das sofort enteignen und du kannst erstmal gar nichts dagegen machen. Du kannst zwar dagegen klagen, aber es hat keine aufschiebende Wirkung. Und wenn du dann deinen Prozess als Eigenheimbesitzer in irgendeiner deutschen Stadt in 2-3 Jahren vielleicht gewinnst, hat die Gemeinde es trotzdem vorher enteignet und entweder verkauft und mit der Kohle irgendwas anderes gemacht oder hat eben bestimmte Fachkräfte dort untergebracht und du musstest eben ausziehen aus diesem Haus, was irgendwann mal dir gehört hat.
10: Ist das nicht sinnvoll? Also ich kenne das aus meiner Heimatstadt Hagen. Da gibt's etliche Schrottimmobilien, die sind teilweise einsturzgefährdet und die Immobilienbesitzer kümmern sich absolut nicht um das Haus. Also da wohnt auch keiner mehr drin. Die Dinger können jederzeit einstürzen, was ja auch eine Gefahr birgt, zum Beispiel für spielende Kinder, die in ein solches Haus reingehen, was auch immer. Ist das denn nicht auch in gewisser Weise sinnvoll, dass wenn da irgendwo, also in einer Umgebung, wo ordentliche Häuser stehen, auf einmal so ein Haus völlig verkommt, dass man dann sagt, pass mal auf, entweder du kümmerst dich jetzt oder wir reißen das Ding ab?
11: Ja, also da hast du natürlich einen guten Punkt nochmal aufgegriffen. Die Dinge gibt es ja tatsächlich und da wird auch gar nichts dagegen sprechen, wenn man eben dann sagt, so, der Zustand ist erstmal wie er ist. Wir machen einfach wie üblich ein normales Sachverständigengutachten dazu, stellen den Zustand erstmal auch juristisch formal fest und dann muss man ja eben dem Eigentümer eine gewisse Frist einräumen, das entweder wirklich in Ordnung zu bringen. Und wenn es dann eben im angemessenen Rechtsweg nicht umgesetzt wird, dann muss natürlich die Stadt oder die Kommune eine Möglichkeit haben, da entsprechend zu agieren. Aber eben diesen üblichen Rechtsweg hat man eben völlig abgeschnitten, der wird völlig gestrichen. Und natürlich wird es Fälle geben, da macht es durchaus Sinn, weil sich einfach seit Jahrzehnten vielleicht gar keiner drum kümmert. Aber es ist eben jetzt zu befürchten bei dieser Ideologisierung Linksgrün und dergleichen in also von solchen Kräften dominierten Gemeinde oder Stadträten, da ist natürlich allem Tür und Tor geöffnet, weil es muss noch nicht mal ein Termin vereinbart werden, es muss kein Gutachten erstellt werden, sondern es wird einfach schriftlich mitgeteilt, es ist eine Anordnung, die gilt sofort. Und dann musst du darauf hoffen, dass du noch eine Frist gesetzt bekommst von vielleicht einem Monat oder 3 Monaten, um das zu beheben. Es kann einfach sein, dass sofort enteignet wird. So sieht es der Gesetzesentwurf eben vor. Also das könnte man transparenter und fairer regeln. Und da bin ich mal gespannt, was am Ende dabei rauskommt. Aber von dem Szenario, das ja jetzt aktuell aufgekommen ist, mal ganz abgesehen, um auf deine Frage zu dem Thema zurückzukommen, wird man ja wieder eben bei einem kommenden Lastenausgleich darauf abzielen, die Immobilien entsprechend zu belasten. Der Wissenschaftliche Dienst des Deutschen Bundestages hatte bereits 2019 es festgestellt, es wäre verfassungskonform, einen Lastenausgleich in Form einer Vermögensabgabe durchzuführen. Wir kennen zwar noch nicht genaue Prozentzahlen, wie hoch das dann sein wird, aber dann hast du als Immobilienbesitzer eben nur die Wahl, so wie es in den 50er Jahren eben ja bereits schon einmal war. Du hast den Steuerbescheid, den bezahlst du, dann ist gut, aber du musst es eben bezahlen. Wenn du es nicht bezahlst, dann kriegst du eine Sicherungshypothek ins Grundbuch eingetragen und musst das dann eben abstottern. Und wenn du das nicht kannst oder willst, dann wirst du eben enteignet. Und so ist es ja damals geschehen. Und so wird es eben auch wieder passieren. Und das kann man juristisch ganz einfach verhindern. Aber man muss sich halt drum kümmern, bevor es dazu kommt.
10: Wie kann man das verhindern?
11: Also entweder trennst du Vermögenswerte wie Immobilien oder auch anderes von deiner Person als Eigentümer und überführst das eben in nicht angreifbare Körperschaften. Das ist für privat genutzte Immobilien zum Beispiel die steuerbefreite eingetragene Genossenschaft in Deutschland bis hin zu intransparenten Liechtensteiner Körperschaften, also enteigne dich selber, bevor es jemand anders tut. Das wäre eine Möglichkeit. Oder aber, um bei Immobilien zu bleiben, kannst du auch ganz einfach dein eigengenutztes Häuschen quasi entwerten, indem du Wohnungsrecht einträgst, eine Eigentümergrundschuld und den Wert damit auf Null senkst oder gar ins Negative ziehst. Und wo kein Wert vorhanden, den man dir als Person zuordnen kann, kann es auch keinen Lastenausgleich geben. Das sind also 2 Methoden, wie man es machen könnte.
10: Ja, diese legale, in Anführungszeichen legale, für mich ist es nicht legal, das ist Staatsverbrechen, was da passiert. Auf jeden Fall ist das diese legale Enteignung ein Schwerpunkt in deinem Buch. Ja, welche gesetzlichen Möglichkeiten sind so da, die dir die meisten Sorgen bereiten? Also außer jetzt dieser Immobiliengeschichte.
11: Naja, das ist zum einen von den gesetzlichen Grundlagen her auf der einen Seite das sogenannte Sanierungs- und Abwicklungsgesetz. Dort ist ja die Enteignung der Bankkunden komplett geregelt. Wir haben ein Abwicklungsregime im BaFin, im Bundesaufsichtsamt für Finanzdienstleistungen, eingeführt. Und das Pendant dazu gibt es natürlich auch auf europäischer Ebene. Also dort ist die Enteignung aller Finanzwerte in Richtung Banken oder Kapitalgesellschaften bestens geregelt. Das Gleiche ist gesetzlich geregelt im Versicherungsaufsichtsgesetz für alle Versicherungskunden, Paragraph 314. Dazu gibt es eben auch entsprechend novelliertes Lastenausgleichsgesetz. Dort haben wir ja immer noch ein aktives Bundesamt für Lastenausgleich mit 11 Abwicklungsämtern in den alten oder gebrauchten Bundesländern. Also dort hat man auch alle behördlichen Instrumente eben geschaffen. Das ist so diese Ebene. In der jüngeren Vergangenheit kamen dann eben auch so Themen dazu wie Steuerumgehungsbekämpfungsgesetz in Verbindung mit der Abgabenordnung, wo man bereits 2017 unsere ja in der Verfassung geregelten Grundrechte bereits damals schon abgeschafft hat. Also wir haben kein Recht mehr auf Unverletzlichkeit der Wohnung, kein Recht mehr auf körperliche Unversehrtheit und so weiter. Also das hat man 2017 gemacht. Während Corona kam dann eben auch ein Gesetz dazu zur Minderung, könnte man sagen, der Folgen der Covid-19-Pandemie. Und dort mit dem Artikel 22 hat man eben auch entsprechend unsere Grundrechte nochmal weiter eingeschränkt. Dazu haben wir das 14. Sozialgesetzbuch erweitert. Und dort hat man bereits in den Finanzämtern und Regierungen der einzelnen Bundesländer Personal gesucht, die eben dann die Entschädigung der Impfopfer durchführen sollen. Dort wird es eben auch in Richtung Lastenausgleich entsprechend gehen. Und da könnte ich jetzt noch bis morgen früh Gesetze aufzählen, die es sonst noch alles gibt. Vielleicht noch eines. Wir haben auch das Vermögensverschleierungsbekämpfungsgesetz bekommen. Dort hat man 38 Tatbestände definiert, mit denen man Vermögenswerte über 100.000 Euro für verdächtig erklären kann. Und wenn man das tut, dann wird dein Vermögen sofort eingezogen ohne Ermittlungsverfahren und du musst dann als bisheriger Eigentümer beweisen, dass es eben legal erworben wurde. Und das wird dann viele vor große Probleme stellen, wenn sie zum Beispiel nicht beweisen können, mit welchen Barmitteln die Eltern das Haus damals finanziert haben. Und du hast es irgendwann geerbt. Also so weit könnte es eben gehen, dass es dann einfach hier Probleme gibt. Und viele Beispiele mehr. Wir haben da einfach so einen Folterkasten an Gesetzesinstrumenten bekommen in den letzten 20 Jahren, dass es eben sehr, sehr unangenehm werden wird, meiner Meinung nach.
10: Das ist ja auch das Problem, was viele Edelmetallkäufer haben. In den vergangenen Jahren, also vor 15 Jahren, da war es ja durchaus üblich, Edelmetalle anonym zu kaufen. Und die Menschen haben halt meinetwegen auf der Edelmetallmesse in München, da habe ich das oft beobachtet, an den Ständen dafür 10, 20, 30.000 Euro Edelmetalle gekauft. Und ohne natürlich eine Rechnung zu bekommen, bar bezahlt. Und das fällt denen jetzt ja wahrscheinlich auf die Füße, weil sie nicht nachweisen können, mit welchen Mitteln und wann und wo sie dieses Edelmetall gekauft haben. Das heißt, man kann es eigentlich nur noch im Garten vergraben, oder?
11: Ja, da hast du es sehr gut auf den Punkt gebracht. Also es war natürlich nicht intelligent, das bar zu kaufen und keinen Kaufbeleg zu verlangen, denn die hätte es ja gegeben. Und in dem Moment, wo man eben eine Kaufquittung aufbewahrt hat, auch wenn die nicht auf irgendeinen Namen aufgestellt ist, dann könnte man zumindest nachweisen, wann man es selber irgendwo mal legal und offiziell erworben hat. Dann wäre es vielleicht kein so großes Problem. Aber ansonsten, wir bekommen ja vielleicht wieder mal ein Goldbesitzverbot oder wenigstens ein privates Goldhandelsverbot. dann hat man Probleme, da kann es nur praktisch unter der Ladentheke in gewisser Weise hoffentlich irgendwie verwenden oder kann es dann einfach nur verbuddeln und warten, bis es eben kein Goldbesitzverbot mehr gibt und vielleicht mal auch diese staatlichen Langfinger und Schergen zur Verantwortung gezogen wurden in einer dann hoffentlich friedlichen und freien Welt. Und dann kann man eben mit diesen Edelmetallen sicher auch wieder irgendwas anfangen.
10: Mhm. Ein weiterer Schwerpunkt in deinem Buch sind zum einen die Steuerfreiheit, also möglichst wenig Steuern zu bezahlen, wenn man Deutschland verlässt, und ja, das Auswandern. Ich höre immer wieder auch in den Kommentaren, wenn es um das Thema Auswandern geht, dass Leute schreiben, ja, ich habe kein Geld, ich habe keine Rücklagen, ich habe nur eine kleine Rente, ich kann mir das Auswandern nicht leisten. Meine Erfahrung ist, und auch die von vielen Auswanderern, mit denen ich gesprochen habe, dass es einem nach der Auswanderung finanziell deutlich besser geht, weil einfach diese dreimonatigen Raubzüge auf dem eigenen Konto von Seiten des Finanzamts einfach wegfallen und man in anderen Ländern deutlich, deutlich weniger Steuern bezahlt. Auf Zypern sind es jetzt 15%, die man bezahlen muss. Und da gibt es auch andere Möglichkeiten in anderen Ländern, wenn man da einen Nebenwohnsitz anmeldet und gleichzeitig eine Firma, dass man da erheblich Steuern zahlt. In der Türkei, habe ich jetzt gehört, ist es so, dass Einwanderer in die Türkei überhaupt keine Steuern mehr zahlen, über, was weiß ich, 18, 20 Jahre. Ja, wie siehst du das? Braucht man wirklich viel Geld, um auszuwandern? Nehmen wir mal ein Beispiel von einem Rentner, der im Monat 1.000, 1.500 Euro Rente bekommt. Ist es für den möglich, irgendwo unterzukommen und gut zu leben?
11: Ja, natürlich ist es möglich. Und du hast ja einen guten Punkt benannt. Es kommt halt vor allen Dingen darauf an, wohin ich eben gehe. Wenn ich natürlich mit einer geringen Rente

0: in Europa ist dort auch noch vieles möglich. Also es kommt schon sehr stark darauf an. Es gibt auch Länder wie eben Portugal oder auch andere, wo man dann als Rentner die ersten 10 Jahre steuerlich sehr gut bevorzugt wird. Also es gibt da ganz viele Lebensmodelle. Man sollte sich halt immer überlegen, warum gehe ich denn weg? Will ich einfach nur flüchten vor Problemen oder möchte man einfach woanders leben, wo das Wetter besser ist, wo das Leben günstiger ist, wo die Menschen freundlicher sind, also gerade in den südlichen Ländern in Europa.
1: Wo man nicht abgemessert wird, wo man keine Angst haben muss, dass man nach einem Disco-Besuch sein Leben verliert, zum Beispiel auch.
0: Ja, also natürlich, wobei da auch gilt, in den südeuropäischen Ländern oder sonst wo auf der Welt, halte dich auch da von den großen Metropolen fern, denn dort gibt es eben, ja, muss man ja nur die Schlagzeilen screenen, leider doch viel, viel Kriminalität, gerade auch in Dritte Weltländern oder Südamerika. Aber wenn du irgendwo dich vernünftig verhältst, nicht den Großkotz begibst und einfach irgendwo im Outback lebst, auf dem Land, irgendwo wo ein paar Dörfer in der Gegend oder gar in einer Alleinlage, bis hin zu einer möglichen kleineren Community, dann ist man gut aufgehoben. Das ist alles möglich in Frankreich, in Portugal, in Spanien, in Italien, in Kroatien, in Zypern, Griechenland, Türkei. Also es gibt genügend Möglichkeiten, in Frieden noch gut zu leben. Natürlich sollte man immer beobachten, was passiert denn um mich herum. Wie ist denn die aktuelle Regierung, wie zum Beispiel in Frankreich, der Macron ist ja relativ kriegsgeil. Also das muss man einfach im Auge behalten und sollte sich auch an Standorten fernhalten, wo eben Panzer gebaut werden oder Drohnen. Auch da gibt es ja in Deutschland einige bedenkliche Ecken. Und es kommt halt auf die Motivation an, warum gehe ich denn weg? Und es bringt bei Ehepaaren in der Regel kein Erfolg, wenn nur einer weg will und der andere sagt, na gut, wenn du unbedingt willst, dann gehe ich halt mit. Denn das ist der Hauptgrund, warum Auswanderer wieder zurückkehren. Also 30% deutscher Auswanderer kehren in den ersten 5 Jahren eben wieder zurück. Und der Hauptgrund sind eben diese Beziehungsthemen, wenn nur einer weg wollte oder halt auch die Sehnsucht nach den eigenen Kindern und den Enkeln, Stichwort Familie. Das sind so zu beobachten, aber 2/3 bleiben eben länger weg als 5 Jahre und denen geht's auch gut. Und man muss halt die Kriterien für sich definieren, die eine Rolle spielen. Ist im Kapitel 10 ja ein Riesenthema in meinem Buch. Dort gibt es die 15 besten Auswanderungsländer nach eben allen Kriterien der Kunst bewertet. Und da kann jeder, glaube ich, für sich etwas finden nach den eigenen Vorlieben. Also das ist dieses Thema der Auswandern. Und ich gehe ja dann auch, also Stichwort Cliffhanger zur Sendung. Also ich behaupte ja, wer als Unternehmer und Selbstständiger in Deutschland jetzt noch Steuern bezahlt, das ist eine Straftat. Wenn man sich mal anschaut, für was denn die Steuermittel verwendet werden. Natürlich gibt es auch Dinge, die im eigenen Land noch gemacht werden im Bereich der sozialen Infrastruktur, aber die werden ja sehr stark missbraucht, wie wir beide wissen, von zugewanderten Fachkräften und dergleichen. Und dann gibt es natürlich auch noch die Gelder, die da in Richtung Kriegswirtschaft eben gehen. Und das kann ja in einem Land, wo es irgendwann mal hieß, nie wieder Krieg, überhaupt nicht der Fall sein. Es wird aber eben gemacht und deshalb plädiere ich eben sehr stark dafür, alle möglichen legalen Wege der Steuervermeidung zu nutzen, aber das halt auch sehr, sehr individuell. Aber es ist möglich, die Steuerlast auf null zu senken, selbst wenn du in Deutschland Unternehmer bist oder wenigstens auf ein erträgliches Maß zu reduzieren. Also man muss nicht unbedingt auswandern, um Steuern zu vermeiden. Also viele Wege führen nach Rom.
1: Ja, Erich, ich wäre durch mit meinen Fragen. Ich danke dir ganz, ganz herzlich. Hast du noch irgendwas ganz Wichtiges, was du loswerden willst?
0: Ja, also wie immer sage ich eben zu pflegen, bei all den Maßnahmen, die man sich jetzt als Zuschauer dieser Sendung eben vielleicht Gedanken machen wird, also macht bitte nichts an Maßnahmen, was ihr selbst nicht wirklich zu 100% versteht. Weil viele Berater, die sich gerade im Internet tummeln, haben ja tolle marketingpolierte Vorschläge und man versteht es oft gar nicht zu 100%. Also dann würde ich wirklich nachbohren, bis ich alles verstanden habe. Wenn das nicht möglich ist, einfach Finger weg. Und das Zweite eben von den Dingen, die ich verstehe, würde ich auch die Finger davon lassen, wo ich keine Kontrolle habe, wenigstens im Sinne einer Vorschläge.

0: vollständigen Transparenz. Und das gilt sowohl fürs Auswandern, für die Vermögenssicherung, für die Steuervermeidung, ist es eigentlich der wichtigste Grundsatz. Und ansonsten würde ich noch sagen, ganz wichtig ist mir immer, nicht gegen irgendetwas zu sein, sondern lieber sich selber um für etwas, für Lösungen zu kümmern und eben lieber damit mit einer frischen Energie an einer neuen Welt bauen, anstatt das Alte zu bekämpfen. Je mehr wir uns abwenden vom jetzigen System, desto eher wird es verschwinden und wir können gemeinsam als Menschheit, als Menschheitsfamilie eine neue Welt aufbauen. Und ich danke dir sehr für deine Arbeit, für dein Wirken, für die Aufklärung und ja, in diesem Sinne dir alles Gute und vielleicht bis irgendwann mal wieder.
1: Ja, vielen Dank, Erich. Ja, man muss Wege finden, denn wer etwas will, findet Wege und wer etwas nicht will, findet Gründe. Das ist, glaube ich, ein Satz, der sehr zutrifft. Ich danke dir ganz, ganz herzlich. Ja, liebe Zuschauer, Ihnen auch ganz, ganz herzlichen Dank fürs Zusehen und für Ihr Interesse. Ja, bitte teilen Sie dieses Video auf allen Kanälen, auf denen Sie unterwegs sind und bitte abonnieren Sie unseren Kanal, lassen Sie ein Like da, aktivieren Sie die Glocke, schreiben Sie einen Kommentar für den Algorithmus und um Ihre Meinung kundzutun. Ich bedanke mich ganz, ganz herzlich bei Ihnen und sage bis bald.

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1: 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Rund 100 Milliarden Euro. So hoch beziffert die Bundesregierung die deutsche Hilfe für die Ukraine seit Februar 2022. In dieser Summe stecken auch Sozialleistungen, die hier in Deutschland ausgezahlt wurden, und Zusagen für die kommenden Jahre. Der deutsche Anteil an den Krediten der Europäischen Union ist dagegen nicht enthalten. Eine Aufstellung, die bereits gezahlte Hilfe von Zusagen trennt, veröffentlicht die Regierung nicht. Deshalb prüft der Bundesrechnungshof, wie belastbar die veröffentlichten Summen überhaupt sind. Diesel könnte in Deutschland bald ein kleines bisschen günstiger werden. Der Zentrale Tankstellenverband hält im Laufe der Woche 2 bis 3 Cent weniger pro Liter für möglich. Auslöser ist ein Deal zwischen US-Präsident Donald Trump und Wladimir Putin. Trump hat angekündigt, russischen Diesel für den Weltmarkt freizugeben. Deutschland importiert, aus ideologischen Gründen, selbst zwar keinen russischen Diesel, und weltweit betrachtet ist die freigegebene Menge winzig. An der Börse ist der Preis für europäischen Diesel nach der Ankündigung trotzdem um bis zu 4,7% gefallen. Die Linke fordert eine Änderung des Bundesrechts, damit Kommunen Wohnungsleerstand mit Stromzählerdaten ermitteln können. Laut Gutachten des Wissenschaftlichen Dienstes dürfen anonymisierte Daten bereits genutzt werden. Für konkrete Fälle ist eine Änderung des Messstellenbetriebsgesetzes nötig. 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
3: Kalimera, es ist Samstag, der 3. Oktober 2026 und ihr hört Nacktes Niveau, den Podcast für einen neuen deutschen Nationalfeiertag, den Podcast für die Unabhängigkeit Zyperns und aller anderen Insassen des Staatengefängnisses EU. 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Und ich begrüße damit meine beiden Gäste für eine unmögliche Mission. Aus der Pfalz, Journalist und Ansage.org Gründer Daniel Matisek. Und aus Österreich, nicht aus Österreich eben, sondern aus unserem Studio in Zypern, Trigger FM Programmdirektor Charlie. Grüßt euch, ihr beiden.
4: Hallo.
5: Einen wunderschönen guten Tag.
3: Tja, ihr habt richtig gehört da draußen, heute ist kein Samstag wie alle anderen. Ich verhaspel mich sogar im Intro, denn tatsächlich ist es jetzt das erste Mal seit der grauen Frühzeit des Nacktniveaus, dass wir ohne Milena Preradovic durch die Nachrichtenwoche kommen müssen. Ein Leben ohne Milena ist möglich, aber nicht wünschenswert. Nur trotzdem bitte haltet ein, bevor ihr euch etwa gleich das Leben nehmt. Milena fehlt nicht, weil sie etwa die Geduld mit mir oder die Lust an euch verloren hätte, sondern wegen eines Familienanlasses. Familie geht bekanntlich und zu Recht allem anderen vor. Und darum soll ich euch herzlich von ihr grüßen und ausrichten, dass sie nächste Woche wieder bei uns sein wird, so das Schicksal mitspielt. Und bis dahin gebe ich ganz eigenmächtig von dieser Stelle unser aller Grüße hier zurück, von Herzen die besten Wünsche an Milena und ihre Familie. Und stürze mich mit zwei Männern in eine Mission, die hier wie unter jeder Gefängnisdusche unmöglich zu erfüllen ist, nämlich die Abwesenheit eines Mädchens mit noch so vielen Jungs zu ersetzen. Daniel und Charlie, wir können nur scheitern. Also ich sage, genießen wir es doch einfach und schön, dass ihr da seid.
4: Denke ich auch, ja. Okay. Freut mich auch sehr.
3: Habt ihr beiden, wichtigste Frage für mich eigentlich am Anfang, weil rückblickend das Schönste jetzt dieser Tage, habt ihr beiden es schon gesehen? Habt ihr das schönste Machwerk des öffentlich-rechtlichen Fernsehens seit Menschengedenken gesehen?
4: Inside CDU, ja.
3: Daniel, du hast es schon gesehen?
4: Ja, natürlich. Ich musste auch viel drüber schreiben schon und berichten. Also es ist köstlich. Ja.
3: Und?
4: Ja, also ich denke mir, keine PR-Agentur, die andere Parteien, politische Rivalen beauftragt hätten, hätte das schöner hingekriegt. Ja.
3: Oder? Ganz ehrlich, also ich halte das Ding für ein Meisterwerk. Charlie, ich weiß nicht, ob du schon reingeschaut hast in Inside CDU.
6: Nicht komplett, aber ich habe natürlich die Auszüge gesehen, weil mein Problem ist, das ist so wie öffentlich-rechtliche gucken. Ich frage mich immer, wie Milena das hinkriegt. Dafür wirklich Hut ab, ja. Ich kann es nicht sehen, ich kann sie auch nicht hören. Die Menschen, also die Protagonisten, die da reden, da wird es mir wirklich schlecht. Also dann muss ich irgendwann einfach mit Magengeschwür zum Arzt und das will ich halt vermeiden.
3: Komisch, weil du bist doch selber eigentlich eine alte Pflanze aus dem Öffentlich-Rechtlichen.
6: Aber ja, da, vor allen Dingen eine alte Pflanze.
3: Ja, das hast du jetzt gesagt. Aber ich halte dieses Ding, ich meine das ironiefrei, für ein Meisterwerk, bei dem ich mich nur frage, Daniel, warum es entstanden ist. Weil die gesamte, die Collage der Szenen, die bis hin zur Musik, ja, also diese Inszenierung von Kinderkönig Philipp als Verschnitt, als Satire auf den Sonnen König, wie er da durchs Kanzleramt seit jeder Federstrich Littchen, wie eine Loriot-Groteske da in den Fahrstuhl wackelt und mit dieser prätentiösen, herablassenden Handgeste das Kamerateam nachwinkt. Das haben die alles genauso komponiert, um diese CDU-Fatzkes als das hinzustellen, was sie sind. Und ich frage mich nur, warum? Also warum das ZDF und warum jetzt?
4: Also ich bin mir noch nicht mal so sicher, was da die Motivlage hinten dran war. Was die CDU betrifft, kann ich mir das nur mit einem vollkommenen Mangel an Selbstreflexion erklären, der sich im Prinzip mit dem Realitätsverlust der Partei 1:1 deckt. Es ist interessant, dass die Macher dieses Videos ja von den späteren Snicklink-Videos, die dazu erstellt wurden, überhaupt nicht zu unterscheiden ist. Also das ist eigentlich, das ist Realsatire pur. Ja. Und normalerweise würde man annehmen, dass eine Partei irgendwo eine gewisse Selbstkontrolle über die Bilder bewahrt. Also dass sie sagt, pass auf, das können wir so nicht bringen. Oder die wissen, da wird jetzt gefilmt, da können wir bestimmte Ausschnitte können wir so nicht machen. Oder vielleicht würde auch auf das ein oder andere in der Rede verzichtet werden. Aber offensichtlich hat man sich hier völlig unbeobachtet oder man hat sich auch völlig arglos der Sache hingegeben. Die Auftritte von Amthor bei irgendwelchen Kreisverbänden der CDU und die dortigen Reden, also diese wirklich authentischen Bilder, wo du auch die Mienen und die Gesichter der Parteimitglieder, was Amthor sagt mit ihren Gesten und Mienen eigentlich komplett konterkarieren, das alles zeigt ja eigentlich schon, dass da offensichtlich jeder Radar und jeder Sensus für die eigentliche katastrophale Situation der Partei verloren gegangen ist. Und deswegen hat man das wahrscheinlich gar nicht reflektiert.
6: Nee, die CDU nicht. Man war wahrscheinlich einfach auch gewöhnt, dass der Öffentlich-Rechtliche grundsätzlich immer so berichtet, wie man das gerne hätte. Ich glaube, damit haben die einfach auch überhaupt nicht gerechnet.
4: Das ist ja Wahnsinn. Ganz genau, ja.
3: Bleibt mein Erstaunen, warum machen die das jetzt genau so? Weil das sind ja zwei Staffeln, ganz viele Folgen, das ist also nicht mal eine Produktion, die mal durch irgendeine Redaktionsaufsicht nicht durchging, sondern das ist eine richtig lange Sache und da müssen die sich was bei gedacht haben. Also ZDF ist ja klassischerweise eigentlich ein eher CDU-naher Sender, wurde ja mal als Gegengewicht zur vermeintlich linken ARD, also damals schon vermeintlich linken ARD, wurde dann das rechtere ZDF gegründet in den grauen Vorzeiten der Bundesrepublik und jetzt schießt das ZDF so auf die CDU. Ich finde das nach wie vor erstaunlich. Ich habe das Gefühl, gewisse Teile auf dem Lerchenberg wollen sich da vielleicht absetzen oder vielleicht ist das auch nur Schadenfreude oder so. Ich finde es schon beachtlich.
6: Überlebensinstinkt, weil sie wissen, dass öffentlich-rechtlich bald nicht mehr so sein wird, wie es jetzt noch ist. Und sie denken sich, naja, dann lassen wir lieber die ARD vor die Hunde gehen und wir tun jetzt mal was, damit wir nicht ganz so.
3: Wer weiß.
4: Also ich habe dazu die Hypothese eher, ich denke mir, also erstmal muss ich kurz einhaken, Paul, das ist natürlich lange her, diese Polarisierung der beiden Öffentlich-Rechtlichen zwischen ARD, ZDF, eher links, eher rechts, also das war lange vor Hayali und vor Bossetti und so, brauchen wir nicht drüber zu reden, aber was jetzt beispielsweise diesen Beitrag betrifft, da bin ich mir nicht ganz sicher, ob da nicht vielleicht irgendwelche mit einer gewissen diebischen Schadenfreude bestimmte Akteure im Hintergrund vielleicht da sogar schon mal vorbauen wollten, sollte die CDU jetzt tatsächlich, was ja früher oder später das Einzige sein wird, was ihr bleibt, diese Brandmauer abräumen, dass man da praktisch schon mal einen Warnschuss setzen wollte und sagen wird, wir können euch genauso zerstören, wie wir gegen die AfD vorgehen. Vielleicht war das ein Motiv. Ja. Ich kann mir es kaum anders erklären.
3: Ja,
6: sehr gut.
3: Plausibel. Wir haben noch jede Menge andere Dinge zu durchdenken und uns zu überlegen, was soll das eigentlich? Aber eine Sache macht es uns leicht, denn wenn wir auf die Ereignisse der Woche schauen, da ist etwas passiert, was man erwarten würde. Dunja Hayali hat nämlich den Hans-Joachim-Friedrichs-Preis erhalten für Journalismus und herausragende Leistungen. Das Übliche eigentlich. Aber diesmal, da gibt's Auszeichnungen nicht nur für die eigenen Marionetten. Diesmal gönnt sich der Puppenspieler gleich auch selbst ein dickes, fettes Kännchen Eigenlob. Und die NATO hat sich doch allen Ernstes selbst dekorieren lassen mit keinem, kein Scherz, ernsthaft, einem Frieden.